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1: Die A1 Dortmund Richtung Münster ist zwischen Kreuz Dortmund-Unna und Carmen-Zentrum wegen Bauarbeiten bis Montag früh gesperrt. Nochmal die A1 Osnabrück Richtung Bremen. Da ist die Fahrbahn zwischen Bremen-Arsten und Hemelingen wegen Bauarbeiten bis 4 Uhr gesperrt. Die A2 Dortmund Richtung Oberhausen ist zwischen Dreieck Bottrop und Kreuz Oberhausen wegen Bauarbeiten bis Montag früh gesperrt. Die A3 Passau-Nürnberg ist zwischen Oberölsbach und Neumarkt in der Oberpfalz in Richtung Nürnberg bis 3 Uhr und in Richtung Passau bis 5 Uhr wegen Bauarbeiten gesperrt. Die A4 Köln Richtung Aachen ist zwischen Elsdorf und Merzenich wegen einer Fahrbahnerneuerung bis 4 Uhr gesperrt. Die A7 Flensburg Richtung Hannover ist zwischen Hamburg-Stellingen und Heimfeld wegen Bauarbeiten bis 19 Uhr gesperrt. Das ist also der Elbtunnel. Die weiträumige Umleitung führt ab Neumünster Süd über die B205, A21 und A1 zum Maschener Kreuz. Die A30 Bad Oeynhausen-Osnabrück ist zwischen Bad Oeynhausen-Ost und Dehme wegen Wartungsarbeiten bis 6 Uhr in beiden Richtungen gesperrt. A81 Heilbronn Richtung Würzburg. Da ist die Fahrbahn zwischen Weinsberg-Ellhofen und Kreuz-Weinsberg wegen Fahrbahnerneuerung bis Montag früh gesperrt. Die A92 München Richtung Deggendorf ist zwischen Oberschleißheim und Unterschleißheim wegen Bauarbeiten bis 4 Uhr gesperrt. Die Umleitung führt über die U3. Die A671 Wiesbaden Richtung Mainz ist zwischen Wiesbaden am Möhneburg und Mainz-Kastel wegen Bergungsarbeiten gesperrt. Und die A21 Bargteheide Richtung Kiel ist zwischen Schwissel und Bad Segeberg Süd wegen eines Polizeieinsatzes gesperrt. Das war's vom Verkehr. Ihnen eine gute Fahrt.
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1: Und die kommt vom Norddeutschen Rundfunk in Hamburg, heute mit Detlef Karg im Studio. Ich wünsche Ihnen informative nächtliche Stunden. Gestern war Europatag, wenig beachtet, aber in der Rückschau durchaus historisch bedeutend für das heutige Europa. An diesem Tag im Jahr 1951 legte der französische Außenminister Robert Schuman seinen Plan vor, der einen gemeinsamen Markt für Kohle und Stahl vorschlug, um künftige Kriege zwischen Deutschland und Frankreich unmöglich zu machen. Der Plan führte dann zur sogenannten Montanunion, die als Grundstein für die heutige EU gilt. Heute hat die inzwischen viel größere EU andere Sorgen. Einstimmigkeit in Sicherheitsfragen, die fehlt oft. Bundesaußenminister Wadephul hat sich erneut dafür ausgesprochen, das Einstimmigkeitsprinzip in bestimmten Bereichen aufzugeben. Wie steht es in der Europäischen Union um die Einstimmigkeit? Aus Brüssel dazu Jean-Marie Magro.
2: Die EU muss sich verändern und das grundlegend. Die Grundsatzrede des deutschen Außenministers Johann Wadephul auf der Konferenz der Konrad-Adenauer-Stiftung hallt durch die europäischen Hauptstädte.
3: Das bedeutet, dass wir in Politikbereichen, in denen gemeinsame Fortschritte mit allen 27 Mitgliedstaaten absehbar nicht erreichbar sind, mit einer kleineren Gruppe an Staaten vorangehen.
2: Ein Europa der verschiedenen Geschwindigkeiten. Das gibt es ohnehin schon. Nicht alle Europäer haben zum Beispiel den Euro. Die EU, beobachten sowohl Politiker wie auch Beobachter, ist oft gelähmt, weil in wichtigen Politikfeldern einige Mitgliedstaaten blockieren.
3: Der wichtigste Hebel dafür ist eine schnellere Entscheidungsfindung durch eine qualifizierte Mehrheit.
1: Da müssen wir leider einmal kurz und brutal unterbrechen. Wir haben einen Falschfahrer auf der A7 Würzburg Richtung Füssenreute. Zwischen Gingen-Herbrechtingen und Kreuz-Ulm-Elchingen kommt Ihnen ein Falschfahrer entgegen. Fahren Sie da äußerst rechts und überholen Sie nicht. Ich wiederhole, auf der A7 Füssenreute, Würzburg-Füssenreute, zwischen Gingen-Herbrechtingen und Kreuz-Ulm-Elchingen ist ein Falschfahrer unterwegs. Vorsicht dort in beiden Richtungen und nun weiter im Programm.
3: Die Suche nach Konsens werden wir dadurch nicht aufgeben. Durch die Abschaffung von Blockademöglichkeiten aber deutlich erleichtern.
2: Wadephul fordert also ein Ende des Einstimmigkeitsprinzips, speziell in Außen- und Sicherheitsfragen. In den vergangenen Jahren kam es hier immer wieder zu Verzögerungen, etwa bei Sanktionspaketen gegen Russland. Das bemängelte auch schon Kommissionspräsidentin Ursula von der Leyen.
4: Ich bin der Meinung, dass wir in

0: Dabei sollte ein Veto im Geiste der Zusammenarbeit eigentlich nur als letztes Mittel dienen, und zwar dort, wo wirklich sehr wichtige nationale Interessen auf dem Spiel stehen. In bestimmten Bereichen könnten die EU-Staaten eigentlich schon die Einstimmigkeit umgehen, durch sogenannte Passerelle-Klauseln. Die Mitgliedstaaten könnten sich darauf einigen, zum Beispiel Sanktionspakete nur noch mit qualifizierter Mehrheit zu beschließen. Jedoch wurde diese Regelung noch nie angewandt. In den vergangenen Jahren haben sich schon mehrere Bundesregierungen für ein Ende der Einstimmigkeit ausgesprochen, bisher ohne Erfolg. Denn um die Regelung abzuschaffen, müssen alle 27 zustimmen. Vor allem kleinere Länder fürchten, übergangen zu werden. Malta, Griechenland und Zypern sperren sich etwa. Auch Frankreich hält an der Einstimmigkeit fest. Andere Länder wie Dänemark zeigen sich grundsätzlich offen und erkennen die Probleme. Diese würden auch noch größer, wenn weitere Länder wie Montenegro, Albanien oder die Ukraine hinzukämen. Aber für quasi alle Mitgliedstaaten gilt, der Appetit auf Änderungen der EU-Verträge hält sich in Grenzen. Der belgische Premierminister Bart De Wever macht darauf aufmerksam, dass auch in Finanzfragen das Einstimmigkeitsprinzip gilt. Hier vertreten viele Länder die Auffassung, dass die EU gemeinsam Schulden aufnehmen sollte. Ganz im Gegensatz zu den Niederlanden und auch Deutschland.
1: Donc imaginez-vous un jour un vote de tous les autres contre l'Allemagne ou les Pays-Bas?
0: Stellen Sie sich also einmal vor, alle anderen würden eines Tages gegen Deutschland oder die Niederlande stimmen, mit der Begründung, wir kommen voran mit europäischen Schulden, die ihr nicht wollt. Dann ist die Sache nicht so lustig. Und selbst in Außen- und Sicherheitsfragen müsste Deutschland, falls das Einstimmigkeitsprinzip fallen sollte, eine Politik mittragen, gegen die es sich seit Jahren sträubt. Denn eine große Mehrheit der EU-Mitglieder wünscht sich schon länger einen härteren Umgang mit der israelischen Regierung.
2: Jean-Marie Magro informierte. Eine gemeinsame EU-Außenpolitik, bislang gestaltet sich das in vielen Details als schwierig, das wissen wir. Dabei sind die Ziele klar formuliert, etwa Friedenserhaltung, Stärkung der internationalen Zusammenarbeit. Blicken wir einmal auf die Praxis und den Konflikt zwischen Iran, Israel und den USA, der ja eine ganze Region betrifft. Darum gab es in der vergangenen Woche eine sogenannte Ad-hoc-Mission des EU-Parlaments, die nach Saudi-Arabien und Bahrain gerast war. Mit dabei war auch Hanna Neumann von den Grünen. Meine WDR-Kollegin Andrea Oster hat sie gefragt, was das Ziel dieser Reise war.
3: Das Ziel der Ad-hoc-Mission war zum einen einfach den Golfstaaten Solidarität auszudrücken. Die sind ja ähnlich wie Europa nie Teil des Krieges geworden, im Sinne von wir führen diesen Krieg mit, aber sehr stark von dem Krieg betroffen. Zum einen ökonomisch durch die Schließung der Straße von Hormuz, aber eben auch mit ganz, ganz konkreten und vielen Angriffen des Irans. Und die führen sich so ein bisschen in der Zwickmühle und suchen natürlich nach Unterstützung, nach Zusammenarbeit mit Akteuren, denen auch einem Ende dieses Krieges gelegen ist. Und das war so das Erste, also Solidarität auszudrücken und auch zu schauen, wie man zusammenarbeiten kann, damit man irgendeiner verlässlichen Beendigung dieses Krieges kommt. Darüber hinaus haben wir ja schon seit mehreren Jahren, ich sag mal, eine kritisch-konstruktive Beziehung zu den Golfstaaten, wo es auch um solche Fragen wie Visaerleichterungen, Zusammenarbeit im Bereich Finanzen, Klimaschutz und Ähnliches geht. Und auch das war Teil der Gespräche.
4: Wenn Sie sagen, es geht darum, Solidarität auszudrücken, kann die Europäische Union denn so viel mehr machen?
3: Also diese Solidarität ausdrücken ist erstmal nicht zu vernachlässigen. Sie müssen sich das immer vergegenwärtigen und das merkt man dann besonders, wenn man vor Ort ist. Israel hat ja direkt den Iran angegriffen. Die Golfstaaten haben eigentlich in den letzten Jahren versucht, so eine Art Containment, also irgendwie so ein annehmbares Verhältnis mit dem islamischen Regime hinzubekommen. Und trotzdem wurden die jetzt sehr zentral angegriffen. Also Israel wurde mit ungefähr 1500 Raketen und Drohnen angegriffen, die Golfstaaten mit mehr als 6000. Und diese Angriffe galten eben nicht nur amerikanischen militärischen Basen, sondern vor allem ziviler Infrastruktur, Krankenhäuser, Entsalzungsanlagen und Ähnliches. Und das hat die schon ins Mark getroffen und stellt auch viele Wirtschaftszweige ganz grundlegend in Frage. Also, dass man da hinfährt und sagt, wir sehen das, wir unterstützen euch, ist gerade auf einer psychologischen Ebene, glaube ich, nicht unwichtig. Und auch deswegen hat unser Besuch doch sehr große Wellen auch medial dort vor Ort geschlagen.

0: aber es darf dabei nicht bleiben. Also jetzt geht es darum, zum einen im Sicherheits- und Verteidigungsbereich noch mal enger zusammenzuarbeiten. Es gibt ja schon die Unterstützung der Ukraine, gerade was Drohnenangriffe, Drohnenabwehr angeht. Aber wir müssen auch schauen, dass wir, und ich glaube, wenn sich die Europäische Union und die Golfstaaten zusammentun, dass wir auch noch mal im Vorstoß wagen, einen, ich sag mal, etwas verlässlicheren, professionelleren Verhandlungskorridor zu öffnen, als das, was wir da gerade in Islamabad sehen, wo man ja noch nicht mehr weiß, wer hier mit wem über was verhandelt.
1: Aber sieht man das dort in diesen Staaten auch so, dass es wichtig ist, dass man mit der Europäischen Union sich enger zusammenschließt? Oder guckt man da vielleicht in ganz andere Regionen dieser Welt?
0: Da geht es uns in Europa wie den Golfstaaten, dass im Moment über das Schicksal der Region verhandelt wird zwischen einem etwas irrlichternden amerikanischen Präsidenten, auf den man sich ja nun überhaupt nicht mehr verlassen kann, zwischen Benjamin Netanyahu, der ja, also dass eine Regierung ja zunehmend auch zu einem destabilisierenden Akteur in der Region wird, und dem islamischen Regime, verhandelt von Pakistan, das lässt dann niemanden ruhig schlafen. Also überlegen sich die Golfstaaten, genauso wie wir, wer könnte denn sonst verhandeln, dass wir da irgendwas Sinnvolleres und vor allem was Verlässliches, weil darum geht es ja vor allem, was Verlässliches hinbekommen. Und da sind für die Golfstaaten, glaube ich, die Europäische Union erstmal der naheliegendste Partner, der auch eine gewisse wirtschaftliche, militärische, diplomatische Stärke hat. Für uns sind das in der Region die Golfstaaten. Das Ganze dann noch auszuweiten, gerade um Staaten in Afrika, die ja besonders unter der Schließung der Straße von Hormuz leiden, oder um südostasiatische Staaten, die unter der Energiekrise gerade leiden. Da besteht eine große Offenheit für, auch das wieder in den Rahmen der Vereinten Nationen zu bringen. Aber der erste wirklich schlagkräftige Vorschlag, der kann nur von Europäischer Union und den Golfstaaten kommen.
2: Sagt die EU-Abgeordnete Hanna Neumann von den Grünen im Gespräch mit meiner WDR-Kollegin Andrea Oster.
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2: In Ungarn ist Peter Modja neuer Regierungschef geworden. Die Abgeordneten des Parlaments in Budapest wählten den 45-Jährigen heute zum Ministerpräsidenten und Nachfolger des langjährigen Regierungschefs Viktor Orban. Modja versprach, er werde nicht über Ungarn herrschen, sondern seinem Land dienen. Er prangerte erneut die Korruption unter Orban an und will eine Behörde schaffen, die veruntreute Gelder zurückholen soll. Aus Budapest, Sarah Beham.
4: Ungarn in Aufbruchsstimmung. Zehntausende Menschen sind auf den Kossuth-Platz vor dem ungarischen Parlament gekommen, um die Vereidigung des neuen Ministerpräsidenten Peter Modja mitzuerleben. Darunter auch Matthias Helb. Er schwenkt die Ungarn-Fahne, darauf steht Frankfurt.
5: Ich bin zwar Deutscher, aber meine Frau ist aus Ungarn, ihr Sohn auch. Und nach diesem wahnsinnigen Wahlerfolg und diesem Regimewechsel ist es einfach eine absolute Pflicht, ähnlich wie damals beim Mauerfall, hier mal persönlich dabei zu sein und es mitzufeiern.
4: Und den neuen Ministerpräsidenten zu feiern. Als erste Amtshandlung setzt der proeuropäische Peter Modja ein klares Zeichen. Die Europafahne wird am ungarischen Parlamentsgebäude gehisst, wo sie Orban vor mehreren Jahren abgenommen hatte. Doch der Höhepunkt ist die offizielle Wahl zum Ministerpräsidenten. 140 von 199 Abgeordneten stimmen für Modja, der offiziell vereidigt wird. Nach dem Eid nutzt Peter Modja seine Rede, um mit Orbans Regierung abzurechnen. Was illegal gestohlen wurde, werden wir nun mit legalen Mitteln zurückholen. Was Sie verborgen haben, werden wir ans Licht bringen. Diejenigen, die dafür verantwortlich sind, werden jetzt zur Rechenschaft gezogen. Klare, scharfe Worte drinnen, dann tritt der proeuropäische Ministerpräsident vor das Parlament, vor Zehntausende Ungarinnen und Ungarn, mit seinem zentralen Versprechen. Herzlich willkommen im freien, demokratischen Ungarn. Die Menge ist begeistert.
6: Also ich hoffe einfach nur, wieder stolz sagen zu können, ich komme aus Ungarn und nicht immer Nachfragen zu bekommen, so über die Situation hier.
4: Ich persönlich erwarte, dass die Zersplitterung zwischen den Menschen endet und ich hoffe, dass die Menschen miteinander friedlicher und geduldiger werden. Die Hoffnung der Ungarinnen und Ungarn liegt jetzt auf Modior und seiner konservativen proeuropäischen TISA-Regierung. Der neue Ministerpräsident will der europäischen Staatsanwaltschaft beitreten, den Euro einführen, mit der Korruption aufräumen. 16 Ministerinnen und Minister sollen den illiberalen Umbau des Staats unter Orbán zurückdrehen. Viele Baustellen also liegen vor ihnen, aber jetzt wird erst einmal gefeiert.
2: Und am Montag geht's dann ans Regieren in Ungarn. Das war Sarah Beham mit ihrem Bericht. In Lettland sind am Donnerstag in der Nähe der russischen Grenze erneut zwei Drohnen abgestürzt. Wahrscheinlich stammten sie aus der Ukraine und sollten eigentlich Ziele in Russland treffen. Solche Vorfälle mit verirrten Drohnen haben sich in den drei baltischen Staaten zuletzt gehäuft. In Lettland wird jetzt über politische Konsequenzen diskutiert, auch weil der Alarm in der betroffenen Region zu spät kam. Mehr dazu von Jana Sinram.
7: Donnerstag früh, Großeinsatz für die Feuerwehr in Rēzekne im Osten Lettlands. Eine Drohne ist auf ein Öllager gestürzt und hat einen Schwelbrand ausgelöst. Der ist zwar schnell gelöscht, denn die getroffenen Öltanks waren leer. Für die Menschen in der Kleinstadt nahe der russischen Grenze trotzdem ein Schreck, sagt Einwohnerin Ilona dem lettischen Rundfunk. Ich habe eine Explosion gehört und dann noch eine zweite. Ich bin aufgewacht und wusste nicht, was passiert. Ich hatte große Angst. Die Behörden in der Grenzregion hatten zwar Handywarnungen über eine mögliche Bedrohung des Luftraums verschickt, bei vielen Menschen in Rēzekne kamen sie aber erst nach dem Absturz an. Auch Ilona traf der Einschlag völlig unvorbereitet. Ich finde, es hätte eine Warnung geben müssen, und zwar nicht erst, nachdem es schon passiert ist. Dann wären die Menschen zwar vielleicht nicht perfekt vorbereitet gewesen, sie hätten aber gewusst, dass etwas passieren kann. Schon Ende März hatten sich ukrainische Drohnen über die Grenze des baltischen NATO-Landes verirrt. Eine Vermutung damals, sie könnten durch russische Störsignale vom Kurs abgekommen sein. Die Lage in der Grenzregion werde immer gefährlicher, sind sich lettische Medien am Tag nach dem neuen Vorfall einig und die Behörden anscheinend überfordert. Wann werden endlich Maßnahmen gegen die Drohnen im lettischen Luftraum ergriffen, fragt die Zeitung Latvijas Avisi. Auch sie hätte sich eine schnellere Reaktion gewünscht, räumt Ministerpräsidentin Evika Siliņa in der Frühsendung des lettischen Rundfunks ein. Das habe ich auch gestern schon gesagt und ich bin nicht wirklich zufrieden mit der Arbeit des Verteidigungsministeriums und der Reaktion des Ministers in dieser Situation. Mehrere Oppositionsparteien fordern Verteidigungsminister Andris Bruts sogar zum Rücktritt auf. So weit geht Siliņa zwar nicht, sie kündigte aber an, ein ernstes Gespräch mit ihm zu führen. Ich werde die Situation nicht so belassen, denn es ist nicht normal, dass wir schon zum wiederholten Mal nicht wirklich etwas tun können. Viele in Lettland fragen sich außerdem, warum die verirrten Drohnen nicht einfach abgeschossen wurden. Sprutz selbst erklärte, er sei bereit, die politische Verantwortung zu übernehmen und werde zurücktreten, wenn das Parlament sich mehrheitlich dafür ausspreche. Die Menschen in der lettischen Grenzregion zu Russland interessiert vor allem, wann sie nachts wieder ruhig schlafen können, so wie Irena, die in Rēzekne lebt. Ich will am liebsten gar nicht reden. Ich fühle mich völlig ungeschützt durch den Staat. Es gibt keinen Schutz. Ich habe Angst.
2: Lettland und die abgestürzten Drohnen, das war eine Reportage von Jana Sinram. Wir kommen nach Deutschland und widmen uns einem Thema, das auf allen staatlichen und auch anderen Ebenen derzeit ganz oben auf der Agenda steht, die Digitalisierung oder besser die fehlende Digitalisierung. Weniger Papieraufwand für Bürger und Behörden ist das Ziel, mehr Schnelligkeit, weniger Doppelarbeit. Das erfordert auch neue Prozesse, vor allem viel Datensicherheit. Blicken wir nach Rheinland-Pfalz. Wie viele deutsche Stadtverwaltungen will auch Kaiserslautern digitaler werden. Friederike Pick hat sich das vor Ort einmal angeschaut.
8: Wir sehen hier die Stadt Kaiserslautern von oben, aufgeteilt in die verschiedenen Versiegelungsgrade, Grünflächen, vollversiegelte Straßenflächen, aber auch Waldflächen.
9: David Müller sitzt in seinem Büro im 15. Stockwerk der Stadtverwaltung Kaiserslautern. Was er beschreibt, ist aber nicht die Sicht aus seinem Fenster. Stattdessen zeigt er auf eine Karte, auf der die Umrisse der Straßen und Häuser in Kaiserslautern zu sehen sind.
8: In unserem System haben wir alle versiegelten Flächen der Stadt Kaiserslautern erfasst und können somit Potenziale berechnen, um städtische Flächen zu entsiegeln, um den Klimaschutz herzustellen.
9: David Müller arbeitet im Referat Digitalisierung und Innovation der Stadtverwaltung Kaiserslautern. Das Referat wurde vor 2 Jahren geschaffen, um die Behörde Stück für Stück immer digitaler werden zu lassen. Müller ist dafür zuständig, immer mehr geografische Daten über die Stadt auch digital zu erfassen, zum Beispiel in solchen Karten. Seine Karten sind aktueller und genauer als zum Beispiel die Karten von Google Maps, sagt Müller. Und sie würden inzwischen von allen möglichen Fachbereichen der Stadtverwaltung genutzt, um schnelle und verlässliche Infos zu bekommen. Die zunehmende Digitalisierung der Stadtverwaltung soll aber auch den Bürgerinnen und Bürgern zugutekommen. So erklärt es Uwe Schmeer, er leitet das neue Referat in Kaiserslautern.
10: Ich sage immer, es gibt einen direkten Bürgernutzen und einen indirekten Bürgernutzen. Der indirekte Bürgernutzen ist, wenn durch unsere Arbeit die Prozesse innerhalb der Verwaltung schneller laufen. Und der direkte Bürgernutzen liegt eben drin in der Nutzung unserer Services, die wir anbieten, dass man eben verschiedene Prozesse von zu Hause aus übers Internet anstoßen kann.
9: Immer mehr Anliegen der Bürgerinnen und Bürger sollen künftig nicht mehr vor Ort bei der Stadtverwaltung geklärt werden, sondern über den digitalen Weg. Das erspare den Menschen den Weg zum Amt und die teilweise langen Wartezeiten, um überhaupt erst einen Termin zu bekommen. Beim Antrag auf Elterngeld ist das bereits jetzt schon möglich. Vor der Digitalisierung haben Eltern teilweise rund 6 Monate auf einen Termin gewartet, berichtet Kevin Künstler von der Stadtverwaltung Kaiserslautern. Kevin Künstler organisiert, welche Behörde in Kaiserslautern als nächstes digitalisiert wird.
11: Die nächsten digitalen Projekte, die wir umsetzen möchten, ist unter anderem der digitale Führerschein. Andere Projekte wäre der digitale Widerspruch, sodass die Bürgerinnen und Bürger Gelegenheit haben, gegen Bescheide auch auf digitalem Wege Widerspruch einzulegen.
9: Vor allem jüngere Menschen nutzen das digitale Angebot. Um Anträge online zu stellen, braucht man allerdings den elektronischen Personalausweis und den haben sich viele noch nicht eingerichtet. Kevin Künstler ist überzeugt, je mehr Angebot es über den digitalen Weg gäbe, desto mehr Menschen würden sich auch für diesen Weg entscheiden. Die Vorteile lägen auf der Hand.
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12: Mit Moritz Kühn und Spannung pur im Kampf um den Abstiegsrelegationsrang in der Fußball-Bundesliga. Heidenheim, St. Pauli und Wolfsburg. 3 Teams haben die Chance auf Platz 16. Schlusslicht Heidenheim könnte mit einem Sieg heute in Köln von den Punkten her mit den Konkurrenten gleichziehen. In der Pole-Position der VfL Wolfsburg, der aber das Abendspiel gegen den bereits feststehenden deutschen Meister FC Bayern mit 0:1 verloren hat. Holger Gerska war im Stadion dabei.
13: Trotz einer starken Leistung kann der VfL Wolfsburg nur noch über die Relegation den Klassenhalt schaffen. Vor allem in der ersten Halbzeit hatte der Tabellen-16. Zahlreiche gute Chancen. Der Bayern-Torhüter Jonas Obig zeigte einige herausragende Reflexe. Die Bayern hatten aber noch bessere Möglichkeiten. So schoss Harry Kane in der 36. Minute einen Elfmeter übers Tor. Im 25. Anlauf der erste Fehlschuss des Engländers in einem Bundesligaspiel. Aber Michael Olise zeigte seine Weltklasse und traf in der 56. Minute mit einem genialen Schlenzer von der rechten Strafraumkante ins linke obere Toreck. Wolfsburg wehrte sich, Matthias Swornberg traf in der 90. Minute aber nur den Pfosten. Das war der Unterschied zwischen Wolfsburg und den Bayern.
12: Ja, was für eine Dramatik. Am letzten Spieltag ist Wolfsburg beim punktgleichen Tabellenvorletzten St. Pauli zu Gast. Die Hamburger haben mit 1:2 in Leipzig verloren. Die Leipziger sind dagegen kommende Saison sicher in der Champions League am Start. Die Frage ist, wer noch? Die beste Ausgangsposition hat Stuttgart. Für die Mannschaft um Torschütze Dennis Undav gab es einen 3:1-Sieg gegen den jetzt nur noch Tabellensechsten Leverkusen.
14: Nach dem 3:1 war es einfach nur noch versuchen, entweder das Vierte zu machen und kein Gegentor zu kriegen, weil wir wissen, wie es bei uns ist, wenn wir ein Gegentor fressen am Ende. Deswegen Topleistung, Chapeau an die Mannschaft. Wir haben uns da reingeschmissen. Heute ging es um sehr, sehr viel und das hat man, glaube ich, heute gesehen.
12: Stuttgart liegt auf Champions League Rang 4 wegen der besseren Tordifferenz vor den punktgleichen Hoffenheimern. Die TSG hat mit 1:0 gegen Bremen gewonnen. Außerdem setzte sich Augsburg mit 3:1 gegen Gladbach durch und hat noch eine Mini-Chance auf Conference League Rang 7. Kommende Saison wieder in der Bundesliga am Start. Schalke 04. Der bereits feststehende Aufsteiger hat am vorletzten Zweitligaspieltag die Abendpartie in Nürnberg mit 0:3 verloren. Mehr dazu auf sportschau.de. In der Handball-Bundesliga ist die SG Flensburg-Handewitt auf Champions-League-Kurs. Unser Reporter Lars Grüning war beim 38:30-Sieg gegen Lemgo dabei.
15: Die SG brauchte einige Zeit, um in die Partie zu finden. Viele technische Fehler und ein gut aufgelegter TBV Lemgo-Lippe sorgten dafür, dass Flensburg erst nach rund 15 Minuten erstmals in Führung ging. In die Kabinen ging es mit einer 21:17 Führung. Die war nach 40 Minuten allerdings wieder weg. Ein ganz schwacher Flensburger Start in den zweiten Durchgang brachte Lemgo auf einmal wieder in Front. Aber die SG bewies auch hier wieder Moral, behielt die Ruhe und drehte das Spiel erneut. Tor um Tor setzte sich die SG wieder ab und gewann am Ende verdient mit 38:30.
12: Und festigte dadurch Rang 2. Und durch den Flensburger Sieg kann an diesem Wochenende der SC Magdeburg noch nicht deutscher Meister werden. Richtig viel los war auf der zweiten Etappe des Giro d'Italia. Das ist im Radsport die erste große Rundfahrt des Jahres. Steffen Gahr erzählt mehr.
16: Zu dem Sturz kam es gut 22 Kilometer vor dem Ziel. Mehrere Fahrer rutschten in einer Kurve auf leicht nasser Straße weg und knallten in die Leitplanke. Das Rennen wurde zwischenzeitlich neutralisiert, dann aber 18 Kilometer vor dem Ziel ging es weiter. Und wie? Am letzten Anstieg des Tages, gut 11 Kilometer vor dem Ziel, attackierte Jonas Vingegaard, der Topfavorit auf den Gesamtsieg. Nur zwei Fahrer konnten dem Dänen zunächst folgen. Auf dem letzten Kilometer aber kam das Feld wieder heran und zog noch vorbei. Im Sprint mischte dann auch Florian Storck mit. Aber der 29-Jährige aus NRW musste sich Guillermo Silva aus Uruguay knapp geschlagen geben.
12: Ja, und heute gibt es dann die dritte Giro-Etappe, die in Bulgariens Hauptstadt Sofia endet. Am Montag steht dann der Transfer nach Italien an.
2: Das war Moritz Kühn mit dem Sport.
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17: Um gleich 2.30 Uhr mit Olaf Knapp. Auf der spanischen Kanareninsel Teneriffa wird am Morgen die Ankunft der MV Hondius erwartet. An Bord des niederländischen Kreuzfahrtschiffs war das Hunter-Virus ausgebrochen. Drei Menschen waren daran gestorben. Katrin Schirwagen erklärt, wie die Behörden nun vorgehen.
18: Zunächst werden alle Passagiere und Besatzungsmitglieder an Bord auf Krankheitssymptome getestet. Erst dann werden sie an Land gebracht, in versiegelten und bewachten Fahrzeugen auf direktem Weg zum Flughafen. Dort warten dann schon Evakuierungsflugzeuge. Überwacht wird die Aktion von WHO-Chef Tedros. Er beruhigte die besorgten Menschen auf Teneriffa. Das Hunter-Virus sei nicht mit Corona vergleichbar. Das Risiko, sich anzustecken, sei gering.
17: Nach dem Stopp für die 1.000-Euro-Prämie wollen Union und SPD über das weitere Vorgehen beraten. Bundeskanzler Merz sagte in Stockholm, man werde in der Koalition darüber diskutieren, was noch getan werden könne, um den Bürgern und den Beschäftigten in den deutschen Unternehmen etwas Erleichterung zu verschaffen. Vizekanzler Klingbeil äußerte sich in Toronto ähnlich. Man werde darüber reden, wie Entlastungen aussehen könnten. Er bitte um Geduld. Am Dienstag dürfte das Thema im Koalitionsausschuss aufkommen. Ungarn hat einen neuen Regierungschef. Das Parlament hat den Vorsitzenden der bürgerlichen Tiso-Partei, Péter Modyar, zum Ministerpräsidenten gewählt. Nach der Vereidigung hielt Modyar seine Antrittsrede. Aus Budapest, Sarah Beham.
19: Der neue Ministerpräsident wandte sich direkt an die Zehntausenden Ungarinnen und Ungarn, die vor dem Parlament die Vereidigung auf Bildschirmen mitverfolgten. Péter Modyar sagte: Willkommen im freien, demokratischen Ungarn. Das Parlament gehöre wieder dem Volk. Es sei ihr Regimewechsel. Die Ungarn hätten ein Wunder geschaffen. Und die ganze Welt sei jetzt etwas neidisch. Die Korruption wolle Modyar mit seiner Tisza-Regierung bekämpfen und das Land vereinen. Dafür forderte er alle Ungarinnen und Ungarn auf, mitzumachen.
17: In Venedig ist die 61. Kunstbiennale gestartet. Sie gehört zu den wichtigsten Veranstaltungen zeitgenössischer Kunst. Überschattet wird die Biennale von einem Streit über die Teilnahme von Russland und Israel. Aus Protest trat die Jury in der vergangenen Woche geschlossen zurück. Außerdem ist die große Eröffnungsfeier ausgefallen. Das Wetter in Deutschland, in der Nacht meist trocken, bei Tiefstwerten von 11 bis 3 Grad, am Tage dann im Osten und Südosten heiter. Über den Mittelgebirgen und im Norden, später vor allem auch im Südwesten, Schauer oder Gewitter bei 18 bis maximal 26 Grad. Im Norden bleibt es kühler. Am Montag dann örtlich etwas Regen, im Süden Gewitter, 10 bis 20 Grad. Und am Dienstag Schauer, später im Westen und Südwesten freundlicher, bei 9 bis 16 Grad. Das waren die Nachrichten.
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2: Und aktuell liegt uns folgende Meldung vor. Die A21 Bargteheide Richtung Kiel ist zwischen Schwissel und Bad Segeberg Süd wegen eines Polizeieinsatzes gesperrt. Und dann noch eine Bergung. Die A671 Wiesbaden Richtung Mainz ist zwischen Wiesbaden am Lüneburg und Mainz-Kastel wegen Bergungsarbeiten gesperrt. Das war's aktuell vom Verkehr. Ihnen eine gute Fahrt.
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2: In einer Woche findet in Wien das Finale des größten Musikwettbewerbs der Welt statt, der Eurovision Song Contest. Aber 5 Staaten mittlerweile boykottieren den ESC, weil Israel teilnimmt. Das Ganze wird also immer mehr politisiert. Und das ist jetzt auch Thema aus EU-Perspektive im Podcast.eu mit Katrin Schmidt und Sabrina Fritz.
20: Der ESC, eine große Diskussion, mal wieder, das ist nicht neu, aber mein Eindruck ist schon, in diesem Jahr spitzt sich das politisch noch mal mehr zu, denn es sind ja auch noch andere Länder, die jetzt boykottieren, nicht nur die Niederlande.
21: Genau, also ich glaube, das größte Land, das hier zu nennen ist, ist einfach Spanien. Also Spanien hat ja auch gesagt, es nimmt nicht teil und überträgt auch nicht.
20: Ja.
21: Und das ist natürlich schon auch ja ein großer Verlust an Einschaltquote, an Geld. Also das ist schon ein ziemlicher herber Rückschlag für die EBU oder für den ESC. Aber es geht natürlich einher auch mit der politischen Linie, die wir in Spanien sehen. Ja, also der spanische Ministerpräsident Pedro Sanchez ist ja sehr israelkritisch. Also insofern passt das auch in die politische Linie. Insofern haben wir schon, wie du gesagt hast, da ja eine absolute Überschneidung von, wenn man so will, Kunst und Politik.
20: Mhm. Und wenn wir jetzt noch die anderen mit ins Boot holen, also Irland boykottiert, wird es auch nicht ausstrahlen. Island, gut, noch nicht in der EU, boykottiert auch, ist Teil des natürlich des ESC immer gewesen. Slowenien auch. Würdest du sagen, auch wirklich alle Konkurrent aus den gleichen Gründen?
21: Mhm. Ja, auf jeden Fall. Also Irland erleben wir auch immer hier als sehr israelkritisch als Land. Und es gibt ja auch noch andere. Es gibt Boykottaufrufe von Künstlern. Also wie du sagst, dieser ESC ist sehr politisch, vielleicht auch so ein bisschen als Nachgang vom letzten, wo ja auch die israelische Sängerin, die Künstlerin, die letztes Jahr angetreten ist, die stand ja auch schon im Feuer, wenn man so will. Ja, die war ja auch sehr begleitet von einer Kampagne pro der israelischen Regierung. Sie hat selber dieses Massaker vom Oktober miterlebt. Also da hat Israel natürlich auch schon eine sehr politische Künstlerin hier zum ESC geschickt.
20: Und es hat jetzt auch quasi noch mal mehr Argumente geliefert im vergangenen Jahr, dass also jetzt alle die, die boykottieren, sagen können, der Grund ist erstmal grundsätzlich, wir verurteilen das Vorgehen der israelischen Regierung, der israelischen Armee im Gazastreifen. Und dann quasi noch dazu wehren uns auch gegen das, was letztes Jahr stattgefunden hat, wo man also im Nachhinein auch feststellen konnte, dass Marketingkampagnen, vor allem eben online natürlich, die israelische Künstlerin promotet haben, die auch zum Teil staatlich finanziert wurden. Also dass man sagt, das wollten wir ja eigentlich nicht, eine richtige politische Einmischung auch in das Ergebnis. Und zwar ja am Ende auch zumindest etwas, ja, doch durchaus verdachtserregend, weil von der Jury hatte die Künstlerin nicht so eine richtig gute Platzierung bekommen, aber im Publikumsvoting war sie dann ganz, ganz, ganz, ganz vorne mit Abstand und am Ende Platz 2.
21: Genau, ja. Und wir haben in diesem Jahr jetzt auch noch den Iran-Krieg, wenn man so will, wo Israel ja auch eine wichtige Rolle spielt, ja, wo es ja auch scharfe Kritik gibt, zum Beispiel von Spanien, um wieder auf Spanien zu kommen. Also insofern ist das alles schon sehr politisch aufgeheizt dieses Jahr.
20: Genau, müssen aber eins noch dazu sagen, und wenn wir jetzt beim Beispiel Niederlande bleiben, ich war gerade die Tage in Rotterdam, habe mich da auch umgehört und mit Verantwortlichen gesprochen, mit vielen Menschen gesprochen, und es ist natürlich festzuhalten, es ist ja keine politische Entscheidung direkt, sondern es ist die Rundfunkorganisation, die das entschieden hat. Afrotros ist da zuständig in den Niederlanden, also ein Teil des großen NPO-Netzwerks. Man kann es ein bisschen vergleichen, wenn auch nicht bis ins letzte Detail, mit der ARD, also ein öffentlich-rechtlicher Sender, der natürlich über Gremien und so weiter nicht komplett abgekoppelt ist von der Politik. Also das bleibt es natürlich auch festzustellen. Das hat nicht die Regierung entschieden.
21: Ich meine, nur ein Gedanke, der mir gerade kommt. Jetzt stell dir mal vor, die ARD würde jetzt sagen, wir übertragen das nicht oder wir machen nicht mit. Also es ist ja Völlig unvorstellbar, dass wir sowas entscheiden ohne einen politischen Backup. Ja, also insofern.
20: Das stimmt, das stimmt. Dementsprechend hören wir vielleicht einmal an die Erklärung dann auch, wie es dazu kam vom zuständigen Direktor von Afrotos, Taco Zimmermann, die hörte sich dann so an.
0: Ja, das ist natürlich ontzettend verdrietig. Wir haben hier vanmiddag natürlich alleen maar mit verliezers te maken. Want we willen natürlich mit Europa de vrede vieren en genieten van een prachtig festijn. En dat wordt nu dan helaas gesaboteerd. Of gaat niet door, hoe moet ik dat zeggen. Dat heeft alles te maken met het feit waar wij voor staan, onze waarden. En dan kan ik niet anders.
20: Also er sagt im Prinzip, ich stehe hier und kann nicht anders. Ja, wir wollten das eigentlich alles gerne machen, wir wollten das alles feiern, aber es steht eben nicht im Einklang mit unseren Werten. Deswegen ging es nicht anders. Ist aber eine Entscheidung, die wirklich ja auch nicht, ich habe es gesagt, die spaltet, die finden nicht alle witzig. Ne?
21: Soweit ja, es gab auch eine Umfrage in den Niederlanden und da ist es, also grob die Hälfte ist dafür, findet das richtig. Die andere Hälfte sagt, nein, das ist ein Musikwettbewerb, warum soll man, wie du auch schon gesagt hast, die Künstler jetzt bestrafen? Also
20: und für dieses bisschen hin und her steht auch ein bisschen dafür, dass man nicht so richtig weiß, dass man am Ende auch keinen wirklich konsequenten Boykott macht in den Niederlanden. Es wird nämlich übertragen, ganz im Gegensatz, Sabrina, du hast Spanien schon erwähnt, die übertragen es auch nicht. Es bleiben viele Fragen offen, aber es ist ein politisches Statement. Lass uns das so festhalten und auch noch mal ein bisschen da drauf gucken. Das ist ja auch der Anlass für uns im Europa-Podcast zu sagen, inwiefern ist es wirklich ein Spiegel dessen, was wir auch auf der politischen Bühne dann ganz direkt erleben. Und kann man das so sagen, die Länder, die jetzt ausscheren beim Eurovision, sind auch die, die am meisten Druck machen in Brüssel?
21: Ja, also ich würde schon sagen, wir hören wirklich von Spanien immer eine große Kritik an Israel. Wir haben ja sogar auch Spanien jetzt, das die Angriffe gegen den Iran sofort verurteilt hat. Also wir sehen Spanien, Irland vor allem. Und auf der anderen Seite vielleicht auch nochmal die nennen, die ja auch hinter Israel stehen und sagen, nein, wir müssen das Land sozusagen weiter dann auch in unserer Gemeinschaft halten. Da ist natürlich Deutschland ganz vorne. Da ist Österreich, das jetzt gerade den Contest auch ausrichtet.
20: Sabrina, wo du Deutschland sagst, ich will dir eine Sache vorspielen. Also es haben hier sicher viele geäußert. Wir haben im März schon gehört. Aber im Prinzip kann man sagen, der bayerische Ministerpräsident hat zu dieser Kontroverse es besonders gut auf den Punkt gebracht.
1: Wenn ich jetzt erlebe, wie auch in Europa darüber diskutiert wird, Boykott des ESC, des European Song Contest, weil Israel teilnimmt. Freunde, wenn sie es nicht wollen, dann machen wir es halt auch nicht. Wir gewinnen eh nie, müssen eh nur alles zahlen. Wir stehen zu jüdischem Leben und sind gegen Antisemitismus.
20: Also kann man es auch sagen. Aber viele haben sich in die Richtung und auch noch ernsthafter geäußert sozusagen.
21: Ja, der deutsche Außenminister Wadefuhl hat ja auch nochmal ganz klar gesagt, wir begrüßen die Entscheidung, dass Israel teilnehmen kann. Man kann das, glaube ich, nicht so jetzt immer politisch da verbinden und dann ist der ESC irgendwann, glaube ich, auch wirklich tot.
20: Das ist spannend, wie sich die einzelnen Politiken, sage ich jetzt mal, der EU-Staaten auch im Zweifel noch weiter auseinanderentwickeln mit all den aktuellen politischen Ereignissen. Und da hatte ich das Glück, für den Europa-Podcast mit Daniel Gerlach sprechen zu können. Ist ja einer der renommiertesten Nahost-Experten, Autor und Chefredakteur des Zenit-Magazins. Und von ihm wollte ich noch mal wissen, mit all seiner Expertise, zeigt das jetzt beim ESC, dass sich eigentlich die politische Herangehensweise gegenüber Israel in den einzelnen EU-Staaten immer noch weiter ausdifferenziert, immer noch weiter auseinanderentwickelt?
22: Wenn man sich dann die Details anschaut, dann ist das doch ein sehr disparates Bild. Es gibt Staaten, die einseitig Sanktionen sogar verhängt haben. Sanktionen gegen beispielsweise verschiedene Siedlergruppierungen in Israel. Es gibt Staaten, die jegliche Form von Sanktionen oder einer härteren Linie gegenüber der israelischen Regierung wegen der Besatzung und des Kriegs in Gaza blockieren. Und das ändert sich auch immer wieder. Also wir haben zum Beispiel, wenn man sagen kann, auf dem ganz linken Spektrum der Staaten, die eine sehr pro-palästinensische Politik und eine sehr israelkritische Position eingenommen haben, vor dem Hintergrund der Politik der aktuellen israelischen Regierung, dann ist das Irland, dann ist Spanien, die auch sehr, sehr harte Positionen diesbezüglich eingenommen haben. Und auf der anderen Seite des Spektrums gab es bisher Ungarn unter Viktor Orban, der dem es vollkommen gleichgültig war, was die EU zum Thema Palästina-Israel zu sagen hatte, sondern da ging es wirklich nur darum, wir stehen an der Seite von Netanyahu, hatte auch mit der persönlichen Freundschaft zu tun, zwischen Viktor Orban und Netanyahu. Und dann haben wir Staaten wie Italien, die irgendwo dazwischen sind. Wir haben Frankreich, das im letzten Jahr einen großen Schub gemacht hat mit der Anerkennung Palästinas. Und wir haben Deutschland, das sich bei all dem eigentlich ziemlich zurückhält, im Hintergrund alle möglichen EU-Initiativen blockiert, die irgendwie israelkritisch sind. Und Deutschland wird in vielen EU-Staaten und nach meinem Dafürhalten auch von der Europäischen Union selber eigentlich als ein problematischer Kandidat angesehen, weil mit den Deutschen in einer ja, hinsichtlich einer Friedenslösung für den Nahen Osten so richtig kein Fortkommen zu machen ist.
20: Sehen Sie aber gerade zuletzt in diesem Spektrum auch vielleicht verwunderliche oder überraschende Verschiebungen, also über diese ja schon angedeutete Blockbildung hinaus dieser Staaten, die immer schon vergleichsweise kritisch gegenüber Israels Politik waren und denen, die da unverbrüchlich an der Seite standen? Was hat Sie überrascht in den letzten Jahren?
22: Definitiv. Ich meine, die Niederlande hatten deswegen eine wirkliche Regierungskrise wegen des Israel-Palästina-Themas. Die Niederlande waren ein Staat, der eigentlich immer mindestens so pro-israelisch war wie Deutschland, also zumindest in den letzten Jahrzehnten. Wir haben in Polen die Situation, dass Polen eigentlich sehr, sehr pro-israelisch eingestellt war von der Regierung her, auch wenn in der Bevölkerung sehr israelkritische Stimmen waren. Wir haben jetzt eine wirkliche Eskalation zwischen dem polnischen Außenminister und dem israelischen Außenminister, die sich zum Teil auch auf Twitter oder auf X abgespielt hat. Und dann haben sie ganz merkwürdige Widersprüchlichkeiten aus Staaten, von denen sie eigentlich denken würden, die müssten an einem Strang ziehen. Sie haben zum Beispiel Kroatien und Slowenien, zwei EU-Staaten, die eine ähnliche Befreiungsgeschichte erlebt haben nach dem Zusammenbruch Jugoslawiens, aber daraus vollkommen unterschiedliche Schlüsse ziehen. Sie haben in Slowenien in den letzten Jahren eine sehr pro-palästinensische Regierung gehabt. Und sie haben auf der anderen Seite Kroatien, was sehr auf die Sicherheitsinteressen, Sicherheitszusammenarbeit, Rüstungskooperation mit Israel Wert legt, wo sie eine politische Elite haben, die durchaus sehr islamkritisch eingestellt ist, eine starke Identifikation mit Israel. Und sie haben Staaten wie Griechenland, die das alles aus einer rein strategischen Perspektive zu betrachten scheinen. Mit einer Bevölkerung, die sehr pro-palästinensisch ist, historisch wie viele Mittelmeerstaaten, aber einer Regierung, die ganz klar geostrategische Interessen im Blick hat. Also die Zusammenarbeit mit Israel in der Rüstung, bei Militärübungen, die Ausbeutung von Gasfeldern im östlichen Mittelmeer, die Konkurrenz mit der Türkei. Und je weiter sie nach Osten gehen, Ausnahmen bestätigen die Regel, desto mehr haben sie europäische Staaten, die eigentlich das Israel-Palästina-Thema nur durch die Russland- und Ukraine-Brille betrachten, weil sie nämlich sagen, wir sind in einer solchen Bedrohungslage in der Auseinandersetzung mit Russland, dass die Zusammenarbeit mit Israel im Bereich der Cybertechnologie, der Abwehr von Cyberangriffen, aber auch Luftabwehr und Raketenabwehr, da brauchen wir die Israelis. Und deswegen interessiert uns das Schicksal der Palästinenser hier nicht.
20: Und gibt es auch Gegenbeispiele in die andere Richtung? Also ich denke jetzt zum Beispiel an Italien, wo, ich sage mal zur Verwunderung, glaube ich, auch vieler, die Regierungschefin Meloni den Schritt gegangen ist und Militärkooperation mit Israel auf Eis gelegt hat oder abgesagt hat. Wie ist das zu bewerten?
22: Italien ist, glaube ich, ein besonderer Fall, weil die Regierung Meloni konservativ rechts sehr auf Seiten der israelischen Führung gestanden hat. Aber in Italien haben sie eine massive pro-palästinensische Mobilisierung. Sie hatten die Flotillas, also diese Schiffskonvois, die sich da nach Gaza aufgemacht haben. Es gab im vergangenen Jahr im September, da bin ich auch dort gewesen, zufällig Streiks, wo Städte wie Milano und Napoli lahmgelegt wurden. Nicht wegen irgendwelcher Arbeitskämpfe oder Tarifstreits, sondern wegen der Solidarität für die Palästinenser. Und man sieht schon, wie sich auch Staaten wie Österreich beispielsweise verändern. Österreich hat in den letzten Jahren eine sehr pro-israelische Politik gefahren, auch fast wie Deutschland eigentlich so Staatsräson-Politik betrieben. Aber jetzt wollen die Österreicher gerne einen Sitz im Sicherheitsrat der Vereinten Nationen haben und die Regierung fängt jetzt auf einmal an, mehr auf internationale Ordnung, Resolutionen Wert zu legen, eine etwas nuanciertere Politik gegenüber den Palästinensern zu fahren, weil man weiß, dass im Großteil des globalen Südens, in vielen Staaten der Welt, die deutsche und die österreichische Haltung nicht als moralisch und nicht als anständig betrachtet werden und man deswegen auch einen Reputationsverlust befürchtet.
20: Ja, soweit Daniel Gerlach, Nahostexperte. Wir werden gleich eine weitere Analyse von ihm hören. Aber erstmal, Sabrina, wir gucken vor allem in Brüssel aufs Parkett und auf die Politik. Kann man eigentlich sagen, bei so einer komplexen Gemengelage wirkt es ja fast immer aussichtsloser, dass man da irgendwie noch auf eine gemeinsame EU-Politik kommt gegenüber Israel. Oder wie schätzt du das?
21: Ja, also ich fand interessant, also die Kommissionspräsidentin Ursula von der Leyen, so eine Art Bundeskanzlerin der EU, wenn man so will. Also die hat bei ihrer Rede zur Lage der Nation im September, fand ich, sehr doch deutlich kritische Worte gegenüber Israel gesagt. Also sie hat nochmal gesagt, die Lage im Gazastreifen ist inakzeptabel, Hunger darf keine Kriegswaffe sein. Also das waren schon für sie, die oft politisch recht neutral ist, fand ich, sehr klare Worte. Und dann hat sie eben auch ein paar Maßnahmen genannt. Ja. Es gibt ja viele so gemeinsame Projekte zwischen Israel und auch der EU, da geht es um eine Summe, nicht so viel Geld, 14 Millionen Euro, die werden jetzt erstmal zurückgehalten. Es sollen Zölle erhoben werden auf Güter, die man aus Israel exportiert oder importiert in die EU. Man muss wissen, die EU ist der wichtigste Handelspartner für Israel. Also da sagen manche Staaten ja auch, das ist doch ein Hebel, können wir da nicht dieses Handelsabkommen aussetzen. Aber dafür braucht es eben eine Mehrheit oder manchmal auch eine qualifizierte Mehrheit. Und die gibt es eben nicht, zum Beispiel eben auch, weil so ein großes Land wie Deutschland da nicht mitgeht. Und darum haben manche Staaten jetzt schon Einzelmaßnahmen getroffen, einzelne Minister in Israel sanktioniert. Also keine einheitliche Politik, würde ich sagen, aber schon, so wie ich das in den Jahren erlebe, mehr Druck jetzt auf Israel, was eben die Situation im Gazastreifen betrifft.
20: Obwohl man sich eigentlich ja bei vielen Grundsätzen doch schon einig ist, ne? Aber wenn es dann darüber hinausgeht, wird es schwierig, also Zwei-Staaten-Lösung anzustreben, also all diese
21: großen Linien, ja, die aber dann in der Umsetzung halt schwierig sind, ne? Also, und da ist es jetzt schon relativ konkret, wenn man jetzt nochmal sagt, Geld wird zurückgehalten, es wird diskutiert, Zölle, es gibt so ein Programm, wo man Start-ups unterstützen will. Also,
20: das wurde gecancelt sozusagen, meinst du?
21: Ja, aber man darf sich da auch nichts vormachen. Das wird, ich meine, wenn man jetzt mal sieht, in was für große Konflikte Israel jetzt verwickelt ist, also dann wird es sich davon so ein paar Millionen aus der EU auch, glaube ich, jetzt nicht irgendwie da abhalten lassen.
20: Darüber habe ich abschließend auch mit Daniel Gerlach gesprochen. Mit der Frage, ja, ist das ewige Dilemma der EU eigentlich, dass man wegen dieser Uneinigkeit überhaupt gar nicht mehr relevant ist am Ende? Und das hat er mir dazu beschrieben.
22: Absolut. Aufgrund der Tatsache, dass die Aufmerksamkeit von Gaza weg ist und von der humanitären Katastrophe und auch von Vorgehen der israelischen Streitkräfte in Gaza, sind viele in Europa, glaube ich, froh, dass das Thema jetzt in den Hintergrund gerückt ist. Beim Thema USA und Iran gibt es mehr Einigkeit zwischen den EU-Staaten, auch wenn es da Differenzen gibt. Aber es gibt mehr Einigkeit als beim Thema Israel. Aber die EU-Staaten und auch die Europäische Union selbst merken, dass das zunehmend ein Gegenstand von innenpolitischen Auseinandersetzungen und Debatten wird, und zwar selbst in Deutschland.
20: Und das spiegelt sich auch wieder zu unserem Ausgangsthema, ne, auch in dieser ESC-Geschichte, ne? Weil das so populistisches Thema ist, ein gesellschaftliches, wird es auch auf solche Events jetzt übertragen.
22: Das wird nicht nur auf solche Events übertragen. Ich glaube, ich bin jetzt kein Fachmann für den ESC, aber der ESC ist natürlich ein politisches Thema, weil die Staaten, die teilnehmen, das ja auch sehr stark politisch nutzen. Also wir haben das vorher gesehen, osteuropäische Staaten, auch Staaten im Kaukasus, die nutzten, und Israel auch, die nutzten diesen ESC zur Selbstdarstellung, zur Promotion für sich selbst. Und die Israelis haben ja auch ganz besonders bei ihren letzten Erfolgen, Triumphen dann gesagt, schaut mal, wir sind marginalisiert, wir werden in Teilen Europas abgelehnt und gehasst, aber wir sind trotzdem Sieger und wir schaffen es, die Leute zu begeistern. Das ist alles hochpolitisch. Mhm. Also der ESC ist in diesen, es sind ja auch letztendlich politische Entscheidungsträger in den Rundfunkanstalten, die da mitreden. Und insofern, finde ich, kann man den ESC nicht entpolitisieren. Das ist ähnlich wie bei großen Sportereignissen. Fußball-Weltmeisterschaften und Europameisterschaften oder jetzt die Biennale in Venedig, um die es eine große Polemik gab. Also dieses Thema ist nicht nur emotional, sondern dieses Thema kann auch Wahlergebnisse beeinflussen. Ich sehe dafür Anzeichen in Deutschland. Und Deutschland ist nach meinem Dafürhalten das größte Problem oder der größte, in der Politik würde man sagen, Swing State. Also der Staat, von dem man weiß, wenn der seine Politik ändert, seine Haltung ändert, dann werden auch andere Staaten mitziehen. Bisher war es für Deutschland relativ bequem, für die Regierung Merz zu sagen, naja, was sollen wir jetzt uns engagieren in der EU? Es gibt sowieso Ungarn mit Viktor Orban, die werden jeden Schritt blockieren, der irgendwie Israel einschränkt, der Druck auf Israel ausüben möchte. Und jetzt hat man Viktor Orban nicht mehr und man muss jetzt, steht im Grunde ein Stück weit selber in der Schusslinie. Insgesamt finde ich wirklich faszinierend und auch erschütternd, alle europäischen Staaten haben ihre eigene Logik, ihre eigene Staatsräson, ihre eigenen Dämonen und ihre eigenen Rechtfertigungen, warum sie dies oder das tun müssen. Und sie begründen das meistens mit ihrer Geschichte, sehr oft auch mit der Geschichte des Zweiten Weltkriegs und der NS-Herrschaft, die ja ganz Europa auch betroffen hat. Und das ist wirklich kurios zu sehen, wie jeder da seine eigene Argumentation zu dem Thema hat und davon entsprechende Politik noch ableitet.
20: Mhm. Ja, und was dann, wie beschrieben, am Ende dazu führt, dass wir in der EU also keine Israel-Politik, keine Nahost-Politik, keine Konkurrente haben, die wirklich dazu führt, dass man ein entscheidender, handlungsfähiger Player ist. Wie sehr schwächt dieses Auseinanderfallen auch die EU jetzt im aktuellen Iran-Krieg, im aktuellen Nahost-Konflikt? Rächt sich das?
22: Das schwächt die EU enorm, wobei man den Israel-Palästina Komplex Libanon und Iran die Straße von Hormus etwas auseinanderhalten muss. Das hängt zwar zusammen, aber das sind nicht die gleichen Spielfelder. Die EU hätte beim Thema Israel-Palästina einen großen Hebel, großen Einfluss auf die Friedenspolitik. Denn Deutschland und die EU-Staaten sind die engsten Handelspartner für Israel und natürlich potenziell auch die engsten Handelspartner eines palästinensischen Staats, jetzt schon die stärksten Unterstützer. Israel und Palästina liegen in der unmittelbaren europäischen Nachbarschaft, nicht der Nachbarschaft der USA. Und wenn die europäischen Staaten hier entschlossener vorgehen würden zusammen, und da muss Deutschland gar nicht in die Führung gehen, dann könnten sie viel mehr erreichen. Und zwar viel mehr auch bei diesem Thema als jetzt bei der Frage der Straße von Hormus. Und das Tragische ist ja, dass die EU-Staaten einig sind. Es gibt in der Theorie, auf dem Papier, bei der Unterstützung der Zwei-Staaten-Lösung, aber auch in der Tatsache, dass ein Großteil der Staaten der Europäischen Union beispielsweise Palästina bereits anerkannt hat. Ob jetzt vor kurzem oder, wie dann meistens der Fall, in der Zeit, als diese Staaten noch Teil des Warschauer Pakts waren und in den 80er Jahren größtenteils Palästina anerkannt haben. Also auf dem Papier gibt es Gemeinsamkeiten, aber in der Praxis, wenn es dann zu den nationalstaatlichen Entscheidungen kommt, gibt es die bedauerlicherweise nicht.
20: So, soweit Daniel Gerlach. Danke an ihn nochmal an dieser Stelle. Ich finde es auch interessant, er hat jetzt nochmal den Bezug genommen zu unserem ESC und auch die Biennale erwähnt und so weiter.
21: Ja, also wir erleben das ja bei Sportveranstaltungen ganz extrem. Da haben wir das ja schon seit Jahren. Freue mich schon auf die WM in den USA jetzt, die kommt. Aber ja, Biennale finde ich auch sehr interessant. Gerade Venedig, da ist ja, gibt es ja eine Diskussion um den russischen Pavillon, also dass man sagt, dass Russland da jetzt teilnehmen kann. Und da hat ja die EU zum Beispiel die Unterstützung jetzt auch gestrichen, hat gesagt, also dann geben wir der Biennale jetzt kein Geld mehr. Das fand ich schon auch einen ziemlich krassen Schritt. Und naja, also jetzt muss man sehen, man kann sich schwer vorstellen, wie jetzt der ESC in den nächsten Jahren, ob sich das wieder so ein bisschen beruhigt. Wir haben natürlich auch mit der Ukraine ein Land, das ja auch in einer besonderen Situation ist, das mitmacht. Ja, mal sehen. Also aus meiner Sicht wäre es ja wünschenswert, wenn wieder so ein bisschen mehr die Musik im Mittelpunkt steht,
20: ja,
21: oder? Wie siehst
20: und
21: du das?
20: Vor allem nicht jeder da mit reinquatschen würde. So haben wir ja die Diagnose jetzt gemacht. Aus den Staaten kommt die Politik, die dazu was zu sagen hat. Also
21: ja,
20: witzigerweise alle, außer, und da ist die EU ja immer fein vornehm zurückhaltend, von da haben wir noch nichts gehört, ne? Die EU jetzt zum ESC.
21: Stimmt, vielleicht sollten wir mal anfragen. Vielleicht sagen sie uns was. Ja, obwohl es gibt also das Parlament, die sind ja auch immer so ein bisschen politisch, äußern sich mehr. Also da gibt es ja über 50 Abgeordnete, die haben sich jetzt allerdings dafür ausgesprochen, Israel auszuschließen. Russland wurde ja auch ausgeschlossen. Es gibt ja auch dieses Verfahren vor Den Haag. Also man kann das jetzt natürlich noch mal politisch vertiefen und es werden sicher auch immer Stimmen und Gruppen ausnutzen und instrumentalisieren. Ja, insofern bleibt natürlich, um jetzt nochmal auf uns zu kommen, auf die EU. Wir haben jetzt relativ wenig gehört, wie die Lage im Gazastreifen ist. Alle gucken jetzt mehr in den Iran. Da ist es ja auch so, dass die EU, na, ich will nicht sagen gespalten, aber es halt sehr laute Stimmen gibt wie Spanien, andere, die eher zurückhaltend sind. Also der ganze Nahe Osten ist, ich sag mal, für die EU einfach ein schwieriges Terrain.
20: Und man kann insofern verstehen, sie hat damit so viel zu tun, dass sie sagt, da muss ich mich nicht noch, also sie, die EU, als jetzt ganz offiziell, muss ich mich nicht noch zum ESC äußern. Und ich glaube, weißt du was, ich glaube, wir sind einfach froh, dass auch diese Frage nicht kommt oder dass sie safe sind, was die EU-Flagge angeht, weil da gab es ja mal ein großes Ärgernis. Es ist 2 Jahre her, als der ESC in Schweden stattfand. Da waren die EU-Flaggen nicht erlaubt. Zwar nicht explizit verboten, aber es war eben die Regelung, nur die Flaggen aller Länder, die teilnehmen, plus die Regenbogenflagge, nichts anderes. Und damit war auch die EU-Flagge ausgeschlossen. Und da gab es dann doch also böse Blicke, sag ich mal. Und man hat dann schon im letzten Jahr gesagt, also wir sind vor allem froh, dass wir wieder die Sterne sehen können beim ESC. Und dieses Jahr ist es auch so.
21: Jetzt drücken wir erstmal Deutschland die Daumen. Ne? Also jetzt müssen wir erstmal hier wirklich am Schluss nochmal zurück zur Musik. Es wäre ja auch schön, dass Herr Söder nicht recht hat, dass wir immer verlieren, sondern dass wir
20: das stimmt
21: gut
20: auch
21: abschließen.
20: Das stimmt auch.
2: Ein frommer Wunsch für den ESC, das war der Podcast.eu.
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2: Über die deutsche Hamburger Drag Queen Olivia Jones gibt es jetzt eine Dokumentation, die in der ZDF-Mediathek zu sehen ist. Darüber und über anderes nun Silke Lahmann-Lammert mit dem Mediathekentipp.
4: Ich möchte, dass du nicht mehr an meine Sachen gehst. Ja?
5: Schon als kleiner Junge ist es Olivers größtes Vergnügen, sich Frauenkleider anzuziehen.
4: Hast du das verstanden?
5: Später näht er sich seine Outfits selbst und geht, zum Entsetzen seiner Mutter, geschminkt und mit hochtupierten Haaren auf die Straße.
4: Was soll aus dir werden?
6: Aus mir muss nichts mehr werden. Ich bin schon was.
4: Was denn?
6: Ich bin Travestiekünstler.
4: Travestie ist kein Beruf, Oliver.
6: Doch, natürlich.
7: Nein, das ist nicht normal.
6: Entscheidest du jetzt, was
7: nicht
6: normal ist?
7: Nicht normal, oder? Das ist abartig.
5: Fast könnte man glauben, den echten Oliver Knöbel vor sich zu haben. So überzeugend spielt Johannes Hegemann den Jungen, der aus spießigen Verhältnissen in der Kleinstadt ausbricht, um auf St. Pauli als Drag Queen Olivia Jones Karriere zu machen. Der Weg zum Ruhm erweist sich allerdings als steinig.
6: Nur absagen. Keiner will mich. Aber ich bin gut. Das weiß ich.
5: Das Biopic Olivia erzählt nicht nur die bewegende Lebensgeschichte der Travestiekünstlerin. Es ist auch ein Film über Empathie und Freundschaft, über Zivilcourage und Widerstand gegen Queerfeindlichkeit und rechte Gewalt.
8: So, und jetzt amüsiert euch!
6: Ja!
5: Abrufbar im ZDF-Streaming-Portal. 8 Filme hat der spanische Regisseur Pedro Almodóvar mit seinem Lieblingsschauspieler Antonio Banderas gedreht.
10: He put in my character his own persona.
5: Oft, sagt Banderas, setze Almodóvar ihn als sein alter Ego ein. Auf der Kinoleinwand lebe er die verborgenen Wünsche und Leidenschaften des Regisseurs aus. Bei der Arbeit am Set habe er viel über seine eigenen Moralvorstellungen gelernt. Am Anfang, gesteht der Schauspieler, sei es ihm schwer gefallen, vor laufender Kamera einen Mann zu küssen.
10: Antonio, you killed somebody in scene 21.
5: In Szene 21 hast du jemanden getötet, erinnerte ihn Almodóvar.
10: Why you don't have a problem to kill somebody in a movie, but you have a problem to kiss somebody in a movie? Think about it.
5: Du tötest jemanden im Film, ohne mit der Wimper zu zucken, hast aber ein Problem damit, jemanden zu küssen? Darüber solltest du mal nachdenken. Eine Doku auf Arte erzählt die Geschichte der fruchtbaren und manchmal komplizierten Zusammenarbeit zwischen den beiden Künstlern. Bis zum 4. Oktober online. Antonio Banderas, Pedro Almodóvar, der Meister und seine Muse.
2: Das war Silke Lahmann-Lammert mit den Mediathekentipps für diesmal. Gleich nach den Nachrichten blicken wir noch einmal ins gestrige Moskau zur Siegesparade auf dem Roten Platz. Bis gleich.
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17: Um 3 Uhr mit Olaf Knapp. In den frühen Morgenstunden soll die MV Hondius unter hohen Sicherheitsvorkehrungen vor Teneriffa ankern. An Bord des niederländischen Kreuzfahrtschiffs war das Hunter-Virus ausgebrochen. Aus Barcelona Julia Macher.
24: Die MV Hondius legt nicht direkt am Kai an, sondern ankert im Hafenbecken von Granadilla im Südosten Teneriffas. Und von dort werden die 86 Passagiere und ein Teil der Crew nach einer gründlichen Untersuchung dann in Beibooten an Land gebracht. Am Hafen werden sie dann in speziell ausgestatteten Militärfahrzeugen zum 10 Minuten entfernten Flughafen gefahren, wo bereits von den jeweiligen Herkunftsländern gecharterte Flugzeuge und Militärmaschinen bereitstehen. Während der gesamten Transportzeit werde es zu keinem Zeitpunkt zu Kontakt mit der Inselbevölkerung kommen. Das hat die spanische Regierung gestern mehrfach betont.
17: Bundesfinanzminister Klingbeil hat indirekt eingeräumt, dass es in der schwarz-roten Koalition zuletzt Unmut gab. Die letzten Wochen seien nicht gut gewesen, sagte der SPD-Chef in Kanada vor seiner Rückreise nach Berlin. Es gehe jetzt darum, miteinander die großen Dinge im Land wieder hinzubekommen. In der Bundesregierung hatte es zuletzt Streit über wichtige Reformprojekte gegeben. Erschwerend hinzu kommen die schlechte Wirtschaftslage sowie schwache Umfragewerte. Die Kassenärzte erwarten wegen der geplanten Einsparungen im Gesundheitswesen im kommenden Jahr deutlich weniger Behandlungen in den Praxen. Nach Berechnungen der kassenärztlichen Vereinigungen wären durch den geplanten Sparkurs rund 46 Millionen Behandlungsfälle nicht finanziert. Das Sparpaket für das Gesundheitswesen muss noch durch Bundestag und Bundesrat. In der Fußball-Bundesliga hat der VfL Wolfsburg gegen Bayern München verloren. Die Niedersachsen unterlagen dem deutschen Meister mit 0:1. Aus der Sportredaktion Jörg Tegelhütte.
8: Nach ausgeglichener erster Hälfte, in der Kane für die Bayern einen Elfmeter verschoss, geriet der VfL nach dem Wechsel durch das Tor von Ulisse auf die Verliererstraße, bleibt aber als 16. auf dem Relegationsrang. Am letzten Spieltag müssen die Wolfsburger nun beim punktgleichen vorletzten St. Pauli antreten. Die Hamburger unterlagen in Leipzig mit 1:2. Durch die Wolfsburger Niederlage haben Bremen trotz eines 0:1 in Hoffenheim und Köln den Klassenerhalt geschafft. Nach Bayern und Dortmund ist Leipzig sicher für die Champions League qualifiziert. Gute Chancen hat auch Stuttgart als Vierter nach einem 3:1 Erfolg gegen Leverkusen. Augsburg gewann gegen Mönchengladbach ebenfalls mit 3:1.
17: Das Wetter in Deutschland. Am Tage im Osten und Südosten heiter, über den Mittelgebirgen und im Norden, später vor allem auch im Südwesten. Schauer oder Gewitter bei 18 bis 26 Grad, im Norden kühler. Montag dann örtlich etwas Regen. Im Süden Gewitter bei 10 bis maximal 20 Grad. Es ist 3:03 Uhr.
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9: Mit einer Reihe von Baustellen. Die A1 Dortmund Richtung Münster ist zwischen Kreuz Dortmund-Unna und Carmen-Zentrum wegen Bauarbeiten bis Montag früh gesperrt. Nochmal die A1 Osnabrück Richtung Bremen ist zwischen Bremen-Arsten und Hemelingen wegen Bauarbeiten noch bis 4 Uhr gesperrt. Die A2 Dortmund Richtung Oberhausen ist zwischen Dreieck Bottrop und Kreuz Oberhausen wegen Bauarbeiten bis Montag früh gesperrt. Die A3 Nürnberg Richtung Passau ist zwischen Oberölsbach und Neumarkt in der Oberpfalz wegen Brückenarbeiten bis ca. 5 Uhr gesperrt. Eine Umleitung ist dort eingerichtet. Die A4 Köln Richtung Aachen ist zwischen Elsdorf und Merzenich wegen einer Fahrbahnerneuerung bis 4 Uhr gesperrt. Die A7 Flensburg Richtung Hannover ist zwischen Hamburg-Stellingen und Heimfeld, also der Elbtunnel, wegen Bauarbeiten bis 19 Uhr gesperrt. Die weiträumige Umleitung führt ab Neumünster Süd über die B205, A21 und A1 zum Maschener Kreuz. Die A21 Bargteheide Richtung Kiel ist zwischen Schwissel und Bad Segeberg Süd wegen eines Polizeieinsatzes gesperrt. Die A30 Bad Oeynhausen-Osnabrück ist zwischen Bad Oeynhausen-Ost und Dehme wegen Wartungsarbeiten bis 6 Uhr in beiden Richtungen gesperrt. Die A81 Heilbronn Richtung Würzburg ist zwischen Weinsberg-Ellhofen und Kreuz-Weinsberg wegen Fahrbahnerneuerung bis Montag früh gesperrt. Die A92 München Richtung Deggendorf ist zwischen Oberschleißheim und Unterschleißheim wegen Bauarbeiten bis 4 Uhr gesperrt. Die Umleitung führt über die U3. Und die A671 Wiesbaden Richtung Mainz ist zwischen Wiesbaden-Amöneburg und Mainz-Kastel wegen Bergungsarbeiten gesperrt. Soweit der Verkehr. Ihnen eine gute Fahrt.
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9: Wie immer vom Norddeutschen Rundfunk in Hamburg und in dieser Nacht mit Detlef Karg im Studio und Informationen und Hintergründen. Hier noch bis 6 Uhr. Der 9. Mai ist der Tag der Siegesparade in Moskau im Gedenken an den Sieg über das Deutsche Reich im Jahr 1945. In diesem Jahr allerdings war das Ganze etwas abgespeckt am gestrigen Tag, nachdem der 80. Jahrestag im vergangenen Jahr besonders umfangreich begangen worden war, auch mit etlichen Staatsoberhäuptern, die mit Russland gute Beziehungen pflegen. In diesem Jahr gab es im Vorfeld Bedenken, die Ukraine könnte die Parade mit Drohnen angreifen. Das hätte natürlich ein verheerendes Bild in die Welt gesendet. Darum wurde alles etwas abgespeckter veranstaltet. Aber nun herrscht eine Waffenruhe, auch auf Druck der USA. Die Parade in Moskau hat für uns Björn Blaschke beobachtet.
11: Traditionelle Normalität sollte die diesjährige Militärparade zum Tag des Sieges der Sowjetunion über Nazi-Deutschland demonstrieren. Traditionelle Normalität in unnormalen Zeiten. Traditionell begann die Siegesparade um 10 Uhr Moskauer Zeit, also um 9 Uhr in Deutschland. Wie traditionell üblich auch nahm der Verteidigungsminister der Russischen Föderation, Andrei Belousov, die Parade ab. In einem offenen Auto stehend fuhr er Einheiten aller Waffengattungen ab, salutierend. Und ganz in der Tradition früherer Siegesparaden hielt Kreml-Chef Wladimir Putin eine kurze Rede. Vor letzten Veteranen der Sowjetarmee, ein paar Staats- und anderen Ehrengästen und den Kameras des Staatsfernsehens.
12: Putin erinnerte an die Verbrechen Nazi-Deutschlands und daran, dass sich die Streitkräfte der Sowjetunion dem entgegengestellt haben. Normal mittlerweile auch, dass Putin in seiner Rede zum Gedenken an das Ende des Zweiten Weltkrieges einen Vergleich zog zwischen dem Krieg gegen Nazi-Deutschland und seiner militärischen Spezialoperation, wie der Krieg gegen die Ukraine in Russland genannt werden muss. Immer wieder beleidigt das politische Moskau die Führung in Kiew als Neonazi-Regime oder einfach als Nazis. Die große Heldentat der Generation der Sieger inspiriert die Soldaten, die heute die Aufgaben der Spezialoperation erfüllen. Sie stellen sich einer aggressiven Macht entgegen, die vom gesamten NATO-Block bewaffnet und unterstützt wird. Und trotzdem marschieren unsere Helden vorwärts. Kriegsherren müssen in gewisser Weise Berufsoptimisten sein. Daher zeigte sich Putin sicher, dass er und seine Streitkräfte den Krieg gegen die Ukraine gewinnen. Ich bin fest davon überzeugt, dass unsere Sache gerecht ist. Wir stehen zusammen. Der Sieg war immer auf unserer Seite und wird es immer sein. Ruhm dem siegreichen Volk, Ruhm den Veteranen, Ruhm den Streitkräften Russlands. Zum Feiertag, zum Tag des Sieges.
13: Hurra!
12: Und dann war da das Unnormale im traditionellen Normalen. In diesem Jahr ist bei der Siegesparade die Präsentation moderner Kriegstechnik weggefallen. Das war so vom Verteidigungsministerium angekündigt worden. Die Begründung, die operative Situation.

0: Truppengruppe erfüllt Kampfeinsätze im Gebiet der speziellen Militäroperation. Die verschlankte Siegesparade in diesem Jahr gilt als Spiegelbild der Situation in Putins Krieg. Dabei wurde sie zu einer Mischung aus ernsthaftem Gedenken an die sowjetischen Soldaten im Zweiten Weltkrieg, viel traditionellem Chingerasabum und Filmen, die so auch auf einer Waffenmesse laufen könnten.
1: Björn Blaschke war das und wir vertiefen das Ganze über die Militärparade in Moskau. Hat auch mein Kollege Ralf Baudach auf Tagesschau 24 mit unserem Moskauer Korrespondenten Norbert Hahn gesprochen, der bei der Parade vor Ort dabei war. Die erste Frage an ihn war, welchen Eindruck er von der Vorführung auf dem Roten Platz im Vergleich zu denen der Vorjahre hatte.
2: Ja, letztes Jahr war ich tatsächlich am Roten Platz und als ich das jetzt hier gesehen habe, da habe ich gedacht, es ist eine andere Veranstaltung. Also es ist wirklich sehr, sehr abgespeckt gewesen. Es ist ja nicht nur so, dass die Panzer oder die Drohnen gefehlt haben oder die strategischen Raketen, sondern es waren ja auch weniger Soldaten auf dem Platz. Im letzten Jahr sollen es über 10.000 gewesen sein, in diesem Jahr ein paar Tausend. Also das ist schon wirklich ein sehr, sehr großer Unterschied gewesen. Und wie gesagt, für mich war es fast eine andere Veranstaltung, auch in dem Moment, als ich Wladimir Putin zugehört habe und er schon nach relativ kurzer Zeit vorbei war.
3: Sowohl der Verteidigungsminister als auch Putin waren quasi ungeschützt, das heißt ohne Schutzglas oder Ähnliches vor Ort. Was sollte das denn zeigen?
2: Naja, wir haben ja schon im Grunde ein Signal nach außen. Wir haben ein Problem. Wir werden deswegen kein schweres Gerät auffahren. Wir werden das Ganze ein bisschen kürzer halten. Das ist ja schon ein Zeichen nach außen. Wir haben ein Sicherheitsproblem. Und wenn man jetzt ausgerechnet dem Präsidenten oder auch dem Verteidigungsminister noch schusssicheres Glas verpasst hätte oder irgendwelche Käfige gegen Drohnen, das wäre natürlich erst recht ein Zeichen gewesen. Dieses Land ist nicht mehr sicher. Dieses Land können wir nicht mehr schützen. Wir können nicht mal die Spitzenpolitiker hier schützen. Und deswegen, denke ich, wird man davon Abstand genommen haben oder deswegen wird man es vielleicht gar nicht in die Überlegungen überhaupt einbezogen haben.
3: Putin zeigte sich in seiner Rede ja zuversichtlich, den Krieg gegen die Ukraine gewinnen zu können. Ging er auch auf das Wie ein?
2: Nein, er hat ja auch in seinem sein Optimismus war ja sehr wolkig. Er hat gesagt, wir haben immer gesiegt und wir werden auch diesmal siegen. So sehr viel mehr hat er ja eigentlich nicht gesagt. Es war mehr so ein Aufruf zur Ermutigung, Durchhalteparolen ans eigene Volk. So, den Rest schaffen wir jetzt auch noch. So habe ich das gelesen. Wie er das schaffen will, ist schwer zu sagen, denn der Krieg gegen die Ukraine dauert jetzt schon länger als der große Vaterländische Krieg, der als Sieg gefeiert wurde. Wie man das jetzt hinkriegen will, wie man jetzt einen echten Sieg an der Front herbeizaubern will. Ich glaube, das weiß Putin selbst nicht. Und deswegen hat er natürlich auch heute davon Abstand genommen, das irgendwie beschreiben zu wollen.
3: Wenn man jetzt mal auf die Riege der ausländischen Staatsgäste schaut, die vor Ort waren, das hat ja auch eine gewisse Aussagekraft. Wie ist es dieses Mal einzuordnen?
2: Ja, im letzten Jahr waren ja viele eingeladen, viele ganz wichtige, auch Präsident Xi aus China war da, andere wichtige Staatsoberhäupter, Brasilien ist da zu nennen. Es waren ganz viele, die ich jetzt noch aufzählen könnte. In diesem Jahr war das anders. In diesem Jahr hat man aber auch gesagt, wir haben keinen eingeladen. Diejenigen, die dann gekommen sind, die wollten alle kommen. Man könnte jetzt flapsig sagen, die haben sich selbst eingeladen. Der wichtigste ist der König von Malaysia, der Staatsoberhaupt von Laos. Und dann fällt es aber auch schon stark ab. Dann sind da Länder, die eigentlich von kaum einem anderen Land anerkannt werden in der Welt. Die Republik Srpska, Südossetien oder auch Abchasien, was alles eigentlich zu Georgien gehören sollte. Also die sind da und der neue EU-Querulant, der slowakische Ministerpräsident Fico, ist auch gekommen, hat sich angeblich dann auch selbst eingeladen. Der Mann, also der jetzt sozusagen in die Fußstapfen von Viktor Orban tritt, der ja auch immer ein gutes Verhältnis gepflegt hat zu Wladimir Putin.
3: Abschließend die Frage, seit Mitternacht gilt ja eine dreitägige Waffenruhe zwischen Russland und der Ukraine. Gab es dennoch Angriffe?
2: Bislang ist

0: nichts von der Front zu hören, was die Verletzungen des Waffenstillstandes angeht. Das ist schon ganz interessant. Normalerweise war das immer der Fall, diesmal nicht. Vielleicht hat ja die Tatsache, dass der Waffenstillstand von Donald Trump vermittelt wurde, vielleicht hat das ja noch eine Rolle gespielt. Vielleicht haben Zelensky und Putin gesagt, also in diesem Fall müsst ihr wirklich aufpassen. Jedenfalls bislang ist nichts gehört worden von einer Verletzung der Waffenruhe. Und wir hoffen mal, dass es dann bis Ende Montag, so lange soll sie ja gelten, dass es bis dahin auch so bleibt.
1: Russland-Korrespondent Norbert Hahn war das im Gespräch mit Ralf Baudach auf Tagesschau 24.
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1: Die Pflegeversicherung steuert auf ein Milliardendefizit zu. Gesundheitsministerin Wagen sagte in einem Zeitungsinterview jetzt am Wochenende, sie wolle Leistungen neu ordnen und besser steuern. Demnach sollen Menschen mit höherem Einkommen stärker zahlen, was heißt, dass die sogenannte Beitragsbemessungsgrenze angehoben werden wird für die Pflegeversicherung. Und Pflegebedürftige müssen sich auf neue Regeln einstellen. Dazu die erste Frage an unseren Korrespondenten Dietrich Karl Meurer aus dem ARD-Hauptstadtstudio. Warum muss die Pflegeversicherung reformiert werden?
3: Die Gesundheitsministerin macht in dem Interview deutlich, was grundsätzlich bekannt ist. Die Pflegekassen sind praktisch pleite, denn die Ausgaben wachsen seit Jahren schneller als die Einnahmen. Das liegt auch daran, dass immer mehr Menschen als pflegebedürftig eingestuft werden. Nina Wagen macht indirekt frühere politische Entscheidungen verantwortlich dafür. Vor allem die Reform von 2017 habe den Kreis der Leistungsberechtigten stark ausgeweitet. Heute, so sagt sie, beziehen über 6 Millionen Menschen Leistungen aus der Pflegeversicherung, das übersteige deutlich frühere Erwartungen. Bereits in diesem Jahr könnte das Geld knapp werden, sagt die Ministerin. Für nächstes Jahr rechnet ihr Ministerium mit einem Minus von mehr als 7,5 Milliarden Euro. Und 2028 schon dürfte sich das Defizit mehr als verdoppeln. Nina Wagen warnt, ohne Reform gerate die Zahlungsfähigkeit der Pflegekassen in Gefahr.
1: Und die zweite Frage an Ihnen. Was plant die Ministerin für Pflegebedürftige?
3: Sie spricht in dem Interview den zentralen Punkt an, nämlich die Pflegegrade. Die Pflegegrade sollen nach den Plänen der Ministerin bestehen bleiben. Bestehende Einstufungen will sie nicht antasten. Aber für neue Anträge stellt sie jedoch strengere Maßstäbe in Aussicht. Bei den Pflegegraden 1 bis 3 sollen wissenschaftliche Kriterien gelten, die vor 2017 empfohlen wurden. Das würde wohl bedeuten, dass künftig mehr Voraussetzungen erfüllt werden müssen, um einen Pflegegrad zu bekommen. Gleichzeitig sollen die Leistungen neu organisiert werden. Einzelne Ansprüche sollen in Budgets gebündelt werden. Pflegebedürftige könnten diese Mittel flexibler nutzen, sagt die Ministerin. Vorgesehen sei auch ein eigenes Budget für akute Notlagen. Neu geplant ist auch ein Anspruch auf professionelle Pflegebegleitung. Fachkräfte sollen Betroffene und Angehörige beraten. Die Ministerin erhofft sich davon, Selbstständigkeit länger zu erhalten. Nina Wagen betont aber auch, dass die Pflegeversicherung keine Vollversicherung sei, sondern nur einen Teil der Kosten absichern soll. Sprich, dahinter steckt die Aufforderung, in Sachen Pflege auch selbst vorzusorgen.
1: Und wie soll die Reform finanziert werden und wann kommt sie?
3: Ministerin Wagen denkt nun doch über höhere Beiträge zur Pflegeversicherung nach, zumindest für Gutverdienende. Geplant ist, die Beitragsbemessungsgrenze anzuheben. Bis zu dieser Einkommensgrenze fallen Beiträge an. Pflege- und Krankenversicherung sollen da gleich behandelt werden. Gleichzeitig strebt die Ministerin stabile Beitragssätze an. Zusätzlich will sie prüfen, ob sich der Pflegevorsorgefonds ertragreicher anlegen lässt. Dieser Fonds soll ja künftige Kosten der Babyboomer, also der geburtenstarken Jahrgänge, abmildern. Und bei Pflegeheimen bringt Wagen ins Spiel, Zuschüsse langsamer steigen zu lassen und Kosten zu bremsen. Konkrete Regeln nennt sie aber noch nicht. All das sind Ankündigungen. Ein Gesetzentwurf soll laut Ministerin bis Mitte Mai vorliegen. Danach beginnen die Beratungen. Ob und wann und in welcher Form die Pläne gesetzt werden, darüber entscheiden dann Bundestag und Bundesrat. Die Reform würde dann frühestens ab dem nächsten Jahr greifen.
1: Dietrich Karl Meurer informierte über die ersten Ideen der Ministerin Wagen zur Pflegereform. Haben Sie zu Hause noch alte D-Mark-Scheine oder Münzen herumliegen? Wer besitzt fast 25 Jahre nach der Währungsunion noch D-Mark und vor allem warum? Offenbar recht viele Menschen, denn Milliarden sind noch im Umlauf. Sandra Demmelhuber hat sich einmal umgehört.
4: Ja, logisch.
5: Was heißt logisch? Wie viel?
4: Von einem Pfennig bis 100 Mark alles. Das ist in einem Bilderrahmen und hängt an der Wand.
6: Wir haben bei der Ausräumung von der Oma welche gefunden, aber sonst haben wir eigentlich nichts mehr.
7: Ich habe noch mindestens insgesamt 50, 60 D-Mark zu Hause. Und ich habe es bei mir daheim im Schubfach drin und ich schaue es mir auch mal an, weil es einfach schön ist, das Geld noch mal zu sehen.
5: Wissen Sie noch, wer auf dem letzten 100-Markschein abgebildet war? Und haben Sie auch noch irgendwo alte Markstückerl oder D-Markscheine daheim? Wenn ja, dann sind Sie damit nicht allein, weiß Sven Bertelmann, Bargeldexperte der Deutschen Bundesbank.
1: Aktuell sind noch Banknoten und Münzen im Wert von 12,1 Milliarden D-Mark ausstehend.
5: 12,1 Milliarden Mark, die von der Bundesbank zwar irgendwann einmal ausgegeben worden sind, bis jetzt aber nicht wieder den Weg zurückgefunden haben. Warum eigentlich? Dazu noch einmal Sven Bertelmann.
1: Einer der Gründe ist sicherlich auch Nostalgie, dass Menschen gesagt haben, ich bewahre mir ein paar D-Mark-Banknoten und Münzen auf. Es kommen aber regelmäßig Kunden zu uns, die Scheine und Münzen in alten Jacken, Reisetaschen, bei Wohnungsauflösungen gefunden haben.
5: Der Bargeldexperte geht davon aus, dass ein Teil der rund 12 Milliarden D-Mark verschollen bleiben wird, weil das Geld zum Beispiel verloren, ins Ausland gebracht oder zerstört worden ist. Seit März 2002, also seit fast 25 Jahren, ist die gute alte Mark, wie es früher oft hieß, kein offizielles Zahlungsmittel mehr. Aber offenbar für viele Menschen immer noch stark emotional besetzt. Denn die D-Mark steht für Wirtschaftswunder, Stabilität und bezahlbare Lebenshaltungskosten. Viele Menschen verbinden mit ihr auch schöne Kindheitserinnerungen, wie beispielsweise das Zehnerleis oder die Schleckertüte beim Bäcker für eine Mark. So ist es kein Wunder, dass es immer wieder zeitlich befristete Nostalgieaktionen gibt, bei denen in Geschäften, auf Volksfesten oder in Museen auch mit D-Mark bezahlt werden darf. Zum Beispiel beim Frühlingsfest auf der Münchner Theresienwiese. Umrechnungskurs 2 D-Mark für 1 Euro. Vergangenen Montag gab es die Aktion schon einmal und Andreas Krems, der Chef des Münchner Weißbiergartens, hat sich sehr über einen 100-Markschein gefreut.
8: Ja, den habe ich schon lange nicht mehr zu meiner Jugend öfters mal in der Hand halten dürfen.
5: Die Aktion unter dem Motto Her mit der D-Mark gab es früher schon einmal und wird heuer aufgrund des 60. Jubiläums des Volksfestes an 2 Tagen wiederholt. Viel wird dabei nicht zusammenkommen. Kleinere Standl rechnen mit rund 50 Mark und größere Bierzelte mit Biergarten mit mehreren 100 bis 1000 Mark.
1: Wer hat noch D-Mark? Sandra Demmelhuber hat sich in Bayern umgehört.
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1: Heute vor 150 Jahren fand die erste offizielle Weltausstellung statt, und zwar in den USA. Jens Schellhas blickt zurück.
9: Mit großem Tamtam, Salutschüssen und Händels Halleluja wird die Weltausstellung zum 100-jährigen Bestehen der USA eröffnet. Überall in Philadelphia läuten die Glocken. Der Fairmount Park ist mit über 200 Messegebäuden und Pavillons übersät. Der deutsche Maschinenbauprofessor Franz Röhlow gehört zur Jury der ausgestellten Exponate. Er schreibt:
10: Centennial heißt alles Denkbare. Die Wagen, die Fahnen. Alle tragen in irgendeiner Weise das Wort irgendwo angeschrieben. Es gibt Centennial Pomade, Centennial Seife, Centennial Bier.
9: Die Vermarktung ist perfekt. Sogar Richard Wagner komponiert den USA zum 100. einen großen Centennial-Marsch. Das Getöse drumherum, zum Beispiel der neuen und riesigen Corliss-Dampfmaschine, lässt seine Musik allerdings untergehen. Am besten sei ohnehin das Honorar von $5.000 gewesen, soll Wagner gesagt haben. Wie jede Weltausstellung ist auch die in den Vereinigten Staaten ein Jahrmarkt internationaler Eitelkeiten. Graham Bell kommt mit dem Telefon. Die Engländer zeigen ihre Hochräder erstmals mit Speichen, Nikolaus Auto einen neuen Viertaktmotor. Und plötzlich gibt es neben Popcorn und Ketchup auch funktionstüchtige Näh- und Schreibmaschinen. Die Türken kommen mit Marihuana und die deutsche Firma Krupp versucht, wie auf anderen Weltausstellungen auch, mit einer gigantischen Kanone zu imponieren. Die New Yorker Evening Post schreibt:
11: Die großspurige Selbstverliebtheit und die unverschämte Arroganz des deutschen Beitrags sind unerträglich.
9: Überhaupt, das Image der deutschen Industrieprodukte ist niederschmetternd. Die Ideen geklaut, alles schlecht und billig produziert und kaum wettbewerbsfähig. So sieht es auch der deutsche Maschinenbauer und Preisrichter Franz Röhlow.
10: Es darf nicht verhehlt, es muss sogar laut ausgesprochen werden, dass Deutschland eine schwere Niederlage auf der Philadelphia-Ausstellung erlitten hat.
9: Die Industriellen im Reich des Ramsches hören das nicht sehr gern. Unverzüglich starten sie eine Qualitätsoffensive. 10 Jahre später ist aus dem verpönten Hinweis Made in Germany tatsächlich ein echtes Gütesiegel geworden. Als einziges Gebäude der Weltausstellung ist bis heute die monumentale Memorial Hall geblieben, groß wie ein Fußballfeld. Als ihr markantestes Merkmal springt ihre Kuppel aus Eisen und Glas ins Auge. Halten Sie mal ein Bild des Reichstags in Berlin daneben.
12: Hoffentlich merkt keiner den Betrug, denn das ist alles nur geklaut.
9: Der deutsche Architekt Paul Wallot fand sie eben zu schön, die Memorial Hall. Und auch die Vereinigten Staaten fanden ihre erste offizielle Weltausstellung schön. Für ihre Reputation war es ein Hauptgewinn. Begonnen hat die Centennial Exhibition in Philadelphia am 10. Mai 1876. Heute vor 150 Jahren.
1: Das war der Stichtag von Jens Schellhas.
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13: Mit Moritz Kühn und dem Endspurt in der Fußball-Bundesliga. Der vorletzte Spieltag läuft und eine Überraschung verpasst hat der VfL Wolfsburg. Der Tabellendrittletzte hat das Abendspiel gegen den bereits feststehenden Meister FC Bayern mit 0:1 verloren. Da war mehr drin, sagt VfL-Trainer Dieter Hecking.
14: Trotzdem hat man am Ende auch noch wieder die Chance, das Spiel noch mal wieder zumindest unentschieden zu gestalten. Das wäre fürs Gefühl noch besser gewesen. Aber natürlich nehmen wir sehr viel mit, wobei, und das sage ich jetzt einmal, weil heute Samstag ist und dann noch 7 Tage Zeit ist bis zu dem Spiel. Das wird ein ganz anderes Spiel werden wie heute Abend. Und da wird vieles an Kleinigkeiten hängen. Und wir müssen uns gut präparieren für diesen Spiel. Und dann werden wir sehen, ob es reicht.
13: Ja, Wolfsburgs Trainer Dieter Hecking spricht es an. Am letzten Spieltag geht es zum punktgleichen FC St. Pauli, der wegen der schlechteren Tordifferenz hinter Wolfsburg auf einem direkten Abstiegsrang liegt. Die Hamburger haben auch verloren am vorletzten Spieltag mit 1:2 in Leipzig. Für die Sachsen war es dagegen der entscheidende Erfolg, um das Champions-League-Ticket für die kommende Saison klarzumachen. Thomas Kunze war dabei.
15: St. Pauli agierte in der ersten Halbzeit defensiv sehr diszipliniert, ließ wenig zu und hatte gegen irgendwie lethargisch wirkende Leipziger durch Kars nach 34 Minuten die große Chance zur Führung. Kars scheiterte freistehend aus 14 Metern an der Latte. Die Quittung gab es dann ziemlich schnell. Kurz vor der Pause erzielte Xaver Schlager nach einer Ecke das 1:0 für RB Leipzig. Nach dem Seitenwechsel war dann RB die klar bessere Mannschaft, die nach 55 Minuten das 2:0 bejubelte. Willi Orban traf per Kopf. Leipzig verpasste es danach, weitere Tore durch Gruda oder Baumgartner zu erzielen. Und so wurde es nach 86 Minuten doch nochmal spannend. St. Paulis Sessai traf nach Kopfballvorarbeit von Jackson Irvine zum 1:2 aus Gästesicht. Dabei blieb es am Ende aber und so gewinnt Leipzig also mit 2:1 gegen St. Pauli. Und damit kehrt RB in die Champions League zurück.
13: Auf dem Weg in die Königsklasse ist auch der VfB Stuttgart, der mit 3:1 gegen Leverkusen gewonnen hat. Die Schwaben rangieren auf Champions League Platz 4, punktgleich mit Verfolger Hoffenheim. Die TSG hat mit 1:0 gegen Bremen gewonnen. Nur noch geringe Hoffnungen auf die Champions-League-Teilnahme hat Leverkusen als Tabellensechster. Noch eine Mini-Chance auf die Conference-League-Qualifikation hat Augsburg nach dem 3:1-Erfolg gegen Gladbach. Der Rückstand auf Rang 7 und Europa-League-Finalist Freiburg beträgt einen Zähler, aber die Freiburger spielen an diesem Wochenende noch beim Hamburger SV. In die Bundesliga aufsteigen möchte Zweitligist Hannover 96, aber die Mannschaft von Trainer Christian Tietz hat trotz Führung nur 1:1 in Bochum gespielt und rangiert auf dem Aufstiegsrelegationsrang.
16: Es geht darum, dass wir nicht aufgeben, dass es weitergeht. Auch wenn wir jetzt heute hier es nicht geschafft haben, das Spiel für uns zu entscheiden und zu gewinnen, haben wir ein Heimspiel und jetzt heißt es einfach den Kopf wieder hochnehmen, dass die Mannschaft weiß, wir sind nach wie vor in der Saison drin.
13: Über den Ausrutscher von Hannover 96 wird sich Elversberg freuen, denn die Saarländer können zum Wochenabschluss mit einem Sieg beim Abstiegskandidaten Düsseldorf den Aufstieg so gut wie sicher klar machen. So gut wie sicher Zweitligist bleibt der erste FC Magdeburg, der mit 3:1 in Kiel gewonnen hat. Das Fazit von Offensivspieler Barisch Artik.
17: Wir wussten, wir müssen auf jeden Fall das Spiel ziehen, um vorzulegen, um Druck auf die anderen aufzubauen. Das ist halt auch eine Mentalität der Mannschaft, auch eine Charakterfrage. Und die Mannschaft hat heute die Charakterfrage und die Mentalität auf jeden Fall bestanden.
13: Die Magdeburger haben 5 Punkte Vorsprung auf die Abstiegszone und könnten heute vom Sofa aus den Klassenerhalt feiern. Auch Braunschweig ist auf Kurs Klassenerhalt nach dem 2:1-Erfolg gegen Dresden. Und im Abendspiel hat Nürnberg gegen den bereits feststehenden Aufsteiger Schalke mit 3:0 gewonnen. Mehr dazu gibt's auf sportschau.de. Und zum Schluss der Blick zur Tischtennis-Team-WM in London. Da hat die deutsche Frauenauswahl das Halbfinale gegen Japan deutlich mit 0:3 verloren. Ein Spiel um Platz 3 gibt es nicht. So war die Bronzemedaille schon vor dem Halbfinalduell sicher.
1: Und das war der Sport mit Moritz Kühn.

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1: Um 3.30 Uhr mit Olaf Knapp. Nach dem Hunter-Virus-Ausbruch auf einem Kreuzfahrtschiff wachsen die Sorgen vor weiteren Infektionen. Experten beruhigen aber, heute soll das Schiff Teneriffa erreichen und vor einem Hafen im Süden der Kanareninsel anlegen. Aus der Nachrichtenredaktion Klaas Christoffersen.
2: Zunächst sollen alle 150 Menschen an Bord auf Krankheitssymptome getestet werden. Ab dem Mittag ist geplant, Passagiere und Besatzungsmitglieder getrennt nach Nationalität in kleinen Booten an Land zu bringen. Von dort geht es weiter zu einem Flughafen, in versiegelten und bewachten Fahrzeugen, wie die Behörden mitteilten. Deutschland und andere EU-Länder haben für ihre Staatsangehörigen eigene Flugzeuge geschickt. Für die restlichen Personen haben die EU, die USA und Großbritannien Transporte vorbereitet. WHO-Chef Tedros wandte sich in einem Schreiben direkt an die Bevölkerung der Kanareninsel und beruhigte sie, das Risiko, sich anzustecken, sei gering.
1: Gesundheitsministerin Nina Warken will die Pflegeversicherung reformieren. Hintergrund ist ein wachsendes Milliardenloch in der Pflegekasse. Kritik gibt es an Äußerungen der CDU-Politikerin zu den Ursachen. Aus Berlin Dietrich Karl Meurer.
3: Die Gesundheitsministerin hatte gesagt, seit der Reform des Pflegebegriffs bekämen heute auch Gruppenleistungen, an die damals niemand gedacht habe. Dazu zählten viele Kinder und Jugendliche mit ADHS. Die Stiftung Patientenschutz wirft der CDU-Politikerin deshalb vor, pflegebedürftige Kinder für die Finanzprobleme mitverantwortlich zu machen. Doch viele Betroffene hätten schwere Erkrankungen und brauchten Hilfe im Alltag. Auch die Linke kritisiert die Reformpläne. Fraktionschef Sören Pellmann wirft Warken vor, bei besonders schwachen Menschen sparen zu wollen.
1: Kanzler Merz hat die Reise des slowakischen Regierungschefs Fico zu den Feiern zum Tag des Sieges in Moskau kritisiert. Er bedauere das zutiefst und werde mit Fico über diesen Tag in Moskau sprechen, sagte Merz in Stockholm. Der slowakische Ministerpräsident war als einziger Gast aus der EU angereist. Er verteidigte derweil seine Teilnahme an dem Weltkriegsgedenken. Die Slowakei ist noch immer weitgehend von russischem Öl abhängig. In Venedig ist die 61. Kunstbiennale gestartet. Sie gehört zu den wichtigsten Veranstaltungen zeitgenössischer Kunst. Überschattet wird die Biennale von einem Streit über die Teilnahme von Russland und Israel. Aus Protest trat die Jury in der vergangenen Woche geschlossen zurück. Außerdem ist die große Eröffnungsfeier ausgefallen. Das Wetter in Deutschland am Tage im Osten und Südosten heiter, über den Mittelgebirgen und im Norden, später vor allem auch im Südwesten Schauer oder Gewitter, bei 18 bis maximal 26 Grad, im Norden kühler. Montag dann örtlich etwas Regen, im Süden Gewitter bei 10 bis 20 Grad. Das waren die Nachrichten.
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4: Die A21 Bargteheide Richtung Kiel ist zwischen Schwissel und Bad Segeberg Süd wegen eines Polizeieinsatzes weiterhin gesperrt. Und dann haben wir noch eine Bergungsmitteilung. Die A671 Wiesbaden Richtung Mainz ist zwischen Wiesbaden am Möhneburg und Mainz-Kastel wegen Bergungsarbeiten auf allen Spuren weiterhin gesperrt. Das war's vom Verkehr. Ihnen eine gute Fahrt.
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4: Im Studio ist Detlef Karg. Willkommen. Steht die Demokratie unter Druck, wie manche sagen? Und was kann dann politische Bildung dagegen tun? Fragen wir Sönke Rix. Er ist seit März Präsident der Bundeszentrale für politische Bildung. Er sieht zwar weiter großen Rückhalt für demokratische Werte, beobachtet aber Zweifel an Politik und Institutionen. Das ist nun unser Gast im ARD-Interview der Woche. Und das Gespräch mit Sönke Rix hat Hauptstadtkorrespondent Dietrich Karl Meurer geführt.
5: Sie treten in recht große Fußstapfen. Ihr Vorgänger Thomas Krüger, der hat die Bundeszentrale 25 Jahre lang geprägt. Mit welchem Gefühl sind Sie in dieses Amt gestartet?
6: Das sind tatsächlich große Fußstapfen, aber jeder Präsident oder jeder, der eine neue Aufgabe übernimmt, soll sie auch mit eigenen Akzenten machen. Ich bin Thomas Krüger sehr dankbar. Der hat die Bundeszentrale in stürmischen Zeiten geführt und hat sie vor allen Dingen auch groß gemacht. Unter seiner Präsidentschaft eine große Anzahl an Mitarbeitern gewachsen, viel Mittel zur Verfügung, aber auch viele Herausforderungen gemeistert. Aber nun kommen neue Zeiten und wir werden auch die neuen Herausforderungen meistern.
5: Und damit bin ich beim Thema. Was möchten Sie in der Bundeszentrale unbedingt bewahren? Was soll so bleiben, wie es ist? Und wo sehen Sie klaren Veränderungsbedarf?
6: Es gibt viele sehr gute Produkte und Angebote der Bundeszentrale. Sowas wollen wir natürlich bewahren. Es sind jetzt auch schon gute Angebote insgesamt in der Vielfalt, will ich sie auch aufrechterhalten. Sowohl zivilgesellschaftliche Organisationen unterstützen bei ihrer Aufgabe der politischen Bildung, als auch eigene Produkte und eigene Angebote machen. Diese Bandbreite will ich gerne aufrechterhalten.
5: Sie unterstützen Demokratieprojekte und da gibt es aktuell den Vorwurf, die Bundeszentrale habe Gelder verschwendet. Insgesamt mehr als 100.000 Euro flossen in den vergangenen Jahren an ein Demokratieprojekt mit, so heißt es in Schlagzeilen, mit Würmern. Das ergab eine Anfrage der AfD an die Bundesregierung. Das klingt auf den ersten Blick tatsächlich absurd. Wenn man das alles auf die Schlagzeile reduziert, wurde da wirklich ein absurdes Projekt gefördert? Und sehen Sie hier Veränderungsbedarf?
6: Also wenn wir Projekte nur noch danach organisieren, dass sie vielleicht einem gewissen Standard entsprechen, der nur einer gewissen Partei oder einer gewissen Richtung gefällt, dann sind wir verkehrt. Wir sollten unsere Projekte so gestalten, dass sie vielfältig sind, dass sie auch vielleicht mit ein bisschen Provokation auch Menschen ansprechen, die vielleicht als erstes sonst gar nicht vielleicht auf die Idee gekommen wären, dieses Angebot wahrzunehmen. Und von daher würde ich nicht grundsätzlich ausschließen, dass es nicht auch mal Projekte mit Würmern gibt oder mit Korbflechten oder wie auch immer. Am Ende ist es doch wichtig, ob man Menschen angesprochen hat und ob man Menschen dazu gebracht hat, über Politik ins Gespräch zu kommen.
5: Muss man dieses Projekt vielleicht auch ein bisschen einordnen im Verhältnis zu den ganzen anderen Projekten, die Sie gefördert haben?
6: Ja, natürlich. Man kann sich immer Einzelfälle rauspicken und es gibt mit Sicherheit auch Einzelfälle, wo wir auch hinterher nicht zufrieden waren, wie es vielleicht gelaufen ist. Aber in der großen Bandbreite, und das hat uns, sagt uns auch die Wissenschaft, und auch natürlich die Zuarbeit durch die zivilgesellschaftlichen Organisationen, haben wir gute Projekte, die wirklich auch eine breite Anzahl von Menschen auch ansprechen und auch eine gewisse Wirkung haben natürlich.
5: Trotzdem noch mal ganz kurz zu den Würmern. Sagt Ihnen das was? Das Projekt, das war ja vor Ihrer Zeit. Was sollte damit erreicht werden?
6: Ganz ehrlich, ich kenne nicht jedes Projekt und nicht jede Sache, die in den letzten 25 Jahren oder länger auch gelaufen ist oder die da jetzt auch abgefragt worden ist. Aber ich bin mir sicher, sind alle geprüft worden und auch wenn sie vielleicht witzig klingen oder vielleicht auch mit einer provokanten Machweise gemacht worden sind, heißt es noch lange nicht, dass sie nicht auch eine gewisse Wirkung bekommen haben.
5: Aufgabe der Bundeszentrale ist es, das demokratische Bewusstsein zu stärken und auch die politische Teilhabe zu fördern. Viele sagen ja, die Demokratie steht heute stärker unter Druck als früher. Teilen Sie die Einschätzung?
6: Ja, ich teile die Einschätzung, das sagen die meisten Untersuchungen auch, dass viele Bürgerinnen und Bürger sich davon abwenden, dass sie kein Vertrauen mehr in die demokratischen Institutionen haben, wobei der Zuspruch zur Demokratie an sich, der ist nach wie vor groß, aber man hat doch seine Zweifel daran, ob die demokratischen Organisationen und Institutionen die Herausforderungen meistern können. Das liegt wahrscheinlich auch daran, weil gerade die internationalen Herausforderungen so groß ist und man doch ein bisschen hilflos auf diese Situation guckt und man von einer Krise zur nächsten gerät. Und unsere Aufgabe als Bundeszentrale wird sein, klarzumachen, dass die Institutionen auch solche Herausforderungen meistern können. Es hängt immer davon ab, wer sie natürlich von innen führt.
5: Kann denn politische Bildung verlorenes Vertrauen tatsächlich zurückgewinnen oder wäre das eher eine unrealistische Erwartung?
6: Also Vertrauen in Politik zurückgewinnen müssen Politikerinnen und Politiker schon auch selbst in erster Linie. Was wir tun können, ist sagen können, es gibt das Rüstzeug für jeden Bürger und für jede Bürgerin, sich an dieser Demokratie zu beteiligen. Es lohnt sich für diese Institutionen und für diese Werte auch zu streiten. Sie sind gut und sie sind dazu geeignet, auch große Herausforderungen zu meistern. Diese Information, diese Bildung, das können wir leisten, aber wir können nicht die Politik verändern. Das müssen die Politikerinnen und Politiker schon selber tun.
5: Gibt es denn Zielgruppen, die Sie, wenn Sie das vergleichen, sozusagen mit den letzten Jahren bei Ihrem Vorgänger, Zielgruppen, die Sie stärker erreichen wollen, als das bisher der Fall war?
6: Also ich will das nicht in Abgrenzung zur Zeit meines Vorgängers machen, sondern ich glaube, das ist ein stetiger Prozess, dass wir uns immer wieder genau angucken müssen, welche Menschen sind denn diejenigen, die am meisten sich von Politik abwenden, von Demokratie abwenden, beziehungsweise das Zutrauen verlieren. Und da müssen wir aufpassen, dass wir nicht in gewissen Blasen bleiben, sondern auch uns an die Menschen wenden, die wir vielleicht nicht mit einer klassischen Veranstaltung erreichen, sondern eher über Social Media oder die Menschen, die wir über ihren Arbeitsplatz, ihren Ausbildungsplatz erreichen. Also hoffe ich auch, dass wir die die Zusammenarbeit mit den Arbeitgebern und Arbeitnehmern da noch ausbauen können an vielen Stellen. Also die Menschen auch da abholen, wo sie sind. Weil per se, glaube ich, suchen die nicht erst einmal nach den Informationen der Bundeszentrale für politische Bildung. Sie müssen schon auch direkt angesprochen werden.
5: Mhm. Viele Jugendliche, die wissen gar nicht, was die Bundeszentrale für politische Bildung ist. Wie wollen Sie das angehen?
6: Ich glaube auch nicht, dass es unbedingt ganz wichtig ist, dass wir die Bundeszentrale für politische Bildung an sich stärker bekannt machen. Wir müssen unsere Angebote bekannt machen, unsere Produkte bekannt machen. Also auch sowas wie den Fluter, der für junge Leute tatsächlich eine Zeitschrift ist, die auch im Internet abzurufen ist, die interessant Politik für junge Leute darstellt. Oder Social-Media-Angebote, wo vielleicht gar nicht erstmal politische Bildung draufsteht. Weil natürlich, sagen wir mal so, der Begriff Bundeszentrale für politische Bildung ist vielleicht auch nicht gerade sexy, aber das, was wir machen, das soll unbedingt auch auf eine gewisse Art und Weise sexy sein und den Menschen ansprechen. Und da sind wir ziemlich gut in vielen Dingen, aber wir können besser werden.
5: Und den Namen wollen Sie nicht ändern?
6: Nein, den Namen will ich nicht ändern.
5: Sie haben schon ein paar Mal Social Media angesprochen. Wird quasi die politische Bildung damit jetzt digitaler in den nächsten Jahren?
6: Also sie muss digitaler werden, weil die Auseinandersetzung über Politik, die Diskussion über Politik finden im sozialen Medienraum statt. Wir müssen da auch Angebote ausbauen. Wir sind ja auch vertreten da. Wir haben auch sehr viel Zuspruch dafür, unsere Angebote. Aber ich glaube, wir müssen auch gucken, wie wir dort auch Diskussionsräume zur Verfügung stellen, die von uns auch moderiert werden können, wie wir auch noch besser werden können, Dinge kurz auf den Punkt zu bringen, wo Menschen auch das Hintergrundwissen haben wollen, zum Beispiel: Warum ist die Lage im Nahosten so gerade? Warum gibt es gerade den Krieg zwischen USA und Iran und solche Dinge? Das wollen die Menschen ja durchaus wissen und wir müssen auch in den sozialen Medien darauf Antworten geben.
5: Und sind Sie da auf allen Plattformen zukünftig unterwegs? Ich frage deshalb, weil gerade in dieser Woche haben Politiker verschiedener Parteien der Plattform X den Rücken zugekehrt. Sie sind bei X vertreten, spielen dort keine Inhalte ein, sondern sind einfach nur dort.
6: Also wir wollen schon.
5: Wie passt das zusammen sozusagen mit Ihrer Online-Strategie?
6: Wir wollen schon sehr breit auch aufgestellt sein in den sozialen Medien und uns nicht nur auf ein soziales Medium, wenn man das so sagen sollte, fokussieren. Wir diskutieren auch gerade innerhalb der Bundeszentrale, wie wir und ob wir auf X zurückkehren. Ich glaube schon, dass es wichtig ist, dass wir auch in den Räumen unterwegs sind, wo wir vielleicht schon andere was aufgegeben haben. Also zumindest ein Angebot zu haben, dass sie auch in den Räumen Informationen abgefragt werden können. Da wollen wir nochmal mit Wissenschaft auch in Kontakt treten. Wir wollen uns das nochmal genauer angucken. Aber das Ziel bleibt schon, auch in den sozialen Medien auch vertreten zu sein, damit auch die Menschen Informationen überall finden und nicht nur in ausgewählten Medien.
5: Also in möglichst vielen sozialen Plattformen, also auch Blue Sky, Mastodon, und so weiter?
6: Genau, mindestens die Angebote zur Information sollten breit aufgestellt sein in den sozialen Medien.
5: Seit Jahren, Herr Rix, gibt es Streit darüber, ob politische Bildung neutral sein kann oder auch neutral sein muss. Wie beantworten Sie die Frage als Präsident jetzt der Bundeszentrale für politische Bildung?
6: Wir als Bundeszentrale für politische Bildung dürfen gar nicht neutral sein, weil wir uns der Verfassung verpflichtet fühlen und dem Grundgesetz. Und unser Grundgesetz und unsere Verfassung ist keine wertneutrale Verfassung. Und deshalb werden wir für die Werte, die diese Verfassung auch hat, auch ständig streiten und auch aktiv sein. Und wenn mit Neutralität aber gemeint ist, parteiübergreifend oder überparteilich, das sind wir selbstverständlich. Wir wollen natürlich weiterhin auch überparteilich agieren. Wir wollen auch immer so agieren, dass wir auch in der Diskussion die Bandbreite darstellen, Pro und Contra von allen Seiten die Dinge auch beleuchten, auch in Veranstaltungen dafür Sorge tragen, dass die Meinungsvielfalt auch abgedeckt ist. Wenn das mit Neutralität, dann bleiben wir da neutral, aber wir sind nicht neutral, was die Verfassung anbelangt.
5: Bei Ihrer Person, als Ihr Name letzten Herbst das erste Mal auftauchte als potenzieller künftiger Präsident der Bundeszentrale, da kam gleich von rechts scharfe Kritik, da kamen Schlagworte, ich will mal zitieren, linker Ideologe oder linker Erzieher. Hat Sie das überrascht oder haben Sie damit gerechnet?
6: Also ich habe nicht damit gerechnet, dass ich jetzt zum linken Ideologen wurde und man ist ja auch verwundert, wer sich da alles in den Medien zu Wort meldet oder wer da über mich schreibt, ohne jeweils mich irgendwie kennengelernt zu haben. Aber ist, glaube ich, mit zu rechnen gewesen, weil jetzt an der Spitze der Bundeszentrale mit mir und mit Herrn Ulrich zwei ausgewiesene Parteipolitiker und auch...
5: Herr Ulrich von der CSU,
6: SPD. Herr Ulrich von der CSU, ich von der SPD. Da ist mit zu rechnen gewesen, dass das kritisiert werden kann oder zumindest mal hinterfragt werden kann. Das finde ich auch völlig in Ordnung. Unser Vorgänger oder mein Vorgänger war auch vorher Abgeordneter und Senator, also auch über die Partei. Und vielleicht hat man ihm zum Schluss vorgeworfen, dass er in gewissen Themen vielleicht nicht ganz neutral war, aber man konnte ihm bestimmt nicht vorwerfen, dass er nicht überparteilich wird. Und wir wollen auch überparteilich sein. Und wenn man sowohl jemanden von der CSU als auch von der SPD an der Spitze hat, dann ist vielleicht auch das vielleicht ein bisschen ein Zeichen dafür, dass man sagt, das wollen wir auch ein bisschen breiter aufstellen, auch in die Mitte der Gesellschaft hinein. Und das nehmen wir gerne an, diese Aufgabe.
5: Aber Sie haben in Ihrer Zeit als SPD-Bundestagsabgeordneter auch kräftig ausgeteilt Richtung AfD, auch die Union scharf kritisiert. Wo ziehen Sie da jetzt die Grenze zwischen sozusagen der Person Sönke Rixs als Sozialdemokrat, vielleicht auch eher linker Sozialdemokrat, und jetzt Ihrer institutionellen Verantwortung?
6: Mit jeder Aufgabe hat man natürlich auch neue Herangehensweisen an die Arbeit. Das ist doch selbstverständlich. Und als Abgeordneter wäre es vielleicht auch komisch gewesen, wenn ich nicht den Streit auch mit anderen Parteien gesucht hätte. Davon lebt Demokratie ja auch. Aber jetzt als Präsident der Bundeszentrale für politische Bildung fühle ich mich dem Thema politische Bildung und dem Thema Demokratieförderung und vor allen Dingen unserer Verfassung, unserem Grundgesetz verantwortlich. Wie gesagt, in diesen Fragen bin ich nicht neutral, aber was die Parteien anbelangt, bin ich überparteilich.
5: Was wissen Sie über diesen Auswahlprozess? Hat diese Debatte, wie links Sie sind, wie parteiisch Sie sind, hat das Einfluss darauf gehabt, dass sich eben Ihre Ernennung über Monate hingezogen hat?
6: Ich kann Ihnen zum Auswahlverfahren wirklich nichts sagen. Ich habe irgendwann einen Anruf bekommen mit der Frage, ob ich mir diese Aufgabe zutraue. Meine Gegenantwort war, naja, wenn ihr mir das zutraut, ihr kennt mich jetzt schon seit vielen, vielen Jahren, dann traue ich mir das auch zu. Und dann habe ich mich sehr darüber gefreut, weil das Thema politische Bildung, das Thema Demokratieförderung habe ich auf der quasi anderen Seite im Parlament sehr intensiv behandelt und beraten. Ich war für diese Themen in der SPD-Fraktion zuständig und von daher habe ich mich gefreut, als der Anruf kam. Aber was die vorher diskutiert haben, das müssen Sie die Person fragen, die diese Auswahl getroffen hat.
5: Kam der Anruf von der SPD oder aus dem Innenministerium? Der Innenminister hat ja eigentlich die Entscheidung sozusagen getroffen.
6: Genau, weil das Vorschlagsrecht bei der SPD lag, kam der erste Anruf von der SPD, aber es folgte dann bald auch ein Anruf aus dem Innenministerium.
5: Und der Vizepräsident, Sie haben ihn schon angesprochen, der ehemalige CSU-Bundestagsabgeordnete Volker Ulrich, ist der jetzt in dieser Doppelspitze an der Bundeszentrale so als politisches Gegengewicht gedacht?
6: Ich weiß nicht, ob sich das einige vielleicht so vorgestellt haben, aber Herr Ulrich und ich arbeiten wirklich sehr partnerschaftlich miteinander zusammen. Er als Vizepräsident, ich als Präsident, und wir haben beide nicht irgendwie das Verlangen danach, jeweils nur unsere Parteien irgendwie oder als verlängerte Arme der SPD-Fraktion oder des CSU-Innenministers oder sowas zu sein. Dafür sind wir beide nicht geeignet, sondern wir fühlen uns der Aufgabe verpflichtet. Natürlich auch der Regierung, die uns ins Amt gebracht hat, aber in erster Linie der Aufgabe und wie gesagt den Werten unserer Verfassung. Und das kriegen wir beide auch gut gemeinsam hin.
5: Das ist überhaupt eine Debatte gibt sozusagen über die Besetzung und vor allen Dingen auch so eine emotionale Debatte. Das zeigt, dass unsere Gesellschaft stark polarisiert ist. Sehen Sie da irgendwie Wege zurück zu mehr Verständigung, auch mit Menschen, die eben politisch sehr weit auseinander liegen?
6: Also ich glaube schon, dass wir als Bundeszentrale für politische Bildung auch die Aufgabe haben, Debattenräume zur Verfügung zu stellen. Wir sollten auch es tun, nichts vermeiden, mit erhobenem Zeigefinger und mit Ausschließeritis auch an solche Debatten ranzugehen. Denn wir wollen ja gerade diejenigen, die gerade skeptisch gegenüber der Demokratie oder unserer Verfassung oder im Moment der demokratischen Institution, die wollen wir ja wiedergewinnen. Und das können wir nicht machen, indem wir denen als erstes einen Vorwurf an den Kopf knallen, sage ich mal so. Oder wenn wir ihnen sagen, nein, du hast einfach nur Unrecht. Sondern wir müssen hinterfragen, warum kommen diese Zweifel daran. Und diese Debattenräume müssen wir zur Verfügung stellen. Und da müssen wir gucken, um unsere Angebote auch so auszubauen, dass es nicht als belehrend wirkt, sondern als Möglichkeit wirkt, den Menschen auch deutlich zu machen, du kannst was bewegen, du kannst auch mit deiner kritischen Haltung was bewegen. Wir hören auch zu, wir gehen auch miteinander in die Diskussion. Es gibt natürlich immer Grenzen, die Grenzen sind die Verfassung, das ist klar. Aber es soll niemals irgendwie den Anschein erwecken, dass wir einfach nur belehren und ausschließen wollen, sondern wir wollen auch gerade mit denen ins Gespräch kommen, die vielleicht auch ihre Zweifel haben und das vielleicht auch sogar noch gar nicht artikuliert haben, dass sie die Zweifel haben.
5: Aber das gilt auch für die AfD. für viele eine Partei, die durch die Wahl politisch legitimiert ist. Andere sehen die Partei als rechtsextrem und demokratiegefährdend an. Wie geht die Bundeszentrale unter Ihrer Führung mit der AfD um?
6: Also unsere Aufgabe ist es nicht in erster Linie, mit Parteivertretern ins Gespräch zu kommen oder mit Abgeordneten. Wir haben das Kuratorium. Das ist natürlich mit allen Bundestagsfraktionen besetzt. Und mit denen arbeiten wir und wollen wir auch gut zusammenarbeiten als Kuratorium insgesamt. Und auch jeder Bundestagsabgeordnete, der bei uns eine Anfrage stellt oder der von uns eine Zuarbeit wissen will oder der Informationen haben will, wird natürlich auch genauso behandelt, also egal von welcher Fraktion er kommt. Unsere Aufgabe ist es eher, an diejenigen zu gehen, die die Bürgerinnen und Bürger sind, die die Wählerinnen und Wähler sind. Und mit denen wollen wir ins Gespräch kommen und die wollen wir davon überzeugen, dass sie sich der Verfassung vor allen Dingen und den Werten der Verfassung tatsächlich auch zugehörig fühlen, sage ich mal so an der Stelle. Das wäre das, was wir wollen und nicht irgendwie den Parteien sagen, das dürft ihr nicht oder das dürft ihr nicht. Das ist auch nicht unsere Aufgabe. Und unsere Aufgabe ist es auch nicht, klar zu machen, ob eine Partei extremistisch ist oder vielleicht sogar verboten werden sollte. Dafür haben wir andere Institutionen. Das macht nicht die Bundeszentrale für politische Bildung.
5: Ja, und trotzdem müssen Sie sich gegenüber der AfD verhalten, denn die AfD fordert immer wieder Mittelkürzungen für die Bundeszentrale.
6: Ja, aber das hat nichts mit der politischen Ausrichtung nach rechts, links oder oben oder unten zu tun. Ich bin natürlich als Präsident verpflichtet, auch der Aufgabe, die ich übertragen bekommen habe, auch die entsprechenden Mittel, dass diese entsprechenden Mittel auch zur Verfügung stellen. Und ich kann nur davor warnen, Strukturen zur Demokratieförderung oder zur politischen Bildung zu schwächen. Ganz im Gegenteil, wir brauchen diese Strukturen, wir müssen sie festigen. Und jeder Ansatz, da tatsächlich radikal zu kürzen, wäre der falsche.
5: Sie sind Präsident der bundesweiten Zentrale für politische Bildung. Gerade die AfD macht sich stark für eine Auflösung der Landeszentralen für politische Bildung. Sehen Sie da möglicherweise auch noch für die Zukunft eine wachsende Aufgabe für die Bundeszentrale?
6: Also ich kann nur davor warnen, die Landeszentralen bei ihrer Arbeit zu schwächen oder gar sogar zu schließen. Sie machen eine sehr wichtige Aufgabe, genauso wie die Bundeszentrale. Und sollte tatsächlich es zur Schwächung bei einigen Landeszentralen kommen, wovon ich nicht ausgehe und was ich nicht hoffe, dann werden wir als Bundeszentrale natürlich auch da Wege finden, um da auch etwas aufzufangen.
5: Das heißt, Sie denken schon jetzt drüber nach, über eine spezielle Oststrategie? Wir haben jetzt Wahlen in diesem Jahr in Sachsen-Anhalt und in Mecklenburg-Vorpommern.
6: Also wir haben alle Bereiche der Bundesrepublik im Blick und wir gucken auch insbesondere auf die Gegenden, wo wir auch durch Untersuchungen wissen, wo die Menschen am wenigsten Zutrauen zur Demokratie und zur Politik haben. Und das wissen wir, da sind im Osten auch viele Gegenden von betroffen. Wir haben extra deshalb auch in Gera eine unserer Niederlassung auch, wo wir auch niedrigschwellig Angebots mit unserem Medienzentrum auch stattfinden lassen. Deshalb den Osten haben wir schon die ganze Zeit auch mit im Blick.
5: Herr Rix, kurz nach Ihrem Amtsantritt, da gab es Berichte über Ihre Besoldung. Sie verdienen markant mehr als Ihr Vorgänger. Das ist eine Steilvorlage für Kritiker. Verstehen Sie die Irritation darüber?
6: Ich verstehe die Irritation. Man wird nie Wege finden, in Bezahlung von Präsidenten von Bundesbehörden, von Ministern, Staatssekretären, Abgeordneten, die nicht auch zur Diskussion führen. Deshalb verstehe ich das sehr gut. Und gerade angesichts der Tatsache, dass andererseits natürlich auch aufgefordert wird, den Gürtel enger zu schnallen, beziehungsweise es auch
4: Da müssen wir uns einmal kurz aus dem Interview der Woche ausblenden. Wir haben einen Falschfahrer auf der A8 Saarlouis Neunkirchen. Zwischen Dreieck Saarlouis und Kreuz Saarbrücken kommt Ihnen der Falschfahrer entgegen. Fahren Sie da äußerst rechts und überholen Sie nicht. Ich wiederhole, auf der A8 Saarlouis Neunkirchen zwischen Dreieck Saarlouis und Kreuz Saarbrücken ist ein Falschfahrer unterwegs. Vorsicht in beiden Richtungen und nun weiter im Programm.
6: Wahrscheinlich ähnlich auch bezahlt werden, das ist, glaube ich, auch okay so. Aber ich kann diese Debatte nachvollziehen und ich versuche auch gar nicht die großartige Rechtfertigung. Was ich nur machen kann, ist, dass ich das erklären kann. Und zu der Erklärung gehört erstens, das habe nicht ich beschlossen, sondern
5: das war nicht Ihr Verhandlungsergebnis.
6: Das war nicht mein Verhandlungsergebnis, das hat der Deutsche Bundestag so beschlossen. Einerseits eine Erhöhung der Besoldung, andererseits, dass es jetzt auch einen Vizepräsidenten gibt. Wir werden jetzt hoffentlich an unserer Arbeit gemessen und weniger an unserer Bezahlung.
5: Bleiben wir beim Geld. Angesichts des Spardrucks der Bundesregierung, befürchten Sie Kürzungen für die Bundeszentrale? Und was würde das konkret für Ihre Arbeit bedeuten?
6: Es gibt eine Generalansage der Bundesregierung, dass überall gespart werden soll, in allen Behörden. Und ich gehe davon aus, dass auch die Bundeszentrale davon betroffen sein wird. Wir werden uns aber so einstellen, dass wir unsere Kernanliegen, unsere Kernkompetenzen, unsere Kernaufgaben auch weiter erfüllen können, dass wir auch die Zuwendung insbesondere mit unseren zivilgesellschaftlichen Partnern auch erfüllen können und dass es nicht zu radikalen Kürzungen gibt, sondern durch geschickte Umschichtung dann auch gewährleistet werden kann, dass wir die wichtige Aufgabe auch erfüllen.
5: Aber ausgeschlossen ist nicht, dass Sie auch Personal abbauen müssen vielleicht?
6: Alle Bundesbehörden sollen Personal abbauen und davon ist auch die Bundeszentrale für politische Bildung betroffen. Das ist der Beschluss dieser Regierung und da habe ich mich als Behörde natürlich auch dran zu halten.
5: Ganz zum Schluss mal persönlich gefragt, was motiviert Sie an Ihrer neuen Aufgabe? Ist das eher die Sorge um die Demokratie oder einfach auch die Lust, neue Wege in politischer Bildung zu gehen?
6: Also ich habe im Deutschen Bundestag ja freiwillig aufgehört. Ich habe nach 20 Jahren nicht wieder für den Deutschen Bundestag kandidiert und habe aber schon im Kopf gehabt, ich will mich weiter für diese Demokratie einsetzen, gerade weil sie auch so unter Druck geraten ist. Und mit der Bitte, diese Aufgabe zu übernehmen, habe ich gesagt, das ist eine große Chance, meinen Beitrag, wenn auch nur einen kleinen Beitrag dazu zu leisten, diese Demokratie zu stärken, zu festigen, über das demokratische Wesen in dieser Republik auch aufzuklären. Aber vielleicht auch die Chance, immer durch einen Personalwechsel auch die Chance, ein paar neue Wege zu gehen, ein paar neue Akzente zu setzen. Darauf freue ich mich auf jeden Fall.
4: Das sagt Sönke Rix, seit März Präsident der Bundeszentrale für politische Bildung, im ARD-Interview der Woche. 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
4: Der Debütroman Fast Abend immer noch hell von Linnea Meyer-Ernst wurde von der dänischen Presse als Adaptation von Shakespeares Ein Sommernachtstraum gefeiert. Jetzt gibt es einen neuen Roman von ihr. Fast Abend immer noch hell stellt Lisa Kreisler vor.
7: Wahrscheinlich gibt es längst ein eigenes Genre für diese Art Roman. Schöne, erfolgreiche Menschen treffen sich in einer surreal unbeschadeten Natur und analysieren mit geschärften Denkwerkzeugen ihre Lebensperformances. Leitfragen bei dieser Feldforschung sind: Was bin ich? Und wie könnte ich noch optimaler sein? Die Meinungen gehen darüber auseinander, ob Call Me By Your Name oder die Bücher von Sally Rooney privilegierte Mikro-Emotionspornos sind oder Philosophie. Linnea Meyer-Ernst siedelt ihr Kammerspiel Fast Abend immer noch hell in der erotisch aufgeladenen Sommeridylle Dänemarks an.
8: Der Madame Sö ist klar und still, eine Lichtung aus Wasser. Am Ufer stehen die Birken wie weiße Wächter und tauchen ihre Kätzchen ins Wasser. Ein Zittern läuft durch die Blätter an ihren hängenden Ästen. Ein Vorhang, der gerne zur Seite gleiten möchte. Ein raschelnder Trommelwirbel. Quäde spürt eine prickelnde Erwartung.
7: Fünf Freunde, alle GeisteswissenschaftlerInnen, treffen sich mit ihren PartnerInnen in der Midsommeridylle. Ihre Leben sind seit der gemeinsamen Studienzeit ruhiger geworden. Karen und Espen wollen heiraten, Grü und Adam sind Eltern, nur Silvia sträubt sich gegen ein monogames Eheleben mit Partnerin Charlie. Sie träumt von einer polyamorösen Gemeinschaft, in der sie auch mit Espen schlafen kann. Transmann Quäde versteht sich selbst als Hermaphrodit und lebt die Lust an der Vieldeutigkeit seines Körpers selbstbewusst aus. In fluider Sprache erzählt Linnea Meyer-Ernst aus wechselnden Perspektiven. Jede Figur hat andere Sehnsüchte. Grü, der Inbegriff des skandinavischen Tradwives, backt tolles Brot mit Senf und Pistazien, hätte aber nichts gegen eine offene Beziehung. Ihr Partner Adam hält den Selbstoptimierungsvisionen der anderen rationales Denken entgegen.
8: Die Essenz der Wirklichkeit ist der Mangel, wie Sartre schon schrieb. Es gibt nicht genug Liebe, nicht genug Essen, nicht genug Güte, damit alle das bekommen könnten, was sie gerne hätten. Es gibt auch gar nicht genug Zeit, um alles zu machen, was man gern machen würde. Alle Menschen wollen irgendwas und es reicht nie für alle. Man ist immer im Defizit. Die passive Version dessen nennt sich Sehnsucht. Und die aktive heißt Konflikt.
7: Gesellschaftliche Diskurse in Romanform zu gießen, führt oft dazu, dass der Text nicht richtig abhebt. Dieser Gefahr erliegt auch Fast Abend immer noch hell. Die Figuren diskutieren aber nicht nur, sie schlafen auch miteinander. Die intensiven Sexszenen im Buch zeigen vor allem queeren Sex. Hier führen die Körper selbst Diskurse.
8: Leider sind diese Szenen viel zu kitschig. Irgendwo zwischen den Theorien Judith Butlers und der psychologischen Prosa Virginia Woolfs betreibt Linnea Meyer-Ernst literarische Gendertheorie. Die Aussage, dass jeder Mensch das Wesentliche anders deutet, aber niemand die Deutungshoheit hat, übermittelt sich schnell. Begehren hat viele Gesichter und braucht eine freiheitsliebende Gesellschaft. Fast Abend, immer noch hell, bleibt seinem Genre treu. Das Buch ist ein sexy Wohlfühlroman für all jene, denen es eh schon gut geht.
4: Fast Abend, immer noch hell von Linnea Meyer-Ernst ist bei Fischer erschienen und kostet 24 Euro.

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1: Um 4 Uhr mit Olaf Knapp. Auf der spanischen Kanareninsel Teneriffa wird die Ankunft der MV Hondius erwartet. An Bord des niederländischen Kreuzfahrtschiffs war das Hunter-Virus ausgebrochen. Katrin Schirwagen erklärt, wie die Behörden nun vorgehen.
2: Zunächst werden alle Passagiere und Besatzungsmitglieder an Bord auf Krankheitssymptome getestet. Erst dann werden sie an Land gebracht, in versiegelten und bewachten Fahrzeugen auf direktem Weg zum Flughafen. Dort warten dann schon Evakuierungsflugzeuge. Überwacht wird die Aktion von WHO-Chef Tedros. Er beruhigte die besorgten Menschen auf Teneriffa. Das Hunter-Virus sei nicht mit Corona vergleichbar. Das Risiko, sich anzustecken, sei gering.
1: Die Kassenärzte erwarten wegen der geplanten Einsparungen im Gesundheitswesen im kommenden Jahr deutlich weniger Behandlungen in den Praxen. Nach Berechnungen der kassenärztlichen Vereinigungen wären durch den geplanten Sparkurs rund 46 Millionen Behandlungsfälle nicht finanziert. Das Bundeskabinett hatte Ende April ein Sparpaket für das Gesundheitswesen auf den Weg gebracht, das noch durch Bundestag und Bundesrat muss. Unter dem Motto »Stärker mit uns« beginnt am Vormittag der viertägige DGB-Bundeskongress in Berlin. 400 Delegierte aus den 8 Mitgliedsgewerkschaften beraten über den künftigen Kurs ihrer Dachorganisation. Im Verlauf des Kongresses werden auch Kanzler Merz, Arbeitsministerin Baas und Finanzminister Klingbeil zu den Teilnehmern sprechen. Der DGB kritisiert die Bundesregierung unter anderem wegen einer geplanten Reform des Arbeitszeitgesetzes. Dadurch soll es möglich werden, dass Beschäftigte täglich mehr als regelhaft 8 Stunden arbeiten. In der Fußball-Bundesliga hat der VfL Wolfsburg gegen Bayern München verloren. Die Niedersachsen unterlagen dem deutschen Meister mit 0:1. Aus der Sportredaktion Jörg Tegelhütter.
3: Nach ausgeglichener erster Hälfte, in der Kane für die Bayern einen Elfmeter verschoss, geriet der VfL nach dem Wechsel durch das Tor von Ulisse auf die Verliererstraße, bleibt aber als 16. auf dem Relegationsrang. Am letzten Spieltag müssen die Wolfsburger nun beim punktgleichen vorletzten St. Pauli antreten. Die Hamburger unterlagen in Leipzig mit 1:2. Durch die Wolfsburger Niederlage haben Bremen trotz eines 0:1 in Hoffenheim und Köln den Klassenerhalt geschafft. Nach Bayern und Dortmund ist Leipzig sicher für die Champions League qualifiziert. Gute Chancen hat auch Stuttgart als 4. nach einem 3:1 Erfolg gegen Leverkusen. Augsburg gewann gegen Mönchengladbach ebenfalls mit 3:1.
1: Und das Wetter in Deutschland: am Tage im Osten und Süden. Im Osten und Südosten heiter, über den Mittelgebirgen und im Norden, später vor allem auch im Südwesten, Schauer und Gewitter, 18 bis maximal 26 Grad, im Norden bleibt es etwas kühler. Es ist gleich 4.03 Uhr.
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5: Uns liegt noch die Falschfahrermeldung auf der A8 Saarlouis-Neunkirchen vor. Da bewegt sich der Falschfahrer offenbar immer noch weiter. Jetzt wird er uns zwischen Heusweiler und Dreieck Friedrichsthal gemeldet. Ich wiederhole, auf der A8 Saarlouis-Neunkirchen zwischen Heusweiler und Dreieck Friedrichsthal ist weiterhin ein Falschfahrer unterwegs. Vorsicht dort in beiden Richtungen. Und nun weiter zu den Baustellen in Deutschland. Die A1 Dortmund Richtung Münster ist zwischen Kreuz Dortmund-Unna und Carmen-Zentrum wegen Bauarbeiten bis Montag früh gesperrt. Die A1 Osnabrück Richtung Bremen ist zwischen Bremen-Arsten und Hemelingen wegen Bauarbeiten bis 5 Uhr gesperrt. Die A2 Dortmund Richtung Oberhausen ist zwischen Dreieck Bottrop und Kreuz Oberhausen wegen Bauarbeiten bis Montag früh gesperrt. Die A3 Nürnberg Richtung Passau ist zwischen Oberölsbach und Neumarkt in der Oberpfalz wegen Brückenarbeiten bis ca. 5 Uhr gesperrt. Eine Umleitung ist eingerichtet. Die A7 Flensburg Richtung Hannover ist zwischen Hamburg-Stellingen und Heimfeld gesperrt wegen Bauarbeiten bis 19 Uhr. Das ist also der Elbtunnel, und die weiträumige Umleitung führt ab Neumünster Süd über die B205, A21 und A1 zur Maschener Kreuz. Die A27 Walsrode-Bremen wird zwischen Verden-Ost und Langwedel in beiden Richtungen wegen Bauarbeiten ab ca. 5.30 Uhr bis 9.30 Uhr gesperrt. Es gibt eine Umleitung über die U52 und U9. Die A30 Bad Oeynhausen-Osnabrück ist zwischen Bad Oeynhausen-Ost und Dehme wegen Wartungsarbeiten bis 6 Uhr in beiden Richtungen gesperrt. die A81 Heilbronn Richtung Würzburg ist zwischen Weinsberg-Ellhofen und Kreuz-Weinsberg wegen Fahrbahnerneuerung bis Montag früh gesperrt. Und die A671 Wiesbaden Richtung Mainz ist zwischen Wiesbaden-Amöneburg und Mainz-Kastel wegen Bergungsarbeiten weiterhin gesperrt. Soweit der Verkehr. Ihnen da, wo es geht, eine freie Fahrt.
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5: Und die kommt vom Norddeutschen Rundfunk in Hamburg, heute mit Detlef Karg im Studio. Ich wünsche Ihnen informative Stunden hier noch bis 6 Uhr mit uns. Gestern war Europatag, wenig beachtet, aber in der Rückschau durchaus historisch bedeutend für das heutige Europa. An diesem Tag, dem 9. Mai im Jahr 1950, legte der damalige französische Außenminister Robert Schuman seinen Plan vor, als er einen gemeinsamen Markt für Kohle und Stahl vorschlug, um künftige Kriege zwischen Deutschland und Frankreich unmöglich zu machen. Dieser Plan führte dann zur sogenannten Montanunion, die als Grundstein für die heutige EU gilt. Heute hat die inzwischen viel größere Europäische Union andere Sorgen. Einstimmigkeit etwa, manchmal in Sicherheitsfragen, aber auch anderen Politikfeldern, die fehlt oft. Bundesaußenminister Wadefuhl hat sich jetzt erneut dafür ausgesprochen, das Einstimmigkeitsprinzip in bestimmten Bereichen aufzugeben. Wie steht es darum? Aus Brüssel berichtet Jean-Marie Magro.
6: Die EU muss sich verändern und das grundlegend. Die Grundsatzrede des deutschen Außenministers Johann Wadefuhl auf der Konferenz der Konrad-Adenauer-Stiftung hallt durch die europäischen Hauptstädte.
7: Das bedeutet, dass wir in Politikbereichen, in denen gemeinsame Fortschritte mit allen 27 Mitgliedstaaten absehbar nicht erreichbar sind, mit einer kleineren Gruppe an Staaten vorangehen.
6: Ein Europa der verschiedenen Geschwindigkeiten. Das gibt es ohnehin schon. Nicht alle Europäer haben zum Beispiel den Euro. Die EU, beobachten sowohl Politiker wie auch Beobachter, ist oft gelähmt, weil in wichtigen Politikfeldern einige Mitgliedstaaten blockieren.
7: Der wichtigste Hebel dafür ist eine schnellere Entscheidungsfindung durch eine qualifizierte Mehrheit. Die Suche nach Konsens werden wir dadurch nicht aufgeben. Durch die Abschaffung von Blockademöglichkeiten aber deutlich erleichtern.
6: Wadefuhl fordert also ein Ende des Einstimmigkeitsprinzips, speziell in Außen- und Sicherheitsfragen. In den vergangenen Jahren kam es hier immer wieder zu Verzögerungen, etwa bei Sanktionspaketen gegen Russland. Das bemängelte auch schon Kommissionspräsidentin Ursula von der Leyen. Ich bin der Meinung, dass wir in einigen Bereichen, beispielsweise in der Außenpolitik, zur qualifizierten Mehrheit übergehen müssen. Es ist an der Zeit, uns von den Fesseln der Einstimmigkeit zu befreien. Die qualifizierte Mehrheit wird erreicht bei mindestens 15 der 27 Staaten, die 65% der EU-Bevölkerung ausmachen. Von der Leyens Forderung teilt der liberale italienische Europaabgeordnete Sandro Gozi. Er fordert schon seit Jahren das Ende der Einstimmigkeit. Das Veto sei inzwischen zu einem Erpressungsmittel einzelner Staaten verkommen. Dabei sollte ein Veto im Geiste der Zusammenarbeit eigentlich nur als letztes Mittel dienen. Und zwar dort, wo wirklich sehr wichtige nationale Interessen auf dem Spiel stehen. In bestimmten Bereichen könnten die EU-Staaten eigentlich schon die Einstimmigkeit umgehen, durch sogenannte Passerelle-Klauseln. Die Mitgliedstaaten könnten sich darauf einigen, zum Beispiel Sanktionspakete nur noch mit qualifizierter Mehrheit zu beschließen. Jedoch wurde diese Regelung noch nie angewandt. In den vergangenen Jahren haben sich schon mehrere Bundesregierungen für ein Ende der Einstimmigkeit ausgesprochen, bisher ohne Erfolg. Denn um die Regelung abzuschaffen, müssen alle 27 zustimmen. Vor allem kleinere Länder fürchten, übergangen zu werden. Malta, Griechenland und Zypern sperren sich etwa. Auch Frankreich hält an der Einstimmigkeit fest. Andere Länder wie Dänemark zeigen sich grundsätzlich offen und erkennen die Probleme. Diese würden auch noch größer

0: Ule Beber.
1: Stellen Sie sich also einmal vor, alle anderen würden eines Tages gegen Deutschland oder die Niederlande stimmen, mit der Begründung, wir kommen voran mit europäischen Schulden, die ihr nicht wollt. Dann ist die Sache nicht so lustig. Und selbst in Außen- und Sicherheitsfragen müsste Deutschland, falls das Einstimmigkeitsprinzip fallen sollte, eine Politik mittragen, gegen die es sich seit Jahren sträubt. Denn eine große Mehrheit der EU-Mitglieder wünscht sich schon länger einen härteren Umgang mit der israelischen Regierung.
2: Tja, Kontroversen in Europa und das Einstimmigkeitsprinzip, das wird die Europäische Union noch einige Zeit beschäftigen. Jean-Marie Magro war das. Blicken wir auf die Praxis. Eine gemeinsame EU-Außenpolitik gibt es ja in dem Sinne nicht. Aber natürlich widmet man sich internationalen Partnern und besucht diese auch in einem Praxistest, den wir jetzt einmal nachvollziehen. Im Konflikt zwischen Iran, Irak, Israel und den USA. In der vergangenen Woche gab es eine Ad-hoc-Mission des EU-Parlaments, diesmal nach Saudi-Arabien und Bahrain. Mit dabei war Hanna Neumann von den Grünen. Meine Kollegin vom WDR, Andrea Oster, hat sie gefragt, was dieses Ziel dieser Ad-hoc-Mission gewesen ist.
3: Das Ziel der Ad-hoc-Mission war zum einen einfach den Golfstaaten Solidarität auszudrücken. Die sind ja ähnlich wie Europa nie Teil des Krieges geworden, im Sinne von wir führen diesen Krieg mit, aber sehr stark von dem Krieg betroffen. Zum einen ökonomisch durch die Schließung der Straße von Hormuz, aber eben auch mit ganz, ganz konkreten und vielen Angriffen des Irans. Und die führen sich so ein bisschen in der Zwickmühle und suchen natürlich nach Unterstützung, nach Zusammenarbeit mit Akteuren, denen auch einem Ende dieses Krieges gelegen ist. Und das war so das Erste, also Solidarität auszudrücken und auch zu schauen, wie man zusammenarbeiten kann, damit man zu irgendeiner verlässlichen Beendigung dieses Krieges kommt. Darüber hinaus haben wir ja schon seit mehreren Jahren, ich sag mal, eine kritisch-konstruktive Beziehung zu den Golfstaaten, wo es auch um solche Fragen wie Visaerleichterungen, Zusammenarbeit im Bereich Finanzen, Klimaschutz und Ähnliches geht. Und auch das war Teil der Gespräche.
4: Wenn Sie sagen, es geht darum, Solidarität auszudrücken, kann die Europäische Union denn so viel mehr machen?
3: Also diese Solidarität ausdrücken ist erstmal nicht zu vernachlässigen. Sie müssen sich das immer vergegenwärtigen und das merkt man dann besonders, wenn man vor Ort ist. Israel hat ja direkt den Iran angegriffen. Die Golfstaaten haben eigentlich in den letzten Jahren versucht, so eine Art Containment, also irgendwie so ein annehmbares Verhältnis mit dem islamischen Regime hinzubekommen. Und trotzdem wurden die jetzt sehr zentral angegriffen. Also Israel wurde mit ungefähr 1500 Raketen und Drohnen angegriffen, die Golfstaaten mit mehr als 6000. Und diese Angriffe galten eben nicht nur amerikanischen militärischen Basen, sondern vor allem ziviler Infrastruktur, Krankenhäuser, Entsalzungsanlagen und Ähnliches. Und das hat die schon ins Mark getroffen und stellt auch viele Wirtschaftszweige ganz grundlegend in Frage. Also, dass man da hinfährt und sagt, wir sehen das, wir unterstützen euch, ist gerade auf einer psychologischen Ebene, glaube ich, nicht unwichtig. Und auch deswegen hat unser Besuch doch sehr große Wellen auch medial dort vor Ort geschlagen. Aber es darf dabei nicht bleiben. Also jetzt geht es darum, zum einen im Sicherheits- und Verteidigungsbereich noch mal enger zusammenzuarbeiten. Es gibt jetzt schon die Unterstützung der Ukraine, gerade was Drohnenangriffe, Drohnenabwehr angeht. Aber wir müssen auch schauen, dass wir, und ich glaube, wenn sich die Europäische Union und die Golfstaaten zusammentun, dass wir auch noch mal im Vorstoß wagen, einen, ich sag mal, etwas verlässlicheren, professionelleren Verhandlungskorridor zu öffnen, als das, was wir da gerade in Islamabad sehen, wo man ja noch nicht mehr weiß, wer hier mit wem über was verhandelt.
4: Aber sieht man das dort in diesen Staaten auch so, dass es wichtig ist, dass man mit der Europäischen Union sich enger zusammenschließt? Oder guckt man da vielleicht in ganz andere Regionen dieser Welt?
3: Da geht es uns in Europa wie den Golfstaaten, dass im Moment über das Schicksal der Region verhandelt wird zwischen einem etwas irrlichternden amerikanischen Präsidenten, auf den man sich ja nun überhaupt nicht mehr verlassen kann, zwischen Benjamin Netanyahu, der ja, also dass eine Regierung ja zunehmend auch zu einem destabilisierenden Akteur in der Region wird, und dem islamischen Regime, verhandelt von Pakistan, das lässt dann niemanden ruhig schlafen. Also überlegen sich die Golfstaaten genauso wie wir, wer könnte denn sonst verhandeln, dass wir da irgendwas Sinnvolleres und vor allem was Verlässliches, weil darum geht es ja vor allem, was Verlässliches hinbekommen. Und da sind für die Golfstaaten, glaube ich, die Europäische Union

0: erstmal der naheliegendste Partner, der auch eine gewisse wirtschaftliche, militärische, diplomatische Stärke hat. Für uns sind das in der Region die Golfstaaten. Das Ganze dann noch auszuweiten, gerade um Staaten in Afrika, die ja besonders unter der Schließung der Straße von Hormuz leiden, oder um südostasiatische Staaten, die unter der Energiekrise gerade leiden. Da besteht eine große Offenheit für, auch das wieder in den Rahmen der Vereinten Nationen zu bringen. Aber der erste wirklich schlagkräftige Vorschlag, der kann nur von Europäischer Union und den Golfstaaten kommen.
1: Das sagt die EU-Abgeordnete Hanna Neumann von den Grünen im Gespräch mit meiner WDR-Kollegin Andrea Oster. Und wir kommen zur Wettervorhersage für heute Sonntag, den 10. Mai. Tagsüber im Osten und Südosten länger sonnig, sonst zunehmend wolkig, teils auch stärker bewölkt. Dabei zunächst nur einzelne Schauer oder Gewitter, meist über den Mittelgebirgen und im Norden. Ab dem Nachmittag dann auch im Süden und Südwesten mehr Schauer und teils kräftige Gewitter. Temperaturen im äußersten Norden und Nordwesten 15 bis 21 Grad, sonst 21 bis 26 Grad. Und hier die Temperaturen deutscher Städte zur Stunde. In Kiel 10 Grad, Hamburg 8 Grad, Rostock 9 Grad, Hannover 8 Grad, Berlin 7 Grad, Kassel 6 Grad, Münster 7 Grad, Köln 8 Grad, Frankfurt am Main 12 Grad, in Erfurt 6 Grad, Saarbrücken 13 Grad, Nürnberg 10 Grad, Dresden 7 Grad, Stuttgart 11 Grad, Freiburg 10 Grad und München 9 Grad. Und der Blick auf die Uhr verrät uns 4.16 Uhr.
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1: In Ungarn ist Wahlsieger Peter Mondja neuer Regierungschef. Die Abgeordneten des Parlaments in Budapest wählten ihn zum Ministerpräsidenten und Nachfolger von Viktor Orbán. Er prangerte unter anderem die Korruption unter Orbán an und will das Geld für den Staat zurückholen. Aus Budapest, Sarah Beham.
3: Ungarn in Aufbruchsstimmung. Zehntausende Menschen sind auf den Kossuth-Platz vor dem ungarischen Parlament gekommen, um die Vereidigung des neuen Ministerpräsidenten Peter Modjo mitzuerleben. Darunter auch Matthias Helb. Er schwenkt die Ungarn-Fahne, darauf steht Frankfurt.
4: Ich bin zwar Deutscher, aber meine Frau ist aus Ungarn, ihr Sohn auch. Und nach diesem wahnsinnigen Wahlerfolg und diesem Regimewechsel ist es einfach eine absolute Pflicht, ähnlich wie damals beim Mauerfall, hier mal persönlich dabei zu sein und das mitzufeiern.
3: Und den neuen Ministerpräsidenten zu feiern. Als erste Amtshandlung setzt der proeuropäische Peter Modjo ein klares Zeichen. Die Europafahne wird am ungarischen Parlamentsgebäude gehisst, wo sie Orbán vor mehreren Jahren abgenommen hatte. Doch der Höhepunkt ist die offizielle Wahl zum Ministerpräsidenten. 140 von 199 Abgeordneten stimmen für Modjo, der offiziell vereidigt wird. Nach dem Eid nutzt Peter Modjo seine Rede, um mit Orbáns Regierung abzurechnen. Was illegal gestohlen wurde, werden wir nun mit legalen Mitteln zurückholen. Was Sie verborgen haben, werden wir ans Licht bringen. Diejenigen, die dafür verantwortlich sind, werden jetzt zur Rechenschaft gezogen.
1: Und da müssen wir uns einmal kurz ausblenden. Wir haben eine Meldung für Nordrhein-Westfalen, Bad Honnef-Bonn, und zwar auf der B42 der Schnellstraße Koblenz Richtung Bonn. Zwischen Bad Honnef und Dreieck Bonn-Beuel kommt Ihnen ein Falschfahrer entgegen. Ich wiederhole, auf der B42 Koblenz-Bonn ist zwischen Bad Honnef und Dreieck Bonn-Beuel ein Falschfahrer unterwegs. Da geht's dann in die A59 über. Vorsicht in beiden Richtungen und nun weiter im Programm.
3: Ich persönlich erwarte, dass die Zersplitterung zwischen den Menschen endet und ich hoffe, dass die Menschen miteinander friedlicher und geduldiger werden. Die Hoffnung der Ungarinnen und Ungarn liegt jetzt auf Modjo und seiner konservativen proeuropäischen Tisa-Regierung. Der neue Ministerpräsident will der europäischen Staatsanwaltschaft beitreten, den Euro einführen, mit der Korruption aufräumen. 16 Ministerinnen und Minister sollen den illiberalen Umbau des Staats unter Orbán zurückdrehen. Viele Baustellen also liegen vor ihnen, aber jetzt wird erst einmal gefeiert.
1: Eine Reportage war das von Sarah Beham aus Budapest. In Lettland sind am Donnerstag in der Nähe der russischen Grenze erneut zwei Drohnen abgestürzt. Vermutlich stammten sie aus der Ukraine und sollten eigentlich russische Ziele treffen. Solche Vorfälle haben sich im Baltikum gehäuft und in Lettland wird jetzt auch über politische Konsequenzen diskutiert, weil der Alarm zu spät kam. Mehr dazu von Jana Sinram.
5: Donnerstag früh, Großeinsatz für die Feuerwehr in Rēzekne im Osten Lettlands. Eine Drohne ist auf ein Öllager gestürzt und hat einen Schwelbrand ausgelöst. Der ist zwar schnell gelöscht, denn die getroffenen Öltanks waren leer. Für die Menschen in der Kleinstadt nahe der russischen Grenze trotzdem ein Schreck, sagt Einwohnerin Ilona dem lettischen Rundfunk. Ich habe eine Explosion gehört und dann noch eine zweite. Ich bin aufgewacht und wusste nicht, was passiert. Ich hatte große Angst. Die Behörden in der Grenzregion hatten zwar Handywarnungen über eine mögliche Bedrohung des Luftraums verschickt, bei vielen Menschen in Rēzekne kamen sie aber erst nach dem Absturz an. Auch Ilona traf der Einschlag völlig unvorbereitet. Ich finde, es hätte eine Warnung geben müssen, und zwar nicht erst, nachdem es schon passiert ist. Dann wären die Menschen zwar vielleicht nicht perfekt vorbereitet gewesen, sie hätten aber gewusst, dass etwas passieren kann. Schon Ende März hatten sich ukrainische Drohnen über die Grenze des baltischen NATO-Landes verirrt. Eine Vermutung damals, sie könnten durch russische Störsignale vom Kurs abgekommen sein. Die Lage in der Grenzregion werde immer gefährlicher, sind sich lettische Medien am Tag nach dem neuen Vorfall einig und die Behörden anscheinend überfordert. Wann werden endlich Maßnahmen gegen die Drohnen im lettischen Luftraum ergriffen, fragt die Zeitung Latvijas AVC. Auch sie hätte sich eine schnellere Reaktion gewünscht, räumt Ministerpräsidentin Evika Siliņa in der Frühsendung des lettischen Rundfunks ein. Das habe ich auch gestern schon gesagt und ich bin nicht wirklich zufrieden mit der Arbeit des Verteidigungsministeriums und der Reaktion des Ministers in dieser Situation. Mehrere Oppositionsparteien fordern Verteidigungsminister Andris Brut sogar zum Rücktritt auf. So weit geht Siliņa zwar nicht, sie kündigte aber an, ein ernstes Gespräch mit ihm zu führen. Ich werde die Situation nicht so belassen, denn es ist nicht normal, dass wir schon zum wiederholten Mal nicht wirklich etwas tun können. Viele in Lettland fragen sich außerdem, warum die verirrten Drohnen nicht einfach abgeschossen wurden. Sprut selbst erklärte, er sei bereit, die politische Verantwortung zu übernehmen und werde zurücktreten, wenn das Parlament sich mehrheitlich dafür ausspreche. Die Menschen in der lettischen Grenzregion zu Russland interessiert vor allem, wann sie nachts wieder ruhig schlafen können, so wie Irena, die in Rēzekne lebt. Ich will am liebsten gar nicht reden. Ich fühle mich völlig ungeschützt durch den Staat. Es gibt keinen Schutz. Ich habe Angst.
1: Das war ein Bericht von Jana Sinram. Wir kommen nach Deutschland. Die Lücke auf dem Arbeitsmarkt zwischen dem Bedarf und der tatsächlichen Anzahl von Fachkräften, sie wird ja derzeit immer größer. Da gibt es verschiedene Bundesprogramme. Eins davon holt unter anderem jetzt Klimatechniker aus Usbekistan nach Deutschland. Und die beiden ersten arbeiten inzwischen in Brandenburg. Amelie Ernst hat mit ihnen gesprochen.
6: Khurshid Bektursunov und Shobajan Rabonov sind Pioniere. Sie sind die ersten usbekischen Klimaanlagenmechaniker, die über das Bundesprogramm FIT nach Deutschland gekommen sind. Seit Mitte Januar arbeiten die beiden bei der Firma HTB Haustechnik in Brandenburg an der Havel. Der Grund für sie, nach Deutschland zu kommen, sind die Perspektiven hier und die Arbeitsqualität.
7: Für mich war vor allem die deutsche Qualität entscheidend. In meiner Kindheit habe ich darüber viel gehört. Bei uns zu Hause, es gibt schon seit vielen Jahren eine deutsche Wasserwaage. Sie funktioniert auch jetzt noch wie neu. Sie ist sogar älter als ich.
8: Ich sehe meine Zukunft in Deutschland, weil es viele Möglichkeiten hier gibt, zu arbeiten, zu lernen. So, ich kann hier eine erfolgreiche Karriere aufbauen. So, deshalb bin ich hier gekommen.
6: Khurshid Bektursunov und Shobajan Rabonov haben ihre Ausbildung zum Klimaanlagenmechaniker in Usbekistan absolviert und dort auch schon mehrere Jahre im Beruf gearbeitet. Vor dem Wechsel nach Deutschland standen intensive Deutschkurse und Fachlehrgänge, denn es gibt Unterschiede im Arbeitsalltag zwischen Usbekistan und Deutschland. Doch größer als die fachlichen Hürden sind für ihren Chef Dirk Lause die bürokratischen. Ein Beispiel, die Anerkennung des usbekischen Führerscheins. Das kann dauern.
9: Aber auch die Anmeldung, eben Steuernummer, Krankenkasse. Überall muss man also hinlaufen. Es geht nicht automatisch. Selbst das Öffnen eines Bankkontos ist für Usbeken dann etwas problematisch. Weil sie müssen den Arbeitsvertrag nachweisen, müssen viele Unterlagen noch wieder mitbringen, damit das anerkannt wird.
6: Trotzdem nimmt die HTB Haustechnik all das gern in Kauf. Denn ansonsten würde das Unternehmen schrumpfen, statt zu wachsen.
9: Also der Druck ist enorm in der Handwerkerschaft. Wir brauchen Nachwuchs, wir brauchen Fachkräfte, um einfach jetzt die Nachfrage zu befriedigen. Und es ist einfach für uns eine Chance, einen weiteren Weg zu gehen.
6: Zwei Bosnier arbeiten bereits erfolgreich im Unternehmen. Gleiches erhofft sich Dirk Lause auch für die beiden neuen Kollegen aus Usbekistan. Vorbehalte gegenüber ausländischen Fachkräften kennt auch Robert Wüst, der Präsident der Potsdamer Handwerkskammer. Doch letztlich müsse sich jeder Betrieb früher oder später mit der Realität auseinandersetzen.
10: Sicherlich haben wir bei uns in Deutschland auch eine Menge Leute, die noch einen Job suchen. Aber Fakt ist eins, dass wir gerade hier in Brandenburg eine Zahl haben. Wir haben jedes Jahr 40.000 Leute, die in den Ruhestand gehen, also quasi aus den Betrieben ausscheiden. Und wir haben nur 20.000 Schulabgänger.
6: Und auch die Kunden müssten ein Interesse am Einsatz ausländischer Fachkräfte haben, sagt Handwerksmeister Dirk Lause. Denn ansonsten müssten sie künftig immer länger auf eine neue Heizung oder Wärmepumpe warten.
1: Fachtechniker in Brandenburg aus Usbekistan, das war Amelie Ernst.
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11: Mit Moritz Kühn und Spannung pur im Kampf um den Abstiegsrelegationsrang in der Fußball-Bundesliga. Heidenheim, St. Pauli und Wolfsburg. Drei Teams haben die Chance auf Platz 16. Schlusslicht Heidenheim könnte mit einem Sieg heute in Köln von den Punkten her mit den Konkurrenten gleichziehen. In der Pole-Position der VfL Wolfsburg, der aber das Abendspiel gegen den bereits feststehenden deutschen Meister FC Bayern mit 0:1 verloren hat. Holger Gerska war im Stadion dabei.
12: Trotz einer starken Leistung kann der VfL Wolfsburg nur noch über die Relegation den Klassenhalt schaffen. Vor allem in der ersten Halbzeit hatte der Tabellen-16. Zahlreiche gute Chancen. Der Bayern-Torhüter Jonas Obig zeigte einige herausragende Reflexe. Die Bayern hatten aber noch bessere Möglichkeiten. So schoss Harry Kane in der 36. Minute einen Elfmeter übers Tor. Im 25. Anlauf der erste Fehlschuss des Engländers in einem Bundesligaspiel. Aber Michael Olise zeigte seine Weltklasse und traf in der 56. Minute mit einem genialen Schlenzer von der rechten Strafraumkante ins linke obere Toreck. Wolfsburg wehrte sich, Matthias Swornberg traf in der 90. Minute aber nur den Pfosten. Das war der Unterschied zwischen Wolfsburg und den Bayern.
11: Ja, was für eine Dramatik. Am letzten Spieltag ist Wolfsburg beim punktgleichen Tabellenvorletzten St. Pauli zu Gast. Die Hamburger haben mit 1:2 in Leipzig verloren. Die Leipziger sind dagegen kommende Saison sicher in der Champions League am Start. Die Frage ist, wer noch? Die beste Ausgangsposition hat Stuttgart. Für die Mannschaft um Torschütze Dennis Undav gab es einen 3:1-Sieg gegen den jetzt nur noch Tabellensechsten Leverkusen.
13: Nach dem 3:1 war es einfach nur noch versuchen, entweder das Vierte zu machen und kein Gegentor zu kriegen, weil wir wissen, wie es bei uns ist, wenn wir ein Gegentor fressen am Ende. Deswegen Topleistung, Chapeau an die Mannschaft. Wir haben uns da reingeschmissen. Heute ging es um sehr, sehr viel und das hat man, glaube ich, heute gesehen.
11: Stuttgart liegt auf Champions League Rang 4 wegen der besseren Tordifferenz vor den punktgleichen Hoffenheimern. Die TSG hat mit 1:0 gegen Bremen gewonnen. Außerdem setzte sich Augsburg mit 3:1 gegen Gladbach durch und hat noch eine Mini-Chance auf Conference League Rang 7. Kommende Saison wieder in der Bundesliga am Start. Schalke 04. Der bereits feststehende Aufsteiger hat am vorletzten Zweitligaspieltag die Abendpartie in Nürnberg mit 0:3 verloren. Mehr dazu auf sportschau.de. In der Handball-Bundesliga ist die SG Flensburg-Handewitt auf Champions-League-Kurs. Unser Reporter Lars Grüning war beim 38:30-Sieg gegen Lemgo dabei.
14: Die SG brauchte einige Zeit, um in die Partie zu finden. Viele technische Fehler und ein gut aufgelegter TBV Lemgo Lippe sorgten dafür, dass Flensburg erst nach rund 15 Minuten erstmals in Führung ging. In die Kabinen ging es mit einer 21:17 Führung. Die war nach 40 Minuten allerdings wieder weg. Ein ganz schwacher Flensburger Start in den zweiten Durchgang brachte Lemgo auf einmal wieder in Front. Aber die SG bewies auch hier wieder Moral, behielt die Ruhe und drehte das Spiel erneut. Tor um Tor setzte sich die SG wieder ab und gewann am Ende verdient mit 38:30.
11: Und festigte dadurch Rang 2. Und durch den Flensburger Sieg kann an diesem Wochenende der SC Magdeburg noch nicht deutscher Meister werden. Richtig viel los war auf der zweiten Etappe des Giro d'Italia. Das ist im Radsport die erste große Rundfahrt des Jahres. Steffen Gahr erzählt mehr.
15: Zu dem Sturz kam es gut 22 Kilometer vor dem Ziel. Mehrere Fahrer rutschten in einer Kurve auf leicht nasser Straße weg und knallten in die Leitplanke. Das Rennen wurde zwischenzeitlich neutralisiert, dann aber 18 Kilometer vor dem Ziel ging es weiter. und wie. Am letzten Anstieg des Tages, gut 11 Kilometer vor dem Ziel, attackierte Jonas Vingegaard, der Topfavorit auf den Gesamtsieg. Nur zwei Fahrer konnten dem Dänen zunächst folgen. Auf dem letzten Kilometer aber kam das Feld wieder heran und zog noch vorbei. Im Sprint mischte dann auch Florian Storck mit. Aber der 29-Jährige aus NRW musste sich Guillermo Silva aus Uruguay knapp geschlagen geben.
16: Ja, und heute gibt es dann die dritte Giro-Etappe, die in Bulgariens Hauptstadt Sofia endet. Am Montag steht dann der Transfer nach Italien an.
1: Das war der Sport mit Moritz Kühn.
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17: Um 4.30 Uhr mit Olaf Knapp. Nach dem Hunter-Virus-Ausbruch auf einem Kreuzfahrtschiff wachsen die Sorgen vor weiteren Infektionen. Experten beruhigen aber. Heute soll das Schiff Teneriffa erreichen und vor einem Hafen im Süden der Kanareninsel anlegen. Aus der Nachrichtenredaktion Klaas Christoffersen.
18: Zunächst sollen alle 150 Menschen an Bord auf Krankheitssymptome getestet werden. Ab dem Mittag ist geplant, Passagiere und Besatzungsmitglieder getrennt nach Nationalität in kleinen Booten an Land zu bringen. Von dort geht es weiter zu einem Flughafen. In versiegelten und bewachten Fahrzeugen, wie die Behörden mitteilten. Deutschland und andere EU-Länder haben für ihre Staatsangehörigen eigene Flugzeuge geschickt. Für die restlichen Personen haben die EU, die USA und Großbritannien Transporte vorbereitet. WHO-Chef Tedros wandte sich in einem Schreiben direkt an die Bevölkerung der Kanareninsel und beruhigte sie, das Risiko, sich anzustecken, sei gering.
17: Bundesfinanzminister Klingbeil hat eingeräumt, dass es in der schwarz-roten Koalition zuletzt viel Streit gab. Die letzten Wochen seien nicht gut gewesen, sagte der SPD-Chef in Kanada vor seiner Rückreise nach Berlin.
19: Ich kann nur von meiner Seite nochmal sagen, ich will, dass wir da rauskommen. Ich will, dass wir wieder zeigen, was wir gemeinsam hinkriegen. Das heißt, die großen Dinge auch angehen in diesem Land. Ich nehme auch wahr, dass es sowohl bei den Gewerkschaften als auch bei den Arbeitgeberverbänden, dass es viele gibt, die sagen, lasst uns das doch gemeinsam machen, dass ich aus den Bundesländern auch das Signal bekomme, dort Dinge gemeinsam auf den Weg zu bringen. Also, und das ist die Aufgabe, die wir wahrnehmen müssen. Und dafür will ich jetzt werben und halte das auch für ganz wichtig, dass diese Koalition wieder in einen anderen Modus schaltet, nämlich das Miteinander, die großen Dinge in diesem Land hinzubekommen.
17: Bundesfinanzminister und Vizekanzler Klingbeil. Bundestagspräsidentin Klöckner und Bundestagsvizepräsident Nuripur wollen ein mehrere hundert Millionen Euro teures Neubauprojekt des Bundestags stoppen. Damit sollen mindestens 600 Millionen Euro an reinen Baukosten gespart werden. Die Bundestagsverwaltung bestätigte einen entsprechenden Bericht des Spiegel. Klöckner sagte dem Magazin, bei knappen Kassen dürften keine teuren Erweiterungen des Parlaments vorangetrieben werden, die nicht zwingend gebraucht würden. Über die Empfehlung der beiden Politiker soll Ende Mai eine Kommission entscheiden. Die FDP sucht einen neuen Vorsitzenden, weil der amtierende Parteichef Dürr nach nur einem Jahr im Amt nicht mehr zur Wiederwahl antritt. Für die Nachfolge beworben haben sich der frühere Bundestagsvizepräsident Kubicki und der nordrhein-westfälische SPD-Chef Höhne. Sie wollen sich heute der Parteibasis vorstellen. Die neue Parteiführung steht vor der Aufgabe, die FDP wieder aus ihrem Tief herauszuführen. Das Wetter in Deutschland. Am Tage im Osten, Südosten heiter, über den Mittelgebirgen und im Norden, später vor allem auch im Südwesten Schauer oder Gewitter. 18 bis 26 Grad, im Norden kühler. Das waren die Nachrichten.
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1: Zunächst kurz die Entwarnungen für die A8 Saarlouis-Neunkirchen. Kein Falschfahrer mehr zwischen Heusweiler und Dreieck Friedrichsthal und auch auf der B42 Koblenz-Bonn. Kein Falschfahrer mehr zwischen Bad Honnef und Dreieck Bonn-Beuel. Dann haben wir noch die Meldung für die A671 Wiesbaden Richtung Mainz. Da ist die Fahrbahn weiter zwischen Wiesbaden am Möhneburg und Mainz-Kastel wegen Bergungsarbeiten gesperrt. Kommen Sie gut über die Autobahn.
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1: Mit Detlef Karg im Studio, guten Morgen. Die Bundesregierung will im Gesundheitssystem einige Milliarden einsparen. Einen guten Teil davon sollen die Versicherten beitragen. Die Krankenkassenreform wird also spürbare Folgen für alle haben. Was heißt das konkret? Im Plus-Minus-Podcast prüft Anna Planken mit dem ARD-Gesundheitsexperten Nikolaus Nützel, wer draufzahlt und wer spart und was die Reform wirklich bringen kann.
20: Gesundheitsjournalist beim Bayerischen Rundfunk. Schön, Nikolaus, dass du dir Zeit genommen hast.
21: Sehr gerne habe ich mir die Zeit genommen, ja.
20: Sehr gut, dass wir das mit dir mal in Ruhe einordnen können. Gab es ja auch diese Expertenkommission, die eine lange Änderungsliste zusammengestellt hat für die CDU-Gesundheitsministerin Nina Wagen. Und als diese Liste bekannt wurde, da gab es erstmal Geschrei von allen Seiten. Jetzt sage ich als Journalist, ist ja meistens nicht das Schlechteste. Wenn alle sagen, oh mein Gott, ist ja oft auch was Gutes dran, oder nicht?
21: Ja, könnte man so sehen, würde ich im ersten Anlauf auch so sehen, dass sie überall hingelangt hat, in Anführungszeichen, oder hinlangen will. Aber muss man natürlich mal ein bisschen vorsichtig sein, weil nicht immer, wenn Leuten wehgetan wird, ist es auch wirklich in Ordnung, ihnen weh zu tun. Müssen wir mal durchgehen.
20: Okay, ja, wir gehen durch. Und die Frage ist natürlich, wie weit geht denn das? Also sie hat ja jetzt nicht alle Vorschläge dieser Kommission auch umgesetzt, sondern hat gesagt, ja, das mache ich nicht, aber alle müssen irgendwie ran. Wie weitreichend und umfassend ist das? Sie sagt, es ist ja eine umfassende Krankenkassenreform.
21: Das sagt sie, aber man muss eins sagen, es ist erstmal nur so eine Art Vorschaltreform. Es ist das erste Schmerzmittel, was, wenn du so möchtest, den groben Schmerz, den wir momentan im System haben, lindern soll. Also der Schmerz ist so groß, dass wir gar nicht mehr richtig weiterlaufen können. Und da soll diese erste Reform mal die Bremse reinhauen. Aber was es wirklich richtig raucht, soll die Bremse reingehauen werden. Das System ganz neu umbauen, das soll erst in einem zweiten Schritt geschehen und das wird auch noch Jahre dauern. Du kannst so ein komplexes System nicht mit einer Reform innerhalb von ein paar Monaten umbauen.
20: Aber schon mit dem ersten Einbremsen, habe ich ja gesagt, ne, gab es die Riesendiskussion über, ich würde mal sagen, wenn du sagst, es ist ein Schmerzmittel, sage ich ja den Beipackzettel, also die Nebenwirkungen. Da gab es verschreibungspflichtige Medikamente werden teurer, genauso wie Zahnersatz. Gutverdiener müssen höhere Beiträge zahlen. Die kostenlose Mitversicherung für Ehepartner wird teilweise abgeschafft. Zucker, hochprozentiger Alkohol, Tabak sollen teurer werden. Was ist mit Homöopathie? Was ist mit dem Hautkrebs? Screening. Da gab es also viel Tamtam und Aufregung drum. Was sagst du? Ist es gerechtfertigt?
21: Ja, weil man muss sich immer eins klar machen, wenn jetzt nichts geschieht, dann werden die Beiträge der gesetzlichen Krankenversicherung weiter schnell steigen. Das hatten wir in den letzten Jahren in einem Tempo, wie es das noch nie gegeben hat, seit Gründung der Bundesrepublik. Und das würde weitergehen, weil wir haben einfach große Lücken, zweistellige Milliardensummen. Diese Expertenkommission hat ausgerechnet, dass mehrere hundert Euro nächstes Jahr, übernächstes Jahr an Zusatzbelastungen über die Beiträge auf die Versicherten zukommen, wenn jetzt nicht die Bremse reingehauen wird. Also da muss was geschehen. Insofern, klar, langer Beipackzettel, aber muss man manchmal sein.
20: Okay, mit einer Schmerztherapie, die für uns alle aber auch erstmal irgendwie schmerzhaft ist. Und jetzt haben wir die Frage, wer wird fair, wer wird unfair behandelt? Wie siehst du das, wenn du auf uns Beitragszahler guckst?
21: Also man muss immer eins klar machen, wenn wir auf die Beitragszahler schauen, geht es wirklich darum, dafür zu sorgen, dass wir nicht nächstes Jahr noch mehr zahlen. Ja? Also das ist wirklich das Ziel der Reform. Und das merken die Leute nicht, wenn sie nicht mehr zahlen. Ja? Sie merken es, wenn sie irgendwo was dazu zahlen müssen. Aber das ist das Ziel und das soll eingehalten werden, weil rein rechnerisch wird tatsächlich die Lücke geschlossen, die sich momentan da auftut. Und das soll dann eben verteilt werden auf die Kranken, zum Teil auch auf die Beitragszahler, aber auch auf alle anderen sogenannten Akteure im Medizin, Krankenhäuser, Ärzte, Pharmaindustrie. Also so etwa ein Drittel sollen die Versicherten und Beitragszahler tragen. Die anderen etwa zwei Drittel sollen andere tragen, die da Geld verdienen. Insofern schaut man schon, dass man es auf mehrere Schultern verteilt.
20: Und da würdest du auch sagen, so ganz schlecht kommen wir gar nicht dabei weg?
21: Würde ich so sehen, mit allen Einschränkungen. Aber ich denke, wenn Politik mal was unternimmt, soll man auch nicht immer gleich aufschreien und sagen, hey, jetzt machen sie ja was und sich hinterher beschweren, wenn sie nichts tun.
20: Jetzt hat die Bundesgesundheitsministerin ja eigentlich so einen selbstverständlichen Leitsatz ausgegeben. Die Ausgaben sollen die Einnahmen künftig nicht übersteigen. Würde ich sagen, weiß jede schwäbische Hausfrau, die da immer wieder rangezogen wird. Aber wie war denn das vorher?
21: Also es ist eigentlich noch verrückter, weil was stabil bleiben soll, sind die Beitragssätze. Ja, also ob du 17 oder 17,5% von deinem Bruttolohn abführst. Das heißt aber, wenn der Beitragssatz stabil ist, kriegen die Kassen trotzdem mehr Einnahmen, weil ja jedes Jahr insgesamt die Löhne, die Einkommen steigen. Also das war auch so die letzten Jahre. Die Kassen haben 4-5% jedes Jahr mehr eingenommen, aber das hat nicht gereicht, weil die Ausgaben doppelt so schnell teilweise gestiegen sind, um 8%, um 10% in verschiedenen Bereichen. Und dadurch ist eben diese Schere aufgegangen und da muss jetzt die Bremse reingehauen werden.
20: Okay, also das Prinzip verstehen wir alle und sagen auch, okay, da muss was gemacht werden. Wenn jetzt mal angenommen diese Reform, so wie sie vorgeschlagen ist, nicht nur durchs Kabinett geht, sondern auch durch den Bundestag, das ist ja auch noch ganz wichtig, das kommt ja alles noch. Was ändert sich denn dann ab dem nächsten Jahr für mich als eine gesetzlich Versicherte?
21: Also eigentlich sollte sich idealerweise gar nicht viel ändern. Ne? Dein Beitragssatz sollte stabil bleiben und du solltest eigentlich in vielen Fällen, vor allem wenn du gesund bist, eigentlich nicht groß davon was spüren. Also das ist das, was man sich erhofft auf jeden Fall.
20: Aber ich muss wahrscheinlich für irgendwelche Antibiotika oder so mehr zahlen, wenn ich eine fette Erkältung im nächsten Frühjahr habe.
21: Genau, also wenn ich jetzt wirklich krank werde, wenn ich ein verschreibungspflichtiges Medikament brauche, dann soll ich in der Apotheke künftig um die Hälfte mehr zahlen. Klingt dramatisch. Momentan sind es mindestens 5 Euro, die ich dazu zahle, maximal 10 Euro. Da hat die Finanzkommission, diese Expertenkommission, gesagt, hoppla, das ist seit über 20 Jahren nicht angehoben worden. Die Preise und auch die Einkommen sind etwa um die Hälfte gestiegen. Deswegen können wir das guten Gewissens um die Hälfte erhöhen. Aber wird natürlich manche Leute ganz schön wundern, dass sie sagen, hoppla, früher waren es 5 Euro, jetzt 7,50 oder früher waren es 10 Euro, jetzt 15. Das werden Menschen merken auf jeden Fall.
20: Okay, wenn dafür mein Beitragssatz sonst nicht steigt, ne, ist vielleicht aber dann der gute Gegeneffekt.
21: Könnte man sagen, na, auf die Art und Weise trägt man als Kranker was dazu bei, dass insgesamt die Beiträge nicht steigen.
20: Und als Kranker möchte ich ja auch auf jeden Fall drankommen beim Arzt. Ändert sich an diesem großen Problem was oder hat das mit dieser ersten Reform gar nichts zu tun?
21: Hat damit direkt erstmal nichts zu tun. Es hatten ja manche Leute vielleicht schon mal gehört, dass ein sogenanntes Primärarztsystem kommen soll. Sprich, dass ich immer erstmal in Hausarztpraxen mich melden soll. Vielleicht auch die 116, 117, diese zentrale Nummer anrufen, wo es dann eine erste Einschätzung gibt, wo ich tatsächlich hin soll, ob ich es nicht vielleicht alleine auch hinkriege. Das wird erst in einem zweiten, dritten Schritt passieren und deswegen ändert sich da nichts direkt. Im Gegenteil warnen manche Ärzteverbände, die eben sagen, hoppla, wenn ihr uns jetzt nicht mehr so viel Geld gebt, dann gibt es auch nicht mehr so viel Termine. Also das ist das, wo Ärzteverbände schreien, muss man sagen. Ob das tatsächlich so kommt, muss man sehen, weil wie lang mein Termin ist, das ist ja eine Entscheidung in der jeweiligen Praxis. Also da werden Millionen Entscheidungen getroffen und wie die sich dann auf die Versorgung auswirken, das muss man sehen.
20: Okay, also nochmal so abwarten. Und da gibt es eine Sache, die ja im Gesundheitssystem unfassbar viel Geld verschlingt, sage ich mal. Auch wenn natürlich andere sagen, ich brauche das aber dringend. Das sind so große Operationen wie jetzt zum Beispiel ein Knie. Ne? Also Knieschmerzen, ich gehe zum Arzt und dann sagt er, ich muss dann Kniegelenk ausgetauscht kriegen. Ändert sich bei diesen Operationsgeschichten was?
21: Da soll sich was ändern, da soll es zur Vorschrift werden, dass ich mir eine zweite Meinung anhöre. Das kann ich jetzt schon, da gibt es eine Liste von insgesamt 13 Operationen, aufwendige Operationen, wo in einem geregelten Verfahren klargemacht ist, wie du dir da eine zweite Meinung einholen kannst. Klammer auf, eine zweite oder dritte Meinung einholen kann man immer, wenn man jemanden findet dafür. Das soll aber jetzt eben so eine Pflicht werden im Sinne von, du musst eine zweite Meinung gehört haben, damit es bezahlt werden kann von der Kasse. Du musst aber der zweiten Meinung nicht folgen. Das im Einzelnen ausarbeiten wird ein spezielles Gremium, ganz wichtig, hat zwar kaum einer je gehört, gemeinsamer Bundesausschuss. Und da heißt es, die sollen sich anschauen, Knie zum Beispiel, Schulteroperationen, Rückenoperationen auch, solche häufigen, aber auch schweren Eingriffe.
20: Aber das hört sich jetzt ja erstmal an, als ob man dann mehr Arzttermine braucht. Warum macht das ganze System preiswert?
21: Weil es sich gezeigt hat, wenn die Leute eine zweite Meinung hören, dann entscheiden sich gar nicht wenige doch erstmal gegen die Operation. Und eine Operation, die du nicht machst, ist oftmals dann doch günstiger als eine, die du machst. Klar, kostet dann von mir aus Physiotherapie, Schmerzmedikamente, was auch immer. Aber diese Expertenkommission hat gesagt, wir geben einfach zu viel Geld für Operationen auch aus. Und zwar für Operationen, die eigentlich nicht wirklich notwendig sind.
20: Du hast vorhin schon mal gesagt, Deutschland ist nicht besonders gut jetzt bei der Versorgung von Diabetespatienten. Also gucke ich mal auf chronisch Kranke. Was ändert sich für die?
21: Naja, die werden tatsächlich, wenn sie halt zum Beispiel in die Apotheke gehen und ihr Dauermedikament holen, merken, dass die Zuzahlung höher ist. Also das ist einfach so. Da, wo ich früher 10 Euro gezahlt habe, zahle ich dann vielleicht 15 Euro. Die gute Nachricht ist, es bleibt weiterhin dabei, dass ich eine maximale Summe meines Bruttoeinkommens höchstens zahlen muss. Dann kann ich eine Befreiung von der Krankenversicherung bekommen. Das sind für normale Leute in Anführungszeichen 2% meines Bruttoeinkommens. Also wenn ich 40.000 Jahreseinkommen habe, muss ich maximal 800 Euro selber aufwenden für Zuzahlungen bei Medikamenten, Krankenhaus, was es halt alles gibt. Bei Chronikern ist es 1%. Also wenn ich 40.000 Jahreseinkommen habe, wären es 400 Euro, die Chroniker maximal zahlen müssen. Da gibt es auch eine Menge Leute, die wirklich dann so ab der Jahresmitte befreit sind von den Zuzahlungen. Und zumindest in den Grundideen für diese Reform stand drin, das hat die Expertenkommission empfohlen, dass die Kassen die Versicherten dann auch darauf hinweisen sollen, dass sie jetzt bald die Belastungsgrenze erreichen. Ob das so kommt, muss man noch schauen.
20: Dann gibt es ja noch den anderen Part, den viele ganz fleißig genutzt haben, zum Beispiel jetzt beim Zahnarzt, dass sie gesagt haben, ach, ich mache da so ein Bonusheft, ich mache alle Vorsorgeuntersuchungen und dann kriege ich beim Zahnersatz mehr. Dann gibt es auch manchmal irgendwelche Fitnessprogramme. Was sieht die Reform jetzt da vor? Wird das besser, wenn ich mich gesünder verhalte?
21: Also beim Zahnersatz ist es tatsächlich so, dass der Anteil, den die Kasse übernimmt, gesenkt wird. Das geht um 10 Prozentpunkte runter, muss man einfach so sagen.
20: Also muss ich mehr zahlen dann?
21: Dann musst du dann mehr zahlen, es sei denn, du verhandelst mit einem Zahnarzt, dass es dir günstiger macht. Viel Erfolg dabei.
20: Okay.
21: Also musst du mehr zahlen. Die Idee ist, dass man eigentlich Zahnersatz vermeiden kann, weitenteils, wenn man sich die Zähne gut pflegt. Und das hat inzwischen auch ganz gut geklappt. Die Zähne junger Menschen sind viel, viel, viel gesünder, als sie vor ein paar Jahrzehnten gewesen sind. Also da hat man gesagt, da kann man guten Gewissens einen Einschnitt machen. Bei anderen Früherkennungsmaßnahmen, Hautkrebs-Screening, ohne dass ich den Hauch einer Gefährdung habe, ist das ja momentan eine Kassenleistung, gibt es auf der ganzen Welt nicht nochmal. Da hat die Expertenkommission gesagt, das kostet viel Geld, das kostet auch viel Arbeitszeit, das bringt aber nicht viel. Statistiken sagen, das rettet keine Leben. Deswegen kann man darauf verzichten und konzentriert sich lieber auf Leute, die Risikogruppen sozusagen sind. Bei anderen Sachen, die du angesprochen hast, so Sonderleistungen von der Krankenkasse, da wird Homöopathie wegfallen, wenn das Kassen angeboten haben, oder anthroposophische Medizin, weil es soll ein Grundsatz gelten, nur das, was wissenschaftlich in der sogenannten evidenzbasierten Medizin nachweislich was bringt für die Patienten, also wo es sich lohnt, Geld dafür auszugeben, nur das soll von den Kassen bezahlt werden. Sowohl das Vorgeschriebene, aber auch die freiwilligen Leistungen sollen nur wirklich wissenschaftsbasiert sein.
20: Was tragen denn die anderen Player, die auf dem Gesundheitsmarkt sind, zur Erhaltung dieses Systems bei?
21: Die Honorare für Ärzte, die Erlöse für Krankenhäuser, das, was an Apotheken geht, Physiotherapeutenpraxen, das Geld wird langsamer steigen als bisher. Also es soll jetzt nicht eingefroren werden und auch nicht gekürzt werden in der Summe, sondern es soll eben langsamer steigen, nicht mehr um 6 oder 8%, sondern 2 oder 3%. Das ist aber natürlich, was die Kurve sozusagen deutlich flacher werden lässt. Das führt dazu, dass die einfach weniger Geld haben, auch als sie erwartet haben. Und das wird dazu führen, dass die einzelnen Praxisbetreiber für sich sagen, hoppla, jetzt wird es ein bisschen knapper, schlägt aber natürlich dann jeweils auch aufs Personal durch, dass es dann heißt, ich kann euch jetzt nicht mehr so viel zusätzlich geben. Bei den Krankenhäusern wird es auch so sein, also wenn die Gewerkschaft eine gute Lohnerhöhung aushandelt, wird das Krankenhaus künftig stärker drauf schauen müssen, wo sie das Geld dafür herkriegt. Also da kommen eine Menge Konflikte aufs gesamte Gesundheitswesen zu, wo 5 Millionen, 7 Millionen Leute arbeiten, je nachdem, wie man es zählt. Also das trifft Millionen Menschen indirekt.
20: Und dann eine Sache, die überall auch durch die Medien geistert, die riesige Diskussion über die Frage, wer zahlt denn für Bürgergeldempfänger, die ja selber gar keinen Beitrag zur Krankenkasse dann in dem Moment leisten können, weil sie haben ja kein Einkommen. Und die Frage ist, zahlen das dann alle Versicherten? Du hast für eine Solidargemeinschaft schon als Stichwort genannt. Oder sagt der Staat nicht, nee, wir haben ja noch ein paar andere, die zum Beispiel auch privat versichert sind, die nicht einzahlen. Die sollen das mit ihren Steuern auch mittragen. Also die Frage, soll das Bürgergeld der Beitrag von den Krankenkassenmenschen bezahlt werden oder eben vom Staat über die Steuern? Was ändert sich da?
21: Es ändert sich ein bisschen was. Und das ist eine ziemlich irre Geschichte, weil das ist seit einer halben Ewigkeit eigentlich Konsens, dass die Bürgergeldempfänger aus Steuermitteln mitfinanziert werden sollten. Und momentan
20: und damit eben von allen, ne?
21: Damit eben von allen, Solidaraufgabe, wo dann auch wirklich reiche Leute mit dabei wären. Aber da gab es auch schon in Koalitionsverträgen entsprechende Vereinbarungen, ja, machen wir. Aber es passiert einfach nicht. Die Krankenkassen sind deswegen sogar schon vor Gericht gegangen. Die haben gesagt, das ist unser Recht, das müssen wir einklagen. Also da ist seit ein paar Monaten ein Verfahren am Laufen. Aber der Finanzminister sagt natürlich, 12 Milliarden Euro, woher nehmen? Da müsste ich ja zusätzliche Schulden aufnehmen. Vielleicht jetzt macht man einen kleinen Einstieg mit 250 Millionen. Das soll dann so langsam aufwachsen. Es könnten dann aber wirklich Jahrzehnte werden, bis das vollständig gezahlt wird, Stand jetzt. Also da gucken die Kassen momentan tatsächlich in die Röhre. Ein Argument allerdings ist, das würde ja auch nur heißen, wieder mehr Geld ins System geben. Und alle sagen eigentlich, wir haben gar nicht so sehr so ein Einnahmeproblem in der gesetzlichen Krankenversicherung, sondern ein Ausgabenproblem. Trotzdem, wenn das Geld käme, dann könnten vielleicht sogar Kassenbeiträge sinken. Ja, das gab es auch mal. Also das wird weiter ein heißer Zankapfel bleiben.
20: Man muss ja festhalten, so oder so, ob durch zu viel Ausgaben oder zu wenig Einnahmen, wir haben einfach ein Riesenloch. Ne? Den Krankenkassen fehlen allein im nächsten Jahr 15 Milliarden Euro. Also da muss man sagen, das läuft nicht gut. Liegt das auch daran, weil wir so ein Zwei-System uns leisten? Also mit, wir haben es gerade schon angesprochen, gesetzlichen und privaten Krankenkassen?
21: Ja, könnte man auf den ersten Blick denken. Ich glaube, die Krankenversicherung, die gesetzliche Krankenversicherung könnte auch für sich alleine ineffizient sein. Also selbst wenn es jetzt ein einheitliches System wäre, dann würde das die Ineffizienzen nicht automatisch abstellen. Aber ganz klar, wir haben ganz viele merkwürdige Doppelfunktionen in unserer Gesundheitsversorgung. Ja, du hast eben dieses private Element, das richtige Privatunternehmen, die auch Geld verdienen sollen, als Krankenversicherer auftreten. Aber jede einzelne Arztpraxis ist ja auch ein kleines Unternehmen. Pharmakonzerne sind sowieso Unternehmen, die versuchen, möglichst viel Geld für ihre Aktionäre zu erwirtschaften. Gleichzeitig sind die Menschen, die da unterwegs sind, die Patienten ja keine Kunden. Ja, ich entscheide mich ja nicht dafür, krank zu sein, ein neues Knie zu brauchen. Es wird trotzdem dann die Leistungen über Preise ausgehandelt. Und das ist ein nicht auflösbarer Konflikt eigentlich von Marktwirtschaft und Planwirtschaft. Und da gibt es eben ganz viele Reibungen, wo man dann die ganze Zeit kompliziert steuert, weil der Markt alleine macht es nicht gesund, das System, und sorgt eben eher für höhere Ausgaben, weil jeder versucht, seine Einnahmen so weit wie möglich nach oben zu schrauben.
20: Gucken wir jetzt mal auf uns selber. So, jeder fragt ja, wie kann ich denn für mich am meisten rausholen, am wenigsten zahlen? Wie stelle ich mich am besten auf? Und da gibt es viele, die sagen, ja, also vielleicht dann doch als Gutverdiener eine private Krankenversicherung. Und da ändern sich aber jetzt die Spielregeln, oder?
21: Ja, es wird für die gesetzlich Versicherten, die gut verdienen, die sogenannte Beitragsbemessungsgrenze angehoben. Da geht es um 300 Euro pro Monat nach oben. Klingt nach viel, aber das ist ja nur so das, woraus das Geld geschöpft wird, wenn man so möchte.
20: Also und ich muss nicht 300 Euro mehr zahlen, sondern...
21: Nein, um Himmels Willen. Also das wird je nachdem so um die 20 Euro. Der Verband der privaten Krankenversicherer selber sagt, es sind, wenn man dann Steuervorteile abzieht, eigentlich eher so 17,50 Euro im Monat, die draufkommen. für diese etwas besser Verdienenden. Das sagen auch die Privatversicherer selber, da muss man jetzt nicht irgendwie hektisch werden deswegen, ja, und eine Lebensentscheidung treffen, was der Wechsel in die PKV ist. Das ist eine Lebensentscheidung. Gleichzeitig wird aber auch die sogenannte Versicherungspflichtgrenze angehoben, also die Grenze, ab der es mir überhaupt erst erlaubt ist, in die PKV zu wechseln als Angestellter, die geht auch um 300 Euro nach oben. Das heißt, es wird für etliche Leute schwieriger, dann in die PKV zu wechseln. Und da könnte es sein, dass das einige dann nochmal angestrengt drüber nachdenken, ob es sich denn lohnt für sie oder ob es einfach eine gute Option für sie ist.
20: Naja, ist es denn? Das ist ja immer die Frage, ne? Also auf der Habenseite, auf der Plusseite hat man natürlich immer die Diskussion, schnellere Termine. Man muss sich nicht mit höheren Zuzahlungen rumschlagen. Die zahlen Dinge, die die gesetzlichen Kassen oft nicht zahlen. Und manchmal noch für einen geringeren Beitrag, da wird man dann geködert und wird gesagt, also bei uns zahlst du nur 300 oder 400 Euro statt bei der gesetzlichen viel, viel mehr. Ist das eine gute Entscheidung für Leute, die genug Geld haben, in die Private zu gehen?
21: Kannst du pauschal leider echt nicht so sagen. Ne? Also es kann ja sein, dass es jetzt für dich, wenn du irgendwie Anfang 30 bist, gut verdienst, sagst ja super, spannende Frage, wirst du Kinder kriegen später, weil die bleiben in der gesetzlichen beitragsfrei mitversichert. In der privaten Krankenversicherung kosten die was. Dann hast du jetzt dann vielleicht einen günstigen Tarif, aber der kann, wenn du älter bist, und da sage ich jetzt nicht mit 90, sondern eigentlich schon so mit um die 50, einiges teurer werden. Also das, was du heute zahlst, kann in 5 oder in 10 Jahren ganz anders sein. Also die private Krankenversicherung hat nach eigenen Angaben zum Beginn des Jahres 2026 die Prämien um 13% im Schnitt angehoben. Ja, also da haben auch viele Leute echt ganz schön geguckt. Das mit den schnelleren Terminen, ja schon, aber ich habe die Erfahrung gemacht, es kommt eigentlich vor allem darauf an, ob du ein gutes Netzwerk in der Ärzteschaft hast, ob du einen Hausarzt hast, eine Hausärztin, die dir dann gut Termine verschaffen, ob du vielleicht einfach im Freundes- und Bekanntenkreis Leute kennst. Also ich habe vor 30 Jahren die Möglichkeit gehabt, in die PKV zu wechseln. Ich habe es nicht gemacht. Ich habe es aber auch nicht bereut.
20: Ah, okay. Das wäre meine nächste Frage gewesen.
21: Nee, aber ich kenne andere Leute, die sind in die PKV gewechselt. Die haben es auch nicht bereut. Ich kenne aber auch welche, die haben es bereut. Also es gibt da echt keine One-Size-Fits-All-Regel dafür, muss man sagen. Was man nicht machen sollte, irgendwie blauäugig jetzt in Hektik, Panik verfallen und sagen, so, jetzt muss ich ganz schnell.
20: Okay, dann bleiben wir jetzt mal, du sagst ja, du hast es nicht bereut, einfach bei der gesetzlichen in diesem Solidarprinzip. Kann ich dann irgendwo sparen? Gibt es irgendwo so kleine Tricks und Kniffe, die du rausgefunden hast, mit denen man vielleicht auch wirklich seinen eigenen Beitrag senken kann oder die Kasse dann doch mehr zahlt, weil sie sagt, ja, der hat es dann verdient, weil der hat wirklich gut auf sich geachtet. Gibt es da was zum Sparen?
21: Da haben viele Kassen verschiedene Bonusprogramme, wo du dann zum Beispiel Zuschüsse kriegst, auch für Sportgeräte oder für Gesundheitskurse. Das musst du dir bei jeder Kasse einzeln anschauen. Aber du musst auch immer gucken, was ist denn das für eine Kasse insgesamt? Weil das sind teilweise Kassen, die dann einen hohen Beitragssatz haben, was dann vielleicht gar nicht auffällt, weil du begeistert bist. Hoppla, ich kriege hier 500 Euro für das und das. Also du musst dir wirklich immer das Gesamtpaket anschauen. Und du musst auch überlegen, ist das jetzt eine Kasse, wo ich das Gefühl habe, dass die groß genug sind, um guten Service zu haben, auch Verträge mit Ärztegruppen zu schließen zum Beispiel. Also gesetzliche Krankenversicherung, muss man einfach sagen, ist nichts für Schnäppchenjäger, sondern ist ein Solidarsystem. Also da ist einfach der Grundgedanke ein anderer, als zu sagen, ich hole hier das und das raus. Es gibt Preisunterschiede bei den Kassen. Es gibt welche, die sind deutlich günstiger als andere. Aber da muss man auch immer vorher gucken, was hat die denn insgesamt eigentlich im Angebot und ist die auch da präsent, wo ich lebe, oder sitzt die irgendwo 500 Kilometer entfernt?
1: 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Reutlingen hat auf ungewöhnliche Weise in der Vergangenheit für das Image der Stadt geworben. Der Slogan Reutlingen kannst du nicht mögen wurde später mit dem Zusatz nur lieben ergänzt. Das Stadtmarketing steckte dahinter. Und meine Kollegin Julia Salinas ist dort zu Hause und beschreibt, was die Kampagne aus ihrer Sicht bewegt hat.
0: Wir müssen dir leider sagen, du bist in Reutlingen. Leben, wo keiner Urlaub macht. Oder das Schönste an Reutlingen ist die B27 nach Tübingen. Einige Tübinger klatschen bei diesen fiesen Sprüchen schamlos. Ich bin Reutlingerin und auch ich muss lachen. Auf riesigen Plakaten steht geschrieben, was so viele Leute denken. Reutlingen kannst du nicht mögen. Tage später dann der Zusatz, nur lieben. Und damit war der Coup gelungen. Zu benennen, warum Reutlingen echt uncool ist, ein genialer Schachzug. Die Menschen in der Stadt stimmen zu, sind empört, aber vor allem, sie reden darüber. Auf dem Wochenmarkt, in der Nachbarschaft, auf Social Media. Und die Kampagne des Stadtmarketings schreitet weiter voran. Reutlingerinnen und Reutlinger erzählen ihre Geschichte. Aus Reutlingen wird mein großes Glücklingen, mein Karrierelingen oder mein Coming-Home-Lingen. Wieder plakatiert in der ganzen Stadt und vermarktet online. Jeder ist eingeladen, sein Lingen zu beschreiben. Jeder hat seine Geschichte, doch sie wird nicht nur erzählt, sondern von allen gehört. Nur lieben wird zum Slogan in der Stadt. Und ja, natürlich ist nicht alles liebenswert. Auch hier fehlt es an Kita-Plätzen, bezahlbarem Wohnraum und Barrierefreiheit. Darüber kann man viel schimpfen und das können auch die Leute in Reutlingen richtig gut. Aber die Kampagne lenkt geschickt den Blick auf das, was wirklich toll hier ist. Und das sind vor allem die Leute, die vielleicht auch durch die Kampagne gelernt haben, sich gegenseitig anzufeuern und das Miteinander zu feiern. Die, weil man das hier eben so macht, am Mutscheltag gemeinsam mutscheln, am Schwörtag schwören und bevor alle Heiligabend feiern, lassen sie es am heiligen Morgen krachen. Und zwar so richtig. Nur Lieben findet sich in der ganzen Stadt mit Angeboten und Events von Reutlingern für Reutlinger. Und ja, letztlich ist es Marketing. Meiner Meinung nach Gutes. Denn es lädt die Leute ein, mehr übereinander zu erfahren, miteinander ins Gespräch zu kommen und gemeinsam das Leben in der Stadt zu gestalten. Eins wird dadurch deutlich. Reutlingen ist bunt. Und das kann auch ich nur lieben.
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17: Um 5 Uhr mit Olaf Knapp. Auf der spanischen Kanareninsel Teneriffa wird die Ankunft der MV Hondius am Morgen erwartet. Auf dem niederländischen Kreuzfahrtschiff war das Hunter-Virus ausgebrochen. Aus Barcelona Julia Macher.
4: Die MV Hondius legt nicht direkt am Kai an, sondern ankert im Hafenbecken von Granadilla im Südosten Teneriffas. Und von dort werden die 86 Passagiere und ein Teil der Crew nach einer gründlichen Untersuchung dann in Beibooten an Land gebracht. Am Hafen werden sie dann in speziell ausgestatteten Militärfahrzeugen zum 10 Minuten entfernten Flughafen gefahren, wo bereits von den jeweiligen Herkunftsländern gecharterte Flugzeuge und Militärmaschinen bereitstehen. Während der gesamten Transportzeit werde es zu keinem Zeitpunkt zu Kontakt mit der Inselbevölkerung kommen. Das hat die spanische Regierung gestern mehrfach betont.
17: Russlands Staatschef Putin hat sich zu einem möglichen Ende des Ukraine-Kriegs geäußert. Nach der traditionellen Militärparade zum Gedenken an das Ende des Zweiten Weltkriegs in Moskau sagte er, er denke, der Konflikt neige sich dem Ende zu. Scharfe Kritik übte der Kreml-Chef an der Unterstützung westlicher Länder für die Ukraine. Unterdessen warfen Russland und die Ukraine einander gegenseitig vor, gegen die seit Freitagabend geltende Waffenruhe zu verstoßen. Ungarns neuer Regierungschef Madjar hat sich nach seiner Vereidigung in einer Ansprache vor dem Parlament an die Bürger gewandt. Gemeinsam werde man Ungarn wieder aufbauen, so Madjar. Der 45-Jährige prangerte Korruption unter seinem Vorgänger Orbán an und will eine unabhängige Behörde schaffen, die veruntreute Gelder zurückholen soll. In der Fußball-Bundesliga hat der VfL Wolfsburg gegen Bayern München verloren. Die Niedersachsen unterlagen dem deutschen Meister mit 0:1. Aus der Sportredaktion Jörg Tegelhütte.
22: Nach ausgeglichener erster Hälfte, in der Kane für die Bayern einen Elfmeter verschoss, geriet der VfL nach dem Wechsel durch das Tor von Ulisse auf die Verliererstraße, bleibt aber als 16. auf dem Relegationsrang. Am letzten Spieltag müssen die Wolfsburger nun beim punktgleichen vorletzten St. Pauli antreten. Die Hamburger unterlagen in Leipzig mit 1:2. Durch die Wolfsburger Niederlage haben Bremen trotz eines 0:1 in Hoffenheim und Köln den Klassenerhalt geschafft. Nach Bayern und Dortmund ist Leipzig sicher für die Champions League qualifiziert. Gute Chancen hat auch Stuttgart als Vierter nach einem 3:1 Erfolg gegen Leverkusen. Augsburg gewann gegen Mönchengladbach ebenfalls mit 3:1.
17: Das waren die Nachrichten. Das Wetter in Deutschland. Am Tage im Osten und Südosten heiter, über den Mittelgebirgen und im Norden, später vor allem auch im Südwesten Schauer oder Gewitter, 18 bis maximal 26 Grad, im Norden etwas kühler. Am Montag dann örtlich etwas Regen, im Süden Gewitter bei 10 bis maximal 20 Grad. Es ist 5.03 Uhr.
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1: Die A1 Dortmund Richtung Münster ist zwischen Kreuz Dortmund-Unna und Carmen-Zentrum wegen Bauarbeiten bis Montag früh gesperrt. Die A2 Dortmund Richtung Oberhausen ist zwischen Dreieck Bottrop und Kreuz Oberhausen wegen Bauarbeiten bis Montag früh gesperrt. Die A7 Flensburg Richtung Hannover ist zwischen Hamburg-Stellingen und Heimfeld wegen Bauarbeiten bis 19 Uhr gesperrt. Das ist also der Elbtunnel. Die weiträumige Umleitung führt ab Neumünster Süd über die B205, A21 und A1 zum Maschener Kreuz. Die A27 Walsrode-Bremen wird zwischen Verden-Ost und Langwedel in beiden Richtungen wegen Bauarbeiten von 5.30 Uhr an bis 9.30 Uhr gesperrt. Die Umleitung führt dort über die U52 und U9. Die A30 Bad Oeynhausen-Osnabrück ist zwischen Bad Oeynhausen-Ost und Dehme wegen Wartungsarbeiten bis 6 Uhr in beiden Richtungen gesperrt. Die A81 Heilbronn Richtung Würzburg ist zwischen Weinsberg-Ellhofen und Kreuz-Weinsberg wegen Fahrbahnerneuerung bis Montag früh gesperrt. Und die A671 Wiesbaden Richtung Mainz ist zwischen Wiesbaden-Amöneburg und Mainz-Kastel wegen Bergungsarbeiten weiterhin gesperrt. Das war's vom Verkehr. Ihnen eine gute Fahrt.
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1: Wie immer vom Norddeutschen Rundfunk in Hamburg, heute mit Detlef Karg im Studio. Guten Morgen. Der 9. Mai ist traditionell der Tag der Siegesparade in Moskau im Gedenken an den Sieg über das Deutsche Reich im Jahr 1945. In diesem Jahr allerdings war das Ganze etwas abgespeckt, nachdem der 80. Jahrestag im vergangenen Jahr besonders umfangreich begangen worden war. Auch mit etlichen Staatsoberhäuptern, die mit Russland gute Beziehungen pflegen. In diesem Jahr gab es ja im Vorfeld Bedenken, die Ukraine könnte die Parade mit Drohnen angreifen. Das hätte natürlich ein verheerendes Bild in die Welt gesendet. Aber es herrscht eine Waffenruhe, nicht zuletzt auf Druck der USA. Die Parade in Moskau hat gestern für uns Björn Blaschke beobachtet.
5: Traditionelle Normalität sollte die diesjährige Militärparade zum Tag des Sieges der Sowjetunion über Nazi-Deutschland demonstrieren. Traditionelle Normalität in unnormalen Zeiten. Traditionell begann die Siegesparade um 10 Uhr Moskauer Zeit, also um 9 Uhr in Deutschland. Wie traditionell üblich auch nahm der Verteidigungsminister der Russischen Föderation, Andrei Belousov, die Parade ab. In einem offenen Auto stehend fuhr er Einheiten aller Waffengattungen ab, salutierend. Und ganz in der Tradition früherer Siegesparaden hielt Kremlchef Wladimir Putin eine kurze Rede. Vor letzten Veteranen der Sowjetarmee, ein paar Staats- und anderen Ehrengästen und den Kameras des Staatsfernsehens. Putin erinnerte an die Verbrechen Nazi-Deutschlands und daran, dass sich die Streitkräfte der Sowjetunion dem entgegengestellt haben. Normal mittlerweile auch, dass Putin in seiner Rede zum Gedenken an das Ende des Zweiten Weltkrieges einen Vergleich zog zwischen dem Krieg gegen Nazi-Deutschland und seiner militärischen Spezialoperation, wie der Krieg gegen die Ukraine in Russland genannt werden muss. Immer wieder beleidigt das politische Moskau die Führung in Kiew als Neonazi-Regime oder einfach als Nazis. Die große Heldentat der Generation der Sieger inspiriert die Soldaten, die heute die Aufgaben der Spezialoperation erfüllen. Sie stellen sich einer aggressiven Macht entgegen, die vom gesamten NATO-Block bewaffnet und unterstützt wird. Und trotzdem marschieren unsere Helden vorwärts. Kriegsherren müssen in gewisser Weise Berufsoptimisten sein. Daher zeigte sich Putin sicher, dass er und seine Streitkräfte den Krieg gegen die Ukraine gewinnen. Ich bin fest davon überzeugt, dass unsere Sache gerecht ist. Wir stehen zusammen. Der Sieg war immer auf unserer Seite und wird es immer sein. Ruhm dem siegreichen Volk, Ruhm den Veteranen, Ruhm den Streitkräften Russlands. Zum Feiertag, zum Tag des Sieges.
7: Победы! Hurra!
5: Und dann war da das Unnormale im traditionellen Normalen. In diesem Jahr ist bei der Siegesparade die Präsentation moderner Kriegstechnik weggefallen. Das war so vom Verteidigungsministerium angekündigt worden. Die Begründung, die operative Situation. Das heißt, die verstärkten Angriffe der Ukraine. Sie setzen die russische Führung zunehmend unter Druck. Statt also moderne Panzer und Raketensysteme über den Roten Platz zu rollen, wurden perfekt choreografierte Videoclips gezeigt von den Einsätzen der Streitkräfte der Russischen Föderation, Marine, Heer, Luftwaffe, Drohneneinheiten. Soldaten der Streitkräfte der Russischen Föderation sind im Kampfeinsatz, um die Land-, Luft- und Seegrenzen unseres Vaterlandes zu verteidigen. Das Personal der Vereinigten Truppengruppe erfüllt Kampfeinsätze im Gebiet der speziellen Militäroperation. Die verschlankte Siegesparade in diesem Jahr gilt als Spiegelbild der Situation in Putins Krieg. Dabei wurde sie zu einer Mischung aus ernsthaftem Gedenken an die sowjetischen Soldaten im Zweiten Weltkrieg, viel traditionellem Chingerasabum und Filmen, die so auch auf einer Waffenmesse laufen könnten.
1: So der Bericht von Björn Blaschke. Und über die Militärparade in Moskau hat mein Kollege Ralf Baudach auf Tagesschau 24 mit unserem Moskau-Korrespondenten Norbert Hahn gesprochen, der bei der Parade dabei war. Und die erste Frage an ihn war, welchen Eindruck er von der Vorführung auf dem Roten Platz im Vergleich zu denen der Vorjahre hatte.
8: Ja, letztes Jahr war ich tatsächlich am Roten Platz und als ich das jetzt hier gesehen habe, da habe ich gedacht, es ist eine andere Veranstaltung. Also es ist wirklich sehr, sehr abgespeckt gewesen. Es ist ja nicht nur so, dass die Panzer oder die Drohnen gefehlt haben oder die strategischen Raketen, sondern es waren ja auch weniger Soldaten.

0: Problem. Wir werden deswegen kein schweres Gerät auffahren. Wir werden das Ganze ein bisschen kürzer halten. Das ist ja schon ein Zeichen nach außen. Wir haben ein Sicherheitsproblem. Und wenn man jetzt ausgerechnet dem Präsidenten oder auch dem Verteidigungsminister noch schusssicheres Glas verpasst hätte oder irgendwelche Käfige gegen Drohnen, das wäre natürlich erst recht ein Zeichen gewesen. Dieses Land ist nicht mehr sicher. Dieses Land können wir nicht mehr schützen. Wir können nicht mal die Spitzenpolitiker hier schützen. Und deswegen, denke ich, wird man davon Abstand genommen haben oder deswegen wird man es vielleicht gar nicht in die Überlegungen überhaupt einbezogen haben.
1: Putin zeigte sich in seiner Rede ja zuversichtlich, den Krieg gegen die Ukraine gewinnen zu können. Ging er auch auf das Wie ein?
0: Nein, er hat ja auch in seinem Optimismus war ja sehr wolkig. Er hat gesagt, wir haben immer gesiegt und wir werden auch diesmal siegen. So sehr viel mehr hat er ja eigentlich nicht gesagt. Es war mehr so ein Aufruf zur Ermutigung, Durchhalteparolen ans eigene Volk. So, den Rest schaffen wir jetzt auch noch. So habe ich das gelesen. Wie er das schaffen will, ist schwer zu sagen, denn der Krieg gegen die Ukraine dauert jetzt schon länger als der große Vaterländische Krieg, der als Sieg gefeiert wurde. Wie man das jetzt hinkriegen will, wie man jetzt einen echten Sieg an der Front herbeizaubern will. Ich glaube, das weiß Putin selbst nicht. Und deswegen hat er natürlich auch heute davon Abstand genommen, das irgendwie beschreiben zu wollen.
1: Wenn man jetzt mal auf die Riege der ausländischen Staatsgäste schaut, die vor Ort waren, das hat ja auch eine gewisse Aussagekraft. Wie ist es dieses Mal einzuordnen?
0: Ja, im letzten Jahr waren ja viele eingeladen, viele ganz wichtige, auch Präsident Xi aus China war da, andere wichtige Staatsoberhäupter, Brasilien ist da zu nennen. Es waren ganz viele, die ich jetzt noch aufzählen könnte. In diesem Jahr war das anders. In diesem Jahr hat man aber auch gesagt, wir haben keinen eingeladen. Diejenigen, die dann gekommen sind, die wollten alle kommen. Man könnte jetzt flapsig sagen, die haben sich selbst eingeladen. Der wichtigste ist der König von Malaysia, der Staatsoberhaupt von Laos. Und dann fällt es aber auch schon stark ab. Dann sind da Länder, die eigentlich von kaum einem anderen Land anerkannt werden in der Welt. Die Republik Srpska, Südossetien oder auch Abchasien, was alles eigentlich zu Georgien gehören sollte. Also die sind da und der neue EU-Querulant, der slowakische Ministerpräsident Fico, ist auch gekommen, hat sich angeblich dann auch selbst eingeladen. Der Mann, also der jetzt sozusagen in die Fußstapfen von Viktor Orban tritt, der ja auch immer ein gutes Verhältnis gepflegt hat zu Wladimir Putin.
1: Abschließend die Frage, seit Mitternacht gilt ja eine dreitägige Waffenruhe zwischen Russland und der Ukraine. Gab es dennoch Angriffe?
0: Bislang ist nichts von der Front zu hören, was die Verletzungen des Waffenstillstandes angeht. Das ist schon ganz interessant. Normalerweise war das immer der Fall, diesmal nicht. Vielleicht hat ja die Tatsache, dass der Waffenstillstand von Donald Trump vermittelt wurde, vielleicht hat das ja noch eine Rolle gespielt. Vielleicht haben Zelensky und Putin gesagt, also in diesem Fall müsst ihr wirklich aufpassen. Jedenfalls bislang ist nichts gehört worden von einer Verletzung der Waffenruhe. Und wir hoffen mal, dass es dann bis Ende Montag, so lange soll sie ja gelten, dass es bis dahin auch so bleibt.
2: Russland-Korrespondent Norbert Hahn war das im Gespräch mit Ralf Baudach auf Tagesschau 24. Und wir kommen damit zur Wettervorhersage für heute Sonntag, den 10. Mai. Tagsüber ist es im Osten und Südosten länger sonnig, sonst zunehmend wolkig, teils auch stärker bewölkt. Dabei gibt es zunächst nur einzelne Schauer oder Gewitter, vornehmlich über den Mittelgebirgen und im Norden. Ab dem Nachmittag dann im Süden und Südwesten zunehmende Schauer und mehr Gewitter. Die Temperaturen im äußersten Norden und Nordwesten 15 bis 21 Grad, sonst 21 bis 26 Grad. Es weht meist ein schwacher bis mäßiger Wind aus Nord, im Süden aus Ost. Und die Temperaturen deutscher Städte zur Stunde. In Kiel 10 Grad, Hamburg 8 Grad, Rostock 9 Grad, Hannover 8 Grad, in Berlin 7 Grad, Kassel 5 Grad, Münster 6 Grad, Köln 9 Grad, in Frankfurt am Main 11 Grad, Erfurt 5 Grad,

Saarbrücken 11 Grad, Nürnberg 8 Grad, Dresden 7 Grad, Stuttgart 11 Grad, Freiburg 10 Grad und München 9 Grad.

0: Und wir schauen auf die Uhr. Es ist 5.15 Uhr, Viertel nach fünf. Da war ich ein Stück zu früh. Mit dem Beitrag habe ich jetzt noch nicht gerechnet. Das macht aber nichts. Wir gehen eins nach oben und es geht weiter im Programm. Sie wissen, kein Land wurde in den ersten Kriegswochen so heftig vom Iran beschossen wie die Vereinigten Arabischen Emirate, sogar Israel nicht. Für die reichen Touristenorte Dubai und Abu Dhabi eine Katastrophe. Vor allem das Image der Golfstaaten insgesamt hat massiv gelitten im Iran-Krieg. Der wirtschaftliche Schaden ist groß. Jetzt versuchen diese Staaten, Imagepflege zu beschreiben. Und es gibt dabei auch Streit. Anna Usius hat das beobachtet.
1: The Emirates reflects a clear national priority to build resilience through industry.
2: Die Eröffnungszeremonie einer Wirtschaftsmesse in dieser Woche in Abu Dhabi. In West USA investiert mit uns, steht in großen Lettern über der Bühne, während Industrieminister Sultan Ahmed Al-Jaber die Auftaktrede hält.
3: In den Emiraten beginnen die Chancen. Bauen Sie mit uns, investieren Sie mit uns und produzieren Sie in den Emiraten.
2: Der Versuch der Machthaber am Golf, das alte Image von einem attraktiven Wirtschaftsstandort zu polieren.
3: Die letzten zwei Monate haben uns zusammenrücken lassen, um stärker zu werden,
2: sagt der emiratische Unternehmer Abdallah Hassan Al-Mueini.
3: Die Wirtschaft ist trotz allem noch immer stabil und wird stabil bleiben.
2: Doch der Glitzerlack der Metropolen in Abu Dhabi und Dubai hat tiefe Kratzer bekommen. Der Schock ist immer noch groß. Iranische Drohnen und Raketen zerstörten in kürzester Zeit das über Jahre mit viel Geld aufgebaute Geschäftsmodell der reichen Golfstaaten, friedlich, sicher und damit attraktiv zu sein. Für zahlungskräftige Touristen und Geschäftsleute. Panische gestrandete Urlauber in Dubai, Drohnen über der Skyline, Bilder, die für die PR-Strategen am Golf eine Katastrophe waren. Sebastian Sohns, Golfexperte vom Kapo-Institut.
4: Die Emirate haben in der Tat in den ersten Kriegswochen die meisten Drohnen- und Raketenangriffe abbekommen, noch mehr als Israel. Für die Golfstaaten ist dieser Krieg ein Super-GAU und für die Emirate ganz besonders. Und das liegt eben daran, dass man so verletzlich ist an vielerlei Fronten. Es geht ja nicht nur um die Ölindustrie, sondern es geht eben auch um die Reputation als Touristendestination, als Handelsdrehscheibe.
2: Nachdem rund 30.000 deutsche Pauschalurlauber Ende Februar in der Region strandeten, ist Dubai als Urlaubsziel derzeit weitgehend kein Thema mehr. Jedoch die offizielle Reisewarnung des Auswärtigen Amtes wurde nun teilweise aufgehoben. Thorsten Schäfer vom Deutschen Reiseverband stellt fest,
5: dass in den letzten Wochen kein deutscher Pauschalreisegast in diese Länder gereist ist. Sie haben alle Gäste, die dort vor Ort waren, auch auf eigene Kosten zurückgeholt.
2: Der ökonomische Schaden für die Vereinigten Arabischen Emirate und ihre Nachbarn ist enorm. Denn gleichzeitig hat das Hauptgeschäft der Golfstaaten, der Verkauf von Öl und Gas, durch die Krise und die Schließung der Straße von Hormuz massiv gelitten. Ölraffinerien in Saudi-Arabien gerieten ebenso unter Beschuss wie Anlagen zur Gasförderung in Katar. In dieser Woche gab es neue Angriffe auf die Vereinigten Arabischen Emirate. Eine Ölanlage im Hafen von Fujairah geriet in Brand. Der Hafen hat für die Emirate große strategische Bedeutung. Über ihn können sie Öl exportieren, ohne den Rohstoff durch die Straße von Hormuz transportieren zu müssen. Das kann die Verluste der Emirate aber nur zum Teil kompensieren. Die Blockade der Straße von Hormuz durch den Iran sei inakzeptabel, sagte der emiratische Energieminister Sulaim Al-Masuri. Und er betonte auch, sein Land sei gewappnet für weitere iranische Angriffe.
3: Wir haben uns bereits verteidigt. Wir sind stark, wenn es darum geht, unsere Familien und alle, die bei uns leben, zu schützen. Ich habe keine Zweifel an unseren Fähigkeiten. Aber diese Fähigkeiten werden wir mit Made in the Emirates bald auf die nächste Stufe heben.
2: Das Land werde seine eigene Rüstungsindustrie ausbauen. Ob auf die nächste Stufe heben auch bedeuten kann, dass die Emirate aktiver in den Krieg gegen den Iran einsteigen, bleibt Spekulation. Golfexperte Sebastian Sohns.
4: Die Emirate haben definitiv eine effiziente Luftwaffe, haben auch in der Vergangenheit bewiesen, dass sie wirklich Kriegsführung betreiben können, im Gegensatz zu anderen Golfstaaten. Aber ich denke nach wie vor, dass sie dort zurückhaltender sind, weil sie eben auch genau wissen, sie müssen einen Spagat hinbekommen zwischen Druck und Diplomatie, weil am Ende des Tages ist Iran eben ein geografischer Nachbar, den man nicht wegdiskutieren kann, den man auch nicht wegbomben kann.
2: Dass vor allem die Emirate so massiv unter iranischem Beschuss standen, hat mehrere Gründe. Sie sind nicht nur geografisch besonders nah am Iran gelegen, sondern sie sind auch den Abraham-Abkommen beigetreten, haben ihre Beziehungen zu Israel normalisiert und sind enge Verbündete der USA und damit dem Iran ein Dorn im Auge. Die Reaktion der Golfstaaten auf den iranischen Beschuss, bislang blieb es bei scharfen Worten. Militärisch mischten sich die Staaten nicht in den Konflikt ein. Und es scheint auch nicht unbedingt Einigkeit am Golf zu herrschen. Die Emirate kritisierten ihre Nachbarn scharf für eine ausgebliebene gemeinsame Verteidigungsstrategie, traten aus der Gemeinschaft der Ölförderländer OPEC aus. Das dürfte Saudi-Arabien als de facto OPEC-Anführer gar nicht gefallen.
4: Da geht es darum, wer hat die Deutungshoheit innerhalb der Golfstaaten. Da sieht man in den Emiraten vor allen Dingen diese Führungsrolle, diesen Führungsanspruch Saudi-Arabiens recht kritisch.
2: Die Konkurrenz der Länder am Golf über den Ölpreis könnte sich verschärfen, wenn die Exportwege wieder frei sind. Denn dann wollen alle Golfstaaten voraussichtlich nur eines: so viel Öl und Gas verkaufen, wie es nur geht. US-Energiestaatssekretär Chris Wright:
3: Wenn der Konflikt endet und die Öllieferungen wieder ungehindert fließen, werden die Emirate, aber auch Saudi-Arabien, alle Länder mit freien Ölförderkapazitäten, alle Anstrengungen unternehmen, um so viel Energie wie möglich zu produzieren.
2: Gleichzeitig wollen die Länder mit Messen und PR-Shows über alle Kanäle weiter am eigenen Image arbeiten, damit der Schrecken des Krieges vielleicht bald in Vergessenheit gerät.
4: Das Modell Dubai ist stark, aber es ist eben auch nicht unverwüstlich. Je länger der Krieg dauert, desto mehr wird eben auch die eigene Marke beschädigt sein.
2: Die Staaten hoffen, irgendwann wieder das zu werden, was sie einmal waren. Attraktive Standorte am Golf. In den luxuriösen Messehallen von Abu Dhabi gab es daran offiziell natürlich nie einen Zweifel.
0: Die Golfstaaten in der Krise und ihr Weg daraus, das war eine Analyse von Anna Osius. Ab welchem Alter erhält mein Kind ein eigenes Smartphone? Eine schwierige Frage, die viele Eltern beschäftigt und natürlich immer wieder auch für Diskussionen in Familien sorgt. Eine deutschlandweite Elterninitiative wirbt für smartphonefreie Klassen in den Schulen. Blicken wir einmal in die Regionen. Auch in Oberbayern machen da Schulen mit. Julia Binder hat einmal vorbeigeschaut.
6: Jetzt bei der Anmeldung fürs Gymnasium können die Eltern entscheiden. Melden sie ihre Tochter oder ihren Sohn für eine normale 5. Klasse an oder für eine smartphonefreie. Nicole Storz, die Leiterin des Max-Mannheimer Gymnasiums Grafing.
7: Der Vorteil ist, dass die Kinder einfach noch ein Jahr länger Kind sein können. Studien haben das erwiesen, dass die Ablenkung durch Bildschirme tatsächlich die Konzentrationsfähigkeit reduziert. Und wir sehen das selber, dass selbst die Kleinsten, wenn sie ein Smartphone haben, dann machen sie nimmer Dinge miteinander, sondern jeder sitzt vor diesem Gerät und schaut in sein Gerät rein.
6: Doch Smartphones deswegen gleich komplett verbieten, zu übergriffig, finden die einen. Dann entstehen Eliteklassen, kritisieren die anderen. Bloß kein Verbot, die Kinder brauchen doch Medienkompetenz, argumentieren viele weitere. Smartphone-frei sorgt freilich für Diskussionen. Hört man sich bei Eltern, Lehrern und Schülern um, gehen die Meinungen auseinander.
8: Ich finde das schwierig mit der Umsetzung.
9: Ich fahre mit dem Zug von weit weg zur Schule. Und wenn da ein Zug ausfällt oder so und ich kein Handy habe, um meiner Mutter Bescheid zu sagen, dann ist es natürlich blöd.
6: Maria Waldinger aus München ist Mutter von 2 Kindern. Sie setzt sich sehr für smartphone-freie Klassen ein.
10: Die Botschaft ist dann aber an alle Eltern: Hey, denkt darüber nach, wie ihr mit Social Media und Smartphone umgeht.
6: Maria Waldinger macht bei der Initiative Smarter Start ab 14 mit und ist wie viele Eltern dort der Meinung, dass eine offizielle smartphonefreie Klasse den Familien viel Ärger ersparen könnte und auch Druck und Energie, weil nicht ständig die leidigen Diskussionen ums Handy geführt werden müssten.
10: Und ich glaube, es ist deshalb wichtig, weil vielen dann auch erstmal bewusst wird, hey, es gibt noch ganz viele andere Eltern, die wollen eigentlich auch ihrem Kind kein Smartphone kaufen. Und dann kann ich das auch machen.
6: Beim Tag der offenen Tür am Grafinger Max-Mannheimer Gymnasium war das Interesse jedenfalls groß, erzählt Schulleiterin Nicole Storz. Und es gibt schon Anmeldungen für die smartphonefreie 5. Klasse. Die Schulleiterin ist überzeugt von der neuen Idee, denn
7: wenn ich in eine normale 5. Klasse gehe und da haben 29 von 30 Kindern ein Smartphone, dann brauche ich natürlich auch eins. diesem Druck, sich auch als Eltern dann zu widersetzen, das ist wahnsinnig schwierig. Und wenn aber keiner ein Smartphone hat, dann ist es einfach so.
6: Noch läuft die Anmeldung für die Gymnasien. In Grafing steht in gut einer Woche fest, ob es dort die erste smartphonefreie 5. Klasse geben wird.
0: Das war eine Reportage von Julia Binder.
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12: Mit Moritz Kühn und dem Endspurt in der Fußball-Bundesliga. Der vorletzte Spieltag läuft und eine Überraschung verpasst hat der VfL Wolfsburg. Der Tabellendrittletzte hat das Abendspiel gegen den bereits feststehenden Meister FC Bayern mit 0:1 verloren. Da war mehr drin, sagt VfL-Trainer Dieter Hecking.
13: Trotzdem hat man am Ende auch noch wieder die Chance, das Spiel noch mal wieder zumindest unentschieden zu gestalten. Das wäre fürs Gefühl noch besser gewesen. Aber natürlich nehmen wir sehr viel mit, wobei, und das sage ich jetzt einmal, weil heute Samstag ist und dann noch 7 Tage Zeit ist bis zu dem Spiel, es wird ein ganz anderes Spiel werden wie heute Abend und da wird vieles an Kleinigkeiten hängen und wir müssen uns gut präparieren für diesen Spiel und dann werden wir sehen, ob es reicht.
12: Ja, Wolfsburgs Trainer Dieter Hecking spricht es an. Am letzten Spieltag geht es zum punktgleichen FC St. Pauli, der wegen der schlechteren Tordifferenz hinter Wolfsburg auf einem direkten Abstiegsrang liegt. Die Hamburger haben auch verloren am vorletzten Spieltag mit 1:2 in Leipzig. Für die Sachsen war es dagegen der entscheidende Erfolg, um das Champions-League-Ticket für die kommende Saison klarzumachen. Thomas Kunze war dabei.
14: St. Pauli agierte in der ersten Halbzeit defensiv sehr diszipliniert, ließ wenig zu und hatte gegen irgendwie lethargisch wirkende Leipziger durch Kars nach 34 Minuten die große Chance zur Führung. Kars scheiterte freistehend aus 14 Metern an der Latte. Die Quittung gab es dann ziemlich schnell. Kurz vor der Pause erzielte Xaver Schlager nach einer Ecke das 1:0 für RB Leipzig. Nach dem Seitenwechsel war dann RB die klar bessere Mannschaft, die nach 55 Minuten das 2:0 bejubelte. Willi Orban traf per Kopf. Leipzig verpasste es danach, weitere Tore durch Gruder oder Baumgartner zu erzielen. Und so wurde es nach 86 Minuten doch nochmal spannend. St. Paulis Sessai traf nach Kopfballvorarbeit von Jackson Irvine zum 1:2 aus Gästesicht. Dabei blieb es am Ende aber und so gewinnt Leipzig also mit 2:1 gegen St. Pauli. Und damit kehrt RB in die Champions League zurück.
12: Auf dem Weg in die Königsklasse ist auch der VfB Stuttgart, der mit 3:1 gegen Leverkusen gewonnen hat. Die Schwaben rangieren auf Champions League Platz 4, punktgleich mit Verfolger Hoffenheim. Die TSG hat mit 1:0 gegen Bremen gewonnen. Nur noch geringe Hoffnungen auf die Champions-League-Teilnahme hat Leverkusen als Tabellensechster. Noch eine Mini-Chance auf die Conference-League-Qualifikation hat Augsburg nach dem 3:1-Erfolg gegen Gladbach. Der Rückstand auf Rang 7 und Europa-League-Finalist Freiburg beträgt einen Zähler, aber die Freiburger spielen an diesem Wochenende noch beim Hamburger SV. In die Bundesliga aufsteigen möchte Zweitligist Hannover 96, aber die Mannschaft von Trainer Christian Tietz hat trotz Führung nur 1:1 in Bochum gespielt und rangiert auf dem Aufstiegsrelegationsrang.
15: Es geht darum, dass wir nicht aufgeben, dass es weitergeht. Auch wenn wir jetzt heute hier es nicht geschafft haben, das Spiel für uns zu entscheiden und zu gewinnen, haben wir ein Heimspiel und jetzt heißt es einfach den Kopf wieder hochnehmen, dass die Mannschaft weiß, wir sind nach wie vor in der Saison drin.
12: Über den Ausrutscher von Hannover 96 wird sich Elversberg freuen, denn die Saarländer können zum Wochenabschluss mit einem Sieg beim Abstiegskandidaten Düsseldorf den Aufstieg so gut wie sicher klar machen. So gut wie sicher Zweitligist bleibt der erste FC Magdeburg, der mit 3:1 in Kiel gewonnen hat. Das Fazit von Offensivspieler Barış Artık.
16: Wir wussten, wir müssen auf jeden Fall das Spiel ziehen, um vorzulegen, um Druck auf die anderen aufzubauen. Das ist halt auch eine Mentalität der Mannschaft, auch eine Charakterfrage. Und die Mannschaft hat heute die Charakterfrage und die Mentalität auf jeden Fall bestanden.
12: Die Magdeburger haben 5 Punkte Vorsprung auf die Abstiegszone und könnten heute vom Sofa aus den Klassenerhalt feiern. Auch Braunschweig ist auf Kurs Klassenerhalt nach dem 2:1-Erfolg gegen Dresden. Und im Abendspiel hat Nürnberg gegen den bereits feststehenden Aufsteiger Schalke mit 3:0 gewonnen. Mehr dazu gibt's auf sportschau.de. Und zum Schluss der Blick zur Tischtennis-Team-WM in London. Da hat die deutsche Frauenauswahl das Halbfinale gegen Japan deutlich mit 0:3 verloren. Ein Spiel um Platz 3 gibt es nicht. So war die Bronzemedaille schon vor dem Halbfinalduell sicher.
0: Moritz Kühn mit dem Sport.
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17: Um 5.30 Uhr mit Olaf Knapp. Nach dem Hunter-Virus-Ausbruch auf einem Kreuzfahrtschiff wachsen die Sorgen vor weiteren Infektionen. Experten beruhigen aber, in Kürze soll das Schiff vor einem Hafen im Süden der Kanareninsel Teneriffa anlegen. Aus der Nachrichtenredaktion Klaas Christoffersen.
18: Zunächst sollen alle 150 Menschen an Bord auf Krankheitssymptome getestet werden. Ab dem Mittag ist geplant, Passagiere und Besatzungsmitglieder getrennt nach Nationalität in kleinen Booten an Land zu bringen. Von dort geht es weiter zu einem Flughafen. In versiegelten und bewachten Fahrzeugen, wie die Behörden mitteilten. Deutschland und andere EU-Länder haben für ihre Staatsangehörigen eigene Flugzeuge geschickt. Für die restlichen Personen haben die EU, die USA und Großbritannien Transporte vorbereitet. WHO-Chef Tedros wandte sich in einem Schreiben direkt an die Bevölkerung der Kanareninsel und beruhigte sie, das Risiko, sich anzustecken, sei gering.
17: Bundesfinanzminister Klingbeil hat eingeräumt, dass es in der schwarz-roten Koalition zuletzt viel Streit gab. Die letzten Wochen seien nicht gut gewesen, sagte der SPD-Chef in Kanada vor seiner Rückreise nach Berlin. Jetzt müsse die Koalition in einen anderen Modus schalten. Es gehe darum, miteinander die großen Dinge im Land wieder hinzubekommen. In der Bundesregierung hatte es zuletzt Streit über wichtige Reformprojekte gegeben. Erschwerend hinzu kommen die schlechte Wirtschaftslage sowie schwache Umfragewerte. Die Kassenärzte erwarten wegen der geplanten Einsparungen im Gesundheitswesen im kommenden Jahr deutlich weniger Behandlungen in den Praxen. Nach Berechnungen der kassenärztlichen Vereinigungen wären durch den geplanten Sparkurs rund 46 Millionen Behandlungsfälle nicht finanziert. Aus der Nachrichtenredaktion Johannes Zube.
19: Hausärzte und Allgemeinmediziner hätten bisher im Schnitt 984 Patienten pro Quartal versorgt. Diese Mediziner können laut KBV demnach nur noch 892 Fälle behandeln. Das Bundeskabinett hatte Ende April ein Sparpaket für das Gesundheitswesen auf den Weg gebracht, das noch durch Bundestag und Bundesrat muss. Geplant sind Ausgabenbremsen bei Praxen, Kliniken und der Pharmabranche. Aber auch höhere Zuzahlungen für Medikamente, höhere Beiträge für Gutverdiener und Einschränkungen der kostenlosen Mitversicherung von Ehepartnern.
17: Unter dem Motto Stärker mit uns beginnt am Vormittag die viertägige DGB-Bundeskongress in Berlin. 400 Delegierte aus den 8 Mitgliedsgewerkschaften beraten über den künftigen Kurs ihrer Dachorganisation. Die DGB-Vorsitzende Fahimi stellt sich morgen zur Wiederwahl. Im Verlauf des Kongresses werden auch Kanzler Merz, Arbeitsministerin Baas und Finanzminister Klingbeil zu den Teilnehmern sprechen. Das Wetter in Deutschland am Tage im Osten und Südosten heiter, über den Mittelgebirgen und im Norden, später vor allem auch im Südwesten Schauer oder Gewitter, 18 bis maximal 26 Grad, im Norden bleibt es etwas kühler. Das waren die Nachrichten.
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0: Und aktuell liegen uns nur wenige Meldungen vor. Wir haben noch die Sperrung, die A671 Wiesbaden Richtung Mainz. Da ist die Fahrbahn zwischen Wiesbaden-Amöneburg und Mainz-Kastel noch immer wegen Bergungsarbeiten gesperrt. Soweit der Verkehr. Ihnen eine gute und freie Fahrt.
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0: Und die kommt wie immer vom NDR in Hamburg. Im Studio ist heute Morgen Detlef Karg. Die Pflegeversicherung steuert auf ein Milliardendefizit zu. Gesundheitsministerin Wagen will ja die Leistungen neu ordnen und besser steuern, das sagte sie in einem Interview mit der Rheinischen Post. Danach sollen Menschen mit höherem Einkommen mehr bezahlen, was heißt, dass die sogenannte Beitragsbemessungsgrenze, und da muss ich kurz unterbrechen, wir haben noch aktuell einen Falschfahrer, den wir melden müssen. Falschfahrer auf der A6 Kaiserslautern-Mannheim zwischen Kreuz Frankenthal und Mannheim-Sandhofen kommt Ihnen der Falschfahrer entgegen. Ich wiederhole, auf der A6 Kaiserslautern Richtung Mannheim zwischen Kreuz Frankenthal und Mannheim-Sandhofen ist ein Falschfahrer unterwegs. Vorsicht dort in beiden Richtungen. Nun weiter im Programm und zur Gesundheitsreform von Ministerin Wagen. Pflegebedürftige müssen sich auf neue Regeln einstellen bei dieser Reform. Dazu die Frage an unseren Korrespondenten Dietrich Karl Meurer in Berlin. Warum muss die Pflegeversicherung reformiert werden?
20: Die Gesundheitsministerin macht in dem Interview deutlich, was grundsätzlich bekannt ist. Die Pflegekassen sind praktisch pleite, denn die Ausgaben wachsen seit Jahren schneller als die Einnahmen. Das liegt auch daran, dass immer mehr Menschen als pflegebedürftig eingestuft werden. Nina Barken macht indirekt frühere politische Entscheidungen verantwortlich dafür. Vor allem die Reform von 2017 habe den Kreis der Leistungsberechtigten stark ausgeweitet. Heute, so sagt sie, beziehen über 6 Millionen Menschen Leistungen aus der Pflegeversicherung. Das übersteige deutlich frühere Erwartungen. Bereits in diesem Jahr könnte das Geld knapp werden, sagt die Ministerin. Für nächstes Jahr rechnet ihr Ministerium mit einem Minus von mehr als 7,5 Milliarden Euro. Und 2028 schon dürfte sich das Defizit mehr als verdoppeln. Nina Wacken warnt, ohne Reform gerate die Zahlungsfähigkeit der Pflegekassen in Gefahr.
0: Was plant die Ministerin für Pflegebedürftige?
20: Sie spricht in dem Interview den zentralen Punkt an, nämlich die Pflegegrade. Die Pflegegrade sollen nach den Plänen der Ministerin bestehen bleiben. Bestehende Einstufungen will sie nicht antasten. Aber für neue Anträge stellt sie jedoch strengere Maßstäbe in Aussicht. Bei den Pflegegraden 1 bis 3 sollen wissenschaftliche Kriterien gelten, die vor 2017 empfohlen wurden. Das würde wohl bedeuten, dass künftig mehr Voraussetzungen erfüllt werden müssen, um einen Pflegegrad zu bekommen. Gleichzeitig sollen die Leistungen neu organisiert werden. Einzelne Ansprüche sollen in Budgets gebündelt werden. Pflegebedürftige könnten diese Mittel flexibler nutzen, sagt die Ministerin. Vorgesehen sei auch ein eigenes Budget für akute Notlagen. Neu geplant ist auch ein Anspruch auf professionelle Pflegebegleitung. Fachkräfte sollen Betroffene und Angehörige beraten. Die Ministerin erhofft sich davon, Selbstständigkeit länger zu erhalten. Nina Wacken betont aber auch, dass die Pflegeversicherung keine Vollversicherung sei, sondern nur einen Teil der Kosten absichern soll. Sprich, dahinter steckt die Aufforderung, in Sachen Pflege auch selbst vorzusorgen.
0: Dann bleibt die Frage, wie soll die Reform finanziert werden und wann kommt sie?
20: Ministerin Wacken denkt nun doch über höhere Beiträge zur Pflegeversicherung nach, zumindest für Gutverdienende. Geplant ist, die Beitragsbemessungsgrenze anzuheben. Bis zu dieser Einkommensgrenze fallen Beiträge an. Pflege- und Krankenversicherung sollen da gleich behandelt werden. Gleichzeitig strebt die Ministerin stabile Beitragssätze an. Zusätzlich will sie prüfen, ob sich der Pflegevorsorgefonds ertragreicher anlegen lässt. Dieser Fonds soll ja künftige Kosten der Babyboomer, also der geburtenstarken Jahrgänge, abmildern. Und bei Pflegeheimen bringt Wacken ins Spiel, Zuschüsse langsamer steigen zu lassen und Kosten zu bremsen. Konkrete Regeln nennt sie aber noch nicht. All das sind Ankündigungen. Ein Gesetzentwurf soll laut Ministerin bis Mitte Mai vorliegen. Danach beginnen die Beratungen. Ob und wann und in welcher Form die Pläne Gesetz werden, darüber entscheiden dann Bundestag und Bundesrat. Die Reform würde dann frühestens ab dem nächsten Jahr greifen.
0: Einschätzungen waren das von Dietrich Karl Meurer.
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0: Und da gibt's jetzt den Börsenwochenrückblick heute von Bianca von der Au.
21: Die Woche an der Börse begann mit einem neuen Zollhammer. Am 1. Mai-Feiertag kündigte US-Präsident Trump erneut Zölle auf Autos und Lkw aus der Europäischen Union an. Ein Anstieg von 15% auf 25%. Bäm. Zölle rauf. Aktienkurse runter, insbesondere bei den ohnehin schon gebeutelten deutschen Autobauern.
22: Die USA sind nach Europa tatsächlich der wichtigste Absatzmarkt, insbesondere auch für die deutschen Autobauer,
21: sagt Aktienanalyst Chris-Oliver Schickentanz von der Capitell Vermögensverwaltung. Zur Mitte der Woche erholten sich die Kurse der Autoaktien dann wieder, nachdem BMW bessere Zahlen als gedacht vorlegte und sich die Hoffnung auf eine Einigung im Zollstreit mit den USA durchsetzte. Für die Autobauer bleibe die Aussicht jedoch schwierig, auch mit Blick auf die Zapfsäule, so Marktkenner Schickentanz.
22: Wir haben natürlich eine Situation, dass viele Konsumenten durch die hohen Spritpreise besonders belastet sind. Das heißt, das verfügbare Haushaltseinkommen in vielen Privathaushalten ist durch diesen starken Benzinpreisschock deutlich gesunken. Und das führt natürlich dazu, dass man jetzt auch nicht die Bereitschaft hat, groß zu investieren, beispielsweise sich einen neuen konventionellen Benziner zu kaufen. Von daher ist das durchaus auch eine indirekte Folge, die die Autokonzerne jetzt verspüren.
21: Auch andere Branchen trifft die unsichere Lage am Persischen Golf. Nicht nur Öl könnte auf dem Weltmarkt knapp und dadurch teurer werden. Auch wichtige Produkte wie Helium, wichtig für die Chipproduktion, können aktuell nicht durch die gesperrte Meerenge geliefert werden. Doch an der Börse wurden die Probleme einmal mehr geflissentlich ignoriert. Marktanalyst Jürgen Mollner von RoboMarkets.
1: Im Moment kann man nicht spüren von Sell in May and Go Away. Also die Aktienkurse laufen weiter. Wir sind jetzt im DAX über 24.700. Es sieht im Moment sehr gut aus an den Weltbörsen.
21: Während die KI-Fantasie weiter die Kurse treibt, müssen sich Commerzbank-Aktionäre nun entscheiden, ob sie ihre Aktien an die italienische Großbank UniCredit verkaufen wollen. Deren Chef lässt mit seinen Übernahmeplänen nicht locker und hat sich Anfang der Woche grünes Licht von seinen Aktionären geben lassen. Ein Angebot an die Commerzbank-Aktionäre folgte prompt. Die Italiener bieten kein Bargeld, sondern für jede Commerzbank-Aktie gut eine halbe UniCredit-Aktie. Das entspreche einem Preis von 30,80 Euro pro Commerzbank-Anteil, deutlich unter dem aktuellen Kurs von 35,47 Euro. Für Klaus Nieding von der Deutschen Schutzgemeinschaft für Wertpapierbesitz kein echtes Angebot.
3: Meines Erachtens nach haben die Commerzbank-Aktionäre alle Zeit der Welt, können sich zurücklehnen und in Ruhe beobachten, wie sich dieses Unterfangen von Herrn Orcel weiterentwickelt. Denn der Kurs ist für die Commerzbank-Aktionäre gelaufen und dieses Übernahmeangebot ist ja gar kein Übernahmeangebot, damit die Aktionäre es annehmen.
21: Der DAX insgesamt zeigte sich diese Woche sehr volatil und pendelte zwischen teils positiven Unternehmensberichten und der Sorge vor Lieferkettenengpässen auf und ab.
0: Die Börsenwoche, das war Bianca von der Au.

0: 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Es ist 5.42 Uhr.
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0: Mit Herzblut europäische Themen vermitteln, so beschreibt Stefan Lock seinen Job als Leiter der EU-Regionalvertretung in Bonn. Europa ist für ihn ein Grund zu feiern, speziell am Europatag, der gestern war. Große Sorge bereitet ihm aber die sicherheitspolitische Situation. In der Reihe Denke ich an Europa des Westdeutschen Rundfunks hat meine Kollegin Andrea Oster Stefan Lock gefragt, wie wichtig es ihm ist, mit Menschen über Europa ins Gespräch zu kommen.
2: Es ist absolut wichtig. Ich denke, es ist auch für uns wichtig, zuzuhören. Das machen wir momentan in einer größer angelegten Kampagne in Deutschland. Die nennt sich Lass reden. Da wollen wir insbesondere jungen Menschen zuhören und aufnehmen, was die uns so zur EU zu sagen haben, an Kritik, an Fragen, an Wünschen. Das lief jetzt über die letzten 3 Monate deutschlandweit, auch in Nordrhein-Westfalen. Da waren wir im Ruhrgebiet, auch in Köln, aber auch an kleineren Orten, zum Beispiel in Steinfurt oder in Bocholt, um da junge Menschen einzuladen, uns mal zu sagen, was ihnen so durch den Kopf geht, wenn wir sie fragen.
3: Ja, was geht denen durch den Kopf?
2: Das war erstaunlich. Man würde erwarten, dass es so um Themen wie die wirtschaftliche Lage, Klimawandel und so weiter geht. Aber was junge Menschen am meisten beschäftigt momentan, ist offensichtlich die Wahrnehmung einer gesellschaftlichen Spaltung. Ja, und die Angst vor Polarisierung, die Angst vor politischer Radikalisierung und die Frage, wie man damit umgehen kann. Wir hören auch sehr oft das Thema Desinformation zu europäischen Themen, aber auch weiter gefasst.
3: Herr Lock, das ist ja ein großes Ding in der Europäischen Union, den Kontakt herzustellen zu den Bürgern und Bürgerinnen. Und wenn Sie sagen, wir werden das jetzt mehr machen, ist das in der Vergangenheit vielleicht zu wenig gemacht worden? War es zu selbstverständlich, was man gemacht hat in Brüssel vielleicht?
2: Ich glaube nicht zu wenig, aber ich denke, wir müssen schon über die Art nachdenken, wie wir das tun und da auch neue Möglichkeiten in Betracht ziehen. Und eben auch uns eingestehen oder für uns wahrnehmen, dass so traditionelle Angebote, Seminarveranstaltungen, Veranstaltungen vor Ort vielleicht nicht mehr so gut funktionieren oder eben nicht besonders die jungen Menschen ansprechen, auf die wir ja besonders zugehen wollen. Also die nicht sehr viel wissen über die Europäische Union, die sich unsicher fühlen, die aber nicht von sich aus zu uns kommen würden und sich Informationsangebote einholen, die wir auch nicht erreichen, wenn wir uns irgendwo an einem Veranstaltungsort hinstellen und sagen, kommt mal, wir diskutieren heute Abend zu Desinformation, zu welchem Thema auch immer, dem Binnenmarkt.
3: Ja. Welche Strategien gibt es da, um genau dieses Klientel zu erreichen, diese jungen Leute oder auch Erwachsenen, die der EU eher skeptisch gegenüberstehen oder desinteressiert?
2: Also ich glaube, es gibt da keine Zauberformel oder kein Patentrezept. Worauf es ankommt, ist eine Mischung, das merken wir ja, zwischen Nutzung von Online-Angeboten auf den sozialen Plattformen, mit den neuen Plattformen, die es da auch gibt. Aber was wir sehr oft hören, ist, dass junge Menschen auch wieder direkt miteinander reden wollen. Also es geht auch darum, so ganz analog, ganz im realen Leben einen Ort zu schaffen, wo man wieder miteinander reden kann. Das würde nicht von sich aus funktionieren, sondern es ist die Kombination aus beiden. Darin liegt, glaube ich, so ein bisschen der Schlüssel dessen oder die Erklärung dessen, was wir momentan machen.
3: Herr Lock, wenn Sie sagen, guten Tag, mein Name ist Lock, ich bin Leiter der EU-Regionalvertretung in Bonn, wissen die Leute dann, wer Sie sind oder welchen Job Sie haben?
2: Ich würde ein klassisches Jein antworten als Süddeutscher. Ja. Es ist einerseits manchmal auch für mich überraschend und oft eine schöne Überraschung, wenn mich Leute erkennen, ansprechen. Das passiert mir manchmal in Bonn im Bus oder irgendwo auf einem öffentlichen Platz. Und da freue ich mich drüber. Nicht, dass die Leute mich erkennen, sondern dass die tatsächlich wahrnehmen, dass jemand für die Europäische Union, für die Kommission vor Ort ist und involviert ist in einen Diskurs, der ja stattfindet in der Stadt, ne? Unterschiedliche Veranstaltungen und so weiter. Andererseits müssen wir auch immer wieder erklären, warum es uns gibt und was unser Anliegen ist. Und
3: machen Sie das doch auch mal für uns ganz kurz.
2: Also ich sehe mich und auch unser Team in Bonn in erster Linie als Vermittler. Ja, also wir sollen und wollen ja diejenigen sein, die ein Verbindungsglied herstellen zwischen Brüssel, das ja für viele Bürgerinnen und Bürger sehr weit weg ist, und ihrer Lebensrealität vor Ort. Der Kommission, die ja als abstrakte Behörde oft wahrgenommen wird, ein Gesicht geben, einen Kontaktpunkt, eine Identifikationsfläche, jemanden, den oder die man mal was fragen kann und dann hoffentlich auch eine gute Antwort bekommt.
3: Mhm. Wir haben jetzt viel sozusagen über die Innensicht geredet, wie man die EU innerhalb der EU präsentiert, in Deutschland im Besonderen, hier in der Region im Besonderen. Sie haben aber auch sehr lange im Ausland für die Europäische Union gearbeitet. In Afrika, in Afghanistan waren Sie, in Laos waren Sie. Wie sieht man die Europäische Union da? Da stellen die Menschen wahrscheinlich andere Fragen, oder?
2: Die stellen mit Sicherheit andere Fragen. Was mich überrascht hat, was ich immer wieder auch jetzt einbringe in meine Arbeit, in meine gegenwärtige Arbeit, ist, dass wir außerhalb Europas oft sehr viel positiver wahrgenommen werden. Ja? Als Europäer, als Europäische Union, als wir das innerhalb der Grenzen der EU oder in den Mitgliedstaaten so mitbekommen. Also es ist schon so, dass die Europäische Union als ein Modell, ja, als ein Orientierungspunkt wahrgenommen wird, als ein gewünschter Kooperationspartner auch. Und das ist oft auch herangetragen worden an uns, der Wunsch, mit uns zu kooperieren, partnerschaftlich zu kooperieren, uns an bestimmten Werten zu orientieren in der Zusammenarbeit. Das hat eine große Rolle gespielt. Ja.
3: Kommt denn da auch eine größere Enttäuschung mittlerweile dazu, wenn man sieht, wie die Europäische Union auch manchmal in Krisen agiert? Diese Uneinigkeit, die sie oft hat, diese Vielstimmigkeit, die manche als Schwäche, manche als Stärke sehen. Also auch eine, ist es auch manchmal eine enttäuschte Erwartung, die da vorherrscht?
2: Vielleicht ist das aber auch eine Wahrnehmung von Ihnen, Frau Oster, eben eine Binnenperspektive. Mhm. Ne? Wenn Sie sich die Ukraine anschauen, und die feiern heute auch, ja. Und die haben sich da ja wegentwickelt auch von Russland und der gemeinsamen Feier des Endes des Zweiten Weltkriegs hin zu einer europäischen Feier, weil sie sehr wohl sehen, wie stark wir sie unterstützen. Und die Europäische Union ist die stärkste Unterstützerin der Ukraine. Das muss man einfach so sehen.
1: Sagt Stefan Lock, er ist Leiter der EU-Regionalvertretung in Bonn.
4: Kultur.
1: Die 1977 in Tatarstan geborene Autorin Guzel Yatschina gilt als eine der wichtigsten Schriftstellerinnen der russischen Sprache. Sie lebt inzwischen in Kasachstan. Ihre Romanbiografie über den Filmregisseur Sergei Eisenstein, der einerseits Meisterwerke der Filmkunst und andererseits schaurige Propagandafilme geschaffen hat, ist eine Studie über ein diktatorisches Regime, das die Kunst der Doktrin unterwirft. Und Annemarie Stoltenberg stellt uns nun dieses Buch vor.
5: Dieser Roman ist eine Einladung, sich mit einer nur scheinbar weit entfernten Zeit zu beschäftigen. Russland und die Kunst während der Stalin-Ära. Guzel Yatschina entwickelt den Lebenslauf des Sergei Eisenstein mit einer wuchtigen Palette von Emotionen, die bei der Lektüre Erschauern, Abscheu, Lachen und Zuneigung im scharfen Wechsel auslösen können. Ein bisschen überspannt manchmal, zeichnet sie ein Bild der Persönlichkeit ihres Helden und seiner Epoche. Zu Eisensteins Film Streik heißt es:
6: Lustige Bilder wechselten mit beängstigenden, schreckliche mit überraschenden, pathetische mit widerwärtigen. Arbeiter mit Kapitalisten, Maschinen mit Tierchen, eine Kundgebung mit einer Erschießung. Die Emotionen schossen von der Leinwand wie aus einem Maschinengewehr. Ratatatata. Und sie waren heiß. Wenn schon Lachen, dann Wildes. Wenn schon Angst, dann Todesfurcht. Wenn schon Wut, dann zum Zähneknirschen. Der Film schleuderte den Zuschauer in einen Fleischwolf der Gefühle und zerrte ihn am Schlafittchen gepackt einmal durch das Geschehen. Von der Idee des Streiks über die Umsetzung bis zur brutalen Unterdrückung. Das hatte im Film noch niemand getan.
5: Wer an dieser Stelle im Internet Filmausschnitte von Eisenstein anguckt, wird feststellen, besser kann man nicht beschreiben, was man dort sieht. Meisterhaft aus dem Russischen übersetzt von Helmut Ettinger. Guseljachina erzählt mit Verve von Einsteins Erfolgen und Niederlagen, wie er Fritz Langs Film Dr. Mabuse den Anforderungen der sowjetischen Zensuren entsprechend umgeschnitten hat, wird als eine Art Schaffensrausch beschrieben. Breiten Raum nehmen die Dreharbeiten und der Schnitt des berühmten Films Panzerkreuzer Potjomkin ein. Und immer wieder geht es um bizarre Charaktereigenschaften von Eisenstein, der Geschichte in Kunst umwandeln wollte und bereit war, alles dafür zu geben, auf alles zu verzichten, sich von allem anderen loszusagen. Er war absolut hysterisch, brüllte beim Drehen und machte alle um sich herum schier wahnsinnig mit seinen Forderungen. Nicht ganz ohne Komik sind die Passagen, als Eisenstein einen Nervenzusammenbruch erleidet und seine Mutter anrücken muss. Sie füttert ihn mit Brei, sie duscht ihn, sie wäscht seine Wäsche, sie liest ihm stundenlang positive Kritiken der internationalen Presse zu seinen Filmen vor, sie schmeichelt, erfindet Kosenamen.
6: Sie flüsterte ohne Pause und füllte statt mit Licht mit Worten den Raum. Mein Herz, mein Blut, meine Freude. Meine liebe Seele, mein Schmuckstück, meine helle Sonne, mein Augenstern, mein Engelchen.
5: Mehrere Tage verbringt seine Mutter in seinem Hotelzimmer, um ihren aus unerklärlichen Gründen erblindeten Sohn wieder auf die Füße zu stellen. Sie lässt sich von ihm beschimpfen, ausnutzen und immer wieder anpöbeln. Als der Anfall vorüber ist, schreibt er ihr als Rauswurf ein Briefchen.
6: Teures Mamachen, es war lieb von dir, mich zu besuchen. Schade, dass du beschlossen hast, schon heute zu fahren.
5: Wie bedeutend Eisensteins Schaffen als Regisseur für die Geschichte des Films ist, kann man in dieser packenden Romanbiografie ebenso nacherleben wie das Verhältnis von diktatorischen Regimen zur Kunst. Cineasten können ein wichtiges Stück Filmgeschichte nachvollziehen und dazu ist es eine Studie über Genie und Wahnsinn, Eitelkeit und Sinnkrisen, Führerkult und Widerstand gegen die Staatsmacht.
0: Eine Rezension von Annemarie Stoltenberg.
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0: Heute vor 150 Jahren fand die erste offizielle Weltausstellung in den USA statt. Jens Schellhas blickt zurück.
7: Mit großem Tamtam, Salutschüssen und Händels Halleluja wird die Weltausstellung zum 100-jährigen Bestehen der USA eröffnet. Überall in Philadelphia läuten die Glocken. Der deutsche Maschinenbauprofessor Franz Rollo gehört zur Jury der ausgestellten Exponate. Er schreibt:
8: Centennial heißt alles Denkbare. Es gibt Centennial Pomade, Centennial Seife, Centennial Bier.
7: Die Vermarktung ist perfekt. Sogar Richard Wagner komponiert den USA zum 100. einen großen Centennial-March. Wie jede Weltausstellung ist auch die in den Vereinigten Staaten ein Jahrmarkt internationaler Eitelkeiten. Graham Bell kommt mit dem Telefon. Die Engländer zeigen ihre Hochräder erstmals mit Speichen, Nikolaus Auto einen neuen Viertaktmotor. Und plötzlich gibt es neben Popcorn und Ketchup auch funktionstüchtige Näh- und Schreibmaschinen. Die Türken kommen mit Marihuana und die deutsche Firma Krupp versucht, wie auf anderen Weltausstellungen auch, mit einer gigantischen Kanone zu imponieren. Die New Yorker Evening Post schreibt:
9: Die großspurige Selbstverliebtheit und die unverschämte Arroganz des deutschen Beitrags sind unerträglich.
7: Überhaupt, das Image der deutschen Industrieprodukte ist niederschmetternd. Die Ideen geklaut, alles schlecht und billig produziert. So sieht es auch der deutsche Preisrichter Franz Rollo.
8: Es darf nicht verhehlt, es muss sogar laut ausgesprochen werden, dass Deutschland eine schwere Niederlage auf der Philadelphia-Ausstellung erlitten hat.
7: Die Industriellen im Reich des Ramsches hören das nicht sehr gern. Unverzüglich starten sie eine Qualitätsoffensive. 10 Jahre später ist aus dem verpönten Hinweis Made in Germany tatsächlich ein echtes Gütesiegel geworden. Als einziges Gebäude der Weltausstellung ist bis heute die monumentale Memorial Hall geblieben, groß wie ein Fußballfeld. Als ihr markantestes Merkmal springt ihre Kuppel aus Eisen und Glas ins Auge. Halten Sie mal ein Bild des Reichstags in Berlin daneben.
10: Hoffentlich merkt keiner den Betrug, denn das ist alles nur geklaut.
7: Der deutsche Architekt Paul Wallot fand sie eben zu schön, die Memorial Hall. Und auch die Vereinigten Staaten fanden ihre erste offizielle Weltausstellung schön. Begonnen hat die Centennial Exhibition am 10. Mai 1876, heute vor 150 Jahren.
1: Und daran erinnerte unser Autor Jens Schellhas in seinem Stichtag. Und mit diesem Stichtag geht nun auch die ARD-Infonacht vom Norddeutschen Rundfunk an diesem sehr frühen Sonntagmorgen, dem 10. Mai 2026, so langsam ihrem Ende entgegen. Im Studio war bis hierhin Detlef Karg. Ich sage danke fürs Zuhören und für Ihr Interesse, auch im Namen von Redaktion und Technik. Wir schauen noch ganz kurz auf die Uhr. Es wird gleich 5 Uhr und 58 Minuten.

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1: A9 Leipzig Richtung Berlin zwischen Kleinmarzins und Nemeck ist eine Spur nach einem Unfall blockiert. B167 im Landkreis Ostprignitz-Ruppin. Zwischen Metzeltin und Ganzer Behinderungen nach einem Wildunfall. Stadtverkehr Berlin auf dem Stadtring A100 Richtung Treptow sind die Ausfahrt Messedamm und die Überleitung zur AWUS bis morgen früh 5 Uhr gesperrt. Auch der Messedamm ist ab Masurenallee Richtung Hallensee gesperrt. Plenterwald, die Köpenicker Landstraße, ist zwischen Eichbuschallee und Baumschulenstraße nach einem Unfall stadtauswärts gesperrt. Charlottenburg, der Kurfürstendamm, ist zwischen Joachimsthaler Straße und Leibnizstraße wegen der Classic Days bis morgen früh in beiden Richtungen gesperrt. Zur S-Bahn Berlin durchgehend bis nächste Woche Sonntag fahren Busse zwischen Schöneweide und Grünau bzw. Schönefeld. Außerdem verkehrt eine Expressbuslinie zwischen Schöneweide und Flughafen BER.
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1: Um 6 Uhr mit Jonas Ziegler. Auf der Kanareninsel Teneriffa wird am Morgen die Ankunft der MV Hondius erwartet. Auf dem niederländischen Kreuzfahrtschiff war das Hunter-Virus ausgebrochen. 3 Menschen waren daran gestorben, darunter eine Deutsche. Zuerst werden alle Passagiere und Besatzungsmitglieder an Bord auf Krankheitssymptome getestet. Erst dann werden sie an Land gebracht. Nach dem Aus für die 1.000 € Prämie wollen Union und SPD über das weitere Vorgehen beraten. Bundeskanzler Merz sagte in Stockholm, man werde in der Koalition darüber diskutieren, was sonst getan werden könne, um den Bürgern etwas Erleichterung zu verschaffen. Sebastian Hampf.
2: Vizekanzler Klingbeil äußerte sich in Toronto ähnlich. Man werde darüber reden, ob und wie Entlastungen aussehen könnten. Am Dienstag dürfte das Thema im Koalitionsausschuss behandelt werden. Bayerns Ministerpräsident Söder rief die Koalition unterdessen zur Zusammenarbeit auf. Der Welt am Sonntag sagte er, eine demokratisch gewählte Regierung dürfe nicht zum zweiten Mal hintereinander scheitern.
1: Viele türkischstämmige Fußballfans haben in Berlin den Gewinn der türkischen Meisterschaft für Galatasaray Istanbul gefeiert. Die Polizei sprach am späten Abend von einer niedrigen 4-stelligen Anzahl an Fans, die vor allem am Kurfürstendamm miteinander feierten. Es blieb überwiegend friedlich. Nach der letzten Meisterschaft von Galatasaray vor einem Jahr war es bei Jubelfeiern im Berliner Westen zu heftigen Tumulten gekommen. Im Rennen um das Landratsamt im brandenburgischen Kreis Barnim gibt es heute eine Stichwahl. Amtsinhaber Daniel Kurt von der SPD hatte im ersten Wahlgang knapp 41% der Stimmen erhalten. Sein AfD-Kontrahent Matthäus Mikolaschek war vor 3 Wochen auf einen Stimmenanteil von 30% gekommen. In der Barnim-Gemeinde Panketal findet parallel dazu eine Stichwahl um das Bürgermeisteramt statt. Steffen John von der AfD fordert dabei den sozialdemokratischen Amtsinhaber Maximilian Wonke heraus. RB Leipzig hat sich für die Fußball-Champions League qualifiziert. Die Mannschaft gewann in der Bundesliga mit 2:1 gegen St. Pauli und kann nicht mehr von Rang 3 der Tabelle verdrängt werden. Außerdem spielten Wolfsburg Bayern München 0:1, Stuttgart Leverkusen 3:1, Hoffenheim Bremen 1:0 und Augsburg Mönchengladbach 3:1. In der dritten Fußballliga gewann Energie Cottbus gegen Wien Wiesbaden 2:1. Soweit die Nachrichten. 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Das Wetter. Heute neben ein paar Quellwolken, oft sonnig, am Nachmittag im Norden und Westen einzelne Schauer, maximal 18 bis 23 Grad. Zurzeit in Berlin-Steglitz 7 und in Ruhland 3 Grad. Schwacher Wind aus Südost bis Süd. Morgen dichte Wolken und teils kräftiger Regen bei maximal 11 bis 18 Grad. Die Zeit ist es 6:03 Uhr.
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3: Worüber ich mich wirklich freuen würde, ist, wenn das Buch dann an einen engen Familienmitglied oder Freundin weitergegeben wird und dann lass uns nachher darüber reden. Mich würde interessieren, was das Gespräch dann über dieses Buch bedeutet, also wie Menschen dann im Austausch miteinander vielleicht zu neuen Erkenntnissen kommen.
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5: Ein renitentes Frühstücksei, das sich beharrlich weigert, hart zu werden. Damit betrat die Autorin Sharon Dodua O'Toole vor 10 Jahren den Literaturbetrieb und gewann mit dieser Geschichte auch gleich den Bachmann-Preis. Klingt absurd, erzählte aber ziemlich treffend und überraschend von strukturellem Rassismus, Vorurteilen im Alltag und postkolonialen Machtverhältnissen. Für Orte und Worte hast du Sharon Dodua O'Toole jetzt getroffen, Anne-Dore, mit ihrem inzwischen 2. Roman.
6: Ja, genau. Vor ein paar Jahren ist ihr Debüt erschienen, Adas Raum. Und jetzt neu ist So in etwa ist es geschehen, so heißt ihr 2. Roman. Wir haben uns im Büro der Initiative Schwarzer Menschen in Deutschland getroffen, in Kreuzberg. Das ist eine Organisation, bei der Sharon seit vielen Jahren aktiv ist. Und ihr Schreiben ist nach wie vor ganz klar nicht nur literarisch, sondern auch politisch. Deswegen passte dieser Ort auch so gut. Und auch im neuen Buch geht es um Zuschreibungen, um Ausgrenzungen und um unsere Gesellschaft.
5: Und was für eine Geschichte erzählt sie?
6: Ja, es geht um einen Mord. Und zwar schon auf der ersten Seite erzählt Amata Haller, die Hauptfigur, gleich, dass sie einen Mann umgebracht habe, nämlich Heinz Brockhaus, so heißt er, dass sie aber keine Reue empfinde und die volle Strafe für diese Tat möchte. So fängt es also an und das zieht einen ziemlich rein. Und die Spannung entsteht dann in diesem Buch eben nicht aus der Frage, ob Amata diesen Mann getötet hat, sondern warum. Dieser Heinz Brockhaus ist ihr Chef, der heißt auch nicht zufällig Brockhaus, er hält sich selbst für wahnsinnig reflektiert und als Amata eines Tages dringend zum Timmendorfer Strand muss, da ist immer ein wichtiges Familientreffen einmal im Jahr und keinen Mietwagen mehr bekommt, bietet eben Brockhaus an, sie zu fahren. Und dieser Roadtrip wird aber zum Horrortrip. Er redet pausenlos und erklärt die Welt und am Ende dieser Reise steht eben ein Mord.
5: Puh, ganz schön viel Holz, zumal das Buch ja auch eher schmal aussieht. Ne?
6: Ja, stimmt. Es hat nur 140 Seiten. Ist aber randvoll mit Themen. Unter anderem geht es zurück in die Geschichte um die Frage, wie sich Ausgrenzungserfahrungen über Generationen festsetzen. Ein spannendes, sehr rasantes Buch und auch strukturell spannend gebaut. Denn nicht nur Amata erzählt, sondern es gibt auch Anmerkungen der Herausgeberin, ein Gerichtsprotokoll und sogar einen Mitschnitt von Brockhaus, von seiner langen, nervigen Suada während der Auto. Und schon der Titel, So in etwa ist es geschehen, deutet ja an, Wahrheit ist hier nichts Festes, sondern immer auch eine Frage der Perspektive.
5: Apropos Perspektive, hören wir jetzt die Perspektive der Autorin Sharon Dodua O'Toole und Anne-Dore treffen sich in Berlin-Kreuzberg im Büro der Initiative Schwarze Menschen in Deutschland.
3: Dritte Etage, Aufgang A.
7: Danke.
3: Dritte Etage, ja? I don't know, ich bin irgendwie aufgeregt.
7: Ja?
3: Ja, I don't know. Du kennst die Vorgeschichte nicht, glaube ich. Ich hatte eine Vorgeschichte mit...
7: Nee, kenne ich nicht.
3: Ja, also kurz zusammengefasst, mir wurde abgeraten, diesen Roman zu veröffentlichen, weil man Angst hatte, dass ich total verrissen werde. And I said... Why? It's literature. So, es war alles sehr spannend.
7: Literatur darf fast alles.
3: Fast alles.
7: Fast alles, oder?
3: So ist es.
7: Oh. So, dritter Stock.
3: Hello. Knock, knock.
7: Hallo.
8: Ja, ich bin hier.
3: Ja.
7: Hier riecht's ja lecker.
8: Ja, wir haben gerade hier...
7: Hallo, ich bin Anne-Dore.
8: Da hier.
7: Hallo, freut mich.
9: Hallo,
7: Hallo, Anne-Dore. Ja, liebe Sharon, wir sitzen jetzt hier im Büro der Initiative Schwarze Menschen in Deutschland in der Lausitzer Straße in Berlin-Kreuzberg. Wie wichtig ist diese Initiative in deinem Leben?
3: Super wichtig. Und ja, wir haben gerade gesehen, ich bin ja nicht jeden Tag hier oder so, ich arbeite nicht von hier. Aber das ist ein Verein, das es seit über 40 Jahren gibt. Und seitdem ich in Berlin lebe, jetzt fast seit 20 Jahren, bin ich immer in Kontakt mit diesem Verein gewesen. Ich habe hier langjährige FreundInnen und politisch habe ich immer wieder mitgewirkt an konkreten Initiativen und ich sehe meine Arbeit als Schriftstellerin sehr eng verbunden mit der politischen Arbeit von der ISD. Mhm. Und es geht darum, zum Beispiel klarzumachen, dass Deutschland auch eine koloniale Vergangenheit hat und dafür Gerechtigkeit und Sichtbarkeit zu erlangen und deswegen Initiativen um die Straßenumbenennung. Es geht darum, dass in Bildung unseren kulturellen Werten sichtbar werden, dass auch Bücher von schwarzen AutorInnen behandelt werden im Unterricht und so weiter und so fort.
7: Das sind auch alles Themen, die in deinem neuen Buch vorkommen. So in etwa ist es geschehen im S. Fischer Verlag. Und du hast diesem Buch ein Motto vorangestellt von Mai Ayim. Mhm. Und das ist insofern auch schon wieder eine Verbindung oder ein Link, weil Mai Ayim auch diesen Verein mitgegründet hat, wenn ganz ich das genau richtig gelesen habe, ne?
3: Ja, ganz genau. Mai Ayim ist ein total wichtige Person, Ankerpunkt für die Community. Sie ist 1960 geboren. Tatsächlich noch eine Verbindung, die mir gerade kurz nachdem mein Roman veröffentlicht worden ist, aufgekommen. Ihr Geburtstag ist auch am 3. Mai. Ah. Und 3. Mai ist so ein wichtiges Datum in meinem Roman.
7: Da kommen wir noch dazu, aber das ist ja auch eine lustige Verbindung.
3: Ja, sie ist Dichterin gewesen, Aktivistin gewesen, Akademikerin, Logopädin. Und hat sehr viel geforscht zur schwarzen Geschichte in Deutschland. Auf Basis ihrer Magisterarbeit wurde ein Buch zusammengestellt, veröffentlicht, das heißt Farbe bekennen. Und das ist ein Meilenstein für die jüngere schwarze deutsche Bewegung in Deutschland. Ja, sie ist eine sehr wichtige Person, auch für mich als Autorin. Also ich lese ihre Gedichte, I don't know, 30, 40 Jahre, nachdem sie sie geschrieben haben. Und die haben an Relevanz und Zeitlichkeit nichts verloren. Also die sprechen immer noch so klar über die Verhältnisse als schwarze Person in Deutschland zu leben.
7: Amata hast du schon genannt, deine Heldin, deine Protagonistin. Amata Haller heißt sie und

0: getan hat. Ein fulminanter Auftakt für ein Buch. Was hat dich dazu gebracht, gleich mit dieser Tat anzufangen, also gleich rauszugehen mit dem, was passiert ist?
1: Ich mag es sehr, wenn ich schreibe, besonders wenn ich ein neues Projekt anfange. Ich mag es sehr, irgendwie über diese ersten Sätze oder erste Absatz nachzudenken. Und ich versuche, irgendwas zu nehmen, wo die Lesenden gleich gecatcht werden. Also die müssen jetzt weiterlesen, es geht nicht anders. Und das war mir auch wichtig, einmal eine Geschichte zu lesen von einer Person, die sagt, ja, ich war's. Ja, also ich erlebe Deutschland gerade als einen Ort aus diversen Gründen, mit diversen politischen Situationen, wo viele Leute versuchen, sich als unschuldig hinzustellen. So, ich war es nicht, ich kann nichts dafür, nein, you know. Und ich habe gedacht, irgendwie diese Haltung ist nicht so spannend für mich wie eine Person, die sagt, nee, ja, es war ein Mord. Also wenn Leute das lesen, könnten sie meinen, das war nicht mal ein Mord. Das war ein, man sagt Totschlag, glaube ich, dazu, Mord im Affekt oder irgendwie sowas. Und sie sagt, nee, es war wirklich, ich will für schuldig befunden werden und ich will Höchststrafe und so. Und dann habe ich gedacht, okay, jetzt habe ich das geschrieben. Wie kann ich zeigen, warum, wie sie dazu kommt? Und diese Reise, eine Figur hinzuzeichnen, die nicht verrückt ist, die nicht einfach nur wütend oder ein Monster oder so, einfach eine Person, die wir vielleicht, also wir haben gerade Kaffee geholt, vielleicht sitzt sie im Café oder wir arbeiten mit ihr. Also ich wollte einfach eine Person beschreiben, wo wir als Lesende das Gefühl haben, okay, ich gehe mit diesen Gedanken und dieser Gedanke kann ich auch noch verstehen. Ach so, und das ist so mit ihrer Schwester, aha. Aber trotzdem, wie kommt sie zum Mord? Und irgendwie so das Gefühl zu haben, okay, ich kann schon nachvollziehen, warum, obwohl ich das überhaupt nicht gut heiße. Ich kann nachvollziehen, wie sie dazu gekommen ist. Das wollte ich hinkriegen. Wir werden sehen, ob das funktioniert. Das war mir wichtig und es war mir auch wichtig, dass es nicht darum ging, dass der Heinz Brockhaus so unmöglich ist, dass es gar keinen anderen Weg gab, als ihn umzubringen. Das war mir auch wichtig. Und mich hat auch interessiert, es geht eigentlich nicht um diese zwei Personen, sondern es ist eine Aushandlung von, wo wir leben, was wir gerade alle durchmachen, was für geschichtlichen Ereignissen immer noch auf uns lasten und wie gehen wir damit um. Und ich versuche zu zeigen, dass es in der Community Diskussionen gibt über Widerstand und wie kann man das machen, mit wem kann man vernünftig zusammenarbeiten, um gegen Rassismus zu agieren oder sich für Gerechtigkeit einzusetzen. Das war eigentlich mein Punkt. Und Amate wählt halt einen Weg und dann gibt es eine Freundin, die sagt, ja, das hätte nicht sein müssen. Das wollte ich ein bisschen untersuchen, ja.
0: Und diese Amata, die möchte, und jetzt sind wir beim 3. Mai, möchte am 3. Mai zum Timmendorfer Strand fahren und dort ihre Mutter treffen. Das ist ein wichtiges Familienritual. Und weil sie verpasst hat, ein Mietauto zu buchen, bietet ihr Chef, Heinz Brockhaus, ihr an, sie zu fahren. Also das ist so die Versuchsanordnung. Warum ist dieser 3. Mai in ihrer Familie mit ihr und ihrer Mutter so ein wichtiges Datum?
1: Ich habe das so gemacht wie damals mit meinem ersten Roman Adas Raum, dass ich einige echte historische Begebenheiten verwoben haben in meinen Text. Am 3. Mai 1945 wurde ein Schiff namens Capacuna in der Lübecker Bucht bombardiert. Und zwar von der britischen RAF, also Royal Air Force. Und das passierte aufgrund einer fehlenden Information. Es sollte weitergegeben worden, die Nachricht, dass auf diesen Schiffen, also auf Capacuna und auch auf dieser Thielbeck KZ, Gefangene verhaftet worden waren, seit Tagen. Das ist aber nicht rechtzeitig kommuniziert worden und die Briten haben gedacht, das waren Nazis, also Nazideutschen auf den Schiffen, die versucht haben, aus Deutschland zu fliehen. Und deswegen wurden diese Schiffe bombardiert. Über 4000 Menschen sind umgebracht worden, haben verbrannt oder sind ertrunken oder erfroren. Also die Temperaturen waren verheerend. Einige Menschen haben es irgendwie trotzdem am Land geschafft. Und da sind SS-Männer auf sie dann losgegangen und haben sie zum Teil erschossen oder geschlagen oder erschlagen.

0: Es gibt ein paar wenige, die das überlebt haben. In meinem Roman ist ein Überlebender der Opa von Amata. Und der Opa von Amata ist in Hamburg geboren, aufgewachsen, ist ein schwarzer Deutscher gewesen, hat sich geweigert, irgendwie mitzugehen, also wollte nicht mitmachen bei kolonialen Filmen oder so und ist deswegen verhaftet worden, war im KZ, war dann auf Capacona, hat das überlebt und ist dann ausgewandert in die USA. Und am 3. Mai wird immer auch bis heute im Echt, in Timmendorfer Strand und auch in Neustadt an diese Tragödie gedacht. Und in meinem Roman treffen sich die Mutter von Amata und Amata jedes Jahr am 3. Mai im Timmendorfer Strand. Die gehen nicht zu den offiziellen Gedenkveranstaltungen, die machen ihre eigenen privaten Gedenkveranstaltungen, denn der Opa hat das überlebt und deswegen, die denken an seinen Triumph sozusagen.
1: Ja, und ohne dieses Überleben des Opas wäre natürlich auch die ganze Familie nicht da. Also es ist eben ein ganz wichtiges Datum für die Familie. Es ist ein bisschen Druck auf Amata, weil sie oft zu spät gekommen ist und die Mutter schon sagt, wehe, du kommst wieder zu spät. Sie nimmt dann dieses Angebot an von ihrem Chef Heinz Brockhaus, sie zu fahren, ist aber eigentlich von Anfang an nicht so glücklich damit. Der ist ein Typ, der ihr grundsätzlich eher auf die Nerven geht. Man versteht dann im Laufe des Buches auch, warum. Es ist so eine plumpe Vertraulichkeit, die dieser Heinz Brockhaus hat. Er macht so leicht schmierige Bemerkungen immer, auch über ihr Äußeres. Und so einer, der sich so für weltoffen hält, es aber eigentlich gar nicht ist. Also diese Suada, sage ich mal, von ihm, die ist auch gespickt mit Taktlosigkeiten. Zum Beispiel, als er sie abholt, sieht er ein Foto von ihrer Schwester mit ihrer Familie und er verwechselt einfach sofort die Schwester mit Amata. Wahrscheinlich, weil für ihn eine schwarze Frau aussieht wie die andere.
0: Genau.
1: So, man liest diese Suada und kann mehr und mehr verstehen, dass das für Amata alles gespickt ist mit Red Flags
0: Ja,
1: sozusagen.
0: das ist echt gut gemacht. Ja, es war mir ein Bedürfnis. Ich sage ja immer, das ist eine Stimme, sie lebt mietfrei in meinem Kopf. Also, wir alle kennen Menschen wie Brockhaus und ich habe einfach zugehört und abgetippt. Das war das Leichteste, was ich geschrieben habe im Roman, war sein Teil. Und ja, natürlich, beim Lesen erkennen wir verschiedene Sachen, wo wir denken, oh nein, er hatte das gesagt, oh nee. Mein Punkt war, er kriegt das nicht mit. Also, wir erfahren, dass er geschieden ist. Wir erfahren, dass er keinen Kontakt hat mit eins seiner Kinder. Und wir wissen zwischen den Zeilen genau warum. Und merken, dass er das überhaupt nicht versteht, was schiefgelaufen ist. Und das ist tragisch, finde ich. Und dann ganz am Schluss macht er irgendeine flapsige Bemerkung über die Polizei, wie wichtig die Polizei als Institution ist und so. Und wenn die Lesenden bis dahin gelesen haben, werden sie vielleicht noch in Erinnerung haben, dass Amata über wirklich krasse Fälle von Polizeigewalt nachgedacht hat und in Zusammenhang mit ihren eigenen Familienmitgliedern, also ihren Neffen. Und dass diese zwei Erfahrungen mit der Polizei so nebeneinander gestellt werden. Und meine Hoffnung war, dass die Lesenden so merken, okay, es gibt so viele Perspektiven auf Sachen und man kann nie wissen, was eine für die andere bedeutet, es sei denn, man wirklich ins Gespräch und wirklich offen zuhört. Also das Problem mit Brockhaus ist ja, stellt nicht so viele Fragen oder er stellt die Fragen, aber wartet nicht auf die Antworten.
1: Ja, es steckt wirklich unglaublich viel drin in diesem
0: Ja.
1: schmalen Buch. In der Danksagung am Ende schreibst du, das ist eine Geschichte, die erzählt werden musste und die mir zum Teil Angst gemacht hat. Kannst du das noch ein bisschen genauer beschreiben? Was hat dir daran Angst gemacht?
0: Ich habe versucht, eine Figur zu beschreiben oder ins Leben zu schreiben, die jemand anders das Leben nimmt. Um das zu tun, musste ich richtig in mich gehen und versuchen rauszukriegen, wie kann man so weit kommen und wie kann man das wirklich physisch durchziehen. Also die Szene wird beschrieben aus ihrer Perspektive, wo Brockhaus stirbt und das ist keine schöne Gedanke, so tief in eine Figur reinzugehen. Also ich wollte nicht die Lesenden an der Stelle verlieren, aber es musste ihr treu bleiben. Ja, und das hat mir Angst gemacht. Das war schwierig. Auch, wie gesagt, in diesem Kontext, wo Menschen wissen, wie es ist, eine Person zu verlieren. Also wir leben gerade in einer Zeit, wo viele Menschen Bezüge haben zu Iran, Afghanistan, Gaza, Israel. Und ich wollte nicht leicht über ein solches Thema schreiben, aber es sollte plausibel bleiben. Und das war sehr schwer, ja.
1: Ja, es ist auf jeden Fall sehr politische Literatur, die du schreibst. Ja. Auch schon dein Debüt, Adas Raum, hat natürlich auch immer eine politische Dimension, ohne aber schnell zu richten oder so, sondern du versuchst die Themen, habe ich immer den Eindruck, wirklich offen darzustellen. Was wäre denn für dich die bestmögliche Reaktion bei Leserinnen und Lesern nach der Lektüre von So in etwa ist es geschehen?
0: Worüber ich mich wirklich freuen würde, ist, wenn das Buch dann an einen engen Familienmitglied oder Freundin weitergegeben wird und dann lass uns nachher darüber reden, lass uns nächste Woche Kaffee trinken und ja, weil ich davon ausgehe, wie gesagt, dadurch, dass es so viele verschiedene Perspektiven in dem Buch abgebildet werden, dass die Lesenden vielleicht eine Perspektive mehr nachvollziehbar finden werden als eine andere Perspektive. Aber eine andere Lesende würde eine andere Perspektive nachvollziehbarer finden. Und mich würde interessieren, was das Gespräch dann über dieses Buch bedeutet. Also wie Menschen dann im Austausch miteinander vielleicht zu neuen Erkenntnissen kommen. Ja. Es ist wichtig, dass diese Auseinandersetzung stattfindet. So mühsam und zermürbend, wie es sein kann. Deswegen ist es gut, dass immer wieder neue Leute in die Bewegung reinkommen, damit die anderen eine Pause machen können. Wir kommen nur zu einem Erkenntnisgewinn in der Dominanzgesellschaft, wenn Menschen sich damit auseinandersetzen und wenn sie wirklich diese Artikel lesen und auf die Demonstration gehen und mit Menschen reden, die direkt von Rassismus betroffen sind. Und wenn die alten Namen bleiben und diese Diskussion nicht stattfinden, dann passiert nichts. Also die Menschen, die von Rassismus betroffen sind, leiden im Stillen sozusagen. Und durch diese Reibung, durch diesen Widerstand passiert was. Und ich bin überzeugt, dass es wichtig ist. Also auch damals 2012, glaube ich, mit der sogenannten Kinderbuchdebatte rund um rassistische Worte in Kinderbüchern. Das war auch so eine Zeit, wo sehr viel diskutiert worden ist, sehr viel aufgewirbelt worden ist. Und ich bin immer dafür zu haben, Diskussionen und Streit im öffentlichen Raum, also respektvollen Streit, of course. Das finde ich gut, ja.
1: Ja, und dazu, zu diesem Aufwirbeln, kann auch dein neues Buch beitragen.
0: Richtig, ja.
1: So in etwa ist es geschehen. Liebe Sharon, ich danke dir ganz herzlich für unser Gespräch.
0: Ich danke für die Einladung.
1: Am Ende von Orte und Worte empfehlen wir uns ja immer gegenseitig Bücher. Bücher, die uns gerade beschäftigt haben, die uns gerade begeistert haben. Sharon, hast du da einen Titel gerade im Kopf, den du gerade mochtest oder magst?
0: Tatsächlich. Und zwar, nachdem ich schon mein Buch abgegeben hatte und ich wartete, bis es veröffentlicht wurde, kam dann Februar dieses Jahr ein Buch raus, das heißt Kekeli von Jessica Lawson, erschien im Verbrecherverlag. Das ist Jessicas Debütroman. Und es behandelt ähnliche Themen irgendwie, also auch schwarze aktivistische Geschichte, junge schwarze Menschen in Deutschland, die sich mit der Geschichte auseinandersetzen. Theodor Bonnier Michel, ein Mann, der es tatsächlich gegeben hat, findet auch Erwähnung in ihrem Buch. Es gibt auch einen Love Interest, der Kwame heißt. Und ich fand das so charmant und ich habe dieses Buch gelesen und mit viel Erkenntnisgewinn. Und es ist eine sehr, sehr schöne Geschichte. Ich kann das sehr empfehlen.
1: Vielen Dank für den Tipp. Ich habe gerade auch ein Buch gelesen, das mich sehr begeistert hat, und zwar von Judith Schalansky. Ich weiß nicht, ob du ihr neues Buch kennst, Marmor, Quecksilber, Nebel.
0: Nee, ich kenne den noch nicht.
1: Woraus die Welt gemacht ist, ist der Untertitel, und das sind ihre Poetikvorlesungen aus dem letzten Jahr. Du hast ja letztes Jahr auch Poetikvorlesungen gehalten, Sharon. Vielleicht ist es ja deswegen für dich noch umso interessanter.
0: Das ist richtig gut, denn meine Poetikvorlesungen werden auch nächstes Jahr veröffentlicht. Also ich werde das lesen.
1: Ja. Auf die freue ich mich auch. Deine Poetikvorlesungen waren ja drei Briefe an Autorinnen Ich kenne sie noch nicht. Ich freue mich sehr, wenn es veröffentlicht wird. Ich habe es nur ein bisschen in den Medien verfolgt. Und die Frankfurter Poetikvorlesungen von Judith Schalansky, Marmor, Quecksilber, Nebel, da denkt sie über Stoffe nach. Und zwar einmal über Stoffe als Themen für die Literatur und dann aber auch über tatsächliche Stoffe. Es beginnt alles mit einem großen Marmorblock, den sie auf einer Fähre in Griechenland sieht. Und anhand dieses Blockes fängt sie an, nachzudenken. Und das ist wieder eine ganz große Freude. Judith Schalansky steht ja wirklich für eine große Offenheit im Denken, fürs Hinterfragen, für eine riesige Freude an Ästhetik. Ein absolutes Gesamtkunstwerk, das sehr spielerisch und lustvoll ist.
0: Super, ich freue mich sehr.
1: Ja. Und ich freue mich auf deine Vorlesungen.
2: Sharon Dodua-Otu im Gespräch mit Anne-Dore. Getroffen haben sie sich in den Büros der Initiative Schwarze Menschen in Deutschland in Berlin-Kreuzberg. Anne-Dore, für wen ist das was?
1: Ja, es ist auf jeden Fall ein Buch für Leute, die Lust haben, mehr nachzudenken zum Thema struktureller Rassismus zum Beispiel. Also Sharon Dodua-Otu möchte, dass dieses Buch etwas aufwirbelt, dass es Diskussionsstoff bietet, dass es Leute zum Austausch anregt. Hier wird ja ziemlich viel verhandelt. Rassismus, Macht, Wut, Zuschauer. Und die Frage, wie tief Diskriminierungserfahrungen sitzen können. Mir hat sehr gut gefallen, wie man in diesem Buch Stück für Stück mehr über die Hauptfigur erfährt, über Amata, über ihre Kindheit, ihre Familie und über die vielen kleinen Grenzüberschreitungen, die sich im Laufe eines Lebens ansammeln. Und die Autorin zeigt in diesem Buch eben, wie aus Mikroaggressionen irgendwann etwas viel Größeres werden können.
2: Das klingt interessant. Sharon Dodua-Otu, so in etwa ist es geschehen, erschienen im Fischer Verlag, hat 144 Seiten, kostet 22 Euro.
1: Und diese Folge Orte und Worte könnt ihr nachhören, unter anderem auf den Seiten des RBB und bei ARD Sounds. Wir sagen tschüss, nächste Woche gibt es wieder eine neue Folge von Orte und Worte. Ich bin Anne-Dore Krohn.
2: Und ich bin Stefan Oschwart. Ciao.
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1: B167 im Landkreis Ostprignitz-Ruppin zwischen Metzeltin und Ganzer. Behinderungen nach einem Wildunfall. Stadtverkehr Berlin A100 Stadtring Richtung Wedding. Zwischen Sonnenallee und Dreieck Neukölln ist die Autobahn gesperrt. Es wurde die Höhenkontrolle ausgelöst. Auf dem Stadtring A100 in Richtung Treptow sind die Ausfahrt Messedamm und die Überleitung zur Abus bis morgen früh gesperrt. Auch der Messedamm ist ab Masurenallee in Richtung Hallensee gesperrt. Charlottenburg, der Kurfürstendamm, ist zwischen Joachimsthaler Straße und Leibnizstraße wegen der Classic Days bis morgen früh in beiden Richtungen gesperrt. In Rodo sind Alt-Rodo und Krokusstraße wegen eines Straßenfestes bis Mitternacht gesperrt. 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
1: Um 6.30 Uhr mit Jonas Ziegler. Guten Morgen. Russlands Präsident Putin rechnet nach eigenen Angaben damit, dass der Krieg gegen die Ukraine bald vorbei ist. Er sprach nach der jährlichen Parade zum Sieg der Sowjetunion über Nazi-Deutschland gestern davon, dass sich die so wörtlich Angelegenheit dem Ende zuneigt. Putin zeigte sich bereit, sich mit dem ukrainischen Präsidenten Selenskyj in einem Drittland zu treffen, wenn es vorher eine Friedensvereinbarung geben sollte. Für Vermittlungsgespräche schlug der russische Präsident auf europäischer Seite den früheren Bundeskanzler Schröder vor. Das Kreuzfahrtschiff, auf dem das Hunter-Virus ausgebrochen ist, wird am Morgen vor Teneriffa erwartet. Die Passagiere und ein Teil der Besatzung sollen nach der Ankunft an Bord untersucht werden. Wenn sie keine Symptome zeigen, werden sie unter hohen Sicherheitsvorkehrungen an Land gebracht. Spanien-Korrespondentin Julia Macher.
2: Von dort aus geht es in speziell ausgestatteten Militärfahrzeugen zum 10 Minuten entfernten Flughafen, wo bereits die Charterflüge und die Militärmaschinen warten, die die Teilnehmer der Kreuzfahrt zurück in ihre Heimatländer bringen. Während der Evakuierung tragen Personal und Passagiere FFP2-Schutzmasken. In keinem Fall werde es zu einem Kontakt mit der Inselbevölkerung kommen, versicherte Spaniens Innenminister Fernando Grande Marlaska. Die MV Hondius verlässt anschließend sofort die Kanaren und nimmt mit einem Großteil der Besatzung Kurs auf die Niederlande.
1: Die Kassenärzte erwarten wegen der geplanten Einsparungen im Gesundheitswesen im kommenden Jahr deutlich weniger Behandlungen in den Praxen. Nach Berechnungen der kassenärztlichen Vereinigungen wären durch den geplanten Sparkurs rund 46 Millionen Behandlungsfälle nicht finanziert. Die Bundesregierung hat Ende April ein Sparpaket für das Gesundheitswesen auf den Weg gebracht. Darin sind unter anderem Kürzungen bei bestimmten Kassenleistungen geplant. Die Bauarbeiten am U-Bahnhof Nollendorfplatz in Berlin-Schöneberg sollen heute abgeschlossen werden. Laut BVG fahren die U1 und U3 dann ab morgen wieder ohne Unterbrechung durch und die U4 verkehrt wieder. Seit Januar gab es an dem U-Bahn-Knotenpunkt Behinderungen, weil die Zwischendecke der unteren Bahnsteigebene erneuert werden musste. RB Leipzig hat sich für die Fußball-Champions League qualifiziert. Die Mannschaft gewann in der Bundesliga gegen St. Pauli 2:1 und kann nicht mehr von Rang 3 der Tabelle verdrängt werden. Die weiteren Ergebnisse: Wolfsburg, Bayern München 0:1, Stuttgart, Leverkusen 3:1, Hoffenheim, Bremen 1:0 und Augsburg, Mönchengladbach 3:1. In der dritten Fußballliga gewann Energie Cottbus gegen Wien Wiesbaden 2:1. Soweit die Nachrichten. 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Das Wetter. Heute neben ein paar Quellwolken, oft sonnig, am Nachmittag im Norden und Westen einzelne Schauer, maximal 18 bis 23 Grad. Zurzeit in Berlin-Steglitz 7 und in Ruhland 3 Grad. Es weht schwacher Wind aus Südost bis Süd. Morgen am Montag dichte Wolken und teils kräftiger Regen, im Süden einzelne Gewitter bei 11 bis 18 Grad. Die Zeit 6.34 Uhr.
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3: Nach Italien geht es jetzt. Die Regierung von Giorgia Meloni verfolgt dort eine harte Law-and-Order-Politik. Sie hat neue Straftatbestände eingeführt und das Strafmaß für bestehende Delikte erhöht. Die Folge: Italiens Jugendgefängnisse sind überfüllt. Das ist heute das Thema in den Weltsichten. Hallo, sagt Matthias Schirmer dazu. Die Zustände sind katastrophal. Im Schnitt aller 3 Tage nimmt sich ein Häftling das Leben. Warum? Unsere Italien-Korrespondentin Verena Schelter hat nicht locker gelassen, um sich hinter Gittern ein eigenes Bild zu machen. Unter anderem im berüchtigten Jugendknast in Norditalien bei Milano.
4: Es ist nicht so leicht, einen Termin bei Claudio Burgio zu bekommen. Doch an diesem Tag soll es klappen. In einem Vorort von Mailand. Freut mich sehr.
5: Freut mich.
4: Claudio Burgio verbringt viel Zeit im Gefängnis. Denn er ist Gefängnispfarrer in Beccaria, dem Mailänder Jugendgefängnis. Wenn er nicht dort ist, versucht er, jugendlichen Straftätern zu helfen. In der Organisation Kairos, die er mitgegründet hat. Insgesamt leben etwa 80 Jungs zwischen 14 und 25 Jahren in Kairos. Damit ist jeder Platz in der Organisation belegt. Die meisten Jugendlichen hier saßen bereits im Gefängnis und haben dort teilweise ziemlich schlimme Dinge erlebt, wie ich später lernen werde. Resozialisierung funktioniere hauptsächlich über Bildung, sagt Don Claudio. Doch damit die fruchtet, müssten erst einmal die Grundlagen geschaffen werden.
6: Diese Jungs sind es überhaupt nicht gewohnt, gehört zu werden. Dass jemand für sie da ist, ihnen ohne Vorurteile zuhört, ist etwas völlig Neues für sie. Aber wenn Vertrauen entsteht, dann schaffen sie es, auch über depressive Zustände, Ängste oder schmerzhafte Erfahrungen zu sprechen. Man muss in ihre Geschichten eintauchen, um ihnen zu helfen, positiv auf ihr Leben zu blicken.
4: Ein Weg, sich auszudrücken, ist Musik. Don Claudio geht rüber in den anderen Gebäudeteil. Neben dem Speisesaal befindet sich dort ein für viele Jugendliche sehr wichtiger Ort von Kairos. Ein professionelles Musikstudio, aus Spenden finanziert. Kairos arbeitet sogar mit Universal zusammen. Mitarbeiter des Labels helfen bei Gestaltung und Vermarktung der hier produzierten Songs. Hier will Morgan bald seinen nächsten Song aufnehmen.
7: Kommt rein.
4: Vor einigen Monaten hat er hier seinen ersten Song produziert. Sogar ein Video durften sie drehen. Man kann es auf YouTube sehen.
7: Das ist mein Künstlername.
8: Jambo.
4: Morgan ist 21, halbweise im Heim aufgewachsen. Er ist früh mit Drogen in Kontakt gekommen und mit 17 zum ersten Mal im Gefängnis gelandet. Im Moment ist Morgan auf Bewährung draußen. 8 Monate hat er gesessen. Jetzt darf er unter strengen Auflagen den Rest seiner Haftstrafe in Kairos verbüßen.
7: Für mich ist das Gefängnis ein negativer Ort, weil man dort immer als schlechterer Mensch herauskommt. Am Ende trifft man Leute, da weiß dann einer etwas Illegales, ein anderer etwas anderes und so weiter. Am Ende gehst du raus mit mehr krimineller Erfahrung. Auch weil sie dir dort keine Möglichkeit geben, etwas anderes zu tun. Ich erinnere mich, ich hatte da 2 Tage pro Woche so eine Art Schule, jeweils 2 Stunden. Aber ehrlich gesagt, reicht das nicht. Weil den Rest der Zeit sitzt du nur rum, drehst Däumchen und machst nichts.
4: Ins Gefängnis will er nie wieder, sagt er mir. Organisationen wie Kairos sollen helfen, dass genau das auch nicht wieder passiert. In Italien gibt es viele solcher Einrichtungen. Sie sind meist in privater Trägerschaft, werden aber hauptsächlich vom Staat finanziert. Die Rückfallquote von Jugendlichen, die ihre Strafe in einer Gemeinschaft wie Kairos verbüßen, liegt dem italienischen Justizministerium zufolge immerhin bei unter 20%. Viel niedriger, als wenn sie die Zeit nur im Gefängnis absitzen würden.
6: Meiner Meinung nach ist das Gefängnis nie eine Lösung, schon gar nicht für Minderjährige. Im italienischen Rechtssystem gilt der Jugendvollzug als letztes Mittel, die sogenannte Extrema Ratio. In diesem Jahr ist, vielleicht auch gerade aufgrund einiger Gesetzesdekrete, die Zahl der Jugendlichen in Jugendstrafanstalten exponentiell angestiegen. Das hat das System ein wenig in die Knie gezwungen.
4: Sagt Don Claudio. Was das genau für die Gefängnisse und vor allem für die Jugendlichen bedeutet, wird sich später herausstellen. Der nächste Morgen, kurz vor 8. Ein junger Mann kommt aus einem der Wohngebäude von Kairos herausspaziert. Er heißt Brian und ist ziemlich auffällig, denn er hat mehrere Tattoos im Gesicht, Tränen und unter seinem rechten Auge steht AK-47. Auch Brian ist auf Bewährung und bei Kairos untergebracht. Vor kurzem hat er einen Job in einem Tierheim gefunden. Da fährt ihn eine Erzieherin jetzt hin. Denn zu seinen Auflagen gehört, dass er die Einrichtung nur in Begleitung verlassen darf. Im Tierheim angekommen, zieht sich Brian um und holt Schaufel und Besen. Hier sind hauptsächlich Hunde untergebracht. Brian öffnet eine Box, holt einen dunklen Mischlingshund heraus und bringt ihn in einen Zwinger. 2 Minuten nimmt er sich Zeit zu spielen, dann geht Brian zurück zur Box und kehrt große Hundehaufen zusammen.
5: Die Box ist sauber, jetzt kommen die anderen dran.
8: Das sind noch ganz schön viele.
4: Brian ist 21 Jahre alt. Mehr als 4 Jahre hat er bereits im Knast verbracht. Zu seinem Vater hatte er nie Kontakt. Seine Mutter hat Alkohol- und Drogenprobleme. Deswegen sind Brian und seine Geschwister hauptsächlich im Heim groß geworden. Mit 11 ist er das erste Mal aus dem Heim ausgerissen, hat Drogen genommen, Diebstähle begangen und wurde mehrfach von der Polizei aufgegriffen. Mit 14 landete er das erste Mal im Gefängnis.
5: In Italien nennt sich das Verschärfung. Wenn du aus dem Heim abhaust, verhaftet dich die Polizei und steckt dich für einen Monat ins Gefängnis. Das ist mir 6-mal passiert. Dann hat der Richter gesagt, Schluss, du bleibst im Gefängnis, weil du sowieso immer wieder abhaust.
4: 1 Jahr und 8 Monate wird er im Mailänder Jugendgefängnis Beccaria bleiben. Bis Weihnachten 2022. Beccaria wird zu diesem Zeitpunkt renoviert. Die Baustelle ist ein Schwachpunkt. Die Gefängnismauern sind plötzlich nicht mehr unüberwindbar. Brian nutzt das aus. Gemeinsam mit 6 anderen bricht er aus.
5: Naja, am Ende haben wir es geschafft. Nur hat das dann nichts gebracht. Als sie mich nach 3 Tagen verhaftet haben, haben sie mich in das Erwachsenengefängnis in Busto Arsizio gesteckt. Nach 2 Jahren wurde ich in ein anderes Gefängnis nach Bergamo verlegt, aus Sicherheitsgründen. Das bedeutet, wenn du zu viel Ärger machst, zu viele Schäden anrichtest, dann verlegen sie dich. Ich habe zu viel gestritten mit den Wärtern und anderen Insassen.
4: Irgendwann in dieser Zeit entscheidet er sich, sein Leben in den Griff zu kriegen. Und das hat auch mit den Dingen zu tun, die er im Erwachsenengefängnis gesehen hat.
5: Ja, ich habe jemanden sterben sehen. Es war ein heroinabhängiger Junge mit heftigen Entzugserscheinungen. Ich habe Leute gesehen, die sich den Mund und die Augen zugenäht haben, um mit dem Richter sprechen zu können oder um eine Erlaubnis für Freigang zu bekommen. Einmal hat sich jemand auf der Treppe selbst erstochen. Es ist eine völlig andere Welt. Manche glauben, das Gefängnis ist so wie in den Filmen, aber so ist es nicht.
4: Brian redet sehr nüchtern über all diese Dinge. Drogen, Gewalt und auch der Tod scheinen für ihn alltäglich zu sein. Jetzt hat er durch Kairos die Chance bekommen, den Absprung aus der Kriminalität zu schaffen. Genau wie Morgan, der im Studio von Kairos bald seinen neuen Song aufnehmen will und auf einen Plattenvertrag hofft. Doch nicht alle halten durch. Nur wenige Monate später wird nur noch einer von beiden in Kairos sein. Was Brian im Gefängnis erlebt hat, ist kein Einzelfall. Allein im Jahr 2024 haben sich 91 Häftlinge in italienischen Gefängnissen das Leben genommen. In Italien ein Rekordhoch. Wie kann das sein? Eine Antwort auf diese Frage lässt sich in Salerno finden, in der Region Kampanien. Hier leben Antonello und Angela Cirillo. Sie haben vor 5 Jahren ihren Adoptivsohn verloren. Giovanni hat sich mit 25 Jahren in seiner Gefängniszelle erhängt. Die beiden wollen mir Giovannis altes Kinderzimmer zeigen. Es gleicht einer Gedenkstätte für ihren toten Sohn. Die Wände sind voller Fotos.
9: Das ist das Shirt, das er designt hat. Bipolar.
4: Als er in die Pubertät kommt, werden bei ihm eine bipolare Störung und manische Depressionen diagnostiziert. Diese Diagnose kann er nur schwer annehmen, erzählen mir seine Eltern.
9: Erst hat er angefangen zu trinken, dann kamen Drogen. Schließlich begann er, erste Straftaten zu begehen. Eines Tages ging er mit einem Messer bewaffnet in ein Juweliergeschäft und verübte einen Raubüberfall, um an Geld zu kommen.
10: ha fatto una rapina per procurarsi, insomma, dei soldi.
4: Aufgrund seiner Erkrankung muss Giovanni zunächst nicht ins Gefängnis, sondern kommt in eine spezielle Einrichtung für Jugendliche und junge Erwachsene mit Suchterkrankung. Dort macht er einen Entzug und fängt an, Musik zu machen. Für ein paar Jahre scheint es ihm besser zu gehen. Doch Giovanni schafft es nicht. Er wird rückfällig. Um an Geld für Drogen zu kommen, überfällt er eine Apotheke. Dieses Mal muss er ins Gefängnis. Weil er volljährig ist, kommt er ins Erwachsenengefängnis in Salerno, obwohl es ein medizinisches Gutachten gibt.
9: Die Staatsanwaltschaft hat ein Gutachten angefordert, in dem die eingeschränkte Schuldfähigkeit festgestellt wurde. Und dann hat sie empfohlen, ihn in eine psychiatrische Einrichtung zu verlegen, da sein Zustand nicht mit dem Gefängnis vereinbar war.
4: Doch Giovanni muss im Gefängnis bleiben. Aufgrund seiner Erkrankung hätte er engmaschig überwacht werden müssen, aber das geschieht nicht. Nach einigen Wochen hört er auf zu essen und zu trinken, setzt auch seine Medikamente ab. Niemand im Gefängnis scheint einzugreifen. Immer wieder bittet Giovanni um ein Gespräch mit der Gefängnisdirektorin, auch am Tag seines Todes.
9: Auch dieses Gespräch wurde ihm verweigert. Daraufhin zog er sich in seine Zelle zurück und schloss sich im Bad ein. Etwa um 23:45 mittags bemerkten seine Zellengenossen, dass er nicht mehr herauskam. Sie öffneten die Tür und fanden ihn hängt an den Gitterstäben des Badezimmers.
4: Giovanni ist im Gefängnis gestorben, obwohl er hätte verlegt werden müssen. Warum wurde er nicht verlegt? Und warum wurde er nicht besser überwacht? Eine ARD-Anfrage dazu hat die Gefängnisdirektorin bis Redaktionsschluss unbeantwortet gelassen. Dafür ist jemand anderes bereit zu reden. Vincenzo Mascia ist Mitglied der Gewerkschaft der Gefängnispolizei und hat jahrelang als Wärter in verschiedenen italienischen Gefängnissen gearbeitet. Ihm zufolge ist Giovanni kein Einzelfall.
11: Praticamente detenuto.
12: Das heißt, psychisch kranke Häftlinge warten oft monatelang darauf, in eine entsprechende Einrichtung verlegt zu werden. Sie bleiben oft monatelang im normalen Gefängnis, ohne angemessene Behandlung. Eine so große Anzahl psychisch Kranker im Gefängnis führt zu ständiger Gewalt gegen Mitgefangene, gegen das Personal, gegen Ärzte, gegen die Sozialarbeiter. Die Gewalt wird immer mehr.
4: Bislang war das vor allem ein Problem in Erwachsenengefängnissen. Doch nun geraten sogar auch die Jugendgefängnisse zunehmend unter Druck. Und das hat auch mit der Politik zu tun.
12: Auf dem Papier sieht unsere Verfassung vor, dass Strafe nicht nur strafend, sondern vor allem resozialisierend sein soll. Doch die ständige Einführung von Gesetzesdekreten in Italien führt dazu, dass selbst in leichten Fällen Untersuchungshaft angewendet wird. Es handelt sich also um ein rein politisches Problem.
4: Eines dieser Dekrete ist das sogenannte Caivano-Dekret, benannt nach einer Kleinstadt, einige Kilometer nördlich von Neapel. Caivano gehört zu den berüchtigsten sozialen Brennpunkten Italiens. Hier herrschen Armut und die Camorra. Im August 2023 gerät die Stadt landesweit in die Schlagzeilen. Eine Gruppe Jugendliche hat in einem verlassenen Sportzentrum zwei Mädchen im Alter von 10 und 12 Jahren brutal vergewaltigt. Der Fall erschüttert ganz Italien, wirft ein Schlaglicht auf die zunehmende Jugendgewalt, vor allem im Süden. Kurz darauf verabschiedet die Regierung das Caivano-Dekret. Vereinfacht gesagt, können Jugendliche damit leichter ins Gefängnis gesteckt werden. Seit Einführung des Dekrets im August 2023 ist die Zahl der jugendlichen Gefängnisinsassen um 60% angestiegen. Erstmals sind die Jugendgefängnisse in Italien überfüllt. Aber halten strengere Strafen Jugendliche wirklich davon ab, Gewalttaten zu verüben? Etwa 20 Kilometer weiter schieben sich die Touristen durch die engen Gassen der Altstadt von Neapel. Die Küstenstadt am Vesuv ist ein Touristen-Hotspot geworden. Für Besucher gilt sie als sicher. Doch abseits der Touristen-Hotspots gehört die Region zu den ärmsten Italiens. Die Arbeitslosigkeit ist hoch. Am Segelhafen wartet bereits Vincenzo Mogera. Er bricht heute zu einem besonderen Segelturn auf einem besonderen Boot. Denn mit diesem Boot wurden einst Menschen über das Mittelmeer geschmuggelt. Die italienische Küstenwache hat es beschlagnahmt und der Organisation Jonathan Onlus geschenkt. Sie kümmert sich um jugendliche Gewaltverbrecher. Und Vincenzo ist der Leiter dieser Organisation.
11: Die Jungs verwandeln sich an Bord in eine Crew, in ein Team. Der Skipper auf dem Boot kann ihnen alles sagen. Sie führen es aus, weil sie ihn als Autorität anerkennen.
4: 5 Jugendliche sind an Bord. Der älteste ist 18 Jahre. Die meisten sind deutlich jünger. Sie wirken sehr zurückhaltend, fast schon schüchtern. Aber alle haben schwere Straftaten begangen.
11: Neapel hat im Bereich der Jugendkriminalität eine ganz eigene Besonderheit. Man muss bedenken, zur wirtschaftlichen, sozialen und kulturellen Rückständigkeit dieser Region kommt die Präsenz einer gefestigten, organisierten Kriminalität hinzu. Studien in diesem Bereich sprechen von rund 150 Camorra-Clans, die in der Gegend aktiv sind.
4: Die Camorra ist eine der ältesten und mächtigsten kriminellen Organisationen Italiens. Auch wenn nicht alle jugendlichen Straftäter Camorristen sind, gehört Gewalt für viele Jugendliche zum Alltag. Und Jugendkriminalität in Neapel bedeutet nicht selten Gruppenvergewaltigungen, Drogenhandel, bewaffneter Raub, manchmal sogar Mord. Skipper Michele übergibt das Steuerrad an Ciro. Ciro heißt eigentlich anders und sieht aus wie ein ganz normaler 17-Jähriger. Er trägt Brille, hat noch ein paar Pickel im Gesicht und kaum Bartwuchs. Bedingung für das Gespräch: man darf ihn nicht nach seiner Tat fragen. Ciro ist nicht der Einzige in seiner Familie, der mit dem Gesetz in Konflikt geraten ist und der im Gefängnis saß. Wie war diese Erfahrung für dich?
7: Man kann es nicht beschreiben. Wenn du ins Gefängnis kommst, schon wenn du die ersten 2 Tore siehst, denkst du, es ist vorbei. Denn im Gefängnis bist du 23 von 24 Stunden in deiner Zelle eingeschlossen. Du machst gar nichts. Du musst Glück haben, wenn es an einem Tag Aktivitäten gibt.
4: Ob er glaubt, dass härtere Strafen Jugendliche von Gewalttaten abhalten können?
7: Wenn ein Junge dieses Leben bewusst wählt, dann ist es ihm egal. Weil er weiß, dass nur 2 Dinge passieren können. Entweder Gefängnis oder Tod. Wenn ein Junge bestimmte Dinge nur macht, um gesehen zu werden, dann denkt er vielleicht 2-mal nach. Wozu 10 oder 15 Jahre Gefängnis riskieren? Aber wer dieses Leben liebt, für den macht es keinen Unterschied.
4: Erst nach dem Gespräch erzählt Erzieher Vincenzo, dass Ciro einen anderen Jungen im Streit getötet hat. Trotzdem sitzt er jetzt hier auf dem Boot, anstatt im Gefängnis. Schon krass irgendwie. Im Laufe dieser Recherche zeigt sich immer mehr, wie sehr im italienischen System, vor allem bei jugendlichen Straftätern, die Resozialisierung im Vordergrund steht. Dieser Gedanke gilt grundsätzlich auch im Gefängnis. Doch weil die immer voller werden, wird genau das immer schwieriger. Bei der Recherche fällt auf, ein Jugendgefängnis gerät besonders häufig in die Schlagzeilen: Beccaria, das Jugendgefängnis in Mailand. In den Medien kursieren Bilder, die von einer Überwachungskamera aufgenommen wurden. Sie sollen zeigen, wie die Mitglieder der Gefängnispolizei minderjährige Häftlinge misshandeln. Es laufen Ermittlungen gegen über 40 Personen, darunter sogar ehemalige Gefängnisdirektoren, weil sie die Gewalt stillschweigend geduldet hätten. Nach mehreren Versuchen stimmt das Justizministerium einem Besuch des Mailänder Jugendgefängnisses zu. Hier wartet bereits ein alter Bekannter, Don Claudio von der Organisation Kairos. Als Gefängnispfarrer kennt er Beccaria gut. Mehrmals pro Woche kommt er hierher.
13: Ciao, buongiorno. Freut mich. Seid ihr gut angekommen?
14: Allora, siete arrivati.
4: Beccaria sieht bereits von außen aus, wie man sich ein Gefängnis vorstellt. Hohe Mauern, Stacheldraht. Elvira Naducci leitet den Ausbildungsbereich von Beccaria. Seit mehr als 30 Jahren arbeitet sie hier. Ein Gefängnispolizist folgt auf Schritt und Tritt. Evira bleibt in einem dunklen Treppenhaus stehen.
9: Hier geht es runter zu den Elektrowerkstätten. Wir gehen erstmal hoch zu den anderen Werkstätten.
4: Der Gefängnispolizist schaut durch ein kleines Fenster in einer schweren Eisentür. Dann schließt er auf. Erzieherin Elvira geht vor in die Küche.
14: Buongiorno. Ci sono visite?
9: Besuch ist da.
14: Buongiorno.
4: Sechs Jungs sind dabei, Gemüse zu schnippeln, Soße zu kochen und Teig anzurühren. Don Claudio versucht mit jedem wenigstens ein paar freundliche Worte zu wechseln. Auch ich kann kurz mit einigen Jugendlichen sprechen, auch wenn ich das eigentlich nicht darf. Elvira lässt mich gewähren, unter der Bedingung, dass diese Gespräche nicht gesendet werden. Manche der Jugendlichen deuten an, dass sie nur ein-, zweimal die Woche für wenige Stunden an diesen Aktivitäten teilnehmen dürfen und sonst nur in ihren Zellen sind. In den vergangenen Jahren waren in Beccaria immer mal wieder mehr als doppelt so viele Häftlinge untergebracht, als Plätze zur Verfügung stehen. Elvira erklärt mir, dass viele Häftlinge Probleme mit dem Lesen und Schreiben hätten. Deswegen findet hier auch Unterricht statt. Sie betritt einen Klassenraum. Nachdem einer der Häftlinge verstanden hat, dass eine Journalistin anwesend ist, fängt er an, über die Bedingungen im Gefängnis zu schimpfen. Elvira versucht, ihn zu besänftigen.
9: Du bist wütend heute.
4: Nur über die Anwesenheit von Don Claudio scheint er sich zu freuen. Am liebsten würde er auch zu Kairos, der Organisation des Gefängnisfahrers. Doch dort ist momentan kein Platz frei, erklärt ihm Don Claudio. Etwas abseits der Werkstätten und des Zellentrakts wartet Raffaele Cristoforo in seinem Büro. Seit gut einem Jahr ist er Kommandant der Gefängnispolizei. Da waren die schweren Gewaltvorwürfe in Beccaria bereits bekannt.
11: Die Ermittlungen laufen noch und stehen derzeit unter gerichtlicher Geheimhaltung. Dazu kann ich mich nicht äußern. Außer darüber, was bereits in den Zeitungen stand. Es gab Verhaftungen und disziplinarische Maßnahmen gegen einige Beamte. Manche von ihnen arbeiten hier noch, mit meinem vollen Vertrauen.
4: Ihm zufolge sei die größte Herausforderung die große Zahl der Häftlinge.
11: Wenn wir die Anzahl reduzieren könnten, könnten wir eine hohe Qualität der Ausbildung, des Unterrichts und der Aktivitäten bieten. Und zwar so, dass diese auch wirklich ihrem ursprünglichen Ziel entsprechen, wie zum Beispiel eine Ausbildung zum Friseur oder Barbier. Das aber geht nur, wenn die Zahlen niedrig sind.
4: Das bedeutet, viele Jugendliche bleiben lange in ihren teils überfüllten Zellen ohne Beschäftigung. Eine gute halbe Stunde mit dem Auto entfernt, auf der anderen Seite von Mailand, befindet sich Don Claudios Organisation Kairos. Hier sind Brian, der im Tierheim arbeitet, und Morgan, der Musiker, untergebracht. Wenn sie sich an die strengen Auflagen halten und sich nichts zu Schulden kommen lassen, dürfen sie den Rest ihrer Haftstrafe hier verbringen. Doch Erzieher Daniele Sericconi hat schlechte Nachrichten.
15: Morgan l'ha fatta grossa. Grave. Grave.
12: Morgan hat richtig Mist gebaut. Er hat sich und einem anderen Jungen geschadet, einem Freund, den er schon länger kennt. Er hat eine größere Menge Drogen ins Gefängnis geschmuggelt, als er seinen Kumpel dort besuchen wollte. Ob man das Naivität nennen kann, weiß ich gar nicht. Ich kann es einfach nicht begreifen.
4: Dass Morgan nicht mehr da ist, scheint ihm sichtlich nahe zu gehen. Spätestens jetzt wird klar, wie langwierig die Arbeit mit den Jugendlichen ist, wie viel Geduld man braucht und dass es eben immer wieder Rückschläge gibt. Aber es gibt auch gute Nachrichten.
12: Ah, da ist Brian. Komm mal her, du bist hier der Star.
4: Erinnerst du dich?
5: Ja, klar.
4: Brian, der Junge mit den Gesichtstattoos, strahlt vor Freude. Er ist nach wie vor in Kairos, arbeitet immer noch im Tierheim und von dort hat er gerade eben was mitgebracht. Eine kleine graue Katze. Brian hat die Erzieher überredet, dass er sie behalten darf. Wenn er so weitermacht, sich an die Regeln in Kairos und an seine Bewährungsauflagen hält, kann er den Absprung schaffen.
3: Italiens überfüllte Jugendknäste. Verena Schelter war für uns vor Ort unterwegs. Und hier geht's weiter mit den Meldungen aus aller Welt. Danke fürs Weiterhören, sagt Matthias Schirmer.
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1: Stadtverkehr. Berlin, A100 Stadtring Richtung Wedding. Zwischen Sonnenallee und Dreieck Neukölln ist die Autobahn jetzt gesperrt. Dort wurde die Höhenkontrolle ausgelöst. Auf dem Stadtring A100 in Richtung Treptow sind die Ausfahrt Messedamm und die Überleitung zur AWUS bis morgen früh 5 Uhr gesperrt. Auch der Messedamm ist ab Masurenallee Richtung Hallenseestraße gesperrt. Plenterwald, die Köpenicker Landstraße, ist zwischen Eichbuschallee und Baumschulenstraße nach einem Unfall stadtauswärts gesperrt. Charlottenburg, der Kurfürstendamm, ist zwischen Joachimsthaler Straße und Leibnizstraße wegen der Classic Days bis morgen früh in beiden Richtungen gesperrt. Rummelsburg, die Schlichtallee, ist nach einem Wasserrohrbruch zwischen Hauptstraße und Zobtener Straße bis Anfang Juli in beiden Richtungen gesperrt. Allen unterwegs eine gute Fahrt.
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1: Um 7 Uhr mit Jonas Ziegler. Russlands Präsident Putin rechnet nach eigenen Angaben damit, dass der Krieg gegen die Ukraine bald vorbei ist. Er sprach nach der jährlichen Parade zum Sieg der Sowjetunion über Nazi-Deutschland gestern davon, dass sich die so wörtlich Angelegenheit dem Ende zuneigt. Putin zeigte sich bereit, sich mit dem ukrainischen Präsidenten Selenskyj in einem Drittland zu treffen, wenn es vorher eine Friedensvereinbarung geben sollte. Für Vermittlungsgespräche schlug der russische Präsident auf europäischer Seite den früheren Bundeskanzler Schröder vor. Das Schiff, auf dem das Hunter-Virus ausgebrochen ist, ist am Morgen vor Teneriffa angekommen. Das geht aus Schiffstracker-Daten hervor. Nach Angaben des Kreuzfahrtveranstalters ist geplant, als erstes alle Menschen an Bord gründlich zu untersuchen. Anschließend sollen sie in kleinen Gruppen und von Ärzten begleitet an Land gebracht werden. Laut den spanischen Behörden gelten strenge Sicherheitsmaßnahmen. Ein Kontakt mit der Zivilbevölkerung ist demnach ausgeschlossen. Passagiere ohne Symptome sollen mit speziell organisierten Transporten in ihre Heimatländer zurückgebracht werden und dort erstmal in Quarantäne bleiben. Bundestagspräsidentin Klöckner und ihr Stellvertreter Nuripur wollen ein großes Bauprojekt des Bundestags aus Kostengründen stoppen. Die Bundestagsverwaltung hat einen Bericht des Spiegels bestätigt. Aus dem Hauptstadtstudio Dietrich Karl Meurer.
16: Auf einem Gelände nahe dem Spreeufer sollte das Projekt Luisenblock Ost 2 zusätzliche Flächen für den Bundestag schaffen. Durch einen Verzicht ließen sich mindestens 600 Millionen Euro an reinen Baukosten sparen. Über den Vorschlag soll Ende Mai die Bau- und Raumkommission des Bundestags entscheiden, der Nuripur vorsitzt.
1: Im Rennen um das Landratsamt im brandenburgischen Kreis Barnim gibt es heute eine Stichwahl. Der jetzige Landrat Kurt von der SPD hat im ersten Wahlgang knapp 41% der Stimmen bekommen, der AfD-Bewerber Miko Laschek 30%. Ebenfalls in einer Stichwahl wird in der Gemeinde Panketal heute der neue Bürgermeister gewählt. Dabei tritt der bisherige Amtsinhaber Wonke von der SPD gegen seinen AfD-Kandidaten John an. Außerdem wird in Zedenick im Landkreis Oberhavel ein neuer Bürgermeister gewählt. Wenn keiner der vier Kandidaten eine Mehrheit bekommt, gibt es in 3 Wochen eine Stichwahl. Im Abendspiel der Fußball-Bundesliga hat Wolfsburg gegen Bayern München 0:1 verloren. Energie Cottbus hat in der dritten Liga gegen Wiesbaden 2:1 gewonnen. Soweit die Nachrichten. Das Wetter heute: neben ein paar Quellwolken oft sonnig, am Nachmittag im Norden und Westen einzelne Schauer, maximal 18 bis 23 Grad. Zurzeit in Berlin-Dahlem 6 und in Potsdam 7 Grad. Morgen dichte Wolken und teils kräftiger Regen bei 11 bis 18 Grad. Die Zeit, es ist 7.03 Uhr.
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17: Leben im Krieg, welche Perspektiven hat die Ukraine? Der Krieg in der Ukraine ist angesichts anderer Konflikte mit weitreichenden weltweiten Folgen in der öffentlichen Wahrnehmung in den Hintergrund gerückt. Aber er ist längst nicht zu Ende. Russland überzieht die Ukraine weiterhin mit Gewalt, mit einem Feldzug auch gegen das westliche Modell von Demokratie, Freiheit und regelbasierter Ordnung, das die Ukrainer anstreben. Ralf Füchs, Direktor des Zentrums Liberale Moderne, besucht das Land regelmäßig und ist gerade von einem Besuch aus Kiew zurück. Guten Tag, Herr Füchs.
18: Guten Tag, Frau Mattei.
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17: Herr Füchs, Ihr sechster Besuch seit Kriegsbeginn war das jetzt. Wie haben Sie die Stimmung in Kiew erlebt?
18: Sechster Besuch seit Kriegsbeginn, das bezieht sich auf die russische Großoffensive vom Februar 22. Tatsächlich hat der Krieg ja schon 2014 begonnen, geht jetzt schon ins 12. Jahr. Und ich war damals schon 2014 erst auf dem Maidan und dann im Osten der Ukraine, als das alles so auf der Kippe war, ob vor allem die Ostukraine von Russland besetzt werden würde. Dann kam die Annexion der Krim. Und für mich ist auch interessant ein Vergleich zwischen damals und heute. Ja, damals war noch sehr viel die Rede von einer Spaltung der Ukraine in einen prorussischen, russisch sprechenden, kulturell mit Russland verbundenen Teil und einem westlichen, an europäischen Werten orientierten Teil. In der Soziologie sprach man noch vom Homo Sovieticus im Donbass, also in den großen monoindustriellen Städten. Und das ist heute vollkommen anders. Dieser Krieg war ein Schub, würde ich sagen, in der Nationenbildung für die Ukraine. Und er wird ja am erbittertsten im Osten der Ukraine ausgetragen. Das sind ganze Städte wie Mariupol in Trümmerfelder verwandelt worden mit Zehntausenden von Toten in der Zivilbevölkerung. Und da ist auch der Widerstand. Also die Ukraine ist heute trotz aller Leiden, trotz aller Entbehrungen geeinter, als sie das 2014 war. Und sie ist sehr viel entschiedener, ihre nationale Unabhängigkeit und Freiheit zu verteidigen. Gleichzeitig muss man sagen, und das war in vielen Gesprächen Thema, gibt es eine wachsende Müdigkeit. Manche sprechen von Erschöpfung. Der letzte Winter war extrem hart mit den häufigen Stromausfällen, keine Heizung bei minus 15 Grad, die systematischen Angriffe Russlands auf die Energieversorgung, steigende Preise und natürlich auch wachsende Friedhöfe, die Verluste an der Front, die Toten im Hinterland. Das alles nagt an der Energie der Menschen und trotzdem ist die Widerstandskraft nicht gebrochen.
17: Wie kommt das? Man sollte ja meinen, dass gerade diese lange Distanz, Sie sprechen schon vom 12. Kriegsjahr zu Recht, gerade über diese lange Distanz hätte ja eigentlich so eine Zermürbung einsetzen können. Woher nehmen die Ukrainer diese Resilienz, wie man auf Neudeutsch sagt?
18: Es gibt ja eine lange Tradition des Unabhängigkeitsstrebens der Ukraine. Die hat immer wieder versucht, ihre nationale Eigenständigkeit zu behaupten, sei es gegen Russland, aber auch gegenüber Polen und gegenüber dem Deutschen Reich. Das sitzt sehr tief und die Ukrainer gelten als ein ziemlich wehrhaftes Volk. Ich glaube, dass gerade umgekehrt, weil sie jetzt so viele Opfer gebracht haben für ihre Selbstbestimmung, sind sie nicht bereit, sich zu unterwerfen. Ja, dieser Punkt ist überschritten. Es gibt natürlich, wie in jedem Krieg und in jeder Gesellschaft, gibt es innere Spaltungslinien. 7 bis 8 Millionen Menschen haben das Land verlassen. Das sind hauptsächlich Frauen mit Kindern, ältere Menschen, aber auch einige hunderttausend Männer im wehrfähigen Alter, die nicht nur aus Angst um ihr Leben, was ja ein zutiefst verständliches, sagen, Motiv ist, sondern aus allen möglichen Überlegungen, berufliche, familiäre Gründe, sagen, das Land verlassen haben. In der Ukraine selbst gibt es auch Spannungen zwischen denen, die an der Front kämpfen und ihren Familien und denen, die weiter ihr ziviles Leben führen, soweit die russischen Bombardierungen das erlauben. In Kiew Sind die Cafés voll, die Restaurants? Ja, man fragt sich, was haben diese Leute mit dem Krieg zu tun? Wie gehen sie damit um? Das ist natürlich völlig verständlich, gerade die Jungen, dass sie versuchen, ihr Leben weiterzuführen. Aber der Widerstandsgeist ist immer noch groß genug, damit die Ukraine sich an der Front behaupten kann. Die hat sich ja stabilisiert, die bewegt sich kaum noch. Auch aufgrund der überwältigenden Präsenz von Drohnen. Jede Art von Mobilität an der Front, jede Verlegung von Truppen ist mit einem hohen Risiko verbunden, weil die Überwachungsdrohnen und die Satelliten sofort in der Lage sind, solche Bewegungen zu identifizieren. Und dann werden sie mit ganzen Drohnenschwärmen attackiert. Drohnen haben tatsächlich auch zum Teil Soldaten ersetzt. Die Ukrainer sind inzwischen sogar so weit, dass sie selbstfahrende Kampfroboter einsetzen. Also sie versuchen, Menschenleben zu schützen durch den Einsatz von Technik und damit auch ihre zahlenmäßige Unterlegenheit gegenüber der russischen Armee zu kompensieren. Und das ziemlich erfolgreich. Und sie sind zunehmend in der Lage, sogenannte Deep Strikes auszuführen, also Drohnen und auch Raketenangriffe tief ins russische Hinterland, 1500 Kilometer hinter der Front, auf Rüstungsbetriebe, auf militärische Einrichtungen und auf die russische Ölindustrie. Im April war etwa ein Drittel der russischen Ölexporte lahmgelegt durch ukrainische Angriffe. Und das gibt den Ukrainern auch gewisses Selbstbewusstsein, dass sie in der Lage sind, sich jetzt nicht nur unter großen Opfern zu verteidigen, sondern zumindest punktuell

0: abzugehen von den Zielen, die Putin von Anfang an bis heute verfolgt. Es geht ja nicht nur um die Eroberung des Donbass, sondern das eigentliche Ziel ist, die Ukraine wieder in das russische Machtgefüge zu zwingen. Sie, um es drastisch zu sagen, wieder zu einer russischen Kolonie zu verwandeln. Selbst wenn sie formal unabhängig bleibt, sie aber ähnlich wie Weißrussland unter russische Oberhoheit zu bringen. Das war das erklärte Ziel Putins, sogar schriftlich formuliert, schon vor der großen Invasion 2022. Und das ist bis heute das Motiv. Und das ist den Ukrainern vollkommen klar. Sodass es kaum Raum für Kompromisse gibt. Worin sollen sie bestehen? Ja, dazwischen, die Ukraine muss sich dem russischen Willen beugen und der Verteidigung der Souveränität und Selbstbestimmung der Ukraine.
1: Putin denkt ja ganz offensichtlich in Kategorien von Stärke und Schwäche, von Nullsummenlogik. Man kann diesen Krieg also, wenn ich Ihnen folge, nur in Putins Logik beenden.
0: Ja, nur durch eine Politik der Stärke, die Russland an den Rand einer Niederlage bringt. Erst wenn Russland selbst militärisch und ökonomisch so massiv unter Druck kommt, dass die Weiterführung des Krieges zu einem Risiko für die Herrschaft Putins wird. Erst dann ist aus Sicht der Ukrainer und auch aus meiner Sicht der Punkt gekommen, wo überhaupt zumindest ein Waffenstillstand, ein anhaltender Waffenstillstand, nicht für 2 Tage, möglich wird. Ja, und ob es dann gelingt, irgendein politisches Abkommen zu schließen, das ist ausgesprochen zweifelhaft, jedenfalls solange das Putin-Regime an der Macht ist, sondern dann geht es darum, die Ukraine so stark zu machen und sie mit so verlässlichen Sicherheitsgarantien auszustatten, dass Abschreckung wirkt. Das, was wir versäumt haben vor 2022, Abschreckung aufzubauen gegenüber Russland.
1: Danach sieht es jetzt aber schon gar nicht aus, zumal die USA gerade angekündigt haben, dass sie zum Beispiel Soldaten aus Deutschland abziehen wollen, dass sie Mittelstreckenraketen gar nicht erst stationieren wollen. Das hat dann ja indirekt auch Folgen für die Ukraine, oder?
0: Das ist eine schwierige Situation, jetzt gerade in dieser Übergangsphase. Präsident Zelensky, wenn man seinen öffentlichen Statements zuhört, hat ja seine Sprache verändert. Er hat zunächst versucht, Trump irgendwie zu besänftigen, ihn irgendwie im Boot zu halten. Und jetzt geht es darum, die USA möglichst schnell zu ersetzen durch eigene Waffenproduktion. Also die Ukraine ist inzwischen ja auch in der Lage, Lenkwaffen mit großer Reichweite herzustellen. Mit Unterstützung der Europäer. Da ist das zentrale Stichwort Rüstungskooperation, also die Zusammenarbeit zwischen europäischen Rüstungsfirmen und ukrainischen, sei es in der Drohnenproduktion oder in der Produktion von Artilleriemunition. Weiterhin auch Waffenlieferungen aus Europa, obwohl da die Reserven langsam auch dünn werden. Trotzdem würde ich sagen, unsere entscheidende Verteidigungslinie ist in der Ukraine. Da muss man jetzt die verfügbaren Waffen einsetzen. Und die Ukraine ist dazu übergegangen, fand ich eine wirklich beeindruckende diplomatische Offensive von Zelensky in den letzten Wochen, neue Verbündete zu suchen, neue Allianzen zu schließen, sei es mit Saudi-Arabien, anderen Golfstaaten, Indien, Türkei. Also sie versuchen, das Umkippen der USA zu ersetzen durch ein neues Netzwerk von internationaler Kooperation.
1: Und zwar, indem sie gezielt ihre Rüstungsindustrie für den Export öffnen.
0: Die Exportmöglichkeiten sind natürlich begrenzt, weil sie zu ihrer eigenen Verteidigung den allergrößten Teil ihrer Produktionskapazitäten brauchen. Aber sie können Know-how exportieren. Das heißt,
1: nach Deutschland.
0: Ja, der Blick auf die Ukraine hat sich verändert. Das ist jetzt nicht mehr das arme Land, das jetzt Hilfe braucht, sondern man erkennt jetzt die Stärken.
1: Könnte das nicht auch kontraproduktiv

0: produktiv sein? Also zum Beispiel, wenn wir die Debatte um den Marschflugkörper Taurus sehen, auf dessen Lieferung ja immer noch gedrängt wird. Ist der denn angesichts dieser innovativen Militärtechnologie der Ukrainer noch nötig? Wir sehen ja auch, dass die Ukrainer, Sie haben es selbst gesagt, noch Russland in der Tiefe treffen können.
1: Aber natürlich würde es helfen. Der Taurus ist schon eine sehr hochkarätige Waffe, soweit ich das als Nicht-Militär beurteilen kann, sowohl im Hinblick auf seine Reichweite, seine Durchschlagskraft, die Fähigkeit, das feindliche Radar zu umgehen, würde helfen, um den Preis, den Russland für diesen Krieg bezahlen muss, hochzutreiben. Deshalb plädiere ich nach wie vor mit dem kleinen Einfluss, den wir vielleicht in der Öffentlichkeit noch haben, dafür Taurus zu liefern. Aber das Kalkül wird jetzt natürlich zunehmend, wenn die USA die zugesagten Tomahawk-Marschflugkörper und die ballistischen Raketen nicht liefern, dann brauchen wir Taurus für unsere eigene Selbstverteidigung, also für die Abschreckung gegenüber Russland.
0: Und darüber hinaus argumentiert die Bundesregierung ja auch mit Eskalationsrisiken, Bündnisabstimmung,
1: ich glaube,
0: genau
1: das ist
0: wie
1: weniger,
0: ihre Vorgängerin.
1: Ich glaube, das hat abgenommen. Also diese alte Furcht, das fing ja an damit, soll man Schützenpanzer liefern, soll man Leopard liefern? Am Anfang überhaupt die Diskussion um offensive Waffen, ja, das Provokation gegenüber Russland, Eskalationsrisiko. Ich glaube, das Argument hat sich erschöpft. Und jetzt greift doch zunehmend die Einsicht um sich, dass man Russland nur durch eine Politik der Stärke beeindrucken kann, dass es um Abschreckung geht und nicht um Appeasement.
0: Aber in der die deutsche Gesellschaft zum Beispiel, die hat mit Blick auf Russland und auf Putin ja erstaunlicherweise ist viel weniger geschlossen, als die politische Mitte oft nahelegt. Es gibt erstaunlich viel Verständnis immer noch für Russland. Immer wieder heißt es, gerade jetzt braucht es diplomatische Initiativen Richtung Moskau. Erstaunt Sie das, dass sich das so hält?
1: Ja und nein. Also es ist einerseits schon sehr merkwürdig aufgrund der Erfahrungen, die wir jetzt mit Russland gemacht haben, schon über doch viele Jahre. Und gleichzeitig ist mir schon bewusst, dass es doch ein sehr spezielles Verhältnis gibt zwischen Deutschland und Russland, sagen wir zwischen vielen Deutschen und Russland. Das ist so eine merkwürdige, tiefsitzende Mischung aus Furcht vor Russland, Russlands Sentimentalität, also diese Vorstellung der Seelenverwandtschaft. Ja, wir sind beides große Kulturnationen und Goethe und Tolstoi und Beethoven und Tschaikowski und das Bolschoi-Ballett. So dieser Russland-Kitsch, würde ich sagen, der tief bei uns sitzt. Auch Schuldgefühle spielen dabei eine Rolle, ja, das in dem Wissen, was die Wehrmacht und die SS angerichtet haben in der Sowjetunion. Das ist ja der merkwürdige Punkt. Ja, das ganze Schuldbewusstsein über die deutschen Verbrechen im Osten, im Zweiten Weltkrieg, richtet sich auf Russland und nicht auf die Ukraine oder Polen oder Weißrussland.
0: Die meisten Verheerungen stattgefunden.
1: Ja, proportional die größeren Opfer erlitten haben in diesem Krieg und die sich ja auch aktiv beteiligt haben dann am Kampf gegen den Nationalsozialismus. Das ist ein richtiges gespaltenes sein Geschichtsbewusstsein. Ich begegne oft in Diskussionen diesem Argument, aber die 27 Millionen toten Russen. Nein, das waren nicht alles Russen, es waren überwiegend nicht russische Nationalitäten. Und wenn es eine historische Verantwortung gegenüber Russland gibt, dann gibt es sie erst recht gegenüber der Ukraine, in der Deutschland gewütet hat ne, mit den Zwangsarbeitern, mit der Ermordung der ukrainischen Juden, mit dem Versuch, die Ukraine zu versklaven. Das war das Ziel Hitlers, die Ukraine zu einer Kornkammer für das Deutsche Reich zu machen mit deutschen Kolonialbauern. Und davon gibt es wenig Wissen offensichtlich.
0: Obwohl es inzwischen Literatur dazu gibt.
1: Jede Menge, ja. Aber ich glaube, viele Menschen, das scheint so ein bisschen unserer Natur zu liegen, wollen nur das hören, was sie glauben wollen. So, es gibt einen Filter in der Wahrnehmung von Informationen.
0: Herr Füchs, Sie haben ja vorhin beschrieben, dass es Russland nicht gelungen ist, die ukrainische Gesellschaft in diesen langen Jahren des Krieges zu spalten. Dass die ukrainische Gesellschaft im Gegenteil in ihrem Ziel in diesem Krieg geeinter ist als früher. Aber Russland hat ja neben der Ukraine auch Westeuropa ins Visier seines hybriden Kriegs genommen, so mit Desinformationskampagnen, auch Anschlägen auf Infrastruktur und so weiter. Wo sehen Sie denn da die größte Gefahr? Sind wir leichter anfällig für so einen hybriden Krieg?
1: Ja, weil es für uns neu ist, sich dieser Herausforderung zu stellen. Nicht die russischen Angriffe sind neu. Also ich erinnere mich, meine Frau war derzeit Abgeordnete im Deutschen Bundestag. Der erste große Hackerangriff auf den Bundestag war 2014. Und die Spuren gingen damals schon ganz klar nach Russland, paramilitärische Hackergruppen. Aber das ist alles unter den Teppich gekehrt worden, weil es so unbequem war. Ja, und die Ermordung von russischen Oppositionellen, von Tschetschenen in Berlin, Desinformationskampagnen über Russia Today und seine Satellitenmedien. Das alles hat schon eine sehr viel längere Geschichte, aber jetzt erst wird offenbar deutlich, dass das System hat, ja, dass Russland systematisch darauf abzielt, die europäischen Demokratien zu destabilisieren. Das funktioniert natürlich nur, wenn wir entsprechende Angriffsflächen bieten. Also die Handlungsfähigkeit der europäischen Demokratien, das ist der Schlüssel, nicht nur verteidigungspolitisch, sondern auch im Hinblick auf Wirtschaft, auf die nötigen Sozialreformen, auf Klimapolitik. Wenn es da Anzeichen von Schwäche gibt, dann greift die russische Propaganda ganz gezielt an, um Spaltungslinien zu vertiefen und Misstrauen in die Demokratie zu sehen. Und wir sehen, dass viele europäische Regierungen labil sind. Ja, jetzt ist in Rumänien gerade wieder eine Regierung der Mitte gestürzt worden von Sozialisten und Ultranationalisten. Bulgarien ist bei der letzten Parlamentswahl eine russlandfreundliche Partei, hat die Mehrheit bekommen. In Polen gibt es Spannung zwischen Präsident und Regierung, aber auch im Westen. Wer weiß, was bei den französischen Wahlen passieren wird. Also wir müssen die Demokratie von innen stärken. Das ist der Schlüssel, um auch nach außen wehrhaft zu sein.
0: Gehen wir nochmal, ich möchte noch einmal einen Punkt, die Ukraine selbst betreffend ansprechen, nämlich die militärischen Bedingungen. Die Ukraine plant ja eine Reform ihrer Streitkräfte, um Personalmangel und Erschöpfung entgegenzuwirken. Sie haben vorhin schon davon gesprochen, wie kräftezehrend der Krieg eben ist für die Soldaten. Soll dann gerechtere Bezahlung geben, häufige Rotation. Ist das realistisch?
1: Es ist nötig, ja, aber hängt von den verfügbaren Ressourcen ab. Den finanziellen Ressourcen, um zum Beispiel den Sold erhöhen zu können, aber natürlich auch den personellen Reserven, um mehr Rotation zu ermöglichen zwischen den Kampftruppen und den Reserven. Viele Soldaten sind tatsächlich seit 2022 im Einsatz. Das ist eine wahnsinnige Kraftanstrengung, auch psychologisch. Und das hängt sehr stark von der Unterstützung Europas ab. Mit den 90 Milliarden Kredit, der jetzt endlich doch die letzten Hürden passiert hat nach der Abwahl von Orbán in Ungarn. Gibt es eine gewisse Grundfinanzierung für die Ukraine, aber das alleine reicht nicht aus. Dieser Kredit darf nicht dazu führen, dass die binationalen Hilfen, die finanzielle Unterstützung für die Ukraine, heruntergefahren wird. Ja, die ist für sie überlebenswichtig. Nicht nur wegen der enormen Kriegskosten, sondern auch um die staatlichen Dienstleistungen aufrecht zu erhalten und damit auch die Motivation zum Bleiben. Es geht ja darum, wie überzeugt man die Menschen in der Ukraine zu bleiben, statt zu sagen, ich suche jetzt nach einem sicheren Hafen.
0: Zum Beispiel in Deutschland.
1: Zum Beispiel in Deutschland mit relativ komfortablen Bedingungen, Stichwort sagen Bürgergeld. Und dafür muss man die Lebensbedingungen in der Ukraine verbessern und vor allem auch die Bedingungen für Soldaten und für die Veteranen und ihre Familien. Dazu gehören Rehabilitationsprogramme für Verwundete, bessere finanzielle Unterstützung von Familien gefallener Soldaten. Also wir können durchaus und müssen mehr tun, um die Ukraine zu stabilisieren in unserem ureigenen Interesse, weil wenn die Ukraine fällt, dann ist Feuer unter dem Dach in Europa.
0: Vielen Dank, Herr Füchs. Ralf Füchs ist Direktor des Zentrums Liberale Moderne. Das Gespräch über seinen jüngsten Besuch in der Ukraine führte Sabina Mattei.
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1: Von den Brandenburger Fernstraßen liegen uns derzeit keine Störungsmeldungen vor. Stadtverkehr Berlin. A100 Stadtring Richtung Wedding zwischen Sonnenallee und Dreieck Neukölln ist die Autobahn gesperrt. Dort wurde die Höhenkontrolle ausgelöst. Auf dem Stadtring A100 Richtung Treptow sind die Ausfahrt Messedamm und die Überleitung zur AWUS bis morgen früh gesperrt. Auch der Messedamm ist ab Masurenallee Richtung Halenseestraße gesperrt. Plenterwald, die Köpenicker Landstraße, ist zwischen Eichbuschallee und Baumschulenstraße nach einem Unfall stadtauswärts gesperrt. Charlottenburg, der Kurfürstendamm, ist zwischen Joachimsthaler und Leibnizstraße wegen der Classic Days bis morgen früh in beiden Richtungen gesperrt. Zur S-Bahn Berlin durchgehend bis nächsten Sonntag fahren Busse zwischen Schöneweide und Grünau bzw. Schönefeld. Außerdem verkehrt eine Expressbuslinie zwischen Schöneweide und dem Flughafen BER.
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1: Um 7.30 Uhr mit Jonas Ziegler. Guten Morgen. Russlands Präsident Putin rechnet nach eigenen Angaben damit, dass der Krieg gegen die Ukraine bald vorbei ist. Er sprach nach der jährlichen Parade zum Sieg der Sowjetunion über Nazi-Deutschland gestern davon, dass sich die so wörtlich Angelegenheit dem Ende zuneigt. Putin zeigte sich bereit, sich mit dem ukrainischen Präsidenten Selenskyj in einem Drittland zu treffen, wenn es vorher eine Friedensvereinbarung geben sollte. Für Vermittlungsgespräche schlug der russische Präsident auf europäischer Seite den früheren Bundeskanzler Schröder vor. Das Kreuzfahrtschiff, auf dem das Hunter-Virus ausgebrochen ist, ist am Morgen vor Teneriffa angekommen. Die Passagiere und ein Teil der Besatzung sollen als erstes an Bord untersucht werden. Wenn sie keine Symptome zeigen, werden sie unter hohen Sicherheitsvorkehrungen an Land gebracht. Spanien-Korrespondentin Julia Macher.
2: Von dort aus geht es in speziell ausgestatteten Militärfahrzeugen zum 10 Minuten entfernten Flughafen, wo bereits die Charterflüge und die Militärmaschinen warten, die die Teilnehmer der Kreuzfahrt zurück in ihre Heimatländer bringen. Während der Evakuierung tragen Personal und Passagiere FFP2-Schutzmasken. In keinem Fall werde es zu einem Kontakt mit der Inselbevölkerung kommen, versicherte Spaniens Innenminister Fernando Grande Marlaska. Die MV Hondius verlässt anschließend sofort die Kanaren und nimmt mit einem Großteil der Besatzung Kurs auf die Niederlande.
1: Die Kassenärzte rechnen wegen der geplanten Einsparungen im Gesundheitswesen künftig mit deutlich weniger Praxisbesuchen. Nach Berechnungen der kassenärztlichen Vereinigungen wären durch den geplanten Sparkurs rund 46 Millionen Behandlungsfälle nicht finanziert. Die Bundesregierung hat Ende April ein Sparpaket für das Gesundheitswesen auf den Weg gebracht. Darin sind unter anderem Kürzungen bei bestimmten Kassenleistungen geplant. In Berlin-Neukölln brennt es in einem Mehrfamilienhaus. Nach Angaben eines Polizeisprechers wurde niemand verletzt. Rund 50 Menschen mussten ihre Wohnungen in der Kirchhofstraße verlassen. Die Brandursache steht noch nicht fest. Fußballfans haben in Berlin überwiegend friedlich den Gewinn der türkischen Meisterschaft für Galatasaray Istanbul gefeiert. Die Polizei sprach am späten Abend von einer niedrigen vierstelligen Anzahl an Fans, vor allem am Kurfürstendamm. Nach der letzten Meisterschaft von Galatasaray vor einem Jahr kam es bei Jubelfeiern in Berlin zu heftigen Tumulten. RB Leipzig hat sich für die Fußball-Champions League qualifiziert. Die Mannschaft hat in der Bundesliga gegen St. Pauli 2:1 gewonnen. Die weiteren Ergebnisse: Wolfsburg-Bayern-München 0:1, Stuttgart-Leverkusen 3:1, Hoffenheim-Bremen 1:0 und Augsburg-Mönchengladbach 3:1. In der dritten Fußballliga gewann Energie Cottbus gegen Wiesbaden mit 2:1. Soweit die Nachrichten. 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Das Wetter. Heute neben ein paar Quellwolken oft sonnig. Am Nachmittag im Norden und Westen einzelne Schauer, maximal 18 bis 23 Grad. Zurzeit in Berlin-Dahlem 6 und in Potsdam 7 Grad. Morgen am Montag dichte Wolken und teils kräftiger Regen. Im Süden einzelne Gewitter bei 11 bis 18 Grad. Die Zeit 7.34 Uhr.
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3: Es war einmal. Eigentlich müssten wir heute mit diesen Worten anfangen, denn wir sind märchenhaft unterwegs und das im Wortsinn. Auf den Spuren von Schneewittchen, Rotkäppchen, Hänsel und Gretel oder auch Frau Holle. Ich wiederum heiße Marc Diening und wir reisen heute in den Spessart. Dort im Wald zwischen Südhessen und Nordbayern finden sich Spuren all dieser Märchenfiguren, ihrer realen Vorbilder und derer, die ihre Geschichten aufgeschrieben haben, die Brüder Grimm. Michael Nowak hat den märchenhaften Spessart erkundet.
4: Schüchtern und in sich gekehrt sitzt Schneewittchen auf einer Bank an einem Brunnen in der Innenstadt von Lohr am Main. Seit mehr als 10 Jahren schmückt die überlebensgroße weiße Kunststeinfigur den kleinen Park nahe dem Zentrum, wie Lohrs Cheftouristiker Jörg Goldbach sagt.
5: Schneewittchen auf der Parkbank nennt sich das Ganze und ist von der Lohrer Künstlerin 2015 erstellt worden und dann im Zuge des Schneewittchenfests damals eingeweiht.
4: Viele weitere Schneewittchen sind in der 16.000 Einwohnerstadt zu finden, denn Lohr am Main, im äußersten Nordwesten Bayerns, ist die Schneewittchenstadt schlechthin. Hier soll das märchenhafte Vorbild der Brüder Jakob und Wilhelm Grimm vor 300 Jahren gelebt haben. Und nicht nur das, der umliegende Spessartwald, dieses sagenumwobene Mittelgebirge zwischen Bayern und Hessen, ist voller Hinweise auf die Sagengestalten der berühmten Kinder- und Hausmärchen. Auch weil die Brüder Grimm selbst rund 50 Kilometer von Lohr entfernt in Steinau an der Straße aufwuchsen. Zeit für einen Ausflug zu Frau Holle, zu bösen Stiefmüttern und Zwergen in tiefen Wäldern. Zeit für einen Ausflug in die ganz reale Grimmsche Märchenwelt. Und die beginnt im Stadtkern von Lohr zwischen dem Rathaus und einem prächtig anzusehenden Schloss. Dort steht eine junge Frau mit langen schwarzen Haaren und einem altmodischen Kostüm. Unverkennbar, mit dem klassisch dunkelblauen Oberteil und dem leuchtend gelben bodenlangen Rock, ist die 25-jährige Luisa Damm hier in die Rolle des Schneewittchens geschlüpft.
6: Einige fragen sich wahrscheinlich, warum ausgerechnet ich sie jetzt hier begrüße. Aber das möchte ich euch gerne mit einer kleinen Reise in die Vergangenheit erzählen. Wie jedes Märchen möchte ich genauso anfangen.
4: Was folgt, ist weniger ein Märchen. Es ist die Erklärung, welche frühere Einwohnerin von Lohr am Main das Schneewittchen gewesen sein könnte.
6: Es war einmal eine kleine Stadt namens Lohr am Main. Dort wurde ich das Freifräulein Maria Sophia Margareta Katharina von Erthal im Jahr 1725 geboren. Meine Haut so weiß wie Schnee, meine Lippen so rot wie Blut und meine Haare so schwarz wie Ebenholz. Deswegen wurde ich im Volksmunde auch Schneewittchen genannt.
4: Maria Sophia Freifrau von Erthal, sie soll das historische Vorbild der Märchenfigur sein. Luisa Damm ist hier an diesem Tag Gästeführerin für Touristen und in ihrer Rolle als Schneewittchen hat sie da unterstützende Fakten. Vom frühen Tod der Mutter erzählt sie und von der Wiederheirat des Vaters, Graf Philipp von Waldeck-Wildungen, mit Claudia Elisabeth von Fenningen. Sie, so heißt es, soll ihre Kinder aus erster Ehe bevorzugt haben.
6: Meine Stiefmutter war leider sehr, sehr eitel. Und so fragte sie eines Tages den Spiegel, den sie von meinem Vater aus der Lohrer Spiegelmanufaktur geschenkt bekommen hat, wer die Schönste im ganzen Land sei. Und als der Spiegel dann nicht sagte, dass sie die Schönste sei, schickte sie mich mit dem Förster hinaus in den Wald. Er solle mich umbringen. Dort zog der Förster sein Messer und ich rannte panisch davon. Über den Höhenbrücken der Burg Patenstein entlang, bis ich an die Amtsvogtei Frammersbach kam. Doch auch dort war ich längst nicht sicher. Ich musste aus dem Herrschaftsgebiet meines Vaters flüchten.
4: Was daran ist Wahrheit? Was Fiktion? Zumindest passen auf den ersten Blick viele Dinge in Lohr, dem Tor zum Spessart, zusammen. Von der tatsächlich existenten Spiegelmanufaktur bis zu den Adligen. Längst trägt Lohr den Zusatznamen Schneewittchenstadt und Luisa Damm, eine von 9 Darstellerinnen der Figur, überreicht aus einem Holzkorb kleine Geschenke.
6: Als Souvenir möchte ich gerne jedem von euch einen Apfel mitgeben. Da steht herzliche Grüße von dem Schneewittchen. Das heißt, diese Äpfel sind nicht vergiftet. Keine Sorge.
4: Seit 9 Jahren ist die angehende Fremdsprachenkorrespondentin als Schneewittchen unterwegs, nebenberuflich. Macht sie Führungen in der Stadt, ist sie vor allem bei Touristen eine echte Attraktion.
6: Die freuen sich alle extrem, wenn sie dann Schneewittchen sehen. Immer so, Schneewittchen.
4: Übrigens, die aktuellen 9 Lohrer Schneewittchen sehen sich ähnlich.
6: Natürlich muss man vom Aussehen her ähnlich aussehen, wie das Schneewittchen im Bilderbuch beschrieben wurde. Also dunkle Haare, am liebsten auch lang, also nicht so wie die Disney-Version. Wir haben gerne langhaarige Schneewittchen hier. Natürlich blass, beziehungsweise nicht ganz so dunkle Hautton und dann zuletzt noch, dass wir den Text auswendig können. Bevor wir den Text nicht können, dürfen wir nicht auf unsere Einsätze.
4: Aber ist das noch zeitgemäß, dieser Stereotyp der jungen weißen Frau? Cheftouristiker Jörg Goldbach zeigt sich da durchaus aufgeschlossen.
5: Wir hatten tatsächlich in der Vergangenheit schon ein asiatisches Schneewittchen. Das war überhaupt kein Problem, das war vollkommen in Ordnung. Vielen Leuten ist es vielleicht auch gar nicht aufgefallen, ob Schneewittchen schwarzhaarig sein muss und helle Haut haben muss. Es ist halt dieses Role Model, das es da gibt. Aber bisher kam man noch nicht in die Verlegenheit, da über was anderes nachzudenken. Wenn das mal soweit ist, warum nicht? Warum soll es nicht auch dunkelhäutig sein? Warum soll es nicht auch, keine Ahnung, hellere Haare haben? Darüber machen wir uns Gedanken, wenn es soweit ist.
4: Der Leiter der Tourismusinformation weiß um die hohe Anziehungskraft von Schneewittchen. In den vergangenen Jahren lockte es eine steigende Zahl auch an ausländischen Touristen in das alte Fachwerkstädtchen. Wenn es ein reales Vorbild gab, dann hier. Da ist Jörg Goldbach sicher. Auch wenn der Schneewittchen-Hype erst durch ein einigermaßen provokantes Kunstwerk so richtig Fahrt aufnahm.
5: Berühmt geworden sind wir dann durch den 2013 ausgerufenen Kunstwettbewerb, Schneewittchen neu zu interpretieren. Und da hat ein Künstler Wittstadt gewonnen. Das heißt, das Wittstadt Schneewittchen steht unten vor der Stadthalle. Und Kunst ist immer subjektiv und nicht jedem hat das gefallen. Und da sind wir durch ganz viel Presse gegangen. Und dadurch hat es auch so ein bisschen dieser Lokalstolz entwickelt. Und Schneewittchen ist immer berühmter geworden. Und die Lora haben sich auch mehr mit dem Thema Schneewittchen identifiziert.
4: So diplomatisch drückt es der Touristiker aus. Comedian Mario Barth hat die gut 3 Meter hohe abstrakte Bronzeskulptur schlicht als Horrorwittchen bezeichnet. Auch weil das Kunstwerk mehr als 100.000 Euro gekostet hat. Seinen Zweck hat es allemal erfüllt. Lore ist deutlich bekannter geworden. In der Innenstadt ist nicht nur Schneewittchen selbst, sondern auch ihre Mutter mit Gästen unterwegs. Nicole Schmidt, 40 Jahre, eigentlich Mitarbeiterin im Spessart-Museum, geht gekleidet in silberfarbener Tracht mit elegantem Fächer in dieser Rolle auf.
7: Mein Name ist Maria Eva, Madame Baroness von und zu Ehrtal, geborene Freiin von Bettendorf. Sollten Sie mich also ansprechen wollen, tun Sie dies mit Madame.
4: Auf eins legt sie gleich mal Wert.
7: Ich bin die leibliche Mutter von Schneewittchen. Ich werde tatsächlich öfter mal verwechselt mit der bösen Stiefmutter, aber das kann man ausräumen. Genau.
4: Am Schloss vorbei geht es durch die Stadt auf eine Reise in die Zeit vor 3 Jahrhunderten. Als Frau mit einer besonderen Sicht.
7: Die Frau war damals nicht hoch angesehen. Wir waren von jüngster Kindheit darauf trainiert, einzig als politische Schachfiguren zu fungieren. Aber unser Einfluss wurde gänzlich unterschätzt. Eine indirekte Macht, weil man sich schämt, sie anzuerkennen, aber doch fürchtet, ganz unberücksichtigt zu lassen. Und nichts, aber auch gar nichts, blieb mir unter dieser schönen Nase verborgen.
4: Darunter etwa der Grund, warum sie überhaupt mit ihrem Philipp von Ehrtal, dem Vater von Schneewittchen, verheiratet wurde.
7: Treten Sie mal näher, noch näher, unter dem Siegel der Verschwiegenheit. Sie müssen wissen, Philipp war eigentlich für die geistliche Laufbahn bestimmt. Musste diese jedoch entsagen, um den Fortbestand der Ehrtaler Blutlinie sicherzustellen. Sein ältester Bruder Dietrich erwies sich als impotent.
4: 3 Töchter, darunter Maria Sophia, gebar die Freifrau und verstarb selbst früh. Damit war der Weg für ihre Nachfolgerin, bekannt als böse Stiefmutter, frei.
7: Der Herr wende es zum Besten. Würden Sie mich noch ein kleines Stück begleiten? Wenn Sie Nein sagen, haben wir ein Problem.
4: Nur im Märchen oder als historische Stadtführerin könne man über seinen eigenen Tod berichten, sagt Nicole Schmidt noch auf dem Weg zurück zum Spessart-Schloss, ihrer ersten Arbeitsstätte. Heute ist es Standort des überraschend großen Spessart-Museums. Und ein Gutteil der Ausstellung befasst sich durchaus ernsthaft mit der Frage nach dem Zusammenhang von Schneewittchen und der Stadt Lohr am Main. Zum einen sind da die sprechenden Spiegel zu sehen. Bekanntlich erhält die Stiefmutter aus einem Spiegel die Information, dass sie nicht mehr die schönste im Lande sei. In Lohr am Main stand vor 300 Jahren die kurmainzische Spiegelmanufaktur. Damals mannsgroße Raritäten stellten die Glasmacher direkt neben dem Schloss her. An diese Spiegel wurden dann Sprüche geschrieben. Museumspädagogin Karin Mähler präsentiert den sogenannten Schneewittchenspiegel. Wahre Liebe steht in französischer Sprache auf der einen Seite geschrieben.
8: Auf der anderen Seite steht pour la récompense et pour la peine, das heißt zum Lohn oder zur Strafe. Du guckst dich an, gefällst du dir, belohnt dich dein Spiegelbild. Gefällst du dir nicht, kann es auch eine Strafe sein. Vor allen Dingen, wenn du deine Falten zählen musst und neben dir steht jemand, der noch jung und wunderschön aussieht. Ne? Also in diesem Kontext, dass hier Sprüche sind, muss man das Ganze als Spruchspiegel sehen. Und damit sind wir eigentlich beim sprechenden Spiegel.
4: Gut möglich, dass Claudia Elisabeth von Fanningen, die Stiefmutter von Schneewittchen, einst selbst vor diesem Spiegel stand, vielleicht sogar gemeinsam mit ihrer Stieftochter? Museumspädagogin Karin Mähler läuft einige Ausstellungsräume weiter.
8: Jetzt sind wir in Schneewittchens Wohnzimmer.
4: In dem mit seinerzeit seltenen, original erhaltenen Stofftapeten und grünen Buntglasscheiben ausgestatteten Saal hat sich die leibliche Mutter, die junge Frau von Erthal, mit ihren Kindern, darunter auch Maria Sophia, aufgehalten. Die Museumspädagogin zeigt nun Porträtmalereien von Schneewittchen. Nur eins passe nicht zum Märchen. Für das Schneewittchen-Original gab es keinen Ehemann.
8: Den Prinzen aus dem Märchen, nach dem dürfen Sie keinen Lora fragen. Den gibt's nicht. Die Sophia Maria von Erthal ist unverheiratet geblieben. Mit 21 Jahren hat sie das Schloss verlassen. Sie ist zu ihrem Bruder nach Bamberg gezogen. Ich weiß nicht, ob sie da über sieben Berge gegangen ist und den sieben Zwergen begegnet ist. Sie ist dort auch geblieben bis zu ihrem Tod. Sie hatte auch ein Augenleiden, ist im Laufe ihres Lebens auch erblindet.
4: Viele weitere Geschichten kennt die 66-Jährige über das vermeintlich echte Schneewittchen. Hervorragend fügt sich auch die Umgebung in die Grimmsche Märchenwelt ein. Die Wälder des Spessarts, tief und unheimlich, passen hervorragend zu vielen Hausmärchen. Sind sie doch auch für spektakuläre Überfälle durch Räuberbanden bekannt. Stellvertretend und berühmt-berüchtigt steht dafür der Postraub.
8: Die Kutsche kam dann gefahren, die Räuber hatten sich versteckt, haben Schnüre gespannt, die Pferde haben gescheut, man hat den Kutscher vom Kutschbock gerissen. Und die Reisenden in der Kutsche, die haben einfach gehofft, die nehmen jetzt alles, was oben auf der Kutsche drauf ist und lassen uns dann in Ruhe und wir kommen so davon.
4: Von solchen Überfällen erzählt auch die bekannte deutsche Komödie »Das Wirtshaus im Spessart« mit der Schauspielerin Liselotte Pulver, läuft im Spessart-Museum übrigens in Endlosschleife. Natürlich ist eine Spurensuche nach den sieben Zwergen und anderen Grimmschen Märchenfiguren heute auch direkt in diesem Mittelgebirgswald zu erleben. Zum Beispiel auf dem 60 Kilometer langen Pfad mitten hindurch. Der Name? Selbstverständlich Schneewittchenwanderweg. Über die Ländergrenze zwischen Hessen und Bayern hinweg führt die Strecke. Mal unter Eichen und Fichten, dann wieder vorbei an Obstwiesen und Teichen. Gerade diese Abwechslung ist für Annika Magert, Kulturlandschaftsforscherin an der Universität Würzburg, spannend. Gemeinsam mit ihrem Kollegen Gerrit Himmelsbach läuft sie den Schneewittchenweg entlang.
9: Es ist vielleicht ein Wald, wie man sich das märchenhaft vorstellt. Wir haben ja da bestimmte Bilder im Kopf, wenn wir Märchen uns überlegen und wenn wir an eine böse Hexe denken oder an eine Fee, an eine Elf oder sonst irgendwie was. Das funktioniert ja nur in einer bestimmten Kulisse, die wir im Kopf haben. Und das könnte hier ganz gut funktionieren, weil wir eben ein bisschen Baumstümpfe haben, die mit Moos überwachsen sind. Das ist kein aufgeräumter Wald, wo alles ordentlich ist, sondern da liegen auch Stöcke und Äste rum, also ein bisschen durcheinander. Und genau sowas will man, glaube ich, von der Kulisse von einem Märchenwald haben.
4: Und beide verweisen auf eine Besonderheit.
10: Kein Baum hier ist natürlich, kein einziger.
9: Also natürlich schon, aber weil der Mensch ihn da ganz gezielt quasi gepflanzt hat.
10: Mhm. Nadelbäume gibt es im Spessart erst seit dem 18. Jahrhundert, gab es vorher nicht.
4: Denn große Teile des Gebiets waren zwischenzeitlich Bergbauregionen. Kupfer, Eisen und Kobalt wurden hier über Jahrhunderte gewonnen. Vornehmlich kleine Menschen und oft sogar Kinder arbeiteten in den flachen Stollen. Möglicherweise standen sie für die Zwerge, die Schneewittchen im Wald trifft, glaubt Forscher Gerrit Himmelsbach.
10: Die Zwerge und dann die Arbeiter in den Bergwerken haben den Boden hier nach oben geschafft, haben Abraumhalden gemacht. Und deshalb sind hier Gesteine, die eigentlich gar nicht hierher gehören, weil sie halt aus dem Boden stammen. Und deshalb haben sich hier Tiere und Pflanzen angesiedelt, die eigentlich gar nicht hierher gehören, weil eben die jetzt besondere Bedingungen haben, die es außenrum nicht gibt.
4: Heute sind große Teile des Spessarts Naturschutzgebiet. Und mittendrin verwunschen wirkende Teiche, das Gegenstück des Spiegels der Stiefmutter für Schneewittchen im Wald.
10: Hier konnte dann Schneewittchen, als es vorbeigekommen ist, dann immer sehen, was gerade los ist. Ist die Schwiegermutter hinter ihr her? Was machen die Zwerge? Muss sie noch was aufräumen? Das ist also ein Teich, der sehr viel Atmosphäre hat, weil da stehen Bäume drin, die jetzt natürlich inzwischen alle abgestorben sind. Und es gibt dem Ganzen eine sehr besondere Note.
4: Auch diese Teiche sind Überbleibsel des vor mehr als 100 Jahren eingestellten Bergbaus. Der ist Vergangenheit. Die Suche nach den Märchenursprüngen ist geblieben. Irgendwo, mitten im Laubwald, erzählt Annika Magert plötzlich etwas unglaublich Klingendes.
9: Es ist auch völlig klar, dass Hänsel und Gretel die Geschichte auch im Spessart gespielt hat. Und das wissen wir, das ist erforscht von einem Märchenarchäologen. Der hat sich die ganze Sache angeschaut. Also hat sich wirklich dieses Märchen von Hänsel und Gretel ungefähr 100 bis 1 Million Mal durchgelesen. Und hat auch wirklich auf Details geachtet, sich nicht nur von der Story ablenken lassen, sondern hat Landschaftsbeschreibungen als Vorbild genommen. Und in diesen Landschaftsbeschreibungen ist er los und konnte das auch im Spessart verorten.
4: Einmal in Fahrt kommt es noch ärger, denn hier im Spessart soll die vermeintliche Hexe das Opfer gewesen sein.
9: Das war natürlich eine ganz andere Geschichte. Also dieser Junge und Mädchen waren Geschwisterpaar, die kamen aus Nürnberg und die wollten ein Rezept abgreifen von der Hexe über Lebkuchen, ne? Weil die da Konkurrenz gewittert haben aus Nürnberg natürlich, wo ja auch die Heimat der Lebkuchen ist. Und diese Konkurrenz wollten sie sofort unterbinden, haben das Haus der Hexe aufgesucht und dieser Hexe eben den Garaus gemacht. So konnte man die wahre Geschichte hinter Hänsel und Gretel feststellen, die im Spessart spielt, aber nicht so märchenhaft ist wie in diesem Märchen, sondern tatsächlich eigentlich über Wirtschaftskriminalität geht.
4: Ungläubiges Staunen. Und dann lacht Annika Magath. Nein, ausgedacht hat sie sich die Geschichte nicht. Es gibt sie tatsächlich. Hans Traxler, ein Satiriker und Autor des Magazins Titanic, hat das alles in einem Buch festgehalten. Täuschend echt, wie die beiden Forscher sagen. Aber eben auch alles Quatsch.
9: Ich will gar nicht so richtig spoilern, wie das Buch weitergeht, weil das ist so wunderschön, das
10: zu lesen. Der hat Fotos, Grabungsfotos, wo er in der Grabung steht. Und wirklich sitzt er drin. Und da war die Hölle los, wie das Buch veröffentlicht worden ist, weil es eben doch auch eine Menge Leute ernst genommen hat. Ja. Und ich habe im Büro schon Anrufe bekommen, in meiner Zeit, wo ist das Hexenhaus von Traxler?
4: Ja. Im Spessart ist es manchmal schwer, Tatsachen und Märchen auseinanderzuhalten. Macht ja in gewisser Weise den Reiz der Gegend aus. Aber zurück zu feststehenden Fakten. Am nördlichen Ende des Spessartwalds, in Steinau an der Straße, verbrachten die berühmten Märchensammler Jakob und Wilhelm Grimm einen Großteil ihrer Kindheit. Und die beiden prägen das 10.000 Einwohnerstädtchen im Süden Hessens bis heute. Bei verschiedenen Führungen können Interessierte auf die Suche nach den Grimmschen Spuren gehen. Martina Jobst beispielsweise lässt ihre Gäste mit moderner Technik in die Zeit um 1791 zurückschauen. Damals war die Familie Grimm mit 5 Söhnen nach Steinau gezogen. Tochter Lotte wurde dann hier geboren. Zu Beginn verteilt Gästeführerin Martina Jobst am Steinauer Amtshaus Virtual Reality Brillen, sogenannte VR-Brillen.
11: So, die Handhabung ist folgende. Wenn ich euch sage, jetzt die Brille bitte aufsetzen, das kommt an den Hinterkopf und vorher den Linsenschutz abnehmen. Wenn ihr die Brille abnehmt, bitte den Linsenschutz wieder drauf. Das ist ganz wichtig wegen den Linsen.
4: Und dann kann es auch schon losgehen.
11: Es waren einmal 2 Brüder oder 3. Ach, das kriegen sie nachher auch noch mit. Wir gehen auf eine Zeitreise. Zurück in die Kindheit der Brüder Grimm, ins späte 18. Jahrhundert, hier in Steinau an der Straße. Wir wandeln auf deren Spuren und wir gehen zurück an die wichtigsten Orte ihrer Kindheit hier in Steinau.
4: Diese Orte werden mit den aufgesetzten Brillen wieder im historischen Antlitz lebendig.
11: Wir starten hier am Zuhause, am Amtshaus, gehen zum Lieblingsplatz, dem Stadtborn, dem Familiengarten Emmerich und kommen dann wieder hierher zurück zum Ausgangspunkt.
4: In den Animationen sind Szenen aus der Jugendzeit der Brüder Grimm zu sehen. Ludwig Emil, der jüngere Bruder von Jakob und Wilhelm Grimm, ist zu hören. Etwa, wenn er sich im Nutzgarten der Familie, dem Emmerich vor den Stadttoren, umschaut. Martina Jobst gibt das Kommando.
11: Brille aufsetzen und auf Zeitreise gehen.
12: Oh, was für ein herrlicher Sommertag. Kennen Sie dieses Gefühl von Ruhe und Buße? Genau das ist es, was ich mit dem wunderbaren Emmerich verbinde.
4: Und selbst wenn Jakob und Wilhelm Grimm heute noch Steinau an der Straße besuchen könnten, sie würden sehr viel wiedererkennen. Da ist die Gästeführerin mit den VR-Brillen sicher.
11: Wenn die Grimms heute in Steinau wären, in der Altstadt, die würden sich noch zurechtfinden. Es ist alles noch so wie zu deren Zeit. Wir hatten das große Glück, dass wir zu Zeiten der Kriege völlig unbedeutend waren, Steinau. Rundherum die Städte wurden ausgebombt oder wurden niedergebombt, die alten Häuser. Und Steinau war so unwichtig, dass die dran vorbeigeflogen sind. Glück für uns, sodass wir noch eine intakte Altstadt haben.
4: Die Brüder Grimm bezeichneten Steinau an der Straße stets als Heimatstadt. Auch wenn die später berühmten Märchensammler Jakob und Wilhelm Grimm hier tatsächlich nur knapp 8 Jahre ihrer Kindheit verbrachten. 1798 zogen sie weiter, besuchten in Kassel das Gymnasium. Ihr späterer Ruhm aber fiel auf Steinau zurück. Und so wimmelt es im kleinen Fachwerkstädtchen heute nur so vor sagenhaften Figuren, vom gestiefelten Kater bis zum König Drosselbart. Am Marktplatz wartet gerade Frau Holle. Renate Ulrich, auch eine Stadtführerin, schlüpft in diese Rolle.
13: Ich habe mich für die Frau Holle entschieden, weil für Dornröschen, Rotkäppchen oder Schneewittchen, die werden nicht älter. Und die Frau Holle ist halt eine Figur, die könnte auch ein bisschen in die Jahre gekommen sein. Und es ist eine Figur, die nicht böse ist. Weil die älteren Damen in den Märchen sind alle ein bisschen ob sie böse Stiefmutter ist oder sind, kam nicht so gut bei weg. Aber die Frau Holle ist halt eine positive Figur. Ich will die Gute sein.
4: Als erstes verweist Frau Holle im Zentrum des Marktplatzes auf einen sehr auffälligen großen Brunnen.
13: Der hat übrigens dieses Jahr 40-jähriges Jubiläum. Und er wurde zu Ehren der Brüder Grimm errichtet. Und da es ein Brunnen für die Brüder Grimm ist, sind lauter Motive von Grimmschen Märchen darauf. Und die können wir uns jetzt mal anschauen. Die meisten werden sie kennen. Aber vielleicht ist auch ein Unbekannteres dabei. Ist aber keine Schande, wenn man bedenkt, dass die Brüder Grimm so an die 200 Märchen gesammelt haben.
4: Und schon beginnt das große Märchenraten. Renate Ulrich zeigt auf eine Frauenfigur im Becken. Sie steht für?
13: Das Märchen Die Wassernixe ist ein weniger bekanntes. Und dann habe ich hier noch einen Drachen auf dem Brunnenrand sitzen. Es gibt ein einziges Märchen bei den Brüdern Grimm, das mit einem Drachen zu tun hat. Und das heißt Die zwei Brüder. So, und jetzt müssen wir mal in die Richtung gehen, bitte.
4: Da sind dann auch das Rotkäppchen oder Hänsel und Gretel zu sehen.
13: Und ganz unten sitzen zwei alte Herrschaften, so ein bisschen trübsinnig. Und zwar der Fischer und seine Frau, die am Ende wirklich wieder in Haus so groß wie ein Pissbott gehaust haben. Deshalb ist das hier zu sehen. Dann habe ich noch eine Prinzessin mit dem zugehörigen Frosch. Ich denke mal, das Märchen kennen sie auch alle. Könnte der Froschkönig sein.
4: Stundenlang könnte Frau Holle die verschiedenen Märchenfiguren erklären. Stattdessen zeigt sie Gästen nun die ehemalige Schule der Brüder Grimm. Über den berüchtigten Lehrer Zinkhan, dort haben die Brüder einige Anekdoten hinterlassen.
13: Ich behaupte mal, vor 200 Jahren waren die Kinder so brav wie wir waren oder wie es heute noch ist. Wenn der Lehrer rausgeht, wird es meistens etwas lauter. Aber dieser Präzeptor Zinkhan, der schlich ganz leise die Treppe hoch. Und in der Klassentür gab es ein kleines Loch. Und durch dieses Loch konnte er natürlich sehen, wer am wildesten war. Und die wurden nach vorne gerufen. Und damals wurde noch mit dem Stock bestraft. Und der Ludwig Emil, der hat ja gesagt, er hat fast jeden Tag mit dem Stock Bekanntschaft gemacht. Und der Lehrer hatte verschiedene Stöcke mit Namen.
4: Diese Zeiten sind glücklicherweise vorbei. Geblieben ist aber ein Vermächtnis der Brüder Grimm. Im früheren Wohnhaus von Vater Philipp Grimm, für 5 Jahre bis zu seinem Tod in Steinow Amtmann, eine Art Landrat, befindet sich heute eine Ausstellung zum Schaffen von Jakob und Wilhelm. Die zeigt Marielle Selvaschi. Die 80-Jährige ist oft in der Rolle von Schneewittchens böser Stiefmutter zu sehen. Und anders als die gute Frau Holle, alias Renate Ulrich, hat sie damit auch kein Problem.
9: Eben, weil wir beides in uns vereinigen. Wir lassen ja das eine mehr oder das andere weniger raus. Und ich find's toll, auch mal böse zu sein. Wirklich, ich will nicht immer nur die Liebe sein, weil das passt auch nicht zu allem, oder?
4: Im Brüder Grimm-Haus spricht die Gästeführerin dann aber erstmal über die Leistungen der Brüder Jakob und Wilhelm Grimm. Wie hier zu sehen ist, gehen die deutlich über das Sammeln von Märchen hinaus.
9: Sie waren in erster Linie Sprachforscher. Sie waren Mitbegründer der Germanistik. Das gemeinsame Lebenswerk der Brüder Grimm ist das deutsche Wörterbuch, das aufzeigen sollte, wie man in den Jahren zwischen Luther und Goethe gesprochen hat.
4: Das Wirken und die Verdienste wurden in Deutschland auch sichtbar gewürdigt, erinnert Marielle Selvaschi.
9: Zu D-Mark-Zeiten waren die Brüder Grimm auf einem Geldschein abgebildet. Wissen Sie noch, auf welchem? Es war der Tausender. Ich sage immer, es war der Verdienst der Brüder Grimm, auf solch hohem Wert abgebildet zu sein. Denn sie haben Großartiges geleistet und sie sind ja weltberühmt geworden. Und sie sind jetzt hier in dem ehemaligen Wohnhaus. Ich finde das immer großartig.
4: Und deshalb noch einmal zurück zu dem, was die Brüder Grimm so bekannt gemacht hat. Die Märchen. In einem eigenen Raum im Obergeschoss des Grimmhauses sind liebevoll gestaltete, hell ausgeleuchtete Schaukästen, sogenannte Dioramen, mit zahlreichen Szenen aus den Geschichten ausgestellt.
9: Wenn man davor steht und nicht erkennt, welches Märchen dargestellt wird, da gibt es eine Klappe, die kann man dann nach oben kippen. Und dann ist der Titel zu lesen und auch die Nummer des Kinder- und Hausmärchens.
14: Und es sind ja auch sehr viele.
9: Ja, das ist ja ein schöner Raum, der bietet sich an. Und wenn man hier die Treppe heraufkommt, hat man gleich den Blick hier auf diesen Märchenwald. Ich sag's immer so, es ist märchenhaft. Einfach märchenhaft in Steinow auf Schritt und Tritt.
4: Märchenhaft auf Schritt und Tritt. Das gilt für die Brüder Grimmstadt Steinau, für die Schneewittchenstadt Lohr am Main und eigentlich für den gesamten Spessart. Diesem Mittelgebirge zwischen Bayern und Hessen und der Heimat so vieler Grimmscher Märchen.
3: Tja, und wenn sie nicht gestorben sind, sie wissen schon. Michel Nowak war für uns im märchenhaften Spessart unterwegs. Vielleicht sind Sie ja jetzt auch auf den Geschmack gekommen. Und wenn nicht, nächste Woche gibt's neue Tipps. Dann sind wir wieder gemeinsam unterwegs, wenn Sie mögen. Ich heiße Marc Diening und würde mich freuen.
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1: Von den Brandenburger Fernstraßen gibt es derzeit keine Störungsmeldungen. Stadtverkehr Berlin. A100 Stadtring Richtung Wedding zwischen Sonnenallee und Dreieck Neukölln ist die Autobahn gesperrt. Die Höhenkontrolle wurde ausgelöst. Auf dem Stadtring A100 Richtung Treptow sind die Ausfahrt Messedamm und die Überleitung zur AWUS bis morgen früh gesperrt. Auch der Messedamm ist ab Masurenallee Richtung Hallensee gesperrt. Plenterwald, die Köpenicker Landstraße, ist zwischen Eichbuschallee und Baumschulenstraße nach einem Unfall stadtauswärts gesperrt. Charlottenburg, der Kurfürstendamm, ist zwischen Joachimsthaler Straße und Leibnizstraße wegen der Classic Days bis morgen früh in beiden Richtungen gesperrt. In Rodo sind Alt-Rodo- und Krokusstraße wegen eines Straßenfests bis Mitternacht gesperrt. 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
1: Um 8 Uhr mit Jonas Ziegler. Russlands Präsident Putin rechnet nach eigenen Angaben damit, dass der Krieg gegen die Ukraine bald vorbei ist. Er sprach nach der jährlichen Parade zum Sieg der Sowjetunion über Nazi-Deutschland gestern davon, dass sich die so wörtlich Angelegenheit dem Ende zuneigt. Putin zeigte sich bereit, sich mit dem ukrainischen Präsidenten Selenskyj in einem Drittland zu treffen, wenn es vorher eine Friedensvereinbarung geben sollte. Für Vermittlungsgespräche schlug der russische Präsident auf europäischer Seite den früheren Bundeskanzler Schröder vor. Das Schiff, auf dem das Hunter-Virus ausgebrochen ist, ist am Morgen vor Teneriffa angekommen. Im spanischen Fernsehen ist die Ankunft im Süden der Insel zu sehen. Nach Angaben des Kreuzfahrtveranstalters ist geplant, als erstes alle Menschen an Bord gründlich zu untersuchen. Anschließend sollen sie in kleinen Gruppen unter strengen Sicherheitsmaßnahmen an Land gebracht werden. Laut den spanischen Behörden ist ein Kontakt mit der Zivilbevölkerung ausgeschlossen. Passagiere ohne Symptome sollen mit speziellen Transporten in ihre Heimatländer zurückgebracht werden und dort erstmal in Quarantäne bleiben. Im Rennen um das Landratsamt im brandenburgischen Kreis Barnim gibt es heute eine Stichwahl. Der jetzige Landrat Kurt von der SPD hat im ersten Wahlgang knapp 41% der Stimmen bekommen, der AfD-Bewerber Mikolaschek 30%. Ebenfalls in Stichwahlen wird sowohl in der Barnimer Gemeinde Panketal als auch in der Nordwest-Uckermark über Bürgermeister abgestimmt. In erster Runde werden Bürgermeister heute in Zedenick im Landkreis Oberhavel, in Barutmark im Kreis Teltow-Fläming und in Nutetal in Potsdam-Mittelmark gewählt. Unter dem Motto Stärker mit uns beginnt am Vormittag der viertägige DGB-Bundeskongress in Berlin. 400 Delegierte aus den 8 Mitgliedsgewerkschaften beraten über den künftigen Kurs ihrer Dachorganisation. Die Vorsitzende Fahimi stellt sich morgen zur Wiederwahl. Im Verlauf des Kongresses werden auch Bundeskanzler Merz, Arbeitsministerin Baas und Finanzminister Klingbeil zu den Teilnehmern sprechen. Der DGB kritisiert die Bundesregierung unter anderem wegen einer geplanten Reform des Arbeitszeitgesetzes. Dadurch soll es möglich werden, dass Beschäftigte täglich mehr als 8 Stunden arbeiten. Im Abendspiel der Fußball-Bundesliga hat Wolfsburg gegen Bayern München 0:1 verloren. Energie Cottbus hat in der dritten Fußballliga gegen Wiesbaden 2:1 gewonnen. Soweit die Nachrichten. Das Wetter heute: neben ein paar Quellwolken oft sonnig, am Nachmittag im Norden und Westen einzelne Schauer, maximal 18 bis 23 Grad. Zurzeit in Berlin-Gatow 10 und in Strausberg 5 Grad. Morgen dichte Wolken und teils kräftiger Regen, im Süden einzelne Gewitter bei 11 bis 18 Grad. Die Zeit, es ist 8.03 Uhr.
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14: Ja, jetzt im Studio Bernhard Kempf. Einen schönen Sonntagmorgen. Es ist das triste Ende einer Kreuzfahrt, nachdem Schiff und die etwa 150 Passagiere tagelang vor Kap Verde ausharren mussten, hat die Hondius am Morgen vor der Kanareninsel Teneriffa festgemacht. Auf dem Kreuzfahrtschiff war das Hunter-Virus ausgebrochen. 3 Menschen sind gestorben, weitere erkrankt. Das Hunter-Virus wird von Nagetieren übertragen. Es existiert auch bei uns in Deutschland. Auf dem Schiff geht es aber um die sogenannte Anden-Variante, übertragbar von Mensch zu Mensch. Aus Barcelona, Julia Macher.
2: Nach einer gründlichen Untersuchung werden die 86 Passagiere, darunter auch ein 4-köpfiges Ärzteteam, alle bisher symptomfrei, in Beibooten an Land gebracht. Von dort aus geht es in speziell ausgestatteten Militärfahrzeugen zum 10 Minuten entfernten Flughafen, wo bereits die Charterflüge und die Militärmaschinen warten, die die Teilnehmer der Kreuzfahrt zurück in ihre Heimatländer bringen. Während der Evakuierung tragen Personal und Passagiere FFP2-Schutzmasken. In keinem Fall werde es zu einem Kontakt mit der Inselbevölkerung kommen, versicherte Spaniens Innenminister Fernando Grande Marlaska. Er hat gestern gemeinsam mit der spanischen Gesundheitsministerin und dem Generaldirektor der Weltgesundheitsorganisation WHO die Sicherheitsvorkehrungen vor Ort in Augenschein genommen. Die Passagiere und die Crew der MV Hondius werden nur Kontakt zum Personal der Rückführung haben, das mit der vorgeschriebenen epidemiologischen Schutzausrüstung ausgestattet ist. Unsere Sicherheitsvorkehrungen machen einen Kontakt mit der Zivilbevölkerung unmöglich. Für sie besteht kein Risiko. Alle Transitbereiche sind abgesperrt. Kein Schiff darf sich der MV Hondius auf mehr als eine Seemeile nähern. Die Passagiere und ein Teil der Crew sollen bis Montag evakuiert werden. Die MV Hondius verlässt anschließend sofort die Kanaren und nimmt mit einem Großteil der Besatzung Kurs auf die Niederlande. Die Aufnahme der MV Hondius durch Spanien hatte zu einem Streit zwischen Zentral- und Regionalregierung geführt. Spaniens Regierungschef Pedro Sanchez bezeichnete die Betreuung und Evakuierung der Passagiere des Kreuzfahrtschiffes als moralische Verpflichtung für Spanien.
14: Aus Barcelona berichtete Julia Macher. Machtwechsel gestern in Ungarn. Nach 16 Jahren endete gestern offiziell die Ära von Viktor Orban, denn das Parlament wählte Peter Modzsor zum neuen Ministerpräsidenten. Mit Orbans System aus Vetternwirtschaft und Korruption will Modzsor schnell abrechnen und er verspricht auch bessere Beziehungen zu Europa. Draußen wurde die Vereidigung auf Großbildleinwänden übertragen. Aus Budapest, Sarah Beham.
15: Zehntausende Menschen sind auf den Kossuth-Platz vor dem ungarischen Parlament gekommen, um die Vereidigung des neuen Ministerpräsidenten Peter Modzsor mitzuerleben. Darunter auch Matthias Helb. Er schwenkt die Ungarnfahne, darauf steht Frankfurt.
16: Ich bin zwar Deutscher, aber meine Frau ist aus Ungarn, ihr Sohn auch. Und nach diesem wahnsinnigen Wahlerfolg und diesem Regimewechsel ist es einfach eine absolute Pflicht, ähnlich wie damals beim Mauerfall, hier mal persönlich dabei zu sein und das mitzufeiern.
15: Und den neuen Ministerpräsidenten zu feiern. Als erste Amtshandlung setzt der proeuropäische Peter Modzsor ein klares Zeichen. Die Europafahne wird am ungarischen Parlamentsgebäude gehisst, wo sie Orban vor mehreren Jahren abgenommen hatte. Doch der Höhepunkt ist die offizielle Wahl zum Ministerpräsidenten. 140 von 199 Abgeordneten stimmen für Modzsor, der offiziell vereidigt wird.
17: A magyar nemzet javára gyakorolom. Isten engem úgy segéljen.
15: Nach dem Eid nutzt Peter Modzsor seine Rede, um mit Orbáns Regierung abzurechnen.
17: Amit jogellenesen vittek el.
15: Was illegal gestohlen wurde, werden wir nun mit legalen Mitteln zurückholen. Was Sie verborgen haben, werden wir ans Licht bringen. Diejenigen, die dafür verantwortlich sind, werden jetzt zur Rechenschaft gezogen.
17: Akik felelősek, azok számot fognak adni a tetteikről.
15: Klare, scharfe Worte drinnen, dann tritt der proeuropäische Ministerpräsident vor das Parlament, vor Zehntausende Ungarinnen und Ungarn, mit seinem zentralen Versprechen.
17: Szeretettel köszöntünk benneteket.
15: Herzlich willkommen im freien, demokratischen Ungarn.
17: Magyarországon.
15: Die Menge ist begeistert.
18: Also ich hoffe einfach nur, wieder stolz sagen zu können, ich komme aus Ungarn und nicht immer Nachfragen zu bekommen so über die Situation hier, sondern einfach nur wirklich sagen können, okay, wir machen mit bei der EU, bei NATO, bei all diesen Organisationen.
15: Ich persönlich erwarte, dass die Zersplitterung zwischen den Menschen endet und ich hoffe, dass die Menschen miteinander friedlicher und geduldiger werden.
19: Das ist eigentlich einige meiner schönsten Tage. Diese neue Möglichkeit ist eigentlich, denke ich, sehr gut für uns. Also wir hoffen es so sehr.
15: Die Hoffnung der Ungarinnen und Ungarn liegt jetzt auf Modior und seiner konservativen proeuropäischen Tisza-Regierung.
14: Soweit der Beitrag von Sarah Beham aus Budapest. Ist die Person dann das Programm? Am Freitag hat die Berliner SPD Steffen Krach und Bettina König zum neuen Spitzenduo gewählt. Ja, und gestern nun folgte das Programm, mit dem die Sozialdemokraten in die Wahl zum Abgeordnetenhaus ziehen wollen. Die SPD hat sich darin auch zu umstrittenen Themen wie der Olympiabewerbung Berlins und einem Handyverbot an Grundschulen positioniert. Mehr dazu von rbb24 Landespolitikreporter Jan Menzel.
20: Vieles hatten die Sozialdemokraten schon vor dem Parteitag geklärt und abgeräumt. Aber bei zwei Punkten im Wahlprogramm gab es dann doch Diskussionsbedarf. Einig sei man sich, dass Kinder und Jugendliche vor den Gefahren einer übermäßigen Handynutzung geschützt werden müssten, so Monika Buttgereit, Delegierte aus Friedrichshain-Kreuzberg.
21: Die Frage ist nur, ob man dieses Problem durch ein Verbot löst oder ob man es in die Schulgemeinschaften trägt und sagt, das ist ein Problem. Wir müssen da uns mit beschäftigen und wir müssen eine gemeinsam getragene Lösung finden.
20: Die sei besser als ein pauschales Verbot und werde auch eher akzeptiert, meint Buttgereit. Gordon Lemm, Jugendstadtrat aus Marzahn-Hellersdorf, hält dagegen.
22: Es geht um die psychische und um die physische Gesundheit unserer Kinder. Und das ist wirklich nicht übertrieben. Pornografie, Gewaltdarstellung, radikale Propaganda, Konzentrationsstörung, permanente Erreichbarkeit, Depression, FOMO, Schlafstörung, Augenstörung. Ich könnte ewig so weitermachen.
20: Der Parteitag folgt Lemm. Das Handyverbot an Grundschulen schafft es ins Wahlprogramm. Deutlich fällt auch das Votum für Olympische und Paralympische Spiele in Berlin aus. Der neue Landeschef und Spitzenkandidat Steffen Krach wirbt für das Megasport-Event als riesige Chance für Berlin und den Umbau der Stadt.
23: Wir haben 800.000 bis 1 Million Mitglieder in Sportvereinen hier in Berlin. Und ich will denen zeigen, dass wir mit dem Geld, was wir bekommen, tatsächlich diese Sportstätten sanieren, modernisieren können. Das ist Teil des Konzeptes. Und deswegen ist das keine Elitensportveranstaltung.
20: Der Parteinachwuchs Jusos und der Bezirkspolitiker Alexander Niesen warnen dagegen vor den Risiken der Spiele.
24: Glamour, Glanz, großer Auflauf, dafür steht Olympia. Und eigentlich könnte man meinen, das passt ganz gut zu Berlin. Gleichzeitig steht Olympia auch für horrende Kosten, Verdrängung und Korruption. Und da muss ich euch ganz ehrlich fragen, können wir uns das als Berlin erlauben?
20: Das Ergebnis fällt aus, wie von der Parteiführung gewünscht. Die Berliner SPD bleibt auf Olympiakurs. Und umstritten als Schwerpunkt des Wahlprogramms ist die Wohnungspolitik. Die SPD verfolgt hier einen Dreiklang aus Neubau, einer Regulierung des Mietenmarktes und der Einführung eines Mietendeckels. Die Sozialdemokraten planen zudem eine Sauberkeitsoffensive. So soll die BSR bis 2030 die Reinigung aller Spielplätze und Parks in Berlin übernehmen.
14: Soweit Jan Menzel aus der Redaktion für Landespolitik.

0: Moderator, der für Terra X im zweiten deutschen Fernsehen zu Kulturschätzen rund um die Welt reist. Das ist schon ungewöhnlich. Vor allem, weil Christopher Clark ja in Australien geboren ist. Im Jahr 1960 in Sydney. Über seine friedliche Kindheit sagt er, das Spannendste sei der Rasensprenger vor dem Elternhaus gewesen. Und erklärt das später so.
1: Dass man das Gefühl hatte, dass die Geschichte an diesem Ort sich nie ereignet hatte. Die Geschichte war irgendwo anders.
0: Irgendwo anders ist vor allem in Europa. Christopher Clark studiert Geschichte in Sydney, Cambridge und in Berlin. Dort hat er seinen künftigen Forschungsschwerpunkt unmittelbar vor der Haustür. Preußen. Der Staat, der mit der deutschen Geschichte im Guten wie im Schlechten so eng verbunden ist.
2: Es war der Staat Friedrichs des Großen, der Aufklärung und Toleranz förderte, aber auch der Staat, der durch Wilhelm II. In Militarismus und Selbstüberschätzung mündete.
0: Bekannt in Deutschland wird Christopher Clark mit einem großen Buch über das Eiserne Königreich Preußen von 2006 und dann 2012 mit seiner Untersuchung Schlafwandler über den Weg in den Ersten Weltkrieg. Er wird zu dem Historiker, der die Deutschen sich selber erklärt und sie von dem Vorwurf entlastet, dass sie sich zu sehr für sich selber interessieren.
1: Ja, ich meine, der eigene Bauchnabel ist auch interessant.
0: Als 2024 das Jubiläum der 48er Revolution gefeiert wird, zitiert Bundespräsident Frank-Walter Steinmeier ausgiebig Christopher Clark. Der Cambridge-Professor wird gerne zu aktuellen politischen Themen befragt, weil es ihm gelingt, überraschende Parallelen in der Geschichte zu finden. Von Nebukadnezar bis Donald Trump, wie ein weiteres Buch von ihm im Untertitel heißt. Kann man aus der Geschichte lernen?
3: Die Geschichte lehrt uns nicht in dem Sinne, dass sie uns kompakte Lektionen erteilt für die Gegenwart. Sonst wären die Historiker viel gefragter an den Tischen der Mächtigen. Aber es ist doch der Fall, dass geschichtliche Reflexion, das Nachdenken über die Vergangenheit, über geschichtliche Situationen, uns weiser machen kann. Sie kann uns klüger machen in unserem Umgang mit gegenwärtigen Problemen, auch wenn sie diese Probleme nicht eigens lösen kann.
0: Christopher Clark vermittelt Geschichte so, dass sie auch Nicht-Historiker klüger macht. Er steht für die angelsächsische Tradition, Wissen pointiert und auch unterhaltsam zu transportieren. Börne-Juror Reinhard Müller, der FAZ-Ressortleiter für Zeitgeschehen, nennt ihn einen mitreißenden Erzähler von Geschichte, der uns unbefangen erklärt, wie wir wurden, was wir sind und was aus uns werden kann. Und der auch für Geschichtspessimisten einen Trost hat.
1: Wenn man sich die Zahnmedizin anschaut, dann haben wir doch eine Menge gelernt. Also man müsste verrückt sein, um seine Zähne im Jahre 1950 machen zu lassen, statt jetzt. Also es gibt Bereiche des menschlichen Lebens, wo man wirklich von einem linearen Fortschritt sprechen kann.
4: Der britisch-australische Historiker Christopher Clark wird heute in der Frankfurter Paulskirche mit dem Ludwig-Birne-Preis ausgezeichnet.
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6: Mit Thomas Kroh am Mikrofon. Ich wünsche Ihnen einen schönen Sonntag. Und wenn es Sie interessiert, das Buch Die Schlafwandler ist tatsächlich überaus empfehlenswert. Nun aber zum Fußball in der Bundesliga. Der FC Bayern München hat das Aus im Halbfinale der Champions League mit einem 1:0 gestern Abend beim VfL Wolfsburg ausgebügelt. So halbwegs. Holger Gersker.
7: Sowas gibt's selten. Weit und breit Zufriedenheit mit diesem Wolfsburger Abend. Natürlich in Köln beim FC und in Bremen bei Werder. Für beide ist der Klassenerhalt perfekt. Die Bayern freuten sich über einen Sieg 3 Tage nach dem Champions League aus. Nicht glanzvoll, aber verdient. Dabei hätte es auch einen echten Aufreger geben können. Der Wolfsburger Bellocian trat vor einem Strafstoß für München auf dem Elfmeterpunkt herum. Bayern-Trainer Kompany aber saß ziemlich entspannt.
8: Ich habe Verständnis dafür. Dann müssen wir genauso clever sein und diesen Penaltypunkt schützen. Und das ist auch unsere Verantwortlichkeit.
7: Und so passiert etwas Historisches. Im 25. Anlauf verschoss der leicht stolpernde Harry Kane erstmals in der Bundesliga einen Elfmeter. Auf der anderen Seite wackelten die Bayern zwar, aber Jonas Obig, der Manuel Neuer-Vertreter, hielt herausragend und wurde nicht nur von seinem Mitspieler Tom Bischoff zum Man of the Match gekürt.
9: Das ist ein super Torwart. Immer wenn er Manu vertritt, ist er immer da, eine geile Ausstrahlung. Ich finde es überragend, er hat eine brutale Entwicklung genommen.
7: Man of the Match könnte auch Michael Olise gewesen sein mit seinem Traum-Siegtor. Oder fast der Wolfsburger Matthias Swornberg, der in der 90. Minute völlig freistehend den rechten Pfosten traf.
10: Ja, natürlich. Es würde jetzt schwer zu schlafen. Das ist Fußball und dann nächste Woche ist wichtiger.
7: Nächste Woche, da ist das Endspiel beim FC St. Pauli um den Relegationsplatz. Verliert Heidenheim heute in Köln, reicht Patrick Wimmer und Co. am Millerntor einen Punkt. Deshalb waren auch die Wolfsburger mit dem Abend so zufrieden.
11: Ich glaube, wenn man eine ähnliche Leistung auf den Platz bringt, dann steht da nichts im Wege, dass man das Spiel nächste Woche gewinnt.
7: Tatsächlich kann Trainer Dieter Hecking nach dem vielleicht besten Wolfsburger Saisonspiel

0: ziemlich optimistisch nach Hamburg fahren, eigentlich.
1: Das wird ein ganz anderes Spiel. Und wir müssen uns gut präparieren und dann werden wir sehen, ob es reicht.
0: Wenn nicht, war das 483. Wolfsburger Bundesliga-Heimspiel zwar ein gutes, aber auch das vorläufig letzte.
2: Soweit Holger Gerska. Union Berlin spielt heute Abend bei Mainz 05 und in der zweiten Liga empfängt Hertha BSC. Am Nachmittag am Mittag dann um 13.30 Uhr Fürth, alles live zu hören, dann von 14.15 Uhr an hier im RBB 24 Inforadio. In der German Football League hat die Saison begonnen, das Maß aller Dinge. In der höchsten deutschen Liga für American Football sind die Potsdam Royals dreimal in Folge deutscher Meister. Zum Auftakt mussten die Royals gestern ins Berliner Mommsenstadion zu den Berlin Rebels und es war spannender, als die meisten Besucher gedacht hätten. Matthias Gindorf war dabei.
3: Die knapp 1500 Zuschauer im Mommsenstadion haben sich lange verwundert umgeguckt, was passiert. Die Rebels ließen den Royals keine Chance. Nichts in der Offensive. Der Außenseiter aus Berlin dominierte den deutschen Meister bis ins dritte Viertel nach Lust und Laune. Potsdam hatte bis 5 Minuten vor Schluss noch nicht einmal gepunktet. Und dann zeigten die Royals, warum sie so erfolgreich waren und immer noch sind. In wenigen Minuten wurde das Spiel komplett gedreht. Potsdam holt doch noch den Sieg mit 15:14. Headcoach Michael Vogt hat's geahnt.
4: Ja, das Spiel ist halt erst zu Ende, ne, wenn die Uhr auf Null steht. Man muss halt immer dran glauben, so lange wie möglich im Spiel bleiben. Und unsere Defense hat uns Gott sei Dank im Spiel gehalten.
3: Matchwinner des Spiels war Heiko Bahls. Eigentlich ist er Running Back bei den Royals, aber er ist auch Aushilfskicker. Und mit seinem Field Goal, 2 Sekunden vor Schluss, war der Sieg für Potsdam perfekt.
5: Ja, war ja zum Glück nicht so weit entfernt. Also hatte ich schon, glaube ich, ein ganz gutes Gefühl, dass ich die Länge drin habe. Aber natürlich ist man bei so einem Game Winner immer irgendwie ein bisschen aufgeregt.
3: Und auf der anderen Seite, bei den Berlin Rebels, da war der Frust nach Spiel Ende groß. Einige Spieler standen fluchend auf dem Rasen oder feuerten den Helm weg. Und Trainer Lee Rowland sagte auf die Frage, was war los, nur 2 Worte.
6: Well, we lost.
3: Wir haben verloren. Und warum?
6: Too many mistakes.
3: Zu viele Fehler. So ähnlich sah es auch sein Wide Receiver Jermaine Ngandö.
4: Die erste Hälfte lief relativ gut, fand ich. In der zweiten kamen wir raus mit Energy, aber irgendwie hat es einfach nicht geklappt auf dem Feld. Mental Fuck-ups. Wir waren nicht richtig einfach ready mehr und es hätte noch viel schlimmer ausgehen können.
3: Für die Fans war es auf jeden Fall ein spannendes Footballspiel zum Auftakt in die neue German Football League Saison. Knapper hätte es wirklich nicht ausgehen können. Allerdings ist beim Stadionerlebnis noch etwas Luft nach oben. 2 überfüllte Wurstbuden und eine Hüpfburg sind nicht unbedingt zeitgemäß.
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7: 8.20 Uhr, RBB 24 Inforadio mit einer Gefahrenmeldung. Bitte Vorsicht auf der 113 in Richtung Berlin. Zwischen Schönefeld Süd und Schönefeld Nord sind Leute auf der Fahrbahn.
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9: Es ist Zeit für Geschichte, zur Vergangenheit aus der Nähe betrachtet, begrüßt sie Harald Asel. Friedlos, so heißt das neue umfängliche Buch des Marburger Historikers Eckhard Konze. Der Krieg ist in die Köpfe der Menschen zurückgekehrt, die Hoffnung auf eine friedlichere Welt hat sich zerschlagen, steht gleich zu Beginn darin. Wechseln sich in der Geschichte Krieg und Frieden einfach ab oder sind sie womöglich ineinander verwoben? Die Deutschen zwischen Kriegsgewalt und Friedenssuche, so lautet der Untertitel des bei DTV erschienenen Bandes. Von 1648 an, dem Ende des Dreißigjährigen Krieges, das nicht das Ende der Gewalterfahrung in Mitteleuropa war, bis zur Gegenwart durch unterschiedliche Regime, Kriegstypen und Friedensschlüsse, entfaltet Konze die deutsche Geschichte. Hören Sie im Folgenden ein Telefonat mit Eckhard Konze. Diese Verbindung von Kriegsgewalt und Friedenssuche, wo wird dies am prägnantesten sichtbar?
10: Das wird im Grunde in jeder untersuchten Epoche sichtbar. Aber ich beginne beispielsweise schon im 17. Jahrhundert mit der Zeit des Dreißigjährigen Krieges, der ja nicht einfach endet mit dem Westfälischen Frieden 1648, sondern diesem Friedensschluss geht eine lange Phase der Friedenssuche voraus, komplizierter Verhandlungen, während der Krieg sozusagen noch weiter andauert. Und genau das ist der entscheidende Punkt, dieses Ineinanderfließen von Krieg und Frieden, die Friedenssuche noch im Krieg, die Kriegsbeendigung, die dann auch über den offiziellen Friedensschluss hinausreicht, also Frieden muss gestiftet, muss stabilisiert werden. Das zeigt sich im 17. Jahrhundert im Dreißigjährigen Krieg, aber das wird auch im 20. Jahrhundert deutlich, wenn man beispielsweise auf den Ersten Weltkrieg, auf sein Ende 1918 blickt, aber auch darauf, wie der Krieg in den Köpfen noch weiter reicht in die 20er Jahre, in die Zwischenkriegszeit hinein.
9: Weil Sie gerade diese beiden historischen Ereignisse, nämlich den Dreißigjährigen Krieg und den Ersten Weltkrieg, erwähnt haben, da gab es ja am Ende ambitionierte Friedensschlüsse, also die von Münster und Osnabrück 1648 und die Pariser Vorortverträge 1919. Oder ich habe den Eindruck beim Lesen Ihres Buches, dass die sehr ambitionierten Friedensschlüsse immer weniger nachhaltig waren als die kleinen, in den Details liegenden, bei denen es immer auch darum ging, einander zu verzeihen und zu vergessen.
10: Das ist sicher richtig. Und die großen, ambitionierten Friedensschlüsse, die bedürfen eben erst recht gewissermaßen des gesellschaftlichen, des politischen Willens, um dann auch wirklich haltbar und stabil zu werden. Und im Grunde muss man, und das tue ich auch in diesem Buch, den Frieden, die Etablierung von Friedensordnungen als einen Prozess, einen Stufenprozess verstehen, der mit kleinen ersten Schritten beginnt, mit Waffenstillständen beispielsweise, aus denen dann allmählich gewissermaßen eine Art kalter Frieden entstehen kann, bevor möglicherweise oder eben auch nicht, auch dafür gibt es Beispiele, eine Friedensordnung sich entwickeln kann, die von allen Seiten, denn das ist natürlich auch ein entscheidender Punkt, akzeptiert werden kann. Frieden ist nicht nur der Frieden der Sieger, Frieden ist andererseits auch nicht nur der Frieden der Verlierer, sondern der Konsens gewissermaßen von Siegern und Verlierern führt zur Stabilisierung von Frieden und Friedensordnungen. Auch das lässt sich vielfach in der europäischen Geschichte beobachten.
9: Wo hat es denn gut geklappt?
10: Es hat gut geklappt, beispielsweise nach dem Ende des Zweiten Weltkriegs, aber in einer Situation, in der gewissermaßen auch an der Niederlage des Deutschen Reiches überhaupt kein Zweifel bestand. Das war im Grunde eine Voraussetzung für einen dann vergleichsweise stabilen Frieden, allerdings, das muss man hinzufügen, unter den Vorzeichen des Kalten Krieges, unter den Vorzeichen des Ost-West-Konflikts als extremer machtpolitischer Konfrontation, noch dazu unter nuklearen Bedingungen. Aber vergleichsweise gut hat es auch geklappt am Beginn des 19. Jahrhunderts. Die europäische Ordnung, die der Wiener Kongress 1814, 1815 am Ende des Zeitalters der napoleonischen Herrschaft, der napoleonischen Kriege etabliert, ist eine vergleichsweise stabile und auch dauerhafte Friedensordnung, weil sie auf dem Konsens, dem multilateralen Konsens der europäischen Mächte, der europäischen Großmächte errichtet ist, weil sie von Anfang an den Verlierer Frankreich einbezieht. Das gibt dieser Wiener Ordnung von 1815 eine erhebliche Stabilität und Dauerhaftigkeit.
9: Wir sprechen mit Eckart Conze, Professor für Neuere und Neueste Geschichte an der Uni Marburg, über sein Buch Friedlos, die Deutschen zwischen Kriegsgewalt und Friedenssuche. Keine Fortschrittserzählung, eher eine illusionslose Darstellung, weil in manchem Friedensschluss der nächste bewaffnete Konflikt bereits enthalten ist. Welche Rolle spielen bei der Suche nach stabilen internationalen Lösungen die konkreten politischen Akteure?
10: Politische Akteure sind wichtig, auch das Vertrauen beispielsweise zwischen individuellen Akteuren ist ganz wichtig, das zeigt sich immer wieder. Natürlich auch die schiere Beteiligung der Akteure ist wichtig. Bei der Pariser Friedenskonferenz 1919 war das Deutsche Reich überhaupt nicht beteiligt, beziehungsweise dann nur um die Unterschrift und unter den Versailler Vertrag zu setzen. Also individuelle Akteure und auch das Zusammenspiel der Akteure, dieser Akteure, das ist sicherlich wichtig. Aber diese Akteure handeln eben auch nicht in einem luftleeren Raum, sondern sie sind selbst auch Teil ihrer politischen Umwelt, sind auch Akteure, die mit bestimmten Ideen ihrer Zeit in die Suche nach Frieden sich begeben. Das ist also wichtig und da stellen wir eben beispielsweise auch im Laufe des 19. und dann im 20. Jahrhundert fest, wie der Aufstieg moderner Massengesellschaften, auch moderner medialer Massengesellschaften, die Suche nach Frieden, das Friedensschließen erschwert, weil ganz andere Kräfte aus Gesellschaft, aus Öffentlichkeit auf die handelnden Akteure einwirken. Es ist viel einfacher, in Wien 1815 Frieden zu schließen, wo keine Gesellschaften, wo keine nationalen Öffentlichkeiten auf den Friedensschluss einwirken, als 100 Jahre später in Versailles, wo die modernen europäischen Gesellschaften nationalistisch aufgeladen eher zum Instrument der Friedensverhinderung als zur Unterstützung des Friedensschlusses werden.
9: Nun stellt sich die Frage, was könnte erfolgreicher sein? Ein interessegeleitetes Gleichgewicht großer Mächte, das wird auch heute immer wieder diskutiert bei den derzeitigen Eruptionen, oder dann doch die Durchsetzung universalisierbarer Rechtsnormen? Wo hat das eine funktioniert, wo das andere?
10: Also ich würde ja sagen, es käme darauf an, gerade auch in der gegenwärtigen Situation, das miteinander zu verbinden. Die Tatsache, dass Mächte politische Interessen, auch ökonomische, geostrategische Interessen verfolgen, liegt ja auf der Hand. Das ist auch nicht zu bestreiten. Aber es käme im Grunde darauf an, und das ist die politische, auch diplomatische Herausforderung, aus diesen Interessen und auch aus der Unterschiedlichkeit der Interessen trotzdem sozusagen den Versuch zu unternehmen, eine Konsensualität, auch bis zu einem gewissen Grade institutionalisierte Ordnung zu schaffen. Auch dafür gibt es Beispiele. Der Wiener Kongress, den ich bereits erwähnt habe, ist sicherlich ein Beispiel dafür. Also ich würde gar nicht einen zu großen Widerspruch sehen zwischen Großmächten und ihren Interessen und trotzdem sozusagen der Erfolgsaussicht in der Suche nach Frieden. Denn auch Großmächte mit ihren Interessen sozusagen haben ein Interesse an Frieden, das sollte man zumindest voraussetzen. Und aus dieser Situation, aus dieser Konstellation lassen sich dann doch auch Friedensordnungen, haltbare, einigermaßen stabile Friedensordnungen zumindest für eine gewisse Zeit entwickeln.
9: Der Historiker Eckhard Konz. Sein Buch Friedlos, die Deutschen zwischen Kriegsgewalt und Friedenssuche ist bei DTV erschienen. Und das war Vergangenheit aus der Nähe betrachtet. Danke fürs Zu- und Weiterhören. Sagt Harald Asel.
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7: Bitte Vorsicht auf der A113 in Richtung Berlin. Zwischen Schönefeld Süd und Schönefeld Nord sind Leute auf der Fahrbahn. Stadtverkehr Berlin. Auf dem Stadtring A100 Richtung Treptow sind die Ausfahrt Messedamm und die Überleitung zur AWUS bis morgen früh gesperrt. Auch der Messedamm ist Richtung Hallensee. In Höhe des ICC gesperrt. Blenderwald, die Köpenicker Landstraße ist stadtauswärts zwischen Eichbuschallee und Baumschulenstraße nach einem Unfall gesperrt. Charlottenburg, der Kurfürstendamm ist zwischen Joachimsthaler Straße und Oliver Platz wegen der Classic Days bis morgen früh in beiden Richtungen gesperrt. Bitte umfahren Sie diesen Bereich weiträumig, da auch die Lietzenburger Straße zwischen Oliver Platz und Knesebeckstraße gesperrt ist.
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7: Um 8.30 Uhr mit Jonas Ziegler. Guten Morgen. Russlands Präsident Putin rechnet nach eigenen Angaben damit, dass der Krieg gegen die Ukraine bald vorbei ist. Er sprach nach der jährlichen Parade zum Sieg der Sowjetunion über Nazi-Deutschland gestern davon, dass sich die so wörtlich Angelegenheit dem Ende zuneigt. Putin zeigte sich bereit, sich mit dem ukrainischen Präsidenten Selenskyj in einem Drittland zu treffen, wenn es vorher eine Friedensvereinbarung geben sollte. Für Vermittlungsgespräche schlug der russische Präsident auf europäischer Seite den früheren Bundeskanzler Schröder vor. Das Kreuzfahrtschiff, auf dem das Hunter-Virus ausgebrochen ist, ist am Morgen vor Teneriffa angekommen. Im spanischen Fernsehen ist die Ankunft im Süden der Insel zu sehen. Die Passagiere und ein Teil der Besatzung sollen als erstes an Bord untersucht werden. Wenn sie keine Symptome zeigen, werden sie unter hohen Sicherheitsvorkehrungen an Land gebracht. Spanien-Korrespondentin Julia Macher.
11: Von dort aus geht es in speziell ausgestatteten Militärfahrzeugen zum 10 Minuten entfernten Flughafen, wo bereits die Charterflüge und die Militärmaschinen warten, die die Teilnehmer der Kreuzfahrt zurück in ihre Heimatländer bringen. Während der Evakuierung tragen Personal und Passagiere FFP2-Schutzmasken. In keinem Fall werde es zu einem Kontakt mit der Inselbevölkerung kommen, versicherte Spaniens Innenminister Fernando Grande Marlaska. Die MV Hondius verlässt anschließend sofort die Kanaren und nimmt mit einem Großteil der Besatzung Kurs auf die Niederlande.
7: In Berlin-Neukölln brennt es in einem Mehrfamilienhaus. Nach Angaben eines Polizeisprechers wurde dabei niemand verletzt. Rund 50 Menschen mussten ihre Wohnungen in der Kirchhofstraße verlassen. Ein BVG-Bus für eine mögliche Betreuung der Anwohner wurde angefordert. Die Brandursache steht noch nicht fest. In Berlin haben Fußballfans am Abend weitgehend friedlich gefeiert, dass Galatasaray Istanbul wieder türkischer Meister geworden ist. Laut Polizei versammelten sich vor allem am Kurfürstendamm etwa 3000 Anhänger. Dabei wurde auch Pyrotechnik abgebrannt. Krawalle gab es allerdings im Gegensatz zu den Jubelfeiern vor einem Jahr nicht. Damals griffen Fußballfans bei heftigen Tumulten auch die Polizei an und verletzten mehr als 30 Beamte. RB Leipzig hat sich für die Fußball-Champions League qualifiziert. Die Mannschaft hat in der Bundesliga gegen St. Pauli 2:1 gewonnen. Die weiteren Ergebnisse: Wolfsburg, Bayern München 0:1, Stuttgart, Leverkusen 3:1, Hoffenheim, Bremen 1:0 und Augsburg, Mönchengladbach 3:1. In der dritten Liga gewann Energie Cottbus gegen Wiesbaden 2:1. Soweit die Nachrichten. 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Das Wetter. Heute neben ein paar Quellwolken oft sonnig, am Nachmittag im Norden und Westen einzelne Schauer, maximal 18 bis 23 Grad. Zurzeit in Berlin-Gatow 10 und in Strausberg 5 Grad, schwacher Wind aus Südost bis Süd. Morgen am Montag dichte Wolken und teils kräftiger Regen, im Süden einzelne Gewitter bei 11 bis 18 Grad. Dienstag mal Sonne, mal Wolken und örtlich Schauer 10 bis 13 Grad. Die Zeit 8.34 Uhr.
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12: Eigentlich müssen wir doch nicht über Selbstverständlichkeiten streiten. Selbstverständlich funktioniert das nicht, wenn man immer mehr Geld ausgibt und nicht gleichzeitig mehr einnimmt. Hallo, das müssen wir hier im Wirtschaftspodcast, im Plus-Minus-Podcast doch keinem erklären. Und damit ist aber auch selbstverständlich klar, dass eine Bundesgesundheitsministerin dringend an dieses Einnahmen-Ausgaben-Problem der Kassen ran muss. Aber die Frage ist, was kommt dabei für uns alle raus? Wenn Nina Wagen neu rechnet und versucht, die Krankenkasseneinnahmen mit den Krankenkassenausgaben irgendwie besser zusammenzubringen. Klar ist, es kommt eine Kassenreform raus, das wissen wir jetzt. Aber müssen wir denn mehr einzahlen oder bekommen wir weniger raus oder im schlimmsten Fall sogar beides? Das klären wir heute im Plus-Minus-Podcast. Mit einem Mann, der sich so gut wie kaum ein anderer in diesem Krankenkassengewühl auskennt. Er kann uns sagen, ob wir für Gesundheit bald draufzahlen müssen. Er kennt aber auch die besten Spartricks und rechnet für uns, ob sich ein Wechsel in die private Krankenkasse lohnt. Vielleicht hilft da ein einfacher Tarifwechsel oder wird am Ende doch nicht alles so dramatisch, wie es gerade klingt. Die Antworten auf diese Fragen bekommen wir von Nikolaus Nützel, denn mit dem sprechen wir über die Krankenkassenreform der Bundesregierung. Gesundheitsjournalist beim Bayerischen Rundfunk. Schön, Nikolaus, dass du dir Zeit genommen hast. Guten Morgen.
13: Guten Morgen. Sehr gerne habe ich mir die Zeit genommen, ja.
12: Sehr gut, dass wir das mit dir mal in Ruhe einordnen können. Gab es ja auch diese Expertenkommission, die eine lange Änderungsliste zusammengestellt hat für die CDU-Gesundheitsministerin Nina Wagen. Und als diese Liste bekannt wurde, da gab es erstmal Geschrei von allen Seiten. Jetzt sage ich als Journalist, ist ja meistens nicht das Schlechteste. Wenn alle sagen, oh mein Gott, ist ja oft auch was Gutes dran, oder nicht?
13: Ja, könnte man so sehen, würde ich im ersten Anlauf auch so sehen, dass sie überall hingelangt hat, in Anführungszeichen, oder hinlangen will. Aber muss man natürlich mal ein bisschen vorsichtig sein, weil nicht immer, wenn Leuten wehgetan wird, ist es auch wirklich in Ordnung, ihnen weh zu tun. Müssen wir mal durchgehen.
12: Okay, ja, wir gehen durch. Und die Frage ist natürlich, wie weit geht denn das? Also sie hat ja jetzt nicht alle Vorschläge dieser Kommission auch umgesetzt, sondern hat gesagt, ja, das mache ich nicht, aber alle müssen irgendwie ran. Wie weitreichend und umfassend ist das? Sie sagt, es ist ja eine umfassende Krankenkassenreform.
13: Das sagt sie, aber man muss eins sagen, es ist erstmal nur so eine Art Vorschaltreform. Es ist das erste Schmerzmittel, was, wenn du so möchtest, den groben Schmerz, den wir momentan im System haben, lindern soll. Also der Schmerz ist so groß, dass wir gar nicht mehr richtig weiterlaufen können. Und da soll diese erste Reform mal die Bremse reinhauen. Aber was es wirklich richtig raucht, soll die Bremse reingehauen werden. Das System ganz neu umbauen, das soll erst in einem zweiten Schritt geschehen. Und das wird auch noch Jahre dauern. Du kannst so ein komplexes System nicht mit einer Reform innerhalb von ein paar Monaten umbauen.
14: Aber schon mit dem ersten Einbremsen, habe ich ja gesagt, ne, gab es die Riesendiskussion über, ich würde mal sagen, wenn du sagst, es ist ein Schmerzmittel, sage ich ja den Beipackzettel, also die Nebenwirkungen. Da gab es verschreibungspflichtige Medikamente werden teurer, genauso wie Zahnersatz. Gutverdiener müssen höhere Beiträge zahlen. Die kostenlose Mitversicherung für Ehepartner wird teilweise abgeschafft. Zucker, hochprozentiger Alkohol, Tabak sollen teurer werden. Was ist mit Homöopathie? Was ist mit dem Hautkrebs? Screening. Da gab es also viel Tamtam und Aufregung drum. Was sagst du? Ist es gerechtfertigt?
13: Ja, weil man muss sich immer eins klar machen, wenn jetzt nichts geschieht, dann werden die Beiträge der gesetzlichen Krankenversicherung weiter schnell steigen. Das hatten wir in den letzten Jahren in einem Tempo, wie es das noch nie gegeben hat, seit Gründung der Bundesrepublik. Und das würde weitergehen, weil wir haben einfach große Lücken, zweistellige Milliardensummen. Diese Expertenkommission hat ausgerechnet, dass mehrere hundert Euro nächstes Jahr, übernächstes Jahr an Zusatzbelastungen über die Beiträge auf die Versicherten zukommen, wenn jetzt nicht die Bremse reingehauen wird. Also da muss was geschehen. Insofern, klar, langer Beipackzettel, aber muss man mal sein.
14: Okay, mit einer Schmerztherapie, die für uns alle aber auch erstmal irgendwie schmerzhaft ist. Und jetzt haben wir die Frage, wer wird fair, wer wird unfair behandelt? Wie siehst du das, wenn du auf uns Beitragszahler guckst?
13: Also man muss immer eins klar machen, wenn wir auf die Beitragszahler schauen, geht es wirklich darum, dafür zu sorgen, dass wir nicht nächstes Jahr noch mehr zahlen. Ja? Also das ist wirklich das Ziel der Reform. Und das merken die Leute nicht, wenn sie nicht mehr zahlen. Ja? Sie merken es, wenn sie irgendwo was dazu zahlen müssen. Aber das ist das Ziel und das soll eingehalten werden, weil rein rechnerisch wird tatsächlich die Lücke geschlossen, die sich momentan da auftut. Und das soll dann eben verteilt werden auf die Kranken, zum Teil auch auf die Beitragszahler, aber auch auf alle anderen sogenannten Akteure in Medizin, Krankenhäuser, Ärzte, Pharmaindustrie. Also so etwa ein Drittel sollen die Versicherten und Beitragszahler tragen. Die anderen etwa zwei Drittel sollen andere tragen, die da Geld verdienen. Insofern schaut man schon, dass man es auf mehrere Schultern verteilt.
14: Und da würdest du auch sagen, so ganz schlecht kommen wir gar nicht dabei weg?
13: Würde ich so sehen, mit allen Einschränkungen, aber ich denke, wenn Politik mal was unternimmt, soll man auch nicht immer gleich aufschreien und sagen, hey, jetzt machen sie ja was und sich hinterher beschweren, wenn sie nichts tun.
14: Jetzt hat die Bundesgesundheitsministerin ja eigentlich so einen selbstverständlichen Leitsatz ausgegeben. Die Ausgaben sollen die Einnahmen künftig nicht übersteigen. Würde ich sagen, weiß jede schwäbische Hausfrau, die da immer wieder rangezogen wird. Aber wie war denn das vorher?
13: Also es ist eigentlich noch verrückter, weil was stabil bleiben soll, sind die Beitragssätze. Ja, also ob du 17 oder 17,5% von deinem Bruttolohn abführst. Das heißt aber, wenn der Beitragssatz stabil ist, kriegen die Kassen trotzdem mehr Einnahmen, weil ja jedes Jahr insgesamt die Löhne, die Einkommen steigen. Also das war auch so die letzten Jahre. Die Kassen haben 4-5% jedes Jahr mehr eingenommen, aber das hat nicht gereicht, weil die Ausgaben doppelt so schnell teilweise gestiegen sind, um 8%, um 10% in verschiedenen Bereichen. Und dadurch ist eben diese Schere aufgegangen und da muss jetzt die Bremse reingehauen werden.
14: Okay, also das Prinzip verstehen wir alle und sagen auch, okay, da muss was gemacht werden. Wenn jetzt mal angenommen diese Reform, so wie sie vorgeschlagen ist, nicht nur durchs Kabinett geht, sondern auch durch den Bundestag, das ist ja auch noch ganz wichtig, das kommt ja alles noch. Was ändert sich denn dann ab dem nächsten Jahr für mich als eine gesetzlich Versicherte?
13: Also eigentlich sollte sich idealerweise gar nicht viel ändern. Ne? Dein Beitragssatz sollte stabil bleiben und du solltest eigentlich in vielen Fällen, vor allem wenn du gesund bist, eigentlich nicht groß davon was spüren. Also das ist das, was man sich erhofft auf jeden Fall.
14: Aber ich muss wahrscheinlich für irgendwelche Antibiotika oder so mehr zahlen, wenn ich eine fette Erkältung im nächsten Frühjahr habe.
13: Genau, also wenn ich jetzt wirklich krank werde, wenn ich ein verschreibungspflichtiges Medikament brauche, dann soll ich in der Apotheke künftig um die Hälfte mehr zahlen. klingt dramatisch. Momentan sind es mindestens 5 Euro, die ich dazu zahle, maximal 10 Euro. Da hat die Finanzkommission, diese Expertenkommission, gesagt, hoppla, das ist seit über 20 Jahren nicht angehoben worden. Die Preise und auch die Einkommen sind etwa um die Hälfte gestiegen. Deswegen können wir das guten Gewissens um die Hälfte erhöhen. Aber wird natürlich manche Leute ganz schön wundern, dass sie sagen, hoppla, früher waren es 5 Euro, jetzt 7,50 oder früher waren es 10 Euro, jetzt 15. Das werden Menschen merken, auf jeden Fall.
14: Okay, wenn dafür mein Beitragssatz sonst nicht steigt, ne, ist vielleicht aber dann der gute Gegeneffekt.
13: Könnte man sagen, na, auf die Art und Weise trägt man als Kranker was dazu bei, dass insgesamt die Beiträge nicht steigen.
14: Und als Kranker möchte ich ja auch auf jeden Fall drankommen beim Arzt. Ändert sich an diesem großen Problem was oder hat das mit dieser ersten Reform gar nichts zu tun?
13: Hat damit direkt erstmal nichts zu tun. Es hatten ja manche Leute vielleicht schon mal gehört, dass ein sogenanntes Primärarztsystem kommen soll. Sprich, dass ich immer erstmal in Hausarztpraxen mich melden soll. Vielleicht auch die 116, 117, diese zentrale Nummer anrufen, wo es dann eine erste Einschätzung gibt, wo ich tatsächlich hin soll, ob ich es nicht vielleicht alleine auch hinkriege. Das wird erst in einem zweiten, dritten Schritt passieren und deswegen ändert sich da nichts direkt. Im Gegenteil warnen manche Ärzteverbände, die eben sagen, hoppla, wenn ihr uns jetzt nicht mehr so viel Geld gebt, dann gibt es auch nicht mehr so viel Termine. Also das ist das, wo Ärzteverbände schreien, muss man sagen. Ob das tatsächlich so kommt, muss man sehen, weil wie lang mein Termin ist, das ist ja eine Entscheidung in der jeweiligen Praxis. Also da werden Millionen Entscheidungen getroffen und wie die sich dann auf die Versorgung auswirken, das muss man sehen.
14: Okay, also nochmal so abwarten. Und da gibt es eine Sache, die ja im Gesundheitssystem unfassbar viel Geld verschlingt, sage ich mal. Auch wenn natürlich andere sagen, ich brauche das aber dringend. Das sind so große Operationen wie jetzt zum Beispiel ein Knie. Ne? Also Knieschmerzen, ich gehe zum Arzt und dann sagt er, ich muss dann Kniegelenk ausgetauscht kriegen. Ändert sich bei diesen Operationsgeschichten was?
13: Da soll sich was ändern, da soll es zur Vorschrift werden, dass ich mir eine zweite Meinung anhöre. Das kann ich jetzt schon. Da gibt es eine Liste von insgesamt 13 Operationen, aufwendige Operationen, wo in einem geregelten Verfahren klargemacht ist, wie du dir da eine zweite Meinung einholen kannst. Klammer auf, eine zweite oder dritte Meinung einholen kann man immer, wenn man jemanden findet dafür. Das soll aber jetzt eben so eine Pflicht werden im Sinne von, du musst eine zweite Meinung gehört haben, damit es bezahlt werden kann von der Kasse. Du musst aber der zweiten Meinung nicht folgen. Das im Einzelnen ausarbeiten wird ein spezielles Gremium, ganz wichtig, hat zwar kaum einer je gehört, gemeinsamer Bundesausschuss. Und da heißt es, die sollen sich anschauen, Knie zum Beispiel, Schulteroperationen, Rückenoperationen auch, solche häufigen, aber auch schweren Eingriffe.
14: Aber das hört sich jetzt ja erstmal an, als ob man dann mehr Arzttermine braucht. Warum macht das das ganze System preiswert?
13: Weil es sich gezeigt hat, wenn die Leute eine zweite Meinung hören, dann entscheiden sich gar nicht wenige doch erstmal gegen die Operation. Und eine Operation, die du nicht machst, ist oftmals dann doch günstiger als eine, die du machst. Klar, kostet dann von mir aus Physiotherapie, Schmerzmedikamente, was auch immer. Aber diese Expertenkommission hat gesagt, wir geben einfach zu viel Geld für Operationen auch aus. Und zwar für Operationen, die eigentlich nicht wirklich notwendig sind.
14: Du hast vorhin schon mal gesagt, Deutschland ist nicht besonders gut jetzt bei der Versorgung von Diabetespatienten. Also gucke ich mal auf chronisch Kranke. Was ändert sich für die?
13: Naja, die werden tatsächlich, wenn sie halt zum Beispiel in die Apotheke gehen und ihr Dauermedikament holen, merken, dass die Zuzahlung höher ist. Also das ist einfach so. Da, wo ich früher 10 Euro gezahlt habe, zahle ich dann vielleicht 15 Euro. Die gute Nachricht ist, es bleibt weiterhin dabei, dass ich eine maximale Summe meines Bruttoeinkommens höchstens zahlen muss. Dann kann ich eine Befreiung von der Krankenversicherung bekommen. Das sind für normale Leute in Anführungszeichen 2% meines Bruttoeinkommens. Also wenn ich 40.000 Jahreseinkommen habe, muss ich maximal 800 Euro selber aufwenden für Zuzahlungen bei Medikamenten, Krankenhaus, was es halt alles gibt. Bei Chronikern ist es 1%. Also wenn ich 40.000 Jahreseinkommen habe, wären es 400 Euro, die Chroniker maximal zahlen müssen. Da gibt es auch eine Menge Leute, die wirklich dann so ab der Jahresmitte befreit sind von den Zuzahlungen. Und zumindest in den Grundideen für diese Reform stand drin, das hat die Expertenkommission empfohlen, dass die Kassen die Versicherten dann auch darauf hinweisen sollen, dass sie jetzt bald die Belastungsgrenze erreichen. Ob das so kommt, muss man noch schauen.
14: Dann gibt es ja noch den anderen Part, den viele ganz fleißig genutzt haben, zum Beispiel jetzt beim Zahnarzt, dass sie gesagt haben, ach, ich mache da so ein Bonusheft, ich mache alle Vorsorgeuntersuchungen und dann kriege ich beim Zahnersatz mehr. Dann gibt es auch manchmal irgendwelche Fitnessprogramme. Was sieht die Reform jetzt da vor? Wird das besser, wenn ich mich gesünder verhalte?
13: Also beim Zahnersatz ist es tatsächlich so, dass der Anteil, den die Kasse übernimmt, gesenkt wird. Das geht um 10 Prozentpunkte runter, muss man einfach so sagen.
14: Also muss ich mehr zahlen dann?
13: Dann musst du dann mehr zahlen, es sei denn, du verhandelst mit einem Zahnarzt, dass es dir günstiger macht. Viel Erfolg dabei.
14: Okay.
13: Also musst du mehr zahlen. Die Idee ist, dass man eigentlich Zahnersatz vermeiden kann, weitenteils, wenn man sich die Zähne gut pflegt. Und das hat inzwischen auch ganz gut geklappt. Die Zähne junger Menschen sind viel, viel, viel gesünder, als sie vor ein paar Jahrzehnten gewesen sind. Also da hat man gesagt, da kann man guten Gewissens einen Einschnitt machen. Bei anderen Früherkennungsmaßnahmen, Hautkrebs-Screening, ohne dass ich den Hauch einer Gefährdung habe, ist das ja momentan eine Kassenleistung, gibt es auf der ganzen Welt nicht nochmal. Da hat die Expertenkommission gesagt, dass kostet viel Geld, das kostet auch viel Arbeitszeit, das bringt aber nicht viel. Statistiken sagen, das rettet keine Leben. Deswegen kann man darauf verzichten und konzentriert sich lieber auf Leute, die Risikogruppen sozusagen sind. Bei anderen Sachen, die du angesprochen hast, so Sonderleistungen von der Krankenkasse, da wird Homöopathie wegfallen, wenn das Kassen angeboten haben, oder anthroposophische Medizin, weil es soll ein Grundsatz gelten, nur das, was wissenschaftlich in der sogenannten evidenzbasierten Medizin nachweislich was bringt für die Patienten, also wo es sich lohnt, Geld dafür auszugeben, nur das soll von den Kassen bezahlt werden. Sowohl das Vorgeschriebene, aber auch die freiwilligen Leistungen sollen nur wirklich wissenschaftsbasiert sein.
14: Was tragen denn die anderen Player, die auf dem Gesundheitsmarkt sind, zur Erhaltung dieses Systems bei?
13: Die Honorare für Ärzte, die Erlöse für Krankenhäuser, das, was an Apotheken geht, Physiotherapeutenpraxen, das Geld wird langsamer steigen als bisher. Also es soll jetzt nicht eingefroren werden und auch nicht gekürzt werden in der Summe, sondern es soll eben langsamer steigen, nicht mehr um 6 oder 8%, sondern 2 oder 3%. Das ist aber natürlich, was die Kurve sozusagen deutlich flacher werden lässt. Das führt dazu, dass die einfach weniger Geld haben, auch als sie erwartet haben. Und das wird dazu führen, dass die einzelnen Praxisbetreiber für sich sagen, hoppla, jetzt wird es ein bisschen knapper, schlägt aber natürlich dann jeweils auch aufs Personal durch, dass es dann heißt, ich kann euch jetzt nicht mehr so viel zusätzlich geben. Bei den Krankenhäusern wird es auch so sein, also wenn die Gewerkschaft eine gute Lohnerhöhung aushandelt, wird das Krankenhaus künftig stärker drauf schauen müssen, wo sie das Geld dafür herkriegt. Also da kommen eine Menge Konflikte aufs gesamte Gesundheitswesen zu, wo 5 Millionen, 7 Millionen Leute arbeiten, je nachdem, wie man es zählt. Also das trifft Millionen Menschen indirekt.
14: Und dann eine Sache, die überall auch durch die Medien geistert, die riesige Diskussion über die Frage, wer zahlt denn für Bürgergeldempfänger, die ja selber gar keinen Beitrag zur Krankenkasse dann in dem Moment leisten können, weil sie haben ja kein Einkommen. Und die Frage ist, zahlen das dann alle Versicherten? Du hast vorhin Solidargemeinschaft schon als Stichwort genannt. Oder sagt der Staat nicht, nee, wir haben ja noch ein paar andere, die zum Beispiel auch privat versichert sind, die nicht einzahlen, die sollen das mit ihren Steuern auch mittragen. Also die Frage, soll das Bürgergeld der Beitrag von den Krankenkassen Menschen bezahlt werden oder eben vom Staat über die Steuern? Was ändert sich da?
13: Es ändert sich ein bisschen was. Und das ist eine ziemlich irre Geschichte, weil das ist seit einer halben Ewigkeit eigentlich Konsens, dass die Bürgergeldempfänger aus Steuermitteln mitfinanziert werden sollten. Und momentan
14: und damit eben von allen, ne?
13: Damit eben von allen, Solidaraufgabe, wo dann auch wirklich reiche Leute mit dabei wären. Aber da gab es auch schon in Koalitionsverträgen entsprechende Vereinbarungen, ja, machen wir. Aber es passiert einfach nicht. Die Krankenkassen sind deswegen sogar schon vor Gericht gegangen. Die haben gesagt, das ist unser Recht, das müssen wir einklagen. Also da ist seit ein paar Monaten ein Verfahren am Laufen. Aber der Finanzminister sagt natürlich, 12 Milliarden Euro, woher nehmen? Da müsste ich ja zusätzliche Schulden aufnehmen. Vielleicht jetzt macht man einen kleinen Einstieg mit 250 Millionen. Das soll dann so langsam aufwachsen. Es könnten dann aber wirklich Jahrzehnte werden, bis das vollständig gezahlt wird, Stand jetzt. Also da gucken die Kassen momentan tatsächlich in die Röhre. Ein Argument allerdings ist, das würde ja auch nur heißen, wieder mehr Geld ins System geben. Und alle sagen eigentlich, wir haben gar nicht so sehr so ein Einnahmeproblem in der gesetzlichen Krankenversicherung, sondern ein Ausgabenproblem. Trotzdem, wenn das Geld käme, dann könnten vielleicht sogar Kassenbeiträge sinken. Ja, das gab es auch mal. Also das wird weiter ein heißer Zankapfel bleiben.
14: Man muss ja festhalten, so oder so, ob durch zu viel Ausgaben oder zu wenig Einnahmen, wir haben einfach ein Riesenloch. Ne? Den Krankenkassen fehlen allein im nächsten Jahr 15 Milliarden Euro. Also da muss man sagen, das läuft nicht gut. Liegt das auch daran, weil wir so ein Zwei-System uns leisten? Also mit, wir haben es gerade schon angesprochen, gesetzlichen und privaten Krankenkassen?
13: Ja, könnte man auf den ersten Blick denken. Ich glaube, die Krankenversicherung, die gesetzliche Krankenversicherung könnte auch für sich alleine ineffizient sein. Also selbst wenn es jetzt ein einheitliches System wäre, dann würde das die Ineffizienzen nicht automatisch abstellen. Aber ganz klar, wir haben ganz viele merkwürdige Doppelfunktionen in unserer Gesundheitsversorgung. Ja, du hast eben dieses private Element, das richtige Privatunternehmen, die auch Geld verdienen sollen, als Krankenversicherer auftreten. Aber jede einzelne Arztpraxis ist ja auch ein kleines Unternehmen. Pharmakonzerne sind sowieso Unternehmen, die versuchen, möglichst viel Geld für ihre Aktionäre zu erwirtschaften. Gleichzeitig sind die Menschen, die da unterwegs sind, die Patienten ja keine Kunden. Ja, ich entscheide mich ja nicht dafür, krank zu sein, ein neues Knie zu brauchen. Es wird trotzdem dann die Leistungen über Preise ausgehandelt. Und das ist ein nicht auflösbarer Konflikt eigentlich von Marktwirtschaft und Planwirtschaft. Und da gibt es eben ganz viele Reibungen, wo man dann die ganze Zeit kompliziert steuert, weil der Markt alleine macht es nicht gesund, das System, und sorgt eben eher für höhere Ausgaben, weil jeder versucht, seine Einnahmen so weit wie möglich nach oben zu schrauben.
14: Gucken wir jetzt mal auf uns selber. So, jeder fragt ja, wie kann ich denn für mich am meisten rausholen, am wenigsten zahlen? Wie stelle ich mich am besten auf? Und da gibt es viele, die sagen, ja, also vielleicht dann doch als Gutverdiener eine private Krankenversicherung. Und da ändern sich aber jetzt die Spielregeln, oder?
13: Ja, es wird für die gesetzlich Versicherten, die gut verdienen, die sogenannte Beitragsbemessungsgrenze angehoben. Da geht es um 300 Euro pro Monat nach oben. Klingt nach viel, aber das ist ja nur so das, woraus das Geld geschöpft wird, wenn man so möchte.
14: Also und ich muss nicht 300 Euro mehr zahlen, sondern...
13: Nein, um Himmels Willen. Also das wird je nachdem so um die 20 Euro. Der Verband der privaten Krankenversicherer selber sagt, es sind, wenn man dann Steuervorteile abzieht, eigentlich eher so 17,50 Euro im Monat, die draufkommen. Für diese etwas besser Verdienenden. Das sagen auch die Privatversicherer selber, da muss man jetzt nicht irgendwie hektisch werden deswegen, ja, und eine Lebensentscheidung treffen, was der Wechsel in die PKV ist. Das ist eine Lebensentscheidung. Gleichzeitig wird aber auch die sogenannte Versicherungspflichtgrenze angehoben, also die Grenze, ab der es mir überhaupt erst erlaubt ist, in die PKV zu wechseln als Angestellter. Die geht auch um 300 Euro nach oben. Das heißt, es wird für etliche Leute schwieriger, dann in die PKV zu wechseln. Und da könnte es sein, dass das einige dann nochmal angestrengt drüber nachdenken, ob es sich denn lohnt für sie oder ob es einfach eine gute Option für sie ist.
14: Naja, ist es denn? Das ist ja immer die Frage. Ne? Also auf der Habenseite, auf der Plusseite hat man natürlich immer die Diskussion, schnellere Termine. Man muss sich nicht mit höheren Zuzahlungen rumschlagen. Die zahlen Dinge, die die gesetzlichen Kassen oft nicht zahlen. Und manchmal noch für einen geringeren Beitrag. Da wird man dann geködert und wird gesagt, also bei uns zahlst du nur 300 oder 400 Euro. Statt bei der gesetzlichen viel, viel mehr. Ist das eine gute Entscheidung für Leute, die genug Geld haben, in die private zu gehen?
13: Kannst du pauschal leider echt nicht so sagen. Ne? Also es kann ja sein, dass es jetzt für dich, wenn du irgendwie Anfang 30 bist, gut verdienst, sagst ja super, spannende Frage, wirst du Kinder kriegen später, weil die bleiben in der gesetzlichen beitragsfrei mitversichert. In der privaten Krankenversicherung kosten die was. Dann hast du jetzt dann vielleicht einen günstigen Tarif, aber der kann, wenn du älter bist, und da sage ich jetzt nicht mit 90, sondern eigentlich schon so mit um die 50, einiges teurer werden. Also das, was du heute zahlst, kann in 5 oder in 10 Jahren ganz anders sein. Also die private Krankenversicherung hat nach eigenen Angaben zum Beginn des Jahres 2026 die Prämien um 13% im Schnitt angehoben. Ja, also da haben auch viele Leute echt ganz schön geguckt. Das mit den schnelleren Terminen, ja schon, aber ich habe die Erfahrung gemacht, Es kommt eigentlich vor allem darauf an, ob du ein gutes Netzwerk in der Ärzteschaft hast, ob du einen Hausarzt hast, eine Hausärztin, die dir dann gut Termine verschaffen, ob du vielleicht einfach im Freundes- und Bekanntenkreis Leute kennst. Also ich habe vor 30 Jahren die Möglichkeit gehabt, in die PKV zu wechseln. Ich habe es nicht gemacht. Ich habe es aber auch nicht bereut.
14: Ah, okay. Das wäre meine nächste Frage gewesen.
13: Nee, aber ich kenne andere Leute, die sind in die PKV gewechselt. Die haben es auch nicht bereut. Ich kenne aber auch welche, die haben es bereut. Also es gibt da echt keine One-Size-Fits-All-Regel dafür, muss man sagen. Was man nicht machen sollte, irgendwie blauäugig jetzt in Hektik, Panik verfallen und sagen, so, jetzt muss ich ganz schnell.
14: Okay, dann bleiben wir jetzt mal, du sagst ja, du hast es nicht bereut, einfach bei der gesetzlichen in diesem Solidarprinzip. Kann ich dann irgendwo sparen? Gibt es irgendwo so kleine Tricks und Kniffe, die du rausgefunden hast, mit denen man vielleicht auch wirklich seinen eigenen Beitrag senken kann oder die Kasse dann doch mehr zahlt, weil sie sagt, ja, der hat es dann verdient, weil der hat wirklich gut auf sich geachtet. Gibt es da was zum Sparen?
13: Da haben viele Kassen verschiedene Bonusprogramme, wo du dann zum Beispiel Zuschüsse kriegst, auch für Sportgeräte oder für Gesundheitskurse. Das musst du dir bei jeder Kasse einzeln anschauen. Aber du musst auch immer gucken, was ist denn das für eine Kasse insgesamt? Weil das sind teilweise Kassen, die dann einen hohen Beitragssatz haben, was dann vielleicht gar nicht auffällt, weil du begeistert bist, hoppla, ich kriege hier 500 Euro für das und das. Also du musst dir wirklich immer das Gesamtpaket anschauen und du musst auch überlegen, ist das jetzt eine Kasse, wo ich das Gefühl habe, dass die groß genug sind, um guten Service zu haben, auch Verträge mit Ärztegruppen zu schließen zum Beispiel. Also gesetzliche Krankenversicherung, muss man einfach sagen, ist nichts für Schnäppchenjäger, sondern ist ein Solidarsystem. Also da ist einfach der Grundgedanke ein anderer, als zu sagen, ich hole hier das und das raus. Es gibt Preisunterschiede bei den Kassen. Es gibt welche, die sind deutlich günstiger als andere. Aber da muss man auch immer vorher gucken, was hat die denn insgesamt eigentlich im Angebot und ist die auch da präsent, wo ich lebe oder sitzt die irgendwo 500 Kilometer entfernt?
14: Danke dir, Nikolaus. Das war wirklich erhellend. Schönen Tag noch.
13: Bitteschön. Ich wünsche dir auch einen schönen Tag.
14: Und das war der Plus-Minus-Podcast für diese Woche. Wir haben über die Kassenreform gesprochen. Wie teuer wird's für uns und welche Chancen stecken da drin? Danke an die Autorin Hanna Heim und unseren Gast Nikolaus Nützel. In der Redaktion war Christian Sachsinger. Tschüss, bis nächste Woche.

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1: Von den Brandenburger Fernstraßen gibt es derzeit keine aktuellen Meldungen über größere Störungen. Stadtverkehr Berlin. Auf dem Stadtring A100 Richtung Treptow sind die Ausfahrt Messedamm und die Überleitung zur AWUS bis morgen früh gesperrt. Auch der Messedamm ist Richtung Halensee in Höhe des ICC gesperrt. Plenterwald, die Köpenicker Landstraße, ist stadtauswärts zwischen Eichbuschallee und Baumschulenstraße nach einem Unfall gesperrt. Charlottenburg, der Kurfürstendamm, ist zwischen Joachimsthaler Straße und Olivarplatz wegen der Classic Days bis morgen früh in beiden Richtungen gesperrt. Bitte umfahren Sie diesen Bereich möglichst weiträumig, da auch die Lietzenburger Straße zwischen Olivarplatz und Knesebeckstraße gesperrt ist. Zur Berliner S-Bahn. Durchgehend bis nächsten Sonntag fahren Busse zwischen Schöneweide und Grünau bzw. Schönefeld. Außerdem fährt zwischen Schöneweide und dem Flughafen BER eine Expressbuslinie.
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1: Um 9 Uhr mit Jonas Ziegler. Das Schiff, auf dem das Hunter-Virus ausgebrochen ist, ist am Morgen vor Teneriffa angekommen. Im spanischen Fernsehen ist die Ankunft im Süden der Insel zu sehen. Nach Angaben des Kreuzfahrtveranstalters ist geplant, als erstes alle Menschen an Bord gründlich zu untersuchen, bevor sie unter strengen Sicherheitsmaßnahmen an Land begleitet werden. Passagiere ohne Symptome sollen mit speziell organisierten Transporten in ihre Heimatländer zurückgebracht werden und dort erstmal in Quarantäne bleiben. Vor der Küste von Katar ist nach Angaben der britischen Seeschifffahrtsbehörde ein Frachter beschossen worden. Dabei wurde laut dem Kapitän niemand verletzt. Die Behörden untersuchen jetzt, woher das Projektil stammt. Der Iran hatte vorher als Reaktion auf US-Angriffe auf zwei iranische Öltanker mit Gegenschlägen gedroht. Russlands Präsident Putin rechnet nach eigenen Angaben damit, dass der Krieg gegen die Ukraine bald vorbei ist. Er sprach nach der jährlichen Parade zum Sieg der Sowjetunion über Nazi-Deutschland gestern davon, dass sich die so wörtlich Angelegenheit dem Ende zuneigt. Putin zeigte sich bereit, sich mit dem ukrainischen Präsidenten Selenskyj in einem Drittland zu treffen, wenn es vorher eine Friedensvereinbarung geben sollte. Für Vermittlungsgespräche schlug der russische Präsident auf europäischer Seite den früheren Bundeskanzler Schröder vor. Der Deutsche Gewerkschaftsbund trifft sich ab heute zum Bundeskongress in Berlin. In den nächsten 4 Tagen sollen unter anderem Leitlinien zu den geplanten Sozialreformen der Bundesregierung festgelegt werden. Clemens Schulze, RBB 24.
2: Die Frage lautet, wie können die Gewerkschaften mithelfen, die Krisen zu bewältigen? Mit Lohnverzicht und längeren Arbeitszeiten vielleicht? Da wehren sich die Gewerkschafter. Die Arbeitnehmer hätten schon genug beigetragen. Die IG Metall-Vorsitzende Christiane Benner sagte dazu dem ZDF, die Menschen verzichten auf Urlaubs- und Weihnachtsgeld, seien in oft unbezahlter Kurzarbeit und hätten tarifliche Bausteine gegen Sicherheiten getauscht. Gegen weitere Einschnitte haben die Dachgewerkschaft DGB und die Mitgliedsorganisationen Widerstand angekündigt.
1: In Berlin-Neukölln hat es in einem Mehrfamilienhaus gebrannt. Nach Angaben der Feuerwehr ist niemand verletzt worden. Rund 20 Menschen mussten wegen des Rauchs vorübergehend ihre Wohnungen verlassen. Im Abendspiel der Fußball-Bundesliga hat Wolfsburg gegen Bayern München 0:1 verloren. Energie Cottbus hat in der dritten Liga gegen Wiesbaden 2:1 gewonnen. Soweit die Nachrichten. 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Das Wetter. Heute neben ein paar Quellwolken oft sonnig, am Nachmittag im Norden und Westen einzelne Schauer, maximal 18 bis 23 Grad. Zurzeit in Berlin-Adlershof 12 und in Nauen im Havelland 11 Grad. Morgen am Montag dichte Wolken und teils kräftiger Regen, im Süden einzelne Gewitter bei 11 bis 18 Grad. Es ist 9.03 Uhr.
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3: Jetzt im Studio Bernhard Kempf, einen schönen Sonntagmorgen. Es ist das trieste Ende einer Kreuzfahrt, nachdem Schiff und die etwa 150 Passagiere tagelang vor Kap Verde ausharren mussten, hat die Hondius am Morgen vor der Kanareninsel Teneriffa festgemacht. Auf dem Kreuzfahrtschiff war das Hunter-Virus ausgebrochen. 3 Menschen sind gestorben, weitere erkrankt. Das Hunter-Virus wird von Nagetieren übertragen. Es existiert auch bei uns in Deutschland. Auf dem Schiff geht es aber um die sogenannte Andenvariante, übertragbar von Mensch zu Mensch. Aus Barcelona, Julia Macher.
4: Nach einer gründlichen Untersuchung werden die 86 Passagiere, darunter auch ein vierköpfiges Ärzteteam, alle bisher symptomfrei, in Beibooten an Land gebracht. Von dort aus geht es in speziell ausgestatteten Militärfahrzeugen zum 10 Minuten entfernten Flughafen, wo bereits die Charterflüge und die Militärmaschinen warten, die die Teilnehmer der Kreuzfahrt zurück in ihre Heimatländer bringen. Während der Evakuierung tragen Personal und Passagiere FFP2-Schutzmasken. In keinem Fall werde es zu einem Kontakt mit der Inselbevölkerung kommen, versicherte Spaniens Innenminister Fernando Grande Marlaska. Er hat gestern gemeinsam mit der spanischen Gesundheitsministerin und dem Generaldirektor der Weltgesundheitsorganisation WHO die Sicherheitsvorkehrungen vor Ort in Augenschein genommen. Die Passagiere und die Crew der MV Hondius werden nur Kontakt zum Personal der Rückführung haben, das mit der vorgeschriebenen epidemiologischen Schutzausrüstung ausgestattet ist. Unsere Sicherheitsvorkehrungen machen einen Kontakt mit der Zivilbevölkerung unmöglich. Für sie besteht kein Risiko. Alle Transitbereiche sind abgesperrt. Kein Schiff darf sich der MV Hondius auf mehr als eine Seemeile nähern. Die Passagiere und ein Teil der Crew sollen bis Montag evakuiert werden. Die MV Hondius verlässt anschließend sofort die Kanaren und nimmt mit einem Großteil der Besatzung Kurs auf die Niederlande. Die Aufnahme der MV Hondius durch Spanien hatte zu einem Streit zwischen Zentral- und Regionalregierung geführt. Spaniens Regierungschef Pedro Sánchez bezeichnete die Betreuung und Evakuierung der Passagiere des Kreuzfahrtschiffes als moralische Verpflichtung für Spanien.
3: Aus Barcelona berichtete Julia Macher. Machtwechsel gestern in Ungarn. Nach 16 Jahren endete gestern offiziell die Ära von Viktor Orbán, denn das Parlament wählte Peter Modzsor zum neuen Ministerpräsidenten. Mit Orbáns System aus Vetternwirtschaft und Korruption will Modzsor schnell abrechnen und er verspricht auch bessere Beziehungen zu Europa. Draußen wurde die Vereidigung auf Großbildleinwänden übertragen. Aus Budapest, Sarah Beham.
5: Zehntausende Menschen sind auf den Kossuth-Platz vor dem ungarischen Parlament gekommen, um die Vereidigung des neuen Ministerpräsidenten Peter Modzsor mitzuerleben. Darunter auch Matthias Helb. Er schwenkt die Ungarnfahne, darauf steht Frankfurt.
6: Ich bin zwar Deutscher, aber meine Frau ist aus Ungarn, ihr Sohn auch. Und nach diesem wahnsinnigen Wahlerfolg und diesem Regimewechsel ist es einfach eine absolute Pflicht, ähnlich wie damals beim Mauerfall, hier mal persönlich dabei zu sein und es mitzufeiern.
5: Und den neuen Ministerpräsidenten zu feiern. Als erste Amtshandlung setzt der proeuropäische Peter Modzsor ein klares Zeichen. Die Europafahne wird am ungarischen Parlamentsgebäude gehisst, wo sie Orbán vor mehreren Jahren abgenommen hatte. Doch der Höhepunkt ist die offizielle Wahl zum Ministerpräsidenten. 140 von 199 Abgeordneten stimmen für Modzsor, der offiziell vereidigt wird.
7: A magyar nemzet javára gyakorolom. Isten engem úgy segéljen.
5: Nach dem Eid nutzt Peter Modzsor seine Rede, um mit Orbáns Regierung abzurechnen.
7: Amit jogellenesen vittek el.
5: Was illegal gestohlen wurde, werden wir nun mit legalen Mitteln zurückholen. Was Sie verborgen haben, werden wir ans Licht bringen. Diejenigen, die dafür verantwortlich sind, werden jetzt zur Rechenschaft gezogen.
7: Akik felelősek, azok számot fognak adni a tetteikről.
5: Klare, scharfe Worte drinnen, dann tritt der proeuropäische Ministerpräsident vor das Parlament, vor Zehntausende Ungarinnen und Ungarn, mit seinem zentralen Versprechen.
7: Szeretettel köszöntünk benneteket.
5: Herzlich willkommen im freien, demokratischen Ungarn.
7: Magyarországon.
5: Die Menge ist begeistert.
8: Also ich hoffe einfach nur, wieder stolz sagen zu können, ich komme aus Ungarn und nicht immer Nachfragen zu bekommen so über die Situation hier, sondern einfach nur wirklich sagen können, okay, wir machen mit bei der EU, bei NATO, bei all diesen Organisationen.
5: Ich persönlich erwarte, dass die Zersplitterung zwischen den Menschen endet und ich hoffe, dass die Menschen miteinander friedlicher und geduldiger werden.
9: Das ist eigentlich einige meiner schönsten Tage. Diese neue Möglichkeit ist eigentlich, denke ich, sehr gut für uns. Also wir hoffen es so sehr.
5: Die Hoffnung der Ungarinnen und Ungarn liegt jetzt auf Modzsor und seiner konservativen proeuropäischen Tisza-Regierung.
3: Soweit der Beitrag von Sarah Beham aus Budapest. Ist die Person dann das Programm? Am Freitag hat die Berliner SPD Steffen Krach und Bettina König zum neuen Spitzenduo gewählt. Ja, und gestern nun folgte das Programm, mit dem die Sozialdemokraten in die Wahl zum Abgeordnetenhaus ziehen wollen. Die SPD hat sich darin auch zu umstrittenen Themen wie der Olympiabewerbung Berlins und einem Handyverbot an Grundschulen positioniert. Mehr dazu von rbb24 Landespolitikreporter Jan Menzel.
10: Vieles hatten die Sozialdemokraten schon vor dem Parteitag geklärt und abgeräumt. Aber bei zwei Punkten im Wahlprogramm gab es dann doch Diskussionsbedarf. Einig sei man sich, dass Kinder und Jugendliche vor den Gefahren einer übermäßigen Handynutzung geschützt werden müssten, so Monika Buttgereit, Delegierte aus Friedrichshain-Kreuzberg.
11: Die Frage ist nur, ob man dieses Problem durch ein Verbot löst oder ob man es in die Schulgemeinschaften trägt und sagt, das ist ein Problem. Wir müssen da uns mit beschäftigen und wir müssen eine gemeinsam getragene Lösung finden.
10: Die sei besser als ein pauschales Verbot und werde auch eher akzeptiert, meint Buttgereit. Gordon Lemm, Jugendstadtrat aus Marzahn-Hellersdorf, hält dagegen.
12: Es geht um die psychische und um die physische Gesundheit unserer Kinder. Und das ist wirklich nicht übertrieben. Pornografie, Gewaltdarstellung, radikale Propaganda, Konzentrationsstörung, permanente Erreichbarkeit, Depression, FOMO, Schlafstörung, Augenstörung. Ich könnte ewig so weitermachen.
10: Der Parteitag folgt Lemm. Das Handyverbot an Grundschulen schafft es ins Wahlprogramm. Deutlich fällt auch das Votum für Olympische und Paralympische Spiele in Berlin aus. Der neue Landeschef und Spitzenkandidat Steffen Krach wirbt für das Megasport-Event als riesige Chance für Berlin und den Umbau der Stadt.
13: Wir haben 800.000 bis 1 Million Mitglieder in Sportvereinen hier in Berlin. Und ich will denen zeigen, dass wir mit dem Geld, was wir bekommen, tatsächlich diese Sportstätten sanieren, modernisieren können. Das ist Teil des Konzeptes. Und deswegen ist das keine Elitensportveranstaltung.
10: Der Parteinachwuchs Jusos und der Bezirkspolitiker Alexander Niesen warnen dagegen vor den Risiken der Spiele.
14: Glamour, Glanz, großer Auflauf, dafür steht Olympia. Und eigentlich könnte man meinen, das passt ganz gut zu Berlin. Gleichzeitig steht Olympia auch für horrende Kosten, Verdrängung und Korruption. Und da muss ich euch ganz ehrlich fragen, können wir uns das als Berlin erlauben?
10: Das Ergebnis fällt aus, wie von der Parteiführung gewünscht. Die Berliner SPD bleibt auf Olympiakurs. Unumstritten als Schwerpunkt des Wahlprogramms ist die Wohnungspolitik. Die SPD verfolgt hier einen Dreiklang aus Neubau, einer Regulierung des Mietenmarktes und der Einführung eines Mietendeckels. Die Sozialdemokraten planen zudem eine Sauberkeitsoffensive. So soll die BSR bis 2030 die Reinigung aller Spielplätze und Parks in Berlin übernehmen.
3: Soweit Jan Menzel aus der Redaktion für Landespolitik.
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3: Die indische Filmindustrie, die größte und umsatzstärkste der Welt, Stichwort Bollywood, produziert nicht nur tausende Filme und Fernsehserien, sondern seit neuestem auch immer mehr Mikrodramen, sogenannte Verticals. Das sind sehr verknappte Handlungen, in etwa 2 Minuten erzählt. Unsere Korrespondentin in Neu-Delhi, Lena Bodebeim, hat sich diesen Trend angeschaut.
15: Da soll keiner sagen, dass diese Filme viel Vorlauf bräuchten.

0: dem Bildschirm. Das sind Mikrodramen oder Verticals.
1: Like verticals are the new thing.
2: It is verticals just, sind der neue Trend. Sie sind speziell für Handybildschirme und nicht für große Bildschirme konzipiert.
0: Erzählt Sarin Geet von den renommierten SJ Studios in Mumbai. Hier werden neben Kinofilmen, Soaps und Streaming-Serien seit neuestem auch Verticals produziert.
3: Rolling and rolling. Action!
1: In Rupees, it is around 1 crore.
2: Wenn es 70.000 Dollar pro Tag kostet, eine Daily Soap zu produzieren und Kinofilme natürlich ein Vielfaches davon, dann ist das Investment für Verticals ein Bruchteil davon. Nur 700 Dollar pro Tag ungefähr.
0: Die Struktur ist simpel, erläutert die Produzentin Kay Zhang im Podcast Producers Guide.
4: Microdramas normally.
5: Es sind 1- bis 2-minütige Folgen, insgesamt 50 bis 90 Episoden. Und jede 2-minütige Folge braucht einen Cliffhanger. Es braucht alle 2 Minuten einen Dopaminkick.
4: You need a dopamine hit, you need a cliffhanger.
0: Und die Werbung für solche Verticals ist sogar noch dopaminintensiver. Auf TikTok, Instagram oder YouTube gibt es Promomaterial voller Intensität, voller Emotionen, voller Handlung. So dicht, dass du fast zu viel bekommst, meint Kay Zhang.
4: So like after you watch 3 or 4
5: und wenn du dann 3 oder 5 oder 10 Minuten umsonst gesehen hast, musst du wissen, wie es weitergeht, wie diese Frau sich an ihrer besten Freundin rächt, die mit ihrem Mann geschlafen hat, der ihren Vater getötet hat, der auf ihre Fehlgeburt hinarbeitet.
4: Her miscarriage.
0: Und schon muss man ein Abo kaufen. Das funktioniert, besonders in Indien. Verticals oder Mikrodramen sollen das am schnellsten wachsende Geschäftssegment sein, sagt der Bericht einer Investmentfirma. Noch sind es 300 Millionen Dollar Marktwert. Bis 2030 sollen Mikrodramen Mega-Gewinne machen. Von 4,5 Milliarden Dollar ist die Rede. Für die schwindende Aufmerksamkeitsspanne sind Verticals genau das Richtige. Zwischendurch in der U-Bahn, beim Warten in der Einkaufsschlange, auf der Toilette, schnell die nächste Folge gebinged. Hauptzielgruppe sind Frauen, die romantische Verwicklungen verfolgen. Dramen über Computerhacker und Helden mit Röntgenstrahlenaugen richten sich eher an Männer.
6: Dunya ka number one superhit drama show X-ray Nazar, keval Story TV App par.
7: Große Gefühle auf kleinstem Bildschirm, in Indien boomen Minifilme, ein Beitrag von Lena Bodewan war das.
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9: Mit Thomas Krohr am Mikrofon, ich wünsche Ihnen einen schönen Sonntag. Na gut, ich habe mir letztens erst gerade wieder den alten Ben-Hur mit Charlton Heston in 4K über 3 Stunden reingezogen. Ganz so lange dauerte gestern Abend das Spiel in der Fußball-Bundesliga zwischen dem VfL Wolfsburg und Bayern München nicht. Es ging aus, wie es meistens ausgeht in der Bundesliga. Die Bayern haben gewonnen. 1:0, Holger Gersker.
10: Sowas gibt's selten. Weit und breit Zufriedenheit mit diesem Wolfsburger Abend. Natürlich in Köln beim FC und in Bremen bei Werder. Für beide ist der Klassenerhalt perfekt. Die Bayern freuten sich über einen Sieg 3 Tage nach dem Champions League aus. Nicht glanzvoll, aber verdient. Dabei hätte es auch einen echten Aufreger geben können. Der Wolfsburger Bellocian trat vor einem Strafstoß für München auf dem Elfmeterpunkt herum. Bayern-Trainer Kompany aber saß ziemlich entspannt.
11: Ich habe Verständnis dafür. Dann müssen wir genauso clever sein und diesen Penaltypunkt schützen. Und das ist auch unsere Verantwortlichkeit.
10: Und so passiert etwas Historisches. Im 25. Anlauf verschoss der leicht stolpernde Harry Kane erstmals in der Bundesliga einen Elfmeter. Auf der anderen Seite wackelten die Bayern zwar, aber Jonas Obig, der Manuel Neuer-Vertreter, hielt herausragend und wurde nicht nur von seinem Mitspieler Tom Bischoff zum Man of the Match gekürt.
12: Das ist ein super Torwart. Immer wenn er Manu vertritt, ist er immer da, eine geile Ausstrahlung. Ich finde es überragend, er hat eine brutale Entwicklung genommen.
10: Man of the Match könnte auch Michael Olise gewesen sein mit seinem Traum-Siegtor. Oder fast der Wolfsburger Matthias Swornberg, der in der 90. Minute völlig freistehend den rechten Pfosten traf.
13: Ja, natürlich. Es würde jetzt schwer zu schlafen. Das ist Fußball und dann nächste Woche ist wichtiger.
10: Nächste Woche, da ist das Endspiel beim FC St. Pauli um den Relegationsplatz. Verliert Heidenheim heute in Köln, reicht Patrick Wimmer und Co. am Millerntor 1 Punkt. Deshalb waren auch die Wolfsburger mit dem Abend so zufrieden.
13: Ich glaube, wenn man eine ähnliche Leistung auf den Platz bringt, dann steht da nichts im Wege, dass man das Spiel nächste Woche gewinnt.
10: Tatsächlich kann Trainer Dieter Hecking nach dem vielleicht besten Wolfsburger Saisonspiel ziemlich optimistisch nach Hamburg fahren. Eigentlich.
14: Das wird ein ganz anderes Spiel. Und wir müssen uns gut präparieren und dann werden wir sehen, ob es reicht.
10: Wenn nicht, war das 483. Wolfsburger Bundesliga-Heimspiel zwar ein gutes, aber auch das vorläufig letzte.
9: Soweit Holger Gersker. Union Berlin spielt heute bei Mainz 05 und in der 2. Liga empfängt Hertha BSC um 13:30 Uhr im Olympiastadion die Spielvereinigung Greuther Fürth von 14.

0: 10.15 Uhr an, der lange Sportsonntag hier bei uns im RBB 24 Inforadio mit Tabea Kunze. In der German Football League hat die Saison begonnen. Das Maß aller Dinge in der höchsten deutschen Liga für American Football sind die Potsdamer Royals. Dreimal in Folge deutscher Meister. Zum Auftakt mussten die Royals gestern ins Berliner Mommsenstadion zu den Berlin Rebels. Und es war spannender, als die meisten Besucher gedacht hätten. Matthias Gindorf.
1: Die knapp 1500 Zuschauer im Mommsenstadion haben sich lange verwundert umgeguckt, was passiert. Die Rebels ließen den Royals keine Chance. Nichts in der Offensive. Der Außenseiter aus Berlin dominierte den deutschen Meister bis ins dritte Viertel nach Lust und Laune. Potsdam hatte bis 5 Minuten vor Schluss noch nicht einmal gepunktet. Und dann? Dann zeigten die Royals, warum sie so erfolgreich waren und immer noch sind. In wenigen Minuten wurde das Spiel komplett gedreht. Potsdam holt doch noch den Sieg mit 15:14. Head Coach Michael Vogt hat's geahnt.
2: Ja, das Spiel ist halt erst zu Ende, ne, wenn die Uhr auf Null steht. Man muss halt immer dran glauben, so lange wie möglich im Spiel bleiben. Und unsere Defense hat uns Gott sei Dank im Spiel gehalten.
1: Matchwinner des Spiels war Heiko Bahls. Eigentlich ist er Running Back bei den Royals, aber er ist auch Aushilfskicker. Und mit seinem Field Goal, 2 Sekunden vor Schluss, war der Sieg für Potsdam perfekt.
3: Ja, war ja zum Glück nicht so weit entfernt. Also hatte ich schon, glaube ich, ein ganz gutes Gefühl, dass ich die Länge drin habe. Aber natürlich ist man bei so einem Game Winner immer irgendwie ein bisschen aufgeregt.
1: Und auf der anderen Seite, bei den Berlin Rebels, da war der Frust nach Spielende groß. Einige Spieler standen fluchend auf dem Rasen oder feuerten den Helm weg. Und Trainer Lee Rowland sagte auf die Frage, was war los, nur 2 Worte.
4: We lost.
1: Wir haben verloren. Und warum?
4: Zu viele Mistakes.
1: Zu viele Fehler. So ähnlich sah es auch sein Wide Receiver Jermaine Ngandö.
5: Die erste Hälfte lief relativ gut, fand ich. In der zweiten kamen wir raus mit Energy, aber irgendwie hat es einfach nicht geklappt auf dem Feld. Mental Fuck-Ups. Wir waren nicht richtig einfach ready mehr und es hätte noch viel schlimmer ausgehen können.
1: Für die Fans war es auf jeden Fall ein spannendes Footballspiel zum Auftakt in die neue German Football League Saison. Knapper hätte es wirklich nicht ausgehen können. Allerdings ist beim Stadionerlebnis noch etwas Luft nach oben. 2 überfüllte Wurstbuden und eine Hüpfburg sind nicht unbedingt zeitgemäß.
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7: In den letzten Jahren hat sich die Lage für freie Journalistinnen und Journalisten deutlich verschärft. Wenn unsere Mitglieder aus dem Verband austreten, dann zum großen Teil aus finanziellen Gründen, weil sie den Journalismus ganz verlassen, zum Beispiel in die PR gehen oder in die Festanstellung wechseln. Das liegt vor allem an den niedrigen Honoraren, die trotz Inflation seit Jahren stagnieren und laut einer aktuellen Umfrage unter unseren Mitgliedern meist unter der auch nicht mehr ganz so neuen Forderung von 100 Euro pro 1000 Zeichen liegen. Dazu kommen steigende Erwartungen, wie möglichst multimedial zu arbeiten oder Reichweite in den sozialen Medien zu haben. Ohne Mehrfachverwertung oder Nebenjobs können sich viele den Beruf kaum noch leisten. Und da reden wir noch nicht mal von längeren Recherchen im Ausland oder investigativer Arbeit.
8: Elisa Kautzki, freie Journalistin und Vorständin bei Freischreiber, dem Berufsverband, der sich seit Jahren exklusiv für freie Journalistinnen und Journalisten einsetzt. Ja, Journalist oder Journalistin zu sein, ist ein wunderbarer Beruf, wenn man davon leben kann. Damit beschäftigen wir uns heute im Medienmagazin bei RBB 24 Inforadio. Wie lange kann ich mir Journalismus noch leisten, fragte die Journalistin Mareike Kaiser diese Woche in einem Text auf journalist.de, denn sie kann als Freie kaum noch davon leben. Ein Einzelfall? Mareike Kaiser fragt in der Branche rum und stellt fest, nein. Die Antworten der Kolleginnen und Kollegen sind alarmierend. Ich spreche jetzt mit Mareike Kaiser über die aktuelle Lage für freie Journalistinnen und Journalisten. Hallo, Frau Kaiser.
9: Hallo.
8: Sie stellen im Text ja die Frage, wie lange kann ich mir Journalismus noch leisten? Haben Sie für sich jetzt schon eine Antwort gefunden?
9: Also Stand jetzt bin ich immer noch Journalistin und arbeite als Journalistin und möchte das eigentlich auch gern noch weitermachen. Ich weiß allerdings nicht, ob ich, wenn das Anfang nächsten Jahres wieder so sein sollte, wie es Anfang diesen Jahres war, ob das dann noch klappen kann. Da bin ich mir unsicher.
8: Sie haben in den vergangenen Jahren verstärkt wahrgenommen, dass sich die Auftragslage für Freie verschlechtert hat. Sie sprachen auch vom Anfang des Jahres, wo eben auch eine schlechte Lage war. Sehen Sie hier ein systemisches Versagen und woran genau machen Sie das fest?
9: Ja, auf jeden Fall, genau. Also erstmal hat es angefangen so, dass ich gemerkt habe, oh, bei mir wird es irgendwie knapp, wenn ich Steuern zahlen muss und wenn ich auf mein Konto gucke und habe dann mich eben umgehört bei KollegInnen und habe dann festgestellt, das sieht bei denen eigentlich genauso aus, eben vor allem Anfang des Jahres. Und es sind glaube ich, so zwei Aspekte, unter denen man die Verschlechterung merkt. Auf der einen Seite, dass es einfach weniger Geld gibt für die Arbeit und auf der anderen Seite, dass immer weniger Redaktionen überhaupt freie AutorInnen beauftragen. Also erst heute habe ich wieder eine Mail bekommen aus einer Redaktion aus der Süddeutschen Zeitung, die gesagt haben, eigentlich beauftragen wir so gut wie gar keine freien AutorInnen mehr und wenn es keine Arbeit gibt, gibt es auch kein Geld.
10: Völlig klar. Welche Rolle spielen denn aus Ihrer Sicht Redaktionen dabei, dass freie Arbeit oft unterbezahlt bleibt?
9: Ja, die größte. Also wenn es um redaktionelle Aufträge geht, dann ist die Macht und die Verantwortung natürlich bei den Redaktionen, die sich ja überlegen, wollen wir freie AutorInnen beauftragen oder nicht und wie viel Geld zahlen wir denen? Also das sind die Personen, bei denen die Macht ist und gleichzeitig aber eben ja auch die Macht, das verändern zu können. Also das sind ja auch Entscheidungen, die man innerhalb einer Redaktion trifft, wofür man Geld gibt, wofür nicht. Und klar, überall ist gerade weniger Geld zur Verfügung und die Krise trifft natürlich auch die Medien selbst. Aber ich denke, das ist auch immer eine Entscheidung, wie man eine Redaktion aufbaut, ob man eben sagt, wie jetzt in dem Fall heute bei mir, die Süddeutsche Zeitung, nö, wir beauftragen eigentlich gar keine Freien mehr. Oder ob man sagt, doch, freie AutorInnen gehören eigentlich zu unserer Medienvielfalt dazu. Wir wollen die auch weiter beauftragen. Wir wollen auch, dass es weiter freie JournalistInnen gibt. Und deswegen wollen und müssen wir sie auch gut bezahlen.
10: Ich habe auch mit Elisa Kautzke gesprochen. Sie ist freie Journalistin und Vorständin bei Freischreiber und glaubt, dass es natürlich einiges braucht für bessere Arbeitsbedingungen und dass natürlich auch Auftraggebende etwas dafür tun müssen, um Veränderungen zu schaffen. Sie appelliert aber auch an die Freien selbst.
11: Erstmal bräuchte es mehr Anerkennung für uns Freie, dass unsere Arbeit wertvoll ist und wir diesen Job nicht nur tun, weil wir keine andere Wahl haben. Zweitens, ja, müssten Auftraggeber fairer bezahlen. Aber wenn sie das nicht tun, dann ist es leider doch an uns, etwas zu ändern und vielleicht mehr wie Unternehmerin zu denken. Also sich nicht mehr unter Wert zu verkaufen, auch aus Solidarität mit anderen Freien. Damit Medien, die dann schlecht bezahlen, zukünftig keine Freien mehr finden, die für sie schreiben. Dafür braucht es natürlich Schulungen und Wissen, wie man verhandelt. Und gerade als junge Frau, ich spreche aus Erfahrung, ist es nicht immer einfach. Aber dafür sind wir auch als Verband da, um die nötigen Mittel bereitzustellen, damit unsere Mitglieder gestärkt werden und gut von ihrer Arbeit leben können. Über mehr Mitglieder freuen wir uns natürlich auch, denn ohne Solidarität, ohne Banden bilden, können wir das nicht alleine stemmen. Und je größer wir sind, je mehr Reichweite wir haben, desto eher können wir auch Themen auf die politische Agenda bringen.
10: Wie sehen Sie das? Haben die freien Journalistinnen und Journalisten auch selbst eine Verantwortung?
9: Ja, ich sehe das anders. Also ein kaputtes System kann man nicht durch ein privates Coaching verändern. Das funktioniert einfach nicht. Das System muss sich verändern. Und natürlich kann jede einzelne Person, die dann im Journalismus frei arbeiten möchte, kleine Stellschräubchen drehen für sich selbst. Aber gerade weil Elisa Kautzke auch das Stichwort Solidarität angesprochen hat, wenn ich für mich 100 Euro mehr rausschlage bei einer Auftraggeberin, bei einem Auftraggeber, dann bedeutet das ja noch lange nicht, dass die Person, die nach mir kommt, auch diese 100 Euro mehr bekommt. Weil vielleicht habe ich das dann nur für mich selbst verhandelt, aber deswegen hat sich ja noch kein Statut oder eine Regel innerhalb dieses Mediums verändert. Und ich finde, darum geht's. Also das ist ja auch das, was man immer wieder merkt, wenn man mit KollegInnen spricht. Es gibt einfach eine große Bandbreite von möglichen Honoraren. Und wenn wir Journalismus fair machen wollen, kann das dann ja nicht sein, dass nur weil eine Person besser verhandelt, die dann mehr Geld bekommt und andere Personen dann vielleicht gar kein Geld oder einfach total unterbezahlt. Und auch gerade aus dem Aspekt der Perspektivenvielfalt, die ich total wichtig finde im Journalismus, kann das eben auch nicht die Lösung sein, denn es hat immer auch mit persönlichen Identitätsmerkmalen zu tun, wie gut kann ich das eigentlich verhandeln? Bin ich vielleicht gerade ganz frisch im Journalismus, kenne mich noch gar nicht aus, kenne vielleicht eben auch meinen Wert noch gar nicht. Dann gehe ich natürlich ganz anders in eine Honorarverhandlung, als wenn ich schon 30 Jahre Berufserfahrung habe und sage irgendwie so, unter dem und dem Honorar arbeite ich nicht. Aber gleichzeitig kommen dann eben auch noch so Marginalisierungen und Diskriminierungen dazu. Also komme ich vielleicht aus einer Familie, in der es immer wenig Geld gab und ist das vielleicht für mich auch mit unangenehmen Gefühlen verbunden, mehr Geld zu fordern? Bin ich vielleicht von Rassismus betroffen? Bin ich von Ableismus betroffen? Das alles sorgt dafür, dass ich, wenn es um Verhandlungen geht, am Ende schlechter dabei wegkomme. Und ich finde, das kann nicht im Sinn von Auftraggebenden und generell nicht im Sinn von Journalismus und Demokratie sein, dass es auf die einzelne Person ankommt, wie gut sie für sich selbst kämpft.
10: Würden Sie sagen, das macht auch etwas mit der Qualität von Journalismus? Also, dass wir eben diese unterschiedlichen zum einen Startvoraussetzungen haben, aber eben auch dann die ungerechte Bezahlung?
9: Auf jeden Fall. Also wie ich das gerade eben schon gesagt habe, auch im Sinne von dieser Perspektivenvielfalt, wenn es so weitergeht, wie es gerade weitergeht, dann wird Journalismus weitergemacht von freien AutorInnen, die privilegiert sind, die vielleicht eine Partnerin oder einen Partner haben, der ein gutes Einkommen hat. Das haben mir auch viele KollegInnen bei meiner Recherche geschrieben, dass sie nur deswegen Journalismus quasi als Hobby machen können, weil sie mit einer Person zusammenleben, die ein gutes Einkommen hat. Oder es sind Leute, die wohlhabende Eltern haben, die sie immer noch weiter unterstützen. Solche Leute können dann weiter Journalismus machen, aber alle anderen Menschen, die vielleicht sich um Kinder kümmern oder um andere Angehörige oder chronische Krankheiten haben, und eben das alles nicht haben, die können dann keinen Journalismus machen und die fehlen dann auch in der Perspektivenvielfalt von Journalismus. Und ich finde, das sieht man schon jetzt, dass viele Themen, die oft von marginalisierten Personen auch übernommen werden, weil sie oft selbst davon betroffen sind und eben ExpertInnen dafür sind, einfach nicht mehr vorkommen in den Medien.
10: Die Journalistin Mareike Kaiser über die schlechte Bezahlung und die mangelnden Aufträge für freie Journalistinnen und Journalisten, die aus ihrer Sicht dazu führen, dass wir auch einen stärkeren Mangel an Perspektiven in den deutschen Medien erleben. In jedem Fall sind es herausfordernde Zeiten und wir werden weiter darauf blicken, wie sich die Lage für Freie entwickelt. Für alle Brandenburger, die trotz Hürden weiter vom Journalismus träumen, bis zum 1. Juni 2026 kann man sich noch auf der Seite der Medienanstalt Berlin-Brandenburg für das Coaching-Programm Voices auf Brandenburg bewerben. Damit können Sie in 6 Monaten in 3 führende Medienhäuser schnuppern und werden dabei auch finanziell unterstützt. Und das war's für heute vom Medienmagazin bei RBB 24 Inforadio. Ich bin Theresa Sickert. Wir hören uns im Radio und sehen uns im Netz. Machen Sie's gut.
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12: Von den Brandenburger Fernstraßen liegen zurzeit keine Störungsmeldungen vor. Stadtverkehr Berlin. Auf dem Stadtring A100 Richtung Treptow sind die Ausfahrt Messedamm und die Überleitung zur AWUS bis morgen früh 5 Uhr gesperrt. Auch der Messedamm ist Richtung Hallensee in Höhe des ICC gesperrt. Charlottenburg, der Kurfürstendamm, ist zwischen Joachimsthaler Straße und Olivarplatz wegen der Classic Days bis morgen früh in beiden Richtungen gesperrt. Bitte umfahren Sie diesen Bereich weiträumig, da auch die Lietzenburger Straße zwischen Olivarplatz und Knesebeckstraße gesperrt ist.
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12: Um 9.30 Uhr mit Jonas Ziegler. Guten Morgen. Das Kreuzfahrtschiff, auf dem das Hunter-Virus ausgebrochen ist, ist am Morgen vor Teneriffa angekommen. Im spanischen Fernsehen ist die Ankunft im Süden der Insel zu sehen. Die Passagiere und ein Teil der Besatzung sollen als erstes an Bord untersucht werden. Wenn sie keine Symptome zeigen, werden sie unter hohen Sicherheitsvorkehrungen an Land gebracht. Spanien-Korrespondentin Julia Macher.
13: Von dort aus geht es in speziell ausgestatteten Militärfahrzeugen zum 10 Minuten entfernten Flughafen, wo bereits die Charterflüge und die Militärmaschinen warten, die die Teilnehmer der Kreuzfahrt zurück in ihre Heimatländer bringen. Während der Evakuierung tragen Personal und Passagiere FFP2-Schutzmasken. In keinem Fall werde es zu einem Kontakt mit der Inselbevölkerung kommen, versicherte Spaniens Innenminister Fernando Grande Marlaska. Die MV Hondius verlässt anschließend sofort die Kanaren und nimmt mit einem Großteil der Besatzung Kurs auf die Niederlande.
12: Russlands Präsident Putin rechnet nach eigenen Angaben damit, dass der Krieg gegen die Ukraine bald vorbei ist. Er sprach nach der jährlichen Parade zum Sieg der Sowjetunion über Nazi-Deutschland gestern davon, dass sich die so wörtlich Angelegenheit dem Ende zuneigt. Putin zeigte sich bereit, sich mit dem ukrainischen Präsidenten Selenskyj in einem Drittland zu treffen, wenn es vorher eine Friedensvereinbarung geben sollte. Für Vermittlungsgespräche schlug der russische Präsident auf europäischer Seite den früheren Bundeskanzler Schröder vor. In der Debatte um eine Steuerreform sperrt sich das Handwerk gegen höhere Belastungen für Gutverdiener. Handwerkspräsident Dittrich hat in der Bild am Sonntag gesagt, das treffe direkt die Leistungsträger. Diese müssten in ihre Unternehmen investieren. Da könne man ihnen nicht vorher Geld wegnehmen. Die Bundesregierung will zum 1. Januar kommenden Jahres eine große Steuerreform umsetzen. Im Gespräch ist eine Reichensteuer bei sehr hohen Einkommen. In Berlin haben tausende Fans von Galatasaray Istanbul den Gewinn der türkischen Fußballmeisterschaft gefeiert. Schwerpunkt war der Bereich rund um den Kurfürstendamm und den Breitscheidplatz. Ingo Janssen, RBB 24.
14: Nach Polizeiangaben kamen am späten Abend zeitweise rund 3000 Menschen zusammen. Fans feierten mit Autos, Motorrädern und Galatasaray-Fahnen auf den Straßen. Außerdem wurden Feuerwerkskörper und Pyrotechnik gezündet. Die Stimmung war laut Polizei zeitweise aufgeheizt, insgesamt aber friedlich. Bei der Galatasaray-Meisterfeier vor einem Jahr war es rund um die Gedächtniskirche noch zu heftigen Tumulten mit mehreren verletzten Polizisten gekommen.
12: Im Abendspiel der Fußball-Bundesliga hat Wolfsburg gegen Bayern München 0:1 verloren. Energie Cottbus hat in der dritten Liga gegen Wiesbaden 2:1 gewonnen. Soweit die Nachrichten. 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Das Wetter. Heute neben ein paar Quellwolken oft sonnig. Am Nachmittag im Norden und Westen einzelne Schauer, maximal 18 bis 23 Grad. Zurzeit in Berlin-Adlershof 12 und in Nauen im Hafenland 11 Grad. Es weht schwacher Wind aus Südost bis Süd. Morgen am Montag dichte Wolken und teils kräftiger Regen. Im Süden einzelne Gewitter bei 11 bis 18 Grad. Die Zeit 9.33 Uhr.
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15: Stellen Sie sich eine Welt vor, in der das gesamte Wissen der Menschheit für jeden frei zugänglich ist. Mit dieser Vision wurde vor 25 Jahren Wikipedia gegründet, als kostenlose digitale Enzyklopädie, von Freiwilligen geschrieben, von Millionen genutzt. Wissen als Gemeingut. Aber hat dieses Verständnis von Wissen als Gemeingut eine Zukunft? Wie steht es um das Versprechen von Transparenz und offenem Zugang im Zeitalter künstlicher Intelligenz? Wird es untergraben oder im Gegenteil erst richtig stark? Unser Thema jetzt bei Einfach Wissen, einer Veranstaltungsreihe von RBB 24 Inforadio und der Technologiestiftung Berlin. Heute sind wir in der Amerika-Gedenkbibliothek zu Gast im Rahmen der Woche der Meinungsfreiheit. Ich bin Anna Korwes, ein herzliches Willkommen erstmal an unser Publikum hier im Saal, an unser Radiopublikum und natürlich an meine Gesprächspartnerin Nicole Ebber. Sie ist Chief of Staff bei Wikimedia Deutschland, das ist die Organisation hinter Wikipedia, und sie hat das internationale Wikimedia Futures Lab mit initiiert. Nicole Ebber, schön, dass Sie hier sind.
16: Vielen Dank, dass ich da sein kann.
15: Erstmal herzlichen Glückwunsch zum 25. Jubiläum. Das ist ja ein Gemeinschaftswerk von ganz vielen Wikipedianern weltweit. Wie viele sind es heute eigentlich noch?
16: Es sind ungefähr 250.000 Ehrenamtliche weltweit, die sich an den Wikimedia-Projekten beteiligen.
15: Also regelmäßig auch mitschreiben.
16: Genau.
15: Jetzt ist ja diese Idee, dass Wissen frei zugänglich ist, für viele so eine Art Selbstverständlichkeit geworden. Das Internet ist 24/7 offen, ja, allzeit bereit. Wie sehen Sie das? Ist freies Wissen selbstverständlich geworden?
16: Kommt aus meiner Sicht auf die Definition von freiem Wissen an, wie Sie jetzt gerade frei beschrieben haben. Da würde man eher an Freibier denken. Wir verstehen aber freies Wissen eher im Sinne von Freiheit. Und ich lehne das immer so ein bisschen an die vier Freiheiten auch in der freien Software. Also freies Wissen heißt für uns erstmal natürlich Zugriff. Also man kann es lesen, auch 24/7 natürlich, aber nicht nur das, nicht nur lesen, sondern man kann auch tiefer reinschauen. Man kann gucken, woher stammt dieses Wissen, welche sind die Quellen. Dann kann man sagen, man kann dieses Wissen nehmen und verändern. Man kann darauf aufbauen, man kann es auch weitergeben an andere Menschen. Und das ist für uns eben diese Freiheit, also dieses gemeinschaftliche Mitwirken an diesem Wissen.
15: Gucken wir mal auf den wahrscheinlich gewaltigsten Wendepunkt für die Art, wie wir Wissen produzieren, aber auch konsumieren, künstliche Intelligenz. Erstmal eine Frage hier ans Publikum. Wer hat in den letzten Tagen mal was gegoogelt und sich bei der Antwort dann mit der KI-Zusammenfassung oben im Browser zufrieden gegeben? Da gehen ein paar Hände hoch. Na, vielleicht die Hälfte, heißt aber auch, die Hälfte hat es nicht getan. Ich gestehe, so im privaten Kontext ist es bei mir durchaus manchmal so, dass ich dann einfach sage, ja, reicht mir erstmal als Antwort da oben. Früher habe ich Stichworte nachgeschlagen, heute schlage ich komplexe Fragen nach und bekomme eine elaboriert klingende Antwort zumindest. Und wenn man guckt, welche Quellen dabei genutzt werden, da ist Wikipedia ziemlich oft dabei. Freut Sie das eigentlich, Frau Ebber, oder ärgert Sie das?
16: Erstmal möchte ich kurz sagen, also einer der größten Wendepunkte in Wissen war vor 25 Jahren, nämlich als Wikipedia gegründet wurde.
15: Okay. Punkt,
16: genau. Unser Anliegen ist natürlich, dass unser Wissen, freies Wissen, so vielen Menschen wie möglich zur Verfügung gestellt wird. Zum einen freut uns natürlich, wenn KI trainiert wird mit unserem Wissen, weil wir finden ja, unser Wissen ist so das beste Wissen, was man sich vorstellen kann, weil es neutral ist und von vielen Menschen eben gemacht wird. Aber für uns ist natürlich zum einen die Herausforderung, dass, wie wir jetzt gerade schon im Publikum gesehen haben, viele Leute kommen eben nicht mehr auf unsere Seiten. Und das ist für uns eine Herausforderung, auch wenn dann darunter steht Quelle Wikipedia, stimmt das eigentlich wirklich? Kommt dieses gesamte Wissen, was da zitiert wurde, eigentlich aus Wikipedia oder wurde noch was hinzu halluziniert? Und diese Nachvollziehbarkeit ist in der KI eigentlich nicht gegeben, weil die nicht transparent ist. Wir wissen gar nicht, wie ist diese Zusammenfassung eigentlich erstellt worden. Und legen natürlich mehr Wert darauf, dass die Menschen beim Wissen eben da hineinschauen können. How the sausage has been made. Wer hat dieses Wissen erstellt? Wie wurde darüber diskutiert? Da wird Wissen auch sozusagen ausgehandelt. Und das kann man bei der KI eben nicht. Da kann man nicht dahinter schauen.
15: Und natürlich ist es für Sie als Organisation, als Bewegung ärgerlich, wenn Ihr Wissen zum Trainieren und auch für die Ergebnisse genutzt wird, aber nicht einzahlt auf Ihre Marke. Wie stark gehen denn die Zugriffszahlen direkt auf Ihre Seite zurück?
16: Es gibt unterschiedliche Zahlen, die bewegen sich zwischen 8% und 15%, je nachdem in welcher Sprachversion und in welchem Land. Und ja, dass die direkten Zugriffe zurückgehen, ist für uns eine Herausforderung. Wir beobachten es ziemlich genau. Was bedeutet das? Wie viele Zugriffe finden auch überhaupt von Menschen statt und wie viele von Bots? Und für uns ist natürlich die Herausforderung, wenn die Menschen nicht mehr auf unsere Seite kommen, die haben auch nicht die Möglichkeit, diesen kleinen, süßen Bearbeitungsbutton zu entdecken, wo sie dann selber eben auch Wissen beitragen können auf der Webseite.
15: Und sie entdecken auch nicht den Spenden.
16: Genau, wäre jetzt mein nächster Punkt gewesen. Natürlich sind wir sind rein spendenfinanziert, also die Menschen, die eben nicht auf unsere Seiten kommen, entdecken auch nicht den Spenden-Button.
15: Wenn wir uns jetzt aber nicht nur fragen, was das mit Wikipedia, mit Wikimedia als Bewegung, als Anbieter macht, sondern mit dieser Vision, alles Wissen für alle, frage ich mich schon, ob KI Fortschritt ist, weil es ja Leute auch an Fachwissen teilhaben lässt. Ne? Wie gesagt, es werden mir auch komplizierteste Zusammenhänge erklärt innerhalb von Sekunden. Das ist jetzt bei Wikipedia nicht möglich, weil ich da einzelne Begriffe nachschlage und den Rest muss ich mir selber erarbeiten. Oder ist es eben, wie Sie wahrscheinlich eher sagen, ein Rückschritt für dieses freie Wissen, weil es immer schwieriger zu unterscheiden ist, was verlässliche Information ist und was einfach nur ein gut klingender Text?
16: Ja, ich würde sagen, ein Rückschritt dahingehend, dass dadurch die Lesegewohnheiten und das Wissen immer mehr fragmentiert werden. Und das ist eben nicht mehr dieses, ich hatte in der Vorbereitung ein bisschen drüber nachgedacht, früher haben wir alle dann die Tagesschau geguckt und danach Tatort und dann gab es samstags abends noch irgendwie den ZDF-Wunschfilm beispielsweise. Es gab so ein gemeinsames, ein geteiltes Wissen.
15: Das Lagerfeuer.
16: Das Lagerfeuer, ja gut, wenn wir noch weiter zurückgehen, dann auch das
15: schon
16: Lagerfeuer.
15: Freibier und Würstchen, da fehlt jetzt auch das Lagerfeuer.
16: Genau, und das wird halt fragmentiert halt immer mehr. Und Wikipedia ist aus meiner Sicht, könnte so eine Art, also Tatort des Wissens sozusagen, da ist der Ort, wo ein geteiltes Wissen eben stattfinden kann, wo sich mehr Menschen zusammenfinden, drauf verlassen können. Da steckt halt Wissen drin, wo ich auch hintergucken kann. Das finde ich immer wieder diesen Schritt, der auch weitergedacht werden sollte und auch einen Fortschritt darstellt, also einen Fortschritt in der Demokratisierung des Wissens. Das ist ja noch nicht vorbei. Also Wissen wird ja immer weiteres auch generiert und soll dann eben auch sich wiederfinden in der Wikipedia.
15: Wir sind ja da beim Thema der Verlässlichkeit von Informationen und Wissen. Da möchte ich doch nochmal auch ins Publikum fragen, wer vertraut denn mehr Algorithmen und wer dem Menschen, weil Mensch kann irren, KI halluzinieren, was ist das kleinere Übel? Also wer vertraut mehr den Infos aus der KI? Keine Hand geht hoch. Wer vertraut mehr dem irrenden menschlichen Wesen? Ich gebe zu, eine Fangfrage. Okay, da gehen viele Hände hoch und trotzdem nutzen wir ja alle KI und ihre Zugriffszahlen gehen zurück. Warum ist das verlässlicher, das irrende menschliche Wissen?
16: Wikipedia wird ja nicht nur von einem Menschen geschrieben, sondern von sehr, sehr vielen. Und das ist aus meiner Sicht die sehr große Stärke. Wenn Sie sich einen Wikipedia-Artikel nehmen zu einem, sagen wir mal, aktuellen Thema, da gucken 50, 60 Menschen drauf. Die können sich diesen Artikel in ihre Beobachtungsliste legen und sobald jemand eine Veränderung vornimmt, wird direkt überprüft, stimmt die eigentlich? Ist die gut belegt worden? Gibt es eine seriöse Quelle, die dahinter steckt? Und wenn dann irgendwie gesagt wird, na, die Quelle ist irgendwie nicht so ganz ernst zu nehmen, dann kann das ausdiskutiert werden auf der Diskussionsseite. Die können wir uns alle anschauen und können dann wirklich richtig tief reinschauen, wie wurde das gemacht, was bei KI einfach nicht der Fall ist.
15: Aber es ist ein langsamerer Prozess.
16: Ist ein langsamerer Prozess, aber wenn ich jetzt wirklich verlässliches Wissen suche, sollte ich mir vielleicht auch die Zeit nehmen. Ich weiß jetzt nicht, wer von Ihnen vorher hier in der Bibliothek war. Da können Sie ja auch nicht mit dem Fingerschnipp konsumieren, sondern nehmen sich eben auch die Zeit zu recherchieren und in die Quellen reinzuschauen.
15: Wenn wir das jetzt nochmal größer denken, also Wikipedia ist ja ein Beispiel nur für so eine Art gemeinwohlorientiertes Ökosystem im Internet. Ne? Es gibt die Freifunker, es gibt Signal, es gibt Linux, es gibt Open Office, es gibt lauter Angebote, die eben versuchen, den großen kommerziell orientierten Anbietern was entgegenzusetzen. Tauschen Sie sich eigentlich untereinander aus? Weil Sie stehen ja alle vor demselben Problem, dass Sie gut meinend, aber meist spendenbasiert und ehrenamtlich arbeitend, gegen sehr finanzstarke Angebote konkurrieren oder versuchen, denen etwas entgegenzusetzen?
16: Also es gibt unterschiedliche Formate und Partner, mit denen wir uns natürlich austauschen. Ganz aktuell beispielsweise auch mit dem Fediverse, mit Mastodon gibt es viele Gemeinsamkeiten, wo wir auch zum Beispiel auch gemeinsam nach Brüssel gehen und da unserer Stimme Gehör verschaffen wollen. Oder wir haben ja das Futures Lab gemacht, da war auch jemand von Signal, der
15: also
16: mit uns...
15: Also müssen wir vielleicht kurz erklären, das war so eine Zukunftswerkstatt. Ne? Anfang dieses Jahres, da kamen Wikipedianer aus aller Welt zusammen um...
16: Zum einen, um sich mal wieder zu sehen tatsächlich. Wir sind zwar eigentlich ein online-basiertes Movement, aber viele Menschen kennen sich einfach auch in Person und freuen sich dann auch, gemeinsam eine Zukunftsvision zu entwickeln. Und dann vor allen Dingen ein gemeinsames Verständnis über die Herausforderungen da draußen zu schaffen, weil jeder und jede nimmt vielleicht auch die aktuellen Herausforderungen in der politischen Welt um uns herum, die geopolitischen Auseinandersetzungen oder eben die Entwicklung zu generativer KI unterschiedlich wahr. Und jetzt lasst uns zusammenkommen und darauf schauen, was kann das alles für uns bedeuten? Und eben dann mit diesem geteilten Verständnis Strategien oder Ideen zu entwickeln oder Experimente zu entwickeln. Wie wollen wir damit umgehen?
15: Und was könnten solche Strategien sein? Was sind so Ansätze, um sich zukunftsfest zu machen?
16: Also es gibt unterschiedliche kleinere Ideen. Ich muss vielleicht auch noch dazu sagen, wir sind ja ein großes internationales Movement aus vielen Organisationen und Ehrenamtlichen und Hauptamtlichen. Und da ist jetzt nicht unser Boss oder unsere Chefin, die einfach sagt, ja, yeah, so machen wir es jetzt, sondern es dauert alles etwas länger. Wir haben natürlich viele partizipative und demokratische Prozesse, nicht nur in der Wikipedia, sondern auch in den gesamten Strukturen dahinter. Das will ich kurz vorwegschicken. Also ich kann jetzt nicht hier die neue Hochglanzstrategie aus der Tasche ziehen. Es gibt unterschiedliche Ideen. Es gibt zum Beispiel Zusammenarbeiten mit unterschiedlichen kleineren Sprachversionen, um zu sagen, wir machen jetzt hier mal Rapid Testing von Ideen, die wir haben. Wie können wir zum Beispiel LeserInnen stärker binden oder wie können wir es für User einfacher machen? Da wird jetzt zusammengearbeitet mit kleineren Sprachversionen, um eben schneller reaktionsfähig zu sein. Dann gibt es zum Beispiel in der koreanischen Wikipedia Wikivault, einen KI-Assistenten, der tatsächlich dabei unterstützen soll, bestimmte, sage ich mal, so Fleißaufgaben zu lösen, bestimmte so Tone-Checks zu machen, aber auch bei Übersetzungen zu helfen. Natürlich ist immer wieder die Auflage dann, dass ein Mensch nochmal hinterhergeht und prüft, ob das auch alles so Hand und Fuß hat.
15: Also so ein bisschen in Richtung eigenen Chatbot entwickeln.
16: Na, der Chatbot würde jetzt nicht mit den NutzerInnen interagieren. Ah, okay. Der ist erstmal nur ein Tool für die Macher. Editierenden, für die Macher, genau. Und dann gibt es auch noch Überlegungen, wie können wir eine Oberfläche schaffen oder ein Interface zu unseren Inhalten, was den Leuten mehr Spaß bringt. Klingt erstmal jetzt ganz vage, ist auch im Moment noch vage, da denken wir gerade drüber nach. Also wie schaffen wir auch andere Zugangswege zu unseren Projekten und Inhalten?
15: Aber denken Sie auch über sowas ganz Praktisches, Ökonomisches nach, sowas wie, liebe Tech-Konzerne, wenn ihr unser Wissen zu Trainingszwecken nutzt, lasst dafür doch mal ein bisschen Mittel rüberwandern, oder?
16: Ja, da kann ich sagen, denken wir nicht nur drüber nach, sondern machen wir auch schon. Es gibt Wikimedia Enterprise, das ist eine Tochtergesellschaft der Wikimedia Foundation, die ist die Betreiberin von Wikipedia, das ist eine US-Organisation, die ist technisch und rechtlich verantwortlich für die Wikimedia-Projekte, die macht auch die globale Verteilung von Spendenmitteln und das Geschäftsmodell von Wikimedia Enterprise ist eben mit den großen Tech-Konzernen Verträge zu machen, so eine Art Service-Level-Agreements, dass die mit hoher Bandbreite und also hoher und schnellem Datenstrom zugreifen können auf unsere Inhalte und Daten. Also da gibt es jetzt gerade einen Weg, wie wir auch was zurückbekommen können von den Tech-Konzernen. Wichtig ist dabei immer weiterhin zu sagen, unser Wissen bleibt frei. Das, was die bekommen, wofür sie bezahlen, sind die Zugangswege, also die Schnelligkeit und die Service Level Agreements, dass auch immer ein ständiger und hohe Bandbreite an Datenstrom da gesichert ist.
15: Jetzt lebt ja das freie Wissen von viel Ehrenamt. Was passiert denn aber, wenn vielleicht die Mitmachenden, die sich da engagieren, das Gefühl haben, haben wir doch eigentlich eh keine Chance gegen die starke KI? Merken Sie das schon an der Motivation in der Community? Gehen da die Ehrenamtszahlen zurück?
16: Ich würde sagen, also gut, seit Beginn von Wikipedia gab es immer mal wieder Höhen und Tiefen und die Ehrenamtszahlen, würde ich jetzt sagen, steigen jetzt gerade nicht, aber gehen auch nicht stark zurück. Ich glaube auch, dass in der Community auch ein bisschen das Gefühl herrscht, also jetzt erst recht. Also da gibt es ein sehr großes Verständnis davon, eben dieses Wissen ist menschlich, Punkt. Also da, und dann kommt erstmal ganz lange nichts. Und das ist auch eine Motivation, die Ehrenamtlichen in den Wikimedia-Projekten auch treibt und an bei der Stange hält und die sich natürlich auch intensiv mit den neuen Entwicklungen beschäftigen. Also zum Beispiel hat die deutschsprachige Wikipedia-Community auch Regelungen dafür beschlossen, wie gehen wir eigentlich mit KI um und so weiter. Also die stellen
15: beim selber nutzen oder weil da guckt doch bestimmt auch der eine oder andere, wenn er so einen Artikel verfasst, schon mal nach.
16: Ja, also die hat sich tatsächlich da ziemlich strenge Regeln gegeben, dass mit generativer KI erstellte Texte nichts in Wikipedia zu suchen haben. Also man kann sich helfen lassen, beispielsweise bei Übersetzungen oder man kann sich helfen lassen bei Rechtschreibprüfungen und so weiter. Aber mit KI generierte Texte sind sozusagen untersagt in der Wikipedia. Sie haben auch, glaube ich, mittlerweile so ziemlich ein gutes Verständnis dafür entwickelt, woran erkennt man eigentlich, dass ein Text von einer KI generiert wird. Also ich kann das selber, ich bin da jetzt nicht so geschult, aber es gibt Menschen, die können das relativ schnell erkennen und dementsprechend dann auch unterbinden.
15: Aber machen Sie doch noch mal klar, worum es letztlich geht. Also was steht auf dem Spiel, wenn sich so Open-Source-Angebote wie die Wikipedia nicht gegen die größeren, sage ich jetzt einfach mal, durchsetzen? Worum geht es da letztlich für uns?
16: Also ich würde wieder sagen, Wissen ist menschlich. Und wenn wir dieses menschliche Wissen verlieren, verlieren wir eben auch als Gesellschaft einen ganz großen Aspekt auch an Teilhabe. Also ne, Wikipedia steht für Teilhabe, Menschen können mitmachen. Es ist eine große Gemeinschaft. Wir als Gesellschaft sozusagen schreiben ja auch das Wissen der Welt fort. Und wenn auf einmal nur noch die KI das Wissen der Welt fortschreiben würde, dann würden wir, glaube ich, auch verarmen als Wissensgesellschaft. Und wenn Wikipedia darunter, sagen wir mal, zugrunde geht, dann bleiben die Informationen, die man aus der generativen KI zieht, eigentlich auch 2026 stehen, wenn Wikipedia auf einmal nicht mehr aktualisiert wird und Teil des Informationsschatzes ist. Ich würde da auch immer unterscheiden zwischen Information und Wissen, weil beim Wissen kommt immer eben der Kontext und die Erfahrung eines Menschen hinzu, was wir dann eben in der Wikipedia hinterlassen. Und die KI hat einfach diesen Aspekt von Wissensgenerierung und Wissenserkennung gar nicht.
15: Und geht es letztlich auch um eine Kontrolle von Wissen, dass die sich nicht einseitig verschiebt hin zu den großen Tech-Plattformen dahinter?
16: Ja, Kontrolle, bin ich mir jetzt gar nicht sicher, ob das das richtige Wort ist, aber...
15: Also geht es letztlich auch um Machtverhältnisse?
16: Ja, Wissen ist Macht, könnte man natürlich jetzt auch immer ganz gut sagen. Und wenn diese Macht in die falschen Hände gerät, ist es für uns als Gesellschaft eben auch schlecht. Ne? Und die Demokratisierung von Wissen, für die Wikipedia steht, die bringt uns auch als Gesellschaft eben immer dahin, auch vielleicht informiertere Entscheidungen treffen zu können. Und das ist aus meiner Sicht unverzichtbar.
15: Und wenn das so unverzichtbar ist, an wem ist es eigentlich letztlich dafür zu sorgen, dass das Fortbestand hat? Also Sie versuchen sich aufzustellen mit Zukunftslaboren, die anderen Open Sources versuchen das auch. Letztlich entscheiden ja wir als Gesellschaft darüber mit unserer Nachfrage, wem wir in Zukunft eine Chance geben und wem nicht. Jetzt ist der Mensch ja traditionell, wenn ich von mir ausgehe, ein bisschen faul veranlagt und nimmt vielleicht die pragmatischste Lösung. Aber wäre es dann auch Aufgabe in Ihren Augen, Aufgabe von der Politik, solche Open-Source-Angebote zu schützen?
16: Ja. Freies Wissen kann ja nur bestehen, weil die politischen und gesellschaftlichen Rahmenbedingungen das gerade so zulassen. Wenn es auf einmal eine Regelsetzung geben würde, die beispielsweise gar keine freien Lizenzen mehr unterstützt oder zulässt oder das Urheberrecht irgendwie komplett einschränkt, dann sind unsere Projekte dahinter auch gefährdet. Und wir brauchen da aus meiner Sicht die Politik, dass die sich mit uns dafür einsetzt, dass sich eben nicht nur Big Tech mit ihren großen Interessen und vielen Geldern durchsetzt, sondern auch gemeinwohlorientierte Projekte und Communities.
15: Ich lasse kurz die Sirene abklingen. Und das ist eigentlich auch eine ganz gute Stelle, würde ich sagen, um die Runde mal zu öffnen und zu fragen, ob es Anmerkungen aus dem Publikum gibt. Und es gibt eine Hand und es gibt ein Mikrofon.
17: Dankeschön. Ich bin gerade hellhörig geworden beim Thema gemeinnützige Technologien und auch gemeinnützige Angebote. Gibt es Überlegungen auch von Wikipedia, vielleicht auch eigene KI-Anwendungen zu implementieren oder auch vielleicht zusammenzuarbeiten mit gemeinwohlorientierten KI-Anbietern?
16: Ich kann noch mal sagen, was wir bei Wikimedia Deutschland machen. Wir entwickeln auch die freie Datenbank Wikidata. Das ist eigentlich sozusagen ein Wissensgraph. Und in dieser strukturierten Datenbank liegen, glaube ich, 110 Millionen Datensätze so in etwa. Und wir haben jetzt letztes Jahr eine Vektordatenbank veröffentlicht, die Technologiekonzerne oder auch Anbieter von KI sozusagen nutzen können, um unsere Daten da auch strukturiert wiedergeben zu können. Eine konkrete Zusammenarbeit, nicht, dass ich jetzt gerade wüsste, dass jemand von uns gerade aktiv an einem KI-Chatbot entwickelt. Nee.
18: Mich würde interessieren, wer sind Ihre größten Förderer? Aber auch, Sie haben ja auch Gegner. Also ein großer Tech-Unternehmer hat das, glaube ich, mal sehr deutlich gesagt. Hat das Auswirkungen auf Ihre Arbeit? Bemerken Sie das?
16: Also wir haben jetzt nicht zwei, drei große Mäzene, die uns fördern, sondern wir haben wirklich eine Masse an Menschen aus der Gesellschaft, die uns unterstützen. Und ja, wir haben auch Gegner, klingt so ein bisschen zu gewalttätig schon fast, aber der Mensch, den Sie zum Beispiel gerade genannt haben, der ruft regelmäßig ja auch dazu aus, uns gerade nicht zu spenden. Das haben jetzt in den letzten beiden Jahren sehr viele Leute zum Anlass genommen, uns zu spenden. Wenn Sie auf unsere Spendenkommentare-Seite gehen, sehen Sie dazu auch viele Kommentare beispielsweise.
19: Hallo, wie weit guckt ihr eigentlich in die Zukunft, wenn es um das offene Wissen geht? Also bei künstlicher Intelligenz ist ja dann so dieser Zeithorizont oder diese Fantasien, dass wir dann irgendwann eine allgemeine künstliche Intelligenz haben, die so schlau ist wie ein Mensch und dann kurze Zeit später eine Intelligenz haben, die so schlau ist wie die ganze Menschheit. Was passiert denn dann eigentlich mit dem offenen Wissen und der Teilhabe der Menschen am Festhalten des Wissens oder auch am Generieren von neuen Wissen?
16: Erstmal würde ich weiterhin sagen, kann die KI wirklich Wissen abbilden und wiedergeben? Also würde ich nach wie vor in Frage stellen. Also wir haben eine Strategie entwickelt, schon im Jahr 2018, in der wir sagen, wir möchten bis zum Jahr 2030 die essentielle Infrastruktur im Ökosystem des freien Wissens sein. Und momentan wirklich ist Wikipedia der größte Wissenskorpus, den es gibt. Und wir möchten natürlich, dass er weiter wächst und auch weiter aktuell gehalten wird. Und ich habe jetzt nicht die Zukunftsvision, na gut, man könnte sagen, man hat irgendwann nur noch so einen Knopf im Ohr, der liest einem dann die Wikipedia-Artikel vor und sucht einem die zusammen. Das wäre jetzt erstmal reine Spekulation und da möchte ich mich gerade gar nicht so richtig drauf einlassen. Ist für uns halt auch gerade gar nicht so einfach, weil sich die Welt um uns herum so mega schnell verändert und wir uns erstmal gemeinsam auch abstimmen müssen dazu, weil wir eben auch dieses Riesennetzwerk aus so vielen Ehrenamtlichen und Organisationen haben und auch noch auf der ganzen Welt, wo sich die sozialen und gesellschaftlichen Veränderungen auch nochmal anders auswirken als bei uns hier zum Beispiel in Europa. Und darüber müssen wir zusammen als globales Movement nachdenken und auch deswegen dauert das alles noch einen Moment länger.
20: Ich schreibe seit 22 Jahren Wikipedia-Artikel. Also hey. Ich wollte nur noch mal einen anderen Punkt betonen. Und zwar, ich würde nicht irgendwo sagen Nischenthemen, aber so marginalisierte Themen oder Themen marginalisierter Menschengruppen sozusagen. Ob sie queere Geschichte nehmen oder ob sie schwarze Geschichte nehmen. Darin ist Wikipedia deutlich besser als jedes KI-Sprachmodell. Und wenn Sie der Meinung sind, oh, da fehlt etwas, können Sie das immer noch hinzufügen. Das kann man bei einem KI-Sprachmodell nicht. Man sieht gar nicht, was eigentlich so richtig fehlt. Man kann das irgendwie nicht, man kann den Korpus des KI-Sprachmodells gar nicht so richtig sehen. Und es entsteht ja auch neue Geschichte, sozusagen neue Bewegungen entstehen, Neues passiert. Und man kann das in der Wikipedia deutlich besser einbauen. Und deswegen wollte ich nochmal den Vorteil der Wikipedia betonen.
15: Als Spiegel der Zeitgeschichte. Gibt es denn noch eine Frage oder Anmerkung aus dem Publikum? Sonst würde ich den Sack nämlich zumachen. Hier vorne gibt es noch, die nehmen wir noch mit.
21: Ja, vielen Dank. Es gab ja in der Vergangenheit auch schon gezielte Angriffe
2: auf die Wikipedia, zum Beispiel von Rechtsextremen, die gezielt Artikel manipuliert haben und sich mit zahlreichen Fake-Accounts auch an der Diskussion dann beteiligt haben, was dann auch aufgedeckt wurde von der Wikipedia-Community. Aber gibt es da im Hinblick auf KI auch nochmal eine andere Dimension davon? Gibt es da eine Veränderung?
16: Also es gibt immer mehr Werkzeuge, das zu erkennen und zu entdecken. Und wie gesagt, die Community wird besser darin, KI-generierte Artikel zu erkennen und auch zu erkennen, wo finden jetzt hier gezielte Angriffe von Bots oder von einem Netzwerk von Accounts statt. Ich habe wirklich ein sehr großes Vertrauen auch in die ehrenamtliche Community, die dahinter steckt, weil die sind eben auch schon seit 25 Jahren dabei und diese ganzen Tools und Absprachen sind organisch gewachsen und auch einfach immer besser geworden.
21: Nicole Ebber, vielen Dank für das Gespräch.
16: Vielen Dank für die Einladung.
21: Die Zukunft freien Wissens im Zeitalter von künstlicher Intelligenz. Das war heute unser Thema bei Einfach Wissen, der gemeinsamen Gesprächsreihe von RBB24 Inforadio und der Technologiestiftung Berlin. Heute aus der Amerika-Gedenkbibliothek in Kreuzberg im Rahmen der Woche der Meinungsfreiheit. Mein Gast war Nicole Ebber von Wikimedia Deutschland. Sie arbeitet an der Zukunftsstrategie der Online-Enzyklopädie Wikipedia, die gerade 25. Geburtstag feiert. Unser Gespräch können Sie auch nachhören auf ARD Sounds. Ich bin Anna Korwes und sage Dankeschön fürs Zuhören. Bis bald. Und hier geht's weiter mit Nachrichten, Wetter und Verkehr.

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1: Von den Brandenburger Fernstraßen gibt es derzeit keine Störungsmeldungen. Stadtverkehr Berlin. Auf dem Stadtring A100 Richtung Treptow sind die Ausfahrt Messedamm und die Überleitung zur AWUS bis morgen früh 5 Uhr gesperrt. Auch der Messedamm ist Richtung Hallensee in Höhe des ICC gesperrt. Charlottenburg, der Kurfürstendamm, ist zwischen Joachimsthaler Straße und Oliver Platz wegen der Classic Days bis morgen früh in beiden Richtungen gesperrt. B1, B5 Alt-Friedrichsfelde Stadt auswärts in Höhe Rosenfelder Straße ist nach einem Wasserrohrbruch bis zum Ende des Monats eine Spur gesperrt. Karow-Bucher-Chaussee Stadt einwärts. In Höhe Achillesstraße ist an einer Baustelle bis Ende Mai nur eine Spur frei.
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1: Um 10 Uhr mit Jonas Ziegler. Das Kreuzfahrtschiff, auf dem das Hunter-Virus ausgebrochen ist, hat am frühen Morgen Teneriffa erreicht. Nach Untersuchungen an Bord sollen Menschen ohne Symptome unter strengen Sicherheitsvorkehrungen zum Flughafen gebracht und in ihre Heimatländer geflogen werden. Dort müssen sie sich dann in Quarantäne begeben. Auf dem niederländischen Schiff sind insgesamt 8 Menschen am Hunter-Virus erkrankt, 3 von ihnen sind gestorben. Russlands Präsident Putin rechnet nach eigenen Angaben damit, dass der Krieg gegen die Ukraine bald vorbei ist. Er sprach nach der jährlichen Parade zum Sieg der Sowjetunion über Nazi-Deutschland gestern davon, dass sich die so wörtlich Angelegenheit dem Ende zuneigt. Putin zeigte sich bereit, sich mit dem ukrainischen Präsidenten Selenskyj in einem Drittland zu treffen, wenn es vorher eine Friedensvereinbarung geben sollte. Für Vermittlungsgespräche schlug der russische Präsident auf europäischer Seite den früheren Bundeskanzler Schröder vor. Im Rennen um das Landratsamt im brandenburgischen Kreis Barnim gibt es heute eine Stichwahl. Der jetzige Landrat Kurt von der SPD hat im ersten Wahlgang knapp 41% bekommen, der AfD-Bewerber Mikolaschek 30%. Ebenfalls in Stichwahlen wird sowohl in der Barnimer Gemeinde Panketal als auch in der Gemeinde Nordwest-Uckermark über Bürgermeister abgestimmt. In erster Runde werden Bürgermeister heute in Zedenick im Landkreis Oberhavel, in Barotmark im Kreis Teltow-Fläming und in Nutetal in Potsdam-Mittelmark gewählt. In Berlin-Neukölln hat die Feuerwehr am Morgen einen Brand in einem Mehrfamilienhaus gelöscht. Verletzt wurde laut Feuerwehr niemand. Das Feuer brach in einem Geschäft im Erdgeschoss des Gebäudes in der Kirchhofstraße aus. Wegen des Rauchs mussten 20 Bewohner einige Stunden lang ihre Wohnungen verlassen. Deutschland hat den sogenannten Erdüberlastungstag erreicht. Laut der Organisation Global Footprint Network sind damit heute rein rechnerisch die natürlichen Ressourcen aufgebraucht, die für das ganze Jahr reichen müssten. Dominik Bartoschek aus der ARD-Klimaredaktion.
2: Die Industrie braucht Energie, Autos verursachen CO2 und wertvolle Böden verschwinden unter Beton und Asphalt. Jeden Tag verbrauchen wir in Deutschland also viele Ressourcen. Die Erde kann diese nur bis zu einem begrenzten Zeitpunkt erneuern und wir leben ab sofort auf Pump. Würden alle Länder auf der Erde so wirtschaften und konsumieren wie wir, dann bräuchte es dafür nicht nur einen Planeten, sondern gleich 3.
1: Soweit die Nachrichten. Das Wetter. Heute neben ein paar Quellwolken oft sonnig, am Nachmittag im Norden und Westen einzelne Schauer, maximal 18 bis 23 Grad. Zurzeit im Berlin-Eiskeller 14 und in Wiesenburg im Fläming 12 Grad. Schwacher Wind aus Südost bis Süd. Morgen dichte Wolken und teils kräftiger Regen. Im Süden einzelne Gewitter bei 11 bis 20 Grad.
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3: Weiter im Studio, Bernhard Kempf. Einen schönen Sonntag wünsche ich Ihnen. Ja, vor mehr als 4 Jahren hat Russland die Ukraine überfallen. Moskau spricht weiter nicht von Krieg, sondern von einer Spezialoperation. Gestern nun, zum Jahrestag des Sieges über Hitler-Deutschland, stellte Kreml-Chef Putin die Ukraine in eine Reihe mit dem Kampf von damals gegen die Nazis. Nach der Militärparade deutete Putin dann plötzlich ein mögliches Ende des Ukraine-Kriegs an. Was ist da dran? Mehr dazu von Russland-Korrespondent Björn Blaschke.
4: Die Pressekonferenz war eher eine Propagandakonferenz. Kreml-Chef Wladimir Putin stellte sich einmal mehr als Mann dar, der grundsätzlich immer zu Gesprächen bereit ist. Zum Beispiel mit dem ukrainischen Präsidenten Volodymyr Selenskyj.
5: allerdings in Moskau, was Selenskyj mehrfach abgelehnt hatte. Ein Treffen an einem anderen Ort sei auch möglich, so Putin weiter, aber nur, wenn zuvor eine langfristige Friedensvereinbarung getroffen würde. Die wirkt momentan unwahrscheinlich. Die Ukraine hat Russland in jüngerer Vergangenheit verschiedene Schläge verpasst, die Putin und seine Leute unter Druck setzen. Selenskyj wird in dieser Situation alles versuchen, das zu verstärken und umso vehementer Putins Forderungen zurückweisen, Gebietsabtretungen zum Beispiel. Trotzdem gab Putin vor, er meine, dass sich der Krieg dem Ende zuneige, fragt sich wie. Putin selbst sagte, er sehe die Bemühungen der USA, Frieden zwischen der Ukraine und Russland zu schaffen, aber er könne sich auch gut vorstellen, dass Altkanzler Gerhard Schröder zwischen beiden Seiten vermittelt. Der 82-jährige Sozialdemokrat, von 1998 bis 2005 Kanzler, steht seit Jahren unter anderem wegen seiner Freundschaft zu Putin in der Kritik. Da wirkt es unwahrscheinlich, dass gerade er als offizieller Vermittler der EU benannt wird. Der Kreml-Chef hat einmal mehr Nebelkerzen gezündet. Er gibt Gesprächsbereitschaft und Friedenswillen vor und handelt völlig anders. Davon will er wahrscheinlich sein eigenes Volk, das zunehmend kriegsmüde ist, ablenken und auch US-Präsident Donald Trump, den Putin nicht verprellen möchte.
3: Björn Blaschke war das aus Köln für das ARD-Studio Moskau. Das Kreuzfahrtschiff Hondius, auf dem das Hunter-Virus ausgebrochen ist, das konnte am Morgen einen Hafen der spanischen Kanareninsel Teneriffa einfahren. Für die Passagiere geht's jetzt erstmal unter strengen Sicherheitsvorkehrungen an Land und dann weiter in Richtung Heimat. Spanien-Korrespondentin Julia Macher.
6: Nach einer gründlichen Untersuchung werden die 86 Passagiere, darunter auch ein vierköpfiges Ärzteteam, alle bisher symptomfrei, in Beibooten an Land gebracht. Von dort aus geht es in speziell ausgestatteten Militärfahrzeugen zum 10 Minuten entfernten Flughafen, wo bereits die Charterflüge und die Militärmaschinen warten, die die Teilnehmer der Kreuzfahrt zurück in ihre Heimatländer bringen. Während der Evakuierung tragen Personal und Passagiere FFP2-Schutzmasken. In keinem Fall werde es zu einem Kontakt mit der Inselbevölkerung kommen, versicherte Spaniens Innenminister Fernando Grande Marlaska. Die Passagiere und ein Teil der Crew sollen bis Montag evakuiert werden. Die MV Hondius verlässt anschließend sofort die Kanaren und nimmt mit einem Großteil der Besatzung Kurs auf die Niederlande. Die Aufnahme der MV Hondius durch Spanien hatte zu einem Streit zwischen Zentral- und Regionalregierung geführt. Spaniens Regierungschef Pedro Sánchez bezeichnete die Betreuung und Evakuierung der Passagiere des Kreuzfahrtschiffes als moralische Verpflichtung für Spanien.
3: Julia Macher war das und von Spanien geht's zurück nach Deutschland. Der Deutsche Gewerkschaftsbund stellt sich neu auf. Heute startet der viertägige Bundeskongress und zwar im Estrel-Kongresszentrum in Berlin-Neukölln. Dieser Kongress, der findet alle 4 Jahre statt und der dient dazu, die Leitlinien der größten Gewerkschaft festzulegen und den Vorstand neu zu wählen. Aus unserer Redaktion Clemens Schulze.
7: Die jetzige DGB-Vorsitzende Jasmin Fahimi bewirbt sich für weitere 4 Jahre. Sie wird heute ihre Bewerbungsrede halten. Gewählt wird dann morgen. Viel wichtiger ist für die etwa 400 Delegierten aber die programmatische Arbeit. Der Kongress steht unter dem Motto Stärker mit uns. Allerdings sucht nicht nur der DGB in Zeiten von Wirtschaftskrise und Sozialabbau seine Rolle. Die Frage lautet, wie können die Gewerkschaften mithelfen, die Krisen zu bewältigen? Mit Lohnverzicht und längeren Arbeitszeiten vielleicht? Da wehren sich die Gewerkschafter. Die Arbeitnehmer hätten schon genug beigetragen. Die IG Metall-Vorsitzende Christiane Benner sagte dazu dem ZDF, die Menschen verzichteten auf Urlaubs- und Weihnachtsgeld, seien in oft unbezahlter Kurzarbeit und hätten tarifliche Bausteine gegen Sicherheiten getauscht. Gegen weitere Einschnitte haben die Dachgewerkschaft DGB und die Mitgliedsorganisationen Widerstand angekündigt. Und darum wird's gehen beim DGB-Kongress. Es sollen neue Leitlinien erarbeitet werden. Der DGB hat ein eigenes Rentenkonzept aufgestellt. Fahimi kritisiert zudem die Debatte über Krankmeldungen und warnt vor Generalverdacht gegen Beschäftigte. Es sieht also nach Konfrontation aus. Und das könnte beim Besuch der Spitzen aus der Bundespolitik deutlich werden. Morgen Abend wird Finanzminister Klingbeil eine Rede halten. Am Dienstag folgen dann Kanzler Merz und Arbeitsministerin Baas.
3: Super, die Information von Clemens Schulze. Deutschland ist Kanadas größter Exportmarkt innerhalb der Europäischen Union und dessen fünftgrößter Handelspartner. Deutschland will die Beziehungen ausbauen. Dafür war Vizekanzler und Finanzminister Lars Klingbeil die vergangenen Tage in Kanada. Dort hat er für eine engere Zusammenarbeit, etwa bei Rohstoffen, Rüstung und künstlicher Intelligenz, geworben. Hauptstadtkorrespondent Philipp Eckstein saß mit im Regierungsflieger und hat Klingbeil bei seinem Besuch in Toronto begleitet.
8: Kanadas Finanzminister trifft mit Klingbeil Wirtschaftsvertreter, Politiker. Gemeinsam touren sie auch durch eine Werkhalle des Flugzeugbauers Bombardier. Dort gibt es Applaus für die Angestellten und Smalltalk. Von einem aus Deutschland ausgewanderten Facharbeiter will Klingbeil wissen:
9: "For the World Cup, your fingers crossed for Germany."
8: Drückt er bei den anstehenden Fußball-Weltmeisterschaften Deutschland oder Kanada die Daumen?
10: And for Canada.
8: Beiden natürlich. Die Antwort ganz nach Finanzminister Champagnes Geschmack. Gruppenfotos, Applaus, Händeschütteln, warme Worte. So geht das 2 Tage lang in einem fort. Torontos Bürgermeisterin Olivia Chow hat sich für ein kurzes Treffen mit Klingbeil extra zu ihrem schwarzen Blazer einen roten und einen goldenen Schal angezogen.
11: I thought, you know, red and gold.
8: Wo Klingbeil auch hinkommt, die deutsch-kanadische Freundschaft wird zelebriert. Doch so unterhaltsam das teilweise ist, so ernst der Hintergrund. Kanada steht genau wie Deutschland enorm unter Druck. Die so wichtigen Beziehungen zu den USA, unter US-Präsident Trump werden sie hart auf die Probe gestellt. Gewissheiten wanken, und so versichert Klingbeil:
12: "Wir setzen beide Länder auf Stärke durch Kooperation. Wir sind gerade in einer Phase, in der wir eigene Resilienz erhöhen und Abhängigkeiten reduzieren, damit man uns nicht international erpressen kann."
8: Noch mehr wirtschaftliche Zusammenarbeit bei der Energieversorgung, bei Rohstoffen, künstlicher Intelligenz und in der Rüstungsproduktion. Immer wieder wird das bei dem Besuch angekündigt, ja beschworen, ohne dass es aber konkreter wird. Der Besuch in Toronto, für Klingbeil hätten das halbwegs entspannte Tage werden können, wären da nicht die Nachrichten aus Berlin.
13: Ja, muss nicht drum herum reden, dass die letzten Wochen nicht gut waren.
8: Noch in Kanada macht Klingbeil öffentlich: Am Dienstag wird der Koalitionsausschuss tagen. Er möchte, dass
13: diese Koalition wieder in einen anderen Modus schaltet, nämlich das Miteinander, die großen Dinge in diesem Land hinzubekommen.
8: Die positive Energie aus Kanada. Vielleicht kann Klingbeil davon zumindest etwas mit zurück nach Berlin bringen.
3: Hauptstadtkorrespondent Philipp Eckstein war das über den Besuch von Finanzminister Klingbeil in Kanada.
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3: Der auch einem breiteren Fernsehpublikum bekannte britisch-australische Historiker Christopher Clark erhält in diesem Jahr den renommierten Ludwig-Börne-Preis. Die Verleihung heute ist in der Paulskirche in Frankfurt am Main und Kulturreporter Rainer Dachselt stellt den Preisträger vor und sein besonderes Verhältnis zu Deutschland.
14: Ich bin Christopher Clark auf der Suche nach dem UNESCO-Welterbe in Lateinamerika.
15: Ein Historiker als Fernsehmoderator, der für Terra X im zweiten deutschen Fernsehen zu Kulturschätzen rund um die Welt reist. Das ist schon ungewöhnlich. Vor allem, weil Christopher Clark ja in Australien geboren ist. Im Jahr 1960 in Sydney. Über seine friedliche Kindheit sagt er, das Spannendste sei der Rasensprenger vor dem Elternhaus gewesen. Und erklärt das später so:
16: "Dass man das Gefühl hatte, dass die Geschichte an diesem Ort sich nie ereignet hatte. Die Geschichte war irgendwo anders."
15: Irgendwo anders ist vor allem in Europa. Christopher Clark studiert Geschichte in Sydney, Cambridge und in Berlin. Dort hat er seinen künftigen Forschungsschwerpunkt unmittelbar vor der Haustür. Preußen. Der Staat, der mit der deutschen Geschichte im Guten wie im Schlechten so eng verbunden ist.
17: Es war der Staat Friedrichs des Großen, der Aufklärung und Toleranz förderte, aber auch der Staat, der durch Wilhelm

0: Professor wird gerne zu aktuellen politischen Themen befragt, weil es ihm gelingt, überraschende Parallelen in der Geschichte zu finden. Von Nebukadnezar bis Donald Trump, wie ein weiteres Buch von ihm im Untertitel heißt. Kann man aus der Geschichte lernen?
1: Die Geschichte lehrt uns nicht in dem Sinne, dass sie uns kompakte Lektionen erteilt für die Gegenwart. Sonst wären die Historiker viel gefragter an den Tischen der Mächtigen. Aber es ist doch der Fall, dass geschichtliche Reflexion, das Nachdenken über die Vergangenheit, über geschichtliche Situationen, uns weiser machen kann. Sie kann uns klüger machen in unserem Umgang mit gegenwärtigen Problemen, auch wenn sie diese Probleme nicht eigens lösen kann.
0: Christopher Clark vermittelt Geschichte so, dass sie auch Nicht-Historiker klüger macht. Er steht für die angelsächsische Tradition, Wissen pointiert und auch unterhaltsam zu transportieren. Börnejuror Reinhard Müller, der FAZ-Ressortleiter für Zeitgeschehen, nennt ihn einen mitreißenden Erzähler von Geschichte, der uns unbefangen erklärt, wie wir wurden, was wir sind und was aus uns werden kann und der auch für Geschichtspessimisten einen Trost hat.
2: Wenn man sich die Zahnmedizin anschaut, dann haben wir doch eine Menge gelernt. Also man müsste verrückt sein, um seine Zähne im Jahre 1950 machen zu lassen, statt jetzt. Also es gibt Bereiche des menschlichen Lebens, wo man wirklich von einem linearen Fortschritt sprechen kann.
3: Der britisch-australische Historiker Christopher Clark wird heute in der Frankfurter Paulskirche mit dem Ludwig-Birne-Preis ausgezeichnet.
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5: Jetzt geht's los mit Thomas Groh am Mikrofon. Ich wünsche Ihnen einen schönen Sonntag. Der erste FC Union ist seit dem letzten Sonntag in der Bundesliga des Fußballs aller Abstiegssorgen ledig, dank der Hilfe seiner Konkurrenten. Mit Erfolgen in den letzten beiden Spielen will Union eine enttäuschende Saison versöhnlich zu Ende bringen. Heute gibt's in Mainz ein Wiedersehen mit dem ehemaligen Trainer Urs Fischer. Dazu der Beitrag von Lars Becker.
6: Am letzten Sonntag war Marie-Louise Ether mit ihrem Mann unterwegs, hat die Spiele der Konkurrenz auf dem Handy angeschaut und so schließlich den Klassenerhalt beim Essen miterlebt.
7: Klar, als dann die Ergebnisse feststanden, war das natürlich schön. Erleichterung, ein Stück weit auch schön, dass dieser Punkt auch am Wochenende das Ergebnis vom Samstag dann eben auch nochmal die Bedeutung dann bekommen hat, dass man dadurch eben jetzt am 32. Spieltag den Klassenerhalt dann gesichert hat.
6: Der Punkt beim 1:1 gegen Köln veredelt durch die freundliche Unterstützung von St. Pauli und Wolfsburg. Die letzten beiden Saisonspiele kann Union jetzt gelöst und frei von Abstiegssorgen angehen. Ether ist überzeugt, dass die Mannschaft sich nicht hängen lässt. Im Gegenteil.
7: Sie wollen jetzt unbedingt auch noch mal maximal erfolgreich sein und am Wochenende ja wieder alles dafür tun, dass man ein Spiel gewinnt.
6: Das ist Union trainerwechselübergreifend seit 6 Spielen nicht gelungen. Nächste Gelegenheit am Sonntagabend in Mainz beim erneuten Wiedersehen mit Urs Fischer. Der Schweizer hatte Union ja innerhalb von 5 Jahren aus der zweiten Liga bis in die Champions League geführt.
7: Klar freut man sich auf das Wiedersehen, aber am Ende, wenn das Spiel dann angepfiffen wird, abends, dann geht es darum, und das wird auf der anderen Seite ja auch so sein, geht es darum, das Bundesligaspiel zu gewinnen.
6: Im November der Krisensaison 2023-24 hatten sich Union und Fischer getrennt. 2 Jahre später war Fischer zurück in der Bundesliga, übernahm den damaligen Tabellenletzten Mainz und hat seine Rettungsmission mit beeindruckender Souveränität und überraschend früh erfolgreich bewältigt.
7: Ähnliche gute Erfolgsgeschichte, jetzt angefangen in Mainz, mit unfassbar vielen Punkten, die er dort jetzt schon geholt hat in der kurzen Zeit, und sieht einfach, dass er eine klare Idee vom Fußball hat, klare Abläufe gegen den Ball. Er schafft es einfach auch, Mannschaften und auch Spieler besser zu machen und ist eben neben dem Inhaltlichen als Trainer einfach auch ein sehr, sehr feiner Mensch.
6: Neben Fischer treffen Ether und Union mit dessen Co-Trainer Markus Hoffmann und Stürmer Geraldo Becker weitere alte Bekannte. Fehlen wird nur der im letzten Sommer von Berlin nach Mainz gewechselte, langzeitverletzte Benedikt Hollerbach.
5: Soweit Lars Becker. Schlechte Stimmung bei Hertha BSC, kein Wunder, nach 4 Spielen ohne Sieg in der zweiten Liga. Mit dem angestrebten Aufstieg wird es wieder nichts. Da wollen die Blau-Weißen wenigstens das letzte Heimspiel der Saison gewinnen. Das sollte gegen den Tabellenvorletzten Fürth heute möglich sein. Astrid Kretschmer.
8: Für Hertha BSC geht es um nichts mehr. Die Berliner Luft ist raus, soll aber zum Saisonendspurt im letzten Heimspiel der Saison gegen abstiegsbedrohte Greuther Fürther wieder rein. Trainer Stefan Leitl fordert gegen seinen Ex-Verein ein anderes Gesicht gegenüber den vergangenen erfolglosen Auftritten. Zuletzt fehlte dem Coach Intensität und Einstellung.
9: Deswegen ist es schon so, dass ich die Erwartungshaltung habe, dass wir ein sehr aktives Spiel zeigen, dass wir eine hohe Intensität an den Tag legen, die nötig ist, um Zweitliga-Fußball zu spielen.
8: Das Saisonziel Aufstieg weit verfehlt, sei die Grundstimmung schlecht.
9: Dementsprechend liegt es an uns, unsere Leistung zu bringen, um die Stimmung dann auch wieder besser zu machen. Wir stehen in der Verantwortung, diese Spiel

0: zu gewinnen.
1: Darüber hinaus arbeitet Hertha bereits an der Neuausrichtung des Vereins. Noch 2 Spiele. Sicher ist nur, Herthas Mannschaft wird nach der verkorksten Saison ausgedünnt und umgekrempelt. Gegen Fürth werden 5 Spieler im Olympiastadion verabschiedet, deren Verträge nicht mehr verlängert werden.
2: Bei diesen Spielern handelt es sich um Tim Hoffmann, Jay Brooks, Toni Leisner, Diego Demme und Jeremy Duziak.
1: Kündigt Pressesprecherin Vera Krings an. Am überraschendsten dabei der Abgang von Abwehrroutinier Toni Leisner nach 3 Jahren in Berlin. Über 80 Pflichtspiele, 2 Jahre Kapitän. Für den 35-jährigen Leisner gab es von Leitl anerkennende Worte. Aufgrund seiner Verfügbarkeit sei er wahrscheinlich mehr zum Einsatz gekommen, als vor der Saison geplant war.
0: Dementsprechend gilt da großer Dank an ihn. Er hat immer für uns als Mannschaft alles gegeben. Und jetzt ist eben der Zeitpunkt, erstmal im sportlichen Bereich Abschied zu nehmen, weil die Tür ist ja auf.
1: Hertha will Leisner nach seiner aktiven Karriere einbinden. Die mögliche Aufgabe ist allerdings noch offen. Offen ist auch noch, was mit Kenneth Eichhorn passiert. Die Wechselgerüchte um das umworbene 16-jährige Talent reißen nicht ab.
0: Der große Wunsch wäre natürlich, dass er bleibt. Wie dann die Entscheidung ausfällt, das wird nur Kenny alleine dann wissen. Ich kann nur so viel sagen, ich glaube, dass er überall spielen kann.
1: Nach seiner Sperre wird Kenneth Eichhorn genauso wie Paul Seguin wieder die Leitung im Mittelfeld übernehmen. Ohnehin stellt sich der Kader aufgrund der vielen Verletzten von selbst auf.
3: Astrid Kretschmer berichtete. Hertha BSC und Union heute im langen Sportsonntag hier im RBB 24 Inforadio. 14.15 Uhr geht's los mit meiner Kollegin Tabea Kunze. Und soweit der Sport für diese Stunde mit Thomas Kroh.
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5: Heute im Studio Bernhard Kempf. Die Energiekrise infolge des Irankriegs ist längst ein weltweites Problem. Besonders hart trifft es derzeit Südasien, denn Länder wie Indien und Bangladesch, die sind sehr stark auf Energieimporte angewiesen, vor allem aus dem Mittleren Osten. Ein Großteil davon wird aber weiter über die Straße von Hormuz transportiert, die ist aber blockiert. Die Folgen werden Tag für Tag dramatischer, berichtet unsere Korrespondentin für Südasien, Franziska.
6: Ramesh Singh betreibt einen kleinen Straßenstand mitten in der indischen Hauptstadt Neu-Delhi. Der 42-Jährige verkauft beliebte Snacks wie Samosas, frittierte Teigtaschen. Die Preise sind erschwinglich, weshalb sein Stand besonders bei jungen Leuten beliebt ist. Trotz des Andrangs wirkt er nicht besonders fröhlich. Auch bei ihm machen sich die Folgen des Iran-Kriegs bemerkbar.
7: Die Krise besteht weiterhin. Gas gibt es nicht und es ist außerdem teuer. Wir werden noch 2 bis 3 Monate warten, dann schließen wir den Laden. Wir alle nutzen jetzt mehr elektrische Geräte und Kohle zum Kochen. Aber das funktioniert einfach nicht. Was sollen wir machen?
6: Nur ein paar Schritte weiter, im Restaurant von Ashwani Gupta, ist der Mittagsandrang inzwischen vorbei. Nur noch wenige Gäste sind da, eine kurze Pause, bevor es am Abend wieder voller wird. Der 38-Jährige sitzt an seinem Schreibtisch und prüft die Kasse.
8: Wir haben jetzt das erste Mal seit 3 Jahren die Preise erhöhen müssen, um 20%. Früher haben wir einige Speisen mit Gas gekocht, jetzt sind wir auf Kohle umgestiegen. Wir nehmen Holzkohle, damit der Gasverbrauch geringer ist. So versuchen wir das zu bewältigen.
6: In der 30-Millionen-Metropole Neu-Delhi macht sich die Gaskrise überall bemerkbar. Erst Anfang der Woche hat die indische Regierung ein neues Notfallprogramm über umgerechnet rund 1,7 Milliarden Euro beschlossen. Damit sollen vor allem kleine Unternehmen unterstützt werden, die kurzfristig Geldprobleme haben, sagte der Informationsminister. Doch die Abhängigkeit von Gas und Öl aus dem Nahen Osten betrifft nicht nur Indien. In ganz Südasien hat sich die Lage dramatisch zugespitzt. Rund 1400 Kilometer trennen Delhi von Bangladeschs Hauptstadt Dhaka. Dort in der 10 Millionen Einwohnermetropole ist der Geschäftsführer Mehdi Hassan unterwegs. Auch hier sind die Folgen der Energieknappheit nicht zu übersehen. Der Textilfabrikant zeigt auf die Straße und erklärt.
9: Du siehst ja den Stau hier. Ein halber Kilometer weiter ist eine Tankstelle und die Schlange ist so lang, sie geht bis hierhin. Neuerdings müssen, um Strom zu sparen, auch die Geschäfte alle früher zumachen und die Behörden auch.
6: Auch Mehdi Hassan selbst ist direkt betroffen. Er verkauft Kleidung nach Europa und in die USA. Bis vor kurzem war das sehr lukrativ. Nun steht seine Fabrik kurz vor dem Stillstand. Und nicht nur seine, für die gesamte Branche, das wirtschaftliche Rückgrat des Landes, zeichnet er ein düsteres Bild.
9: Es wird riesige Einbußen geben. Wir werden dicht machen müssen und nicht nur wir, 95% der Bekleidungsbranche. Es wird Arbeitsplatzverluste in riesigem Ausmaß geben. Tausende, nein, Millionen werden ihren Job verlieren und dann wird die ganze Wirtschaft kollabieren.
6: Noch läuft der Generator in Hassans Fabrik, von dem die Stromversorgung abhängt. Doch der Dieselkraftstoff ist rar und teuer. Ungefähr die Hälfte des Energiebedarfs von Bangladesch wird durch Lieferungen aus dem Mittleren Osten gedeckt. Ein baldiges Ende der Krise ist nicht in Sicht. Selbst wenn die Straße von Hormus kurzfristig wieder vollständig geöffnet würde und die Seewege sicherer wären, dürfte es Wochen dauern, bis ausreichend Öl und Gas in Bangladesch ankommen und die Preise wieder spürbar sinken, sagen Experten.
5: Franziska Amler war das aus dem ARD-Studio Neu-Delhi. In diesen Tagen wurde schon auf sehr vielfältige Art und Weise Bilanz gezogen. Wie war das erste Jahr der schwarz-roten Bundesregierung beispielsweise? In den meisten Fällen war das Ergebnis nicht. Alles lief wirklich rund und die Koalition gibt kein geschlossenes Bild ab. Hauptstadtkorrespondent Uwe Berndt hat den positiven Ansatz gewählt. Was lief denn gut? Und das ist sein Ergebnis.
10: Rund 175 Gesetze in einem Jahr. Was gibt es da zu klagen? Die Regierung handelt, meint der Kanzler. Nur die Bürger spüren es noch nicht deutlich genug in ihrem Alltag.
11: Da tun wir uns immer noch schwer, obwohl wir viel schon hinbekommen haben. Es ist ja auch viel entschieden worden, vollkommen geräuschlos.
10: Alles andere als geräuschlos war die Entscheidung für das sogenannte Sondervermögen. Der neue Schuldenberg von 500 Milliarden Euro, er sollte den Knoten durchschlagen, Investitionen fördern, Arbeitsplätze schaffen, die veraltete Infrastruktur endlich modernisieren. Finanzminister Klingbeil hat es so angekündigt.
12: Ich möchte nicht nur Finanzminister, sondern auch Investitionsminister sein. Und ich möchte, dass die Bagger in unserem Land schnell rollen.
10: Doch wo bleiben die Bagger? Zum einen wird das viele Geld gestreckt auf 12 Jahre und 100 Milliarden gehen an die Länder. Die reichen einen Großteil weiter an den Kommunen. Und dort kommt es jetzt langsam an. Turnhallen renovieren, Schlaglöcher ausbessern. Es geht los. Für Politikwissenschaftler Albrecht von Lucke war diese Entscheidung längst überfällig.
13: Die großen Lasten der letzten 20 Jahre, in denen in den öffentlichen Bereich viel zu wenig investiert wurde, lassen sich nicht binnen eines Jahres auflösen. Hier ist ein Anfang gemacht worden.
10: Und damit es schneller geht, will die Regierung den Bürokratieabbau voranbringen. Dazu hatte die Initiative für einen handlungsfähigen Staat 35 Vorschläge eingebracht. Der Staat soll schlanker werden, zum Beispiel, indem alle Sozialleistungen künftig nur noch von einer digitalen Plattform abgewickelt werden. Keine doppelten Anträge mehr, weniger Zuständigkeitsdurcheinander. Ein eigenes Ministerium für Digitalisierung soll den Prozess steuern. Und? Tut sich was? Albrecht von Lucke von den Blättern für deutsche und internationale Politik urteilt:
13: Es gibt diverse Gesetzesvorlagen und Pakete, die in dem Sinne des Bürokratieabbaus unternommen wurden. Das Problem ist bloß, man sieht einen derartigen Bürokratieabbau nicht schlagen schnell. Es kann ja nicht die Rede davon sein, dass die Bürgerinnen und Bürger jetzt bereits gemerkt hätten, dass sich auf den Behörden etwas ungemein beschleunigt hätte.
10: Konkret geändert hat sich bereits das Baurecht. Bauministerin Verena Huberts will es entrümpeln. Dafür schafft sie den neuen Gebäudetyp E. E wie einfach. Weniger Steckdosen, weniger Schallschutz, weniger Kosten. Sie kann Erfolge melden, die Zahl der Baugenehmigungen steigt bereits deutlich. Albrecht von Lucke:
13: Nachdem es über Jahre Stillstand gab, hat der Bauturbo zumindest eine gewisse Form der Erleichterung geschaffen. Und da ist in der Tat zu merken, dass der Abbau von Hemmnissen angegangen wird. Frau Huberts versucht durchaus, Bauen einfach wieder leichter und kostengünstiger zu machen. Und das ist natürlich das, was die Baubranche sich schon lange ersehnt. Und da geht durchaus ein positives Zeichen von aus.
10: 175 Gesetze in einem Jahr, doch zum Turbo entwickeln sich nur wenige. Die Unzufriedenheit bleibt groß. Das spürt auch Friedrich Merz. Wie geht er damit um?
11: Aber über Erfolge wird dann meistens schnell hinweggegangen und Dinge, die nicht so einfach laufen, werden intensiv diskutiert. Das ist auch normal, das klage ich mich gar nicht darüber. Aber wir haben in diesem einen Jahr einiges hinbekommen, aber ja, auch noch nicht genug.
10: Denn das wichtigste Ziel scheint in weite Ferne gerückt. Die Wirtschaft kommt nicht in die Gänge. Im Gegenteil, durch den Krieg im Iran und die steigenden Energiepreise verschärft sich die Krise schneller, als die Politik gegensteuern kann. Rennt der Regierung also die Zeit davon? Albrecht von Lucke.
13: Das zeigt, wie schwierig es ist, die Hebel umzulegen in Bereichen, die bis dato sträflich vernachlässigt worden sind. Und insofern wird manche der Maßnahmen erst mit einem Zeitverzug greifen, den diese Koalition im schlimmsten Fall gar nicht mehr erlebt.
5: Das sagt der Politikwissenschaftler Albrecht von Lucke in einem Beitrag von Uwe Berndt aus dem ARD-Hauptstadtstudio.

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1: Von den Brandenburger Fernstraßen liegen uns zurzeit keine Störungsmeldungen vor. Stadtverkehr Berlin. A100 Richtung Wedding zwischen Sonnenallee und Dreieck Neukölln ist der Stadtring gesperrt. Die Höhenkontrolle wurde ausgelöst. Auf dem Stadtring A100 Richtung Treptow sind die Ausfahrt Messedamm und die Überleitung zur AWUS bis morgen früh gesperrt. Auch der Messedamm ist Richtung Hallensee in Höhe des ICC gesperrt. Charlottenburg, der Kurfürstendamm, ist zwischen Joachimsthaler Straße und Olivarplatz wegen der Classic Days bis morgen früh in beiden Richtungen gesperrt. BVG-Busse werden über die Lietzenburger Straße umgeleitet. In Rudow sind Alt-Rudow und Krokusstraße wegen eines Straßenfests bis Mitternacht gesperrt. Mariendorfer Damm in beiden Richtungen zwischen Körtingstraße und Kruckenbergstraße ist bis Mitte Oktober jeweils nur eine Spur frei.
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1: Um 10.30 Uhr mit Jonas Ziegler. Vor Teneriffa sind Ärzte an Bord des niederländischen Kreuzfahrtschiffes gegangen, auf dem das Hunter-Virus ausgebrochen ist. Laut dem spanischen Gesundheitsministerium sollen die Passagiere und die Besatzung auf Krankheitssymptome untersucht werden. Anschließend ist geplant, die Menschen nach und nach in Militärfahrzeugen direkt zu Flugzeugen zu bringen, mit denen sie in ihre Heimatländer ausgeflogen werden. Im Moment sind noch 86 Passagiere an Bord, darunter mehrere Deutsche. Wenn das Schiff geräumt ist, soll es direkt in Richtung Niederlande weiterfahren. Es ist am frühen Morgen vor Teneriffa angekommen. Der Krieg in der Ukraine neigt sich nach den Worten von Russlands Präsident Putin dem Ende zu. Putin brachte bei einer Pressekonferenz gestern als Vermittler bei möglichen Verhandlungen den früheren Bundeskanzler Schröder als Vermittler ins Spiel. Björn Blaschke, Korrespondent für Russland.
2: Putin stellte sich einmal mehr als Mann dar, der grundsätzlich immer zu Gesprächen bereit ist. Zum Beispiel mit dem ukrainischen Präsidenten Volodymyr Zelensky. Allerdings in Moskau, was Zelensky mehrfach abgelehnt hatte. Ein Treffen an einem anderen Ort sei auch möglich, so Putin weiter, aber nur, wenn zuvor eine langfristige Friedensvereinbarung getroffen würde. Die wirkt momentan unwahrscheinlich.
1: In der Debatte über eine Steuerreform sperrt sich das Handwerk gegen höhere Belastungen für Gutverdiener. Handwerkspräsident Dittrich hat in der Bild am Sonntag gesagt, das treffe direkt die Leistungsträger. Diese müssten in ihre Unternehmen investieren. Da könne man ihnen nicht vorher Geld wegnehmen. Die Bundesregierung will zum 1. Januar kommenden Jahres eine große Steuerreform umsetzen. Im Gespräch ist eine Reichensteuer bei sehr hohen Einkommen. In Berlin haben Fußballfans am Abend weitgehend friedlich gefeiert, dass Galatasaray Istanbul wieder türkischer Meister geworden ist. Laut Polizei versammelten sich vor allem am Kurfürstendamm etwa 3000 Anhänger. Dabei wurde auch Pyrotechnik abgebrannt. Krawalle gab es allerdings im Gegensatz zu den Jubelfeiern vor einem Jahr nicht. Damals griffen Fußballfans auch die Polizei an und verletzten mehr als 30 Beamte. Die Bauarbeiten am U-Bahnhof Neulendorfplatz in Berlin-Schöneberg sollen heute abgeschlossen werden. Laut BVG fahren die U1 und die U3 dann ab morgen wieder ohne Unterbrechung durch und die U4 verkehrt wieder. Seit Januar gab es an dem U-Bahn-Knotenpunkt Behinderungen, weil die Zwischendecke der unteren Bahnsteigebene erneuert werden musste. In Wien wird am Nachmittag offiziell der Eurovision Song Contest eröffnet. 5 Länder, darunter Spanien und die Niederlande, boykottieren den ESC, weil Israel mit dabei ist. Am Dienstag fängt das erste Halbfinale an. Deutschland muss sich als einer der großen Geldgeber nicht qualifizieren. Soweit die Nachrichten. 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Das Wetter. Heute neben ein paar Quellwolken, oft sonnig, am Nachmittag im Norden und Westen einzelne Schauer, maximal 18 bis 23 Grad. Zurzeit im Berlin-Eiskeller 14 und in Wiesenburg im Fläming 12 Grad. Es weht schwacher Wind aus Südost bis Süd. Morgen am Montag dichte Wolken und teils kräftiger Regen, im Süden einzelne Gewitter bei 11 bis 20 Grad. Die Zeit 10.34 Uhr.
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3: Worüber ich mich wirklich freuen würde, ist, wenn das Buch dann an einen engen Familienmitglied oder Freundin weitergegeben wird und dann lass uns nachher darüber reden. Mich würde interessieren, was das Gespräch dann über dieses Buch bedeutet, also wie Menschen dann im Austausch miteinander vielleicht zu neuen Erkenntnissen kommen.
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5: Ein renitentes Frühstücksei, das sich beharrlich weigert, hart zu werden. Damit betrat die Autorin Sharon Dodua O'Toole vor 10 Jahren den Literaturbetrieb und gewann mit dieser Geschichte auch gleich den Bachmann-Preis. Klingt absurd, erzählte aber ziemlich treffend und überraschend von strukturellem Rassismus, Vorurteilen im Alltag und postkolonialen Machtverhältnissen. Für Orte und Worte hast du Sharon Dodua O'Toole jetzt getroffen, Anne-Dore, mit ihrem inzwischen 2. Roman.
6: Ja, genau. Vor ein paar Jahren ist ihr Debüt erschienen, Adas Raum. Und jetzt neu ist So in etwa ist es geschehen, so heißt ihr 2. Roman. Wir haben uns im Büro der Initiative Schwarzer Menschen in Deutschland getroffen, in Kreuzberg. Das ist eine Organisation, bei der Sharon seit vielen Jahren aktiv ist. Und ihr Schreiben ist nach wie vor ganz klar nicht nur literarisch, sondern auch politisch. Deswegen passte dieser Ort auch so gut. Und auch im neuen Buch geht es um Zuschreibungen, um Ausgrenzungen und um unsere Gesellschaft.
5: Und was für eine Geschichte erzählt sie?
6: Ja, es geht um einen Mord. Und zwar schon auf der ersten Seite erzählt Amata Haller, die Hauptfigur, gleich, dass sie einen Mann umgebracht habe, nämlich Heinz Brockhaus, so heißt er, dass sie aber keine Reue empfinde und die volle Strafe für diese Tat möchte. So fängt es also an und das zieht einen ziemlich rein. Und die Spannung entsteht dann in diesem Buch eben nicht aus der Frage, ob Amata diesen Mann getötet hat, sondern warum. Dieser Heinz Brockhaus ist ihr Chef, der heißt auch nicht zufällig Brockhaus. Er hält sich selbst für wahnsinnig reflektiert. Und als Amata eines Tages dringend zum Timmendorfer Strand muss, da ist immer ein wichtiges Familientreffen einmal im Jahr, und keinen Mietwagen mehr bekommt, bietet eben Brockhaus an, sie zu fahren. Und dieser Roadtrip wird aber zum Horrortrip. Er redet pausenlos und erklärt die Welt. Und am Ende dieser Reise steht eben ein Mord.
5: Puh, ganz schön viel Holz, zumal das Buch ja auch eher schmal aussieht, ne?
6: Ja, stimmt, es hat nur 140 Seiten, ist aber randvoll mit Themen. Unter anderem geht es zurück in die Geschichte um die Frage, wie sich Ausgrenzungserfahrungen über Generationen festsetzen. Ein spannendes, sehr rasantes Buch und auch strukturell spannend gebaut, denn nicht nur Amata erzählt, sondern es gibt auch Anmerkungen der Herausgeberin, ein Gerichtsprotokoll und sogar einen Mitschnitt von Brockhaus, von seiner langen, nervigen Suada während der Autofahrt. Und schon der Titel, So in etwa ist es geschehen, deutet ja an, Wahrheit ist hier nichts Festes, sondern immer auch eine Frage der Perspektive.
5: Apropos Perspektive, hören wir jetzt die Perspektive der Autorin Sharon Dodua O'Toole und Anne-Dore treffen sich in Berlin-Kreuzberg im Büro der Initiative Schwarze Menschen in Deutschland.
3: Dritte Etage, Aufgang A.
7: Danke.
3: Dritte Etage, ja? I don't know, ich bin irgendwie aufgeregt.
7: Ja?
3: Ja, I don't know. Du kennst die Vorgeschichte nicht, glaube ich. Ich hatte eine Vorgeschichte mit.
7: Nee, kenne ich nicht.
3: Ja, also kurz zusammengefasst, mir wurde abgeraten, diesen Roman zu veröffentlichen, weil man Angst hatte, dass ich total verrissen werde. And I said, why? It's literature. So. Es war alles sehr spannend.
7: Literatur darf fast alles.
3: Fast alles.
7: Fast alles, oder?
3: So ist es.
7: Oh. So, dritter Stock.
3: Hello. Knock, knock.
7: Hallo.
8: Ich bin hier.
3: Ja.
7: Hier riecht's ja lecker.
8: Ja, wir haben gerade hier.
7: Hallo, ich bin Anne-Dore.
8: Da hier, grüß
7: Hallo, dich. Freut mich.
9: Hallo,
7: Vere. Anne-Dore. Ja, liebe Sharon, wir sitzen jetzt hier im Büro der Initiative Schwarze Menschen in Deutschland in der Lausitzer Straße in Berlin-Kreuzberg. Wie wichtig ist diese Initiative in deinem Leben?
3: Super wichtig. Und ja, wir haben gerade gesehen, ich bin ja nicht jeden Tag hier oder so. Ich arbeite nicht von hier. Aber das ist ein Verein, das es seit über 40 Jahren gibt. Und seitdem ich in Berlin lebe, jetzt fast seit 20 Jahren, bin ich immer in Kontakt mit diesem Verein gewesen. Ich habe hier langjährige FreundInnen und politisch habe ich immer wieder mitgewirkt an konkreten Initiativen. Und ich sehe meine Arbeit als Schriftstellerin sehr eng verbunden mit der politischen Arbeit von der ISD. Und es geht darum, zum Beispiel klarzumachen, dass Deutschland auch eine koloniale Vergangenheit hat und dafür Gerechtigkeit und Sichtbarkeit zu erlangen. Und deswegen Initiativen um die Straßenumbenennung. Es geht darum, dass in Bildung unseren kulturellen Werten sichtbar werden, dass auch Bücher von schwarzen AutorInnen behandelt werden im Unterricht und so weiter und so fort.
7: Das sind auch alles Themen, die in deinem neuen Buch vorkommen. So in etwa ist es geschehen im S. Fischer Verlag. Und du hast diesem Buch ein Motto vorangestellt von Mai Ayim. Mhm. Und das ist insofern auch schon wieder eine Verbindung oder ein Link, weil Mai Ayim auch diesen Verein mitgegründet hat, wenn ganz ich das genau richtig gelesen ja habe, ne?
3: Ja, ganz genau. Mai Ayim ist ein total wichtige Person, Ankerpunkt für die Community. Sie ist 1960 geboren. Tatsächlich noch eine Verbindung, die mir gerade kurz nachdem mein Roman veröffentlicht worden ist, aufgekommen. Ihr Geburtstag ist auch am 3. Mai. Ah. Und 3. Mai ist so ein wichtiger Datum in meinem Roman.
7: Da kommen wir noch dazu, aber das ist ja auch eine lustige Verbindung.
3: Ja, sie ist Dichterin gewesen, Aktivistin gewesen, Akademikerin, Logopädin und hat sehr viel geforscht zur schwarzen Geschichte in Deutschland. Auf Basis ihrer Magisterarbeit wurde ein Buch zusammengestellt, veröffentlicht, das heißt Farbe bekennen. Und das ist ein Meilenstein für die jüngere schwarze deutsche Bewegung in Deutschland. Ja, sie ist eine sehr wichtige Person, auch für mich als Autorin. Also ich lese ihre Gedichte, I don't know, 30, 40 Jahre, nachdem sie sie geschrieben haben. Und die haben an Relevanz und Zeitlichkeit nichts verloren. Also die sprechen immer noch so klar über die Verhältnisse als schwarze Person in Deutschland zu leben.
7: Amata hast du schon genannt, deine Heldin, deine Protagonistin. Amata Haller heißt sie und ja, es ist eine sehr rasante Geschichte, die du hier erzählst. Es ist ein kurzes Buch, aber es passiert sehr, sehr viel auf diesen wenigen Seiten. Und du machst was sehr Interessantes. Du erzählst gleich am Anfang sozusagen, was passiert ist. Nämlich ja, Amata Haller hat einen Mord begangen ja, an einem Mann, der heißt Heinz Brockhaus. Und zwar hat sie mit ihm eine Autofahrt zum Timmendorfer Strand gemacht und hat ihn umgebracht. Und sie sagt eben gleich am Anfang, dass sie es getan hat. Ein fulminanter Auftakt für ein Buch. Was hat dich dazu gebracht, gleich mit dieser Tat anzufangen, also gleich rauszugehen mit dem, was passiert ist?
3: Ich mag es sehr, wenn ich schreibe, besonders wenn ich ein neues Projekt anfange. Ich mag es sehr, irgendwie über diese ersten Sätze oder erste Absatz nachzudenken. Und ich versuche, irgendwas zu nehmen, wo die Lesenden gleich gekatscht werden. Also die müssen jetzt weiterlesen, es geht nicht anders. Und das war mir auch wichtig, einmal eine Geschichte zu lesen von einer Person, die sagt, ja, ich war's. Ja? Also ich erlebe Deutschland gerade als einen Ort aus diversen Gründen, mit diversen politischen Situationen, wo viele Leute versuchen, sich als unschuldig hinzustellen. So, ich war's nicht, ich kann nichts dafür, nein, you know. Und ich habe gedacht, irgendwie diese Haltung ist nicht so spannend für mich wie eine Person, die sagt, nee, ja, es war ein Mord. Also wenn Leute das lesen, könnten sie meinen, das war nicht mal ein Mord. Das war ein, man sagt Totschlag, glaube ich, dazu, Mord im Affekt oder irgendwie sowas. Und sie sagt, nee, es war wirklich, ich will für schuldig befunden werden und ich will Höchststrafe und so. Und dann habe ich gedacht, okay, jetzt habe ich das geschrieben. Wie kann ich zeigen, warum, wie sie dazu kommt? Und diese Reise, eine Figur hinzuzeichnen, die nicht verrückt ist, die nicht einfach nur wütend und oder ein Monster oder so, einfach eine Person, die wir vielleicht, also wir haben gerade Kaffee geholt, vielleicht sitzt sie im Café oder wir arbeiten mit ihr. Also ich wollte einfach eine Person beschreiben, wo wir als Lesende das Gefühl haben, okay, ich gehe mit diesen Gedanken und dieser Gedanke kann ich auch noch verstehen. Ach so, und das ist so mit ihrer Schwester, aha, aha. Aber trotzdem, wie kommt sie zum Mord? Und irgendwie so, das Gefühl zu haben, okay, ich kann schon nachvollziehen, warum, obwohl ich das überhaupt nicht gutheiße, ich kann nachvollziehen, wie sie dazu gekommen ist. Das wollte ich hinkriegen. Wir werden sehen, ob das funktioniert. Das war mir wichtig und es war mir auch wichtig, dass es nicht darum ging, dass der Heinz Brockhaus so unmöglich ist, dass es gar keinen anderen Weg gab, als ihn umzubringen. Das war mir auch wichtig. Und mich hat auch interessiert, es geht eigentlich nicht um diese zwei Personen, sondern es ist eine Aushandlung von, wo wir leben, was wir gerade alle durchmachen, was für geschichtlichen Ereignissen immer noch auf uns lasten. Und wie gehen wir damit um? Und ich versuche zu zeigen, dass es in der Community Diskussionen gibt über Widerstand. Und wie kann man das machen? Mit wem kann man vernünftig zusammenarbeiten, um gegen Rassismus zu agieren oder sich für Gerechtigkeit einzusetzen? Das war eigentlich mein Punkt. Und Amate wählt halt einen Weg. Und dann gibt es eine Freundin, die sagt, ja, das hätte nicht sein müssen. Das wollte ich ein bisschen untersuchen, ja.
7: Und diese Amata, die möchte, und jetzt sind wir beim 3. Mai, möchte am 3. Mai zum Timmendorfer Strand fahren und dort ihre Mutter treffen. Das ist ein wichtiges Familienritual. Und weil sie verpasst hat, ein Mietauto zu buchen, bietet ihr Chef Heinz Brockhaus ihr an, sie zu fahren. Also das ist so die Versuchsanordnung. Warum ist dieser 3. Mai in ihrer Familie mit ihr und ihrer Mutter so ein wichtiges Datum?
3: Ich habe das so gemacht wie damals mit meinem ersten Roman Adas Raum, dass ich einige echte historische Begebenheiten verwoben habe in meinen Text. Am 3. Mai 1945 wurde ein Schiff namens Capacuna in der Lübecker Bucht bombardiert. Und zwar von der britischen RAF, also Royal Air Force. Und das passierte aufgrund einer fehlenden Information. Es sollte weitergegeben worden, die Nachricht, dass auf diesen Schiffen, also auf Capacona und auch auf dieser Thielbeck-KZ, Gefangene verhaftet worden waren, seit Tagen. Das ist aber nicht rechtzeitig kommuniziert worden. Und die Briten haben gedacht, das waren Nazis, also Nazi-Deutschen auf den Schiffen, die versucht haben, aus Deutschland zu fliehen. Und deswegen wurden diese Schiffe bombardiert. Über 4000 Menschen sind umgebracht worden, haben verbrannt oder sind ertrunken oder erfroren. Also die Temperaturen waren verheerend. Einige Menschen haben es irgendwie trotzdem am Land geschafft. Und da sind SS-Männer auf sie dann losgegangen und haben sie zum Teil erschossen oder geschlagen oder erschlagen. Es gibt ein paar wenige, die das überlebt haben. In meinem Roman ist ein Überlebender der Opa von Amata. Und der Opa von Amata ist in Hamburg geboren, aufgewachsen, ist ein schwarzer Deutscher gewesen, hat sich geweigert, irgendwie mitzugehen, also wollte nicht mitmachen bei kolonialen Filmen oder so. Und ist deswegen verhaftet worden, war im KZ, war dann auf Capacona, hat das überlebt und ist dann ausgewandert in die USA. Und am 3. Mai wird immer auch bis heute im Echt, in Timmendorfer Strand und auch in Neustadt, an diese Tragödie gedacht. Und in meinem Roman treffen sich die Mutter von Amata und Amata jedes Jahr am 3. Mai im Timmendorfer Strand. Die gehen nicht zu den offiziellen Gedenkveranstaltungen, die machen ihre eigenen privaten Gedenkveranstaltungen, denn der Opa hat das überlebt und deswegen, die denken an seinen Triumph sozusagen.
7: Ja, und ohne dieses Überleben des Opas wäre natürlich auch die ganze Familie nicht da. Also es ist eben ein ganz wichtiges Datum für die Familie. Es ist ein bisschen Druck auf Amata, weil sie oft zu spät gekommen ist und die Mutter schon sagt, wehe, du kommst wieder zu spät. Sie nimmt dann dieses Angebot an von ihrem Chef Heinz Brockhaus, sie zu fahren. Ist aber eigentlich von Anfang an nicht so glücklich damit. Der ist ein Typ, der ihr grundsätzlich eher auf die Nerven geht. Man versteht dann im Laufe des Buches auch, warum. Es ist so eine plumpe Vertraulichkeit, die dieser Heinz Brockhaus hat. Er macht so leicht schmierige Bemerkungen immer, auch über ihr Äußeres. Und so einer, der sich so für weltoffen hält, es aber eigentlich gar nicht ist. Also diese Suada, sage ich mal von ihm, die ist auch gespickt mit Taktlosigkeiten. Zum Beispiel, als er sie abholt, sieht er ein Foto von ihrer Schwester mit ihrer Familie und er verwechselt einfach sofort die Schwester mit Amata. Wahrscheinlich, weil für ihn eine schwarze Frau aussieht wie die andere.
3: Genau.
7: So, man liest diese Suada und kann mehr und mehr verstehen, dass das für Amata alles gespickt ist mit Red Flags sozusagen.
3: Ja. Das ist echt gut gemacht, ja. Es war mir ein Bedürfnis. Ich sage ja immer, das ist eine Stimme, sie lebt mietfrei in meinem Kopf. Also wir alle kennen Menschen wie Brockhaus und ich habe einfach zugehört und abgetippt. Das war das Leichteste, was ich geschrieben habe im Roman, war sein Teil. Und ja, natürlich, beim Lesen erkennen wir verschiedene Sachen, die, wo wir denken, oh nein, er hat das gesagt, nee. Mein Punkt war, er kriegt das nicht mit. Mhm. Also wir erfahren, dass er geschieden ist. Wir erfahren, dass er keinen Kontakt hat mit eins seiner Kinder. Und wir wissen zwischen den Zeilen genau warum. Und merken, dass er das überhaupt nicht versteht, was schiefgelaufen ist. Und das ist tragisch, finde ich. Und dann ganz am Schluss macht er irgendeine flapsige Bemerkung über die Polizei, wie wichtig die Polizei als Institution ist und so. Und wenn die Lesenden bis dahin gelesen haben, werden sie vielleicht noch in Erinnerung haben, dass Amata über wirklich krasse Fälle von Polizeigewalt nachgedacht hat und in Zusammenhang mit ihren eigenen Familienmitgliedern, also ihren Neffen. Und dass diese zwei Erfahrungen mit der Polizei so nebeneinander gestellt werden. Und meine Hoffnung war, dass die Lesenden so merken, okay, es gibt so viele Perspektiven auf Sachen und man kann nie wissen, was eine für die andere bedeutet, es sei denn, man wirklich ins Gespräch und wirklich offen zuhört. Also das Problem mit Brockhaus ist ja, er stellt nicht so viele Fragen. Oder er stellt die Fragen, aber wartet nicht auf die Antworten.
7: Ja, es steckt wirklich unglaublich viel drin in diesem schmalen Buch. In der Danksagung am Ende schreibst du, das ist eine Geschichte, die erzählt werden musste und die mir zum Teil Angst gemacht hat. Kannst du das noch ein bisschen genauer beschreiben? Was hat dir daran Angst gemacht?
3: Ich habe versucht, eine Figur zu beschreiben oder ins Leben zu schreiben, die jemand anders das Leben nimmt. Um das zu tun, musste ich richtig in mich gehen und versuchen rauszukriegen, wie kann man so weit kommen und wie kann man das wirklich physisch durchziehen. Also die Szene wird beschrieben aus ihrer Perspektive, wo Brockhaus stirbt. Und das ist keine schöne Gedanke, so tief in eine Figur reinzugehen. Also ich wollte nicht die Lesenden an der Stelle verlieren. Aber es musste ihr treu bleiben, ja. Und das hat mir Angst gemacht, das war schwierig. Auch, wie gesagt, in diesem Kontext, wo Menschen wissen, wie es ist, eine Person zu verlieren. Also wir leben gerade in einer Zeit, wo viele Menschen Bezüge haben zu Iran, Afghanistan, Gaza, Israel. Und ich wollte nicht leicht über ein solches Thema schreiben, aber es sollte plausibel bleiben. Und das war sehr schwer, ja.
7: Ja, es ist auf jeden Fall sehr politische Literatur, die du schreibst. Ja. Auch schon dein Debüt, Adas Raum, hat natürlich auch immer eine politische Dimension, ohne aber schnell zu richten oder so, sondern du versuchst die Themen, habe ich immer den Eindruck, wirklich offen darzustellen. Was wäre denn für dich die bestmögliche Reaktion bei Leserinnen und Lesern nach der Lektüre von So in etwa ist es geschehen?
3: Worüber ich mich wirklich freuen würde, ist, wenn das Buch dann an einen engen Familienmitglied oder Freundin weitergegeben wird und dann lass uns nachher darüber reden, lass uns nächste Woche Kaffee trinken und ja, weil ich davon ausgehe, wie gesagt, dadurch, dass es so viele verschiedene Perspektiven in dem Buch abgebildet werden, dass die Lesenden vielleicht eine Perspektive mehr nachvollziehbar finden werden als eine andere Perspektive, aber eine andere Lesende würde eine andere Perspektive nachvollziehbarer finden und mich würde interessieren, was das Gespräch dann über dieses Buch bedeutet. Also wie Menschen dann im Austausch miteinander vielleicht zu neuen Erkenntnissen kommen. Ja. Es ist wichtig, dass diese Auseinandersetzung stattfindet, so mühsam und zermürbend, wie es sein kann. Deswegen ist es gut, dass immer wieder neue Leute in die Bewegung reinkommen, damit die anderen eine Pause machen können. Wir kommen nur zu einem Erkenntnisgewinn in der Dominanzgesellschaft, wenn Menschen sich damit auseinandersetzen und wenn sie wirklich diese Artikel lesen und auf die Demonstration gehen und mit Menschen reden, die direkt von Rassismus betroffen sind. Und wenn die alten Namen bleiben und diese Diskussion nicht stattfinden, dann passiert nichts. Also die Menschen, die von Rassismus betroffen sind, leiden im Stillen sozusagen. Und durch diese Reibung, durch diesen Widerstand passiert was. Und ich bin überzeugt, dass es wichtig ist. Also auch damals 2012, glaube ich, mit der sogenannten Kinderbuchdebatte rund um rassistische Worte in Kinderbüchern. Das war auch so eine Zeit, wo sehr viel diskutiert worden ist, sehr viel aufgewirbelt worden ist. Und ich bin immer dafür zu haben, Diskussionen und Streit im öffentlichen Raum, also respektvollen Streit, of course. Das finde ich gut, ja.
7: Ja, und dazu, zu diesem Aufwirbeln, kann auch dein neues Buch beitragen. So in etwa ist es geschehen. Liebe Sharon, ich danke dir ganz herzlich für unser Gespräch.
3: Ich danke für die Einladung.
7: Am Ende von Orte und Worte empfehlen wir uns ja immer gegenseitig Bücher. Bücher, die uns gerade beschäftigt haben, die uns gerade begeistert haben. Sharon, hast du da einen Titel gerade im Kopf, den du gerade mochtest oder magst?
3: Tatsächlich. Und zwar, nachdem ich schon mein Buch abgegeben hatte und ich wartete, bis es veröffentlicht wurde, kam dann Februar dieses Jahr ein Buch raus, das heißt Kekeli von Jessica Lawson, erschien im Verbrecherverlag. Das ist Jessicas Debütroman. Und es behandelt ähnliche Themen irgendwie, also auch schwarze aktivistische Geschichte, junge schwarze Menschen in Deutschland, die sich mit der Geschichte auseinandersetzen. Theodor Bonnier Michel, ein Mann, der es tatsächlich gegeben hat, findet auch Erwähnung in ihrem Buch. Es gibt auch ein Love Interest, der Kwame heißt. Und ich fand das so charmant und ich habe dieses Buch gelesen und mit viel Erkenntnis gewinnen. Und es ist eine sehr, sehr schöne Geschichte. Ich kann das sehr empfehlen.
7: Vielen Dank für den Tipp. Ich habe gerade auch ein Buch gelesen, das mich sehr begeistert hat, und zwar von Judith Schalansky. Ich weiß nicht, ob du ihr neues Buch kennst, Marmor, Quecksilber, Nebel.
3: Nee, ich kenne den noch nicht.
7: Woraus die Welt gemacht ist, ist der Untertitel, und das sind ihre Poetikvorlesungen aus dem letzten Jahr. Du hast ja letztes Jahr auch Poetikvorlesungen gehalten, Sharon. Vielleicht ist es ja deswegen für dich noch umso interessanter.
3: Das ist richtig gut, denn meine Poetikvorlesungen werden auch nächstes Jahr veröffentlicht. Also ich werde das lesen.
7: Ja. Auf die freue ich mich auch. Deine Poetikvorlesungen waren ja drei Briefe an Autorinnen. Ich kenne sie noch nicht. Ich freue mich sehr, wenn es veröffentlicht wird. Ich habe es nur ein bisschen in den Medien verfolgt. Und die Frankfurter Poetikvorlesungen von Judith Schalansky, Marmor, Quecksilber, Nebel, da denkt sie über Stoffe nach. Und zwar einmal über Stoffe als Themen für die Literatur und dann aber auch über tatsächliche Stoffe. Es beginnt alles mit einem großen Marmorblock, den sie auf einer Fähre in Griechenland sieht, und anhand dieses Blockes fängt sie an, nachzudenken. Und das ist wieder eine ganz große Freude. Judith Schalansky steht ja wirklich für eine große Offenheit im Denken, fürs Hinterfragen, für eine riesige Freude an Ästhetik. Ein absolutes Gesamtkunstwerk, das sehr spielerisch und lustvoll ist.
3: Super, ich freue mich sehr. Ja.
7: Und ich freue mich auf deine Vorlesungen.
5: Sharon Dodua-Otu im Gespräch mit Anne-Dore. Getroffen haben sie sich in den Büros der Initiative Schwarze Menschen in Deutschland in Berlin-Kreuzberg. Anne-Dore, für wen ist das was?
7: Ja, es ist auf jeden Fall ein Buch für Leute, die Lust haben, mehr nachzudenken zum Thema struktureller Rassismus zum Beispiel. Also Sharon Dodua-Otu möchte, dass dieses Buch etwas aufwirbelt, dass es Diskussionsstoff bietet, dass es Leute zum Austausch anregt. Hier wird ja ziemlich viel verhandelt. Rassismus, Macht, Wut, Zuschreibung. Zuschreibungen und die Frage, wie tief Diskriminierungserfahrungen sitzen können. Mir hat sehr gut gefallen, wie man in diesem Buch Stück für Stück mehr über die Hauptfigur erfährt, über Amata, über ihre Kindheit, ihre Familie und über die vielen kleinen Grenzüberschreitungen, die sich im Laufe eines Lebens ansammeln. Und die Autorin zeigt in diesem Buch eben, wie aus Mikroaggressionen irgendwann etwas viel Größeres werden können.
5: Das klingt interessant. Sharon Dodua Otu, so in etwa ist es geschehen. Erschienen im S. Fischer Verlag, hat 124 Seiten, kostet 22 Euro.
7: Und diese Folge Orte und Worte könnt ihr nachhören, unter anderem auf den Seiten des RBB und bei ARD Sounds. Wir sagen tschüss, nächste Woche gibt es wieder eine neue Folge von Orte und Worte. Ich bin Anne-Doro Krohn.
5: Und ich bin Stefan Oschwart. Ciao.
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1: Von den Brandenburger Fernstraßen liegen uns derzeit keine Störungsmeldungen vor. Stadtverkehr Berlin. Auf dem Stadtring A100 Richtung Treptow sind die Ausfahrt Messedamm und die Überleitung zur AWUS bis morgen früh gesperrt. Auch der Messedamm ist Richtung Hallensee in Höhe des ICC gesperrt. Prenzlauer Berg, Vorsicht an der Kreuzung Danziger und Kniprode-Straße. Die Ampeln arbeiten fehlerhaft. Charlottenburg der Kurfürstendamm ist zwischen Joachimsthaler Straße und Olivarplatz wegen der Classic Days bis morgen früh in beiden Richtungen gesperrt. BVG-Busse werden über die Lietzenburger Straße umgeleitet. Dahlem, die Königin-Luise-Straße ist Richtung Grunewaldstraße zwischen Arnim-Allee und Königin-Luise-Platz an einer Baustelle bis Mitte Dezember gesperrt. Allen unterwegs eine gute Fahrt.
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1: Um 11 Uhr mit Jonas Ziegler. Das Schiff, auf dem das Hunter-Virus ausgebrochen ist, ist am Morgen vor Teneriffa angekommen. Im spanischen Fernsehen ist die Ankunft im Süden der Insel zu sehen. Nach Angaben des Kreuzfahrtveranstalters ist geplant, als erstes alle Menschen an Bord gründlich zu untersuchen. Anschließend sollen sie in kleinen Gruppen und von Ärzten begleitet an Land gebracht werden. Laut den spanischen Behörden gelten strenge Sicherheitsmaßnahmen. Ein Kontakt mit der Zivilbevölkerung ist demnach ausgeschlossen. Passagiere ohne Symptome sollen mit speziell organisierten Transporten in ihre Heimatländer zurückgebracht werden und dort erstmal in Quarantäne bleiben. Vor der Küste von Katar ist nach Angaben der britischen Seeschifffahrtsbehörde ein Frachter beschossen worden. Dabei wurde laut dem Kapitän niemand verletzt. Die Behörden untersuchen jetzt, woher das Projektil stammt. Der Iran hatte vorher als Reaktion auf US-Angriffe auf zwei iranische Öltanker mit Gegenschlägen gedroht. Russlands Präsident Putin rechnet nach eigenen Angaben damit, dass der Krieg gegen die Ukraine bald vorbei ist. Er zeigte sich bereit, sich mit dem ukrainischen Präsidenten Selenskyj in einem Drittland zu treffen, wenn es vorher eine Friedensvereinbarung geben sollte. Für Vermittlungsgespräche schlug der russische Präsident auf europäischer Seite den früheren Bundeskanzler Schröder vor. Der Deutsche Gewerkschaftsbund trifft sich ab heute zum Bundeskongress in Berlin. Dabei sollen unter anderem Leitlinien zu den geplanten Sozialreformen der Bundesregierung festgelegt werden. Clemens Schulze, RBB 24.
2: Die Frage lautet, wie können die Gewerkschaften mithelfen, die Krisen zu bewältigen? Mit Lohnverzicht und längeren Arbeitszeiten vielleicht? Da wehren sich die Gewerkschafter. Die Arbeitnehmer hätten schon genug beigetragen. Die IG Metall-Vorsitzende Christiane Benner sagte dazu dem ZDF, die Menschen verzichteten auf Urlaubs- und Weihnachtsgeld, seien in oft unbezahlter Kurzarbeit und hätten tarifliche Bausteine gegen Sicherheiten getauscht. Gegen weitere Einschnitte haben die Dachgewerkschaft DGB und die Mitgliedsorganisationen Widerstand angekündigt.
1: In Brandenburg soll es weiter dabei bleiben, dass Flüchtlinge mit Aufenthaltserlaubnis nicht selbst bestimmen dürfen, wo sie wohnen. Integrationsminister Wilke von der SPD hat das im Interview mit der deutschen Presseagentur damit begründet, dass die Integration so besser steuerbar sei. Es werde verhindert, dass sich die Menschen in einzelnen Städten konzentrieren. Der Flüchtlingsrat Brandenburg kritisiert die Wohnsitzauflage als massiven Eingriff in die Bewegungsfreiheit. Soweit die Nachrichten. Das Wetter. Heute neben ein paar Quellwolken oft sonnig, am Nachmittag im Norden und Westen einzelne Schauer, maximal 18 bis 23 Grad. Zurzeit in Berlin-Schöneberg 16 und in Küritz 15 Grad. Morgen dichte Wolken und teils kräftiger Regen bei 11 bis 20 Grad. Die Zeit, es ist 11.03 Uhr.
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3: 2656 junge Menschen haben im ersten Quartal 2026 offiziell den Antrag auf Kriegsdienstverweigerung gestellt. Fast so viele wie im ganzen Jahr 2024. Und das, obwohl der Wehrdienst seit 2011 ausgesetzt ist. Doch die politische Weltlage, nicht zuletzt der neu verpflichtende Fragebogen und die Musterung für Männer ab Geburtsjahrgang 2008, bringen eine alte Debatte neu in Fahrt. Die Verfassung ist eindeutig, wer Wehrpflicht sagt, muss auch für zivilen Ersatzdienst sorgen. Herzlich willkommen zum Forum im RBB 24 Inforadio, heute in Zusammenarbeit mit dem Deutschen Roten Kreuz aus deren Generalsekretariat in der Berliner Karstenstraße. Noch ist es nur eine Option auf die Zukunft, aber bereiten sich die Anbieter von potenziellen Zivildienststellen heute bereits darauf vor? Wie attraktiv soll ein Zivildienst als Alternative überhaupt sein? Lässt sich daraus ein echter Friedensdienst entwickeln? Und ist Freiwilligkeit sowohl für Armee wie für soziale Tätigkeiten nicht ohnehin besser? Das wollen wir besprechen mit Christian Reuter, dem Generalsekretär des Deutschen Roten Kreuzes. Das DRK ist einer der großen sozialen Player, auch was Freiwilligendienste angeht. Jens Latke ist landeskirchlicher Beauftragter für Friedens- und Umweltarbeit der Evangelischen Kirche in Mitteldeutschland und kommt aus Magdeburg zu uns. Landelin Winter ist Sprecher der Grünen Jugend Brandenburg und für praktischere Fragen zu Freiwilligendiensten, einem möglichen Zivildienst, steht uns Rede und Antwort Oberin Dorin Fuhr für die Schwesternschaften beim DRK Berlin. Eigentlich wollte auch Konrad Körner von der CSU Mitglied des Deutschen Bundestages bei uns sein, doch Plenararbeit geht vor. Wir zeichnen dieses Forum am Donnerstag auf. Donnerstags ist die Tagesordnung im Bundestag besonders voll mit Redeverpflichtung des Abgeordneten. Und dafür ist er ja schließlich gewählt. Christian Reuter, wie verfolgen Sie eigentlich beim DRK derzeit die Debatte über Wehr- und Zivildienst? Gelassen, weil noch so vieles offen ist? Oder haben Sie schon Szenarien entwickelt für mögliche Stellen?
4: Gelassen sollte man in diesen Zeiten, in diesem Land und auf diesem Planeten allemal sein, gerade bei solchen wichtigen Entscheidungen. Aber natürlich sind wir mit unterschiedlichen Perspektiven aktiv in dieser politischen Diskussion. Wir sind als DRK der größte, wenn Sie wollen, Anbieter von Freiwilligenplätzen in Deutschland. Wir waren in der Historie einer der größten Anbieter auch von Zivildienstplätzen. Also in dieser Variante haben wir natürlich ein Interesse, uns einzubringen. Aber wir haben natürlich auch einen gesellschaftspolitischen Wunsch der Diskussion und Mitgestaltung. Und in diesen unterschiedlichen Kontexten sind wir, auch wenn wir hier in Lichterfelde sind, sehr eng an der Diskussion und bei der Diskussion in Berlin-Mitte im politischen Raum.
3: Wir werden nachher darüber noch intensiver sprechen. Jens Latke, es wird viel über militärische Szenarien, über Bedarfe der Bundeswehr derzeit gesprochen, auch über verpflichtende Dienste. Wie wird das eigentlich in Ihrem Arbeitsbereich, wie wird das innerhalb der evangelischen Kirchen diskutiert und wo können Sie als Friedensbeauftragter da Prioritäten setzen?
5: Naja, also zum einen machen wir ja ganz klar die Beratung für Menschen, die nun mit der Frage konfrontiert werden, Wehrdienst ja oder nein, beziehungsweise auch ganz viel mit Eltern junger Menschen, die sich melden, Fragen haben, sich Sorgen machen, was wird, wie sind die Perspektiven, ganz viel mit auch älteren Menschen, also die mal bei der Bundeswehr waren. Die haben wir auch ganz viele, die wir in der Beratung haben. Die sind ja dann auch in dieser Zahl, die Sie eben genannt sind, mit drin. Das sind ja nicht alles junge Menschen. Und ansonsten haben wir natürlich auch Freiwillige bei uns in unseren kirchlichen Einrichtungen. Früher hatten wir auch Zivildienstleistende. Aber da ist für uns ganz klar die Perspektive, dass das eigentlich freiwillig bleiben muss.
3: Wir reden ja gerne in der Öffentlichkeit über junge Menschen. Es ist besser, mit Ihnen zu reden. Landelin Winter, bevor wir zu den Positionen der Grünen Jugend kommen, wie sehr treibt diese Debatte um Dienstpflicht, um Freiwilligkeit eigentlich Schülerinnen und Schüler, Lehrlinge, Studierende derzeit um?
6: Ich glaube, das können wir dadurch sehen, dass morgen in vielen Dutzend Städten in ganz Deutschland junge Menschen auf die Straße gehen. Und das haben wir das letzte Mal bei Fridays for Future gesehen, dass sich aus Schülerinnen heraus eine ganze Bewegung formiert, die so große Probleme hat mit dem, was die Politik auf ihre Kosten veranstaltet, dass sie dafür auf die Straße gehen und sich organisieren und das neben Schule, neben Abitur und so weiter. Insofern, es treibt sie sehr um.
3: Morgen ist für die Hörerinnen und Hörer schon vorgestern der 8. Mai, nämlich Schulstreik gegen Wehrpflicht. Also neben der Schule ist dann so ein schwieriger Begriff, man könnte auch sagen für einige anstelle der jeweiligen Schule. Dorin Fuhr, Freiwillige, da stellen wir uns natürlich vor, das ist kann ein ungeheurer Gewinn sein für die Einrichtungen, also für die Kliniken, für Hospize, für Altenheime. Es ist aber auch eine Herausforderung für die Hauptamtlichen. Wo sind denn Freiwillige in den Einrichtungen eingesetzt und wo sind sie vor allen Dingen unverzichtbar?
7: Ich erlebe ja zwei Seiten. Also zum einen bin ich im Austausch mit den jungen Menschen, die bei uns in den Kliniken, im Hospiz, in der stationären Pflegeeinrichtung ihr freiwilliges soziales Jahr machen. Und ich erlebe auch die Teams, die Abteilungs- und Stationsleitungen, die mit ihren Teams eben diese jungen Menschen empfangen. Ja, es ist für beide Seiten sehr herausfordernd. Aber wenn man nach einem Jahr FSJ fragt, die jungen Leute, ist es immer bei allen Herausforderungen ein cooles Jahr gewesen, eine tolle Erfahrung. Wir machen das, ich weiß nicht, ob es andere auch so machen, wenn ich als Tipp des Tages, die FSJler schreiben am Ende ihres Jahres einen Brief. Einen Brief an die neuen FSJler. Und wenn ich diesen Stapel an Briefen lese für die neuen FSJler, dann muss ich mich wirklich in mein Büro zurückziehen, weil das so emotional ist zu lesen. Da steht dann, liebe neue FSJler, du hast ein tolles Jahr vor dir, du hast ein schweres Jahr vor dir, dir wird ganz viel Tolles passieren und ganz viel Blödes. Die Leute werden dich lieben und die werden dich auch nervig finden. Aber eins ist klar und das zieht sich wirklich durch, du wirst ein anderer Mensch sein. Und wenn man das liest, dann ist das ein Gewinn für jeden selbst, für die Einrichtung ist es ein Gewinn, weil die Abteilungsleitung, Stationsleitung und Teams sind auch nicht alle gleich und es gibt auch echt Blöde. Aber die es verstanden haben und wissen, okay, da kommt jetzt ein junger Mensch zu mir, der war vielleicht noch nie im Leben, im Arbeitsleben, der weiß gar nicht, wie das geht mit Hierarchien und wer jetzt was zu sagen hat, dem zu sagen, das ist deine Grenze, hierher und nicht weiter, ist ein irrer Arbeitsaufwand. Und wie sich so ein Mensch entwickelt in diesem Jahr, ist eben nicht nur für den Einzelnen, sondern auch für so ein Team immer auch total schön. Also ich bin totaler Fan vom freiwilligen sozialen Jahr. Wir haben halt in unseren Kliniken mit 4.300 Mitarbeitenden in allen Bereichen FSJler. Wenn es mal nicht so läuft, das gibt es auch, dass es überhaupt nicht matcht, dann wird gewechselt.
3: Sie haben etwas sehr Wichtiges angesprochen, nämlich, dass sozusagen die eine Generation der nächsten Generation Infos gibt. Ich kann mich gut erinnern, als es den Zivildienst gab, gab es das natürlich auch. Freiwilliges Soziales Jahr oder der Bundesfreiwilligendienst haben das ja nicht gänzlich aufgewogen. Wie sehen Sie das eigentlich, Christian Reuter? Ist die Debatte über, wie bringe ich mich in die Gesellschaft ein, wie kann ich Frieden mitstiften, heute nicht in dem Maße mehr so gesamtgesellschaftlich präsent, wie es war, als jede Familie überlegen musste, die Söhne hatte, was machen die?
4: Ich bin Baujahr 68, wenn ich mich sozusagen an meine Zeit zurückerinnere, dann war das eigentlich klar. Ich komme aus dem Münsterland, das 87, 88, kurz vor Ende des Kalten Krieges, ist eigentlich vier Alternativen gab, die waren gängig und auch gleichgewichtig mit einer, der vierten vielleicht ein bisschen außen vor. Entweder man ging zur Bundeswehr oder man machte Zivildienst. Und es war auch zumindest in meiner Generation völlig selbstverständlich, dass das auch nicht zu diskutieren war, nach dem Motto, ist das eine besser oder ist das andere schlechter? Dann gab es das, was natürlich für Hilfsorganisationen immer besonders interessant war, die Möglichkeit, dass sie eben Katastrophenschutz entsprechend sich eingebracht haben. Und wenn sie mit den drei Varianten nicht zufrieden waren, gab es die vierte, sind sie nach Berlin gegangen. Und wir hatten sozusagen an der Stelle den Joker, sich dort nicht einbringen zu müssen. Mit der Erfahrung bin ich natürlich heute, wie bei vielen anderen, natürlich ein Auslaufmodell, ja, weil genau diese Brüche der letzten 30 Jahre es verhindert haben, dass man Selbstverständlichkeiten heute noch als Selbstverständlichkeit empfindet. Ich glaube, es ist gut und richtig, darüber zu debattieren und auch

0: Überall ist auch Klimawandel, aber das ist eine Realität. Und wenn ich war erst vor einigen Wochen in Syrien, wenn ich in anderen Ländern unterwegs bin, mit den Erfahrungen, die ich dort mitbringe, sage ich ja allemal, ist diese Gesellschaft schützenswert. Ich möchte nicht, dass wir leben müssen wie in der Ukraine. Ich möchte nicht, dass wir leben müssen wie im Libanon, wie im Gazastreifen, wie in Syrien. Insofern ist die Frage, was tun wir, um diese Gesellschaft zu schützen, wichtig. Sie ist auch richtig. Wir müssen sie nur wieder lernen. Aber, das sage ich jetzt sozusagen, weil Sie vorhin zum Einstieg gesagt haben, es ist gut, wenn man nicht nur über junge Leute redet, sondern mit jungen Leuten. Das kann am Ende des Tages nicht die einzige Antwort sein. Wir schmeißen der jungen Generation den 25. Stein nochmal in den Rucksack. Das macht Politik, machen wir ja alle gerne, sage ich auch kritisch. Aber die Diskussion zu führen ist richtig, ist notwendig und ich glaube, ist auch wichtig.
1: Landelin Winter ist schon ganz unruhig.
2: Ja, ich fand sehr vieles von dem, was Sie gerade gesagt haben, sehr richtig und vor allem auch den Punkt, dass wir es viel zu sehr bei jungen Menschen abladen und dass beispielsweise dieser Brief, der jetzt bald an alle 18-jährigen Menschen in Deutschland geschickt wird, das ist so eine Sache, wo ich in der Entscheidungsposition gesagt hätte, so einen Brief müssen wir doch an alle Menschen schicken. Wieso, ich bin jetzt 23, wieso kriege ich diesen Brief nicht? Wieso werde ich nicht genauso gefragt, was kann ich für unsere Gesellschaft tun? Was kann ich vielleicht dafür tun, dass der Frieden erhalten bleibt und dass wir die Freiheiten, die wir haben, in Deutschland schützen? Und ich finde, da hat man sich ein bisschen einen schlanken Zug gemacht, nur auf die Leute zu schauen, die noch nicht bei einer Bundestagswahl wählen durften und die es auch sehr schwer haben, eine starke gesellschaftliche Stimme aufzubauen, um dagegen zu stehen. Und das ist, finde ich, etwas, was ich der Debatte auch bisher sehr anlastet. Sie wurde sehr viel innerhalb der Leute geführt, die davon nicht mehr betroffen sind. Sie wurde sehr, sehr wenig mit jungen Menschen geführt. Sie wurde auch sehr wenig in den Räumen von jungen Menschen geführt. Und ich glaube, das führt jetzt auf der anderen Seite aber auch zu einer Antireaktion von vielen jungen Menschen, die ich auch falsch finde, wo ich dann so Framings höre wie: Ich bin gegen eine Wehrpflicht, weil ich nicht für die Profitinteressen von Friedrich Merz im Schützengraben sterben will. Wo ich mir denke, ja okay, das ist aber nicht die Debatte, die wir führen. Und ich glaube, da braucht es eine größere Ernsthaftigkeit und ein Mitnehmen, dass wir von Anfang an ableiten, was sind die geopolitischen Bedrohungen, die wir haben und wie müssen wir darauf reagieren, was für ein Teil ist der Wehrdienst, braucht es dafür eine Wehrpflicht? Von der Grünen Jugend ist die klare Antwort nein. Und dass man es so ableitet, dass es auch für alle verständlich ist. Und so habe ich das Gefühl, dass es der jungen Generation sehr übergestülpt wurde.
1: Jens Latke, wie ist das eigentlich in Ihrem Bereich? Haben Sie da auch den Eindruck, die Jungen sagen, über uns wird das drüber gestülpt und die anderen entscheiden? Oder gibt es da auch quer durch die Generationen eine Debatte? Denn ich denke mal, gerade noch mal spezieller betrachtet in Sachsen-Anhalt, in Thüringen, das sind ja nun auch Gegenden, die nochmal auf eine ganz andere Art und Weise konfrontiert sind mit diesem Wandel und mit dieser Frage, wie verhalte ich mich eigentlich positiv zu einer demokratischen Gesellschaft?
3: Also die Debatten gehen, glaube ich, quer durch. Also aus meinen Erfahrungen, den vielen Gesprächen, die ich führe, kann ich nicht sagen, junge Leute sind prinzipiell dafür oder ältere Leute sind prinzipiell dafür. Da spielt ganz viel anekdotische Erfahrung mit. Also ich selber habe das und das gemacht und habe die Erfahrung gemacht und deswegen sollen die jungen Leute das auch. Es wird manchmal ein bisschen schräg, wenn ich dann höre, sozusagen, naja, die orientierungslose Jugend und die soll jetzt mal was für die Gesellschaft tun. Das finde ich dann schon ein bisschen komisch, weil ich ja zum Beispiel auch ganz viele junge Menschen erlebt, die sich freiwillig engagieren und einbringen. Dass Jugendliche keine Verantwortung übernehmen wollen und können, sehe ich eigentlich gar nicht. Es würden sich, glaube ich, viel mehr Menschen freiwillig engagieren, als sie es können. Also wir haben ja weniger Freiwilligenplätze als BewerberInnen. Viel mehr Menschen haben Lust drauf. Und die Hürden, so einen Freiwilligendienst zu machen, sind ja relativ hoch. Also ich muss es mir leisten können, faktisch. Also es ist ja so schlecht bezahlt, dass ich, wenn ich einen Freiwilligendienst mache, nicht davon leben kann. Ich wünschte mir eher dann eine Debatte, wenn es mir um gesellschaftlichen Zusammenhalt geht oder wie können sich Menschen einbringen oder was für ihr Land tun oder so, dass ich die Rahmenbedingungen schaffe, dass es attraktiv ist und dass es für Menschen möglich ist, das zu tun. Ein Recht auf Freiwilligendienst, das

0: wenn ich eine Ansage, wo ich sagen könnte, damit können wir gut leben. Und ich denke, dann hätten wir auch viel, viel mehr Menschen, die sich echt engagieren würden. Aber momentan stimmen ja die Rahmenbedingungen gar nicht.
1: Doreen Fuhr, mich interessiert natürlich auch, wer kommt.
2: Wir haben ja in Berlin hier die Situation, dass wir jetzt gerade das 11. Pflichtschuljahr noch eingeführt haben. Da haben wir jetzt gerade einen irren Zulauf von den jungen Menschen, die sagen, oh, 11. Schuljahr, was soll ich denn machen? Ausbildung weiß ich nicht, Studium ist mir noch zu früh. Also die kommen zu uns und sagen, ach Gott sei Dank kann ich dieses FSJ machen. Dann haben wir die, die ganz bewusst sagen, ich möchte studieren, da brauche ich jetzt noch ein Wartesemester. Ich mache das FSJ mit einem ganz konkreten Ziel. Und es gibt die, die auch schon ein Jahr zu Hause saßen und überhaupt nicht wussten, wohin mit sich. Und das sind so oft so die Fälle, die einem so ein bisschen Gänsehaut machen, wo man merkt, die haben sich jetzt aufgerafft und sich bei uns beworben, machen ein FSJ und entwickeln plötzlich Demokratieverständnis. Es knüpfen sich Freundschaften, wo vorher eine Isolation stattgefunden hat. Dann kommen halt wirklich auch die jungen Leute mit ihren Eltern dann zum Teil auch zur Bewerbung. Und wenn man das sieht, wie sich dann so ein Leben auch verändert. Und es ist immer so, dass die jungen Leute sagen, dieses Jahr hat mein Leben verändert. Es gibt sehr wohl die, die sagen, wenn ich jetzt den Pflegeberuf wähle, mache ich doch lieber erstmal das FSJ im Krankenhaus, um dann zu merken, tolle Idee, oder da gibt es ja noch andere Berufe. Ich werde lieber operationstechnischer Assistent oder ich traue mich nicht in die Ausbildung, ich mache lieber eine Pflegefachassistenzausbildung. Also wir haben ja auch so einen gesellschaftlichen Auftrag und das klappt sehr oft, weil die jungen Leute gehen dann in die Ausbildung und viele merken auch, ich wusste gar nicht, dass ich Pflege studieren kann.
1: Nun müssen wir uns aber mal die exakten Zahlen vor Augen führen. 2025 haben 35.000 Menschen beim Bundesfreiwilligendienst mitgemacht. Etwa 50.000 waren es beim freiwilligen sozialen Jahr. Und das Verhältnis Frauen zu Männern ist 60 zu 40. Das heißt, die vielen jungen Männer, die früher beispielsweise im Zivildienst sowohl in Pflegeeinrichtungen waren als auch, na, ich sag mal, auf der Schreibstube. In der Hochphase waren das 135.000. Das heißt, es ist im Verhältnis ja noch nicht der größte Teil einer Alterskohorte. Und da stellt sich dann doch die Frage, und die anderen, kriegen die das nicht mit? Wäre bei einer Dienstverpflichtung, Landelin Winter, nicht auch, na, sagen wir mal, dieser kleine Schubs da für all die anderen, sich zu engagieren?
3: Erstmal möchte ich sagen, dass die Bewerberinnenzahlen sowie auch die Zahl der ausgeschriebenen Stellen im Bundesfreiwilligendienst und im Freiwilligen Sozialen Jahr steigen und auch relativ gut steigen mit so 4-5% pro Jahr, und das ist ja eine sehr gute Entwicklung. Ich finde an sich den Gedanken, das nicht zu verpflichten, aber das mehr zum Standard zu machen, dass Leute, nachdem sie aus der Schule rauskommen, sich engagieren und nicht gleich ins Studium und Arbeit übergehen. Das finde ich was sehr Richtiges, auch weil ich das selber bei vielen Menschen beobachtet habe und auch bei mir selber, wie stark die Veränderung in den 1 bis 2 Jahren nach der Schulzeit ist. Was ich wichtig finde, ist, dass es auf einer freiwilligen Basis bleibt, weil man sonst einen Eingriff vornimmt in das Leben von jungen Menschen, den man, glaube ich, nicht rechtfertigen kann. Und ich finde, dass es auch schon gerade in ländlichen Regionen etwas ist, was mir aufgefallen ist in Brandenburg, dass viele auch ehrenamtliche soziale Strukturen ein bisschen am Struggeln sind, ein bisschen probieren, Mitglieder zu finden, dass die Strukturen eher schwächer werden als stärker gerade vielerorts, und dass wir dem was entgegensetzen, indem es vielleicht eine Ansprache gibt von staatlicher Seite an alle jungen Menschen: Okay, wäre das nicht was für euch, können wir nicht gemeinsam schauen, was für euch passt. Das finde ich was sehr Begrüßenswertes.
1: Ansprechen. Nun muss man natürlich dazu sagen, die Politik steht vor einem Dilemma, Christian Reuter. Wenn die freiwilligen Dienste zu attraktiv sind und die Sollzahlen für die Bundeswehr, aktive bis 2035 sollen 270.000 sein, nicht erreicht werden, dann stellen sich plötzlich ganz andere politische Fragen. Wie stellen Sie sich als Deutsches Rotes Kreuz auf diese verschiedenen Varianten ein?
4: Eins vorweg, wir müssen aufpassen, dass wir FSJ-Freiwilligendienst nicht 1:1 jetzt sozusagen austauschen mit dem Zivildienst. Das sind für mich zwei völlig unterschiedliche Baustellen. Ja. Sie sehen auf dem Aufsteller ganz klein und grau die 7 Grundsätze des Deutschen Roten Kreuzes und einer der 7 Grundsätze ist die Freiwilligkeit. Also ich bin großer Anhänger von Freiwilligkeit und freiwilligen Lösungen, freiwilligen Engagement und das FSJ ist am Ende des Tages ein pädagogischer Lehrdienst. Frau Oberin Fuhr hat darauf hingewiesen, dass sich junge Menschen für einen gewissen Zeitraum engagieren und dazu gehört eben im Rahmen dieses Lerndienstes, dass ich sozusagen eine pädagogische Komponente habe und dafür sorge, dass Menschen nach einem Jahr hoffentlich für sich selbst klarer ihren Weg kennen. Das ist aber für mich eine andere Baustelle, als wenn ich jetzt über die Verpflichtung, eine Dienstverpflichtung spreche. Das ist mir wichtig, dass wir das dann schon sauber trennen. Für das Deutsche Rote Kreuz ist es am Ende des Tages eine politische Entscheidung. Also ich habe bewusst gerade gesagt, ich bin Fan von Freiwilligkeit. Ich glaube auch, dass wir mehr Menschen für freiwillige Lösungen gewinnen können und für freiwillige Angebote, wenn die Rahmenbedingungen stimmen. Ich mache das mal ganz praktisch im Hause von Herrn Reuter. Da ist unter anderem ein 20-Jähriger, der ein FSJ in einer Klinik macht. Das macht der, weil Mama und Papa sich das finanziell leisten können. Die 440 Euro, die er als Taschengeld kriegt, reicht. Wir wohnen im ländlichen Raum, dass er sein Benzin bezahlen kann. Und da der 2 Meter groß ist und immer Hunger hat, wird schon schwierig mit dem Taschengeld sozusagen das leibliche Wohl während des FSJ auszuführen. Heißt also ganz konkret, man muss sich das leisten können. So, wenn ich Freiwilligendienste attraktiv machen will, dann muss ich, ist unsere Vorstellung, das natürlich auch so machen, dass nicht nur die Kinder von Herrn und Frau Reuter sich das leisten können, sondern vielleicht auch klassischerweise Kinder aus anderen gesellschaftlichen Schichten, die diese Luxusentscheidung gar nicht treffen können, ein FSJ zu machen. Am Ende gehört es zur Wahrheit, wenn Bundesregierung und Bundestag politisch entscheiden würden, sie würden den Zivildienst wieder einführen, indem die Aussetzung der Wehrpflicht aufgehoben wird, werden wir natürlich als DRK uns auch entsprechend einbringen. Wir sind schon in der Diskussion mit dem entsprechenden Ministerium und bereiten uns auch entsprechend auf dann eine ganz andere Welt vor, nämlich die Welt des Zivildienstes. Aber das sind für mich, deswegen sage ich das, 2 unterschiedliche Welten. Und die Diskussion ist dann für mich nicht nur eine, sie ist auf der einen Seite natürlich eine, die im politischen Raum, im Bundestag und in der Bundesregierung entschieden werden muss, aber für mich auch ein Punkt, wo wir halt über eine gesellschaftliche Diskussion führen müssen. Wir alle leben im Jahr 2026. Das Modell Wehrpflicht, Zivildienst bedeutet ja, dass eine Hälfte eines Jahrganges ganz rausfällt, wo ich durchaus auch den Eindruck habe, für junge Frauen ist das auch keine Situation zu sagen, ich bin jetzt hier irgendwie gar nicht mitbestimmungsfähig, ja gar nicht systemrelevant. Und wo wir auch einfach sagen müssen, was ist denn unser gesellschaftliches Bild? Wollen wir das so 1:1 wiederhaben? Sage ich bewusst. Ich würde, glaube ich, das nicht wirklich gut finden, wenn wir 1:1 das, was in den 90er, in den 70er, in den 80er Jahren Realität war, heute einfach so aufpfropfen. Aber die Diskussion fände ich gesellschaftlich spannend, darüber zu debattieren, was muss jeder und jeder Einzelne auch für diese Gesellschaft mitbringen, außer Steuern, Gebühren, Beiträge zu bezahlen? Darf man das? Ist das unser Bild? Und wenn wir dann sagen, ja, und ich würde zum Beispiel mich da ausdrücklich zu bekennen, dass ich glaube, dass jeder und jeder Einzelne auch in unserer Gesellschaft sich fragen lassen darf, wo ist ein zusätzlicher Beitrag, um diese Gesellschaft zu stabilisieren und zu schützen und weiterzuentwickeln, aber mein Plädoyer sicherlich eher nicht mit einem dienstverpflichtenden Charakter.
1: Und an dieser Stelle denken wir im Moment kurz darüber nach, machen Nachrichten, Wetter und Verkehr und sind dann wieder hier in Berlin-Lichterfelde.
5: 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A10 westlicher Berliner Ring in beiden Richtungen zwischen Potsdam-Nord und Vöben. Stau an den dortigen Baustellen mit jeweils 15 Minuten Verzögerung. Stadtverkehr Berlin auf dem Stadtring A100 Richtung Treptow sind die Ausfahrt Messedamm und die Überleitung zur AWUS bis morgen früh gesperrt. Auch der Messedamm ist Richtung Halensee in Höhe des ICC gesperrt. Prenzlauer Berg, Vorsicht an der Kreuzung Danziger Straße und Knipprode Straße, die Ampeln arbeiten fehlerhaft. Charlottenburg, der Kurfürstendamm, ist zwischen Joachimsthaler Straße und Oliverplatz wegen der Classic Days bis morgen früh in beiden Richtungen gesperrt. BVG-Busse werden umgeleitet über die Lietzenburger Straße. Zur S-Bahn Berlin durchgehend bis nächsten Sonntag fahren Busse zwischen Schöneweide und Grünau bzw. Schönefeld. Außerdem fährt zwischen Schöneweide und dem Flughafen BER eine Expressbuslinie.
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5: Um 11.30 Uhr mit Jonas Ziegler. Auf dem Kreuzfahrtschiff mit den Hunter-Virus-Fällen hat die Evakuierung angefangen. Das Schiff ist am Morgen vor Teneriffa angekommen. Nach Untersuchungen an Bord werden die Menschen laut der spanischen Regierung jetzt unter hohen Sicherheitsvorkehrungen an Land gebracht. Spanien-Korrespondentin Julia Macher.
7: Von dort aus geht es in speziell ausgestatteten Militärfahrzeugen zum 10 Minuten entfernten Flughafen, wo bereits die Charterflüge und die Militärmaschinen warten, die die Teilnehmer der Kreuzfahrt zurück in ihre Heimatländer bringen. In keinem Fall werde es zu einem Kontakt mit der Inselbevölkerung kommen, versicherte Spaniens Innenminister Fernando Grande Marlaska. Die MV Hondius verlässt anschließend sofort die Kanaren und nimmt mit einem Großteil der Besatzung Kurs auf die Niederlande.
5: Russlands Präsident Putin rechnet nach eigenen Angaben damit, dass der Krieg gegen die Ukraine bald vorbei ist. Er zeigte sich bereit, sich mit dem ukrainischen Präsidenten Selenskyj in einem Drittland zu treffen, wenn es vorher eine Friedensvereinbarung geben sollte. Für Vermittlungsgespräche schlug der russische Präsident auf europäischer Seite den früheren Bundeskanzler Schröder vor. Die SPD will weitere Entlastungen für Bürgerinnen und Bürger prüfen, nachdem der Bundesrat die geplante 1.000-Euro-Prämie gestoppt hat. Parlamentsgeschäftsführer Wiese sagte der Rheinischen Post, die Bundesregierung werde darüber beraten, möglicherweise beim Koalitionsausschuss am Dienstag. Ursprünglich sollten Unternehmen die Möglichkeit bekommen, ihren Beschäftigten eine steuer- und abgabenfreie Prämie zu zahlen. Für die Länder und Kommunen wäre das mit Einnahmeausfällen verbunden gewesen. Im Rennen um das Landratsamt im brandenburgischen Kreis Barnim gibt es heute eine Stichwahl. Der jetzige Landrat Kurt von der SPD hat im ersten Wahlgang knapp 41% der Stimmen bekommen, der AfD-Bewerber Mikolaschek 30%. Ebenfalls in Stichwahlen wird sowohl in der Barnimer Gemeinde Panketal als auch in der Gemeinde Nordwestuckermark über Bürgermeister abgestimmt. In erster Runde werden Bürgermeister heute in Zedenick im Landkreis Oberhavel, in Baruthenmark im Kreis Teltow-Fläming und in Lutetal in Potsdam-Mittelmark gewählt. In Berlin haben tausende Fans von Galatasaray Istanbul den Gewinn der türkischen Fußballmeisterschaft gefeiert. Schwerpunkt war der Bereich rund um den Kurfürstendamm und den Breitscheidplatz. Ingo Janssen, RBB 24.
8: Nach Polizeiangaben kamen am späten Abend zeitweise rund 3000 Menschen zusammen. Fans feierten mit Autos, Motorrädern und Galatasaray-Fahnen auf den Straßen. Außerdem wurden Feuerwerkskörper und Pyrotechnik gezündet. Die Stimmung war laut Polizei zeitweise aufgeheizt, insgesamt aber friedlich. Bei der Galatasaray-Meisterfeier vor einem Jahr war es rund um die Gedächtniskirche noch zu heftigen Tumulten mit mehreren verletzten Polizisten gekommen.
5: Soweit die Nachrichten. 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Das Wetter. Heute neben ein paar Quellwolken oft sonnig, am Nachmittag im Norden und Westen einzelne Schauer, maximal 18 bis 23 Grad. Zurzeit in Berlin-Schöneberg 16 und in Küritz in der Prignitz 15 Grad. Morgen dichte Wolken und teils kräftiger Regen, im Süden einzelne Gewitter bei 11 bis 20 Grad. Die Zeit 11.33 Uhr.
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1: Wer Wehrpflicht sagt, muss auch für zivilen Ersatzdienst sorgen. Das Forum im rbb24-Inforadio in Zusammenarbeit mit dem Deutschen Roten Kreuz, aus dessen Generalsekretariat in Berlin-Lichterfelde, mit dem Hausherrn Christian Reuter, mit der Oberin der Schwesternschaft Dorin Fuhr, mit dem Sprecher der Grünen Jugend Brandenburg, Landelin Winter, und mit Jens Latke, landeskirchlicher Beauftragter für Friedens- und Umweltarbeit der Evangelischen Kirche in Mitteldeutschland. Was wäre denn, Jens Latke, für Ihre Arbeit ganz anders, wenn wir wieder eine Verpflichtung für Wehr- und Zivildienst hätten, als das, was Sie bisher tun?
0: Na, zum einen, wir haben auch gar nicht mehr die Strukturen. Also die ganzen Beratungsstrukturen, die wir vorher hatten, die sind natürlich weggebrochen. Also die bräuchten wir auch dann wieder. Es klingt ja manchmal so, als wenn man sich das früher aussuchen konnte, ob man Wehrdienst oder Zivildienst machen kann. Das ist ja nicht so gewesen, sondern man war zum Wehrdienst verpflichtet. Und wenn man den Wehrdienst aus Gewissensgründen verweigert hat, das gut begründet hat und anerkannt wurde, dann war man zum Zivildienst verpflichtet. Also das war jetzt nicht so, ich suche es mir aus.
1: Und es war in den einzelnen Alterskohorten auch nochmal unterschiedlich, ob ich vor eine Kommission gebeten wurde oder ob ich das schriftlich machen konnte.
0: Und in den 90ern war es ja dann so, im Prinzip war es am besten, weil wir ja keine Wehrgerechtigkeit hatten, am besten sich gar nicht melden, und dann war die Chance am größten, durchzukommen. Und das war ja auch der Grund, warum die Wehrpflicht ausgesetzt wurde. Weil es keine Wehrgerechtigkeit gab und das Bundesverfassungsgericht gesagt hat, na Moment, so geht's ja nicht. Das sollte man auch immer wieder mitdenken. Denn wenn wir jetzt sagen, wir wollen eine allgemeine Dienstpflicht haben, dann reden wir nicht von den 190.000 aus den 90er Jahren, dann reden wir von 700.000 bis 800.000 jungen Menschen, die wir dann sozusagen in einen sinnvollen Dienst verpflichten müssten. Es müssten sozusagen auch die ganzen Träger sinnvolle Aufgaben haben und die jungen Menschen dann auch pädagogisch begleiten. Also was jetzt im Freiwilligendienst ist, es kann ja nicht so sein wie im Zivildienst damals. Also da gab es 5 Tage Bildungsurlaub oder Pflicht. Da habe ich mehr ein bisschen Zivilrechts gelernt und politische Bildung gemacht. Das funktioniert ja heutzutage nicht mehr. Insofern müssten wir auch gesamtgesellschaftlich oder die verschiedenen Träger nochmal ganz andere Strukturen aufbauen, und die müssten größer und breiter entwickelt werden, als sie damals in den 90er Jahren noch waren. Und das würde wahrscheinlich den Staat auch deutlich viel mehr kosten, als einen vernünftig organisierten und ausgestatteten, finanziell ausgestatteten Freiwilligendienst zu haben. Deswegen würde ich mich auch wirklich erstmal fragen, was ist denn das Ziel mit so einem Dienst, und dann abzuleiten, zu fragen, was sind die besten Mittel, um dahin zu kommen. Und nicht, wie es jetzt teilweise ist, also habe ich so das Gefühl, man hat eine Idee von einem Pflichtdienst im Kopf und sucht dann eine Begründung dafür, warum der gut sein könnte. Und wenn man zum Beispiel die gesamtgesellschaftliche Debatte führt, was ich gut finden würde, würde ich aber auch nicht nur die jungen Menschen reinbringen. Also es gibt ja auch die Ideen zu sagen, na okay, wir machen jetzt zum Beispiel ein Jahr Engagement, aber das auf eine Lebenszeit zu nehmen, dass ich nicht unbedingt nach der Schule da muss, sondern sagen kann, okay, jetzt nach dem Beruf passt es besser, oder jetzt ist eine familiäre Zeit, dass wir das dann da reinbringen, beruflicher Wechsel, sich neu orientieren. Also dann würde es für mich auch viel mehr Sinn machen, als nur auf die jungen Menschen zu fokussieren.
1: Vor einem Jahr ungefähr hat sich Marcel Fratscher ziemlich eine blutige Nase geholt, als er gesagt hat, hier, also wenn die Leute in Rente gehen, sollen sie ein Jahr soziale Tätigkeiten übernehmen, wo dann diejenigen, die schon in Rente waren, gesagt haben, ja, wir haben aber meistens schon Wehr- oder Zivildienst geleistet. Dorin Fuhr, mich würde natürlich interessieren, wie viele zusätzliche Kräfte könnten Sie eigentlich in Ihrem Arbeitsbereich so sinnvoll einbinden, dass die betreut werden können, dass die nicht nur irgendwelche unsinnigen Tätigkeiten machen. Also wir reden ja jetzt plötzlich über Größenordnungen, wenn wir Wehrgerechtigkeit meinen, die weit über dem sind, was im Moment gerade freiwillig geleistet wird.
2: Wir sind ja in einer Situation, wo Einrichtungen, Krankenhäuser, Pflegeeinrichtungen unter massivem Kostendruck stehen. Es ist ja auch nicht so, dass wir die Freiwilligen mal ebenso bekommen. Also auch eine Klinik oder eine Einrichtung hat ja dafür auch Geld auszugeben. Wie finanziert das eine Einrichtung? Das muss geklärt werden. Ich frage mich eigentlich, wenn wir jetzt hoppla die hopp zu einer Wehrbedarfspflicht kommen und dann die Zivis oder wie auch immer sie dann heißen, kommen. Die Strukturen müssen doch erstmal hergestellt werden. Genau wie Sie sagen, man muss den Platz schaffen. Man muss in den Abteilungen, da wo es echt passiert, sich Gedanken machen, wie kriegen wir sinnstiftend die jungen Leute on top, Arbeitsmarktneutralität, in die Teams hinein. Gut, und schön für die, die schon Bildungseinrichtungen haben oder freiwilliges soziales Jahr anbieten. Denn pädagogische Strukturen, so wie wir sie jetzt ja haben, die müssen zwingend erhalten bleiben. Und zu der Frage, was machen wir dann eigentlich mit den jungen oder älteren Menschen, wo wir ja schon vielleicht Freiwillige haben, da habe ich echt ein bisschen Manschetten vor, weil muss man das FSJ jetzt dann kürzen? Wer kriegt eigentlich wie viel Geld, wenn die im Wehrdienst 2600 Euro bekommen, was ich gehört habe. Was passiert denn dann mit denen, die Zivildienst machen, falls es dann so heißt oder genereller Freiwilligendienst ist? Wie viel Geld kriegen die? Und was kriegen dann die Freiwilligen? 60% Frauen, kriegen die dann diese 500 Euro? Also da stellen sich so noch ganz andere Fragen, bevor ich mir die Frage beantworte, was mache ich mit denen vor Ort?
1: Landelin Winter, wenn Sie sich anschauen, was jetzt auch an Angebotsmanagement im Raum ist, was Jungen vielleicht angeboten wird, verbesserte Rentenanerkennung, Führerscheinzuschuss, Bonus bei der Studienplatzvergabe, wenn sich jemand jetzt entscheidet, zur Bundeswehr zu gehen, wünschen Sie sich das auch für andere Bereiche?
3: Ich finde, die Anreize, die gerade gemacht werden von der Bundesregierung, besonders für Leute, die zur Bundeswehr gehen, das sind, glaube ich, schon Sachen, die sehr attraktiv sind und sehr gut funktionieren. Wenn wir uns anschauen, wie teuer ein Führerschein gerade geworden ist, dann ist es was verdammt Attraktives, den bezahlt zu kriegen. Und ich finde die Frage richtig, wie können wir das umdrehen und wie können wir die anderen sozialen und ökologischen Dienste so attraktiv machen und so auch mit diesen Bonis versehen, dass Leute sich einfach denken, okay, das ist ein richtig guter Deal für mich. Was wir bisher noch gar nicht gesagt haben, ist die Kehrseite davon, dass das ja andersrum für Leute jetzt gerade heißt, wenn wir wieder so eine Dienstpflicht einführen würden, dass Leute, die wenig Geld haben, mehr oder weniger gezwungen werden, zur Bundeswehr zu gehen. Und das ist was, das sehen wir gerade in der natürlich sehr viel krasseren Form in Russland, dass die Leute ins Militär gezogen werden, die sozial am allerschwächsten sind. Und das ist was, was ich in der Debatte so gut wie noch gar nicht gehört habe und was ein Gerechtigkeitsproblem ist von der Größenordnung, was, finde ich, in der Demokratie wie Deutschland, damit sollte man einfach nicht durchkommen.
1: Christian Reuter, das Deutsche Rote Kreuz hält sich ja an eine politische Neutralität. Also es gibt keine Empfehlung, machen Sie dies, machen Sie jenes. Das sollen die gewählten politischen Vertreter tun. Aber wo wird Ihre Expertise in diesem ganzen Prozess, den wir jetzt haben, von dem Verteidigungsministerium, dem Familienministerium, das zuständig ist für die Freiwilligendienste und möglicherweise auch für einen neuen Zivildienst, wo wird diese Expertise denn abgefragt?
4: Natürlich sind wir mit der Bundesregierung, mit den im Bundestag vertretenen Parteien natürlich im permanenten Austausch zu diesem wie zu vielen anderen Themen. Aber natürlich auch zum Thema, was passiert denn? Und darum geht ja, das ist ja, man kann ja sozusagen den großen weißen Elefanten im Raum benennen. Es geht schlicht und ergreifend darum, dass aus politischer Sichtweise es notwendig ist, was ich gar nicht in Abrede stellen will, dass wir mehr Soldaten bei der Bundeswehr haben. Das ist ja der Auslöser aller Diskussionen, die wir ja gerade haben. Und natürlich werden wir von den Ministerien gefragt, wie wir das bewerten, einschätzen. Das machen wir auch im geschlossenen Raum. Da sind wir dann durchaus auch offen und auch klar, was unsere Positionierung angeht. Aber am Ende des Tages, und das hat nicht nur etwas mit Neutralität zu tun, sondern es ist am Ende des Tages in einer Demokratie so, dass ein Parlament als souverän, wenn das Parlament eine entsprechende Entscheidung trifft, dann auch erwarten kann, dass sicherlich Organisationen, allen voran natürlich auch eine Organisation wie das Deutsche Rote Kreuz, sich dort entsprechend mit einbringt. Insofern sind wir natürlich auch mit dem Familienministerium im Austausch, was eine solche Ausgestaltung des Zivildienstes angeht. Der, das muss man ja sagen, einen Automatismus hat. Dieser Automatismus heißt, das, was sozusagen ein Wehrpflichtiger, und Sie haben ja richtigerweise gerade darauf hingewiesen, das Regelmodell ist Wehrpflicht. Wenn ich das nicht will, habe ich die Möglichkeit eines Wehrersatzdienstes, der genau definiert ist. Und das entsprechende Gesetz gibt es ja noch. wie der ausgestaltet wird. Und dann haben wir natürlich die Situation, dass ein Zivildienst, das ist ein Pflichtdienst, natürlich nicht anders ausgestaltet wird materiell, wie das, was ein Wehrpflichtiger dann an der Stelle hat. Was auch richtig ist, weil ich würde mich sehr schwer damit tun, ganz grundsätzlich zu überlegen, dass der eine besser und der andere dann schlechter ausgestattet wird. Aber zur Wahrheit gehört natürlich, wenn auch ein Zivildienst käme, mit der gleichen Dotierung wie ein Wehrdienst, macht das natürlich, wir haben es ja gerade gehört, was für viele Menschen, ja, also man muss sich das leisten können, FSJ zu machen, und bekomme ich im Zivildienst dann die 2600 Euro Führerschein etc. pp., dann ist das natürlich, und das werte ich bitte nicht, natürlich viel interessanter, gerade in der heutigen wirtschaftlich schwierigen Zeit, dass Familien und junge Menschen dann sagen, dann mache ich Zivildienst. Dann ist das Thema FSJ, Freiwilligendienst, pädagogischer Lehrdienst, einfach durch die Realität wegerodiert.
1: Die evangelische Kirche in Deutschland hat zu verschiedenen Zeiten sich sehr stark auch friedenspolitisch engagiert. Jens Lathke, wo steht die EKD heute in dieser Frage? Ist, dass wir es vielleicht nicht so laut hören, hat das auch was damit zu tun, dass insbesondere in bestimmten Teilen der früheren DDR die Zahl der Gemeindeglieder etwas geringer ist als früher?
0: Ich glaube, das hat einfach, dass man die Stimme nicht so laut hört, denke ich, hat einfach auch mit der schwindenden gesellschaftlichen Relevanz von Kirche zu tun. Also wir werden immer kleiner, es werden immer weniger Mitglieder. Dementsprechend gibt es auch weniger, die, sage ich mal, die Stimme hören. Also das muss man einfach realistisch so sagen. Insofern ist das für uns als Kirche natürlich auch ein Veränderungsprozess, dass wir sehen müssen, wir haben nicht mehr den gesellschaftlichen Einfluss, den wir hatten, beziehungsweise auch, sage ich mal, so eine Friedensdenkschrift, wie sie jetzt rausgekommen ist, die wird nicht mehr so gehört wie eine, die wie eine Vorgängerdenkschrift. Nichtsdestotrotz ist natürlich die Frage nach Wehrpflicht, nach allgemeiner Dienstpflicht auch innerhalb der Kirchen intensiv diskutiert worden und wird diskutiert, und auch die neu erschienene, also im letzten Jahr erschienene Friedensdenkschrift sagt ja, macht eigentlich ganz klar, dass sie sagt, Freiwilligkeit muss unbedingt Vorrang haben. Wenn Politik zu dem Schluss kommen sollte, dass es freiwillig nicht funktioniert, dann braucht es aber auch wirklich die breite gesellschaftliche Debatte. Also ich glaube, da unterscheiden wir uns als Kirche nicht groß anders von anderen TrägerInnen von Freiwilligendiensten. Da sind wir ziemlich d'accord. Und das macht ja auch Sinn, also die Freiwilligkeit zu betonen. Also die Idee, Verantwortung, gesellschaftlichen Zusammenhalt über Zwang zu erreichen, ich glaube, das ist so ein Konzept, das ist aus vergangenen Zeiten. Ich meine, ich selber komme jetzt aus Sachsen-Anhalt. Bei Zwangsdiensten schwingt bei mir dann auch immer noch mal ein bisschen was anderes mit. Gerade wenn man das so ein bisschen dann so die Zivis so als Lückenbüßer nimmt, dann ist es jetzt, ja, wir haben keine Pflegekräfte. Als ich jung war, dann war es dann plötzlich, wir brauchten Erntehelfer, dann gab es den Subotnik. Also ich sage mal, gerade in meinem Bundesland ist ja die politische Konstellation ja doch schon eher am Umbruch. Also wenn ich sehe, was da auf uns zukommt oder zukommen kann, dann tue ich mich noch mal schwerer mit Pflichtdiensten, die dann noch mal im politischen Raum ganz anders ausgestaltet werden können.
1: Landelin Winter, wofür würden Sie sich denn verpflichten lassen? Was wäre denn für Sie ein Grund zu sagen, ich, meine Generation, meine Alterskohorte, das muss dann schon sein?
3: Das finde ich sehr, sehr schwer zu beantworten, weil wir als Grüne Jugend und ich glaube ganz viele junge Menschen eine totale Antireaktion bei dem Wort Pflicht kriegen. Und ich muss sagen, verpflichten lassen will ich mich zu überhaupt nichts. Ich will mich abholen lassen, und das ist jetzt vielleicht sehr untypisch für jemanden aus der Grünen Jugend. Meine Einstellung zur Bundeswehr, zum Militär hat sich völlig gewandelt durch den Beginn des Ukraine-Kriegs. Wie, glaube ich, bei ganz vielen Leuten auch aus dem grünen Spektrum, dass ich jetzt, ich will es nicht beschreien, aber ich könnte mir sogar vorstellen, dass ich in der jetzigen politischen Situation nach dem Abi gesagt hätte, okay, 3 Monate Grundausbildung bei der Bundeswehr würde ich nicht vollkommen ausschließen, das zu machen. Und ich finde, wir begehen gerade in dieser Debatte so einen kleinen Fehler, dass wir über die ganzen Alternativen reden und wir sind uns alle einig, dass wir kein Zwang wollen. Wenn die CDU-CSU hier mit am Tisch sitzen würde, dann würden wir, glaube ich, eine sehr andere Debatte führen, weil die CDU-CSU und die Bundesregierung ja gerade sehr die Szenarien, die auch aus den Geheimdiensten immer wieder nach außen dringen, mit der Bedrohungslage, dass 2029 Russland imstande sein könnte, ernsthaft die NATO, die EU anzugreifen und in einen offenen oder offeneren militärischen Konflikt zu gehen. Und ich finde, wenn wir die Debatte über die Wehrpflicht führen, dann müssen wir auch dieses Problem und diese geheimdienstlichen Erkenntnisse irgendwie adressieren und wir müssen eine Analyse dazu haben. Wir können nicht nur sagen, wir sind gegen eine Pflicht und wir müssen es attraktiver machen. Das irgendwie diskutieren wir schon lange und wir haben diese Bedrohungslage. Ich muss sagen, nachdem ich mich sehr intensiv mit Geopolitik und dem Ukraine-Krieg beschäftigt habe, sehe ich die Bedrohungslage nicht darin, dass Russland in 3 Jahren die EU angreift in einem gewaltigen großen Krieg, sondern die Bedrohungslage liegt viel eher darin, dass Russland die EU und die NATO immer weiter testet, immer weiter zermürbt, immer weiter probiert, in unsere Gesellschaft reinzuwirken, immer mehr die autoritären, russlandnahen Kräfte stärker zu machen und die demokratischen Kräfte und unsere Demokratie insgesamt zu schwächen. Dass wir darauf keine Antwort finden, das finde ich das eigentlich Entscheidende. Und das ist das, was gerade viel zu wenig diskutiert wird, dass ich nicht weiß, ob wir überhaupt in der Lage sind, uns mit einem rationalen Diskurs in Deutschland dagegen zu wappnen.
1: Wie stark kommen Sie eigentlich mit Ihrer Position der grünen Jugend bei den Grünen durch?
3: Teils, teils. Also bei dem Thema sind wir nicht ganz durchgekommen. Die Grünen haben sich ja schon auch klar gegen eine Wehrpflicht ausgesprochen, aber haben auf dem letzten Bundesparteitag entschieden, dass sie sich nicht gegen die Pflicht aussprechen wollen, für junge Männer diesen Brief, den man jetzt zum 18. Geburtstag geschenkt bekommt, auszufüllen und zurückzuschicken. Und das ist was wir als Grüne Jugend anders sehen. Da haben wir uns nicht ganz durchgesetzt. Da werden wir weiter dran arbeiten natürlich. Aber ich glaube, das Entscheidende für uns ist in weiten Teilen der Grünen und auch in der kompletten Grünen Jugend der Konsens, dass der Paragraph 2 A im Wehrpflichtgesetz, wo geregelt ist, dass bei Bedarf eine Wehrpflicht eingeführt werden kann, dass der falsch ist und dass der gestrichen werden sollte.
1: Die ersten Zahlen sind übrigens da zum Fragebogen der Bundeswehr für den Jahrgang 2008. Fast 200.000 Menschen haben ihn bislang bekommen. Wir wissen, dass 72% der Männer ihn beantwortet haben. Die Hälfte der Antwortenden hat zumindest Interesse an einem Dienst beim Bund signalisiert. Das sind Zwischenergebnisse vom April 2026. Ich würde gerne mal hier in die Runde schauen. Menschen, die sehr aufmerksam und still unsere Diskussion bislang verfolgt haben, aber vielleicht doch den ein oder anderen Aspekt entweder stärker machen wollen oder vermissen, dazu würden wir ein Mikrofon reichen.
9: Ich bin ja auch schon so ein Dino-Alter, also ich bin 74er Baujahr. Ich habe bis jetzt immer Zivildienst und Wehrpflicht als einen Beitrag auch für Demokratie und auch für eine staatliche Demokratie auch empfunden bis jetzt. Ich selber bin irgendwann mal Polizeibeamter geworden und habe dann festgestellt, ich muss ja gar nicht zur Wehrpflicht, aber das war nicht meine Entscheidung, sondern ich habe meinen Dienst auch für den Staat oder im Dienste der Demokratie auch geleistet. Was ich verstehen kann, das ist, wenn junge Leute sagen, hey, was bringt mir das? Das ist aber etwas, was ich immer wieder aus meiner alten Generation sehe. Was kriege ich denn dafür, wenn ich das mache? Aber es ist etwas, was mir dann auch ein bisschen quer geht, weil es ist, Gesellschaft sind wir alle. Eine Gesellschaft wirkt nicht, weil ich etwas freiwillig nur mache, sondern eine Gesellschaft bedient auch, wenn ich etwas tue, eine Verpflichtung mit eingehe, aus meiner Sicht. Und die Frage, die ich jetzt selber sehe aus meinem Bereich, aus meinem beruflichen Kontext, ich bin auch ganz, ganz viel ehrenamtlich unterwegs, auch im DRK und auch in vielen, vielen anderen Bereichen noch mit, ist es wichtig, dass wir uns auch dazu bekennen und dass wir sagen, wir müssen eine Bundeswehr wieder stärken, müssen wir die auch in die Mitte der Gesellschaft wiederbringen? Müssen wir in diesem Zusammenhang auch eine Alternative schaffen und sagen, muss ich einen Zivildienst auch wieder anerkennenswert machen und sagen, du kannst stolz darauf sein, dass du, was du da in diesem Bereich auch geleistet hast. Wo ich mir noch nicht selber schlüssig bin, ist eigentlich, warum ein Zivildienst nur für Männer? Oder warum eine Wehrpflicht nur für Männer? Ist das vielleicht eine Generationsfrage in dem Bereich?
4: Also auch aus Sichtweise des DRKs, wie aus meiner Sichtweise, ist das sicherlich nicht mehr zeitgemäß, die Unterscheidung zwischen Mann und Frau in einem solchen Kontext. Aber es ist am Ende des Tages eine politische Entscheidung und ich sehe in diesem Bundestag keine Mehrheit dafür, sozusagen das, was an Pflichtelement käme, auch auf Frauen auszubreiten. Das ist eine politische Entscheidung. Ich teile das, und wenn Sie sich mit jungen Menschen, auch jungen Frauen unterhalten, die sind in vielen Fällen Lichtjahre weiter als das, was irgendwo im Grundgesetz steht. Aber fürs Grundgesetz brauche ich halt irgendwie eine Zweidrittelmehrheit. Die sehe ich in diesem Bundestag nicht. In Klammern, niemand hat die Glaskugel. Ich bezweifle auch, dass das auf absehbare Zeit eine realistische Option ist. Also ist das Pflichtelement im Augenblick das Privileg des Mannes. So. Ich sage ausdrücklich, ich kann das nachvollziehen aus so einer ähnlichen Baujahrreihe. Für mich ist das völlig normal, auch zu sagen, ich habe als Mensch, als Bürger in diesem Land auch eine Verpflichtung übers Zahlen von Steuern, Beiträgen und Gebühren hinaus. Finde ich legitim. Wir müssen halt eine gesellschaftliche Diskussion wieder führen. Und ich verstehe schon, wir haben halt jetzt einen Bruch. Am Ende des Kalten Krieges war es völlig normal, dass man unterschiedliche Dinge hatte. Das ist etwas, was wir wieder lernen müssen. Und wenn man sowas lernen will, glaube ich, tun wir gut dran, eine gesellschaftliche Diskussion darüber zu führen, dass eine Pflicht nichts Schlimmes ist und dass es durchaus lohnenswert ist, diese Gesellschaft zu schützen. Meine Sorge ist, dass wir sicherlich diese gesellschaftliche Diskussion einfach nicht werden führen können. Das ist das große Risiko, das ich sehe, weil wir aufgrund der geopolitischen Realitäten sicherlich den Zwang erleben werden, die Bundeswehr früher stärker auszubauen, als sie jetzt ist. Und dann läuft im Grunde eine Uhr, und die Uhr können Sie genau bemessen, bis wann die Bundeswehr in welchem Umfang personell ausgestattet und aufgebaut werden muss. Ich bin ehrlich, ich zweifle daran, dass das, was da politisch entschieden worden ist, hilft und reicht, um das Ziel zu erreichen. Also werden wir sicherlich eher in die Diskussion uns alle wiederfinden, wie gehen wir denn damit um, wenn es zum parlamentarischen Schwur kommt.
1: Ein Aspekt, den Sie angesprochen haben, da würde ich gerne Doreen Fuhr noch mal ansprechen. Was ist eigentlich mit der mittleren Generation? Also wir haben so viel über die ganz Jungen gesprochen, die jetzt den Brief bekommen haben oder weil sie 23 sind, ihn nicht mehr gekriegt haben. Wir haben von Herrn Fratscher gehört, die Rentner sollen irgendwie soziale Dienste machen. Und man muss ja dazu sagen, es gibt auch in vielen sozialen Einrichtungen eben freiwillige Tätigkeiten von Menschen, die bereits im Rentenalter sind, gehört auch dazu. Aber was ist eigentlich mit der mittleren Generation?
2: Jetzt schließe ich nochmal an das an, was Sie gesagt haben. Wir haben ein Problem, die Resilienz der Bevölkerung herzustellen. Und das Engagement auch im Bevölkerungsschutz anzubieten für Menschen jeden Alters, auch die im mittleren Alter, ist etwas, was wir dringend nutzen sollen, weil die Fragen kommen ja. Also kann ich nicht irgendetwas tun? Wo kann ich mich registrieren? Ich möchte helfen. Kann ich noch einen Kurs machen? Da gibt es so viele Möglichkeiten. Gut, jetzt sind wir privilegiert. Wir können es übers Rote Kreuz steuern. Aber diese Anfragen kommen und da müssen wir unbedingt Angebote schaffen. Und gestatten Sie mir, dass ich einmal noch mal auf Sie zurückkomme, weil ich habe auch, als Sie erzählt haben, so was, was Ihnen das auch gebracht hat. Ich erlebe, wenn ich jetzt in unseren Reihen schaue, dass ganz viele super engagierte Pflegekräfte mit Führungsverantwortung oder in der Pädagogik, die haben alle mal viele mal Zivildienst gemacht und haben gesagt, das hat mich so beruflich geprägt, ich wusste gar nicht, dass das auch so ein Bereich ist, wo ich ja auch reingehen kann. Und die Planbarkeit der Zivis, weil die waren 12 Monate da, die war einfach super für die Abteilung. Ne? Beim FSJ haben wir jetzt die Situation, ja, vielleicht nach 6 Monaten gehe ich doch schon mal irgendwo anders hin oder ich verlängere gerne auch. Das ist natürlich die luxuriöse Variante.
1: Aber ein Punkt ist bei Ihnen da ganz wichtig herausgekommen, Planbarkeit. Also wenn man sagt, wir stehen unter einem Zeitdruck und vielleicht in 12 Monaten wird dann irgendwie was verpflichtend, dann wird es natürlich schwierig, das sofort umzusetzen. Das war das Forum, wer Wehrpflicht sagt, muss auch für zivilen Ersatzdienst sorgen, mit Landelin Winter, Grüne Jugend Brandenburg, Jens Lattke, landeskirchlicher Beauftragter für Friedens- und Umweltarbeit der Evangelischen Kirche in Mitteldeutschland, mit der Oberin Doreen Fuhr, von der Schwesternschaft Berlin und mit Christian Reuter, dem Generalsekretär des Deutschen Roten Kreuzes. Bei Ihnen waren wir hier in der Carstenstraße in Berlin-Lichterfelde zu Gast. Wie eingangs erwähnt, wäre auch gerne der CSU-Bundestagsabgeordnete Konrad Körner bei uns gewesen und hätte sich sicherlich gerne mit Ihnen, Herr Winter, gestritten. Doch die Tagesordnung des Parlaments ließ das nicht zu. Aber die Debatten sind ja nicht zu Ende. Unsere schon. Danke für die Aufmerksamkeit.

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1: Vorsicht auf der A9 Berlin Richtung Leipzig zwischen Brück und Niemeck. Dort liegt ein Fahrrad auf der linken Spur. A10 westliche Berliner Ring Richtung Dreieck-Werder zwischen Potsdam-Nord und Föhm staute sich an einer Baustelle. Hier sollten Sie 20 Minuten zusätzlich einplanen, damit zum Stadtverkehr Berlin. Auf dem Stadtring 100 Richtung Treptow sind die Ausfahrten Messedamm und die Überleitung zur Arbis noch bis morgen früh 5 Uhr gesperrt. Auch der Messedamm ist in Richtung Halenseestraße in Höhe des ICC gesperrt. Auf der A100 stehen Sie im Stau plus 10 Minuten. Die Auffahrt Siemensdamm ist gesperrt. Charlottenburg, der Kurfürstendamm, ist zwischen Joachimsthaler Straße und dem Olivarplatz wegen der Classic Days noch bis morgen früh in beiden Richtungen gesperrt. Die BVG-Busse werden über die Lietzenburger Straße umgeleitet. Kommen Sie gut und sicher an Ihr Ziel.
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2: Mit Philipp Börger um 12 Uhr. Bundesjustizministerin Hubig will, dass Femizide härter bestraft werden können. Wenn Frauen getötet werden, weil sie Frauen sind, soll das aus ihrer Sicht künftig klarer als Mord gelten können. Hubig sagte der Bild am Sonntag, dass solche Taten vor Gericht bisher zu oft nur als Totschlag gewertet würden. Zum Beispiel, wenn Eifersucht als Motiv genannt und dadurch ein milderes Urteil gesprochen wird. Die Bundesregierung hat skeptisch auf Aussagen von Russlands Präsident Putin reagiert, wonach der Krieg in der Ukraine bald enden könnte. Aus Regierungskreisen war von einem weiteren Scheinangebot die Rede. Für mögliche Verhandlungen habe Russland seine Forderungen an die Ukraine nicht geändert, deswegen sei diese Option nicht glaubwürdig. Putin hat bei einer Pressekonferenz gestern Bereitschaft signalisiert, den ukrainischen Präsidenten Selenskyj in einem Drittland zu treffen. Als europäischen Vermittler schlug Putin Ex-Bundeskanzler Schröder vor. Das Kreuzfahrtschiff mit den Hunter-Virus-Fällen wird evakuiert. Das Schiff ist am Morgen vor Teneriffa angekommen. Alle an Bord wurden untersucht und jetzt unter hohen Sicherheitsvorkehrungen an Land gebracht. Spanien-Korrespondentin Julia Macher.
3: Von dort aus geht es in speziell ausgestatteten Militärfahrzeugen zum 10 Minuten entfernten Flughafen, wo bereits die Charterflüge und die Militärmaschinen warten, die die Teilnehmer der Kreuzfahrt zurück in ihre Heimatländer bringen. In keinem Fall werde es zu einem Kontakt mit der Inselbevölkerung kommen, versicherte Spaniens Innenminister Fernando Grande Marlaska. Die MV Hondius verlässt anschließend sofort die Kanaren und nimmt mit einem Großteil der Besatzung Kurs auf die Niederlande.
2: Deutschland hat den Erdüberlastungstag erreicht. Also rechnerisch schon heute alle natürlichen Ressourcen wie Wasser, Holz und Flächen verbraucht, die eigentlich für das ganze Jahr reichen müssten. Der Erdüberlastungstag wird von der Organisation Global Footprint Network berechnet. Sie kommt zu dem Schluss, dass mehrere Planeten nötig wären, wenn alle Länder so wirtschaften und konsumieren würden wie Deutschland und andere Industriestaaten. In Wien wird am Nachmittag offiziell der Eurovision Song Contest eröffnet. Die Teilnehmerinnen und Teilnehmer aus 35 Ländern stellen sich dabei auch dem Publikum vor. 5 Länder, darunter Spanien und die Niederlande, boykottieren den ESC, weil Israel mit dabei ist. Am Dienstag fängt das erste Halbfinale an. Deutschland muss sich als einer der großen Geldgeber nicht qualifizieren und ist im Finale am kommenden Samstag mit Sängerin Sarah Engels vertreten. Soweit die Nachrichten. 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Das Wetter. Zurzeit in Berlin-Pankow 17, in Guteborn 20 Grad. Viel Sonne, später einzelne Schauer möglich. In der Nacht und am morgigen Montag kann es zeitweise stark regnen, vor allem im südlichen Brandenburg. Es wird dann auch windig und kühlt, vor allem wenn es regnet, ab. Höchstwerte morgen 11 bis 19 Grad.
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1: Mit Bernhard Kempf im Studio. Einen schönen Sonntag wünsche ich Ihnen. Ja, es ist das trieste Ende einer Kreuzfahrt. Die Hondius hat in einem Hafen der Kanareninsel Teneriffa festgemacht. An Bord war ja das Hunter-Virus ausgebrochen. In diesem Fall die sogenannte Andes-Variante, die sich auch von Mensch zu Mensch überträgt. 3 Passagiere sind gestorben. Dennoch warnt die Weltgesundheitsorganisation vor Panikmache und sagt, das sei nicht der Beginn einer neuen Pandemie. Auf Teneriffa jedenfalls werden seit dem Morgen die Passagiere Passagiere einzeln von Bord gebracht. Mehr dazu von Spanien-Korrespondentin Julia Macher.
3: Unter strengen Sicherheitsauflagen hat auf Teneriffa im Hafen von Granadilla die Evakuierung der Passagiere und eines Teils der Crew der MV Hondius begonnen. Keiner der Menschen zeige Symptome, so die spanische Gesundheitsministerin Mónica García.
4: A pesar de todas las dificultades, a pesar de todas las oposiciones,
3: trotz aller Schwierigkeiten, trotz aller Widerstände ist das Schiff erfolgreich eingelaufen und vor Anker gegangen unter ganz normalen Umständen. Mit den 14 Spanierinnen und Spaniern hatten wir heute Kontakt. Allen von ihnen geht es gut. Jetzt ist es Zeit, dass man uns arbeiten lässt, um die Evakuierung erfolgreich zu Ende zu führen. In Gruppen von maximal 5 Personen werden die Menschen von Bord an Land gebracht, dann sofort in Fahrzeugen des Militärs zum 10 Minuten entfernten Flughafen gefahren. Dort warten bereits die von den Herkunftsländern bereitgestellten Maschinen. Zunächst verlassen die Spanierinnen und Spanier das Schiff. Ihnen folgen die Niederländer, die 6 Deutschen sowie die Belgier und Griechen. Sie werden in einem gemeinsamen Flug zunächst in die Niederlande gebracht. Die letzte Maschine soll am Montag starten und Menschen aus Australien und Asien zurück in ihre Heimatländer bringen. Die Kanarenregierung hatte bis zuletzt versucht, ein Anlegen der MV Hondius zu verhindern. Die spanische Zentralregierung hatte das per Verwaltungsbeschluss abgelehnt.
1: Soweit der Bericht von Julia Macher. Vor mehr als 4 Jahren hat Russland die Ukraine überfallen. Moskau spricht weiter nicht von Krieg, sondern von einer Spezialoperation. Gestern zum Jahrestag des Siegs über Hitler-Deutschland, da stellte Kreml-Chef Putin die Ukraine in eine Reihe mit dem Kampf von damals gegen die Nazis. Nach der Militärparade deutete Putin dann plötzlich ein mögliches Ende des Ukraine-Kriegs an. Mehr dazu von Russland-Korrespondent Björn Blaschke.
5: Die Pressekonferenz war eher eine Propagandakonferenz. Kreml-Chef Wladimir Putin stellte sich einmal mehr als Mann dar, der grundsätzlich immer zu Gesprächen bereit ist. Zum Beispiel mit dem ukrainischen Präsidenten Volodymyr Zelensky. Allerdings in Moskau, was Zelensky mehrfach abgelehnt hatte. Ein Treffen an einem anderen Ort sei auch möglich, so Putin weiter, aber nur, wenn zuvor eine langfristige Friedensvereinbarung getroffen würde. Die wirkt momentan unwahrscheinlich. Die Ukraine hat Russland in jüngerer Vergangenheit verschiedene Schläge verpasst, die Putin und seine Leute unter Druck setzen. Zelensky wird in dieser Situation alles versuchen, das zu verstärken. Und umso vehementer Putins Forderungen zurückweisen, Gebietsabtretungen zum Beispiel. Trotzdem gab Putin vor, er meine, dass sich der Krieg dem Ende zuneige, fragt sich wie. Putin selbst sagte, er sehe die Bemühungen der USA, Frieden zwischen der Ukraine und Russland zu schaffen, aber er könne sich auch gut vorstellen, dass Altkanzler Gerhard Schröder zwischen beiden Seiten vermittelt. Der 82-jährige Sozialdemokrat, von 1998 bis 2005 Kanzler, steht seit Jahren unter anderem wegen seiner Freundschaft zu Putin in der Kritik. Da wirkt es unwahrscheinlich, dass gerade er als offizieller Vermittler der EU benannt wird. Der Kreml-Chef hat einmal mehr Nebelkerzen gezündet. Er gibt Gesprächsbereitschaft und Friedenswillen vor und handelt völlig anders. Davon will er wahrscheinlich sein eigenes Volk, das zunehmend kriegsmüde ist, ablenken und auch US-Präsident Donald Trump, den Putin nicht verprellen möchte.
1: Björn Blaschke war das aus Köln für das ARD-Studio Moskau. Antisemitische Attacken haben in Großbritannien zugenommen. Im März und im April wurde in London eine Vielzahl von Angriffen auf jüdische und israelische Einrichtungen verübt. In den meisten Fällen handelte es sich dabei um Brandanschläge. Zuletzt gab es Ende April aber auch einen Messerangriff. Gegen Gewalt und gegen Antisemitismus wollen deshalb heute Tausende auf die Straße gehen. Aus London, Franziska Hoppen.
6: Der Antisemitismus in Großbritannien sei außer Kontrolle geraten. Die jüdische Gemeinde erlebe eine der schwierigsten Zeiten der jüngeren Vergangenheit. Das sagen die Organisatoren der Kundgebung, The Board of Deputies of British Jews, die größte Interessenvertretung britischer Juden. Im März und April waren in London eine Serie von Angriffen auf jüdische und israelische Einrichtungen verübt worden. In den meisten Fällen handelte es sich um Brandanschläge. Im März waren 4 Krankenwagen eines jüdischen Ambulanzdienstes angezündet worden. Mehrfach wurden Synagogen angegriffen, auch ein Geschäft. Im April stach im Stadtteil Golders Green ein Mann mit dem Messer auf zwei Juden ein. Die bis vor wenigen Wochen weitgehend unbekannte pro-iranische Haye-Gruppe reklamierte einen Teil der Anschläge für sich. Mit ihrer Kundgebung, die um 13 Uhr vor der 10 Downing Street startet, wollen die Organisatoren auf den Antisemitismus in der britischen Gesellschaft aufmerksam machen. Auch der Oberrabbiner des Vereinigten Königreichs und Politiker werden erwartet. Die Londoner Polizei hatte in dieser Woche angekündigt, mit 100 zusätzlichen Beamten die jüdische Gemeinde zu schützen. Der Leiter der Londoner Polizei warnte vor einer, Zitat, Pandemie des Antisemitismus. Premierminister Keir Starmer forderte ein härteres Vorgehen gegen Protestrufe bei pro-palästinensischen Demonstrationen.
1: Aus London der Bericht von Franziska Hoppen. Der Deutsche Gewerkschaftsbund stellt sich neu auf. Heute startet der viertägige Bundeskongress, und zwar im Estrel-Kongresszentrum in Berlin-Neukölln. Dieser Kongress, der findet alle 4 Jahre statt und der dient dazu, die Leitlinien der größten Gewerkschaft festzulegen und auch den Vorstand neu zu wählen. Mehr dazu aus unserer Redaktion von Clemens Schulze.
7: Die jetzige DGB-Vorsitzende Jasmin Fahimi bewirbt sich für weitere 4 Jahre. Sie wird heute ihre Bewerbungsrede halten. Gewählt wird dann morgen. Viel wichtiger ist für die etwa 400 Delegierten aber die programmatische Arbeit. Der Kongress steht unter dem Motto Stärker mit uns. Allerdings sucht nicht nur der DGB in Zeiten von Wirtschaftskrise und Sozialabbau seine Rolle. Die Frage lautet, wie können die Gewerkschaften mithelfen, die Krisen zu bewältigen? Mit Lohnverzicht und längeren Arbeitszeiten vielleicht? Da wehren sich die Gewerkschafter. Die Arbeitnehmer hätten schon genug beigetragen. Die IG Metall-Vorsitzende Christiane Benner sagte dazu dem ZDF, die Menschen verzichteten auf Urlaubs- und Weihnachtsgeld, seien in oft unbezahlter Kurzarbeit und hätten tarifliche Bausteine gegen Sicherheiten getauscht. Gegen weitere Einschnitte haben die Dachgewerkschaft DGB und die Mitgliedsorganisationen Widerstand angekündigt. Und darum wird's gehen beim DGB-Kongress. Es sollen neue Leitlinien erarbeitet werden. Der DGB hat ein eigenes Rentenkonzept aufgestellt. Fahimi kritisiert zudem die Debatte über Krankmeldungen und warnt vor Generalverdacht gegen Beschäftigte. Es sieht also nach Konfrontation aus. Und das könnte beim Besuch der Spitzen aus der Bundespolitik deutlich werden. Morgen Abend wird Finanzminister Klingbeil eine Rede halten. Am Dienstag folgen dann Kanzler Merz und Arbeitsministerin Baas.
1: Clemens Schulze informierte. Mit dem Regierungsumzug von Bonn nach Berlin hat sich in Berlins Mitte viel verändert. Viele Gebäude wurden neu errichtet und noch immer wird fleißig gebaut. Ein Beispiel dafür ist die Erweiterung des Bundeskanzleramtes im Tiergarten. Neue Büros für Abgeordnete, Wohnungen und auch Gewerbeflächen für hunderte Millionen Euro plante der Bundestag ein weiteres Großbauprojekt. Doch jetzt will das Präsidium offenbar aussteigen. Was genau dahinter steckt, dazu Hauptstadtkorrespondent Dietrich Kahn.
8: Bei den Bauvorhaben des Bundestages zeichnet sich ein möglicher Kurswechsel ab. Bundestagspräsidentin Klöckner von der CDU und Vizepräsident Nuripur von den Grünen wollen sich wegen knapper Kassen stärker auf die Sanierung vorhandener Gebäude konzentrieren. Neue Großbauten sollen nur noch entstehen, wenn sie wirklich nötig sind. Das bestätigte ein Sprecher dem ARD-Hauptstadtstudio. Zuvor hatte der Spiegel berichtet. Demnach schlagen Klöckner und Nuripur vor, auf einen geplanten Erweiterungsbau im Berliner Regierungsviertel zu verzichten. Auf einem Gelände nahe dem Spreeufer sollte das Projekt Luisenblock Ost 2 zusätzliche Flächen für den Bundestag schaffen. Durch einen Verzicht ließen sich mindestens 600 Millionen Euro an reinen Baukosten sparen. Über den Vorschlag soll Ende Mai die Bau- und Raumkommission des Bundestags entscheiden, der Nuripur vorsitzt. Einsparungen hat das Gremium bereits bei einem anderen Bauprojekt beschlossen. Beim Vorhaben Luisenblock Ost 1 kürzte die Kommission die Kosten im April um rund 135 Millionen Euro, obwohl die Bauarbeiten dort demnächst beginnen sollen.
1: Bundestagspräsidentin Klöckner und ihr Vize Nuripur wollen ein großes Bauprojekt des Parlaments stoppen. Dietrich Kalmeurer informierte.
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1: Die indische Filmindustrie, die größte und umsatzstärkste der Welt, Stichwort Bollywood, produziert nicht nur tausende Filme und Fernsehserien, sondern seit neuestem auch immer mehr Mikrodramen, sogenannte Verticals. Das sind sehr verknappte Handlungen, in etwa 2 Minuten erzählt. Unsere Korrespondentin in Neu-Delhi, Lena Bodewein, hat sich diesen Trend angeschaut.
9: Da soll keiner sagen, dass diese Filme viel Vorlauf bräuchten. Nach nur 30 Sekunden erfährt die Heldin, dass sie A. schwanger, B. mit Drillingen ist und dass C. der Erzeuger nichts davon wissen darf.
10: Turco? Don't tell me.
9: Denn sie ist eine arme Paketbotin und er ein reicher Businessman. Und nun Cliffhanger! So endet die erste Folge des Mikrodramas Don't Touch My Wife. In anderen Mikrodramen gibt es in 0, nichts Prügeleien, Verrat oder entflammende Liebe. Große Gefühle auf kleinstem Bildschirm. Das sind Mikrodramen oder Verticals.
11: Like verticals are the new thing.
12: It is verticals sind der neue Trend. Sie sind speziell für Handybildschirme und nicht für große Bildschirme konzipiert.
9: Erzählt Sarin Geet von den renommierten SJ Studios in Mumbai. Hier werden neben Kinofilmen, Soaps und Streaming-Serien

0: Und wenn du dann 3 oder 5 oder 10 Minuten umsonst gesehen hast, musst du wissen, wie es weitergeht, wie diese Frau sich an ihrer besten Freundin rächt, die mit ihrem Mann geschlafen hat, der ihren Vater getötet hat, der auf ihre Fehlgeburt hinarbeitet.
1: Und schon muss man ein Abo kaufen. Das funktioniert, besonders in Indien. Verticals oder Mikrodramen sollen das am schnellsten wachsende Geschäftssegment sein, sagt der Bericht einer Investmentfirma. Noch sind es 300 Millionen Dollar Marktwert. Bis 2030 sollen Mikrodramen Mega-Gewinne machen. Von 4,5 Milliarden Dollar ist die Rede. Für die schwindende Aufmerksamkeitsspanne sind Verticals genau das Richtige. Zwischendurch in der U-Bahn, beim Warten in der Einkaufsschlange, auf der Toilette, schnell die nächste Folge gebinged. Hauptzielgruppe sind Frauen, die romantische Verwicklungen verfolgen. Dramen über Computerhacker und Helden mit Röntgenstrahlenaugen richten sich eher an Männer.
2: Dunya ka number one superhit drama show X-ray Nazar, keval Story TV App par.
3: Große Gefühle auf kleinstem Bildschirm, in Indien boomen Minifilme. Ein Beitrag von Lena Bodewan war das.
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5: Mit Thomas Kroh am Mikrofon. Ich wünsche Ihnen einen schönen Sonntag. In der 2. Fußball-Bundesliga ist heute Kehr aus im Berliner Olympiastadion. Das letzte Heimspiel für Hertha BSC. Das lässt sich unser Reporter Guido Ringel nicht entgehen. Hallo Guido.
6: Ich grüße dich, hallo.
5: Für Hertha BSC geht es um einen halbwegs versöhnlichen Saisonabschluss zu Hause vor den eigenen Fans, obwohl das überhaupt, da stellt sich nämlich die Frage, ist das möglich nach dieser Spielzeit?
6: Nein, finde ich nicht. Also ich finde es überraschend, dass geschätzt 48.000 Zuschauer hier heute nochmal kommen, dass die Fans der Mannschaft nicht die kalte Schulter zeigen nach einer insgesamt enttäuschenden Saison. Der Aufstieg war das Ziel, man hat dafür viel riskiert. Beispielsweise hochdotierte Verträge abgeschlossen mit Cuisance und Rehse, um die beiden Schlüsselspieler zu halten. Und sie sollten die Achse bilden für eine erfolgreiche Mannschaft. Am Ende wird es jetzt Platz 6 oder weniger. Aktuell ist es ja 7, weil Kaiserslautern gewonnen hat. Also Hertha muss sogar noch nachlegen hier gegen Greuther Fürth, den Abstiegskandidaten, um überhaupt Platz 6 zu erreichen. Und das ist, das darf man so beim Namen nennen, eine insgesamt schwer enttäuschende Saison. Denn mit dem Aufstieg hatte Hertha eigentlich so ernsthaft zu keiner Phase der Saison etwas zu tun.
5: Und da stellt sich ja die Frage, inwieweit sich die Herthaner heute noch einmal aufraffen können. Denn Fürth als Vorletzter wird alles versuchen, um im Olympiastadion zu gewinnen.
6: Davon gehe ich aus. Und es ist ein Charaktertest, wie viele sagen. Auch aus der eigenen Mannschaft hat man das so heraus so formuliert. Ich bin gespannt, wer diesen Test besteht. Denn wenn man Hertha in den letzten Jahren und Jahrzehnten verfolgt hat, dann weiß man, dass sie nicht nur dann nicht liefern, wenn es immer genau drauf ankommt, sondern auch gerne mal, wenn die Entscheidungen im Grunde genommen alle schon getroffen worden sind. Und nach den zuletzt ja enttäuschenden Spielen, ein Punkt, ein Tor aus den letzten 4 Partien, dann darf man fast ein bisschen befürchten, dass das auch gegen Greuther Fürth hier heute keine Riesenvorstellung wird. Aber ich lasse mich natürlich in Sachen Hertha BSC auch immer wieder gerne überraschen und halte es nicht für ausgeschlossen, dass sie hier zum letzten Auftakt, zum letzten Auflaufen in dieser Saison vor heimischer Kulisse eben doch nochmal einen raushauen.
5: Nun geht die Saison enttäuschend zu Ende, aber im Sommer steht ein Haufen Berg an Arbeit an. Ich weiß gar nicht, ob Sie bei Hertha BSC, also ich meine die Verantwortlichen, froh sein werden, wenn die Saison zu Ende ist, endlich. Oder ob Sie sich vor dem gruseln, was Ihnen da bevorsteht.
6: Na, es wird einen Riesenumbruch geben. Davon dürfen wir alle ausgehen. 5 sind ja auch schon heute hier ganz offiziell verabschiedet worden. Mit Demme, mit Brooks, mit Duziak, mit Leistner. Also wirklich auch prominente Namen, die definitiv den Verein verlassen werden. Ich gehe davon aus, dass weitere hinzukommen. Es ist ja die große Frage, was wird aus dem Supertalent Kenneth Eichhorn, 16 Jahre jung. Der soll gehen, heißt es auch, weil Hertha unbedingt auf Transfererlöse angewiesen ist. Der FC Bayern soll dran sein, Borussia Dortmund, Manchester City, alles noch Gerüchte. Aber wahrscheinlich ist wie immer in solchen Fällen auch was dran. Also ob Hertha einen Eichhorn halten kann, ist mehr als fraglich. Es wird personelle Konsequenzen geben. Sogar die Trainerposition mit Stefan Leitl ist ja nicht hundertprozentig geklärt. Also das wird ein spannender Sommer, wie sich Hertha BSC für die neue Saison aufstellt. Und ob dann aufgrund der Veränderungen wieder selbstbewusst ein so großes Ziel ausgegeben wird wie in dieser Saison, das halte ich für unbedingt fraglich.
5: Guido Ringel live aus dem Berliner Olympiastadion.

0: Hertha gegen Fürth und anschließend gibt es dreimal Bundesliga mit dem Hamburger SV gegen den SC Freiburg, mit dem ersten FC Köln, der den tabellenletzten Heidenheim erwartet und mit Union Berlin zu Gast in Mainz beim früheren Union-Trainer Urs Fischer. Das alles zu hören und zu verfolgen im langen Sportsonntag mit Tabea Kunze. Der beginnt um 14.14 Uhr. Thomas Kroh wünscht Ihnen noch einen schönen Sonntag. Kommen Sie gut in die neue Woche.
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2: In den letzten Jahren hat sich die Lage für freie Journalistinnen und Journalisten deutlich verschärft. Wenn unsere Mitglieder aus dem Verband austreten, dann zum großen Teil aus finanziellen Gründen, weil sie den Journalismus ganz verlassen, zum Beispiel in die PR gehen oder in die Festanstellung wechseln. Das liegt vor allem an den niedrigen Honoraren, die trotz Inflation seit Jahren stagnieren und laut einer aktuellen Umfrage unter unseren Mitgliedern meist unter der auch nicht mehr ganz so neuen Forderung von 100 Euro pro 1000 Zeichen liegen. Dazu kommen steigende Erwartungen, wie möglichst multimedial zu arbeiten oder Reichweite in den sozialen Medien zu haben. Ohne Mehrfachverwertung oder Nebenjobs können sich viele den Beruf kaum noch leisten. Und da reden wir noch nicht mal von längeren Recherchen im Ausland oder investigativer Arbeit.
3: Elisa Kautzki, freie Journalistin und Vorständin bei Freischreiber, dem Berufsverband, der sich seit Jahren exklusiv für freie Journalistinnen und Journalisten einsetzt. Ja, Journalist oder Journalistin zu sein, ist ein wunderbarer Beruf, wenn man davon leben kann. Damit beschäftigen wir uns heute im Medienmagazin bei RBB 24 Inforadio. Wie lange kann ich mir Journalismus noch leisten, fragte die Journalistin Mareike Kaiser diese Woche in einem Text auf journalist.de, denn sie kann als Freie kaum noch davon leben. Ein Einzelfall? Mareike Kaiser fragt in der Branche rum und stellt fest, nein. Die Antworten der Kolleginnen und Kollegen sind alarmierend. Ich spreche jetzt mit Mareike Kaiser über die aktuelle Lage für freie Journalistinnen und Journalisten. Hallo, Frau Kaiser.
4: Hallo.
3: Sie stellen im Text ja die Frage, wie lange kann ich mir Journalismus noch leisten? Haben Sie für sich jetzt schon eine Antwort gefunden?
4: Also Stand jetzt bin ich immer noch Journalistin und arbeite als Journalistin und möchte das eigentlich auch gern noch weitermachen. Ich weiß allerdings nicht, ob ich, wenn das Anfang nächsten Jahres wieder so sein sollte, wie es Anfang diesen Jahres war, ob das dann noch klappen kann. Da bin ich mir unsicher.
3: Sie haben in den vergangenen Jahren verstärkt wahrgenommen, dass sich die Auftragslage für Freie verschlechtert hat. Sie sprachen auch vom Anfang des Jahres, wo eben auch eine schlechte Lage war. Sehen Sie hier ein systemisches Versagen und woran genau machen Sie das fest?
4: Ja, auf jeden Fall. Genau. Also erstmal hat es angefangen so, dass ich gemerkt habe, oh, bei mir wird es irgendwie knapp, wenn ich Steuern zahlen muss und wenn ich auf mein Konto gucke, und habe dann mich eben umgehört bei KollegInnen und habe dann festgestellt, das sieht bei denen eigentlich genauso aus, eben vor allem Anfang des Jahres. Und es sind, glaube ich, so zwei Aspekte, unter denen man die Verschlechterung merkt. Auf der einen Seite, dass es einfach weniger Geld gibt für die Arbeit, und auf der anderen Seite, dass immer weniger Redaktionen überhaupt freie AutorInnen beauftragen. Also erst heute habe ich wieder eine Mail bekommen aus einer Redaktion aus der Süddeutschen Zeitung, die gesagt haben, eigentlich beauftragen wir so gut wie gar keine freien AutorInnen mehr. Und wenn es keine Arbeit gibt, gibt es auch kein Geld.
3: Völlig klar. Welche Rolle spielen denn aus Ihrer Sicht Redaktionen dabei, dass freie Arbeit oft unterbezahlt bleibt?
4: Ja, die größte. Also wenn es um redaktionelle Aufträge geht, dann ist die Macht und die Verantwortung natürlich bei den Redaktionen, die sich ja überlegen, wollen wir freie AutorInnen beauftragen oder nicht und wie viel Geld zahlen wir denen. Also das sind die Personen, bei denen die Macht ist und gleichzeitig aber eben ja auch die Macht, das verändern zu können. Also das sind ja auch Entscheidungen, die man innerhalb einer Redaktion trifft, wofür man Geld gibt, wofür nicht. Und klar, überall ist gerade weniger Geld zur Verfügung und die Krise trifft natürlich auch die Medien selbst. Aber ich denke, das ist auch immer eine Entscheidung, wie man eine Redaktion aufbaut, ob man eben sagt, wie jetzt in dem Fall heute bei mir, die Süddeutsche Zeitung, nö, wir beauftragen eigentlich gar keine Freien mehr. Oder ob man sagt, doch, freie AutorInnen gehören eigentlich zu unserer Medienvielfalt dazu. Wir wollen die auch weiter beauftragen. Wir wollen auch, dass es weiter freie JournalistInnen gibt. Und deswegen wollen und müssen wir sie auch gut bezahlen.
3: Ich habe auch mit Elisa Kautzki gesprochen. Sie ist freie Journalistin und Vorständin bei Freischreiber und glaubt, dass es natürlich einiges braucht für bessere Arbeitsbedingungen und dass natürlich auch Auftraggebende etwas dafür tun müssen, um Veränderungen zu schaffen. Sie appelliert aber auch an die Freien selbst.
2: Erstmal bräuchte es mehr Anerkennung für uns Freie, dass unsere Arbeit wertvoll ist und wir diesen Job nicht nur tun, weil wir keine andere Wahl haben. Zweitens, ja, müssten Auftraggeber fairer bezahlen. Aber wenn sie das nicht tun, dann ist es leider doch an uns, etwas zu ändern und vielleicht mehr wie Unternehmerin zu denken. also sich nicht mehr unter Wert zu verkaufen, auch aus Solidarität mit anderen Freien. Damit Medien, die dann schlecht bezahlen, zukünftig keine Freien mehr finden, die für sie schreiben. Dafür braucht es natürlich Schulungen und Wissen, wie man verhandelt. Und gerade als junge Frau, ich spreche aus Erfahrung, ist es nicht immer einfach. Aber dafür sind wir auch als Verband da, um die nötigen Mittel bereitzustellen, damit unsere Mitglieder gestärkt werden und gut von ihrer Arbeit leben können. Über mehr Mitglieder freuen wir uns natürlich auch, denn ohne Solidarität, ohne Banden bilden, können wir das nicht alleine stemmen. Und je größer wir sind, je mehr Reichweite wir haben, desto eher können wir auch Themen auf die politische Agenda bringen.
3: Wie sehen Sie das? Haben die freien Journalistinnen und Journalisten auch selbst eine Verantwortung?
4: Ja, ich sehe das anders. Also ein kaputtes System kann man nicht durch ein privates Coaching verändern. Das funktioniert einfach nicht. Das System muss sich verändern. Und natürlich kann jede einzelne Person, die dann im Journalismus frei arbeiten möchte, kleine Stellschräubchen drehen für sich selbst. Aber gerade weil Elisa Kautsky auch das Stichwort Solidarität angesprochen hat, wenn ich für mich 100 Euro mehr rausschlage bei einer Auftraggeberin, bei einem Auftraggeber, dann bedeutet das ja noch lange nicht, dass die Person, die nach mir kommt, auch diese 100 Euro mehr bekommt. Weil vielleicht habe ich das dann nur für mich selbst verhandelt, aber deswegen hat sich ja noch kein Statut oder eine Regel innerhalb dieses Mediums verändert. Und ich finde, darum geht's. Also das ist ja auch das, was man immer wieder merkt, wenn man mit KollegInnen spricht. Es gibt einfach eine große Bandbreite von möglichen Honoraren. Und wenn wir Journalismus fair machen wollen, kann das dann ja nicht sein, dass nur weil eine Person besser verhandelt, die dann mehr Geld bekommt und andere Personen dann vielleicht gar kein Geld oder einfach total unterbezahlt. Und auch gerade aus dem Aspekt der Perspektivenvielfalt, die ich total wichtig finde im Journalismus, kann das eben auch nicht die Lösung sein, denn es hat immer auch mit persönlichen Identitätsmerkmalen zu tun, wie gut kann ich das eigentlich verhandeln? Bin ich vielleicht gerade ganz frisch im Journalismus, kenne mich noch gar nicht aus, kenne vielleicht eben auch meinen Wert noch gar nicht. Mhm. Dann gehe ich natürlich ganz anders in eine Honorarverhandlung, als wenn ich schon 30 Jahre Berufserfahrung habe und sage irgendwie so unter dem und dem Honorar arbeite ich nicht. Aber gleichzeitig kommen dann eben auch noch so Marginalisierung und Diskriminierung dazu. Also komme ich vielleicht aus einer Familie, in der es immer wenig Geld gab und ist das vielleicht für mich auch mit unangenehmen Gefühlen verbunden, mehr Geld zu fordern? Bin ich vielleicht von Rassismus betroffen? Bin ich von Ableismus betroffen? Das alles sorgt dafür, dass ich, wenn es um Verhandlungen geht, am Ende schlechter dabei wegkomme. Und ich finde, das kann nicht im Sinn von Auftraggebenden und generell nicht im Sinn von Journalismus und Demokratie sein, dass es auf die einzelne Person ankommt, wie gut sie für sich selbst kämpft.
3: Würden Sie sagen, das macht auch etwas mit der Qualität von Journalismus? Also, dass wir eben diese unterschiedlichen zum einen Startvoraussetzungen haben, aber eben auch dann die ungerechte Bezahlung?
4: Auf jeden Fall. Also, wie ich das gerade eben schon gesagt habe, auch im Sinn von dieser Perspektivenvielfalt, wenn es so weitergeht, wie es gerade weitergeht, dann wird Journalismus weitergemacht von freien AutorInnen, die privilegiert sind, die vielleicht eine Partnerin oder einen Partner haben, der ein gutes Einkommen hat. Das haben mir auch viele KollegInnen bei meiner Recherche geschrieben, dass sie nur deswegen Journalismus quasi als Hobby machen können, weil sie mit einer Person zusammenleben, die ein gutes Einkommen hat. Oder es sind Leute, die wohlhabende Eltern haben, die sie immer noch weiter unterstützen. Solche Leute können dann weiter Journalismus machen, aber alle anderen Menschen, die vielleicht sich um Kinder kümmern oder um andere Angehörige oder chronische Krankheiten haben, und eben das alles nicht haben, die können dann keinen Journalismus machen und die fehlen dann auch in der Perspektivenvielfalt von Journalismus. Und ich finde, das sieht man schon jetzt, dass viele Themen, die oft von marginalisierten Personen auch übernommen werden, weil sie oft selbst davon betroffen sind und eben ExpertInnen dafür sind, einfach nicht mehr vorkommen in den Medien.
3: Die Journalistin Mareike Kaiser über die schlechte Bezahlung und die mangelnden Aufträge für freie Journalistinnen und Journalisten, die aus ihrer Sicht dazu führen, dass wir auch einen stärkeren Mangel an Perspektiven in den deutschen Medien erleben. In jedem Fall sind es herausfordernde Zeiten und wir werden weiter darauf blicken, wie sich die Lage für Freie entwickelt. Für alle Brandenburger, die trotz Hürden weiter vom Journalismus träumen, bis zum 1. Juni 2026 kann man sich noch auf der Seite der Medienanstalt Berlin-Brandenburg für das Coaching-Programm Voices of Brandenburg bewerben. Damit können Sie in 6 Monaten in 3 führende Medienhäuser schnuppern und werden dabei auch finanziell unterstützt. Und das war's für heute vom Medienmagazin bei RBB 24 Inforadio. Ich bin Theresa Sickert. Wir hören uns im Radio und sehen uns im Netz. Machen Sie's gut.
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5: Um 13.30 Uhr mit Philipp Börger. Russlands Staatschef Putin hat sich zu einem möglichen Ende des Ukraine-Kriegs geäußert. Bei einer Pressekonferenz schlug er den früheren Bundeskanzler Schröder als Vermittler vor. Putin sagte auch, er wäre dazu bereit, sich mit dem ukrainischen Präsidenten Selenskyj zu treffen. In Moskau. Björn Blaschke, Korrespondent für Russland, berichtet.
6: Ein Treffen an einem anderen Ort sei auch möglich, so Putin weiter, aber nur, wenn zuvor eine langfristige Friedensvereinbarung getroffen würde. Die wirkt momentan unwahrscheinlich. Die Ukraine hat Russland in jüngerer Vergangenheit verschiedene Schläge verpasst, die Putin und seine Leute unter Druck setzen. Trotzdem gab Putin vor, er meine, dass sich der Krieg dem Ende zuneige. Er könne sich auch gut vorstellen, dass Altkanzler Gerhard Schröder zwischen beiden Seiten vermittelt.
5: Vor Teneriffa wird das Kreuzfahrtschiff evakuiert, auf dem das Hunter-Virus ausgebrochen ist. Das Schiff hat die Insel am Morgen erreicht. Alle Menschen an Bord wurden untersucht. Spanien-Korrespondentin Julia Macher.
7: Keiner der Menschen zeige Symptome, so die spanische Gesundheitsministerin Monica Garcia. In Gruppen von maximal 5 Personen werden die Menschen von Bord an Land gebracht, dann sofort in Fahrzeugen des Militärs zum 10 Minuten entfernten Flughafen gefahren. Dort warten bereits die von den Herkunftsländern bereitgestellten Maschinen. Zunächst verlassen die Spanierinnen und Spanier das Schiff. Ihnen folgen die Niederländer, die 6 Deutschen sowie die Belgier und Griechen.
5: Ab morgen halten am Berliner U-Bahnhof Nollendorfplatz wieder alle 4 Linien. Die Bauarbeiten dort sind beendet. U1, U3 und U4 fahren dann wieder normal. Aktuell hält seit Januar nur die U2 am Nollendorfplatz, weil eine Decke zwischen den Bahnsteigebenen saniert werden musste. Neue Einschränkungen gibt es jetzt im Osten der Stadt. Die U5 ist ab morgen bis Anfang Juli zwischen Wuhletal und Hellersdorf unterbrochen. Der Streckenabschnitt wird ausgebessert. Für Pendler bedeutet das Busersatzverkehr. Flüchtlinge mit Aufenthaltserlaubnis sollen in Brandenburg weiter nicht selbst bestimmen dürfen, wo sie wohnen. Integrationsminister Wilke von der SPD behauptete in einem dpa-Interview, dass die Integration so besser steuerbar sei. Es würde verhindert, dass sich die Menschen in einzelnen Städten konzentrieren. Der Flüchtlingsrat Brandenburg kritisiert die Regel als massiven Eingriff in die Bewegungsfreiheit von Flüchtlingen. Deutschland hat den Erdüberlastungstag erreicht, also rechnerisch schon heute alle natürlichen Ressourcen wie Wasser, Holz und Flächen verbraucht, die eigentlich für das ganze Jahr reichen müssten. Der Erdüberlastungstag wird von der Organisation Global Footprint Network berechnet. Sie kommt zu dem Schluss, dass eigentlich mehrere Planeten nötig wären, wenn alle Länder so wirtschaften und konsumieren würden wie Deutschland und andere Industriestaaten. Soweit die Nachrichten. 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Das Wetter zurzeit in Berlin-Neukölln 19 Grad und in Rathenow 18. Viel Sonne, im Laufe des Tages bis zu 23 Grad möglich. In der Nacht und am morgigen Montag kann es zeitweise stark regnen, vor allem im südlichen Brandenburg. Es wird dann auch windig. Höchstwerte morgen 11 bis 19 Grad. Die Zeit 13.33 Uhr.
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8: Nach Italien geht es jetzt. Die Regierung von Giorgia Meloni verfolgt dort eine harte Law-and-Order-Politik. Sie hat neue Straftatbestände eingeführt und das Strafmaß für bestehende Delikte erhöht. Die Folge: Italiens Jugendgefängnisse sind überfüllt. Das ist heute das Thema in den Weltsichten. Hallo, sagt Matthias Schirmer dazu. Die Zustände sind katastrophal. Im Schnitt aller 3 Tage nimmt sich ein Häftling das Leben. Warum? Unsere Italien-Korrespondentin Verena Schelte hat nicht locker gelassen, um sich hinter Gittern ein eigenes Bild zu machen. Unter anderem im berüchtigten Jugendknast in Norditalien bei Milano.
9: Es ist nicht so leicht, einen Termin bei Claudio Burgio zu bekommen. Doch an diesem Tag soll es klappen. In einem Vorort von Mailand. Freut mich sehr.
10: Freut mich.
9: Claudio Burgio verbringt viel Zeit im Gefängnis. Denn er ist Gefängnispfarrer in Beccaria, dem Mailänder Jugendgefängnis. Wenn er nicht dort ist, versucht er, jugendlichen Straftätern zu helfen. In der Organisation Kairos, die er mitgegründet hat. Insgesamt leben etwa 80 Jungs zwischen 14 und 25 Jahren in Kairos. Damit ist jeder Platz in der Organisation belegt. Die meisten Jugendlichen hier saßen bereits im Gefängnis und haben dort teilweise ziemlich schlimme Dinge erlebt, wie ich später lernen werde. Resozialisierung funktioniere hauptsächlich über Bildung, sagt Don Claudio. Doch damit die fruchtet, müssten erst einmal die Grundlagen geschaffen werden.
11: I ragazzi non sono per niente abituati ad essere ascoltati.
10: Diese Jungs sind es überhaupt nicht gewohnt, gehört zu werden. Dass jemand für sie da ist, ihnen ohne Vorurteile zuhört, ist etwas völlig Neues für sie. Aber wenn Vertrauen entsteht, dann schaffen sie es, auch über depressive Zustände, Ängste oder schmerzhafte Erfahrungen zu sprechen. Man muss in ihre Geschichten eintauchen, um ihnen zu helfen, positiv auf ihr Leben zu blicken.
9: Ein Weg, sich auszudrücken, ist Musik. Don Claudio geht rüber in den anderen Gebäudeteil. Neben dem Speisesaal befindet sich dort ein für viele Jugendliche sehr wichtiger Ort von Kairos. Ein professionelles Musikstudio, aus Spenden finanziert. Kairos arbeitet sogar mit Universal zusammen. Mitarbeiter des Labels helfen bei Gestaltung und Vermarktung der hier produzierten Songs. Hier will Morgan bald seinen nächsten Song aufnehmen.
11: Kommt rein.
9: Vor einigen Monaten hat er hier seinen ersten Song produziert. Sogar ein Video durften sie drehen. Man kann es auf YouTube sehen.
11: Das ist mein Künstlername.
12: Jambo.
9: Morgan ist 21, halbweise im Heim aufgewachsen. Er ist früh mit Drogen in Kontakt gekommen und mit 17 zum ersten Mal im Gefängnis gelandet. Im Moment ist Morgan auf Bewährung draußen. 8 Monate hat er gesessen. Jetzt darf er unter strengen Auflagen den Rest seiner Haftstrafe in Kairos verbüßen.
11: Für mich ist das Gefängnis ein negativer Ort, weil man dort immer als schlechterer Mensch herauskommt. Am Ende trifft man Leute, da weiß dann einer etwas Illegales, ein anderer etwas anderes und so weiter. Am Ende gehst du raus mit mehr krimineller Erfahrung. Auch weil sie dir dort keine Möglichkeit geben, etwas anderes zu tun. Ich erinnere mich, ich hatte da 2 Tage pro Woche so eine Art Schule, jeweils 2 Stunden. Aber ehrlich gesagt, reicht das nicht. Weil den Rest der Zeit sitzt du nur rum, drehst Däumchen und machst nichts.
9: Ins Gefängnis will er nie wieder, sagt er mir. Organisationen wie Kairos sollen helfen, dass genau das auch nicht wieder passiert. In Italien gibt es viele solcher Einrichtungen. Sie sind meist in privater Trägerschaft, werden aber hauptsächlich vom Staat finanziert. Die Rückfallquote von Jugendlichen, die ihre Strafe in einer Gemeinschaft wie Kairos verbüßen, liegt dem italienischen Justizministerium zufolge immerhin bei unter 20%. Viel niedriger, als wenn sie die Zeit nur im Gefängnis absitzen würden.
10: Meiner Meinung nach ist das Gefängnis nie eine Lösung, schon gar nicht für Minderjährige. Im italienischen Rechtssystem gilt der Jugendvollzug als letztes Mittel, die sogenannte Extrema Ratio. In diesem Jahr ist, vielleicht auch gerade aufgrund einiger Gesetzesdekrete, die Zahl der Jugendlichen in Jugendstrafanstalten exponentiell angestiegen. Das hat das System ein wenig in die Knie gezwungen.
9: Sagt Don Claudio. Was das genau für die Gefängnisse und vor allem für die Jugendlichen bedeutet, wird sich später herausstellen. Der nächste Morgen, kurz vor 8. Ein junger Mann kommt aus einem der Wohngebäude von Kairos herausspaziert. Er heißt Brian und ist ziemlich auffällig, denn er hat mehrere Tattoos im Gesicht, Tränen und unter seinem rechten Auge steht AK-47. Auch Brian ist auf Bewährung und bei Kairos untergebracht. Vor kurzem hat er einen Job in einem Tierheim gefunden. Da fährt ihn eine Erzieherin jetzt hin. Denn zu seinen Auflagen gehört, dass er die Einrichtung nur in Begleitung verlassen darf. Im Tierheim angekommen, zieht sich Brian um und holt Schaufel und Besen. Hier sind hauptsächlich Hunde untergebracht. Brian öffnet eine Box, holt einen dunklen Mischlingshund heraus und bringt ihn in einen Zwinger. 2 Minuten nimmt er sich Zeit zu spielen, dann geht Brian zurück zur Box und kehrt große Hundehaufen zusammen.
13: Die Box ist sauber, jetzt kommen die anderen dran.
14: Das sind noch ganz schön viele.
9: Brian ist 21 Jahre alt. Mehr als 4 Jahre hat er bereits im Knast verbracht. Zu seinem Vater hatte er nie Kontakt. Seine Mutter hat Alkohol- und Drogenprobleme. Deswegen sind Brian und seine Geschwister hauptsächlich im Heim groß geworden. Mit 11 ist er das erste Mal aus dem Heim ausgerissen, hat Drogen genommen, Diebstähle begangen und wurde mehrfach von der Polizei aufgegriffen. Mit 14 landete er das erste Mal im Gefängnis.
13: In Italien nennt sich das Verschärfung. Wenn du aus dem Heim abhaust, verhaftet dich die Polizei und steckt dich für einen Monat ins Gefängnis. Das ist mir 6-mal passiert. Dann hat der Richter gesagt, Schluss, du bleibst im Gefängnis, weil du sowieso immer wieder abhaust.
9: Ein Jahr und 8 Monate wird er im Mailänder Jugendgefängnis Beccaria bleiben. Bis Weihnachten 2022. Beccaria wird zu diesem Zeitpunkt renoviert. Die Baustelle ist ein Schwachpunkt. Die Gefängnismauern sind plötzlich nicht mehr unüberwindbar. Brian nutzt das aus. Gemeinsam mit 6 anderen bricht er aus.
13: Naja, am Ende haben wir es geschafft. Nur hat das dann nichts gebracht. Als sie mich nach 3 Tagen verhaftet haben, haben sie mich in das Erwachsenengefängnis in Busto Arsizio gesteckt. Nach 2 Jahren wurde ich in ein anderes Gefängnis nach Bergamo verlegt, aus Sicherheitsgründen. Das bedeutet, wenn du zu viel Ärger machst, zu viele Schäden anrichtest, dann verlegen sie dich. Ich habe zu viel gestritten mit den Wärtern und anderen Insassen.
9: Irgendwann in dieser Zeit entscheidet er sich, sein Leben in den Griff zu kriegen. Und das hat auch mit den Dingen zu tun, die er im Erwachsenengefängnis gesehen hat.
13: Ja, ich habe jemanden sterben sehen. Es war ein heroinabhängiger Junge mit heftigen Entzugserscheinungen. Ich habe Leute gesehen, die sich den Mund und die Augen zugenäht haben, um mit dem Richter sprechen zu können oder um eine Erlaubnis für Freigang zu bekommen. Einmal hat sich jemand auf der Treppe selbst erstochen. Es ist eine völlig andere Welt. Manche glauben, das Gefängnis ist so wie in den Filmen, aber so ist es nicht.
9: Brian redet sehr nüchtern über all diese Dinge. Drogen, Gewalt und auch der Tod scheinen für ihn alltäglich zu sein. Jetzt hat er durch Kairos die Chance bekommen, den Absprung aus der Kriminalität zu schaffen. Genau wie Morgan, der im Studio von Kairos bald seinen neuen Song aufnehmen will und auf einen Plattenvertrag hofft. Doch nicht alle halten durch. Nur wenige Monate später wird nur noch einer von beiden in Kairos sein. Was Brian im Gefängnis erlebt hat, ist kein Einzelfall. Allein im Jahr 2024 haben sich 91 Häftlinge in italienischen Gefängnissen das Leben genommen. In Italien ein Rekordhoch. Wie kann das sein? Eine Antwort auf diese Frage lässt sich in Salerno finden, in der Region Kampanien. Hier leben Antonello und Angela Cirillo. Sie haben vor 5 Jahren ihren Adoptivsohn verloren. Giovanni hat sich mit 25 Jahren in seiner Gefängniszelle erhängt. Die beiden wollen mir Giovannis altes Kinderzimmer zeigen. Es gleicht einer Gedenkstätte für ihren toten Sohn. Die Wände sind voller Fotos.
12: Das ist das Shirt, das er designt hat. Bipolar.
9: Als er in die Pubertät kommt, werden bei ihm eine bipolare Störung und manische Depressionen diagnostiziert. Diese Diagnose kann er nur schwer annehmen, erzählen mir seine Eltern.
12: Erst hat er angefangen zu trinken, dann kamen Drogen. Schließlich begann er, erste Straftaten zu begehen. Eines Tages ging er mit einem Messer bewaffnet in ein Juweliergeschäft und verübte einen Raubüberfall, um an Geld zu kommen.
9: Aufgrund seiner Erkrankung muss Giovanni zunächst nicht ins Gefängnis, sondern kommt in eine spezielle Einrichtung für Jugendliche und junge Erwachsene mit Suchterkrankung. Dort macht er einen Entzug und fängt an, Musik zu machen. Für ein paar Jahre scheint es ihm besser zu gehen. Doch Giovanni schafft es nicht. Er wird rückfällig. Um an Geld für Drogen zu kommen, überfällt er eine Apotheke. Dieses Mal muss er ins Gefängnis. Weil er volljährig ist, kommt er ins Erwachsenengefängnis in Salerno, obwohl es ein medizinisches Gutachten gibt.
12: Die Staatsanwaltschaft hat ein Gutachten angefordert, in dem die eingeschränkte Schuldfähigkeit festgestellt wurde. Und dann hat sie empfohlen, ihn in eine psychiatrische Einrichtung zu verlegen, da sein Zustand nicht mit dem Gefängnis vereinbar war.
9: Doch Giovanni muss im Gefängnis bleiben. Aufgrund seiner Erkrankung hätte er engmaschig überwacht werden müssen, aber das geschieht nicht. Nach einigen Wochen hört er auf zu essen und zu trinken, setzt auch seine Medikamente ab. Niemand im Gefängnis scheint einzugreifen. Immer wieder bittet Giovanni um ein Gespräch mit der Gefängnisdirektorin, auch am Tag seines Todes.
12: Auch dieses Gespräch wurde ihm verweigert. Daraufhin zog er sich in seine Zelle zurück und schloss sich im Bad ein. Etwa um 23:45 mittags bemerkten seine Zellengenossen, dass er nicht mehr herauskam. Sie öffneten die Tür und fanden ihn hängt an den Gitterstäben des Badezimmers.
9: Giovanni ist im Gefängnis gestorben, obwohl er hätte verlegt werden müssen. Warum wurde er nicht verlegt? Und warum wurde er nicht besser überwacht? Eine ARD-Anfrage dazu hat die Gefängnisdirektorin bis Redaktionsschluss unbeantwortet gelassen. Dafür ist jemand anderes bereit zu reden. Vincenzo Mascia ist Mitglied der Gewerkschaft der Gefängnispolizei und hat jahrelang als Wärter in verschiedenen italienischen Gefängnissen gearbeitet. Ihm zufolge ist Giovanni kein Einzelfall.
15: Das heißt, psychisch kranke Häftlinge warten oft monatelang darauf, in eine entsprechende Einrichtung verlegt zu werden. Sie bleiben oft monatelang im normalen Gefängnis, ohne angemessene Behandlung. Eine so große Anzahl psychisch Kranker im Gefängnis führt zu ständiger Gewalt gegen Mitgefangene, gegen das Personal, gegen Ärzte, gegen die Sozialarbeiter. Die Gewalt wird immer mehr.
9: Bislang war das vor allem ein Problem in Erwachsenengefängnissen. Doch nun geraten sogar auch die Jugendgefängnisse zunehmend unter Druck. Und das hat auch mit der Politik zu tun.
15: Auf dem Papier sieht unsere Verfassung vor, dass Strafe nicht nur strafend, sondern vor allem resozialisierend sein soll. Doch die ständige Einführung von Gesetzesdekreten in Italien führt dazu, dass selbst in leichten Fällen Untersuchungshaft angewendet wird. Es handelt sich also um ein rein politisches Problem.
9: Eines dieser Dekrete ist das sogenannte Caivano-Dekret, benannt nach einer Kleinstadt, einige Kilometer nördlich von Neapel. Caivano gehört zu den berüchtigsten sozialen Brennpunkten Italiens. Hier herrschen Armut und die Camorra. Im August 2023 gerät die Stadt landesweit in die Schlagzeilen. Eine Gruppe Jugendliche hat in einem verlassenen Sportzentrum zwei Mädchen im Alter von 10 und 12 Jahren brutal vergewaltigt. Der Fall erschüttert ganz Italien, wirft ein Schlaglicht auf die zunehmende Jugendgewalt, vor allem im Süden. Kurz darauf verabschiedet die Regierung das Caivano-Dekret. Vereinfacht gesagt, können Jugendliche damit leichter ins Gefängnis gesteckt werden. Seit Einführung des Dekrets im August 2023 ist die Zahl der jugendlichen Gefängnisinsassen um 60% angestiegen. Erstmals sind die Jugendgefängnisse in Italien überfüllt. Aber halten strengere Strafen Jugendliche wirklich davon ab, Gewalttaten zu verüben? Etwa 20 Kilometer weiter schieben sich die Touristen durch die engen Gassen der Altstadt von Neapel. Die Küstenstadt am Vesuv ist ein Touristen-Hotspot geworden. Für Besucher gilt sie als sicher. Doch abseits der Touristen-Hotspots gehört die Region zu den ärmsten Italiens. Die Arbeitslosigkeit ist hoch. Am Segelhafen wartet bereits Vincenzo Mogera. Er bricht heute zu einem besonderen Segelturn auf einem besonderen Boot. Denn mit diesem Boot wurden einst Menschen über das Mittelmeer geschmuggelt. Die italienische Küstenwache hat es beschlagnahmt und der Organisation Jonathan Onlus geschenkt. Sie kümmert sich um jugendliche Gewaltverbrecher. Und Vincenzo ist der Leiter dieser Organisation.
16: Die Jungs verwandeln sich an Bord in eine Crew, in ein Team. Der Skipper auf dem Boot kann ihnen alles sagen. Sie führen es aus, weil sie ihn als Autorität anerkennen.
9: Fünf Jugendliche sind an Bord. Der älteste ist 18 Jahre. Die meisten sind deutlich jünger. Sie wirken sehr zurückhaltend, fast schon schüchtern. Aber alle haben schwere Straftaten begangen.
16: Neapel hat im Bereich der Jugendkriminalität eine ganz eigene Besonderheit. Man muss bedenken, zur wirtschaftlichen, sozialen und kulturellen Rückständigkeit dieser Region kommt die Präsenz einer gefestigten, organisierten Kriminalität hinzu. Studien in diesem Bereich sprechen von rund 150 Camorra-Clans, die in der Gegend aktiv sind.
9: Die Camorra ist eine der ältesten und mächtigsten kriminellen Organisationen Italiens. Auch wenn nicht alle jugendlichen Straftäter Camorristen sind, gehört Gewalt für viele Jugendliche zum Alltag. Und Jugendkriminalität in Neapel bedeutet nicht selten Gruppenvergewaltigungen, Drogenhandel, bewaffneter Raub, manchmal sogar Mord. Skipper Michele übergibt das Steuerrad an Ciro. Ciro heißt eigentlich anders und sieht aus wie ein ganz normaler 17-Jähriger. Er trägt Brille, hat noch ein paar Pickel im Gesicht und kaum Bartwuchs. Bedingung für das Gespräch: man darf ihn nicht nach seiner Tat fragen. Ciro ist nicht der Einzige in seiner Familie, der mit dem Gesetz in Konflikt geraten ist und der im Gefängnis saß. Wie war diese Erfahrung für dich?
11: Man kann es nicht beschreiben. Wenn du ins Gefängnis kommst, schon wenn du die ersten zwei Tore siehst, denkst du, es ist vorbei. Denn im Gefängnis bist du 23 von 24 Stunden in deiner Zelle eingeschlossen. Du machst gar nichts. Du musst Glück haben, wenn es an einem Tag Aktivitäten gibt.
9: Ob er glaubt, dass härtere Strafen Jugendliche von Gewalttaten abhalten können?
11: Wenn ein Junge dieses Leben bewusst wählt, dann ist es ihm egal. Weil er weiß, dass nur zwei Dinge passieren können. Entweder Gefängnis oder Tod. Wenn ein Junge bestimmte Dinge nur macht, um gesehen zu werden, dann denkt er vielleicht zweimal nach. Wozu 10 oder 15 Jahre Gefängnis riskieren? Aber wer dieses Leben liebt, für den macht es keinen Unterschied.
9: Erst nach dem Gespräch erzählt Erzieher Vincenzo, dass Ciro einen anderen Jungen im Streit getötet hat. Trotzdem sitzt er jetzt hier auf dem Boot, anstatt im Gefängnis. Schau krass irgendwie. Im Laufe dieser Recherche zeigt sich immer mehr, wie sehr im italienischen System, vor allem bei jugendlichen Straftätern, die Resozialisierung im Vordergrund steht. Dieser Gedanke gilt grundsätzlich auch im Gefängnis. Doch weil die immer voller werden, wird genau das immer schwieriger. Bei der Recherche fällt auf, ein Jugendgefängnis gerät besonders häufig in die Schlagzeilen: Beccaria, das Jugendgefängnis in Mailand. In den Medien kursieren Bilder, die von einer Überwachungskamera aufgenommen wurden. Sie sollen zeigen, wie die Mitglieder der Gefängnispolizei minderjährige Häftlinge misshandeln. Es laufen Ermittlungen gegen über 40 Personen, darunter sogar ehemalige Gefängnisdirektoren, weil sie die Gewalt stillschweigend geduldet hätten. Nach mehreren Versuchen stimmt das Justizministerium einem Besuch des Mailänder Jugendgefängnisses zu. Hier wartet bereits ein alter Bekannter, Don Claudio von der Organisation Kairos. Als Gefängnispfarrer kennt er Beccaria gut. Mehrmals pro Woche kommt er hierher.
17: Ciao. Ciao.
18: Freut mich. Seid ihr gut angekommen?
17: Hallo, siete arrivati.
9: Beccaria sieht bereits von außen aus, wie man sich ein Gefängnis vorstellt. Hohe Mauern, Stacheldraht. Elvira Naducci leitet den Ausbildungsbereich von Beccaria. Seit mehr als 30 Jahren arbeitet sie hier. Ein Gefängnispolizist folgt auf Schritt und Tritt. Elvira bleibt in einem dunklen Treppenhaus stehen.
19: Hier geht es runter zu den Elektrowerkstätten. Wir gehen erstmal hoch zu den anderen Werkstätten.
9: Der Gefängnispolizist schaut durch ein kleines Fenster in einer schweren Eisentür. Dann schließt er auf. Erzieherin Elvira geht vor in die Küche.
20: Buongiorno. Ci sono visite.
19: Besuch ist da.
20: Buongiorno.
9: Sechs Jungs sind dabei, Gemüse zu schnippeln, Soße zu kochen und Teig anzurühren. Don Claudio versucht, mit jedem wenigstens ein paar freundliche Worte zu wechseln. Auch ich kann kurz mit einigen Jugendlichen sprechen, auch wenn ich das eigentlich nicht darf. Elvira lässt mich gewähren, unter der Bedingung, dass diese Gespräche nicht gesendet werden. Manche der Jugendlichen deuten an, dass sie nur ein-, zweimal die Woche für wenige Stunden an diesen Aktivitäten teilnehmen dürfen und sonst nur in ihren Zellen sind. In den vergangenen Jahren waren in Beccaria immer mal wieder mehr als doppelt so viele Häftlinge untergebracht, als Plätze zur Verfügung stehen. Elvira erklärt mir, dass viele Häftlinge Probleme mit dem Lesen und Schreiben hätten. Deswegen findet hier auch Unterricht statt. Sie betritt einen Klassenraum. Nachdem einer der Häftlinge verstanden hat, dass eine Journalistin anwesend ist, fängt er an, über die Bedingungen im Gefängnis zu schimpfen. Elvira versucht, ihn zu besänftigen.
19: Du bist wütend heute.
9: Nur über die Anwesenheit von Don Claudio scheint er sich zu freuen. Am liebsten würde er auch zu Kairos, der Organisation des Gefängnisfahrers. Doch dort ist momentan kein Platz frei, erklärt ihm Don Claudio. Etwas abseits der Werkstätten und des Zellentrakts wartet Raffaele Cristoforo in seinem Büro. Seit gut einem Jahr ist er Kommandant der Gefängnispolizei. Da waren die schweren Gewaltvorwürfe in Beccaria bereits bekannt.
16: Die Ermittlungen laufen noch und stehen derzeit unter gerichtlicher Geheimhaltung. Dazu kann ich mich nicht äußern, außer darüber, was bereits in den Zeitungen stand. Es gab Verhaftungen und disziplinarische Maßnahmen gegen einige Beamte. Manche von ihnen arbeiten hier noch, mit meinem vollen Vertrauen.
9: Ihm zufolge sei die größte Herausforderung die große Zahl der Häftlinge.
16: Wenn wir die Anzahl reduzieren könnten, könnten wir eine hohe Qualität der Ausbildung, des Unterrichts und der Aktivitäten bieten. Und zwar so, dass diese auch wirklich ihrem ursprünglichen Ziel entsprechen, wie zum Beispiel eine Ausbildung zum Friseur oder Barbier. Das aber geht nur, wenn die Zahlen niedrig sind.
9: Das bedeutet, viele Jugendliche bleiben lange in ihren teils überfüllten Zellen ohne Beschäftigung. Eine gute halbe Stunde mit dem Auto entfernt, auf der anderen Seite von Mailand, befindet sich Don Claudios Organisation Kairos. Hier sind Brian, der im Tierheim arbeitet, und Morgan, der Musiker, untergebracht. Wenn sie sich an die strengen Auflagen halten und sich nichts zu Schulden kommen lassen, dürfen sie den Rest ihrer Haftstrafe hier verbringen. Doch Erzieher Daniele Sericconi hat schlechte Nachrichten.
0: Morgan l'ha fatta grossa. Grave. Grave. Ja.
15: Morgan hat richtig Mist gebaut. Er hat sich und einem anderen Jungen geschadet, einem Freund, den er schon länger kennt. Er hat eine größere Menge Drogen ins Gefängnis geschmuggelt, als er seinen Kumpel dort besuchen wollte. Ob man das Naivität nennen kann, weiß ich gar nicht. Ich kann es einfach nicht begreifen.
9: Dass Morgan nicht mehr da ist, scheint ihm sichtlich nahe zu gehen. Spätestens jetzt wird klar, wie langwierig die Arbeit mit den Jugendlichen ist, wie viel Geduld man braucht und dass es eben immer wieder Rückschläge gibt. Aber es gibt auch gute Nachrichten.
15: Ah, da ist Brian. Komm mal her, du bist hier der Star.
9: Erinnerst du dich?
15: Ja, klar.
9: Brian, der Junge mit den Gesichtstattoos, strahlt vor Freude. Er ist nach wie vor in Kairos, arbeitet immer noch im Tierheim und von dort hat er gerade eben was mitgebracht. Eine kleine graue Katze. Brian hat die Erzieher überredet, dass er sie behalten darf. Wenn er so weitermacht, sich an die Regeln in Kairos und an seine Bewährungsauflagen hält, kann er den Absprung schaffen.
8: Italiens überfüllte Jugendknäste. Verena Schelter war für uns vor Ort unterwegs. Und hier geht's weiter mit den Meldungen aus aller Welt. Danke fürs Weiterhören, sagt Matthias Schirmer.

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1: A10 westlicher Berliner Ring in beiden Richtungen zwischen Potsdam Nord und Vöben. Staus an den Baustellen dort jeweils plus 20 Minuten. Stadtverkehr Berlin, Stadtring A100 Richtung Treptow. Die Ausfahrt Messedamm und die Überleitung zur AWOS sind bis morgen früh 5 Uhr gesperrt. Auch der Messedamm Richtung Halenseestraße Höhe ICC gesperrt. Auf der A100 stehen Sie im Stau und dort brauchen Sie 10 Minuten länger. Die Auffahrt Siemensdamm ist ebenfalls gesperrt. Charlottenburg-Kurfürstendamm zwischen Joachimsthaler Straße und Oliverplatz wegen der Classic Days bis morgen früh in beiden Richtungen gesperrt. BVG-Busse werden über die Lietzenburger Straße umgeleitet. In Rudow sind Alt-Rudow und Krokusstraße wegen eines Straßenfestes noch bis Mitternacht gesperrt. Bauarbeiten bei der S-Bahn durchgehend. Bis nächsten Sonntag fahren Busse zwischen Schöneweide und Grünau bzw. Schönefeld. Außerdem fährt zwischen Schönefeld, Schöneweide und Flughafen BER eine Expressbuslinie. Und Rummelsburg, die Schlichtallee, ist nach einem Wasserrohrbruch zwischen Hauptstraße und Zobdener Straße gesperrt.
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2: Um 14 Uhr mit Jürgen Buch. Die Bundesregierung hat skeptisch auf Aussagen von Russlands Präsident Putin reagiert, der Krieg in der Ukraine könnte bald enden. Aus Regierungskreisen war von einem Scheinangebot die Rede, da Russland bei seinen Forderungen an die Ukraine bleibe. Putin hat bei einer Pressekonferenz gestern Bereitschaft signalisiert, den ukrainischen Präsidenten Selenskyj in einem Drittland zu treffen. Als europäischen Vermittler schlug Putin Ex-Bundeskanzler Schröder vor. Vor Teneriffa wird jetzt das Kreuzfahrtschiff evakuiert, auf dem es Hantavirus-Fälle gegeben hat. Das Schiff hat die Insel am frühen Morgen erreicht. Anschließend wurden die Menschen an Bord untersucht. Seit dem Vormittag werden die Passagiere unter hohen Sicherheitsvorkehrungen an Land gebracht. Spanien-Korrespondentin Franka Wels.
3: Die Passagiere trugen blaue Schutzkleidung, Masken sowie weiße Taschen mit persönlichen Gegenständen. Dort stiegen sie in einen roten Bus der militärischen Katastrophenschutzeinheit UME um und wurden umgehend zum Flughafen Teneriffa Süd gebracht. Nach Angaben des spanischen Gesundheitsministeriums soll die letzte Maschine spätestens im Laufe des Montags von Teneriffa abfliegen.
2: Berlins regierender Bürgermeister Wegner fordert, die Mehrwertsteuer auf Lebensmittel deutlich zu senken. Der CDU-Politiker sagte beim Bundeskongress des Deutschen Gewerkschaftsbundes in Berlin-Neukölln, Grundnahrungsmittel müssten für alle bezahlbar bleiben. DGB-Chefin Fahimi warnte dagegen vor weiteren Angriffen auf den Sozialstaat. Die Bundesregierung versuche, die Beschäftigten zur Ursache der Krisen zu erklären. Das würden die Gewerkschaften nicht hinnehmen. Trotz der Waffenruhe im Irankrieg werden aus den Golfstaaten neue Angriffe gemeldet. Kuwait wurde nach eigenen Angaben mit mutmaßlich iranischen Drohnen angegriffen. Vor der Küste von Katar wurden nach Angaben der britischen Seeschifffahrtsbehörde ein Frachter beschossen. Der Iran hat mit Gegenschlägen gedroht, nachdem das US-Militär vorgestern zwei unbeladene iranische Öltanker angegriffen hatte. In mehreren Städten und Gemeinden in Brandenburg wird heute über die politische Zukunft vor Ort abgestimmt. So entscheidet sich bei einer Stichwahl in Barnim, wer heute Landrat wird. Außerdem gibt es mehrere Bürgermeisterwahlen oder Stichwahlen, und zwar in Zedenick, Panketal, Barutmark, Nutetal und Nordwest-Uckermark. Die Abstimmungslokale sind bis 18 Uhr geöffnet. Soweit die Nachrichten. 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Das Wetter. Am Nachmittag gibt es viel Sonne mit ein paar dichten Wolken, überwiegend bleibt es aber trocken bei Höchstwerten von bis zu 23 Grad. Aktuell in Berlin-Kreuzberg 19 und in Wiesenburg 17 Grad. Morgen im Norden und im Westen zum Teil kräftiger Regen, sonst Sonne mit ein paar Gewittern bei bis zu 20 Grad. Am Dienstag etwas Sonne und Regenschauer. Die Zeit 14.03 Uhr.
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1: Im Studio ist Matthias Wetzel. Guten Tag. Teneriffa ist nun also vorerst die letzte Station auf der Irrfahrt eines niederländischen Kreuzfahrtschiffes. Im Hafen von Grenadilla ist die Hondius am Morgen eingetroffen, begleitet von einem Boot der spanischen Polizei. Gestartet war sie Anfang April in Argentinien, dann brach an Bord das Hantavirus aus. Insgesamt 3 Menschen starben, unter ihnen eine Deutsche. Ich kann nun mit unserer Spanien-Korrespondentin Franka Wels über die jüngsten Entwicklungen in dem Fall sprechen. Frau Wels, wie viele Menschen sind denn noch an Bord und wie läuft gerade die Evakuierung?
4: Also bis auf die einzelne Person heruntergebrochen kann ich Ihnen das nicht beantworten, aber wir sehen, dass es stetig weniger Menschen werden, die an Bord bleiben, weil dieser Evakuierungsmechanismus ja so läuft, dass die in kleinen Gruppen von bis zu 5 Personen auf kleinen Beibooten von dem Schiff auf den Hafenvorplatz gebracht werden und von dort dann in Busse überstellt werden, die sie dann zum Flughafen Teneriffa Süd bringen. Und zum Beispiel die 14 spanischen Staatsangehörigen, die sind bereits in der Luft auf dem Weg nach Torrejón. Das ist eine Militärbasis außerhalb von Madrid. Und die nächsten, die jetzt ausgeflogen worden sind, das müsste die Gruppe der Franzosen gewesen sein. Dann folgt eine Abordnung aus Kanada, die Niederlande, da sind dann auch die Deutschen dabei. Und so nimmt das jetzt seinen Lauf. Sehr kontrolliert, sehr ruhig und Schritt für Schritt.
1: Sie haben schon gesagt, es geht sehr kontrolliert. Wer hat das organisiert, das Ganze?
4: Also das ist tatsächlich eine Großtat, die hier stattfindet, weil man eigentlich selten so viele Institutionen, Regierungen und auch Organisationen auf einen Haufen hat, die an einer solchen Sache zusammenarbeiten. Das fängt an mit der Weltgesundheitsorganisation, natürlich der spanischen Regierung, natürlich auch der niederländischen Regierung, denn die sind ja sozusagen der Flaggenstaat dieses Schiffs. Das heißt, die Niederländer machen hier auch die konsularische Begleitung dieser ganzen Operation. EU-Institutionen sind beteiligt und dann eben auch 23 Länder insgesamt, also von den USA über Japan, Australien, Großbritannien, Irland und so weiter und so fort. Und das ist schon sehr, sehr bemerkenswert, dass das dann angesichts der großen Zahl von Beteiligten so vergleichsweise reibungslos läuft hier.
1: Sie haben es schon angesprochen, unter den Passagieren sind auch einige Deutsche. Wissen Sie, wie das für die dann weitergeht?
4: Also wir haben vom Bundesgesundheitsministerium gehört, dass die Deutschen eine Mitfluggelegenheit mit den Niederländern bekommen, also dann mit den niederländischen Staatsbürgern von Bord gehen und dann zunächst mal 4 Deutsche nach Eindhoven fliegen und dort dann von deutschen Spezialisten in Empfang genommen werden. Dann erfolgt nochmal eine medizinische Untersuchung natürlich, Überführung nach Deutschland und mittelfristig dann so im nächsten Schritt der Gang nach Hause und in die Quarantäne.
1: Nun haben sich die Bewohner von Teneriffa ja nicht ausgesucht, dass das bei ihnen passiert. Wie reagieren die auf die Evakuierung?
4: Also so ein bisschen zwiegespalten. Das eine ist, und das gilt für ganz Spanien, aber auch eben für die Kanarischen Inseln insbesondere, man ist hier sehr solidarisch, man ist hier sehr hilfsbereit. Also wir haben gestern mit vielen Menschen gesprochen, die alle immer wieder gesagt haben, es geht um Mitmenschen, die unsere Hilfe brauchen und die müssen wir ihnen auch gewähren. Aber, dann kommt das große Aber, den Menschen hier steckt eben auch noch die Covid-19-Pandemie tief im Gedächtnis und in den Knochen. Und das hat ja diese Inseln hier auch wirtschaftlich sehr, sehr, sehr hart getroffen. Und da ist die Angst natürlich groß gewesen, dass da jetzt was schief gehen könnte und sozusagen die nächste große Epidemie kommt. Deshalb sind zum Beispiel auch die Weltgesundheitsorganisation, der Generaldirektor ist hier vor Ort und sagt immer wieder, zum einen, es ist nicht Covid, man kann das nicht vergleichen. Und zum anderen, ich bin hier, um auch zu überwachen und Zeuge abzulegen, dass das hier wirklich mit den höchsten Sicherheitsvorkehrungen läuft, sodass die einheimische Bevölkerung geschützt ist.
1: Wenn nun irgendwann im Laufe des Tages diese Evakuierung abgeschlossen sein wird, was passiert dann mit dem Schiff?
4: Also es bleiben ja, es werden Teile der Besatzung werden auch mit evakuiert, aber Teile bleiben auch an Bord. Und sobald das dann abgeschlossen ist, dieses Projekt, das wird wahrscheinlich aber auch erst noch bis morgen dauern, würde das Boot dann zurück in die Niederlande fahren.
1: Informationen waren das von unserer Spanien-Korrespondentin Franka Welz. Vielen Dank dafür. Und zu einem anderen Thema. In Moskau gab es gestern die traditionelle Siegesparade zum Jahrestag des Kriegsendes. Nicht ganz so groß wie sonst, ohne Panzer und Raketen, aber martialisch wie immer. Und auch die Rede von Präsident Putin wurde mit Blick auf den Fortgang des Angriffskrieges gegen die Ukraine eher als kämpferisch wahrgenommen. Am Abend gab Putin dann aber noch eine Pressekonferenz und da machte er überraschende Bemerkungen, sprach gar von einem möglichen Friedensschluss. Russland-Korrespondent Björn Blaschke berichtet.
5: Kreml-Chef Wladimir Putin stellte sich einmal mehr als Mann dar, der grundsätzlich immer zu Gesprächen bereit ist. Zum Beispiel mit dem ukrainischen Präsidenten Volodymyr Selenskyj. Ich schlage dieses Treffen nicht vor. Sollte es jedoch jemand tun, so möge er bitte kommen. Wer sich treffen möchte, soll nach Moskau kommen. Ein Treffen in einem Drittstaat ist ebenfalls möglich, jedoch nur unter der Voraussetzung, dass endgültige Einigungen über einen Friedensvertrag erzielt werden. Einen Vertrag, der auf eine langfristige, historische Perspektive ausgelegt sein sollte. Ein Treffen mit Putin in Moskau hatte Selenskyj zuvor mehrfach abgelehnt. Und ein langfristiger Friedensvertrag wirkt momentan unwahrscheinlich. Die Ukraine hat Russland in jüngerer Vergangenheit verschiedene Schläge verpasst. Die setzen Putin und seine Leute unter Druck. Selenskyj wird in dieser Situation wohl alles versuchen, das zu verstärken und umso vehementer Putins Forderungen zurückweisen. Denn wenn Selenskyj beispielsweise, wie von Putin verlangt, ukrainische Staatsgebiete an Russland abtreten würde, würde er Verfassungsbruch begehen und wohl politischen Selbstmord. Trotzdem gab Putin vor, er meine, dass sich der Krieg dem Ende zuneige, dem Einfluss des Westens auf die Ukraine zum Trotz. Sie versprachen Hilfe und begannen Spannungen mit Russland zu schüren, die bis heute andauern. Ich glaube, die Dinge neigen sich dem Ende zu. Doch es bleibt eine ernste Angelegenheit. Fragt sich, wie es dann in dieser Situation zum Ende des Krieges kommen soll. Putin selbst sagte, er sehe die Bemühungen der USA, Frieden zwischen der Ukraine und Russland zu schaffen. Aber er sei auch nicht abgeneigt, mit Europäern zu verhandeln. Persönlich würde ich, wenn es darauf ankäme, den ehemaligen Bundeskanzler der Bundesrepublik Deutschland, Herrn Schröder, vorziehen. Aber ganz allgemein gilt, lassen Sie die Europäer einen Anführer wählen, dem Sie vertrauen, aber der auch nicht schlecht über uns gesprochen hat. Sie sind uns willkommen. Wir haben niemals Nein zu Verhandlungen gesagt. Niemals. Altkanzler Gerhard Schröder als Vermittler, der 82-jährige Sozialdemokrat, von 1998 bis 2005 Kanzler, steht seit Jahren unter anderem wegen seiner Freundschaft zu Putin in der Kritik. Zwar hat er Russlands Angriffskrieg gegen die Ukraine auch als völkerrechtswidrig bezeichnet, aber trotzdem wirkt es unwahrscheinlich, dass gerade Putin-Freund Schröder beispielsweise als offizieller Vermittler der Europäer benannt wird. Mit allem, was der Kreml-Chef nach der Siegesparade zum 9. Mai sagte, hat er wohl einmal mehr Nebelkerzen gezündet. Er gibt Gesprächsbereitschaft und Friedenswillen vor und handelt völlig anders.
1: Informationen und Einschätzungen waren das von unserem Russland-Korrespondenten Björn Blaschke. Im Jahr 2024 wurden laut Bundeskriminalamt 132 Frauen in Deutschland getötet, weil sie Frauen waren, oft von ihrem Partner oder Ex-Partner. Das sind die aktuellsten Todeszahlen, Verletzungen oder Angriffe gibt es statistisch täglich. Wirklich belastbar sind die Zahlen aber nicht. Das BKA weist darauf hin, dass es bisher keine bundeseinheitliche Definition für Femizide gibt. Das soll sich ändern und auch das Strafrecht soll verschärft werden, so hat es Bundesjustizministerin Stefanie Hubig angekündigt. Sie hatte immer wieder auch darauf verwiesen, dass die Änderungen des Mordparagrafen nicht einfach seien. Jetzt habe man aber einen guten Weg gefunden, sagte sie der Bild am Sonntag. Hauptstadtkorrespondentin Christina Nagel erklärt, was sie meint.
6: Frauen und Mädchen besser vor Gewalt zu schützen, ist das erklärte Ziel der Justizministerin. Gerade erst hat der Bundestag eine Reform des Gewaltschutzgesetzes verabschiedet und die Einführung der elektronischen Fußfessel beschlossen. Nun wagt sich Hubig an ein weiteres rechtlich komplexes Thema, eine Verschärfung des Strafrechts mit Blick auf Femizide. Es geht darum, dass Täter, die Frauen wegen ihres Geschlechts umbringen, wegen Mordes verurteilt werden. Das stellte die Justizministerin Ende November im Gespräch mit Phoenix klar, sei grundsätzlich auch schon heute möglich.
7: Wenn ein Mann Besitzdenken hat und sagt, weil die Frau sich von mir trennen will, töte ich sie, dann ist das schon von Gerichten als Mord verurteilt worden aus niedrigen Beweggründen. Und das sind auch aus meiner Sicht niedrige Beweggründe.
6: Aber, so Hubig in der Bild am Sonntag, in der Rechtsprechung gebe es auch immer noch Entscheidungen mit Verweis zum Beispiel auf Eifersucht. Dann sei es Rage, der Täter sei vermindert schuldfähig und könne wegen Totschlags verurteilt werden, was zu einer geringeren Strafe führt. Dass hier nachgeschärft werden muss, in diesem Punkt sind sich Union und SPD schon länger einig. Die Absicht ist auch im Koalitionsvertrag festgehalten. Eine Änderung des Mordparagraphen aber, darauf hat Justizministerin Hubig immer wieder hingewiesen, ist nicht einfach. Der Paragraph sei anspruchsvoll und ausgefeilt.
7: Der hat eine jahrzehntelange Rechtsprechung, die dahinter steht, und der wirft die höchste Strafe aus, nämlich lebenslang. Das ist der Paragraph bei uns im Strafgesetzbuch, der die höchste Strafe ausgibt.
6: Jede Änderung müsse gut überlegt sein. Jetzt scheint die SPD-Politikerin einen Weg gefunden zu haben, wie man das Gesetz so ändern kann, dass Tötungen aus geschlechtsspezifischen Motiven als Mord gewertet werden können, was sich dann auch entsprechend im Strafmaß widerspiegelt.
1: Unsere Hauptstadtkorrespondentin Christina Nagel, und weiter geht's hier mit Tabea Kunze.
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8: Schön, dass Sie dabei sind an diesem sonnigen Sonntag, an dem viele tausend Menschen ins Olympiastadion in Berlin gepilgert sind zum Heimspielabschluss von Hertha BSC. Die Hertha zu Hause gegen den Vorletzten, gegen Greuther Fürth. Kurz vor Ende der ersten Hälfte steht es 0:0, die Hertha aber nur noch zu 10. Guido Ringel, was war denn da los?
9: Ja, rote Karte für Brekalo, Notbremse. Ich will ihm da gar nicht bösen Willen unterstellen, aber der Gegenspieler unterwegs in Sachen Konter aus Fürth ist halt über seine Füße gestolpert und da blieb dem Schiedsrichter fast nichts anderes übrig, als rot zu zeigen. 0:0. Greuther Fürth hatte die klar besseren Tormöglichkeiten. Hertha BSC in der Offensive sehr, sehr lahm. Hinten lassen sie immer noch und immer wieder einiges zu. Mit dem 0:0 ist Hertha gut bedient. Gleich ist Pause.
8: Und wir sind zur Schlussphase gleich wieder da. Die Hertha hat seit 4 Spielen nicht gewonnen. Umso wichtiger

0: Vorteil, die gegen den Abstieg kämpfen, dass sie ein Mann mehr sind. Rote Karte für Herthas Brekalo in der 33. Minute nach einer Notbremse. Es war eine Kontersituation für Greuther Fürth. 3-1. Und der Gegenspieler von Brekalo ist mehr über seine Füße gestolpert. Aber dennoch war es ein Angriff und ein Eingriff. Und deswegen ist die Notbremse, die so interpretiert wurde vom Schiedsrichter. Und deswegen die rote Karte absolut nachvollziehbar. Gab auch kein Eingreifen des VAR. Jetzt in der Nachspielzeit. Greuther Fürth nochmal über die linke Angriffsseite vor 48.000 im Berliner Olympiastadion. Hertha kann sich mit Mühe und Not befreien. Sie suchen dann die jetzt einzige Spitze nach dem Brekalo. Unten ist Fabian Reese, aber der Kapitän in dieser Saison einfach nicht in der Form, in der er hier schon die Fans in seinen Bann gezogen hat. Auch in diesem Spiel heute eigentlich eher neben sich. Es misslingt ihm mehr, als dass ihm etwas gelingt. Und demzufolge muss Hertha BSC jetzt darauf bedacht sein, in diesem letzten Heimspiel dieser Saison nochmal irgendwie den Kopf aus der Schlinge zu ziehen. 0-0 und die Gäste ganz in Weiß bauen nochmal auf über links. Jetzt wird in der Mitte Futkoi gesucht. Ball geht aber raus auf die rechte Seite auf dem Flankenball. Der ist nicht gut. Die Berliner können das erst einmal mit Eitschberger klären auf Kosten eines Einwurfs. Es sind noch so 60 Sekunden in dieser Nachspielzeit der ersten Halbzeit. Die Sonne lacht. Die Hertha-Fans haben auch gute Laune, weil ja im Grunde genommen nichts mehr passieren kann. Platz 6, ja, hat man als Saisonziel ausgerufen, aber wenn es dann am Ende Platz 7 wird, Kaiserslautern liegt ja aktuell vor den Berlinern, ist das sicherlich auch kein Riesenbeinbruch. Der Umbruch im Sommer wird spannend. Mehrere Spieler sind heute schon verabschiedet worden, unter anderem der langjährige Kapitän Toni Leistner, der keinen neuen Vertrag mehr bekommen hat. Aber Greuther Fürth wurschtelt sich jetzt nochmal da an den Strafraum der Berliner, geht über die rechte Seite, über den Ball, kommt noch innen, Futkoi steht da, muss doch schießen, warum fummelt er denn nochmal? Der muss abziehen und dann die Nachschussmöglichkeit vergeben von Dietz. Riesenchance in der letzten Szene dieser ersten Halbzeit für Futkoi. Völlig frei, der muss abziehen. Das muss man ihm vorwerfen, dass er da nochmal einen Schritt macht, einen Trick versucht, statt einfach freistehend da abzudrücken. Und so kann Hertha BSC entscheidend stören in dieser letzten, fast letzten Sekunde der ersten Halbzeit. Bleibt beim 0-0 nochmal Abstoß von Tjaak Ernst. Dazu kommt es nicht mehr. Der Schiedsrichter beendet die erste Halbzeit. Es war viel Aufregung mit dabei durch den Platzverweis und die vielen Chancen der Fürther. Zur Halbzeit aber keine Tore. 0-0.
1: Puh, da muss wirklich noch mehr kommen von der Hertha in diesem letzten Heimspiel. Auf den anderen Plätzen in der zweiten Liga gehen die Spiele auch so langsam Richtung Halbzeitpause. Ganz wichtig heute die Partie für Preußen Münster. Der Tabellenletzte braucht unbedingt einen Sieg, um nicht heute schon als Absteiger festzustehen. Es steht aktuell 1-1 zwischen Münster und Darmstadt. Aber die Münsteraner sind auch nur noch zu 10 unterwegs nach einer roten Karte. Und ganz wichtig in Sachen Aufstieg ist das Spiel Fortuna Düsseldorf gegen Elversberg. Ja, nachdem die Konkurrenten Hannover und Paderborn jeweils nur unentschieden gespielt haben, ist die Bühne heute bereitet für Elversberg. Die Saarländer könnten einen riesigen Schritt Richtung Bundesliga-Aufstieg machen mit einem Sieg heute, aber sie liegen in Düsseldorf beim abstiegsbedrohten Club aus der Stadt vom Rhein 0-2 hinten. Also auch da tun sich die Elversberger schwer. Und das einzige Team, was schon ganz entspannt als Aufsteiger feststeht und das auch entsprechend auf Ibiza gefeiert hat, das ist der FC Schalke. Und gestern Abend haben wir dann gesehen, naja, so ein Partytrip auf die Balearen verträgt sich dann doch nicht mit dem Liga-Alltag. In Nürnberg haben die Schalker 0-3 verloren. Oliver Tubenauer.
2: Natürlich fehlte es diesem Spiel an Brisanz. Schalke stand schon vorher als Aufsteiger und Zweitligameister fest und Nürnberg ist jenseits von Gut und Böse. Aber trotzdem erlebten die Fans im ausverkauften Max-Morlock-Stadion einen schönen Fußballabend. Super Stimmung, eine Schalker Mannschaft, die nicht passiv, aber sorglos agierte und eine Nürnberger Mannschaft, die das zu nutzen verstand. Und so war Clubtrainer Miro Klose nach dem 3-0 für seine Verhältnisse beinahe euphorisch.
3: Unglaublich. Ich bin stolz wirklich drauf, weil diese Energie, was die Mannschaft heute versprüht hat, die Fans, unglaublich. Ich war kurz davor, mich selbst einzuwechseln. Das hätte ich sehr, sehr gerne heute miterlebt. Aber wirklich Kompliment. Also die Messlatte haben wir fürs nächste Spiel ganz schön hochgelegt heute. Aber alle in dem Verein haben so einen Abend heute total verdient. Und

0: Dann noch 3-0, sehr souverän und sehr stolz.
1: Deswegen gibt es an diesem freundschaftlichen Abend zwischen Nürnberg und Schalke auch nichts zu nörgeln. Das Ergebnis hat keinerlei Einfluss auf die wichtigen Entscheidungen in dieser Liga. Das sieht nächste Woche am letzten Spieltag anders aus. Nürnberg spielt in Hannover und hat die moralische Pflicht, dem Aufstiegskandidaten das Leben schwer zu machen. Gleiches gilt für Schalke für die abstiegsgefährdeten Braunschweiger. Auch wenn einige Braunschweiger noch vor kurzem bei S04 unter Vertrag standen.
2: Pause auf allen Plätzen der zweiten Liga und in gut einer Stunde geht dann auch der Bundesliga-Sonntag los in der ersten Liga. Unter anderem mit dem Spiel Hamburger SV gegen Freiburg um 15.30 Uhr. Um 17.30 Uhr spielt Köln gegen Heidenheim. Und ab 19.30 Uhr ist dann der erste FC Union gefordert. Ohne Abstiegssorgen, der Klassenerhalt ist geschafft. Aber natürlich wollen die Eisernen eine insgesamt enttäuschende Saison doch versöhnlich abschließen. Heute am besten mit einem Sieg in Mainz beim Ex-Trainer Urs Fischer, Lars Becker.
3: Am letzten Sonntag war Marie-Louise Ether mit ihrem Mann unterwegs, hat die Spiele der Konkurrenz auf dem Handy angeschaut und so schließlich den Klassenerhalt beim Essen miterlebt.
4: Klar, als dann die Ergebnisse feststanden, war das natürlich schön. Erleichterung, ein Stück weit auch schön, dass dieser Punkt auch am Wochenende das Ergebnis vom Samstag dann eben auch nochmal die Bedeutung dann bekommen hat, dass man dadurch eben jetzt am 32. Spieltag den Klassenerhalt dann gesichert hat.
3: Der Punkt beim 1:1 gegen Köln veredelt durch die freundliche Unterstützung von St. Pauli und Wolfsburg. Die letzten beiden Saisonspiele kann Union jetzt gelöst und frei von Abstiegssorgen angehen. Ether ist überzeugt, dass die Mannschaft sich nicht hängen lässt. Im Gegenteil.
4: Also wir haben noch zwei Spiele, da wollen wir erfolgreich sein. Und so war jetzt auch die Trainingswoche, hatten gute Trainingstage, intensive Trainingstage. Und wir bleiben dabei auf dem Weg, den wir jetzt auch eingeschlagen sind, auch in den letzten Wochen, sich inhaltlich einfach zu verbessern, dort immer wieder die nächsten Schritte zu machen, in den Abläufen zu bleiben. Die wollen jetzt unbedingt auch nochmal maximal erfolgreich sein und am Wochenende ja wieder alles dafür tun, dass man ein Spiel gewinnt.
3: Das ist Union trainerwechselübergreifend seit 6 Spielen nicht gelungen. Nächste Gelegenheit am Sonntagabend in Mainz beim erneuten Wiedersehen mit Urs Fischer. Der Schweizer hatte Union ja innerhalb von 5 Jahren aus der zweiten Liga bis in die Champions League geführt.
4: Ja, ich durfte ja damals auch in der Zeit hier, in der sehr erfolgreichen Zeit, die ja sehr geprägt war auch durch Urs Fischer und seinem Team, durfte ich ja auch hospitieren, durfte ich dabei sein. Klar freut man sich auf das Wiedersehen, aber am Ende, wenn das Spiel dann angepfiffen wird, abends, dann geht es darum, und das wird auf der anderen Seite ja auch so sein, geht es darum, das Bundesligaspiel zu gewinnen.
3: Im November der Krisensaison 2023-24 hatten sich Union und Fischer getrennt. 2 Jahre später war Fischer zurück in der Bundesliga, übernahm den damaligen Tabellenletzten Mainz und hat seine Rettungsmission mit beeindruckender Souveränität und überraschend früh erfolgreich bewältigt.
4: Ähnliche gute Erfolgsgeschichte, jetzt angefangen in Mainz, mit unfassbar vielen Punkten, die er dort jetzt schon geholt hat in der kurzen Zeit, und sieht einfach, ja, dass er eine klare Idee vom Fußball hat, klare Abläufe gegen den Ball. Er schafft es einfach auch, Mannschaften und auch Spieler besser zu machen und ist eben neben dem Inhaltlichen als Trainer einfach auch ein sehr, sehr feiner Mensch.
3: Neben Fischer treffen Ether und Union mit dessen Co-Trainer Markus Hoffmann und Stürmer Geraldo Becker weitere alte Bekannte. Fehlen wird nur der im letzten Sommer von Berlin nach Mainz gewechselte, langzeitverletzte Benedikt Hollerbach.
2: Union in Mainz heute ab 19.30 Uhr in voller Länge zu hören über die Sportschau-App. In der Bundesliga geht die Saison zu Ende. In der German Football League ist sie gerade erst gestartet. In der höchsten deutschen Liga für American Football sind die Potsdam Royals das Maß der Dinge. 3-mal in Folge sind sie deutscher Meister geworden und haben in der Zeit überhaupt nur 2-mal verloren. Zum Start in die neue Saison mussten die Royals gestern ins Berliner Mommsenstadion zu den Berlin Rebels. Und es war spannender, als die meisten Besucher gedacht hätten. RBB-Reporter Matthias Gindorf war dabei.
5: Die knapp 1500 Zuschauer im Mommsenstadion haben sich lange verwundert umgeguckt, was passiert. Die Rebels ließen den Royals keine Chance. Nichts in der Offensive. Der Außenseiter aus Berlin dominierte den deutschen Meister bis ins dritte Viertel nach Lust und Laune. Potsdam hatte bis 5 Minuten vor Schluss noch nicht einmal gepunktet. Und dann zeigten die Royals, warum sie so erfolgreich waren und immer noch sind. In wenigen Minuten wurde das Spiel komplett gedreht. Potsdam holt doch noch den Sieg mit 15:14. Head Coach Michael Vogt hat's geahnt.
6: Ja, das Spiel ist halt erst zu Ende, ne, wenn die Uhr auf Null steht. Man muss halt immer dran glauben, so lange wie möglich im Spiel bleiben. Und unsere Defense hat uns Gott sei Dank im Spiel gehalten.
5: Matchwinner des Spiels war Heiko Bahls. Eigentlich ist er Running Back bei den Royals, aber er ist auch Aushilfskicker. Und mit seinem Field Goal, 2 Sekunden vor Schluss, war der Sieg für Potsdam perfekt.
7: Ja, war ja zum Glück nicht so weit entfernt. Also hatte ich schon, glaube ich, ein ganz gutes Gefühl, dass ich die Länge drin habe. Aber natürlich ist man bei so einem Game Winner immer irgendwie ein bisschen aufgeregt.
5: Und auf der anderen Seite, bei den Berlin Rebels, da war der Frust nach Spielende groß. Einige Spieler standen fluchend auf dem Rasen oder feuerten den Helm weg. Und Trainer Lee Rowland sagte auf die Frage, was war los, nur 2 Worte.
8: We lost.
5: Wir haben verloren. Und warum?
8: Too few mistakes.
5: Zu viele Fehler. So ähnlich sah es auch sein Wide Receiver Jermaine Ngandö.
9: Die erste Hälfte lief relativ gut, fand ich. In der zweiten kamen wir raus mit Energy, aber irgendwie hat es einfach nicht geklappt auf dem Feld. Mental Fuck-ups. Wir waren nicht richtig einfach ready mehr und es hätte noch viel schlimmer ausgehen können.
5: Für die Fans war es auf jeden Fall ein spannendes Footballspiel zum Auftakt in die neue German Football League Saison. Knapper hätte es wirklich nicht ausgehen können. Allerdings ist beim Stadionerlebnis noch etwas Luft nach oben. 2 überfüllte Wurstbuden und eine Hüpfburg sind nicht unbedingt zeitgemäß.
2: Unser Reporter Matthias Gindorf hat nicht nur das Sportliche für uns im Blick rund um diesen Auftaktsieg der Potsdam Royals gegen die Berlin Rebels. Und damit wieder in die Fußball-Bundesliga, nämlich in die 2. Liga zum Heimspiel der Hertha gegen Fürth. Es ist Pause, Guido Ringel, für uns im Olympiastadion. Guido, du hast gerade in deiner Halbzeit-Schlussreportage gesagt, so die Fürther, die hatten die riesige Chance noch zum Führungstor. Also muss man sagen, die Hertha mit einer enttäuschenden Leistung?
10: Ja, definitiv. Das ist vielleicht auch Spiegelbild der Saison. Wenn man die Aufstellung liest und dann den Gegner Greuther Fürth dagegen stellt, denkt man, wow, was für ein Kader der Berliner. Was für klasse Fußballer. Und dann letztes Heimspiel der Saison, Wiedergutmachung ist auch ein bisschen angesagt. Versöhnung angestrebt mit den Fans für eine insgesamt enttäuschende Saison. Und dann kommt nach vorne praktisch nichts. Ein Abseitstor von Cuisance gegeben. Ansonsten nach vorne praktisch keine Impulse, viele Fehler erneut im Spielaufbau, keine große Übersicht, oft die falsche Entscheidung getroffen und dann hinten für Greuther Fürth, diesen Abstiegskandidaten, erstaunlich viel zugelassen und die Gäste hatten vor allem in der Nachspielzeit die Riesenchance zum Führungstreffer, aber auch davor schon in der ersten halben Stunde 3 Möglichkeiten und dann auch noch Hertha sich selbst geschwächt durch diese rote Karte, Notbremse von Brekalo. Es spricht wieder einmal alles gegen Hertha BSC und das an diesem sonnigen Vorsommertag, wo man eigentlich halt noch mal so ein bisschen auf gute Laune machen wollte.
2: Okay, trotzdem steht es ja noch 0-0. Es ist also, wie man immer so schön sagt, noch alles drin für Hertha. Aber was muss jetzt konkret in der zweiten Halbzeit besser werden aus Hertha-Sicht?
10: Ja, ich glaube, dass da nicht mehr viel besser werden kann, weil die Möglichkeiten von der Bank nochmal Impulse zu verleihen begrenzt sind. Es gibt einige Verletzte, die heute ausfallen. Und Hertha BSC ist wahrscheinlich auch gedanklich schon in der nächsten Saison. Man hat heute ja 5 Spieler auch schon verabschiedet. Es werden noch weitere Folgen, die den Verein verlassen werden. Der große Umbruch ist eingeläutet. Klar ist, es muss sich was tun bei Blau-Weiß, denn so kann es ja nicht weitergehen. Man wollte aufsteigen in diese Saison und wird jetzt Platz 6 oder Platz 7 erreichen. Gegebenenfalls auch dieses Spiel hier vermasseln in Unterzahl gegen einen Gegner, für den es noch um so viel geht. Greuther Fürth strampelt hier wirklich, spielt aber auch Fußball dabei. Das ist das, was die Mannschaft von Trainer Heiko Vogel auszeichnet. Und in Unterzahl kann ich mir bei den Berlinern dieses Aufbäumen, ein Auflehnen gegen die Niederlage kaum vorstellen. Aber du hast ja recht, wir wollen es jetzt auch nicht zu schwarz malen. Noch steht es 0-0. Bliebe es so, finde ich, wäre es für Hertha ein gutes Ergebnis.
2: Dankeschön, Guido Ringel. Wir hören ihn wieder dann ab 15.15 Uhr. Dann sind wir wieder zurück hier mit dem Sport im RBB 24 Inforadio. Dann mit der Schlussphase aus dem Olympiastadion. Hier geht's jetzt erstmal weiter mit den Nachrichten.
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12: Um 14.30 Uhr mit Jürgen Buch. Russlands Staatschef Putin hat sich zu einem möglichen Ende des Kriegs gegen die Ukraine geäußert. Bei einer Pressekonferenz schlug er den früheren Bundeskanzler Schröder als Vermittler vor. Putin sagte auch, er wäre dazu bereit, sich mit dem ukrainischen Präsidenten Selenskyj in Moskau zu treffen. Björn Blaschke, Korrespondent für Russland.
13: Ein Treffen an einem anderen Ort sei auch möglich, so Putin weiter, aber nur, wenn zuvor eine langfristige Friedensvereinbarung getroffen würde. Die wirkt momentan unwahrscheinlich. Die Ukraine hat Russland in jüngerer Vergangenheit verschiedene Schläge verpasst, die Putin und seine Leute unter Druck setzen. Trotzdem gab Putin vor, er meine, dass sich der Krieg dem Ende zuneige. Er könne sich auch gut vorstellen, dass Altkanzler Gerhard Schröder zwischen beiden Seiten vermittelt.
12: Nach dem Ausbruch des Hunter-Virus auf einem Kreuzfahrtschiff läuft jetzt die Evakuierung. Das Schiff ankert seit dem Morgen in einem Hafen von Teneriffa. Unter strengen Sicherheitsvorkehrungen werden die Passagiere zum Flughafen gebracht. Sie sollen in ihre Heimatländer geflogen werden und dort erstmal in Quarantäne bleiben. Die Menschen werden als Kontaktpersonen mit hohem Risiko eingestuft. Die Weltgesundheitsorganisation versicherte aber nochmal, dass das Ansteckungsrisiko gering ist. In Brandenburg soll es trotz Kritik weiter die sogenannte Wohnsitzauflage für Flüchtlinge geben. Integrationsminister Wilke von der SPD sagte der deutschen Presseagentur zur Begründung, dass so die Integration besser steuerbar sei. Außerdem konzentrierten sich Flüchtlinge dann nicht in einzelnen Städten. Ingo Janssen, RBB 24.
14: Mit der Wohnsitzauflage dürfen Flüchtlinge mit Aufenthaltserlaubnis nicht ohne weiteres aus zugewiesenen Landkreisen in größere Städte umziehen. Kritik kommt vom Flüchtlingsrat Brandenburg. Dort heißt es, die Regelung greife massiv in die Bewegungsfreiheit von Geflüchteten ein. Wilke betont dagegen, erfolgreiche Integration brauche sowohl die Offenheit der Gesellschaft als auch die Bereitschaft von Migranten, sich an Regeln und Gegebenheiten anzupassen.
12: Ab morgen halten am Berliner U-Bahnhof Nollendorfplatz wieder alle 4 Linien. Die Bauarbeiten dort sind beendet. U1, U3 und U4 fahren dann wieder normal. Aktuell hält seit Januar nur die U2 am Nollendorfplatz, weil eine Decke zwischen den Bahnsteigebenen saniert werden musste. Die U5 ist dagegen ab morgen bis Anfang Juli zwischen Wuhletal und Hellersdorf unterbrochen. Der Streckenabschnitt wird jetzt ausgebessert. Für Pendler bedeutet das Busersatzverkehr. Soweit die Nachrichten. 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Das Wetter. Am Nachmittag viel Sonne mit ein paar dichten Wolken. Überwiegend bleibt es trocken bei bis zu 23 Grad. Aktuell in Berlin-Kreuzberg 19 und in Wiesenburg 17 Grad. Morgen im Norden und Westen teils kräftiger Regen, sonst Sonne mit ein paar Gewittern bei bis zu 20 Grad. Am Dienstag etwas Sonne und Regenschauer. Die Zeit 14.33 Uhr.
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15: Stellen Sie sich eine Welt vor, in der das gesamte Wissen der Menschheit für jeden frei zugänglich ist. Mit dieser Vision wurde vor 25 Jahren Wikipedia gegründet, als kostenlose digitale Enzyklopädie, von Freiwilligen geschrieben, von Millionen genutzt. Wissen als Gemeingut. Aber hat dieses Verständnis von Wissen als Gemeingut eine Zukunft? Wie steht's um das Versprechen von Transparenz und offenem Zugang im Zeitalter künstlicher Intelligenz? Wird es untergraben? Oder im Gegenteil, erst richtig stark. Unser Thema jetzt bei Einfach Wissen, einer Veranstaltungsreihe von RBB 24 Inforadio und der Technologiestiftung Berlin. Heute sind wir in der Amerika-Gedenkbibliothek zu Gast im Rahmen der Woche der Meinungsfreiheit. Ich bin Anna Korwes, ein herzliches Willkommen erstmal an unser Publikum hier im Saal, an unser Radiopublikum und natürlich an meine Gesprächspartnerin Nicole Ebber. Sie ist Chief of Staff bei Wikimedia Deutschland. Das ist die Organisation hinter Wikipedia und sie hat das internationale Wikimedia Futures Lab mit initiiert. Nicole Ebber, schön, dass Sie hier sind.
16: Vielen Dank, dass ich da sein kann.
15: Erstmal herzlichen Glückwunsch zum 25. Jubiläum. Das ist ja ein Gemeinschaftswerk von ganz vielen Wikipedianern weltweit. Wie viele sind es heute eigentlich noch?
16: Es sind ungefähr 250.000 Ehrenamtliche weltweit, die sich an den Wikimedia-Projekten beteiligen.
15: Also regelmäßig auch mitschreiben.
16: Genau, und genau. Kopieren.
15: Jetzt ist ja diese Idee, dass Wissen frei zugänglich ist, für viele so eine Art Selbstverständlichkeit geworden. Das Internet ist 24/7 offen, ja, allzeit bereit. Wie sehen Sie das? Ist freies Wissen selbstverständlich geworden?
16: Kommt aus meiner Sicht auf die Definition von freiem Wissen an, wie Sie jetzt gerade frei beschrieben haben. Da würde man eher an Freibier denken. Wir verstehen aber freies Wissen eher im Sinne von Freiheit. Und ich lehne das immer so ein bisschen an die vier Freiheiten auch in der freien Software. Also freies Wissen heißt für uns erstmal natürlich Zugriff. Also man kann es lesen, auch 24/7 natürlich. Aber nicht nur das, nicht nur lesen, sondern man kann auch tiefer reinschauen. Man kann gucken, woher stammt dieses Wissen? Welche sind die Quellen? Dann kann man sagen, man kann dieses Wissen nehmen und verändern. Man kann darauf aufbauen, man kann es auch weitergeben an andere Menschen. Und das ist für uns eben diese Freiheit, also dieses gemeinschaftliche Mitwirken an diesem Wissen.
15: Gucken wir mal auf den wahrscheinlich gewaltigsten Wendepunkt für die Art, wie wir Wissen produzieren, aber auch konsumieren, künstliche Intelligenz. Erstmal eine Frage hier ans Publikum. Wer hat in den letzten Tagen mal was gegoogelt und sich bei der Antwort dann mit der KI-Zusammenfassung oben im Browser zufrieden gegeben? Da gehen ein paar Hände hoch. Na, vielleicht die Hälfte, heißt aber auch, die Hälfte hat es nicht getan. Ich gestehe, so im privaten Kontext ist es bei mir durchaus manchmal so, dass ich dann einfach sage, ja, reicht mir erstmal als Antwort da oben. Früher habe ich Stichworte nachgeschlagen, heute schlage ich komplexe Fragen nach und bekomme eine elaboriert klingende Antwort zumindest. Und wenn man guckt, welche Quellen dabei genutzt werden, da ist Wikipedia ziemlich oft dabei. Freut Sie das eigentlich, Frau Eber, oder ärgert Sie das?
16: Erstmal möchte ich kurz sagen, also einer der größten Wendepunkte in Wissen war vor 25 Jahren, nämlich als Wikipedia gegründet wurde.
15: Okay. Punkt.
16: Genau. Unser Anliegen ist natürlich, dass unser Wissen, freies Wissen, so vielen Menschen wie möglich zur Verfügung gestellt wird. Zum einen freut uns natürlich, wenn KI trainiert wird mit unserem Wissen, weil wir finden ja, unser Wissen ist so das beste Wissen, was man sich vorstellen kann, weil es neutral ist und von vielen Menschen eben gemacht wird. Aber für uns ist natürlich zum einen die Herausforderung, dass, wie wir jetzt gerade schon im Publikum gesehen haben, viele Leute kommen eben nicht mehr auf unsere Seiten. Und das ist für uns eine Herausforderung, auch wenn dann darunter steht Quelle Wikipedia, stimmt das eigentlich wirklich? Kommt dieses gesamte Wissen, was da zitiert wurde, eigentlich aus Wikipedia oder wurde noch was hinzu halluziniert? Und diese Nachvollziehbarkeit ist in der KI eigentlich nicht gegeben, weil die nicht transparent ist. Wir wissen gar nicht, wie ist diese Zusammenfassung eigentlich erstellt worden. Und legen natürlich mehr Wert darauf, dass die Menschen beim Wissen eben da hineinschauen können. How the sausage has been made. Wer hat dieses Wissen erstellt? Wie wurde darüber diskutiert? Da wird Wissen auch sozusagen ausgehandelt. Und das kann man bei der KI eben nicht. Da kann man nicht dahinter schauen.
15: Und natürlich ist es für Sie als Organisation, als Bewegung ärgerlich, wenn Ihr Wissen zum Trainieren und auch für die Ergebnisse genutzt wird, aber nicht einzahlt auf Ihre Marke. Wie stark gehen denn die Zugriffszahlen direkt auf Ihre Seite zurück?
16: Es gibt unterschiedliche Zahlen, die bewegen sich zwischen 8 und 15%, je nachdem in welcher Sprachversion und in welchem Land. Und ja, dass die direkten Zugriffe zurückgehen, ist für uns eine Herausforderung. Wir beobachten es ziemlich genau. Was bedeutet das? Wie viele Zugriffe finden auch überhaupt von Menschen statt und wie viele von Bots? Und für uns ist natürlich die Herausforderung, wenn die Menschen nicht mehr auf unsere Seite kommen, sie haben auch nicht die Möglichkeit, diesen kleinen, süßen Bearbeitungsbutton zu entdecken, wo sie dann selber eben auch Wissen beitragen können auf der Webseite.
15: Und sie entdecken auch nicht den Spenden.
16: Genau, wäre jetzt mein nächster Punkt gewesen. Natürlich sind wir auch, wir sind rein spendenfinanziert, also die Menschen, die eben nicht auf unsere Seiten kommen, entdecken auch nicht den Spenden-Button.
15: Wenn wir uns jetzt aber nicht nur fragen, was das mit Wikipedia, mit Wikimedia als Bewegung, als Anbieter macht, sondern mit dieser Vision, alles Wissen für alle, frage ich mich schon, ob KI Fortschritt ist, weil es ja Leute auch an Fachwissen teilhaben lässt. Ne? Wie gesagt, es werden mir auch komplizierteste Zusammenhänge erklärt innerhalb von Sekunden. Das ist jetzt bei Wikipedia nicht möglich, weil ich da einzelne Begriffe nachschlage und den Rest muss ich mir selber erarbeiten. Oder ist es eben, wie Sie wahrscheinlich eher sagen, ein Rückschritt für dieses freie Wissen, weil es immer schwieriger zu unterscheiden ist, was verlässliche Information ist und was einfach nur ein gut klingender Text.
16: Ja, ich würde sagen, Rückschritt dahingehend, dass dadurch die Lesegewohnheiten und das Wissen immer mehr fragmentiert werden. Und das ist eben nicht mehr dieses, ne, ich hatte in der Vorbereitung ein bisschen drüber nachgedacht, früher haben wir alle dann die Tagesschau geguckt und danach Tatort und dann gab es samstagsabends noch irgendwie den ZDF-Wunschfilm beispielsweise. Es gab so ein gemeinsames, ein geteiltes Wissen.
15: Das Lagerfeuer.
16: Das Lagerfeuer, ja gut, wenn wir noch weiter zurückgehen, dann auch das
15: schon
16: Lagerfeuer.
15: Freibier und Würstchen, da fehlt jetzt auch das Lagerfeuer.
16: Genau, und das wird halt fragmentiert halt immer mehr. Und Wikipedia ist aus meiner Sicht könnte so eine Art, also Tatort des Wissens sozusagen, da ist der Ort, wo ein geteiltes Wissen eben stattfinden kann, wo sich mehr Menschen zusammenfinden, drauf verlassen können. Da steckt halt Wissen drin, wo ich auch hintergucken kann. Und das finde ich immer wieder diesen Schritt, der auch weitergedacht werden sollte und auch einen Fortschritt darstellt, also einen Fortschritt in der Demokratisierung des Wissens. Das ist ja noch nicht vorbei. Also Wissen wird ja immer weiteres auch generiert und soll dann eben auch sich wiederfinden in der Wikipedia.
15: Wir sind ja da beim Thema der Verlässlichkeit von Informationen und Wissen. Da möchte ich doch nochmal auch ins Publikum fragen, wer vertraut denn mehr Algorithmen und wer dem Menschen? Weil Mensch kann irren, KI halluzinieren. Was ist das kleinere Übel? Also wer vertraut mehr den Infos aus der KI? Keine Hand geht hoch. Wer vertraut mehr dem irrenden menschlichen Wesen? Ich gebe zu, eine Fangfrage. Okay, da gehen viele Hände hoch und trotzdem nutzen wir ja alle KI und ihre Zugriffszahlen gehen zurück. Warum ist es verlässlicher, das irrende menschliche Wissen?
16: Wikipedia wird ja nicht nur von einem Menschen geschrieben, sondern von sehr, sehr vielen. Und das ist aus meiner Sicht die sehr große Stärke. Wenn Sie sich einen Wikipedia-Artikel nehmen zu einem, sagen wir mal, aktuellen Thema, da gucken 50, 60 Menschen drauf. Die können sich diesen Artikel in ihre Beobachtungsliste legen und sobald da jemand eine Veränderung vornimmt, wird direkt überprüft, stimmt die eigentlich? Ist die gut belegt worden? Gibt es eine seriöse Quelle, die dahinter steckt? Und wenn dann irgendwie gesagt wird, na, die Quelle ist irgendwie nicht so ganz ernst zu nehmen, dann kann das ausdiskutiert werden auf der Diskussionsseite. Die können wir uns alle anschauen und können dann wirklich richtig tief reinschauen, wie wurde das gemacht, was bei KI einfach nicht der Fall ist.
15: Aber es ist ein langsamerer Prozess.
16: Ist ein langsamerer Prozess, aber wenn ich jetzt wirklich verlässliches Wissen suche, sollte ich mir vielleicht auch die Zeit nehmen. Ich weiß jetzt nicht, wer von Ihnen vorher hier in der Bibliothek war. Da können Sie ja auch nicht mit dem Fingerschnipp konsumieren, sondern nehmen sich eben auch die Zeit zu recherchieren und in die Quellen reinzuschauen.
15: Wenn wir das jetzt nochmal größer denken, also Wikipedia ist ja ein Beispiel nur für so eine Art gemeinwohlorientiertes Ökosystem im Internet. Ne? Es gibt die Freifunker, es gibt Signal, es gibt Linux, es gibt Open Office, es gibt lauter Angebote, die eben versuchen, den großen kommerziell orientierten Anbietern was entgegenzusetzen. Tauschen Sie sich eigentlich untereinander aus? Weil Sie stehen ja alle vor demselben Problem, dass Sie gut meinend, aber meist spendenbasiert und ehrenamtlich arbeitend, gegen sehr finanzstarke Angebote konkurrieren oder versuchen, denen etwas entgegenzusetzen?
16: Also es gibt unterschiedliche Formate und Partner, mit denen wir uns natürlich austauschen. Ganz aktuell beispielsweise auch mit dem Fediverse, mit Mastodon gibt es viele Gemeinsamkeiten, wo wir auch zum Beispiel auch gemeinsam nach Brüssel gehen und da unserer Stimme Gehör verschaffen wollen. Oder wir haben ja das Futures Lab gemacht, da war auch jemand von Signal, der
15: also
16: mit uns...
15: Also müssen wir vielleicht kurz erklären, das war so eine Zukunftswerkstatt. Ne? Anfang dieses Jahres, da kamen Wikipedianer aus aller Welt zusammen um.
16: Zum einen, um sich mal wieder zu sehen tatsächlich. Wir sind zwar eigentlich ein online-basiertes Movement, aber viele Menschen kennen sich einfach auch in Person und freuen sich dann auch, gemeinsam eine Zukunftsvision zu entwickeln. Und dann vor allen Dingen ein gemeinsames Verständnis über die Herausforderungen da draußen zu schaffen. Weil jeder und jede nimmt vielleicht auch die aktuellen Herausforderungen in der politischen Welt um uns herum, die geopolitischen Auseinandersetzungen oder eben die Entwicklung zu generativer KI unterschiedlich wahr. Und jetzt lasst uns zusammenkommen und darauf schauen, was kann das alles für uns bedeuten? Und eben dann mit diesem geteilten Verständnis Strategien oder Ideen zu entwickeln oder Experimente zu entwickeln. Wie wollen wir damit umgehen?
15: Und was könnten solche Strategien sein? Was sind so Ansätze, um sich zukunftsfest zu machen?
16: Also es gibt unterschiedliche kleinere Ideen. Ich muss vielleicht auch noch dazu sagen, wir sind ja ein großes internationales Movement aus vielen Organisationen und Ehrenamtlichen und Hauptamtlichen. Und da ist jetzt nicht unser Boss oder unsere Chefin, die einfach sagt, ja, so machen wir es jetzt, sondern es dauert alles etwas länger. Wir haben natürlich viele partizipative und demokratische Prozesse, nicht nur in der Wikipedia, sondern auch in den gesamten Strukturen dahinter. Das will ich kurz vorweg schicken. Also ich kann jetzt nicht hier die neue Hochglanzstrategie aus der Tasche ziehen. Es gibt unterschiedliche Ideen. Es gibt zum Beispiel Zusammenarbeit mit unterschiedlichen kleineren Sprachversionen, um zu sagen, wir machen jetzt hier mal Rapid Testing von Ideen, die wir haben. Wie können wir zum Beispiel LeserInnen stärker binden oder wie können wir es für User einfacher machen? Da wird jetzt zusammengearbeitet mit kleineren Sprachversionen, um eben schneller reaktionsfähig zu sein. Dann gibt es zum Beispiel in der koreanischen Wikipedia Wikivault, einen KI-Assistenten, der tatsächlich dabei unterstützen soll, bestimmte, sage ich mal, so Fleißaufgaben zu lösen, bestimmte so Tone-Checks zu machen, aber auch bei Übersetzungen zu helfen. Natürlich ist immer wieder die Auflage dann, dass ein Mensch nochmal hinterhergeht und prüft, ob das auch alles so Hand und Fuß hat.
15: Also so ein bisschen in Richtung eigenen Chatbot entwickeln.
16: Na, der Chatbot würde jetzt nicht mit den NutzerInnen interagieren. Ah, okay. Der ist erstmal nur ein Tool für die Macher. Editierenden, für die Macher, genau. Und dann gibt es auch noch Überlegungen, wie können wir eine Oberfläche schaffen oder ein Interface zu unseren Inhalten, was den Leuten mehr Spaß bringt. Klingt erstmal jetzt ganz vage, ist auch im Moment noch vage, da denken wir gerade drüber nach. Also wie schaffen wir auch andere Zugangswege zu unseren Projekten und Inhalten?
15: Aber denken Sie auch über sowas ganz Praktisches, Ökonomisches nach, sowas wie, liebe Tech-Konzerne, wenn ihr unser Wissen zu Trainingszwecken nutzt, lasst dafür doch mal ein bisschen Mittel rüberwandern, oder?
16: Ja, da kann ich sagen, denken wir nicht nur drüber nach, sondern machen wir auch schon. Es gibt Wikimedia Enterprise, das ist eine Tochtergesellschaft der Wikimedia Foundation, die ist die Betreiberin von Wikipedia, ist eine US-Organisation, die ist technisch und rechtlich verantwortlich für die Wikimedia-Projekte, die macht auch die globale Verteilung von Spendenmitteln und das Geschäftsmodell von Wikimedia Enterprise ist eben mit den großen Tech-Konzernen Verträge zu machen, so eine Art Service-Level-Agreements, dass die mit hoher Bandbreite und also hoher und schnellem Datenstrom zugreifen können auf unsere Inhalte und Daten. Also da gibt es jetzt gerade einen Weg, wie wir auch was zurückbekommen können von den Tech-Konzernen. Wichtig ist dabei immer weiterhin zu sagen, unser Wissen bleibt frei. Das, was die bekommen, wofür sie bezahlen, sind die Zugangswege, also die Schnelligkeit und die Service-Level-Agreements, dass auch immer ein ständiger und hohe Bandbreite an Datenstrom da gesichert ist.
15: Jetzt lebt ja das freie Wissen von viel Ehrenamt. Was passiert denn aber, wenn vielleicht die Mitmachenden, die sich da engagieren, das Gefühl haben, haben wir doch eigentlich eh keine Chance gegen die starke KI? Merken Sie das schon an der Motivation in der Community? Gehen da die Ehrenamtszahlen zurück?
16: Ich würde sagen, also gut, seit Beginn von Wikipedia gab es immer mal wieder Höhen und Tiefen und die Ehrenamtszahlen, würde ich jetzt sagen, steigen jetzt gerade nicht, aber gehen auch nicht stark zurück. Ich glaube auch, dass in der Community auch ein bisschen das Gefühl herrscht, also jetzt erst recht. Also da gibt es ein sehr großes Verständnis davon, eben dieses Wissen ist menschlich, Punkt. Also da, und dann kommt erstmal ganz lange nichts. Und das ist auch eine Motivation, die Ehrenamtlichen in den Wikimedia-Projekten auch treibt und an bei der Stange hält und die sich natürlich auch intensiv mit den neuen Entwicklungen beschäftigen. Also zum Beispiel hat die deutschsprachige Wikipedia-Community auch Regelungen dafür beschlossen, wie gehen wir eigentlich mit KI um und so weiter. Also die stellen
15: beim selber nutzen oder weil da guckt doch bestimmt auch der eine oder andere, wenn er so einen Artikel verfasst, schon mal nach.
16: Ja, also die hat sich tatsächlich da ziemlich strenge Regeln gegeben, dass mit generativer KI erstellte Texte nichts in Wikipedia zu suchen haben. Also man kann sich helfen lassen beispielsweise bei Übersetzungen oder man kann sich helfen lassen bei Rechtschreibprüfungen und so weiter, aber mit KI generierte Texte sind sozusagen untersagt in der Wikipedia. Sie haben auch, glaube ich, mittlerweile so ziemlich ein gutes Verständnis dafür entwickelt, woran erkennt man eigentlich, dass ein Text von einer KI generiert wird. Also ich kann das selber, ich bin da jetzt nicht so geschult, aber es gibt Menschen, die können das relativ schnell erkennen und dementsprechend dann auch unterbinden.
15: Aber machen Sie doch noch mal klar, worum es letztlich geht. Also was steht auf dem Spiel, wenn sich so Open-Source-Angebote wie die Wikipedia nicht gegen die größeren, sage ich jetzt einfach mal, durchsetzen? Worum geht es da letztlich für uns?
16: Also ich würde wieder sagen, Wissen ist menschlich. Und wenn wir dieses menschliche Wissen verlieren, verlieren wir eben auch als Gesellschaft einen ganz großen Aspekt auch an Teilhabe. Also ne, Wikipedia steht für Teilhabe, Menschen können mitmachen, es ist eine große Gemeinschaft. Wir als Gesellschaft sozusagen schreiben ja auch das Wissen der Welt fort. Und wenn auf einmal nur noch die KI das Wissen der Welt fortschreiben würde, dann würden wir, glaube ich, auch verarmen als Wissensgesellschaft. Und wenn Wikipedia darunter, sagen wir mal, zugrunde geht, dann bleiben die Informationen, die man aus der generativen KI zieht, eigentlich auch 2026 stehen, wenn Wikipedia auf einmal nicht mehr aktualisiert wird und Teil des Informationsschatzes ist. Ich würde da auch immer unterscheiden zwischen Information und Wissen, weil beim Wissen kommt immer eben der Kontext und die Erfahrung eines Menschen hinzu, was wir dann eben in der Wikipedia hinterlassen. Und die KI hat einfach diesen Aspekt von Wissensgenerierung und Wissenserkennung gar nicht.
15: Geht es letztlich auch um eine Kontrolle von Wissen, dass die sich nicht einseitig verschiebt hin zu den großen Tech-Plattformen dahinter?
16: Ja, Kontrolle, bin ich mir jetzt gar nicht sicher, ob das richtige Wort ist, aber...
15: Also geht es letztlich auch um Machtverhältnisse?
16: Ja, Wissen ist Macht, könnte man natürlich jetzt auch immer ganz gut sagen. Und wenn diese Macht in die falschen Hände gerät, ist es für uns als Gesellschaft eben auch schlecht, ne? Und die Demokratisierung von Wissen, für die Wikipedia steht, die bringt uns auch als Gesellschaft eben immer dahin, auch vielleicht informiertere Entscheidungen treffen zu können. Und das ist aus meiner Sicht unverzichtbar.
15: Und wenn das so unverzichtbar ist, an wem ist es eigentlich letztlich dafür zu sorgen, dass das Fortbestand hat? Also Sie versuchen sich aufzustellen mit Zukunftslaboren, die anderen Open Sources versuchen das auch. Letztlich entscheiden ja wir als Gesellschaft darüber mit unserer Nachfrage, wem wir in Zukunft eine Chance geben und wem nicht. Jetzt ist der Mensch ja traditionell, wenn ich von mir ausgehe, ein bisschen faul veranlagt und nimmt vielleicht die pragmatischste Lösung. Aber wäre es dann auch Aufgabe in Ihren Augen, Aufgabe von der Politik, solche Open-Source-Angebote zu schützen?
16: Ja, freies Wissen kann ja nur bestehen, weil die politischen und gesellschaftlichen Rahmenbedingungen das gerade so zulassen. Wenn es auf einmal eine Regelsetzung geben würde, die beispielsweise gar keine freien Lizenzen mehr unterstützt oder zulässt oder das Urheberrecht irgendwie komplett einschränkt, dann sind unsere Projekte dahinter auch gefährdet. Und wir brauchen da aus meiner Sicht die Politik, dass die sich mit uns dafür einsetzt, dass sich eben nicht nur Big Tech mit ihren großen Interessen und vielen Geldern durchsetzt, sondern auch gemeinwohlorientierte Projekte und Communities.
15: Ich lasse kurz die Sirene abklingen. Und das ist eigentlich auch eine ganz gute Stelle, würde ich sagen, um die Runde mal zu öffnen und zu fragen, ob es Anmerkungen aus dem Publikum gibt. Und es gibt eine Hand und es gibt ein Mikrofon.
17: Dankeschön. Ich bin gerade hellhörig geworden beim Thema gemeinnützige Technologien und auch gemeinnützige Angebote. Gibt es Überlegungen auch von Wikipedia, vielleicht auch eigene KI-Anwendungen zu implementieren oder auch vielleicht zusammenzuarbeiten mit gemeinwohlorientierten KI-Anbietern?
16: Ich kann noch mal sagen, was wir bei Wikimedia Deutschland machen. Wir entwickeln auch die freie Datenbank Wikidata. Das ist eigentlich sozusagen ein Wissensgraph. Und in dieser strukturierten Datenbank liegen, glaube ich, 110 Millionen Datensätze so in etwa. Und wir haben jetzt letztes Jahr eine Vektordatenbank veröffentlicht, die Technologiekonzerne oder auch Anbieter von KI sozusagen nutzen können, um unsere Daten da auch strukturiert wiedergeben zu können. Eine konkrete Zusammenarbeit, nicht, dass ich jetzt gerade wüsste, dass jemand von uns gerade aktiv an einem KI-Chatbot entwickelt. Naja.
18: Mich würde interessieren, wer sind Ihre größten Förderer? Aber auch, Sie haben ja auch Gegner. Also ein großer Tech-Unternehmer hat das, glaube ich, mal sehr deutlich gesagt. Hat das Auswirkungen auf Ihre Arbeit? Bemerken Sie das?
16: Also wir haben jetzt nicht zwei, drei große Mäzene, die uns fördern, sondern wir haben wirklich eine Masse an Menschen aus der Gesellschaft, die uns unterstützen. Und ja, wir haben auch Gegner, klingt so ein bisschen zu gewalttätig schon fast, aber der Mensch, den Sie zum Beispiel gerade genannt haben, der ruft regelmäßig ja auch dazu aus, uns gerade nicht zu spenden. Das haben jetzt in den letzten beiden Jahren sehr viele Leute zum Anlass genommen, uns zu spenden. Wenn Sie auf unsere Spendenkommentare-Seite gehen, sehen Sie dazu auch viele Kommentare beispielsweise.
19: Hallo, wie weit guckt ihr eigentlich in die Zukunft, wenn es um das offene Wissen geht? Also bei künstlicher Intelligenz ist ja dann so dieser Zeithorizont oder diese Fantasien, dass wir dann irgendwann eine allgemeine künstliche Intelligenz haben, die so schlau ist wie ein Mensch und dann kurze Zeit später eine Intelligenz haben, die so schlau ist wie die ganze Menschheit. Was passiert denn dann eigentlich mit dem offenen Wissen und der Teilhabe der Menschen am Festhalten des Wissens oder auch am Generieren von neuen Wissen?
16: Erstmal würde ich weiterhin sagen, kann die KI wirklich Wissen abbilden und wiedergeben? Also würde ich nach wie vor in Frage stellen. Also wir haben eine Strategie entwickelt, schon im Jahr 2018, in der wir sagen, wir möchten bis zum Jahr 2030 die essentielle Infrastruktur im Ökosystem des freien Wissens sein. Und momentan wirklich ist Wikipedia der größte Wissenskorpus, den es gibt. Und wir möchten natürlich, dass er weiter wächst und auch weiter aktuell gehalten wird. Und ich habe jetzt nicht die Zukunftsvision, na gut, man könnte sagen, man hat irgendwann nur noch so einen Knopf im Ohr, der liest einem dann die Wikipedia-Artikel vor und sucht einem die zusammen. Das wäre jetzt erstmal reine Spekulation und da möchte ich mich gerade gar nicht so richtig drauf einlassen. Ist für uns halt auch gerade gar nicht so einfach, weil sich die Welt um uns herum so mega schnell verändert und wir uns erstmal gemeinsam auch abstimmen müssen dazu, weil wir eben auch dieses Riesennetzwerk aus so vielen Ehrenamtlichen und Organisationen haben und auch noch auf der ganzen Welt, wo sich die sozialen und gesellschaftlichen Veränderungen auch nochmal anders auswirken als bei uns hier zum Beispiel in Europa. Und darüber müssen wir zusammen als globales Movement nachdenken und auch deswegen dauert das alles noch einen Moment länger.
20: Ich schreibe seit 22 Jahren Wikipedia-Artikel. Also hey. Ich wollte nur noch mal einen anderen Punkt betonen. Und zwar, ich würde nicht irgendwo sagen Nischenthemen, aber so marginalisierte Themen oder Themen marginalisierter Menschengruppen sozusagen. Ob sie queere Geschichte nehmen oder ob sie schwarze Geschichte nehmen. Darin ist Wikipedia deutlich besser als jedes KI-Sprachmodell. Und wenn Sie der Meinung sind, oh, da fehlt etwas, können Sie das immer noch hinzufügen. Das kann man bei einem KI-Sprachmodell nicht. Man sieht gar nicht, was eigentlich so richtig fehlt. Man kann das irgendwie nicht, man kann den Korpus des KI-Sprachmodells gar nicht so richtig sehen. Und es steht ja auch neue Geschichte sozusagen, neue Bewegungen entstehen, Neues passiert und man kann das in der Wikipedia deutlich besser einbauen. Deswegen wollte ich nochmal den Vorteil der Wikipedia betonen.
21: Als Spiegel der Zeitgeschichte. Gibt es denn noch eine Frage oder Anmerkung aus dem Publikum? Sonst würde ich den Sack nämlich zumachen. Hier vorne gibt es noch, die nehmen wir noch mit.
22: Ja, vielen Dank. Es gab ja in der Vergangenheit auch schon gezielte Angriffe auf die Wikipedia, zum Beispiel von Rechtsextremen, die gezielt Artikel manipuliert haben und sich mit zahlreichen Fake-Accounts auch an der Diskussion dann beteiligt haben, was dann auch aufgedeckt wurde von der Wikipedia-Community. Aber gibt es da im Hinblick auf KI auch nochmal eine andere Dimension davon? Gibt es da eine Veränderung?
16: Also es gibt immer mehr Werkzeuge, das zu erkennen und zu entdecken. Und wie gesagt, die Community wird besser darin, KI-generierte Artikel zu erkennen und auch zu erkennen, wo finden jetzt hier gezielte Angriffe von Bots oder von einem Netzwerk von Accounts statt. Ich habe wirklich ein sehr großes Vertrauen auch in die ehrenamtliche Community, die dahinter steckt, weil die sind eben auch schon seit 25 Jahren dabei und diese ganzen Tools und Absprachen sind organisch gewachsen und auch einfach immer besser geworden.
21: Nicole Ebber, vielen Dank für das Gespräch.
16: Vielen Dank für die Einladung.
21: Die Zukunft freien Wissens im Zeitalter von künstlicher Intelligenz. Das war heute unser Thema bei Einfach Wissen, der gemeinsamen Gesprächsreihe von RBB24 Inforadio und der Technologiestiftung Berlin. Heute aus der Amerika-Gedenkbibliothek in Kreuzberg im Rahmen der Woche der Meinungsfreiheit. Mein Gast war Nicole Ebber von Wikimedia Deutschland. Sie arbeitet an der Zukunftsstrategie der Online-Enzyklopädie Wikipedia, die gerade 25. Geburtstag feiert. Unser Gespräch können Sie auch nachhören auf ARD Sounds. Ich bin Anna Korwes und sage Dankeschön fürs Zuhören. Bis bald. Und hier geht's weiter mit Nachrichten, Wetter und Verkehr.

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1: A10 westlicher Berliner Ring Richtung Dreieck Werder zwischen Potsdam Nord und Großkreuz stockender Verkehr. Sie brauchen etwa 20 Minuten länger auf der Strecke. A24 Berlin Richtung Hamburg zwischen Kremmen und Fehr-Berlin liegen Reifenteile auf der rechten Spur. B2 Berlin Richtung Dreieck Barnim. Zwischen Lindenberg und Dreieck Barnim ist die Fahrbahn halbseitig nach einem Unfall gesperrt. Stau dort in beiden Richtungen. B158 Richtung Berlin zwischen A10 und Ahrensfelde stehen Sie aktuell 20 Minuten im Stau. Stadtverkehr Berlin auf dem Stadtring A100 Richtung Treptow. Die Ausfahrt Messedamm und die Überleitung zur AWOS bis morgen früh 5 Uhr wegen Bauarbeiten gesperrt. Auch der Messedamm ist in Richtung Halenseestraße Höhe des ICC gesperrt. Auf der A100 stehen Sie im Stau und brauchen 10 Minuten länger. Die Auffahrt Siemensdamm ist gesperrt. Und Rummelsburg, die Schlichtallee, ist nach einem Wasserrohrbruch zwischen Hauptstraße und Zobdener Straße bis Anfang Juni gesperrt. 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
2: Um 15 Uhr mit Jürgen Buch. Die Bundesregierung hat skeptisch auf Aussagen von Russlands Präsident Putin reagiert, wonach der Krieg in der Ukraine bald enden könnte. Aus Regierungskreisen war von einem weiteren Scheinangebot die Rede. Für mögliche Verhandlungen habe Russland seine Forderungen an die Ukraine nicht geändert. Deswegen sei diese Option nicht glaubwürdig. Putin hat bei einer Pressekonferenz gestern Bereitschaft signalisiert, den ukrainischen Präsidenten Selenskyj in einem Drittstaat zu treffen. Als europäischen Vermittler schlug Putin Ex-Bundeskanzler Schröder vor. Vor Teneriffa wird das Kreuzfahrtschiff evakuiert, auf dem das Hunter-Virus ausgebrochen ist. Das Schiff hat die Insel am frühen Morgen erreicht. Alle Menschen an Bord wurden untersucht. Spanien-Korrespondentin Julia Macher.
3: Keiner der Menschen zeige Symptome, so die spanische Gesundheitsministerin Monica Garcia. In Gruppen von maximal 5 Personen werden die Menschen von Bord an Land gebracht, dann sofort in Fahrzeugen des Militärs zum 10 Minuten entfernten Flughafen gefahren. Dort warten bereits die von den Herkunftsländern bereitgestellten Maschinen. Zunächst verlassen die Spanierinnen und Spanier das Schiff. Ihnen folgen die Niederländer, die 6 Deutschen sowie die Belgier und Griechen.
2: Berlins regierender Bürgermeister Wegner fordert, die Mehrwertsteuer auf Lebensmittel deutlich zu senken. Der CDU-Politiker sagte beim Bundeskongress des Deutschen Gewerkschaftsbundes in Berlin-Neukölln, Grundnahrungsmittel müssten für alle bezahlbar bleiben. DGB-Chefin Fahimi warnte dagegen vor weiteren Angriffen auf den Sozialstaat. Die Bundesregierung versuche, die Beschäftigten zur Ursache der Krisen zu erklären. Trotz der Waffenruhe im Irankrieg werden aus den Golfstaaten neue Angriffe gemeldet. Kuwait wurde nach eigenen Angaben mit mutmaßlich iranischen Drohnen angegriffen. Mit welchen Folgen ist noch nicht bekannt. Vor der Küste von Katar wurden nach Angaben der britischen Seeschifffahrtsbehörde ein Frachter beschossen. Es wurde aber niemand verletzt. In mehreren Städten und Gemeinden in Brandenburg wird heute über die politische Zukunft vor Ort abgestimmt. So entscheidet sich bei einer Stichwahl in Barnim, wer neuer Landrat wird. Der bisherige SPD-Landrat Daniel Kurt tritt gegen den AfD-Bewerber Matthäus Mikolaschek an. Außerdem gibt es mehrere Bürgermeisterwahlen oder Stichwahlen, und zwar in Zedenick, Panketal, Barut-Mark, Nutetal und Nordwest-Uckermark. Die Abstimmungslokale sind bis 18 Uhr geöffnet. Soweit die Nachrichten. 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Das Wetter. Am Nachmittag viel Sonne mit ein paar dichten Wolken. Überwiegend bleibt es trocken bei bis zu 23 Grad. Aktuell in Berlin-Dahlem 20 und in Cottbus 21 Grad. Morgen im Norden und Westen zum Teil kräftiger Regen. Sonst Sonne mit ein paar Gewittern bei Höchstwerten von bis zu 20 Grad. Die Zeit 15.03 Uhr.
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1: Im Studio ist Matthias Wetzel. Guten Tag. Teneriffa ist nun also vorerst die letzte Station auf der Irrfahrt eines niederländischen Kreuzfahrtschiffes. Im Hafen von Grenadilla ist die Hondius am Morgen eingetroffen, begleitet von einem Boot der spanischen Polizei. Gestartet war sie Anfang April in Argentinien, dann brach an Bord das Hunter-Virus aus. Insgesamt 3 Menschen starben, unter ihnen eine Deutsche. Ich kann nun mit unserer Spanien-Korrespondentin Franka Welz über die jüngsten Entwicklungen in dem Fall sprechen. Frau Welz, wie viele Menschen sind denn noch an Bord und wie läuft gerade die Evakuierung?
4: Also bis auf die einzelne Person heruntergebrochen kann ich Ihnen das nicht beantworten. Aber wir sehen, dass es stetig weniger Menschen werden, die an Bord bleiben, weil dieser Evakuierungsmechanismus ja so läuft, dass die in kleinen Gruppen von bis zu 5 Personen auf kleinen Beibooten von dem Schiff auf den Hafenvorplatz gebracht werden und von dort dann in Busse überstellt werden, die sie dann zum Flughafen Teneriffa Süd bringen. Und zum Beispiel die 14 spanischen Staatsangehörigen, die sind bereits in der Luft auf dem Weg nach Torrejón. Das ist eine Militärbasis außerhalb von Madrid. Und die nächsten, die jetzt ausgeflogen worden sind, das müsste die Gruppe der Franzosen gewesen sein. Dann folgt eine Abordnung aus Kanada, die Niederlande, da sind dann auch die Deutschen dabei. Und so nimmt das jetzt seinen Lauf. Sehr kontrolliert, sehr ruhig und Schritt für Schritt.
1: Sie haben schon gesagt, es geht sehr kontrolliert. Wer hat das organisiert, das Ganze?
4: Also das ist tatsächlich eine Großtat, die hier stattfindet, weil man eigentlich selten so viele Institutionen, Regierungen und auch Organisationen auf einen Haufen hat, die an einer solchen Sache zusammenarbeiten. Das fängt an mit der Weltgesundheitsorganisation, natürlich der spanischen Regierung, natürlich auch der niederländischen Regierung, denn die sind ja sozusagen der Flaggenstaat dieses Schiffs. Das heißt, die Niederländer machen hier auch die konsularische Begleitung dieser ganzen Operation. EU-Institutionen sind beteiligt und dann eben auch 23 Länder insgesamt, also von den USA über Japan, Australien, Großbritannien, Irland und so weiter und so fort. Und das ist schon sehr, sehr bemerkenswert, dass das dann angesichts der großen Zahl von Beteiligten so vergleichsweise reibungslos läuft hier.
1: Sie haben es schon angesprochen, unter den Passagieren sind auch einige Deutsche. Wissen Sie, wie das für die dann weitergeht?
4: Also wir haben vom Bundesgesundheitsministerium gehört, dass die Deutschen eine Mitfluggelegenheit mit den Niederländern bekommen, also dann mit den niederländischen Staatsbürgern von Bord gehen und dann zunächst mal 4 Deutsche nach Eindhoven fliegen und dort dann von deutschen Spezialisten in Empfang genommen werden. Dann erfolgt nochmal eine medizinische Untersuchung natürlich, Überführung nach Deutschland und mittelfristig dann so im nächsten Schritt der Gang nach Hause und in die Quarantäne.
1: Nun haben sich die Bewohner von Teneriffa ja nicht ausgesucht, dass das bei ihnen passiert. Wie reagieren die auf die Evakuierung?
4: Also so ein bisschen zwiegespalten. Das eine ist, und das gilt für ganz Spanien, aber auch eben für die Kanarischen Inseln insbesondere, man ist hier sehr solidarisch, man ist hier sehr hilfsbereit. Also wir haben gestern mit vielen Menschen gesprochen, die alle immer wieder gesagt haben, es geht um andere Mitmenschen, die unsere Hilfe brauchen und die müssen wir ihnen auch gewähren. Aber, dann kommt das große Aber, den Menschen hier steckt eben auch noch die Covid-19-Pandemie tief im Gedächtnis und in den Knochen. Und das hat ja diese Inseln hier auch wirtschaftlich sehr, sehr, sehr hart getroffen. Und da ist die Angst natürlich groß gewesen, dass da jetzt was schief gehen könnte und sozusagen die nächste große Epidemie kommt. Deshalb sind zum Beispiel auch die Weltgesundheitsorganisation, der Generaldirektor ist hier vor Ort und sagt immer wieder, zum einen, es ist nicht Covid, man kann das nicht vergleichen. Und zum anderen, ich bin hier, um auch zu überwachen und Zeuge abzulegen, dass das hier wirklich mit den höchsten Sicherheitsvorkehrungen läuft, sodass die einheimische Bevölkerung geschützt ist.
1: Wenn nun irgendwann im Laufe des Tages diese Evakuierung abgeschlossen sein wird, was passiert dann mit dem Schiff?
4: Also es bleiben ja, es werden Teile der Besatzung werden auch mit evakuiert, aber Teile bleiben auch an Bord. Und sobald das dann abgeschlossen ist, dieses Projekt, das wird wahrscheinlich aber auch erst noch bis morgen dauern, würde das Boot dann zurück in die Niederlande fahren.
1: Informationen waren das von unserer Spanien-Korrespondentin Franka Welz. Vielen Dank dafür. Und zu einem anderen Thema. In Moskau gab es gestern die traditionelle Siegesparade zum Jahrestag des Kriegsendes. Nicht ganz so groß wie sonst, ohne Panzer und Raketen, aber martialisch wie immer. Und auch die Rede von Präsident Putin wurde mit Blick auf den Fortgang des Angriffskrieges gegen die Ukraine eher als kämpferisch wahrgenommen. Am Abend gab Putin dann aber noch eine Pressekonferenz und da machte er überraschende Bemerkungen, sprach gar von einem möglichen Friedensschluss. Russland-Korrespondent Björn Blaschke berichtet.
5: Kreml-Chef Wladimir Putin stellte sich einmal mehr als Mann dar, der grundsätzlich immer zu Gesprächen bereit ist. Zum Beispiel mit dem ukrainischen Präsidenten Volodymyr Zelensky. Ich schlage dieses Treffen nicht vor. Sollte es jedoch jemand tun, so möge er bitte kommen. Wer sich treffen möchte, soll nach Moskau kommen. Ein Treffen in einem Drittstaat ist ebenfalls möglich, jedoch nur unter der Voraussetzung, dass endgültige Einigungen über einen Friedensvertrag erzielt werden. Einen Vertrag, der auf eine langfristige, historische Perspektive ausgelegt sein sollte. Ein Treffen mit Putin in Moskau hatte Zelensky zuvor mehrfach abgelehnt. Und ein langfristiger Friedensvertrag wirkt momentan unwahrscheinlich. Die Ukraine hat Russland in jüngerer Vergangenheit verschiedene Schläge verpasst. Die setzen Putin und seine Leute unter Druck. Zelensky wird in dieser Situation wohl alles versuchen, das zu verstärken und umso vehementer Putins Forderungen zurückweisen. Denn wenn Zelensky beispielsweise, wie von Putin verlangt, ukrainische Staatsgebiete an Russland abtreten würde, würde er Verfassungsbruch begehen und wohl politischen Selbstmord. Trotzdem gab Putin vor, er meine, dass sich der Krieg dem Ende zuneige, dem Einfluss des Westens auf die Ukraine zum Trotz. Sie versprachen Hilfe und begannen Spannungen mit Russland zu schüren, die bis heute andauern. Ich glaube, die Dinge neigen sich dem Ende zu. Doch es bleibt eine ernste Angelegenheit. Fragt sich, wie es dann in dieser Situation zum Ende des Krieges kommen soll. Putin selbst sagte, er sehe die Bemühungen der USA, Frieden zwischen der Ukraine und Russland zu schaffen, aber er sei auch nicht abgeneigt, mit Europäern zu verhandeln. Persönlich würde ich, wenn es darauf ankäme, den ehemaligen Bundeskanzler der Bundesrepublik Deutschland, Herrn Schröder, vorziehen. Aber ganz allgemein gilt, lassen Sie die Europäer einen Anführer wählen, dem Sie vertrauen, aber der auch nicht schlecht über uns gesprochen hat. Sie sind uns willkommen. Wir haben niemals Nein zu Verhandlungen gesagt. Niemals. Altkanzler Gerhard Schröder als Vermittler, der 82-jährige Sozialdemokrat, von 1998 bis 2005 Kanzler, steht seit Jahren unter anderem wegen seiner Freundschaft zu Putin in der Kritik. Zwar hat er Russlands Angriffskrieg gegen die Ukraine auch als völkerrechtswidrig bezeichnet, aber trotzdem wirkt es unwahrscheinlich, dass gerade Putin-Freund Schröder beispielsweise als offizieller Vermittler der Europäer benannt wird. Mit allem, was der Kreml-Chef nach der Siegesparade zum 9. Mai sagte, hat er wohl einmal mehr Nebelkerzen gezündet. Er gibt Gesprächsbereitschaft und Friedenswillen vor und handelt völlig anders.
1: Informationen und Einschätzungen waren das von unserem Russland-Korrespondenten Björn Blaschke. Im Jahr 2024 wurden laut Bundeskriminalamt 132 Frauen in Deutschland getötet, weil sie Frauen waren, oft von ihrem Partner oder Ex-Partner. Das sind die aktuellsten Todeszahlen, Verletzungen oder Angriffe gibt es statistisch täglich. Wirklich belastbar sind die Zahlen aber nicht. Das BKA weist darauf hin, dass es bisher keine bundeseinheitliche Definition für Femizide gibt. Das soll sich ändern und auch das Strafrecht soll verschärft werden, so hat es Bundesjustizministerin Stefanie Hubig angekündigt. Sie hatte immer wieder auch darauf verwiesen, dass die Änderungen des Mordparagrafen nicht einfach seien. Jetzt habe man aber einen guten Weg gefunden, sagte sie der Bild am Sonntag. Hauptstadtkorrespondentin Christina Nagel erklärt, was sie meint.
6: Frauen und Mädchen besser vor Gewalt zu schützen, ist das erklärte Ziel der Justizministerin. Gerade erst hat der Bundestag eine Reform des Gewaltschutzgesetzes verabschiedet und die Einführung der elektronischen Fußfessel beschlossen. Nun wagt sich Hubig an ein weiteres rechtlich komplexes Thema, eine Verschärfung des Strafrechts mit Blick auf Femizide. Es geht darum, dass Täter, die Frauen wegen ihres Geschlechts umbringen, wegen Mordes verurteilt werden. Das stellte die Justizministerin Ende November im Gespräch mit Phoenix klar, sei grundsätzlich auch schon heute möglich.
7: Wenn ein Mann Besitzdenken hat und sagt, weil die Frau sich von mir trennen will, töte ich sie, dann ist das schon von Gerichten als Mord verurteilt worden aus niedrigen Beweggründen. Und das sind auch aus meiner Sicht niedrige Beweggründe.
6: Aber, so Hubig in der Bild am Sonntag, in der Rechtsprechung gebe es auch immer noch Entscheidungen mit Verweis zum Beispiel auf Eifersucht. Dann sei es Rage, der Täter sei vermindert schuldfähig und könne wegen Totschlags verurteilt werden, was zu einer geringeren Strafe führt. Dass hier nachgeschärft werden muss, in diesem Punkt sind sich Union und SPD schon länger einig. Die Absicht ist auch im Koalitionsvertrag festgehalten. Eine Änderung des Mordparagrafen aber, darauf hat Justizministerin Hubig immer wieder hingewiesen, ist nicht einfach. Der Paragraf sei anspruchsvoll und ausgefeilt.
7: Der hat eine jahrzehntelange Rechtsprechung, die dahinter steht, und der wirft die höchste Strafe aus, nämlich lebenslang. Das ist der Paragraf bei uns im Strafgesetzbuch, der die höchste Strafe ausgibt.
6: Jede Änderung müsse gut überlegt sein. Jetzt scheint die SPD-Politikerin einen Weg gefunden zu haben, wie man das Gesetz so ändern kann, dass Tötungen aus geschlechtsspezifischen Motiven als Mord gewertet werden können, was sich dann auch entsprechend im Strafmaß widerspiegelt.
1: Unsere Hauptstadtkorrespondentin Christina Nagel, und weiter geht's hier mit Tabea Kunze.
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8: Um 15.30 Uhr beginnt das Spiel des Hamburger SV gegen den SC Freiburg. Bis dahin nutzen wir die Zeit und schauen in die zweite Liga. Letztes Heimspiel für Hertha BSC im Olympiastadion. Und es ist was Schönes passiert aus Sicht der Hertha-Fans in der 55. Minute.
9: Der Ball auf Fabian Reese gespielt. 2-1 ist in Unterzahl. Kriegt er den Ball ins Zentrum? Martin Winkler ist da. Nee, dreht er nochmal auf. Dann auf Kenneth Eichhorn gespielt. 20 Meter vor dem Tor. Eichhorn geht rein in den 16er. Eichhorn könnte schießen. Tor!
8: Kenneth Eichhorn, der 16-Jährige, mit seinem ersten Profitor zum 1:0 für die Hertha. Guido Ringel ist weiterhin unser Reporter bei diesem Spiel. Guido, hat diese Führung irgendetwas gelöst im Spiel der Hertha?
10: Die machen so weiter wie zuvor. Sie verteidigen ordentlich, warten auf die Szenen nach vorne, sind ja weiterhin in Unterzahl, wir dürfen das nicht vergessen, überlassen aber ein bisschen Greuther Fürth die Initiative, auch im Vertrauen darauf, dass die Fürther ihre vielen, vielen großartigen Tormöglichkeiten einfach nicht nutzen heute. Und auch deswegen haben wir hier dieses 1:0. Der Kapitän Fabian Reese mittlerweile ausgewechselt. Hertha kommt jetzt aber nochmal über die linke Seite, könnte mal schnell gehen, über Karboff nicht möglich, weil für Cuisos Tor! 2:0! Einfach abgezogen, einfach draufgehalten und dann mit dem linken Fuß herrlich Dampf drauf, rein ins Tor. Der zuckt noch, der Prüfrock, der Keeper.

0: 60. Minute mit 2:0 gegen den Abstiegskandidaten Greuther Fürth. Aber gegen diese Abstiegskandidaten, gegen die vermeintlich Kleinen, da haben Hertha, die Herthaner ihre Punkte liegen lassen. Da hätte mehr drin sein müssen. Gegen Magdeburg, gegen andere Teams da unten drin, dann hätte es eine sehr gute Saison werden können. Aber jetzt kommt dieses 2:0, dieser Erfolg wahrscheinlich gegen Greuther Fürth ein bisschen zu spät. Immerhin gute Laune, strahlende Gesichter. Hertha führt kurz vor dem Ende 2:0.
1: Und davon wollen wir gleich mehr hören. Wir sind gleich wieder im Olympiastadion, kümmern uns jetzt um das Spiel Düsseldorf gegen Elversberg. Elversberg hätte heute so gut wie den Aufstieg klar machen können in die Bundesliga, aber das hat überhaupt nicht funktioniert.
2: Es gibt nochmal einen Wechsel bei Elversberg, deswegen ist die Partie hier gerade unterbrochen. Kurz vor Ende sind wir. Düsseldorf führt 3:0 gegen die Elversberger, die ja schon jetzt auch schon geschlagen wirken. Sie haben es in der zweiten Halbzeit nochmal probiert, diesen Rückstand, den es ja gab nach einem Doppelpack von Cedric Itten und nach einem Eigentor von Nejoncourt, hier irgendwie gegenzuhalten, noch was offensiv entstehen zu lassen. Aber bisher hat das eben keine Früchte getragen. Stimmung in der Arena durch das 3:0 der Fortuna natürlich herausragend. Sind wichtige drei Punkte, die es ja aller Voraussicht nach gibt für Fortuna Düsseldorf im Kampf um den Klassenerhalt. Denn da stecken ja die Düsseldorfer in der Tabelle der zweiten Liga ganz unten.
1: Luise Kropf, unsere Reporterin in Düsseldorf. Und im dritten Zweitligaspiel heute Mittag steht es zwischen Preußen Münster und Darmstadt 1:1. Und bei diesem Ergebnis wären die Münsteraner heute abgestiegen. Schauen wir in die erste Liga, denn da geht's gleich in 12 Minuten los im Volksparkstadion beim Hamburger SV. Der hat heute den SC Freiburg zu Gast. Moritz Kühn, unser Reporter auf der Tribüne. Hallo nach Hamburg.
3: Hallo nach Berlin, Tabea.
1: Am Donnerstag sind die Freiburger ins Europa-League-Finale eingezogen. In welcher Verfassung sind die heute aus dem Bus gestiegen?
3: Ja, ich habe sie zwar nicht beobachten können, wie sie aus dem Bus gestiegen sind, aber hier beim Warmmachen sah das schon richtig gut aus und Trainer Julian Schuster schickt hier wirklich eine Top-Elf auf den Rasen. Es gibt nur zwei Wechsel. Höhler spielt im Mittelfeld für Höfler und Ogbus in der Abwehrkette für Lienhardt. Aber die Freiburger haben ja auch schon direkt nach dem Einzug ins Europa-League-Finale am Freitag dann um 11 Uhr wieder trainiert. Voller Fokus auf das Spiel heute beim Hamburger SV und für die Freiburger geht es ja auch noch um was. Sollten sie heute beim HSV, der bereits den Klassenerhalt sicher hat, gewinnen, wäre Conference League Platz 7 schon sicher.
1: Ja, und trotzdem, und du hast es angesprochen, nur eine kleine Rotation, frage ich mich, wie viel Kraft die Freiburger haben. Die spielen seit Wochen im Dreitagesrhythmus. Ja. Was glaubst du, reicht das, diese Mini-Rotation von Trainer Schuster?
3: Ja, ich glaube schon, das sind alles gestandene Profis und die haben einfach auch diese Frische und ja, die schweben ja auch auf dieser Erfolgswolke. Was für eine Saison des SC Freiburg, unfassbar ins Europa-League-Finale eingezogen. Wer hätte das gedacht? Aber wie frisch die Freiburger dann wirklich sind, werden wir dann gleich sehen, wenn es anfängt, hier das Spiel in rund 10 Minuten.
1: Da werden wir auf jeden Fall zuhören. Lass uns nochmal über den Hamburger SV sprechen. Der Aufsteiger hat den Klassenerhalt seit der vergangenen Woche sicher. Wie ausgelassen ist die Stimmung im Volkspark?
3: Sehr ausgelassen. Ich bin mal kurz leise. Ja, jetzt hat die Musik ein bisschen aufgehört. Aber es ist eine Top-Stimmung. Mal wieder ausverkauft, das Hamburger Volksparkstadion. 37 Pflichtspiele gab es in dieser Saison mit Beteiligung des HSV auswärts und heim. Und alle Spiele waren ausverkauft. Immer der Heim- und auch immer der Auswärtsblock. Also die Euphorie immer noch ungebrochen hoch beim Hamburger Sportverein und bei den Fans, die ihre Mannschaft auch heute wieder nach vorne pushen werden. Und dieser Klassenhalt, der ist ja auch wirklich verdient, muss man sagen. Die Vorbereitung schwach, kein Spiel gewonnen, 8 Spiele, kein einziger Sieg, aber dann sich irgendwie gefangen. Und die Hamburger, muss man auch nochmal erwähnen, nur einmal in dieser Bundesliga-Saison unter den letzten drei in der Tabelle, und zwar nach dem 3. Spieltag, da stand der HSV auf Platz 17. Jetzt den Klassenerhalt geschafft. Ja, der HSV bleibt auf jeden Fall Bundesligist.
1: Moritz, was waren denn dafür die ausschlaggebenden Zutaten für diesen frühzeitigen Klassenerhalt?
3: Ja, dass man immer ruhig geblieben ist beim Hamburger Sportverein. Gab ja auch ein bisschen Unruhe, ne? Ich erinnere nur an Stefan Kunz, den Sportvorstand, dem von HSV-Mitarbeiterinnen sexuelle Belästigung vorgeworfen worden war. Der musste dann gehen, kurz vor Weihnachten.

0: also auch da, oder kurz nach Weihnachten, also auch da ist der HSV mit dem Trainerstaff, mit Merlin Polzin, dem HSV-Coach, dem 35-Jährigen, einfach ruhig geblieben. Er hat die Mannschaft geformt und natürlich auch dieses glückliche Händchen bewiesen. Nicht nur er, sondern auch Costa, der Sportdirektor des HSV, der unter anderem Luka Vuškovic geholt hat. Und der spielt heute auch. Wahrscheinlich sein letztes Heimspiel, denn danach, nach der Saison, wird er zu Tottenham zurückkehren.
1: Moritz Kühn mit Infos aus dem Hamburger Volksparkstadion. Und jetzt müssen wir in ein anderes traditionsreiches Stadion wechseln, nämlich nach Berlin, ins Olympiastadion. Es ist was passiert aus Sicht der Herthaner, was kein Mensch braucht, der es mit den Berlinern hält. Fürth hat den Anschlusstreffer erzielt, nur noch 2:1 aus Sicht der Berliner. Guido Ringel.
2: Die Luft war raus, jetzt ist nochmal Spannung drin. 2:1 führt Hertha BSC. Jetzt wird gerade die Nachspielzeit angezeigt. Nochmal 5 Minuten, nächste Chance für Greuther Fürth. Foodkoi hat den 88. getroffen mit einem Kopfball und die Sache nochmal spannend gemacht. Hertha führt 2:1, nächster Schuss der Fürther, abgeblockt. Und jetzt gibt es diese 5-minütige Nachspielzeit, die die Hertha-Fans mit Pfiffen quittieren. Die finden das viel zu lang, denn sie wollen ihre Mannschaft, die blau-weiße Hertha, zum Abschluss dieser Saison im eigenen Stadion nochmal siegen sehen. Aber zur Erinnerung, Hertha ist in Unterzahl, versucht jetzt den Konter mit Schuler. Nicht genau genug. Greuther Fürth geht dazwischen, riecht nochmal hier, dass da was drin sein könnte, noch was möglich sein könnte. Nachgesetzt, Greuther Fürth kombiniert im Strafraum der Hertha. Jetzt erst können sie klären, die Berliner. 2:1 für Hertha.
1: Und ich freue mich jetzt richtig auf diese letzten Minuten aus dem Olympiastadion. Letztes Heimspiel für die Hertha. Klappt's mit dem Heimsieg, Guido Ringel?
2: Greuther Fürth ist da, Greuther Fürth ist dran. Hertha führt 2:1, aber Tjaak Ernst musste jetzt gerade noch mal alles riskieren und seine Qualitäten unter Beweis stellen, damit es hier nicht den Ausgleichstreffer gibt. In die kurze Ecke schnell abgetaucht. Jetzt aber der Eckball für Greuther Fürth. Kommt nach innen, Kopfballmöglichkeit. Nicht genau genug, geht erstmal an allen vorbei. Die Weißen setzen aber nach. Die Mannschaft von Trainer Heiko Vogel seit der 33. Minute ja auch in Überzahl. Schussmöglichkeit, Schlenzer, abgefälschter Ball, geht übers Tor. Nochmal Ecke. 2:1 die Führung für Hertha BSC. Alle Tore fielen in der zweiten Halbzeit. Erst Eichhorn für Hertha BSC. Das 1:0 in der 55. Dann Cuisance kurz vor dem Ende, 84. Da stand es 2:0 und alle dachten, das Ding ist drin. Aber dann Foodkoi mit der Möglichkeit und dem Kopfballtor. Und jetzt ist das Tor leer bei den Fürthern. Und Duziak hat die Chance, nachdem Prüfrock mit nach vorne gestiefelt war. Aber Duziak verzettelt sich ein bisschen, versucht jetzt zu schießen und bleibt an einem Gegenspieler hängen. Kein 3:1. Die Hoffnung lebt. Der Kampf gegen den Abstieg ist noch nicht vorbei. Foodkoi wird gesucht. Er ist der Einzige, der für Greuther Fürth aktuell Tore erzielen kann. Mit seinem 2:1 hier heute der 7. Treffer in Serie. Die letzten 7 Tore für Greuther Fürth gehen auf das Konto von Noel Foodkoi. Er ist so wichtig für diese Mannschaft von Trainer Heiko Vogel. Er riskiert ja heute gegebenenfalls mit einer 5. gelben Karte im letzten Spiel gesperrt zu sein. Aber Heiko Vogel, der Coach, hat gesagt, er ist einfach zu eminent herausragend, als dass ich es mir leisten könnte, ihn heute nicht zu bringen. 2 Minuten noch in der Nachspielzeit, dann ist es vorbei. Hertha führt mit 2:1, kann den Platz 6 in der Tabelle sich zurückholen vom 1. FC Kaiserslautern. Schuler jetzt nochmal für die Hertha. In der Mitte lauert Duziak, jetzt aber die Abseitsposition angezeigt. Und deswegen nochmal Freistoß für die Gäste aus Franken, die unbedingt ja punkten müssen, um nochmal eine realistische Chance zu haben auf den Klassenverbleib. Und sie waren das bessere Team. Sie hatten so viele Tormöglichkeiten. Allein Klaus hätte 4-mal treffen müssen. Dann die Großchance von Foodkoi kurz vor dem Ende der ersten Halbzeit. Aber immerhin hat der noch mal einen Treffer markieren können. Kurz vor dem Ende der 90 Minuten. Nochmal Greuther Fürth. Spiel breit gemacht. Geht über die linke Seite. Der eingewechselte Latif nochmal für Greuther Fürth. Der Ball läuft gut bei den Gästen. Schussmöglichkeit. Tjaak Ernst muss sich angreifen. Ball geht am Tor vorbei. Das war gegebenenfalls die letzte wirklich große Szene. Dieser Schuss von Green. 1 Minute noch. Kann der Ausgleichstreffer für Greuther Fürth gelingen? Der eine Punkt könnte ja eventuell noch mal Gold wert sein für dieses Team von Trainer Heiko Vogel. aber es ist wahrscheinlich zu wenig, als dass dieses Team, die Spielvereinigung Greuther Fürth, hier doch noch in der zweiten Liga bleiben kann. Letzten Sekunden laufen, Abschluss vom Tor von Tjaak Ernst, Ball geht nochmal weit nach vorne, Hertha BSC kann den Ball vorne nicht kontrollieren, ist nochmal in der Defensive. Jetzt allerdings das Umschaltspiel in der Mittelfeldachse, ist da Winkler, draußen ist Kabownik, Winkler schießt, Prüfrohr kann abwehren. Letzte Szene, es muss schnell nach vorne gehen für Greuther Fürth, Ballbesitz für die Weißen, ab, los, nach vorne muss die Devise jetzt heißen, aber dann nochmal zurückgeschickt spielt in den letzten 20 Sekunden, um das Spiel noch mal zu beruhigen. Und es gibt noch mal eine Minute drauf, hat der Schiedsrichter jetzt angezeigt, wo er die herholt. Keine Ahnung. Aber irgendeine Szene ist ihm da aufgestoßen, sodass jetzt hier noch mal eine Minute oben drauf kommt. Und das könnte die Szene sein für die Spielvereinigung Greuther Fürth. Die Weißen noch mal mit dem Kombinationsfußball zwischen Green und Latif auf der linken Seite. Aber kein echter Raumgewinn. Sie sind nicht drin im Strafraum, obwohl sie einer mehr sind. Jetzt noch mal Green, der schießt, bleibt an einem Berliner hängen. Gut abgewehrt, Foulspiel. Duziak will noch nach vorne traben, ein bisschen Zeit auch runternehmen aus dem Spielgeschehen, abgegeben auf die rechte Seite. Da ist Demme, der lange Ball, Prüfrock ist da, muss sich den Ball runterholen, macht er auch. Hertha BSC führt mit 2:1, 30 Sekunden noch, Prüfrock geht jetzt mit nach vorne, alle Weißen nach vorne. Hertha führt 2:1, der lange Ball, Kopfball abgenommen, abgelegt, aber Hertha verteidigt erstmal. Leitl steht da, Heiko Vogel erst recht, die Trainer sind aufgebracht. Leistner in seinem letzten Spiel im Olympiastadion für Hertha BSC. Und das ist der Schlusspfiff aus. Das war's. Hertha gewinnt mit 2:1. Greuther Fürth enttäuscht, nicht fußballerisch, aber emotional enttäuscht vom Ergebnis. Das bessere Team verliert im Berliner Olympiastadion. Hertha gewinnt in Unterzahl mit 2:1.
1: Dankeschön an Guido Ringel, der uns diesen letzten Heimsieg der Herthaner in dieser Saison geschildert hat. Also ein Erfolgserlebnis für die Herthaner, die damit wieder auf Platz 6 in der zweiten Liga stehen. Fürth ist Vorletzter, hat aber weiterhin Chancen auf den Klassenerhalt. Anders sieht das aus für Preußen Münster. Die Westfalen haben heute gegen Darmstadt nur 1:1 gespielt und sind damit als Tabellenletzter vorzeitig abgestiegen. 16. jetzt Arminia Bielefeld. Düsseldorf steht auf dem Platz 15, weil die Düsseldorfer heute einen Überraschungssieg gefeiert haben. 3:1 gegen Elversberg. Und das ist besonders überraschend, weil Elversberg auf dem zweiten Platz steht und heute ja die Chance gehabt hätte, einen riesengroßen Schritt Richtung Erstliga-Aufstieg zu machen. Am Ende eben diese Niederlage für die Elversberger. Und damit haben wir jetzt vor dem letzten Spieltag 3 Teams punktgleich. Elversberg auf Platz 2, Hannover auf Platz 3 und Paderborn auf Platz 4. Alle noch mit Chancen auf den direkten Aufstieg am kommenden Sonntag. So, in der Handball-Bundesliga läuft das Topspiel zwischen dem THW Kiel und den Füchsen Berlin. 22 Minuten gespielt. Die Berliner führen in Kiel mit 14:13. Da sind wir dann ab 16.15 Uhr auch live dabei. Dann geht es hier weiter mit Sport im RBB 24 Inforadio. Gleich nach den Nachrichten unterwegs im Spessart. Jetzt gibt's aber erstmal die Nachrichten.
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4: Um 15.30 Uhr mit Jürgen Buch. Deutsche Politiker reagieren gespalten auf den Vorschlag des russischen Präsidenten Putin, Altkanzler Schröder könne im Ukraine-Krieg vermitteln. Die Bundesregierung ist skeptisch, Grüne, Linke und FDP lehnen den Vorschlag ab. Teile der SPD sind dagegen interessiert. Aus der Nachrichtenredaktion Claudia Meichelbeck.
5: Der SPD-Außenpolitiker Stegner sagte dem Spiegel, man sollte Putins Vorschlag prüfen. Er begrüße jede Initiative, die den Krieg beenden könne. Die Bundesregierung ordnet Putins Aussage dagegen als Scheinangebot ein. Putin hatte gestern mit Blick auf den Ukraine-Krieg gesagt, er glaube, dass sich die Angelegenheit dem Ende zuneige.
4: Nach dem Ausbruch des Hunter-Virus auf einem Kreuzfahrtschiff läuft jetzt die Evakuierung. Das Schiff ankert seit dem Morgen in einem Hafen von Teneriffa. Unter strengen Sicherheitsvorkehrungen werden die Passagiere zum Flughafen gebracht. Sie sollen in ihre Heimatländer geflogen werden und dort erstmal in Quarantäne bleiben. Die Weltgesundheitsorganisation versicherte, dass das Ansteckungsrisiko gering ist. Berlins regierender Bürgermeister Wegner fordert niedrigere Preise für Lebensmittel und Energie. Der CDU-Politiker hat den Bundeskongress des Deutschen Gewerkschaftsbundes in Berlin-Neukölln eröffnet. Dabei schlug er Steuersenkungen vor. Axel Walter, RBB 24.
6: Wegner setzt sich dafür ein, die Mehrwertsteuer auf Lebensmittel deutlich zu senken. Grundnahrungsmittel müssten für alle bezahlbar bleiben, betonte der regierende Bürgermeister. Zugleich sprach sich Wegner für dauerhaft niedrigere Energiekosten aus, sowohl für Unternehmen als auch für Verbraucher. Kritik übte er außerdem an Debatten über mögliche Kürzungen bei der Rente. Das würde viele Menschen nur zusätzlich verunsichern.
4: In mehreren Städten und Gemeinden in Brandenburg wird heute über die politische Zukunft vor Ort abgestimmt. So entscheidet sich bei einer Stichwahl in Barnim, wer neuer Landrat wird. Außerdem gibt es mehrere Bürgermeisterwahlen oder Stichwahlen, und zwar in Zedenick, Panketal, Barutmark, Nutetal und Nordwest-Uckermark. Die Abstimmungslokale sind bis 18 Uhr geöffnet. Am Berliner Ensemble ist eine Skulptur der Gründungsintendantin Helene Weigel eingeweiht worden. Der Kopf der Figur blickt in Richtung des damaligen Direktionszimmers. Sie war viele Jahre mit dem Dichter und Dramatiker Bertolt Brecht verheiratet. Beide gründeten 1949 das Berliner Ensemble, das Weigel bis zu ihrem Tod 1971 leitete. Fußball-Zweitligist Hertha BSC hat sein letztes Heimspiel der Saison gewonnen. Die Mannschaft gewann im Olympiastadion gegen Greuther Fürth mit 2:1. Soweit die Nachrichten. 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Das Wetter. Am Nachmittag viel Sonne mit ein paar dichten Wolken. Überwiegend bleibt es trocken bei bis zu 23 Grad. Aktuell in Berlin-Dahlem 20 und in Cottbus 21 Grad. Morgen im Norden und Westen zum Teil kräftiger Regen, sonst Sonne bei bis zu 20 Grad. Die Zeit 15.33 Uhr.
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7: Es war einmal. Eigentlich müssten wir heute mit diesen Worten anfangen, denn wir sind märchenhaft unterwegs und das im Wortsinn. Auf den Spuren von Schneewittchen, Rotkäppchen, Hänsel und Gretel oder auch Frau Holle. Ich wiederum heiße Marc Diening und wir reisen heute in den Spessart. Dort im Wald zwischen Südhessen und Nordbayern finden sich Spuren all dieser Märchenfiguren, ihrer realen Vorbilder und derer, die ihre Geschichten aufgeschrieben haben, die Brüder Grimm. Michael Nowak hat den märchenhaften Spessart erkundet.
8: Schüchtern und in sich gekehrt sitzt Schneewittchen auf einer Bank an einem Brunnen in der Innenstadt von Lohr am Main. Seit mehr als 10 Jahren schmückt die überlebensgroße weiße Kunststeinfigur den kleinen Park nahe dem Zentrum, wie Lohrs Cheftouristiker Jörg Goldbach sagt.
9: Schneewittchen auf der Parkbank nennt sich das Ganze und ist von der Lohrer Künstlerin 2015 erstellt worden und dann im Zuge des Schneewittchenfests damals eingeweiht.
8: Viele weitere Schneewittchen sind in der 16.000 Einwohnerstadt zu finden. Denn Lohr am Main, im äußersten Nordwesten Bayerns, ist die Schneewittchenstadt schlechthin. Hier soll das märchenhafte Vorbild der Brüder Jakob und Wilhelm Grimm vor 300 Jahren gelebt haben. Und nicht nur das, der umliegende Spessartwald, dieses sagenumwobene Mittelgebirge zwischen Bayern und Hessen, ist voller Hinweise auf die Sagengestalten der berühmten Kinder- und Hausmärchen. Auch weil die Brüder Grimm selbst rund 50 Kilometer von Lohr entfernt in Steinau an der Straße aufwuchsen. Zeit für einen Ausflug zu Frau Holle, zu bösen Stiefmüttern und Zwergen in tiefen Wäldern. Zeit für einen Ausflug in die ganz reale Grimmsche Märchenwelt. Und die beginnt im Stadtkern von Lohr zwischen dem Rathaus und einem prächtig anzusehenden Schloss. Dort steht eine junge Frau mit langen schwarzen Haaren und einem altmodischen Kostüm. Unverkennbar, mit dem klassisch dunkelblauen Oberteil und dem leuchtend gelben bodenlangen Rock ist die 25-jährige Luisa Damm hier in die Rolle des Schneewittchens geschlüpft.
10: Einige fragen sich wahrscheinlich, warum ausgerechnet ich sie jetzt hier begrüße. Aber das möchte ich euch gerne mit einer kleinen Reise in die Vergangenheit erzählen. Wie jedes Märchen möchte ich genauso anfangen.
8: Was folgt, ist weniger ein Märchen. Es ist die Erklärung, welche frühere Einwohnerin von Lohr am Main das Schneewittchen gewesen sein könnte.
10: Es war einmal eine kleine Stadt namens Lohr am Main. Dort wurde ich das Freifräulein Maria Sophia Margareta Katharina von Erthal im Jahr 1725 geboren. Meine Haut so weiß wie Schnee, meine Lippen so rot wie Blut und meine Haare so schwarz wie Ebenholz. Deswegen wurde ich im Volksmunde auch Schneewittchen genannt.
8: Maria Sophia Freifrau von Erthal. Sie soll das historische Vorbild der Märchenfigur sein. Luisa Damm ist hier an diesem Tag Gästeführerin für Touristen. Und in ihrer Rolle als Schneewittchen hat sie da unterstützende Fakten. Vom frühen Tod der Mutter erzählt sie. Und von der Wiederheirat des Vaters, Graf Philipp von Waldeck-Wildungen, mit Claudia Elisabeth von Fenningen. Sie, so heißt es, soll ihre Kinder aus erster Ehe bevorzugt haben.
10: Meine Stiefmutter war leider sehr, sehr eitel. Und so fragte sie eines Tages den Spiegel, den sie von meinem Vater aus der Lora Spiegelmanufaktur geschenkt bekommen hat, wer die Schönste im ganzen Land sei. Und als der Spiegel dann nicht sagte, dass sie die Schönste sei, schickte sie mich mit dem Förster hinaus in den Wald. Er solle mich umbringen. Dort zog der Förster sein Messer und ich rannte panisch davon. Über den Höhenbrücken der Burg Patenstein entlang, bis ich an die Amtsvogtei Frammersbach kam. Doch auch dort war ich längst nicht sicher. Ich musste aus dem Herrschaftsgebiet meines Vaters flüchten.
8: Was daran ist Wahrheit? Was Fiktion? Zumindest passen auf den ersten Blick viele Dinge in Lohr, dem Tor zum Spessart, zusammen. Von der tatsächlich existenten Spiegelmanufaktur bis zu den Adligen. Längst trägt Lohr den Zusatznamen Schneewittchenstadt und Luisa Damm, eine von 9 Darstellerinnen der Figur, überreicht aus einem Holzkorb kleine Geschenke.
10: Als Souvenir möchte ich gerne jedem von euch einen Apfel mitgeben. Da steht herzliche Grüße von dem Schneewittchen. Das heißt, diese Äpfel sind nicht vergiftet. Keine Sorge.
8: Seit 9 Jahren ist die angehende Fremdsprachenkorrespondentin als Schneewittchen unterwegs, nebenberuflich. Macht sie Führungen in der Stadt, ist sie vor allem bei Touristen eine echte Attraktion.
10: Die freuen sich alle extrem, wenn sie dann Schneewittchen sehen. Immer so, Schneewittchen.
8: Übrigens, die aktuellen 9 Lora Schneewittchen sehen sich ähnlich.
10: Natürlich muss man vom Aussehen her ähnlich aussehen, wie das Schneewittchen im Bilderbuch beschrieben wurde. Also dunkle Haare, am liebsten auch lang, also nicht so wie die Disney-Version. Wir haben gerne langhaarige Schneewittchen hier. Natürlich blass, beziehungsweise nicht ganz so dunkle Hautton und dann zuletzt noch, dass wir den Text auswendig können. Bevor wir den Text nicht können, dürfen wir nicht auf unsere Einsätze.
8: Aber ist das noch zeitgemäß, dieser Stereotyp der jungen weißen Frau? Cheftouristiker Jörg Goldbach zeigt sich da durchaus aufgeschlossen.
9: Wir hatten tatsächlich in der Vergangenheit schon ein asiatisches Schneewittchen. Das war überhaupt kein Problem, das war vollkommen in Ordnung. Vielen Leuten ist es vielleicht auch gar nicht aufgefallen, ob Schneewittchen schwarzhaarig sein muss und helle Haut haben muss. Es ist halt dieses Role Model, das es da gibt. Aber bisher kam man noch nicht in die Verlegenheit, da über was anderes nachzudenken. Wenn das mal soweit ist, warum nicht? Warum soll es nicht auch dunkelhäutig sein? Warum soll es nicht auch, keine Ahnung, hellere Haare haben? Darüber machen wir uns Gedanken, wenn es soweit ist.
8: Der Leiter der Tourismusinformation weiß um die hohe Anziehungskraft von Schneewittchen. In den vergangenen Jahren lockte es eine steigende Zahl auch an ausländischen Touristen in das alte Fachwerkstädtchen. Wenn es ein reales Vorbild gab, dann hier. Da ist Jörg Goldbach sicher. Auch wenn der Schneewittchen-Hype erst durch ein einigermaßen provokantes Kunstwerk so richtig Fahrt aufnahm.
9: Berühmt geworden sind wir dann durch den 2013 ausgerufenen Kunstwettbewerb, Schneewittchen neu zu interpretieren. Und da hat ein Künstler Wittstadt gewonnen. Das heißt, das Wittstadt Schneewittchen steht unten vor der Stadthalle. Und Kunst ist immer subjektiv und nicht jedem hat das gefallen. Und da sind wir durch ganz viel Presse gegangen. Und dadurch hat es auch so ein bisschen dieser Lokalstolz entwickelt. Und Schneewittchen ist immer berühmter geworden. Und die Lora haben sich auch mehr mit dem Thema Schneewittchen identifiziert.
8: So diplomatisch drückt es der Touristiker aus. Comedian Mario Barth hat die gut 3 Meter hohe abstrakte Bronzeskulptur schlicht als Horrorwittchen bezeichnet. Auch weil das Kunstwerk mehr als 100.000 Euro gekostet hat. Seinen Zweck hat es allemal erfüllt. Lohr ist deutlich bekannter geworden. In der Innenstadt ist nicht nur Schneewittchen selbst, sondern auch ihre Mutter mit Gästen unterwegs. Nicole Schmidt, 40 Jahre, eigentlich Mitarbeiterin im Spessart-Museum, geht gekleidet in silberfarbener Tracht mit elegantem Fächer in dieser Rolle auf.
11: Mein Name ist Maria Eva, Madame Baroness von und zu Ehrtal, geborene Freiin von Bettendorf. Sollten Sie mich also ansprechen wollen, tun Sie dies mit Madame.
8: Auf eins legt sie gleich mal Wert.
11: Ich bin die leibliche Mutter von Schneewittchen. Ich werde tatsächlich öfter mal verwechselt mit der bösen Stiefmutter, aber das kann man ausräumen. Genau.
8: Am Schloss vorbei geht es durch die Stadt auf eine Reise in die Zeit vor 3 Jahrhunderten. Als Frau mit einer besonderen Sicht.
11: Die Frau war damals nicht hoch angesehen. Wir waren von jüngster Kindheit darauf trainiert, einzig als politische Schachfiguren zu fungieren. Aber unser Einfluss wurde gänzlich unterschätzt. Eine indirekte Macht, weil man sich schämt. sie anzuerkennen, aber doch fürchtet, ganz unberücksichtigt zu lassen. Und nichts, aber auch gar nichts, blieb mir unter dieser schönen Nase verborgen.
8: Darunter etwa der Grund, warum sie überhaupt mit ihrem Philipp von Erthal, dem Vater von Schneewittchen, verheiratet wurde.
11: Treten Sie mal näher, noch näher. Unter dem Siegel der Verschwiegenheit. Sie müssen wissen, Philipp war eigentlich für die geistliche Laufbahn bestimmt, musste diese jedoch entsagen, um den Fortbestand der Erthaler Blutlinie sicherzustellen. Sein ältester Bruder Dietrich erwies sich als impotent.
8: Drei Töchter, darunter Maria Sophia, gebar die Freifrau und verstarb selbst früh. Damit war der Weg für ihre Nachfolgerin, bekannt als böse Stiefmutter, frei.
11: Der Herr wende es zum Besten. Würden Sie mich noch ein kleines Stück begleiten? Wenn Sie Nein sagen, haben wir ein Problem.
8: Nur im Märchen oder als historische Stadtführerin könne man über seinen eigenen Tod berichten, sagte Nicole Schmidt noch auf dem Weg zurück zum Spessart-Schloss, ihrer ersten Arbeitsstätte. Heute ist es Standort des überraschend großen Spessart-Museums. Und ein Gutteil der Ausstellung befasst sich durchaus ernsthaft mit der Frage nach dem Zusammenhang von Schneewittchen und der Stadt Lohr am Main. Zum einen sind da die sprechenden Spiegel zu sehen. Bekanntlich erhält die Stiefmutter aus einem Spiegel die Information, dass sie nicht mehr die schönste im Lande sei. In Lohr am Main stand vor 300 Jahren die kurmainzische Spiegelmanufaktur. Damals mannsgroße Raritäten stellten die Glasmacher direkt neben dem Schloss her. An diese Spiegel wurden dann Sprüche geschrieben. Museumspädagogin Karin Mähler präsentiert den sogenannten Schneewittchenspiegel. Wahre Liebe steht in französischer Sprache auf der einen Seite geschrieben.
12: Auf der anderen Seite steht pour la récompense et pour la peine, das heißt zum Lohn oder zur Strafe. Du guckst dich an, gefällst du dir, belohnt dich dein Spiegelbild. Gefällst du dir nicht, kann es auch eine Strafe sein. Vor allen Dingen, wenn du deine Falten zählen musst und neben dir steht jemand, der noch jung und wunderschön aussieht. Ne? Also in diesem Kontext, dass hier Sprüche sind, muss man das Ganze als Spruchspiegel sehen. Und damit sind wir eigentlich beim sprechenden Spiegel.
8: Gut möglich, dass Claudia Elisabeth von Fanningen, die Stiefmutter von Schneewittchen, einst selbst vor diesem Spiegel stand. Vielleicht sogar gemeinsam mit ihrer Stieftochter? Museumspädagogin Karin Mähler läuft einige Ausstellungsräume weiter.
12: Jetzt sind wir in Schneewittchens Wohnzimmer.
8: In dem mit seinerzeit seltenen, original erhaltenen Stofftapeten und grünen Buntglasscheiben ausgestatteten Saal hat sich die leibliche Mutter, die junge Frau von Erthal, mit ihren Kindern, darunter auch Maria Sophia, aufgehalten. Die Museumspädagogin zeigt nun Porträtmalereien von Schneewittchen. Nur eins passe nicht zum Märchen. Für das Schneewittchen-Original gab es keinen Ehemann.
12: Den Prinzen aus dem Märchen, nach dem dürfen Sie keinen Lohrer fragen. Den gibt's nicht. Die Sophia Maria von Erthal ist unverheiratet geblieben. Mit 21 Jahren hat sie das Schloss verlassen. Sie ist zu ihrem Bruder nach Bamberg gezogen. Ich weiß nicht, ob sie da über sieben Berge gegangen ist und den sieben Zwergen begegnet ist. Sie ist dort auch geblieben bis zu ihrem Tod. Sie hatte auch ein Augenleiden, ist im Laufe ihres Lebens auch erblindet.
8: Viele weitere Geschichten kennt die 66-Jährige über das vermeintlich echte Schneewittchen. Hervorragend fügt sich auch die Umgebung in die Grimmsche Märchenwelt ein. Die Wälder des Spessarts, tief und unheimlich, passen hervorragend zu vielen Hausmärchen. Sind sie doch auch für spektakuläre Überfälle durch Räuberbanden bekannt. Stellvertretend und berühmt-berüchtigt steht dafür der Postraub.
12: Die Kutsche kam dann gefahren, die Räuber hatten sich versteckt, haben Schnüre gespannt, die Pferde haben gescheut, man hat den Kutscher vom Kutschbock gerissen. Und die Reisenden in der Kutsche, die haben einfach gehofft, die nehmen jetzt alles, was oben auf der Kutsche drauf ist und lassen uns dann in Ruhe und wir kommen so davon.
8: Von solchen Überfällen erzählt auch die bekannte deutsche Komödie »Das Wirtshaus im Spessart« mit der Schauspielerin Lieselotte Pulver, läuft im Spessart-Museum übrigens in Endlosschleife. Natürlich ist eine Spurensuche nach den sieben Zwergen und anderen Grimmschen Märchenfiguren heute auch direkt in diesem Mittelgebirgswald zu erleben. Zum Beispiel auf dem 60 Kilometer langen Pfad mitten hindurch. Der Name? Selbstverständlich Schneewittchenwanderweg. Über die Ländergrenze zwischen Hessen und Bayern hinweg führt die Strecke. Mal unter Eichen und Fichten, dann wieder vorbei an Obstwiesen und Teichen. Gerade diese Abwechslung ist für Annika Magert, Kulturlandschaftsforscherin an der Universität Würzburg, spannend. Gemeinsam mit ihrem Kollegen Gerrit Himmelsbach läuft sie den Schneewittchenweg entlang.
13: Es ist vielleicht ein Wald, wie man sich das märchenhaft vorstellt. Wir haben ja da bestimmte Bilder im Kopf, wenn wir Märchen uns überlegen. Und wenn wir an eine böse Hexe denken oder an eine Fee, an eine Elf oder sonst irgendwie was, das funktioniert ja nur immer in bestimmten Kulissen, die wir im Kopf haben. Und das könnte hier ganz gut funktionieren, weil wir eben ein bisschen Baumstümpfe haben, die mit Moos überwachsen sind. Das ist kein aufgeräumter Wald, wo alles ordentlich ist, sondern da liegen auch Stöcke und Äste rum, also ein bisschen durcheinander. Und genau sowas will man, glaube ich, von der Kulisse von einem Märchenwald haben.
8: Und beide verweisen auf eine Besonderheit.
14: Kein Baum hier ist natürlich, kein einziger.
13: Also natürlich schon, aber weil der Mensch ihn da ganz gezielt quasi gepflanzt hat.
14: Mhm. Nadelbäume gibt es im Spessart erst seit dem 18. Jahrhundert, gab es vorher nicht.
8: Denn große Teile des Gebiets waren zwischenzeitlich Bergbauregionen. Kupfer, Eisen und Kobalt wurden hier über Jahrhunderte gewonnen. Vornehmlich kleine Menschen und oft sogar Kinder arbeiteten in den flachen Stollen. Möglicherweise standen sie für die Zwerge, die Schneewittchen im Wald trifft, glaubt Forscher Gerrit Himmelsbach.
14: Die Zwerge und dann die Arbeiter in den Bergwerken haben den Boden hier nach oben geschafft, haben Abraumhalden gemacht. Und deshalb sind hier Gesteine, die eigentlich gar nicht hierher gehören, weil sie halt aus dem Boden stammen. Und deshalb haben sich hier Tiere und Pflanzen angesiedelt, die eigentlich gar nicht hierher gehören, weil eben die jetzt besondere Bedingungen haben, die es außenrum nicht gibt.
8: Heute sind große Teile des Spessarts Naturschutzgebiet. Und mittendrin verwunschen wirkende Teiche, das Gegenstück des Spiegels der Stiefmutter für Schneewittchen im Wald.
14: Hier konnte dein Schneewittchen, als es vorbeigekommen ist, dann immer sehen, was gerade los ist. Ist die Schwiegermutter hinter ihr her? Was machen die Zwerge? Muss sie noch was aufräumen? Das ist also ein Teich, der sehr viel Atmosphäre hat, weil da stehen Bäume drin, die jetzt natürlich inzwischen alle abgestorben sind. Und es gibt dem Ganzen eine sehr besondere Note.
8: Auch diese Teiche sind Überbleibsel des vor mehr als 100 Jahren eingestellten Bergbaus. Der ist Vergangenheit. Die Suche nach den Märchenursprüngen ist geblieben. Irgendwo, mitten im Laubwald, erzählt Annika Maggert plötzlich etwas unglaublich Klingendes.
13: Es ist auch völlig klar, dass Hänsel und Gretel die Geschichte auch im Spessart gespielt hat. Und das wissen wir, das ist erforscht von einem Märchenarchäologen. Der hat sich die ganze Sache angeschaut. Er hat sich wirklich dieses Märchen von Hänsel und Gretel ungefähr 100 bis 1 Million Mal durchgelesen. Und hat auch wirklich auf Details geachtet, sich nicht nur von der Story ablenken lassen, sondern hat Landschaftsbeschreibungen als Vorbild genommen. Und mit diesen Landschaftsbeschreibungen ist er los und konnte das auch im Spessart verorten.
8: Einmal in Fahrt kommt es noch ärger, denn hier im Spessart soll die vermeintliche Hexe das Opfer gewesen sein.
13: Das war natürlich eine ganz andere Geschichte. Also dieser Junge und Mädchen waren Geschwisterpaar, die kamen aus Nürnberg und die wollten ein Rezept abgreifen von der Hexe über Lebkuchen, ne? Weil die da Konkurrenz gewittert haben aus Nürnberg natürlich, wo ja auch die Heimat der Lebkuchen ist. Und diese Konkurrenz wollten sie sofort unterbinden, haben das Haus der Hexe aufgesucht und dieser Hexe eben den Garaus gemacht. So konnte man die wahre Geschichte hinter Hänsel und Gretel feststellen, die im Spessart spielt, aber nicht so märchenhaft ist wie in diesem Märchen, sondern tatsächlich eigentlich über Wirtschaftskriminalität geht.
8: Ungläubiges Staunen. Und dann lacht Annika Maggert. Nein, ausgedacht hat sie sich die Geschichte nicht. Es gibt sie tatsächlich. Hans Traxler, ein Satiriker und Autor des Magazins Titanic, hat das alles in einem Buch festgehalten. Täuschend echt, wie die beiden Forscher sagen. Aber eben auch alles Quatsch.
13: Ich will gar nicht so richtig spoilern, wie das Buch weitergeht, weil das ist so wunderschön, das zu lesen.
14: Der hat Fotos, Grabungsfotos, wo er in der Grabung steht. Und wirklich sitzt er drin. Und da war die Hölle los, wie das Buch veröffentlicht worden ist, weil es eben doch auch eine Menge Leute ernst genommen hat. Mhm. Und ich habe im Büro schon Anrufe bekommen, in meiner Zeit, wo ist das Hexenhaus von Traxler?
13: Ja.
8: Im Spessart ist es manchmal schwer, Tatsachen und Märchen auseinanderzuhalten. Macht ja in gewisser Weise den Reiz der Gegend aus. Aber zurück zu feststehenden Fakten. Am nördlichen Ende des Spessartwalds, in Steinau an der Straße, verbrachten die berühmten Märchensammler Jakob und Wilhelm Grimm einen Großteil ihrer Kindheit. Und die beiden prägen das 10.000 Einwohnerstädtchen im Süden Hessens bis heute. Bei verschiedenen Führungen können Interessierte auf die Suche nach den Grimmschen Spuren gehen. Martina Jobst beispielsweise lässt ihre Gäste mit moderner Technik in die Zeit um 1791 zurückschauen. Damals war die Familie Grimm mit 5 Söhnen nach Steinau gezogen. Tochter Lotte wurde dann hier geboren. Zu Beginn verteilt Gästeführerin Martina Jobst am Steinauer Amtshaus Virtual Reality Brillen, sogenannte VR-Brillen.
15: So, die Handhabung ist folgende. Wenn ich euch sage, jetzt die Brille bitte aufsetzen, das kommt an den Hinterkopf und vorher den Linsenschutz abnehmen. Wenn ihr die Brille abnehmt, bitte den Linsenschutz wieder drauf. Das ist ganz wichtig wegen den Linsen.
8: Und dann kann es auch schon losgehen.
15: Es waren einmal 2 Brüder oder 3. Ach, das kriegen sie nachher auch noch mit. Wir gehen auf eine Zeitreise. Zurück in die Kindheit der Brüder Grimm ins späte 18. Jahrhundert hier in Steinau an der Straße. Wir wandeln auf deren Spuren und wir gehen zurück an die wichtigsten Orte ihrer Kindheit hier in Steinau.
8: Diese Orte werden mit den aufgesetzten Brillen wieder im historischen Antlitz lebendig.
15: Wir starten hier am Zuhause, am Amtshaus, gehen zum Lieblingsplatz, dem Stadtborn, dem Familiengarten Emmerich und kommen dann wieder hierher zurück zum Ausgangspunkt.
8: In den Animationen sind Szenen aus der Jugendzeit der Brüder Grimm zu sehen. Ludwig Emil, der jüngere Bruder von Jakob und Wilhelm Grimm, ist zu hören. Etwa, wenn er sich im Nutzgarten der Familie, dem Emmerich vor den Stadttoren, umschaut. Martina Jobst gibt das Kommando.
15: Brille aufsetzen und auf Zeitreise gehen.
16: Oh, was für ein herrlicher Sommertag. Kennen Sie dieses Gefühl von Ruhe und Buße? Genau das ist es, was ich mit dem wunderbaren Emmerich verbinde.
8: Und selbst wenn Jakob und Wilhelm Grimm heute noch Steinau an der Straße besuchen könnten, sie würden sehr viel wiedererkennen. Da ist die Gästeführerin mit den VR-Brillen sicher.
15: Wenn die Grimms heute in Steinau wären, in der Altstadt, die würden sich noch zurechtfinden. Es ist alles noch so wie zu deren Zeit. Wir hatten das große Glück, dass wir zu Zeiten der Kriege völlig unbedeutend waren, Steinau. Rundherum die Städte wurden ausgebombt oder wurden niedergebombt, die alten Häuser. Und Steinau war so unwichtig, dass die dran vorbeigeflogen sind. Glück für uns, sodass wir noch eine intakte Altstadt haben.
8: Die Brüder Grimm bezeichneten Steinau an der Straße stets als Heimatstadt. Auch wenn die später berühmten Märchensammler Jakob und Wilhelm Grimm hier tatsächlich nur knapp 8 Jahre ihrer Kindheit verbrachten. 1798 zogen sie weiter, besuchten in Kassel das Gymnasium. Ihr späterer Ruhm aber fiel auf Steinau zurück. Und so wimmelt es im kleinen Fachwerkstädtchen heute nur so vor sagenhaften Figuren, vom gestiefelten Kater bis zum König Drosselbart. Am Marktplatz wartet gerade Frau Holle. Renate Ulrich, auch eine Stadtführerin, schlüpft in diese Rolle.
17: Ich habe mich für die Frau Holle entschieden, weil für Dornröschen, Rotkäppchen oder Schneewittchen, die werden nicht älter. Und die Frau Holle ist halt eine Figur, die könnte auch ein bisschen in die Jahre gekommen sein. Und es ist eine Figur, die nicht böse ist. Weil die älteren Damen in den Märchen sind alle ein bisschen, ob sie böse Stiefmutter ist oder sind, kommen nicht so gut bei weg. Aber die Frau Holle ist halt eine positive Figur. Ich will die Gute sein.
8: Als erstes verweist Frau Holle im Zentrum des Marktplatzes auf einen sehr auffälligen großen Brunnen.
17: Der hat übrigens dieses Jahr 40-jähriges Jubiläum. Und er wurde zu Ehren der Brüder Grimm errichtet. Und da es ein Brunnen für die Brüder Grimm ist, sind lauter Motive von Grimmschen Märchen darauf. Und die können wir uns jetzt mal anschauen. Die meisten werden sie kennen. Aber vielleicht ist auch ein Unbekannteres dabei. Ist aber keine Schande, wenn man bedenkt, dass die Brüder Grimm so an die 200 Märchen gesammelt haben.
8: Und schon beginnt das große Märchenraten. Renate Ulrich zeigt auf eine Frauenfigur im Becken. Sie steht für
17: das Märchen Die Wassernixe. Ist ein weniger bekanntes. Und dann habe ich hier noch einen Drachen auf dem Brunnenrand sitzen. Es gibt ein einziges Märchen bei den Brüdern Grimm, das mit einem Drachen zu tun hat. Und das heißt Die zwei Brüder. So, und jetzt müssen wir mal in die Richtung gehen, bitte.
8: Da sind dann auch das Rotkäppchen oder Hänsel und Gretel zu sehen.
17: Und ganz unten sitzen zwei alte Herrschaften, so ein bisschen trübsinnig. Und zwar der Fischer und seine Frau, die am Ende wirklich wieder in Haus so groß wie ein Pissbott gehaust haben. Deshalb ist das hier zu sehen. Dann habe ich noch eine Prinzessin mit dem zugehörigen Frosch. Ich denke mal, das Märchen kennen sie auch alle. Könnte der Froschkönig sein.
8: Stundenlang könnte Frau Holle die verschiedenen Märchenfiguren erklären. Stattdessen zeigt sie Gästen nun die ehemalige Schule der Brüder Grimm. Über den berüchtigten Lehrer Zinkhan, dort haben die Brüder einige Anekdoten hinterlassen.
17: Ich behaupte mal, vor 200 Jahren waren die Kinder so brav, wie wir waren oder wie es heute noch ist. Wenn der Lehrer rausgeht, wird es meistens etwas lauter. Aber dieser Präzeptor Zinkhan, der schlich ganz leise die Treppe hoch. Und in der Klassentür gab es ein kleines Loch. Und durch dieses Loch konnte er natürlich sehen, wer am wildesten war. Und die wurden nach vorne gerufen. Und damals wurde noch mit dem Stock bestraft. Und der Ludwig Emil, der hat ja gesagt, er hat fast jeden Tag mit dem Stock Bekanntschaft gemacht. Und der Lehrer hatte verschiedene Stöcke mit Namen.
8: Diese Zeiten sind glücklicherweise vorbei. Geblieben ist aber ein Vermächtnis der Brüder Grimm. Im früheren Wohnhaus von Vater Philipp Grimm, für 5 Jahre bis zu seinem Tod in Steinau Amtmann, eine Art Landrat, befindet sich heute eine Ausstellung zum Schaffen von Jakob und Wilhelm. Die zeigt Marie-Ele Selvaschi.
7: Die 80-Jährige ist oft in der Rolle von Schneewittchens böser Stiefmutter zu sehen. Und anders als die gute Frau Holle, alias Renate Ulrich, hat sie damit auch kein Problem.
18: Eben, weil wir beides in uns vereinigen. Wir lassen ja das eine mehr oder das andere weniger raus. Und ich find's toll, auch mal böse zu sein. Wirklich, ich will nicht immer nur die Liebe sein, weil das passt auch nicht zu allem, oder?
7: Im Brüder Grimm-Haus spricht die Gästeführerin dann aber erstmal über die Leistungen der Brüder Jakob und Wilhelm Grimm. Wie hier zu sehen ist, gehen die deutlich über das Sammeln von Märchen hinaus.
18: Sie waren in erster Linie Sprachforscher, sie waren Mitbegründer der Germanistik. Das gemeinsame Lebenswerk der Brüder Grimm ist das deutsche Wörterbuch, das aufzeigen sollte, wie man in den Jahren zwischen Luther und Goethe gesprochen hat.
7: Das Wirken und die Verdienste wurden in Deutschland auch sichtbar gewürdigt, erinnert Marie-Ele Silvaschi.
18: Zu D-Mark-Zeiten waren die Brüder Grimm auf einem Geldschein abgebildet. Wissen Sie noch, auf welchem? Es war der Tausender. Ich sage immer, es war der Verdienst der Brüder Grimm, auf solch hohem Wert abgebildet zu sein. Denn sie haben Großartiges geleistet und sie sind ja weltberühmt geworden. Und sie sind jetzt hier in dem ehemaligen Wohnhaus. Ich finde das immer großartig.
7: Und deshalb noch einmal zurück zu dem, was die Brüder Grimm so bekannt gemacht hat. Die Märchen. In einem eigenen Raum im Obergeschoss des Grimmhauses sind liebevoll gestaltete, hell ausgeleuchtete Schaukästen, sogenannte Dioramen, mit zahlreichen Szenen aus den Geschichten ausgestellt.
18: Wenn man davor steht und nicht erkennt, welches Märchen dargestellt wird, da gibt es eine Klappe, die kann man dann nach oben kippen. Und dann ist der Titel zu lesen und auch die Nummer des Kinder- und Hausmärchens.
19: Und es sind ja auch sehr viele.
18: Ja, das ist ja ein schöner Raum, der bietet sich an. Und wenn man hier die Treppe heraufkommt, hat man gleich den Blick hier auf diesen Märchenwald. Ich sag's immer so, es ist märchenhaft. Einfach märchenhaft in Steinau auf Schritt und Tritt.
7: Märchenhaft auf Schritt und Tritt. Das gilt für die Brüder Grimmstadt Steinau, für die Schneewittchenstadt Lohr am Main und eigentlich für den gesamten Spessart. Diesem Mittelgebirge zwischen Bayern und Hessen und der Heimat so vieler Grimmscher Märchen.
20: Tja, und wenn sie nicht gestorben sind, sie wissen schon. Michael Nowak war für uns im märchenhaften Spessart unterwegs. Vielleicht sind Sie ja jetzt auch auf den Geschmack gekommen. Und wenn nicht, nächste Woche gibt's neue Tipps. Dann sind wir wieder gemeinsam unterwegs, wenn Sie mögen. Ich heiße Marc Diening und würde mich freuen.

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1: A11 Stettin Richtung Berlin. Zwischen Bernau Süd und Barnim ist die Fahrbahn gesperrt, dort liegen Gegenstände. B158 Richtung Berlin. Zwischen A10 und Ahrensfelde stehen sie im Stau. Sie brauchen etwa 20 Minuten länger dort. Stadtverkehr Berlin, Stadtring A100 Richtung Treptow. Die Ausfahrt Messedom und die Überleitung zur Aros sind bis morgen früh 5 Uhr wegen Bauarbeiten gesperrt. Auch der Messedamm Richtung Halenseestraße Höhe ICC gesperrt. Auf der A100 Stau plus 10 Minuten. Die Auffahrt Siemensdamm ebenfalls gesperrt. Charlottenburg-Kurfürstendamm zwischen Jachimsthaler Straße und Olivarplatz wegen der Classic Days bis morgen früh in beiden Richtungen gesperrt. BVG-Busse werden über die Lietzenburger Straße umgeleitet. Dahlem, die Königin-Luise-Straße ist Richtung Grunewaldstraße zwischen Arnim-Allee und Königin-Luise-Platz wegen einer Baustelle bis Mitte Dezember gesperrt. Und Friedrichshain, die neue Bahnhof und die Gürtelstraße sind wegen Kranarbeiten zwischen Boxhagener Straße und Wiesenweg gesperrt. Auch Radfahrer sind von der Sperrung betroffen.
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2: Um 16 Uhr mit Jürgen Buch. Deutsche Politiker reagieren gespalten auf den Vorschlag des russischen Präsidenten Putin, Altkanzler Schröder könne im Ukraine-Krieg vermitteln. Die Bundesregierung ist skeptisch. Grüne, Linke und FDP lehnen den Vorschlag ab. Teile der SPD sind dagegen interessiert. Aus der Nachrichtenredaktion Claudia Meichelbeck.
3: Der SPD-Außenpolitiker Stegner sagte dem Spiegel, man sollte Putins Vorschlag prüfen. Er begrüße jede Initiative, die den Krieg beenden könne. Die Bundesregierung ordnet Putins Aussage dagegen als Scheinangebot ein. Putin hatte gestern mit Blick auf den Ukraine-Krieg gesagt, er glaube, dass sich die Angelegenheit dem Ende zuneige.
2: Nach dem Ausbruch des Hunter-Virus auf einem Kreuzfahrtschiff läuft jetzt die Evakuierung. Das Schiff ankert seit dem Morgen in einem Hafen von Teneriffa. Unter strengen Sicherheitsvorkehrungen werden die Passagiere zum Flughafen gebracht. Sie sollen in ihre Heimatländer geflogen werden und dort erstmal in Quarantäne bleiben. Die Menschen werden als Kontaktpersonen mit hohem Risiko eingestuft. Die Weltgesundheitsorganisation versicherte aber nochmal, dass das Ansteckungsrisiko gering ist. In Brandenburg soll es weiter dabei bleiben, dass Flüchtlinge mit Aufenthaltserlaubnis nicht selbst bestimmen dürfen, wo sie wohnen. Integrationsminister Wilke von der SPD hat das im Interview mit der Deutschen Presseagentur damit begründet, dass die Integration so besser steuerbar sei. Es werde verhindert, dass sich die Menschen in einzelnen Städten konzentrieren. Der Flüchtlingsrat Brandenburg kritisiert die sogenannte Wohnsitzauflage als massiven Eingriff in die Bewegungsfreiheit von Flüchtlingen. Am Berliner Ensemble wird jetzt die Gründungsintendantin Helene Weigel mit einer Skulptur geehrt. Sie ist heute vor dem Theater eingeweiht worden. Ihr Kopf blickt symbolhaft zum damaligen Direktionszimmer. Axel Hoffmann, RBB 24.
4: Ergänzt wird die Skulptur durch eine Soundinstallation, bei der die Stimme der langjährigen Intendantin zu hören ist. Weigel war viele Jahre mit dem Dichter und Dramatiker Bertolt Brecht verheiratet. Beide gründeten 1949 das Berliner Ensemble. Bis zu ihrem Tod im Jahr 1971 leitete Weigel das Haus am Schiffbauer Damm.
2: Fußball-Zweitligist Hertha BSC hat sein letztes Heimspiel der Saison gewonnen. Die Mannschaft gewann im Olympiastadion gegen Greuther Fürth mit 2:1. Soweit die Nachrichten. 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Das Wetter. Bis zum Abend viel Sonne mit ein paar dichten Wolken. Überwiegend bleibt es trocken. Aktuell in Berlin-Marzahn 20 und in Angermünde 19 Grad. In der Nacht teils wolkig, teils leicht bewölkt. Im Verlauf, vor allem im Westen und Norden Brandenburgs, Regen. Tiefstwerte 11 bis 7 Grad. Morgen im Norden und Westen teils kräftiger Regen, sonst Sonne bei Höchstwerten von bis zu 20 Grad. Die Zeit 16.03 Uhr.
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1: Im Studio ist Matthias Wetzel. Hallo. Viele ernstzunehmende Friedensangebote hat es seit Beginn des Angriffskrieges gegen die Ukraine aus Moskau noch nicht gegeben. Nun hat gestern nach der traditionellen Siegesparade zum 9. Mai auf dem Roten Platz der russische Machthaber Putin gesagt, er sei jederzeit zu Gesprächen bereit. Diese könnten in Russland oder einem Drittland stattfinden. Außerdem schlug er seinen langjährigen Freund, den früheren deutschen Bundeskanzler Schröder, als Vermittler vor. Wie die Bundespolitik auf den Vorschlag reagiert, fasst Jens Lehmann aus der rbb24-Inforadio-Redaktion zusammen.
5: Die Bundesregierung ist nicht übermäßig begeistert. Man habe Putins Äußerungen zur Kenntnis genommen, hieß es heute aus Regierungskreisen. Glaubwürdig sei das Verhandlungsangebot jedenfalls nicht, weil Russland auch seine Bedingungen für einen Friedensschluss nicht geändert habe. Und wie reagiert Schröders eigene Partei, die SPD? Offiziell erstmal gar nicht, aber der SPD-Außenpolitiker Stegner, ein alter Weggefährte Schröders, fordert, den Putin-Vorschlag zumindest ernsthaft zu prüfen. Er begrüße jede Initiative, die den Krieg beenden könnte, sagte Stegner dem Spiegel. Er sprach von einer Chance für Europa, das bisher gar nicht an irgendwelchen Verhandlungen beteiligt sei und so auch keine Vorschläge machen könne. Auch der außenpolitische Sprecher der SPD-Bundestagsfraktion, Achmetovic, forderte zu prüfen, wie verlässlich Putins Angebot sei. Dem Spiegel sagte er, man könne nicht akzeptieren, dass allein die USA und Russland über die Zukunft der Ukraine und der europäischen Sicherheit entscheiden. Ziel müsse es sein, mit am Verhandlungstisch zu sitzen, so Achmetovic. Die Grünen wiesen den Vorstoß dagegen entschieden zurück. Putin trage die Verantwortung für den völkerrechtswidrigen Krieg in der Ukraine, sagte Fraktionschefin Hasselmann der Nachrichtenagentur AFP. Er sei der Aggressor und könne den Krieg sofort beenden. Sein Vorschlag für Schröder als Vermittler sei abwegig. Damit solle man sich nicht lange aufhalten, so Hasselmann.
1: Stimmen zum russischen Angebot, Altkanzler Schröder zum Vermittler für einen Frieden in der Ukraine zu machen. Jens Lehmann war das. Die Welt blickt in diesen Stunden auf die Kanareninsel Teneriffa. In einem abgelegenen Industriehafen im Südosten der Ferieninsel liegt seit dem Morgen das Kreuzfahrtschiff Hondius. An Bord ist es bisher zu 8 Infektionen mit dem Hantavirus gekommen. 3 Menschen sind gestorben. Jetzt werden die Reisenden unter strengen Sicherheitsvorkehrungen von Bord gebracht, nach einer medizinischen Untersuchung. Spanien-Korrespondentin Julia Macher beobachtet die Aktion und erklärt, wie sie läuft.
6: Passagiere und Crew wurden nach Ankunft von einem Ärzteteam untersucht. Alle Menschen sind laut spanischem Gesundheitsministerium symptomfrei. In Gruppen von maximal 5 Personen werden die Menschen jetzt in Beibooten an Land gebracht, dann sofort in Fahrzeugen des Militärs zum 10 Minuten entfernten Flughafen gefahren. Dort warten bereits die Maschinen der Herkunftsländer. Die 6 Deutschen an Bord werden in einer niederländischen Maschine heute gemeinsam mit den Niederländern, den Belgiern und den Griechen nach Hause geflogen.
1: Einige Menschen, die auf Teneriffa leben, sind allerdings besorgt und fühlen sich an die Corona-Pandemie und ihre Folgen erinnert. Wie reagiert man also bei der kanarischen Regionalregierung? Dazu die Korrespondentin.
6: Die Regionalregierung der Kanaren hatte noch bis zuletzt versucht, eine Aufnahme der MV Hondius zu verhindern. Der Regionalpräsident der Kanaren sagte gestern Nacht, er werde das Einlaufen nicht autorisieren. Tatsächlich hat er dazu aber gar keine Befugnis. Der Hafen untersteht der Zentralregierung und die hat sein Anliegen per Verwaltungsbeschluss abgelehnt. Die Evakuierung und Rückführung werde wie geplant vonstatten gehen, ohne Risiko für die Inselbevölkerung, so die Madrider Regierung. Abgesehen von diesem politischen Streit gab es auf der Urlaubsinsel aber bisher keine größeren Proteste. Das letzte Flugzeug soll morgen Nachmittag von Teneriffa starten.
1: Und von Teneriffa war das Julia Macher. Sie beobachtet dort die Situation rund um das Kreuzfahrtschiff, auf dem das Hantavirus ausgebrochen war. Es hat in Berlin schon erfolgreiche Beispiele für direkte Demokratie gegeben. Das Wichtigste ist sicherlich der Volksentscheid über das Tempelhofer Feld 2014, der ja dazu geführt hat, dass die Fläche noch immer offen für alle zugänglich und nicht dauerhaft bebaut ist. Vor dem Volksentscheid stehen aber in Berlin Volksbegehren. 2 davon sind gerade gefloppt. Ingo Janssen aus der Redaktion rbb24 mit Details.
7: Die Volksbegehren Berlin autofrei und Berlin werbefrei sind gescheitert. Beide Initiativen haben die notwendige Zahl an Unterschriften verfehlt. Für Berlin autofrei kamen nach Angaben der Initiatoren nur rund 140.000 Unterstützer zusammen, für Berlin werbefrei sogar nur 43.000. Für einen Volksentscheid hätten jeweils rund 175.000 Unterschriften gesammelt werden müssen. Beide Initiativen betonen zwar, dass noch Unterschriften aus Bezirksämtern ausstehen, sie gehen aber davon aus, dass es nicht reichen wird. Die CDU spricht von einem Erfolg für Vernunft und gegen ideologisch motivierte Verbote. Die Initiativen wollen die politische Debatte dagegen weiterführen und sehen ihre Themen weiterhin auf der Agenda. Berlin autofrei will den Autoverkehr innerhalb des S-Bahn-Rings deutlich einschränken und private Autofahrten stark begrenzen. Ziel von Berlin werbefrei ist es, großflächige Außenwerbung im Stadtbild zu reduzieren.
1: Informationen von Ingo Janssen, rbb24. Angesichts der schlechten Wirtschaftslage drohen weitere Einschränkungen, auch für Beschäftigte. Umso wichtiger für sie ein starker Gewerkschaftsbund. Seit heute bereitet sich der DGB auf seinem viertägigen Bundeskongress auf die kommenden Herausforderungen vor im Estrel-Kongresszentrum in Berlin-Neukölln. Unter anderem sollen dort Leitlinien für die weitere Arbeit festgelegt werden. Aus unserer Redaktion Clemens Schulze.
8: Die jetzige DGB-Vorsitzende Jasmin Fahimi bewirbt sich für weitere 4 Jahre. Gewählt wird dann morgen. Viel wichtiger ist für die etwa 400 Delegierten aber die programmatische Arbeit. Der Kongress steht unter dem Motto »Stärker mit uns«. Allerdings sucht nicht nur der DGB in Zeiten von Wirtschaftskrise und Sozialabbau seine Rolle. Die Frage lautet, wie können die Gewerkschaften mithelfen, die Krisen zu bewältigen? Mit Lohnverzicht und längeren Arbeitszeiten vielleicht? Da wehren sich die Gewerkschafter. Die Arbeitnehmer hätten schon genug beigetragen. Die IG Metall-Vorsitzende Christiane Benner sagte dazu dem ZDF, die Menschen verzichteten auf Urlaubs- und Weihnachtsgeld, seien in oft unbezahlter Kurzarbeit und hätten tarifliche Bausteine gegen Sicherheiten getauscht. Gegen weitere Einschnitte haben die Dachgewerkschaft DGB und die Mitgliedsorganisationen Widerstand angekündigt. Der DGB hat ein eigenes Rentenkonzept aufgestellt. Fahimi kritisiert zudem die Debatte über Krankmeldungen und warnt vor Generalverdacht gegen Beschäftigte. Es sieht also nach Konfrontation aus und das könnte beim Besuch der Spitzen aus der Bundespolitik deutlich werden. Morgen Abend wird Finanzminister Klingbeil eine Rede halten. Am Dienstag folgen dann Kanzler Merz und Arbeitsministerin Baas.
1: Der Ausblick auf den DGB-Bundeskongress von Clemens Schulze. In der vergangenen Woche jährte sich die Bildung der schwarz-roten Koalition zum ersten Mal. Mit Blick auf viele Aspekte wurde deshalb schon Bilanz gezogen. In den meisten Fällen war das Ergebnis, nicht alles lief rund. Ein geschlossenes Bild gibt die Koalition auch nicht gerade ab. Unser Hauptstadtkorrespondent Uwe Berndt hat mal einen positiven Ansatz gewählt und gefragt, was lief denn aber gut? Hier sein Ergebnis.
9: Rund 175 Gesetze in einem Jahr. Was gibt es da zu klagen? Die Regierung handelt, meint der Kanzler. Nur die Bürger spüren es noch nicht deutlich genug in ihrem Alltag.
10: Da tun wir uns immer noch schwer, obwohl wir viel schon hinbekommen haben. Es ist ja auch viel entschieden worden, vollkommen geräuschlos.
9: Alles andere als geräuschlos war die Entscheidung für das sogenannte Sondervermögen. Der neue Schuldenberg von 500 Milliarden Euro, er sollte den Knoten durchschlagen, Investitionen fördern, Arbeitsplätze schaffen, die veraltete Infrastruktur endlich modernisieren. Finanzminister Klingbeil hat es so angekündigt.
11: Ich möchte nicht nur Finanzminister, sondern auch Investitionsminister sein. Und ich möchte, dass die Bagger in unserem Land schnell rollen.
9: Doch wo bleiben die Bagger? Zum einen wird das viele Geld gestreckt auf 12 Jahre und 100 Milliarden gehen an die Länder. Die reichen einen Großteil weiter an den Kommunen. Und dort kommt es jetzt langsam an. Turnhallen renovieren, Schlaglöcher ausbessern. Es geht los. Für Politikwissenschaftler Albrecht von Lucke war diese Entscheidung längst überfällig.
12: Die großen Lasten der letzten 20 Jahre, in denen in den öffentlichen Bereich viel zu wenig investiert wurde, lassen sich nicht binnen eines Jahres auflösen. Hier ist ein Anfang gemacht worden.
9: Und damit es schneller geht, will die Regierung den Bürokratieabbau voranbringen. Dazu hatte die Initiative für einen handlungsfähigen Staat 35 Vorschläge eingebracht. Der Staat soll schlanker werden, zum Beispiel, indem alle Sozialleistungen künftig nur noch von einer digitalen Plattform abgewickelt werden. Keine doppelten Anträge mehr, weniger Zuständigkeitsdurcheinander. Ein eigenes Ministerium für Digitalisierung soll den Prozess steuern. Und? Tut sich was? Albrecht von Lucke von den Blättern für deutsche und internationale Politik urteilt.
12: Es gibt diverse Gesetzesvorlagen und Pakete, die in dem Sinne des Bürokratieabbaus unternommen wurden. Das Problem ist bloß, man sieht einen derartigen Bürokratieabbau nicht schlagen schnell. Es kann ja nicht die Rede davon sein, dass die Bürgerinnen und Bürger jetzt bereits gemerkt hätten, dass sich auf den Behörden etwas ungemein beschleunigt hätte.
9: Konkret geändert hat sich bereits das Baurecht. Bauministerin Verena Huberts will es entrümpeln. Dafür schafft sie den neuen Gebäudetyp E. E wie einfach. Weniger Steckdosen, weniger Schallschutz, weniger Kosten. Sie kann Erfolge melden, die Zahl der Baugenehmigungen steigt bereits deutlich. Albrecht von Lucke.
12: Nachdem es über Jahre Stillstand gab, hat der Bauturbo zumindest eine gewisse Form der Erleichterung geschaffen. Und da ist in der Tat zu merken, dass der Abbau von Hemmnissen angegangen wird. Frau Huberts versucht durchaus, Bauen einfach wieder leichter und kostengünstiger zu machen. Und das ist natürlich das, was die Baubranche sich schon lange ersehnt. Und da geht durchaus ein positives Zeichen von aus.
9: 175 Gesetze in einem Jahr, doch zum Turbo entwickeln sich nur wenige. Die Unzufriedenheit bleibt groß. Das spürt auch Friedrich Merz. Wie geht er damit um?
13: Aber über Erfolge wird dann meistens schnell hinweggegangen und Dinge, die nicht so einfach laufen, werden intensiv diskutiert. Das ist auch normal, das beklage ich mich gar nicht darüber. Aber wir haben in diesem einen Jahr einiges hinbekommen. Aber ja, auch noch nicht genug.
9: Denn das wichtigste Ziel scheint in weite Ferne gerückt. Die Wirtschaft kommt nicht in die Gänge. Im Gegenteil, durch den Krieg im Iran und die steigenden Energiepreise verschärft sich die Krise schneller, als die Politik gegensteuern kann. Rennt der Regierung also die Zeit davon? Albrecht von Lucke.
12: Das zeigt, wie schwierig es ist, die Hebel umzulegen in Bereichen, die bis dato sträflich vernachlässigt worden sind. Und insofern wird manche der Maßnahmen erst mit einem Zeitverzug greifen, den diese Koalition im schlimmsten Fall gar nicht mehr erlebt.
1: Der Politikwissenschaftler Albrecht von Lucke im Beitrag von Uwe Berndt. Und weiter geht's mit Tabea Kunze.
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14: Wie schön, dass Sie dabei sind am Sonntag. Wir starten mit einem Abstecher im Stadion an der Alten Försterei. Heimspielabschluss für die Fußballerinnen des 1. FC Union gegen Hoffenheim. Carsten Steinmetz, wie ist das Spiel losgegangen?
15: Ja, nicht wirklich gut für den 1. FC Union vor einer tollen Kulisse bei super Wetter hier in Köpenick. Aber 2:0 steht es schon für die Gäste von der TSG Hoffenheim. Zwei frühe Tore, die Berliner Abwehr überhaupt gar nicht auf dem Posten. Zweimal konnte die Nationalspielerin Selina Cerci sich rein dribbeln in den Strafraum und ihre Vorlagen wurden dann verwertet. Und deswegen also hier schon 2:0 Führung für Hoffenheim.
14: Damit in die Fußball-Bundesliga der Männer zum Spiel HSV gegen Freiburg.
16: Ja, jetzt ist hier wieder richtig Stimmung im Hamburger Volksparkstadion. 1:1 steht zwischen dem Aufsteiger, dem HSV, der den Klassenerhalt schon sicher hat, und dem Europa-League-Finalisten Freiburg. 3 Minuten Nachspielzeit angezeigt. Der HSV im Angriff über Otto Stange. Fast schon drin im 16er, Hereingabe in Richtung zweiter Pfosten. Da ist Jatta, der kommt nicht ran. Der Ball verspringt ihm sozusagen von seinem Knie. Und am Ende ist Freiburgs Keeper Noah Atubolu da. 1:1 der Zwischenstand. Der HSV, das etwas bessere Team, hatte auch noch einen Pfostenschuss durch Vieira aus der Distanz. Da macht es Klatsch und Wumms und Rums, weil der Ball an den von ihm aus gesehenen rechten Pfosten ging. Die Freiburger, ja, noch nicht so richtig in der Partie. 1:1 beim HSV.
14: Also ein bisschen Europapokal-Kater dann doch beim SC Freiburg, beim Europa-League-Finalisten zu spüren. Wir hören in die Schlussphase dieser ersten Halbzeit rein. Moritz Kühn, bitte wieder.
16: Es ist eine muntere Partie. Es macht Spaß zuzugucken. Na, sehen wir mal von den ersten 15 Minuten ab, denn da ging gar nichts. Aber dann ging es

0: Minuten rum und jetzt sind wir fast schon wieder in der Hälfte der Sportclubs aus Freiburg. Insgesamt 3 Minuten Nachspielzeit angezeigt worden. Davon sind 2 schon rum. Nochmal Philipp Treu für Freiburg über die linke Seite. Pass ins Mittelfeldzentrum auf den Ex-Bremer, auf Maximilian Eggestein. Dann geht's über Matthias Ginter ganz auf die rechte Seite, auf Jan-Niklas Beste. Der schickt da wieder rechts Matthias Ginter auf die Reihe. Der Abwehrspieler mit der Hereingabe in den 16er. Geklärt von Womit Omari, dem Abwehrspieler des HSV, aber nur auf Kosten eines Eckballs. Der Sportclub könnte sich heute mit einem Sieg Conference League Platz 7 sichern. Ja, dann wäre man im internationalen Geschäft sicher dabei. Aber es gibt ja noch die Chance, am 20. Mai mit dem Titelgewinn in der Europa League das Champions League-Ticket klarzumachen. 1:1, die Nachspielzeit tickt herunter. Eckball für den SC Freiburg schon kurz ausgeführt. Da die Hereingabe in Richtung 5-Meter-Raum. Da ist wieder Matanovic, kommt aber nicht ran. Und der HSV kann erstmal klären und ist jetzt selbst im Ballbesitz über Bakariata, den Torschützen. Passt dann 16 Meter, sehr gefährlich. Den Ball von der rechten auf die linke Seite. Das gelingt auch. Da ist nochmal Ransford, Jeboa, Königsdörfer. Der HSV hat den Klassenerhalt ja schon sicher. Und zwar durch den Sieg in Frankfurt vor einer Woche 2:1 gewonnen. Und die Konkurrenz hat gepatzt. Und jetzt ist auch Halbzeit. 1:1 zwischen dem HSV und Freiburg nach den ersten 45 Minuten.
1: So, das ist das erste Sonntagsspiel, was sich da jetzt zu 50% schon erledigt hat. Wir haben noch 2 weitere. Um 17.30 Uhr spielt der erste FC Köln gegen den ersten FC Heidenheim. Also ein wichtiges Spiel für die Heidenheimer im Abstiegskampf. Und ab 19.30 Uhr ist dann der erste FC Union gefordert beim Ex-Trainer bei Urs Fischer. Mit dem FSV Mainz 05 ist ja Fischer mittlerweile erfolgreich. Kurzer Abstecher zum Tennis. Die Masters-Turniere sind die zweitwichtigsten hinter den Grand-Slam-Turnieren im Tenniskalender. Und Alexander Zverev, der beste deutsche Spieler, der ist heute beim Masters-Turnier in Rom ins Achtelfinale eingezogen. Matthias Merget.
2: Alexander Zverev hat sich von seinen gesundheitlichen Problemen gut erholt. Der zweimalige Sieger des Turniers, der zuletzt über Fieber klagte, gewann sein zweites Match ohne Probleme. Zuvor hatte Zverev noch geschwächt gegen seinen Landsmann Daniel Altmaier gesiegt. Diesmal war sein Arbeitstag schon nach 74 Minuten beendet. Gegen den aufstrebenden Blocks hatte Zverev bereits beim Turnier in München in 2 Sätzen gewonnen. In der nächsten Runde trifft der an Position 2 gesetzte Hamburger entweder auf Tommy Paul aus den USA oder den Italiener Luciano Darderi. Rom ist das letzte der 3 Sandplatz-Masters der Saison. Danach warten auf Zverev noch sein Heimturnier am Hamburger Rotenbaum und die French Open als Höhepunkt des Frühjahrs.
1: Wir kehren wieder zurück nach Berlin. Es ist so viel los im Berliner Sport heute. Wir haben später noch Basketball mit den Bundesliga-Basketballern von Alba Berlin. Union später in der Fußball-Bundesliga der Männer, aktuell schon in der Bundesliga der Frauen gefordert. Wir haben die Füchse Berlin gleich im Handball-Bundesliga-Topspiel beim THW Kiel. Und Hertha BSC hat heute auch schon gespielt im Olympiastadion in der 2. Liga. Und die Herthaner haben dieses letzte Heimspiel der Saison gewinnen können gegen den vorletzten Greuther Fürth mit 2:1. Und dabei hat ein Herthaner Geschichte geschrieben. Kenneth Eichhorn hat das 1:0 erzielt und er ist damit der jüngste Mensch, der jemals in der 2. Liga ein Tor geschossen hat. 16 Jahre, 9 Monate und 13 Tage ist Kenneth Eichhorn heute alt gewesen bei seinem ersten Tor für die Hertha-Profis. Deutlich mehr Tore fallen traditionell beim Handball und das ist gut so, denn das beschert uns ein spannendes Topspiel zwischen dem Rekordmeister THW Kiel und dem aktuellen deutschen Meister, den Füchsen Berlin. Wir sind schon in der 2. Halbzeit angekommen und schalten jetzt nach Kiel zu unserem Reporter Thomas Koos.
3: Der THW Kiel hält erstaunlich gut mit hier gegen die Füchse aus Berlin. Jetzt wieder ein Wurf von Nils Lichter aus dem Rückraum und dann ist der Nationaltorwart Andreas Wolf da mit der nächsten Parade. 12 Minuten vor dem Ende, 24:25, der THW mit der Chance zum Ausgleich und die 10.000 Beben. Der THW hat es jetzt geschafft, lacht teilweise sogar mit 4 Toren hinten. Aber die Füchse, die ja unbedingt hier heute einen Sieg brauchen, um noch dran zu bleiben an Tabellenplatz 2, sind aber auf der anderen Stelle gleich zur Stelle. Nils Lichtlein eben noch mit dem Fehler und Nils Lichtlein jetzt mit dem Tor zum 26:25 in dieser Phase. Jetzt versuchen sie offensiver zu decken, weil die Kieler da doch einiges

0: Durcheinander wirbeln, also ganz unorthodoxe Wahlweise jetzt der Kieler da im Rückraum. Ankermann ist durch, aber das war jetzt doch eine sehr, sehr offensive Deckung. Da wurden die Kieler richtig überrascht in diesem Fall von dieser Deckungsvariante. Da sind die Füchse einfach vorne geblieben und da kamen die Kieler gar nicht mit klar. Und jetzt aber die Möglichkeit, Ankermann war durch, aber nochmal Freiwurf für den THW Kiel. Zeitspiel ist angezeigt. Reinkind in der ersten Halbzeit mit 6 Treffern. Den haben sie im zweiten Durchgang deutlich besser in den Griff bekommen. Die Füchse aus Berlin und das war wichtig, der also nicht mehr so zum Zug gekommen hatte, 6 Tore gemacht. Aber jetzt gibt es die nächsten 7 Meter für den THW Kiel. Bense Imre hat sich den Ball geschnappt, hat jetzt schon 3 7 Meter verworfen. Er hat sich den Ball geschnappt, jetzt ist der Ball freigegeben. Nehmen wir noch ganz kurz mit, täuscht einmal an gegen Milos Savljev und der kann den Ball halten. 11 Minuten noch, 25-26. Aus Kieler Sicht, Füchse führen.
1: Was für ein spannendes Handballspiel. Gleich nach den Nachrichten um 16:30 sind wir dann ausführlich wieder in Kiel dabei. Vorher haben wir noch ein bisschen anderen Sport auf dem Zettel. Zum Beispiel aus dem Stadion an der Alten Försterei. Da sind heute zum letzten Mal für dieses Jahr die Fußballerinnen des 1. FC Union gefordert. Den Klassenerhalt haben sie schon sicher. Und heute eben dieses letzte Heimspiel gegen Hoffenheim soll ja eigentlich einen tollen Rahmen bieten für die Spielerinnen, die verabschiedet werden. Und auch für die Aufstiegstrainerin Eileen Pöse, die sich ja heute auch von den eigenen Fans verabschieden will. Carsten Steinmetz, du hast uns gerade erzählt, dass die Union-Frauen früh zurückliegen. Sind sie schon irgendwie reingekommen in dieses Spiel?
2: Ja, sie haben sich jetzt auch ein bisschen angemeldet vor dem Tor der TSG Hoffenheim. Zwei wirklich richtig gute Chancen haben wir eben gerade gesehen in den vergangenen Minuten für die Mannschaft von Eileen Pöser. Und die beste Chance, das war Sophie Weidauer aus Nahdistanz. Ein Volley-Schuss, schöne Hereingabe von links aus dem Halbfeld, Judith Steinert. Ja, und dann hatte Sophie Weidauer wirklich das Tor auf dem Fuß aus Nahdistanz. Das war ein 5-Meter-Volley, aber der Ball ging über das Tor. Jetzt gucken wir mal, gerade Fehlpass auf der linken Seite. Union jetzt also im Angriff nach dieser Chance. Für Sophie Weidauer nochmal eine richtig gute Szene, wo sich die Union-Mannschaft dann hinein kombiniert hat in den Strafraum der Gäste. Am Ende war es Hanna Oerlings, die abgeschlossen hat, aber an der Torhüterin von Hoffenheim gescheitert ist. Union mit dem nächsten Angriff, da ist Sophie Weidauer auf der rechten Seite, geht in den Zweikampf, muss nochmal abdrehen und dann zurückspielen. Ja, in der Anfangsphase, da hatten die Unionerinnen wirklich große Schwierigkeiten, vor allem mit Selina Cerci, die 2 Tore vorbereiten konnte, die nahezu identisch gefallen sind. Jeweils über die linke Seite konnte sie sich reindribbeln in den Strafraum von Union, dann in die Mitte passen und so sind also 2 Tore gefallen. Und so steht es immer noch 2-0 für die Gäste aus Hoffenheim.
1: Die Frauen des 1. FC Union werden dann in der kommenden Saison unter anderem auch gegen den VfB Stuttgart spielen. Die Fußballerinnen des VfB haben heute den ersten Aufstieg in die Fußball-Bundesliga geschafft. Sie haben gegen die Reserve des VfL Wolfsburg in der 2. Liga mit 4-1 gewonnen und können daher nicht mehr von einem Aufstiegsplatz verdrängt werden. Und die Stuttgarterinnen haben einen ähnlichen Weg hingelegt wie die Unionerinnen. Sie haben 3 Aufstiege in Folge geschafft und sind jetzt also auch mit Macht in der 1. Liga angekommen. In der Basketball-Bundesliga steht heute der letzte Spieltag der Hauptrunde auf dem Programm. Und da geht es also darum, sich eine gute Ausgangsposition für die Playoffs zu schaffen. Auch für Alba Berlin heute im Heimspiel gegen Jena. Es geht gleich los. Nikolaus Hillmann, unser Reporter. Wie groß ist die Anspannung bei Alba vor diesem Spiel?
3: Also ich glaube, die Anspannung ist ein bisschen größer, als sie sein müsste. Es geht ja heute noch um den 2. Tabellenplatz, der in den Playoffs nicht nur im Viertel, sondern auch im Halbfinale das Heimrecht, also ein Heimspiel, mehr bedeuten würde. Das hat man ein bisschen verschlumpft durch die Heimniederlage gegen Chemnitz in der vergangenen Woche. Und deswegen muss man hier heute in der Schmelinghalle unbedingt gewinnen, um diesen 2. Platz sichern zu können. Für den Gegner aus Jena geht es um nichts mehr. Wir haben in der vergangenen Woche den Verbleib in der Bundesliga sichern können durch einen Heimsieg. Also die können befreit aufspielen, deswegen ein ernstzunehmender Gegner, weil die haben schon ein paar sehr interessante Spieler in ihren Reihen. Und aber Berlin muss sie nochmal zusammenreißen, in nicht ganz so heimische Atmosphäre. Man muss ja heute mal wieder ausweichen in die Max-Schmeling-Halle, die nicht sonderlich gut gefüllt ist. Ich schätze mal maximal 6.000 Zuschauer, aber laut ist es, hört man ja im Hintergrund. Ich bin gespannt und ich denke, das wird ein sehr spannendes Spiel werden.
1: Die Max-Schmeling-Halle, normalerweise die Heimspielstätte der Füchse Berlin, die sind heute auswärts in Kiel gefordert. Und 9 Minuten vor Spielende haben sie jetzt wieder eine ziemlich deutliche Führung rausgeworfen. 29 zu 25 für die Füchse. Da sind wir dann auch zur Schlussphase wieder live dabei. 19:30 geht's los für die Fußballer des 1. FC Union in Mainz. Mit dem sicheren Klassenerhalt treten sie dort an. Lars Becker.
4: Am letzten Sonntag war Marie-Louise Ether mit ihrem Mann unterwegs, hat die Spiele der Konkurrenz auf dem Handy angeschaut und so schließlich den Klassenerhalt beim Essen miterlebt.
5: Klar, als dann die Ergebnisse feststanden, war das natürlich schön, Erleichterung, ein Stück weit auch schön, dass dieser Punkt auch am Wochenende das Ergebnis vom Samstag dann eben auch nochmal die Bedeutung dann bekommen hat, dass man dadurch eben jetzt am 32. Spieltag den Klassenerhalt dann gesichert hat.
4: Der Punkt beim 1:1 gegen Köln veredelt durch die freundliche Unterstützung von St. Pauli und Wolfsburg. Die letzten beiden Saisonspiele kann Union jetzt gelöst und frei von Abstiegssorgen angehen. Ether ist überzeugt, dass die Mannschaft sich nicht hängen lässt. Im Gegenteil.
5: Also wir haben noch 2 Spiele, da wollen wir erfolgreich sein. Und so war jetzt auch die Trainingswoche, hatten gute Trainingstage, intensive Trainingstage. Und wir bleiben dabei, auf dem Weg, den wir jetzt auch eingeschlagen sind, auch in den letzten Wochen, sich inhaltlich einfach zu verbessern, dort immer wieder die nächsten Schritte zu machen, in den Abläufen zu bleiben. Sie wollen jetzt unbedingt auch noch mal maximal erfolgreich sein und am Wochenende ja wieder alles dafür tun, dass man ein Spiel gewinnt.
4: Das ist Union trainerwechselübergreifend seit 6 Spielen nicht gelungen. Nächste Gelegenheit am Sonntagabend in Mainz beim erneuten Wiedersehen mit Urs Fischer. Der Schweizer hatte Union ja innerhalb von 5 Jahren aus der 2. Liga bis in die Champions League geführt.
5: Ja, ich durfte ja damals auch in der Zeit hier, in der sehr erfolgreichen Zeit, die ja sehr geprägt war auch durch Urs Fischer und sein Team, durfte ich ja auch hospitieren, durfte ich dabei sein. Klar freut man sich auf das Wiedersehen, aber am Ende, wenn das Spiel dann angepfiffen wird, abends, dann geht es darum, und das wird auf der anderen Seite ja auch so sein, geht es darum, das Bundesligaspiel zu gewinnen.
4: Im November der Krisensaison 2023-24 hatten sich Union und Fischer getrennt. 2 Jahre später war Fischer zurück in der Bundesliga, übernahm den damaligen Tabellenletzten Mainz und hat seine Rettungsmission mit beeindruckender Souveränität und überraschend früh erfolgreich bewältigt.
5: Ähnliche gute Erfolgsgeschichte, jetzt angefangen in Mainz, mit unfassbar vielen Punkten, die er dort jetzt schon geholt hat in der kurzen Zeit, und sieht einfach, ja, dass er eine klare Idee vom Fußball hat, klare Abläufe gegen den Ball. Er schafft es einfach auch, Mannschaften und auch Spieler besser zu machen und ist eben neben dem Inhaltlichen als Trainer einfach auch ein sehr, sehr feiner Mensch.
4: Neben Fischer treffen Ether und Union mit dessen Co-Trainer Markus Hoffmann und Stürmer Geraldo Becker weitere alte Bekannte. Fehlen wird nur der im letzten Sommer von Berlin nach Mainz gewechselte, langzeitverletzte Benedikt Hollerbach.
1: Der 1. FC Union ab 19.30 Uhr in Mainz gefordert. Bis dahin haben wir hier noch jede Menge Sport vor uns. Jetzt ist es aber gleich 16.30 Uhr und das bedeutet, Jürgen Buch ist im Nachbarstudio und präsentiert Ihnen die Nachrichten.
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0: Der Vorschlag von Russlands Präsident Putin, Altkanzler Schröder als Vermittler im Ukraine-Krieg einzusetzen, wird in der deutschen Politik unterschiedlich bewertet. Die Bundesregierung sieht darin ein weiteres Scheinangebot von russischer Seite, zumal diese nicht von ihren Forderungen abrücke. Die Grünen nennen den Vorschlag abwegig. Die SPD-Politiker Achmetowitsch und Stegner fordern dagegen, den Vorschlag zu prüfen. So könne Europa eine Stimme bei den Verhandlungen erhalten. Vor Teneriffa wird das Kreuzfahrtschiff evakuiert, auf dem das Hunter-Virus ausgebrochen ist. Das Schiff hat die Insel am frühen Morgen erreicht. Alle Menschen an Bord wurden untersucht. Spanien-Korrespondentin Julia Macher.
1: Keiner der Menschen zeige Symptome, so die spanische Gesundheitsministerin Monica Garcia. In Gruppen von maximal 5 Personen werden die Menschen von Bord an Land gebracht, dann sofort in Fahrzeugen des Militärs zum 10 Minuten entfernten Flughafen gefahren. Dort warten bereits die von den Herkunftsländern bereitgestellten Maschinen. Zunächst verlassen die Spanierinnen und Spanier das Schiff. Ihnen folgen die Niederländer, die 6 Deutschen sowie die Belgier und Griechen.
0: Die Caritas warnt vor negativen Folgen der geplanten Pflegereform. Die Bundesregierung müsse dafür sorgen, dass Pflegebedürftige und ihre Angehörigen nicht noch stärker finanziell belastet werden, sagte Caritas-Präsidentin Welskop de Vaar der Mediengruppe Bayern. Sie warnte vor allem vor dem Plan, den Eigenanteil an den Pflegekosten erst später zu senken. Zudem dürfe es keine Verschlechterungen bei der Familienmitversicherung geben. In mehreren Städten und Gemeinden in Brandenburg wird heute über die politische Zukunft vor Ort abgestimmt. So entscheidet sich bei einer Stichwahl in Barnim, wer neuer Landrat wird. Der bisherige SPD-Landrat Daniel Kurt tritt gegen den AfD-Bewerber Matthäus Mikolaschek an. Außerdem gibt es mehrere Bürgermeisterwahlen oder Stichwahlen. Die Abstimmungslokale sind bis 18 Uhr geöffnet. Fußball-Zweitligist Hertha BSC hat sein letztes Heimspiel der Saison gewonnen. Die Mannschaft gewann im Berliner Olympiastadion mit 2:1 gegen Greuther Fürth. Soweit die Nachrichten. 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Das Wetter. Bis zum Abend viel Sonne mit ein paar dichten Wolken. Aktuell in Berlin-Marzahn 20 und in Angermünde 19 Grad. In der Nacht teils wolkig, teils leicht bewölkt. Im Verlauf vor allem im Norden und Westen Brandenburgs Regen. Tiefstwerte 11 bis 7 Grad. Die Zeit 16.33 Uhr.
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3: Tabea Kunze weiterhin für Sie im Studio. Es ist noch Halbzeitpause im ersten Sonntagsspiel. Der Hamburger SV hat den SC Freiburg zu Gast. Hier steht es 1:1. In einer Stunde beginnt die Partie 1. FC Köln gegen den 1. FC Heidenheim. Und zum Abschluss dieses Sonntags dann noch der 1. FC Union in Mainz gefordert. Wir haben Zeit, um uns um Handball zu kümmern. Und das ist ja auch nicht irgendein Duell. Das ist das Topspiel an diesem Spieltag. THW Kiel gegen die Füchse Berlin. Der strauchelnde Rekordmeister aus dem Norden gegen den so formstarken aktuellen deutschen Meister aus Berlin. Die Partie geht in die Schlussphase. Die Füchse führen. Und alles Weitere verrät uns jetzt unser Reporter aus Kiel, Thomas Kuss.
4: 2 Minuten noch hier zu spielen in Hohen Norden und die Füchse führen hier deutlich mit 6 Toren, 34:28. Das war hier 49 Minuten Spiel auf Augenhöhe. Der THW Kiel war immer wieder dran, konnte sogar nochmal nach einem zwischenzeitlichen 4-Tore-Rückstand nochmal ausgleichen, aber mehr als ein 25:25 war nicht drin. Dann ging so ein bisschen auch die Kräfte verloren im Angriff. Da kamen die Fehler und dann haben die Füchse aus Berlin das ausnutzen können. Jetzt wieder sind sie blitzschnell auf der anderen Seite. Und Matthias Gitzel mit seinem der 6. oder 7. Treffer schon in dieser Partie. 35:28 und damit sind die Füchse natürlich weiter dran am Tabellenzweiten. Am der SG Flensburg-Handewitt, die damit weiterhin 1 Punkt Vorsprung hat. Und für die Kieler geht es darum, ja, sie müssen irgendwie gucken, jetzt in die Spur zu kommen. Hier in den letzten 3 Saisonspielen. Und dann wartet man natürlich auf das Final Four Turnier in Hamburg. Da hat man noch die Chance auf einen Titel. Jetzt sind sie noch mal im Vorwärtsgang mit einem Wurf am Kreis. Aber dann ist Miljano Dilsabajev da mit seiner insgesamt 11. Parade. Dejan Milosavljev da gegen den Kreisläufer der Kieler, gegen San Nasinovic, der diesen Ball abwehren kann. 7 Tore vor, das ist am Ende eine richtig dicke Packung für den THW Kiel, der in den letzten 10 Minuten ja, dann einfach nicht mehr da war. Und es gab schon die ersten Pfiffe auch hier im Publikum. Die 10.000 stehen jetzt. Jetzt kommen die Füchse nochmal über außen, wieder Andreas Wolf mit der nächsten Parade. An ihm lag sicherlich nicht, aber Kiel hat zu viel liegen lassen, hat natürlich auch einige verletzte Spieler. Bilek war lange verletzt, heute wieder das erste Mal dabei mit ein paar Einsatzzeitminuten. Auch Erik Johansson, aber die konnten nicht an ihre große Leistung anknüpfen vergangener Tage. Jetzt nochmal Harald Reinke an den Kreis auf nach Sinovic, der werft da und bleibt da hängen. 15 Sekunden vor dem Ende, 7 Tore Packung, also das ist das vierte Duell in dieser Saison gegen die Füchse. Hinspiel verloren, das Supercup-Spiel verloren, im DFB-Pokal Viertelfinale auch verloren. Und jetzt auch verloren, jetzt ist die vorbei, 28:35. Die Füchse gewinnen deutlich mit 7 Toren. Der THW Kiel kassiert die nächste Niederlage in der Bundesliga. Und die Füchse bleiben im Kampf um die direkte Champions League-Qualifikation. Und Platz 2 auf jeden Fall im Rennen.
3: Was für eine Woche für die Füchse Berlin. Am Mittwoch ins Champions League Final Four eingezogen im 7-Meter-Werfen gegen West Brem. Und jetzt am Wochenende auswärts so deutlich beim THW Kiel zu gewinnen. Also pünktlich zur entscheidenden Saisonphase sind die Füchse richtig gut in Form. Entscheidende Saisonphase ist es auch in der Frauenbundesliga. Damit sind wir wieder beim Fußball. Die Fußballerinnen des 1. FC Union haben sich ein weiteres Jahr in der Bundesliga schon längst gesichert. Aber klar ist, sie haben sehr hohe Ansprüche. Sie wollen nächstes Jahr schon um die Europapokalplätze mitspielen. Und da wäre das doch heute eigentlich schon mal ja, ein guter Test, gegen den Tabellenfünften Hoffenheim zu bestehen. Carsten Steinmetz, wie gelingt Ihnen das?
5: Ja, bisher noch nicht so wirklich. 2:0 weiterhin für die Hoffenheimerinnen. 35 Minuten gespielt, gibt gleich Eckball von der rechten Seite für den 1. FC Union. Vielleicht hilft er da ein Standard. So die letzten Minuten, da kam nicht so wahnsinnig viel vom 1. FC Union, der 2 gute Chancen hatte, aber nicht nutzen konnte. Und jetzt sehen wir die Kapitänin Lisa Heiseler beim Eckball, hebt nochmal die Hand mit links in die Mitte. Kopfball von Union, die kommt sogar hier an den Ball, aber dann kurz vor der Linie geklärt und hinaus befördert von der Abwehr der Gäste aus Hoffenheim, die also durch 2 frühe Tore in Führung gegangen sind. 4. Minute 1:0, Jill Jansens war die Torschützin und dann in der 9. Minute schon Nike van Dijk und jeweils kam die Vorarbeit von der Nationalspielerin Celina Cercci, die konnte sich da hineindribbeln in den Strafraum, freundlich beobachtet, sage ich mal, von der Abwehr des 1. FC Union. Die Mannschaft oder die Verteidigerinnen haben da wirklich nur halbherzig eingegriffen, haben sich das mehr oder weniger angeschaut und Celina Cercci meinte, na gut, dann nutze ich den Raum, den ich habe im Strafraum und pass jeweils in die Mitte zu meinen Stürmerinnen oder den mitgelaufenen Mitspielerinnen. Die haben dann die Tore erzielt. 2 frühe Tore. Der 1. FC Union macht das Spiel, aber läuft eben diesen 2 Toren hinterher. 2:0 weiterhin für Hoffenheim.
3: Carsten Steinmetz aus dem Stadion an der Alten Försterei. Aus Köpenick in den Prenzlauer Berg, da sind heute die Basketballer von Alba Berlin gefordert. In der Max-Schmeling-Halle haben sie Jena zu Gast. Das ist das letzte Spiel in der Hauptrunde. Es geht also darum, sich den wichtigen 2. Tabellenplatz zu sichern aus Alba-Sicht. Nick Hillmann, unser Reporter, wie ist das Spiel denn losgegangen für die Albatrosse?
6: Nicht so richtig gut, denn jetzt mal gut 4,5 Minuten gespielt sind im ersten Viertel, liegt Alba zurück mit 8:11 und es zeigt sich so ein bisschen, dass die Gäste aus Jena sehr locker und sehr befreit aufspielen können. Sie haben ja den Klassenerhalt gesichert in der vergangenen Woche und haben sowohl aus der Distanz als auch direkt am Brett bislang punkten können. Das geht bei Alba so ein bisschen in die Hose momentan in dieser frühen Phase des Spiels. Vor allem was die Distanzwürfe angeht. Kein einziger bei 4 Versuchen. Das ist eine doch sehr ausbaufähige Bilanz. Und mir macht das auch so den Eindruck, dass nicht viel Struktur ist im Spiel von Alba Berlin. Dass das alles zu überhastet ist, zu schnell, dass da nicht gewartet wird, die Geduld fehlt. Und jetzt wieder 2 Punkte für die Gäste aus Jena, 8:13. Also der Spielstand, das ist im Basketball noch nicht allzu viel. 5 Punkte Rückstand, aber Berlin muss ein bisschen mehr tun, ein bisschen konsequenter und zwingender verteidigen und vor allen Dingen auch mehr Variabilität herstellen in der Offensive. Das ist alles zu durchsichtig, was man da macht. Jetzt versuchen sie es gerade gegen eine Zonendeckung, sich durchzusetzen, Mo Wood. Aber verliert da den Ball, gut verteidigt, war auch alles sauber. Und deswegen jetzt die Gäste wieder im Ballbesitz mit dem nächsten Dreierversuch. Der geht daneben, aber den Rebound holt sich Jena und kann sozusagen im zweiten Versuch punkten, 8-15. Jetzt sind schon 7 Punkte und jetzt sollte Alba Berlin langsam mal zusehen, ein bisschen in die Pötte zu kommen, um es mal salopp zu formulieren. Wieder ein schlechter Angriff, 8-15, der Rückstand im ersten Viertel.
3: Sie hören den Sport im RBB 24 Inforadio am Sonntag traditionell mit ganz viel Fußball. Heute an diesem vorletzten Bundesligaspieltag natürlich erst recht die Entscheidungen. Sie fallen nach und nach. Der SC Freiburg könnte sich heute Platz 7 und damit den sicheren Start in der Conference League sichern. Sie tun sich aber noch schwer beim Hamburger SV. Moritz Kühn mit dem Start in die zweite Hälfte.
7: Ja, es ist mal wieder richtig ruhig im Hamburger Volksparkstadion. Es gibt erneut einen medizinischen Notfall. Jetzt gibt's Applaus für den Fan, der auf der HSV Nordtribüne steht, da wo die Ultras der Hamburger zu Gast sind. Und auch Applaus für ihn. In der ersten Hälfte auch schon ordentlich Ruhe auf den Tribünen wegen eben zwei medizinischen Notfällen. Jetzt der dritte. 1-1 steht's in diesem Fußballspiel. Der HSV in Führung gegangen in der ersten Hälfte nach 14 Minuten durch Jatta. Batanovic hatte dann nach 16 Minuten den 1-1 Ausgleich für die Freiburger erzielt. Danach gab es noch einen Pfostenschuss von HSV. Offensivmotor Fabio Vieira ausgeliehen vom FC Arsenal. Und die zweite Hälfte hatte auch schon was zu bieten. Ein Fernschuss von Freiburgs Abwehrspieler Lukas Kübler, der da einfach mal aus 22 Metern auf Höhe des rechten Pfostens Maß genommen hat. Aber Daniel Heuer Fernandes, der Keeper des Hamburger Sportvereins, dessen Vertrag sich ja automatisch durch den Klassenerhalt verlängert hat um ein weiteres Jahr bis 2027, ist da abgetaucht in die von ihm aus gesehene linke untere Ecke und den Ball um den Pfosten gedreht. Der Daniel Heuer Fernandes hat er gut gemacht. Jetzt der HSV im Angriff beim Spielstand von 1-1. Chip in Richtung 16er. Achtung, Verlängerung, kommt Otto Stange ran. Otto Stange am 16-Meter-Raum schießt, aber vorbei. Aber vorher gab es auch ein Foulspiel. Also weiterhin 1-1 zwischen dem HSV und Freiburg.
3: Drei Spiele in der zweiten Liga sind schon durch, unter anderem das im Berliner Olympiastadion. Noch einmal knapp 50.000 Fans für die Berliner gekommen, trotz dieser ja unterm Strich enttäuschenden Saison. Und heute gab es dann doch noch den versöhnlichen Abschluss. Die Hertha hat gegen Fürth 2-1 gewonnen. Guido Ringel.
8: So bitter ist Fußball immer und immer wieder. Die bessere Mannschaft, die mit den besseren Möglichkeiten verliert. Hertha BSC setzt sich durch im eigenen Stadion mit 2-1 und macht die Situation für Greuther Fürth umso bedrohlicher. Das reicht nicht für Heiko Vogel und seine Jungs nach dieser Niederlage, die so vermeidbar war, denn Greuther Fürth präsentierte die bessere Mannschaft vor 45.000 im Berliner Olympiastadion. Unzählige Tormöglichkeiten, Riesenchancen zu vielen Toren. Aber letztendlich war es nur ein Treffer kurz vor Schluss. Futkoi, als Greuther Fürth schon 0-2 hinten lag. Und das, obwohl 60 Minuten lang die Gäste in Überzahl agierten nach der roten Karte von Brekalo, den Hertaner in der ersten Halbzeit. Eichhorn und Cuisance, die Torschützen für Hertha. Die Berliner gewinnen ihr letztes Heimspiel der Saison gegen Greuther Fürth mit 2-1.
3: Und stehen damit in der Tabelle auf Platz 6. Fürth ist Vorletzter, droht also in die dritte Liga abzusteigen kommende Woche. Für Preußen Münster ist das schon passiert. Die Münsteraner sind als Tabellenletzte nicht mehr zu retten. Sie haben heute gegen Darmstadt nur 1-1 gespielt. Und dann gab es noch ein wichtiges Spiel im Aufstiegsrennen heute. Elversberg hätte der große Gewinner sein können an diesem Spieltag, hätte die Tür zur Bundesliga ganz, ganz weit aufstoßen können. Aber in Düsseldorf hat das nicht funktioniert. Luise Kropf.
9: Es hätte die große, große Rampe zu etwas Großem heute werden können. Die SV Elversberg, hätte sie gegen Düsseldorf gewonnen, dann wären sie eigentlich schon ja, quasi mit beiden Beinen drin gewesen in der Bundesliga. Aber Elversberg verliert 1-3 gegen Fortuna Düsseldorf aus dem Tabellenkeller. Und deswegen wird es jetzt mega spannend oben mit Blick auf die Tabelle. Elversberg über weite Strecken des Spiels nicht gut drin gewesen in den Zweikämpfen. Offensiv nicht das gezeigt, was sie eigentlich können. Der mitbeste Angriff der Liga blieb heute über weite Strecken grau. Grau wie eine graue Maus. Und dementsprechend die Elversberger jetzt noch nicht drin in der Bundesliga. Nein, nein, nein, auch nicht quasi, sondern Elversberg ist in einem Dreikampf drin um den Aufstieg in die Bundesliga. Nächstes Wochenende, 34. Spieltag, da kann Elversberg dann alles klar machen.
3: Das wird spannend. Jetzt hoffen wir auf Spannung im Stadion an der Alten Försterei beim Spiel Union gegen Hoffenheim mit Carsten Steinmetz.
5: Ja, 2:0 für die TSG Hoffenheim. Spiel ist im Moment unterbrochen. Eine Spielerin der TSG Hoffenheim liegt auf dem Boden, muss versorgt werden. Kurz vor dem Strafraum von Union ist sie zu Fall gekommen. Und die Spielerinnen von der TSG Hoffenheim, die haben auch ganz wild protestiert, wollten einen Freistoß haben. Zentrale Position wäre natürlich eine dicke Chance möglicherweise gewesen. Aber die Schiedsrichterin sagte, nee, war kein Foul, ließ weiterspielen. Aber jetzt muss die besagte Spielerin erstmal behandelt werden. Wir gucken auf die Uhr, 44 Minuten gespielt. 2:0 für die TSG Hoffenheim. Viel Ballbesitz beim ersten FC Union. Die Mannschaft hat die Anfangsphase komplett verschlafen. Die Tore fielen in der 4. und in der 9. Minute, jeweils vorbereitet von Celina Cerci. Und ja, da war der erste FC Union noch gar nicht so wirklich auf dem Platz. Aber die Mannschaft von Aylin Pöse kam danach gut ins Spiel, hatte gute Chancen. Eben auch gerade nach einer Ecke von Lisa Heiseler, der Mannschaftskapitänin. Ein Kopfball von der Verteidigerin Amber Tisiak aus Nahdistanz mit dem Hinterkopf, aber dann übers Tor geköpft. Also das war eine richtig gute Szene. Vorher auch zwei gute Chancen für die Spielerin des ersten FC Union, konnten sie nicht nutzen. Deswegen also weiterhin die 2:0 Führung der TSG Hoffenheim, die eigentlich nach diesem 2:0, also nach der 9. Minute kaum einmal vor dem Tor wirklich des ersten FC Union in Erscheinung getreten ist. Das heißt, die Gastgeberin, die machen hier das Spiel. So, und jetzt läuft der Ball auch wieder, aber bisher eben die Führung für die Gäste. Der erste FC Union versucht über Jenny Hipp, über die linke Seite, sucht da eine Anspielstation, spielt in die Mitte. Der Pass ist ganz gut, aber der ist zu weit für Sophie Weidauer, für die Stürmerin. Und das heißt, die Torhüterin von TSG Hoffenheim, Laura Johanna Dick, die hat den Ball und sofort abgeschlagen nach vorne in Richtung der besten Spielerin in dieser ersten Halbzeit, Celina Cerci. Zumindest die, die eben die Tore vorbereitet hat, die kann den Ball auch erstmal sichern, dann auch zurückspielen. Die Kugel schon wieder in der Abwehr der TSG Hoffenheim, die es langsam angehen lässt. Nachspielzeit läuft schon in der ersten Halbzeit. Ja, vor diesem Spiel sind 4 Spielerinnen des ersten FC Union verabschiedet worden, die also den Verein verlassen. Unter anderem die griechische Nationalspielerin Athanasia Moraito. Ganz interessant, weil die den rasanten Aufstieg des ersten FC Union mitgemacht hat, von der Regionalliga über die zweite Liga in die erste Bundesliga. Heute sitzt sie nochmal auf der Bank, bevor sie dann den Verein verlassen wird. So, die TSG Hoffenheim macht es jetzt ganz gut, kombiniert sich dadurch durch die Mitte, über die linke Seite in der Nähe des Strafraums schon, aber ja, der Pass ist dann zu weit und geht ins Aus und es gibt Abstoß vom Tor des ersten FC Union. Applaus von den Rängen. Wetter ist gut, die Kulisse großartig, aber die Anfangsphase, die war natürlich nicht so nach dem Geschmack der Zuschauerinnen und Zuschauer hier, als die Tore gefallen sind für die TSG Hoffenheim, die also weiter mit 2:0 führt. Und der erste FC Union braucht jetzt hier auch lange, um mal den Ball nach vorne zu bekommen. Die Nachspielzeit, wie gesagt, schon fast 2 Minuten drüber in der ersten Halbzeit. Die erste Halbzeit müsste sofort abgepfiffen werden. Gibt noch mal einen Foul hier in Höhe des Mittelkreises. Nach einem Foul an Jenny Hipp gibt es dann jeden Freistoß für den ersten FC Union, der sich was einfallen lassen muss in der zweiten Halbzeit, um das Abwehrbollwerk, so sage ich es mal, der TSG Hoffenheim zu knacken. Denn so wahnsinnig viel ist dann tatsächlich nicht rausgesprungen an Torchancen in dieser ersten Halbzeit. Die TSG Hoffenheim greift jetzt auch ein bisschen früher an, setzt den ersten FC Union da unter Druck und zwingt ihn zu Fehlern. Und das ist jetzt auch Anna Weiß schon wieder passiert, deren Anspiel in die Spitze keine Spielerin des ersten FC Union gefunden hat. Die TSG Hoffenheim versucht nochmal schnell umzuschalten. Es gibt vielleicht nochmal eine Chance auf die rechte Seite hinausgegeben. Schon im Strafraum die Gäste von der TSG Hoffenheim. Allerdings kommt dann Judith Steinert dazwischen, kann erstmal klären. Ball bleibt bei der TSG Hoffenheim, die erstmal zurückspielt und das Tempo rausnimmt aus diesem Angriff und mit diesem 2:0 dann gerne in die Kabine gehen möchte. Nochmal steil gespielt an den Strafraum. Celina Cerci ist quasi nie vom Ball zu trennen, hat sich den Ball auf den rechten Fuß vorgelegt, könnte abziehen. Nee, gibt nochmal zu einer Mitspielerin. Jenny Hipp geht dazwischen. Kann das jetzt erstmal klären? Der Ball wird raus.
3: 0:2 liegen die Union Frauen zurück. Wir wollen schnell wieder in die Bundesliga der Männer zum Spiel HSV gegen den SC Freiburg.
7: 61 Minuten sind rum im Hamburger Volksparkstadion. 1:1 steht zwischen dem HSV und dem SC Freiburg. Der HSV, ja, mittlerweile mehr am Drücker als der Europa League-Finalist aus Freiburg. Königsdörfer hätte die Führung für den Bundesliga-Aufsteiger erzielen können in der 52. Minute, als er aus 12 Metern zentrale Position frei zum Abschluss kam. Aber das Tor rechts knapp verfehlte. Die Freiburger mit einem Fernschuss in der zweiten Hälfte durch Kübler, der im Europa League Halbfinal-Rückspiel gegen Sporting Braga zweimal getroffen hat. Heute blieb ihm das Glück verwehrt, weil Daniel Heuer-Fernandes ja so eine Art Türsteher gemacht hat und gesagt hat, nee, heute kommst du nicht rein, und damit ist der Ball gemeint. Der HSV jetzt im Angriff über Grönbeck, 20 Meter zentrale Position auf Vieira, der wird gelegt. Das gibt ein Freistoß für den Hamburger Sportverein, ungefähr 24, 25 Meter zentrale Position. Fabio Vieira klargelegt von Maximilian Eggestein, dem Mittelfeldakteur des Sportclubs aus Freiburg. Die Freiburger könnten ja heute vorzeitig Conference League Rang 7 sichern, und zwar durch einen Sieg heute beim Hamburger Sportverein. Aber Stand jetzt sieht es nicht danach aus. 1:1 zwischen dem HSV und Freiburg.
3: Und Halbzeit inzwischen im Stadion an der Alten Försterei. Es ist dort nichts mehr passiert. 0:2 für die Union Frauen, der Rückstand gegen Hoffenheim. Wir sind wieder in der Basketball-Bundesliga. Wir haben gehört, dass Alba Berlin sich schwer tut in diesem Spiel gegen Jena, gegen ein Team, was so gerade nur die Klasse halten konnte. Nikolaus Hillmann, hat sich daran was geändert?
10: Nee, das erste Viertel ist durch und Alba liegt hinten nach diesem ersten Viertel, das man ganz schnell vergessen sollte, mit 14:23. Da hat wenig funktioniert. In der Defensive hat man sich nicht gut eingestellt auf die Möglichkeiten, die Switches, die Jena hat, entweder von jenseits der Drei-Punkte-Linie zu treffen oder am Brett Druck zu machen, sich Rebounds zu holen und dann zu einfachen Zählern zu kommen. Und in der Offensive war das doch alles ein bisschen einfallslos, was Alba Berlin da gespielt hat. Jetzt so ein schlechter Pass von Hermansson in Richtung Akpakoko. Das zweite Viertel hat also begonnen und der Center versucht sich da durchzusetzen, muss aber noch mal rausspielen in den Backcourt, und dann der Dreierversuch durch Justin Bean, der geht auch daneben. Es bleibt also beim 14:23. Das ist so ein typischer Angriff, den man hier von Alba Berlin gesehen hat bislang in diesem Spiel, dass man nicht so richtig weiß, wie soll man den Ball vernünftig laufen lassen, weil die Mannschaft aus Jena das schon sehr clever verteidigt. Mal eine Hand raus, dann kommt eine Hilfe oder mal kurz umstellen auf Zonenverteidigung, und damit scheint Alba Berlin bislang in diesem Spiel überfordert zu sein. Jetzt haben sie Glück gehabt, Offensivfoul gepfiffen gegen die Gäste, und man hat selber die Möglichkeit, jetzt mit dem Ball nach vorne zu gehen und den Rückstand, den 9-Punkte-Rückstand zu verkürzen in diesem zweiten Viertel. Versuchen es jetzt über Akpakoko wieder, aber der muss weit raus aus der Zone und damit auch weg vom Brett. Das machen sie nach wie vor sehr clever, aber jetzt hat Alba die Lücke gefunden mit Akpakoko, und der kann per Dank vollenden, immerhin 16:23.
3: Na, immerhin. Wir bleiben weiter beim Basketball, haben die Augen und Ohren aber auch beim Fußball. Und da ist der HSV gerade durch einen Freistoßtreffer in Führung gegangen gegen den SC Freiburg. 2:1 der Spielstand. Da sind wir gleich wieder live im Stadion. Aber jetzt gibt's eine frische Reaktion von Hertha-Trainer Stefan Leitl auf den Heimsieg gegen Fürth.
11: Stefan Leitl, letztes Heimspiel der Saison. Die Mannschaft feiert mit den Fans in der Ostkurve. 2:1 gegen Greuther Fürth. Nicht schlecht, so ein Gefühl, oder? Zum Abschluss?
12: Ja, super. Ich glaube, wenn man so den Spielfilm betrachtet, natürlich noch umso mehr. Wenn du siehst, dass wir über 60 Minuten dann auch in Unterzahl agiert haben und eigentlich die Jungs genau das gezeigt haben, was ich so letzte Woche vermisst habe in Magdeburg. Sie waren in Unterzahl unfassbar intensiv, waren füreinander da und haben sich am Ende mit tollen Toren belohnt und das Spiel 2:1 gewonnen.
11: Toni Leistner wird den Verein verlassen nach dieser Saison. Der Vertrag wird nicht verlängert. Er kam rein, hat den Eisenschädel noch ein paar Mal hingehalten für die Schlussviertelstunde. Wie sehr wird dieser Mann fehlen, oder was wird speziell fehlen?
12: Ja, erstmal glaube ich, es ist ja erstmal nur ein Abschied von der aktiven Seite her. Ich glaube, dass er auch von Vereinsseite klar dokumentiert und kommuniziert wurde, dass er gerne mit Toni weiterarbeiten möchte. Und ja, typisch Toni, er kommt, wir stehen tief, wir müssen wegverteidigen, ist sich für nichts zu schade. Großartiger Charakter, tolle Karriere jetzt gehabt und jetzt geht's weiter mit der Karriere. Ja, danach. Und ich hoffe, dass wir ihn da sehr gut unterstützen können auch.
11: Sie haben ja viele andere Spieler heute auch noch verabschiedet, die nicht mehr in die neue Saison gehen. Ü30, aber Toni Leistner war sicher der prägendste davon. Wie wird dieser Umbruch tatsächlich aussehen? Also was wird das für eine Hertha-Mannschaft, die Sie dann Ende Juli, glaube ich, auf dem Trainingsplatz begrüßen?
12: Ja gut, wir bewegen uns ja momentan immer im Konjunktiv und erstmal ist es so, dass alle Spieler Vertrag haben und dann wird man sehen, ob es Möglichkeiten gibt, dass sich der eine oder andere verändern will oder kann und darauf müssen wir vorbereitet sein und da sind wir vorbereitet und dann werden wir reagieren, aber das Gros der Mannschaft wird trotzdem stehen bleiben und ich habe das ja schon auf der Pressekonferenz gesagt, ich glaube, dass es nicht um dieses Jahr speziell geht, sondern es geht um die letzten 3 Jahre. In der Analyse und da war jetzt der Schnitt und den haben wir vollzogen und jetzt blicken wir positiv nach vorne.
11: Beschreiben Sie noch mal ganz kurz das Spiel heute. Sie haben schon gesagt, von der Entwicklung nehmen Sie das gerne so mit, aber wie sehr haben Sie vielleicht doch auch gelitten am Seitenrand gegen den Ex-Club Greuther Fürth?
12: Ja, natürlich leidest du dann, wenn du, wir hatten jetzt eine negative Serie, hatten trotzdem viele gute Spiele auch in der Vergangenheit und dann beginnst du ein Spiel, du bist um Kontrolle bemüht, du siehst, wie engagiert die Jungs sind, aber es kommt nicht so richtig oder der Ertrag kommt nicht so raus, dann kommt die erste oder zweite Umschaltaktion, dann wird das Spiel offener, kriegst eine rote Karte und dann denkst du, boah, jetzt... in der langen Zeit das dann wegzuverteidigen und trotzdem Nadelstiche zu setzen. Ich finde, die Jungs haben es großartig gemacht, weil sie diszipliniert waren, weil sie füreinander da waren. Und das waren wir auch in weiten Strecken dieser Saison. Und deswegen Kompliment und Glückwunsch an die Jungs.
11: Dankeschön, Stefan Leiter.
3: Hertha gewinnt also das letzte Heimspiel der Saison und ein erfolgreicher Heimspielabschluss bahnt sich auch für den Hamburger SV an gegen Freiburg.
7: Was ist denn jetzt schon wieder los im Hamburger Volksparkstadion? Der HSV führt mit 3:1 durch die Tore von Vuškovic in der 64. und eben Balde vor wenigen Sekunden mit dem 3:1. Der Europa League-Finalist aus Freiburg, der heute mit einem Sieg Conference League Platz 7 klar machen könnte, geschockt, vielleicht auch so ein bisschen aus der Puste nach dem anstrengenden Halbfinalrückspiel gegen Sporting. Jetzt aber die Freiburger mal wieder im Vorwärtsgang, aber da kommt nicht so wirklich viel. Der HSV drauf und dran, hier nochmal im letzten Heimspiel der Bundesliga-Saison einen Sieg zu feiern. Der HSV hat den Klassenhalt schon sicher und führt 3:1 gegen Freiburg.
3: Das war es erstmal aus der Fußball-Bundesliga. In der Handball-Bundesliga hat der THW Kiel heute wirklich deutlich verloren gegen die Füchse Berlin und die Füchse sind damit weiter im Rennen um die ganz, ganz großen Ziele in dieser Saison. Thomas Kos.
13: Die Füchse aus Berlin bleiben dabei im Rennen um die direkte Champions League-Qualifikation. Der THW Kiel dagegen verpasst in der Bundesliga den Befreiungsschlag. Vor den 10.000 Zuschauern in der ausverkauften Kieler Ostseehalle verlor der Rekordmeister gegen den Nochmeister, gegen die Berliner, am Ende verdient mit 28:35. Es waren 49 Minuten, ein Spiel auf Augenhöhe. Kiel konnte immer wieder einen Rückstand ausgleichen. 25:25 stand es da, aber in der Schlussphase dann die Kieler mit weniger Kraft, mit vielen Fehlern. Und das haben die Berliner am Ende gnadenlos ausnutzen können. Bester Torschütze bei den Berlinern war Tim Freiherfer, der Linksaußen, der 7-mal traf. Bei den Kielern war es Harald Reinkind, der Rückraumspieler, der ebenfalls auf 7 Tore kam. Der THW muss nach der 7. Saisonniederlage jetzt eventuell sogar um den 5. Platz zittern. Die Berliner bleiben Dritter und haben nur einen Punkt Rückstand auf die Flensburger auf Rang 2, der die direkte Qualifikation für die Königsklasse bedeuten würde.
3: Ab 17.15 Uhr sind wir wieder da mit Sport hier im RBB 24 Inforadio.
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14: A10 südlicher Berliner Ring Richtung Dreieck Werder, Höhe Michendorf, Behinderung durch einen PKW-Brand. Die Ausfahrt ist dort gesperrt. Stadtverkehr Berlin auf dem Stadtring A100 Richtung Treptow, die Ausfahrt Messedamm und die Überfahrt zur Arbus bis morgen früh wegen Bauarbeiten gesperrt. Auch der Messedamm Richtung Halensee, Höhe ICC gesperrt. Charlottenburg-Kurfürstendamm zwischen Joachimsthaler Straße und Oliverer Platz wegen der Classic Days bis morgen früh in beiden Richtungen gesperrt. Und die BVG-Busse werden über Lietzenburger Straße umgeleitet.
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0: Um 17 Uhr mit Jürgen Buch. Russland-Staatschef Putin hat sich zu einem möglichen Ende des Kriegs gegen die Ukraine geäußert. Bei einer Pressekonferenz schlug er den früheren Bundeskanzler Schröder als Vermittler vor. Putin sagte auch, er wäre dazu bereit, sich mit dem ukrainischen Präsidenten Selenskyj in Moskau zu treffen. Björn Blaschke, Korrespondent für Russland.
15: Ein Treffen an einem anderen Ort sei auch möglich, so Putin weiter, aber nur, wenn zuvor eine langfristige Friedensvereinbarung getroffen würde. Die wirkt momentan unwahrscheinlich. Die Ukraine hat Russland in jüngerer Vergangenheit verschiedene Schläge verpasst, die Putin und seine Leute unter Druck setzen. Trotzdem gab Putin vor, er meine, dass sich der Krieg dem Ende zuneige. Er könne sich auch gut vorstellen, dass Altkanzler Gerhard Schröder zwischen beiden Seiten vermittelt.
0: Einer der deutschen Passagiere des Kreuzfahrtschiffs Hondius soll in die Berliner Charité gebracht werden. Derzeit würde noch der Transport geplant, hieß es aus der Senatsverwaltung für Gesundheit. Der Patient muss in Quarantäne, obwohl er derzeit keine Symptome zeigt. Auf dem Kreuzfahrtschiff hatte es einen Hantavirus-Ausbruch gegeben. Das Schiff liegt jetzt vor Teneriffa, von wo aus alle Passagiere ausgeflogen werden. Berlins regierender Bürgermeister Wegner fordert niedrigere Preise für Lebensmittel und Energie. Der CDU-Politiker hat den Bundeskongress des Deutschen Gewerkschaftsbundes in Berlin-Neukölln eröffnet. Dabei schlug er Steuersenkungen vor. Axel Walter, RBB 24.
16: Wegner setzt sich dafür ein, die Mehrwertsteuer auf Lebensmittel deutlich zu senken. Grundnahrungsmittel müssten für alle bezahlbar bleiben, betonte der regierende Bürgermeister. Zugleich sprach sich Wegner für dauerhaft niedrigere Energiekosten aus, sowohl für Unternehmen als auch für Verbraucher. Kritik übte er außerdem an Debatten über mögliche Kürzungen bei der Rente. Das würde viele Menschen nur zusätzlich verunsichern.
0: In mehreren Städten und Gemeinden in Brandenburg wird heute über die politische Zukunft vor Ort abgestimmt. So entscheidet sich bei einer Stichwahl in Barnim, wer neuer Landrat wird. Außerdem gibt es mehrere Bürgermeisterwahlen oder Stichwahlen, und zwar in Zedenik, Panketal, Barut-Mark, Nutetal und Nordwest-Uckermark. Die Abstimmungslokale sind noch bis 18 Uhr geöffnet. Fußball-Zweitligist Hertha BSC hat sein letztes Heimspiel der Saison gewonnen. Die Mannschaft gewann im Berliner Olympiastadion mit 2:1 gegen Greuther Fürth. In der Handball-Bundesliga haben die Füchse Berlin beim THW Kiel 35:28 gewonnen. Soweit die Nachrichten. 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
14: Im Studio ist Matthias Wetzel. Hallo. Viele ernstzunehmende Friedensangebote hat es seit Beginn des Angriffskrieges gegen die Ukraine aus Moskau noch nicht gegeben. Nun hat gestern nach der traditionellen Siegesparade zum 9. Mai auf dem Roten Platz der russische Machthaber Putin gesagt, er sei jederzeit zu Gesprächen bereit. Diese könnten in Russland oder einem Drittland stattfinden. Außerdem schlug er seinen langjährigen Freund, den früheren deutschen Bundeskanzler Schröder, als Vermittler vor. Wie die Bundespolitik auf den Vorschlag reagiert, fasst Jens Lehmann aus der RBB 24 Inforadio Redaktion zusammen.
17: Die Bundesregierung ist nicht übermäßig begeistert. Man habe Putins Äußerungen zur Kenntnis genommen, hieß es heute aus Regierungskreisen. Glaubwürdig sei das Verhandlungsangebot jedenfalls nicht, weil Russland auch seine Bedingungen für einen Friedensschluss nicht geändert habe. Und wie reagiert Schröders eigene Partei, die SPD? Offiziell erstmal gar nicht, aber der SPD-Außenpolitiker Stegner, ein alter Weggefährte Schröders, fordert, den Putin-Vorschlag zumindest ernsthaft zu prüfen. Er begrüße jede Initiative, die den Krieg beenden könnte, sagte Stegner dem Spiegel. Er sprach von einer Chance für Europa, das bisher gar nicht an irgendwelchen Verhandlungen beteiligt sei und so auch keine Vorschläge machen könne. Auch der außenpolitische Sprecher der SPD-Bundestagsfraktion, Achmetowitsch, forderte zu prüfen, wie verlässlich Putins Angebot sei. Dem Spiegel sagte er, man könne nicht akzeptieren, dass allein die USA und Russland über die Zukunft der Ukraine und der europäischen Sicherheit entscheiden. Ziel müsse es sein, mit am Verhandlungstisch zu sitzen, so Achmetowitsch. Die Grünen wiesen den Vorstoß dagegen entschieden zurück. Putin trage die Verantwortung für den völkerrechtswidrigen Krieg in der Ukraine, sagte Fraktionschefin Hasselmann der Nachrichtenagentur AFP. Er sei der Aggressor und könne den Krieg sofort beenden. Sein Vorschlag für Schröder als Vermittler sei abwegig. Damit solle man sich nicht lange aufhalten, so Hasselmann.
14: Stimmen zum russischen Angebot, Altkanzler Schröder zum Vermittler für einen Frieden in der Ukraine zu machen. Jens Lehmann war das. Die Welt blickt in diesen Stunden auf die Kanareninsel Teneriffa. In einem abgelegenen Industriehafen im Südosten der Ferieninsel liegt seit dem Morgen das Kreuzfahrtschiff Hondius. An Bord ist es bisher zu 8 Infektionen mit dem Hantavirus gekommen. 3 Menschen sind gestorben. Jetzt werden die Reisenden unter strengen Sicherheitsvorkehrungen von Bord gebracht, nach einer medizinischen Untersuchung. Spanien-Korrespondentin Julia Macher beobachtet die Aktion und erklärt, wie sie läuft.
1: Passagiere und Crew wurden nach Ankunft von einem Ärzteteam untersucht. Alle Menschen sind laut spanischem Gesundheitsministerium symptomfrei. In Gruppen von maximal 5 Personen werden die Menschen jetzt in Beibooten an Land gebracht, dann sofort in Fahrzeugen des Militärs zum 10 Minuten entfernten Flughafen gefahren. Dort warten bereits die Maschinen der Herkunftsländer. Die 6 Deutschen an Bord werden in einer niederländischen Maschine heute gemeinsam mit den Niederländern, den Belgiern und den Griechen nach Hause geflogen.
14: Einige Menschen, die auf Teneriffa leben, sind allerdings besorgt und fühlen sich an die Corona-Pandemie und ihre Folgen erinnert. Wie reagiert man also bei der kanarischen Regionalregierung dazu, die Korrespondentin?
1: Die Regionalregierung der Kanaren hatte noch bis zuletzt versucht, eine Aufnahme der MV Hondius zu verhindern. Der Regionalpräsident der Kanaren sagte gestern Nacht, er werde das Einlaufen nicht autorisieren. Tatsächlich hat er dazu aber gar keine Befugnis. Der Hafen untersteht der Zentralregierung und die hat sein Anliegen per Verwaltungsbeschluss abgelehnt. Die Evakuierung und Rückführung werde wie geplant vonstatten gehen, ohne Risiko für die Inselbevölkerung, so die Madrider Regierung. Abgesehen von diesem politischen Streit gab es auf der Urlaubsinsel aber bisher keine größeren Proteste. Das letzte Flugzeug soll morgen Nachmittag von Teneriffa starten.
14: Und von Teneriffa war das Julia Macher. Sie beobachtet dort die Situation rund um das Kreuzfahrtschiff, auf dem das Hantavirus ausgebrochen war. Es hat in Berlin schon erfolgreiche Beispiele für direkte Demokratie gegeben. Das Wichtigste ist sicherlich der Volksentscheid über das Tempelhofer Feld 2014, der ja dazu geführt hat, dass die Fläche noch immer offen für alle zugänglich und nicht dauerhaft bebaut ist. Vor dem Volksentscheid stehen aber in Berlin Volksbegehren. 2 davon sind gerade gefloppt. Ingo Janssen aus der Redaktion rbb24 mit Details.
18: Die Volksbegehren Berlin autofrei und Berlin werbefrei sind gescheitert. Beide Initiativen haben die notwendige Zahl an Unterschriften verfehlt. Für Berlin autofrei kamen nach Angaben der Initiatoren nur rund 140.000 Unterstützer zusammen, für Berlin werbefrei sogar nur 43.000. Für einen Volksentscheid hätten jeweils rund 175.000 Unterschriften gesammelt werden müssen. Beide Initiativen betonen zwar, dass noch Unterschriften aus Bezirksämtern ausstehen, sie gehen aber davon aus, dass es nicht reichen wird. Die CDU spricht von einem Erfolg für Vernunft und gegen ideologisch motivierte Verbote. Die Initiativen wollen die politische Debatte dagegen weiterführen und sehen ihre Themen weiterhin auf der Agenda. Berlin autofrei will den Autoverkehr innerhalb des S-Bahn-Rings deutlich einschränken und private Autofahrten stark begrenzen. Ziel von Berlin werbefrei ist es, großflächige Außenwerbung im Stadtbild zu reduzieren.
14: Informationen von Ingo Janssen, rbb24. Angesichts der schlechten Wirtschaftslage drohen weitere Einschränkungen, auch für Beschäftigte, umso wichtiger für sie ein starker Gewerkschaftsbund. Seit heute bereitet sich der DGB auf seinem 4-tägigen Bundeskongress auf die kommenden Herausforderungen vor im Estrel-Kongresszentrum in Berlin-Neukölln. Unter anderem sollen dort Leitlinien für die weitere Arbeit festgelegt werden. Aus unserer Redaktion Clemens Schulze.
19: Die jetzige DGB-Vorsitzende Jasmin Fahimi bewirbt sich für weitere 4 Jahre. Gewählt wird dann morgen. Viel wichtiger ist für die etwa 400 Delegierten aber die programmatische Arbeit. Der Kongress steht unter dem Motto »Stärker mit uns«. Allerdings sucht nicht nur der DGB in Zeiten von Wirtschaftskrise und Sozialabbau seine Rolle. Die Frage lautet, wie können die Gewerkschaften mithelfen, die Krisen zu bewältigen? Mit Lohnverzicht und längeren Arbeitszeiten vielleicht? Da wehren sich die Gewerkschafter. Die Arbeitnehmer hätten schon genug beigetragen. Die IG Metall-Vorsitzende Christiane Benner sagte dazu dem ZDF, die Menschen verzichteten auf Urlaubs- und Weihnachtsgeld, seien in oft unbezahlter Kurzarbeit und hätten tarifliche Bausteine gegen Sicherheiten getauscht. Gegen weitere Einschnitte haben die Dachgewerkschaft DGB und die Mitgliedsorganisationen Widerstand angekündigt. Der DGB hat ein eigenes Rentenkonzept aufgestellt. Fahimi kritisiert zudem die Debatte über Krankmeldungen und warnt vor Generalverdacht gegen Beschäftigte. Es sieht also nach Konfrontation aus und das könnte beim Besuch der Spitzen aus der Bundespolitik deutlich werden. Morgen Abend wird Finanzminister Klingbeil eine Rede halten. Am Dienstag folgen dann Kanzler Merz und Arbeitsministerin Baas.
14: Der Ausblick auf den DGB-Bundeskongress von Clemens Schulze. In der vergangenen Woche jährte sich die Bildung der schwarz-roten Koalition zum ersten Mal. Mit Blick auf viele Aspekte wurde deshalb schon Bilanz gezogen. In den meisten Fällen war das Ergebnis, nicht alles lief rund. Ein geschlossenes Bild gibt die Koalition auch nicht gerade ab. Unser Hauptstadtkorrespondent Uwe Berndt hat mal einen positiven Ansatz gewählt und gefragt, was lief denn aber gut? Hier sein Ergebnis.
20: Rund 175 Gesetze in einem Jahr. Was gibt es da zu klagen? Die Regierung handelt, meint der Kanzler. Nur die Bürger spüren es noch nicht deutlich genug in ihrem Alltag.
21: Da tun wir uns immer noch schwer, obwohl wir viel schon hinbekommen haben. Es ist ja auch viel entschieden worden, vollkommen geräuschlos.
20: Alles andere als geräuschlos war die Entscheidung für das sogenannte Sondervermögen. Der neue Schuldenberg von 500 Milliarden Euro, er sollte den Knoten durchschlagen, Investitionen fördern, Arbeitsplätze schaffen, die veraltete Infrastruktur endlich modernisieren. Finanzminister Klingbeil hat es so angekündigt.
22: Ich möchte nicht nur Finanzminister, sondern auch Investitionsminister sein. Und ich möchte, dass die Bagger in unserem Land schnell rollen.
20: Doch wo bleiben die Bagger? Zum einen wird das viele Geld gestreckt auf 12 Jahre und 100 Milliarden gehen an die Länder. Die reichen einen Großteil weiter an den Kommunen. Und dort kommt es jetzt langsam an. Turnhallen renovieren, Schlaglöcher ausbessern. Es geht los. Für Politikwissenschaftler Albrecht von Lucke war diese Entscheidung längst überfällig.
23: Die großen Lasten der letzten 20 Jahre, in denen in den öffentlichen Bereich viel zu wenig investiert wurde, lassen sich nicht binnen eines Jahres auflösen. Hier ist ein Anfang gemacht worden.
20: Und damit es schneller geht, will die Regierung den Bürokratieabbau voranbringen. Dazu hatte die Initiative für einen handlungsfähigen Staat 35 Vorschläge eingebracht. Der Staat soll schlanker werden, zum Beispiel, indem alle Sozialleistungen künftig nur noch von einer digitalen Plattform abgewickelt werden. Keine doppelten Anträge mehr, weniger Zuständigkeitsdurcheinander. Ein eigenes Ministerium für Digitalisierung soll den Prozess steuern. Und? Tut sich was? Albrecht von Lucke von den Blättern für deutsche und internationale Politik urteilt.
23: Es gibt diverse Gesetzesvorlagen und Pakete, die in dem Sinne des Bürokratieabbaus unternommen wurden. Das Problem ist bloß, man sieht einen derartigen Bürokratieabbau nicht schlagen schnell. Es kann ja nicht die Rede davon sein, dass die Bürgerinnen und Bürger jetzt bereits gemerkt hätten, dass sich auf den Behörden etwas ungemein beschleunigt hätte.
20: Konkret geändert hat sich bereits das Baurecht. Bauministerin Verena Huberts will es entrümpeln. Dafür schafft sie den neuen Gebäudetyp E. E wie einfach. Weniger Steckdosen, weniger Schallschutz, weniger Kosten. Sie kann Erfolge melden, die Zahl der Baugenehmigungen steigt bereits deutlich. Albrecht von Lucke.
23: Nachdem es über Jahre Stillstand gab, hat der Bauturbo zumindest eine gewisse Form der Erleichterung geschaffen. Und da ist in der Tat zu merken, dass der Abbau von Hemmnissen angegangen wird. Frau Huberts versucht durchaus, Bauen einfach wieder leichter und kostengünstiger zu machen. Und das ist natürlich das, was die Baubranche sich schon lange ersehnt. Und da geht durchaus ein positives Zeichen von aus.
20: 175 Gesetze in einem Jahr, doch zum Turbo entwickeln sich nur wenige. Die Unzufriedenheit bleibt groß. Das spürt auch Friedrich Merz. Wie geht er damit um?
21: Aber über Erfolge wird dann meistens schnell hinweggegangen und Dinge, die nicht so einfach laufen, werden intensiv diskutiert. Das ist auch normal, das beklage ich mich gar nicht darüber. Aber wir haben in diesem einen Jahr einiges hinbekommen, aber im Jahr auch noch nicht genug.
20: Denn das wichtigste Ziel scheint in weite Ferne gerückt. Die Wirtschaft kommt nicht in die Gänge. Im Gegenteil, durch den Krieg im Iran und die steigenden Energiepreise verschärft sich die Krise schneller, als die Politik gegensteuern kann. Rennt der Regierung also die Zeit davon? Albrecht von Lucke.
23: Das zeigt, wie schwierig es ist, die Hebel umzulegen in Bereichen, die bis dato sträflich vernachlässigt worden sind. Und insofern wird manche der Maßnahmen erst mit einem Zeitverzug greifen, den diese Koalition im schlimmsten Fall gar nicht mehr erlebt.
14: Der Politikwissenschaftler Albrecht von Lucke im Beitrag von Uwe Berndt. Und weiter geht's mit Tabea Kunze.
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3: Wie schön, dass Sie weiter mit uns dabei sind. Der Hamburger SV steuert auf einen Heimsieg zu an diesem vorletzten Spieltag. Er führt gegen Freiburg mit 3:1. Wenige Minuten dort noch zu spielen. Wir sind gleich zur Schlussphase im Stadion. Aber jetzt müssen wir dahin, wo es auch sehr spannend ist, nämlich in die Basketball-Bundesliga. Letzter Spieltag der Hauptrunde und Alba hat den wichtigen zweiten Platz noch nicht sicher. Nikolaus Hillmann hat uns von den Schwierigkeiten der Berliner gegen Jena schon berichtet. Konnten Sie denn mittlerweile das Spiel drehen?
4: Ich glaube, die Alba-Spieler haben gehört, dass ich geschimpft habe über die Art und Weise, wie sie gespielt haben im ersten Viertel. Die haben sich im zweiten Viertel ziemlich zusammengerissen und führen jetzt zur Pause hier in der Schmelinghalle vor rund 6.000 Zuschauern mit 38:31. Also haben vieles richtig gemacht im zweiten Viertel, vor allen Dingen viel besser als im ersten. Die Defensive ist da zuallererst zu nennen, wesentlich konsequenter, das eigene Brett verteidigt, die Dreier unterbunden beim Gegner und auch mehr zugepackt, was die Rebounds angeht. Und damit hat man sich viele Fastbreak-Situationen selber geschaffen, die man verwandeln konnte. Die Dreierquote nach wie vor nicht so gut, aber immerhin führt man jetzt zur Pause mit 7 Punkten, nämlich 38:31.
3: Und der Blick auf die Blitztabelle zeigt, dass Alba damit eben Zweiter bleiben würde in der Basketball-Bundesliga. Bamberg hat ja auch noch Chancen auf diesen zweiten Platz, führt parallel zu Hause gegen Bonn. Also nicht nachlassen aus Sicht der Albatrosse. Die Fußballerinnen des ersten FC Union haben heute auch ihren Heimspielabschluss gegen Hoffenheim im Stadion an der Alten Försterei. Und ich weiß, wie sehr die Union-Fans auch die Tore der Fußballerinnen bejubeln im Stadion. Carsten Steinmetz, in der ersten Halbzeit hat das nicht geklappt mit einem Union-Tor. Wie sieht es jetzt in der zweiten Hälfte aus?
5: Ja, auch noch nicht weiterhin 2:0 für die Gäste aus Hoffenheim, die auch jetzt kommen. Angriff schon im Strafraum der Unioner. Linke Seite nochmal in die Mitte gespielt. Oh, das ist ganz gefährlich. Aber dann geht der Schuss knapp vorbei. Da haben die Unionerinnen aber Glück gehabt. Das wäre es dann fast gewesen. Am Ende ist es Selina Cerci, die Nationalspielerin, die die beiden Tore vorbereitet hat in der Anfangsphase dieser Partie, die um ein Haar jetzt hier selber getroffen hätte zum 3:0. Konnte gerade noch gestört werden. Aber dann war sie es auch gewesen, die als Letzte am Ball gewesen ist. Insofern geht es jetzt weiter mit Abstoß

0: Weil durch die Mitte, das war schön. Guter Schuss, ging ganz knapp rechts am Tor vorbei. Das war die beste Szene bisher für die Unionerinnen in dieser zweiten Halbzeit. Also sie haben es schwer und liegen weiterhin hinten 2:0 für Hoffenheim.
1: Wir kehren in die Fußball-Bundesliga der Männer zurück, denn da ist was passiert. Der SC Freiburg hat verkürzt in Hamburg, nur noch 2:3 aus Sicht des Europa-League-Finalisten. Da sind wir gleich zur spannenden Schlussphase im Stadion. Um 17.30 Uhr geht schon das nächste Spiel los. 1. FC Köln gegen den 1. FC Heidenheim. Und Heidenheim darf heute nicht verlieren, sonst steht der Abstieg fest. Holger Dahl ist unser Reporter in Köln. Hallo Holger.
2: Hallo Tabea.
1: Was hat sich denn der Heidenheimer Trainer Frank Schmidt für diese Herausforderung überlegt?
2: Er wechselt den Torwart. Also das halte ich für mittelschwer überraschend, will ich mal sagen. Denn Diandra May, Leihgabe von Borussia Dortmund, hat ja die ganze Saison über im Tor gestanden. Jetzt gerade zuletzt in der Erfolgsserie für mich auch einen ganz stabilen Eindruck gemacht. Aber Frank Schmidt hat das noch nicht so bestätigt, aber wir gehen davon aus, weil Ramay auf der Bank sitzt, müssen wir es ja nicht machen mit einem, der angeschlagen ist, dass sich jetzt das Blatt wendet und Frank Keller nicht nur in diesem, sondern auch im nächsten Spiel und vielleicht auch in der Relegation im Tor stehen würde. Also ein 22-Jähriger ist heute in der Bude in diesem wichtigen Spiel beim 1. FC Köln. Das überrascht uns hier schon.
1: Ja, auf jeden Fall. Du hast gerade die Relegation schon angesprochen. Vor ein paar Wochen schien das ja noch komplett undenkbar. Aber Heidenheim hat sich so toll zurückgekämpft. Und traust du ihnen zu, St. Pauli und Wolfsburg wirklich auf den letzten Metern noch hinter sich zu lassen?
2: Also wenn du mich Freitag gefragt hättest, dann hätte ich noch ein kleines bisschen skeptischer Ja gesagt, als ich das jetzt tue. Aber nach den Ergebnissen vom FC St. Pauli und eben auch vom VfL Wolfsburg, die halt jetzt eben Heidenheim in die absolute Superlage bringen, heute mit einem Sieg hier beim FC wirklich wieder voll mit dabei zu sein, bin ich nicht mehr ganz so skeptisch. Also so wie Heidenheim drauf ist, ist es zumindest eine offene Angelegenheit. Und damit war ja vor 3-4 Wochen wirklich überhaupt nicht zu rechnen.
1: Der 1. FC Köln, der ist gerettet seit der Niederlage der Wolfsburger von gestern. Wie ist denn die Stimmung beim FC jetzt, da dieses weitere Jahr Bundesliga gesichert ist?
2: Ja, also ausgelassen. Ich weiß jetzt nicht, ob die gestern noch um die Häuser gezogen sind und quasi den Klassenerhalt gefeiert haben. Das glaube ich eher nicht. Also sowas wie bei Schalke 04, dass sie dann auf Ibiza waren und quasi nicht mehr so ganz gut vorbereitet für das Spiel gestern. Das werden wir hier heute, glaube ich, nicht erleben. Aber wenn es hier wirklich so richtig hart auf hart geht, ob die Kölner dann noch so alles reinschmeißen in so ein Spiel, weiß ich halt nicht. Ne? Das werden wir gleich sehen. Kann dir nur sagen, ich bin hier mit vielen FC-Fans zusammen ins Stadion gekommen. Und viele von denen haben gesagt, naja, also Heidenheim ist ja schon irgendwie auch eine coole Geschichte. So schlimm wäre es nicht, wenn wir hier heute verlieren würden. Das mal so zur allgemeinen Stimmungslage vor dieser Partie.
1: Vielen Dank, Holger, nach Köln. Da geht's dann in 9 Minuten los mit dem Spiel Köln gegen Heidenheim. Wir werden ausführlich berichten, ob die Heidenheimer sich ihre Chance auf den Klassenerhalt erhalten. Dafür dürfen sie heute nicht verlieren. Nicht ganz so angespannt die Situation in Hamburg. Der HSV gerettet. Freiburg könnte mit einem Sieg Platz 7 heute sichern, aber dafür bräuchten die Freiburger noch 2 Tore, denn sie liegen weiter zurück, aber es ist spannend und deswegen gehen wir jetzt rein in die Schlussphase aus dem Volksparkstadion mit unserem Reporter Moritz Kühn.
3: Es ist ein Fußballspiel, das Spaß macht. 3:2 die Führung für den Hamburger Sportverein, der den Klassenerhalt schon sicher hat. Führte ja mit 3:1, aber die Freiburger sind zurück im Game, zurück im Spiel durch den Treffer von Matanovic. Er hatte getroffen nach einer Ecke in der 87. Minute. Der HSV versucht jetzt diese Führung über die Zeit zu bringen, könnte ja noch auf Rang 10. springen, im besten Falle in dieser Bundesliga-Saison nach dem Aufstieg aus der zweiten Liga im vergangenen Sommer. Die Freiburger jetzt aber am Drücker, könnten ja auch mit einem Sieg vorzeitig den Conference League Platz 7 sichern, aber mit einem Sieg wird es heute sicherlich nichts. Die Nachspielzeit, sie läuft schon, insgesamt 5 Minuten angezeigt. Davon sind jetzt gleich ganz genau 3 schon rum, das heißt 2 Minuten noch hoffen für den Europa League Finalisten Freiburg. Und 2 Minuten zittern für den Hamburger Sportverein. Wird es was mit einem super Abschluss, Heimspielabschluss in dieser Bundesliga-Saison? Noch sieht es danach aus. Aber es gibt einen Freien Wurf für Freiburg von Anthony Jung, hineingeschleudert in den 16er. Der HSV kann erst

0: erstmal klären. Drischt das Ding hoch und weit in die Freiburger Hälfte. Das Atubulu, der bringt das Ding wieder zurück in die Hamburger Hälfte, die aber die Kugel kontrollieren können, die Hamburger, und dann im Angriff sind über den agilen Vieira, der zurückpasst auf Vuškovic und der dann mit dem langen Schlag rechts die Linie runter. 3-2, weiterhin die Führung für den Hamburger Sportverein. Der SC Freiburg jetzt aber im Ballbesitz noch in der eigenen Hälfte. Hoch und weit jetzt auf die linke Seite runter, aber Vuškovic gewinnt das Kopfballduell. Die Freiburger aber wieder im Ballbesitz auf Höhe der Mittellinie. Versuch der Verlagerung von der linken auf die rechte Seite. Grönbeck spitzelt dazwischen, aber Freiburg immer noch im Besitz der Kugel. Rückpass aber auf Atubolu, der wieder mit dem langen Schlag auf Höhe der Mittellinie ist. Dann Capaldo zur Stelle und der spielt den Ball hoch wieder zurück zu Noah Atubolu, dem Keeper des SC Freiburg in seinem himmelblauen Trikot. Wieder langer Schlag, wieder auf den Kopf von HSV-Abwehrspieler Luka Vuškovic. Immer noch 3-2 die Führung für den Hamburger Sportverein, der sich aber auch diesen Sieg verdient gehabt hätte. Den Freiburgern fehlte so ein bisschen der Peng, fehlte auch so ein bisschen die Frische nach dem Einzug ins Europa-League-Finale. Jetzt nochmal der lange Schlag von Grifo, der gar nicht zu sehen war in dieser heutigen Partie, abgefangen vom HSV. Und jetzt vielleicht die Kontergelegenheit. 3-2 für den HSV. Remberg, 30 Meter vor dem Tor, rechts auf Vieira, ist schon fast drin im Strafraum, zieht auf seinen linken Fuß, schießt Pfosten, Nachschuss, Tor! Aber abseits, der Treffer von Remberg zählt nicht, bleibt beim 3-2 für den Hamburger Sportverein, der jetzt auch noch zweimal wechselt. Was für eine Gelegenheit für den HSV, was für ein Schuss vom Zauberfuß von Fabio Vieira. Der Schuss auf Höhe des rechten Pfostens mit dem linken Fuß reingezwirbelt, fast links in das Eck. Und jetzt ist Schluss, sagt Felix Zweier. Oder sagt er es noch nicht? Nein, sagt noch nicht. Das Spiel ist noch nicht beendet, denn es gibt noch mal diesen Wechsel. Und jetzt verlässt Luka Vuškovic den Platz. Der Mann, der im Sommer, ja, wahrscheinlich zu 100% zu den Tottenham Hotspur zurückkehren wird, hat noch mal getroffen in dieser Partie für den HSV mit einem Freistoßtreffer aus 25 Metern unter der Mauer durch, hinein ins Glück, noch leicht abgefälscht. Und auch Fabio Vieira verlässt den Platz. Das Zauberfüßchen des Hamburger Sportvereins, auch er ja ausgeliehen, aber vom FC Arsenal. Der HSV hat eine Kaufoption von 20 Millionen Euro. Das wird zu viel Geld sein. Also Vieira auch ausgewechselt nach seinem wohl letzten Heimspiel für den Hamburger Sportverein. Die Nachspielzeit schon längst abgelaufen. Gibt einen Freistoß für den SC Freiburg, der 2-3 zurückliegt, weil es eben eine Abseitsposition war vom Treffer von Nikolai Remberg, der eben nicht zählte. Langer, hoher Schlag in Richtung 16er. Omari gewinnt das Kopfballduell. Nochmal die Freiburger. Ping-Pong-Kopfball jetzt von links nach rechts, eine Bogenlampe, der Ball jetzt in Richtung Seiten aus unterwegs. Einwurf nochmal für den Europa-League-Finalisten aus Freiburg. Anthony Jung, der nimmt sich jetzt da die Kugel, übergibt sie an Lienert. Lienert, ebenfalls eingewechselt worden für den verletzten Ginter. Der schleudert die Kugel in Richtung 5-Meter-Raum. Ball wird verlängert am 5-Meter-Raum. Kann der HSV den Ball erstmal klären und in Richtung Baldi den Gegenangriff, vielleicht die letzte Chance nochmal einleiten. Felix Zweier, der Schiedsrichter, hat die Pfeife schon in dem Mund. Die Nachspielzeit schon längst abgelaufen. Und jetzt ist Feierabend. Der HSV gewinnt mit 3-1. Gegen den SC Freiburg, feiert einen super Heimabschluss in dieser Bundesliga-Saison. Und der SC Freiburg hat dann am kommenden Spieltag gegen Leipzig noch die Chance, sich Conference League Rang 7 zu sichern.
1: 3-2 am Ende für den HSV gegen Freiburg. Historischer Tag heute für die Fußballerinnen von Hertha BSC. Sie spielen zum ersten Mal im Berliner Olympiastadion und es geht für sie um die Meisterschaft in der Regionalliga Nordost. Klar, dass wir da unseren Reporter Jakob Rüger hingeschickt haben. Jakob, das Spiel findet im Anschluss an das Spiel der Hertha Männer statt. Wie viele Fans sind denn da geblieben?
2: Also 45.000 waren ja da beim Spiel gegen Greuther Fürth. Ich würde schätzen, ja, wir haben so gut 10.000, die im Olympiastadion sich ganz verteilt haben auf der Haupttribüne und in der Ostkurve. Und gerade die Ostkurve ist mit 2/3 sehr, sehr gut gefüllt. Und Einen Grund zum Feiern hatten sie ja auch schon. Die 1:0-Führung in der 21. Minute durch Amelie Blättner gegen den FFV Erfurt. Also die Hertha-Frauen auf einem sehr guten Weg, sich diesen Heimsieg zu holen und damit die Regionalligameisterschaft klarzumachen.
1: Ja, du sagst das so, 10.000 Zuschauer bei den Hertha-Frauen, die ja in der drittklassigen Regionalliga Nordost noch spielen. Was bedeutet das denn für die Spielerinnen und vor allen Dingen, wie kommen die damit klar mit dieser Kulisse?
2: Ja, die haben große Augen gemacht, als sie hier zum Warmlaufen reingekommen sind in dieses Riesenstadion. Aber ich hatte so das Gefühl, als der Anpfiff dann erfolgt war, da war gar nichts zu spüren von Aufregung. Normalerweise spielen sie vor 300 Zuschauenden im Olympiapark. Also es ist eine Riesenkulisse und ein Riesenstadion für die jungen Frauen da unten, die hauptsächlich auch noch alle studieren oder aus dem Nachwuchsleistungszentrum von Hertha BSC kommen. Denn es ist ein sehr, sehr junges Team, verstärkt unter anderem mit einer ehemaligen Turbinespielerin mit Jennifer Kramer, die ja auch Nationalspielerin war, die soll das Team so ein bisschen führen und sie machen das in dieser Saison wirklich ausgezeichnet gut.
1: Die Frauen von Hertha BSC vor der Regionalligameisterschaft. Dazu brauchen sie einen Punkt heute gegen Erfurt. Noch besser wäre es, wenn die Basketballer von Alba Berlin heute deutlich gewinnen würden, denn dann wären sie sicher Tabellenzweiter nach der Hauptrunde, könnten einen leichteren Weg durch die Playoffs gehen. Aber noch haben sie eben dieses Spiel gegen Jena nicht gewonnen. Nikolaus Hillmann, wie sieht's im Moment aus?
3: Die große Pause ist vorbei, sprich das dritte Viertel hat begonnen und Alba erzielt in diesem dritten Viertel die ersten beiden Punkte durch Akbar Koko, der sowieso bislang auch bester Werfer ist. 12 Punkte hat er jetzt auf dem Konto. Alba führt mit 40-31. Man hat sich ja tatsächlich zusammengerissen im zweiten Viertel, wesentlich besser verteidigt und auch vorne mehr Optionen gehabt. Und das gilt es jetzt weiter auszubauen bzw. zu stabilisieren. Gegen eine Mannschaft aus Jena, die ich für nach wie vor für gefährlich halte. Nicht nur aus der Distanz, sondern auch direkt am Brett. Jetzt ist das Spiel unterbrochen. Ein Foul hat es gegeben von Justin Bean, sein zweites in dieser Partie. Und es müsste jetzt Einwurf von der Seite geben. Also Alba führt aktuell mit 9 Punkten 40-31.
1: Wir sind nach den Nachrichten um 17:30 wieder beim Basketball, natürlich auch beim Fußball, beim Spiel Köln gegen Heidenheim. Jetzt ist es bei uns Zeit für die Nachrichten.
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5: Um 17.30 Uhr mit Jürgen Buch. Deutsche Politiker reagieren gespalten auf den Vorschlag des russischen Präsidenten Putin, Altkanzler Schröder könne im Ukraine-Krieg vermitteln. Die Bundesregierung ist skeptisch. Grüne, Linke und FDP lehnen den Vorschlag ab. Teile der SPD sind dagegen interessiert. Aus der Nachrichtenredaktion Claudia Meichelbeck.
6: Der SPD-Außenpolitiker Stegner sagte dem Spiegel, man sollte Putins Vorschlag prüfen. Er begrüße jede Initiative, die den Krieg beenden könne. Die Bundesregierung ordnet Putins Aussage dagegen als Scheinangebot ein. Putin hatte gestern mit Blick auf den Ukraine-Krieg gesagt, er glaube, dass sich die Angelegenheit dem Ende zuneige.
5: Einer der deutschen Passagiere des Kreuzfahrtschiffs Hondius soll in die Berliner Charité gebracht werden. Derzeit würde noch der Transport geplant, hieß es aus der Senatsverwaltung für Gesundheit. Der Patient muss in Quarantäne, obwohl er derzeit keine Symptome zeigt. Auf dem Kreuzfahrtschiff hatte es einen Hantavirus-Ausbruch gegeben. Das Schiff liegt jetzt vor Teneriffa, von wo aus alle Passagiere ausgeflogen werden. In Brandenburg soll es trotz Kritik weiter die sogenannte Wohnsitzauflage für Flüchtlinge geben. Integrationsminister Wilke von der SPD sagte der Deutschen Presseagentur zur Begründung, dass so die Integration besser steuerbar sei. Außerdem konzentrierten sich Flüchtlinge dann nicht in einzelnen Städten. Ingo Janssen, RBB 24.
7: Mit der Wohnsitzauflage dürfen Flüchtlinge mit Aufenthaltserlaubnis nicht ohne weiteres aus zugewiesenen Landkreisen in größere Städte umziehen. Kritik kommt vom Flüchtlingsrat Brandenburg. Dort heißt es, die Regelung greife massiv in die Bewegungsfreiheit von Geflüchteten ein. Wilke betont dagegen, erfolgreiche Integration brauche sowohl die Offenheit der Gesellschaft als auch die Bereitschaft von Migranten, sich an Regeln und Gegebenheiten anzupassen.
5: Die Caritas warnt vor negativen Folgen der geplanten Pflegereform. Die Bundesregierung müsse dafür sorgen, dass Pflegebedürftige und ihre Angehörigen nicht noch stärker finanziell belastet werden, sagte Caritas-Präsidentin Welskop Defa der Mediengruppe Bayern. Sie warnte vor allem vor dem Plan, den Eigenanteil an den Pflegekosten erst später zu senken. Zudem dürfe es keine Verschlechterungen bei der Familienmitversicherung geben. In der Fußball-Bundesliga hat der Hamburger SV den SC Freiburg 3:2 besiegt. Fußball-Zweitligist Hertha BSC hat sein letztes Heimspiel der Saison gewonnen. Die Mannschaft gewann im Berliner Olympiastadion mit 2:1 gegen Greuther Fürth. In der Handball-Bundesliga haben die Füchse Berlin beim THW Kiel 35:28 gewonnen. Soweit die Nachrichten. 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Das Wetter. Bis zum Abend viel Sonne mit ein paar dichten Wolken, überwiegend trocken. Aktuell in Berlin-Kreuzberg 20 und in Strausberg 21 Grad. In der Nacht teils wolkig, im Verlauf vor allem im Westen und Norden Brandenburgs Regen, Tiefstwerte 11 bis 7 Grad. Morgen im Norden und Westen zum Teil kräftiger Regen, sonst Sonne, aber auch Gewitter bei bis zu 20 Grad. Die Zeit 17.33 Uhr.
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1: Die wichtigsten Ergebnisse haben Sie gerade schon bei uns in den Nachrichten gehört. Aber wir haben noch ganz viel weiteren Live-Sport für Sie. Tabea Kunze ist mein Name und ich nehme Sie jetzt mit durch die kommende halbe Stunde. Da haben wir Basketball. Wir schauen nochmal zurück auf den Heimsieg der Hertha. Wir haben das Bundesligaspiel, was gerade angefangen hat. Köln gegen Heidenheim. Und wir sind auch bei den Union-Fußballerinnen in ihrem letzten Heimspiel der Saison in Stadion an der Alten Försterei gegen Hoffenheim mit Carsten Steinmetz.
8: Ja, die Unionerinnen haben es weiter schwer. 2:0 weiterhin für die TSG Hoffenheim. Durch die frühen Tore schon in der vierten und in der neunten Minute gefallen. Und dem ersten FC Union fällt jetzt im Moment hier Mitte der zweiten Halbzeit auch nicht mehr viel ein. Es gab noch mal eine Kopfballchance. Vor wenigen Minuten wurde kurz vor der Linie geklärt. Ansonsten scheinen die Gäste das Spiel hier im Griff zu haben. Sie führen weiterhin 2:0.
1: Nikolaus Hillmann, was fällt denn den Basketballern von Alba Berlin ein gerade?
9: Auch eine ganze Menge, finde ich. Das Spiel ist vor allen Dingen in der Offensive wesentlich variabler geworden. Und in der Defensive sind sie sehr aufmerksam. 3 geklaute Bälle jetzt schon im dritten Viertel. Und die Treffsicherheit hat auch zugenommen. Nicht aus der Distanz, da läuft nach wie vor nicht allzu viel. Aber in der Zone, da sind sie wesentlich besser. Können sie auch im 1 gegen 1 gut durchsetzen. Und deswegen führen sie jetzt. 5 Minuten sind noch zu spielen im dritten Viertel mit 48:36. Also aus minus 10 sind jetzt plus 12 geworden. Und das ist schon mal ein gutes Zeichen, dass es in die richtige Richtung geht.
1: Gute Nachrichten also für alle Berliner Basketballfans. Damit geht es jetzt rein in die Fußball-Bundesliga nach Köln zum Spiel gegen Heidenheim.
10: Gleich 5 Minuten vorbei in Köln-Müngersdorf. Bessere äußere Bedingungen kannst du eigentlich für so ein Fußballspiel nicht haben. Gut 20 Grad. Die Fans der Kölner sind natürlich bestens gelaunt, weil sie seit gestern wissen, es wird auch in der nächsten Saison in der ersten Liga weitergehen. Die Zweifel waren nicht so groß, denn sie wussten schon, dass es wahrscheinlich schon mit dem aktuellen Punktestand reichen würde. Aber auf der anderen Seite natürlich die Heidenheimer, die in der aktuellen Konstellation mit einem Sieg heute im Tabellenkeller wirklich nochmal alle Möglichkeiten hätten. Ihr Trainer Frank Schmidt, der steht unten an der Seitenauslinie, wie immer den Kopf so ein bisschen zur Seite gehalten, mit der schwarzen Trainingsanzug, Jacke, graue Hose, weiße Turnschuhe. Und er hat uns tatsächlich ein kleines bisschen überrascht, während auf dem Platz jetzt gerade die Kölner mit ihrem Kapitän und Torhüter Marvin Schwäbe den Ball haben. Heidenheim attackiert nicht. Was war die Überraschung? Bei den Heidenheimern im Tor spielt etwa nicht Diant Ramay, der die ganze Saison über da ja schon auch viele Gegentore kassiert hat, aber jetzt zuletzt gerade in der erfolgreichen Phase der Heidenheimer schon auch ein guter Rückhalt gewesen ist. Also der nicht zwischen den Pfosten, sondern der 22-jährige Frank Feller darf da hinten jetzt sein Glück versuchen gegen den ersten FC Köln. Das soll eine Entscheidung sein, die nicht nur für heute gilt, sondern auch für die Spiele, die dann noch kommen. Wir wissen nicht, wie viele es sein werden. Heidenheim jetzt im Mittelfeld unterwegs. Pass geht raus auf den rechten Flügel auf Marvin Pieringer, der vors Tor gespielt. Und ganz knapp verpasst Budo Zivtsivadze. Also, super spannender Fußballnachmittag in Köln. Noch steht's 0-0.
1: In der Handball-Bundesliga haben die Füchse Berlin heute ein großartiges Auswärtsspiel abgeliefert. Sie haben beim THW Kiel, ja, immer noch Rekordmeister in der Handball-Bundesliga mit 35:28 gewonnen. Und damit haben sie weiterhin alle Chancen, sich auch über die Liga für die Champions League zu qualifizieren. Sie bleiben als Dritter einen Punkt hinter Flensburg auf Platz 2. Und möglicherweise, wenn es ganz gut läuft, qualifizieren sie sich ja sogar als Champions League-Sieger direkt für eine weitere Saison in der Königsklasse. Denn da stehen sie im Halbfinale. Jetzt sind wir wieder beim Fußball, genauer gesagt in Hamburg. Ein Heimsieg zum Abschluss für alle Fans des HSV. 3:2 gegen den SC Freiburg. Moritz Kühn, unser Reporter im Volkspark. Wie wird denn dieser Erfolg gerade gefeiert?
11: Er wird frenetisch gefeiert. Die HSV-Spieler haben eben eine Laola-Welle vor der Nordtribüne, da wo die Ultras des HSV stehen, gemacht. Und jetzt klatschen sie mit den Fans ab, drehen hier quasi eine Ehrenrunde. Und diese Ehrenrunde haben sie sich auch verdient. Die Saison, ja, wirklich auch schwer für den HSV, der sich aber nicht lumpen hat lassen und schon vor einer Woche den Klassenerhalt dann klar gemacht. Ja, und heute im letzten Heimspiel der Saison 3:2 gegen Freiburg.
1: Wie war denn dieser Sieg möglich? Also war es die Europapokalmüdigkeit, die dem SC Freiburg in den Knochen steckte? Oder was hast du als Grund ausgemacht?
11: Ja, das ist sicherlich einer der Gründe, Tabea. Den Freiburgern fehlte einfach so ein bisschen die Frische. Gab ja auch nur 2 Wechsel in der Startelf im Vergleich zum Europa League Halbfinal-Rückspiel gegen Sporting Braga. Und offensiv, ja, die Freiburger sehr schwach heute, wenig in Erscheinung getreten. Nur 5 Torschüsse des Sportclubs, der HSV dagegen 15. Ja, trotzdem haben die Freiburger 2-mal getroffen durch Matanovic zum zwischenzeitlichen 1:1. Und dann hat Matanovic auch noch den 2:3 Endstand geköpft nach einer Ecke in der 87. Minute. Aber dieser Anschlusstreffer, der kam dann einfach zu spät. Und die Niederlage des Europa-League-Finalisten beim HSV, diese 2:3 Niederlage, die geht auch in Ordnung. Aber ich bin mir sicher, Tabea, dass kein Freiburger Fan hier heute böse sein wird. Weil was die Freiburger für eine unfassbare Saison spielen, das ist natürlich auch klar. Und ja, die Freiburger haben allen schon ordentlich Freude beschert.
1: Und sie bescheren uns einen spannenden letzten Spieltag, denn auch das Rennen um Platz 7 in der Bundesliga ist damit noch offen. Klar, Freiburg hat die beste Ausgangslage, aber Frankfurt und auch Augsburg lauern dahinter. Was ist denn deine Prognose, wer am Ende sich da als Siebter den Conference League Platz sichern wird?
11: Ja, zumindest können sich die Freiburger jetzt ja auch mal eine Woche erholen, haben kein Spiel unter der Woche und dann geht es am letzten Spieltag, am Samstag, am kommenden Samstag gegen RB Leipzig. Für die Leipziger geht es ja auch um nichts mehr. Die haben ja schon das Champions-League-Ticket in der Tasche. Also ich traue den Freiburgern durchaus zu, sich da eben den Conference-League-Platz 7 zu sichern, weil es eben für Leipzig um nichts mehr geht. Und Frankfurt und Augsburg müssen ja auch erstmal gewinnen. Augsburg bei Union Berlin und Frankfurt gegen den VfB Stuttgart. Aber der SC Freiburg hat ja auch, Tabea, die doppelte Chance. Steht ja im Europa-League-Finale. 20. Mai gegen Aston Villa in Istanbul. Und sollten da die Freiburger gewinnen, hätten sie sogar die Champions-League-Teilnahme für die kommende Saison klargemacht.
1: Ja, was für Aussichten, ne? Und während gerade bei dir im Hintergrund mein Hamburg lieb ich sehr läuft, lass uns noch mal über jemanden sprechen, der ab dem Sommer nicht mehr für den HSV spielen wird, der heute aber getroffen hat. Luka Vuškovic. Kann man das überhaupt schon absehen, was dem HSV da fehlen wird künftig?
11: Ja, auf jeden Fall ein Abwehrhühne, ein so souveräner Spieler in seinen so jungen Jahren. Eher einer der Garanten, wenn nicht der, für den Klassenerhalt des Hamburger Sportvereins. Ausgeliehen ja von den Tottenham Hotspur. Da wird er auch zurückkehren zum Premier League Club jetzt im kommenden Sommer. Das ist eine Granate, auch heute dieser Freistoß aus 25 Metern. Was für ein Huf! Was hat er da ausgepackt? Unter der Mauer durch, noch leicht abgefälscht, hinein ins Glück. Das war das zwischenzeitliche 2:1 für den HSV. Also ja, beim HSV viel Arbeit vor Sportdirektor Klaus Koster. Denn wenn man jetzt mal guckt, nur aktuell 5 bzw. 6 Stammspieler, die noch über den Sommer hinaus vertraglich an den HSV gebunden sind. Capaldo, Torunariga, Muheim, Remberg und Lokonga. Und auch der Vertrag von Torwart Daniel Heuer-Fernandes hat sich durch den Klassenerhalt automatisch um ein weiteres Jahr verlängert. Aber ja, da muss der HSV wieder vielleicht dieses, ja, Quäntchen Glück auch bei den Transfers haben, um dann in der kommenden Saison in der Bundesliga erneut bestehen zu können. Aber diese Bundesliga-Saison aus Sicht des HSV hat richtig Spaß gemacht. Und du hörst es ja selber im Hintergrund, Tabea.
1: Ich hör's.
11: Dieses Stadion ist einfach Bundesliga-tauglich.
1: Und wird auch in der kommenden Saison der Bundesliga erhalten bleiben. Vielen Dank, Moritz, nach Hamburg. In der Zwischenzeit sind zwei Tore gefallen beim zweiten Sonntagsspiel Köln gegen Heidenheim. Ganz wichtig für die Heidenheimer. Sie sind erst in Führung gegangen in der 8. Minute durch Jan Schöppner. Doch nur 2 Minuten später konnte Köln durch Marius Bülter ausgleichen durch den früheren Unioner. Gleich sind wir dort live im Stadion. Wir schauen aber zuerst auf ein Torspektakel aus der Frauenfußball-Bundesliga. Und zwar im Spiel Werder Bremen gegen Carl Zeiss Jena. Olaf Ratje.
12: Das Beste kommt bekanntlich zum Schluss. So auch in diesem letzten Heimspiel der Saison vor 1752 Fans feierten die Bremerinnen mit 7:0 ihren höchsten Bundesligasieg. Ein perfekter Nachmittag also für die Werderanerinnen gegen den Tabellenletzten aus Jena. Gespickt mit sehenswerten Kombinationen und Treffern. Unter anderem einer direkt verwandelten Ecke von Nationalspielerin Larissa Mühlhaus, die genau wie 8 Mannschaftskollegen vor dem Anpfiff verabschiedet wurde. Denn zur kommenden Saison steht ein großer Umbruch bevor und das nach der erfolgreichsten Saison der Vereinsgeschichte und einem 7:0-Sieg im letzten Heimspiel der Saison.
1: Ja, und damit puzzelt sich auch die Tabelle in der Frauenbundesliga immer weiter zurecht. Der FC Bayern München ist zum 4. Mal in Folge deutscher Meister. Wolfsburg ist Vizemeister, Frankfurt aktuell Dritter vor den Hoffenheimerinnen, die weiter mit 2:0 beim 1. FC Union führen. Das Spiel läuft aber noch ein paar Minuten und Carl Zeiss Jena ist schon abgestiegen. Höchstwahrscheinlich wird auch Essen in die zweite Liga absteigen. Und heute haben wir gehört, dass der VfB Stuttgart zum ersten Mal in die Frauenbundesliga aufgestiegen ist. Also da ein weiteres Team, das durch einen großen Männerclub finanziert wird, künftig in der Frauenbundesliga mit dabei. Jetzt sind wir in der Bundesliga der Männer beim Spiel Köln gegen Heidenheim. 2 Tore schon gefallen und Holger Dahl schildert uns jetzt, was so los ist in Köln bei diesem wichtigen Spiel.
13: Es ist ein ausgeglichenes Fußballspiel in dieser Anfangsphase. 1:1 der Spielstand spricht auch dafür, dass es ausgeglichen ist, auch vom Ergebnis. Verrückter Start, direkt die 1:0-Führung für Heidenheim, die ja mit einem Sieg hier heute plötzlich im Abstiegskampf aber alles wieder so eng zusammenschieben würden. Dann hätten wir punktgleiche Wolfsburger, St. Paulianer und Heidenheimer. Und Jan Schöppner hat mit dem 1:0, Achtung, Heidenheim jetzt aus der Drehung heraus und mit dem Schuss vorbei am Tor. Also Heidenheim hat hier wieder für Spannung gesorgt mit dem Tor von Schöppner, aber die jetzt ja sicher nicht abgestiegenen Kölner, seit gestern steht das fest, die haben geantwortet mit einem Tor von Marius Bülter. Also tolle äußere Bedingungen, beide Mannschaften haben sie offensichtlich Bock auf Fußballspielen, das kann doch richtig klasse werden, aktuell steht es 1:1.
1: Das hört doch, geht doch richtig gut los da in Köln bei diesem Spiel zwischen dem FC und Heidenheim. Auch viel drin heute in der Partie im Berliner Olympiastadion. Hertha im letzten Heimspiel der Saison erfolgreich, aber es war ein hartes Stück Arbeit, dieses 2:1 gegen Greuther Fürth. Guido Ringel.
14: Hertha feiert mit den Fans im Olympiastadion. Ein seltenes Bild, denn die Berliner sind eins der heimschwächsten Teams der Liga. Aber das 2:1 gegen Greuther Fürth bescherte den 45.000 Fans nochmal gute Laune zum Ende einer enttäuschenden Saison im letzten Heimauftritt. Zumal Hertha mit Leidenschaft den Sieg erkämpft hatte. Nach 30 Minuten gab es Rot für Brekalo nach einer Notbremse, aber das Team von Trainer Leitl kam zurück.
15: Sie waren in Unterzahl unfassbar intensiv, waren füreinander da und haben sich am Ende mit tollen Toren belohnt und das Spiel 2:1 gewonnen.
14: Die Tore erzielten Eichhorn und Cuisance in der zweiten Halbzeit in Szenen, in denen sich Hertha vom Dauerdruck der Gäste befreien konnte. Greuther Fürth war die bessere Mannschaft, machte aber trotz irre vieler Chancen nur den einen Treffer kurz vor Schluss wieder mal durch Foodkoi. Zu dürftig.
16: Wir hatten auf jeden Fall Chancenplus auf unserer Seite, hätten die große Chance heute das Spiel zu gewinnen. Vor allem, weil wir auch so lange in Überzahl waren. Aber ich weiß nicht, sehr, sehr schwer jetzt.
14: Frust bei den Franken um den Torschützen Foodkoi. Es wird immer bedrohlicher im Kampf gegen den Abstieg, denn nach dieser deprimierenden und überflüssigen 1:2-Niederlage in Berlin wird es umso schwieriger, den Kopf am letzten Spieltag oben zu haben.
1: Und vor der Partie wurden die Spieler verabschiedet, die künftig nicht mehr für Hertha BSC auflaufen werden. Und am emotionalsten war das für den früheren Kapitän Toni Leistner. Der hat sich so von seinen Herthanern verabschiedet.
17: Es absoluter Stolz, für diese Fahne gespielt zu haben. Auch den Verein zu repräsentieren nach außen mit der Kapitänsbinde und allem drum und dran. Wegen ein bisschen Wehmut dabei, aber auch ganz viel Stolz. Wenn man meine Frau weinen sieht, meine Mutter weinen sieht, dann macht das natürlich was mit einem. Und zeigt aber auch, was ich alles hinnehmen musste oder in der Karriere, was ich aufopfern musste. Und absolut dankbar, dass meine Familie mich da immer unterstützt hat, dass sie immer da war. Und so eine starke Frau an der Seite wäre das, glaube ich, gar nicht möglich. Und deswegen ganz großen Dank. Geht auch an meine Frau.
1: Oh, das ist so ein schönes Kompliment von Toni Leistner. Und es muss ja auch nicht der Abschied für immer gewesen sein von Hertha BSC. Es sollen ja Gespräche laufen, wie er in anderer Funktion noch bei dem Verein, bei den Blau-Weißen, eingebunden werden kann. Hertha steht also auf Platz 6, Fürth ist Vorletzter und Elversberg hätte wirklich an diesem Spieltag abräumen können, hätte einen Riesenschritt Richtung Bundesliga-Aufstieg machen können. Aber in Düsseldorf, da haben die Saarländer heute das Ganze verpatzt. Luise Kropf.
18: Den ersten Quasi-Matchball, den haben die Elversberger nicht verwandeln können. 1:3 die Niederlage gegen Fortuna Düsseldorf. Unterm Strich war die auch so verdient. Vor allem die Aggressivität in den Zweikämpfen fehlte im ersten Durchgang komplett. Dort fielen dann auch die ersten beiden Gegentore. Lejoncourt traf erst per Eigentor relativ früh im Spiel. Cedric Itten für Fortuna Düsseldorf dann kurz vor der Halbzeitpause zum 0:2. In der zweiten Hälfte folgte dann der direkte Wirkungstreffer. 0:3 wieder Itten für Düsseldorf. Das schreibte das Spiel die 51. Spielminute. Erst spät in der Partie war Elversberg dann besser drin. Das 1:3 durch ein Eigentor der Düsseldorfer kam in der Nachspielzeit aber viel zu spät. Damit gibt es für Elversberg ein Endspiel um den Aufstieg in die Bundesliga. Am 34. Spieltag gegen Münster vor den eigenen Fans kann Elversberg den ersten Aufstieg in die Bundesliga klarmachen.
1: Das wird ein spannender letzter Spieltag nächste Woche, denn drei Teams punktgleich. Elversberg auf Platz 2, Hannover auf Platz 3 und Paderborn auf Platz 4. Und die eben schon angesprochenen Münsteraner, die stehen seit heute als Absteiger fest. Sie haben gegen Darmstadt nur 1:1 gespielt. Sarah Schwedmann.
19: Mit viel Applaus und gleichzeitig aber auch Tränen in den Augen haben die Fans von Preußen Münster ihre Mannschaft in die dritte Liga verabschiedet. Für die minimale Chance, noch den Abstiegsrelegationsplatz zu erreichen, hätte der Tabellenletzte gegen den SV Darmstadt nicht nur gewinnen müssen. Die Konkurrenten Düsseldorf und Fürth hätten beide auch verlieren müssen. Mit dem Düsseldorfer Sieg und Münsters 1:1 gegen Darmstadt ist für die Adlerträger nach 2 Jahren erstmal Schluss in der zweiten Liga. Im letzten Heimspiel war die Unterstützung von den Rängen noch mal groß. Besonders nach der frühen Führung durch Shin Yamada flammte noch mal Hoffnung auf. Nach dem Ausgleich für Darmstadt und einer roten Karte gegen Preußen-Kapitän Jorrit Hendricks machten die Düsseldorfer im Fernduell mit ihrem Sieg gegen Elversberg aber alles klar und besiegelten den Abstieg der Preußen.
1: In der zweiten Liga steht also der erste Absteiger schon fest. In der Bundesliga ist das noch nicht der Fall. Es könnte die Heidenheimer aber erwischen, wenn sie heute verlieren in Köln. 2 Tore sind schon gefallen. Es steht nach 20 Minuten 1:1 die Heidenheimer Führung. Die hielt nur 2 Minuten. Aber vielleicht kann das Team von Frank Schmidt ja noch mal nachlegen, Holger Dahl.
13: Es ist ein richtig lebendiges Fußballspiel. 20 Minuten vorbei, 1:1 der Zwischenstand. Und gerade hätten die Kölner hier fast die 2:1 Führung erzielt. Kaminski richtig stark über die rechte Seite bis zur Grundlinie durch. Und dann spielt er den Ball scharf parallel zur Torlinie vor die Kiste von Heidenheims Keeper Frank Feller. Und Said Elmala, das Kölner Juwel, so will ich ihn mal nennen, rutscht quasi ganz knapp am Ball vorbei. Er berührt ihn noch leicht, aber bringt ihn nicht über die Torlinie. Wäre fast das 2:1 der Kölner gewesen. Aber Tsitsipas hatte inzwischen auch schon mal eine Chance für Heidenheim. Das ist ja schon eine Wahnsinnsgeschichte. An 6 Spieltagen hat Heidenheim den Rückstand auf den Relegationsplatz von 10 auf 3 Punkte verkürzt. Beim aktuellen Zwischenstand wären es 2, aber sie müssen hier heute eigentlich gewinnen, um wirklich so ganz realistische Chancen unten zu haben. Und jetzt haben sie einen Eckball von der rechten Seite. Ajon Ibrahimovic bringt den rein, auf den kurzen Pfosten geschlagen. Aber kein Problem für Tom Kraus, den erstmal wieder rauszubringen. Aber Heidenheim sichert sich den Ball wieder auf dem rechten Flügel. Wieder Ibrahimovic an den Rücken gespielt von Tom Kraus. Und damit wird die Partie mit einem Einwurf für die Heidenheimer fortgesetzt. Frank Schmidt in seiner üblichen Art, das Trainer-Urgestein der Heidenheimer, tigert da unten an der Seitenlinie rum und feuert seine Jungs an. Und er weiß natürlich auch, 22 Minuten, die Kölner werden hier nichts abschenken. Heidenheim muss alles tun, beim aktuellen Spielstand sowieso von 1:1.
1: So, da ist also Spannung drin in diesem Spiel in der Fußball-Bundesliga. Und beim ersten FC Union, da neigt sich die Premierensaison dem Ende entgegen. Ja, die Unionerinnen sind in ihrem letzten Heimspiel angekommen für diese Saison. Kommendes Jahr geht's weiter in der Fußball-Bundesliga, aber heute wollen sie sich von ihren Fans verabschieden gegen die TSG Hoffenheim mit Carsten Steinmetz.
20: Ja, die Nachspielzeit läuft hier im Stadion an der Alten Försterei. 14.000 Zuschauer sind da bei wunderbarem Wetter, aber sie haben noch keinen Treffer gesehen ihrer Mannschaft. Und Hoffenheim führt hier weiterhin mit 2:0 durch diese frühen Tore. 4., 9. Minute, Jill Jansens und Nike van Dijk, die Torschützinnen, und jeweils vorbereitet von der Nationalspielerin Celina Cerci. Hoffenheim, ja, macht das relativ souverän, und dem ersten FC Union fehlen einfach die spielerischen Mittel, um hier mehr rauszubekommen. Sie haben viel Ballbesitz, aber sie haben wenig Torchancen. Jetzt kommen sie nochmal über die linke Seite, werden dann aber auch wieder gestört. Das war die eingewechselte Naika Reisner. Es geht weiter mit Union jetzt auf der rechten Seite. Also sie geben sich auf keinen Fall geschlagen, auch nicht in der Nachspielzeit. 2 Tore fehlen, aber sie spielen weiter nach vorne, bringen aber tatsächlich Hoffenheim zu selten in Gefahr. Eben gerade nochmal eine Flanke und dann Direktabnahme von der Stürmerin Eileen Kempel. Der Ball ging ans Außennetz. Den haben viele hier schon drin gesehen. Da gab es so eine Art Torjubel hier im Stadion an der Alten Försterei. Dann haben aber auch die meisten sehr schnell gesehen, nee, der war nicht drin. Der war am Außennetz. Und Hoffenheim bringt es hier anscheinend locker über die Runden, dieses 2:0. Die Hoffenheimerinnen würden sich damit nochmal verbessern in der Tabelle vom 5. auf den 4. Platz. Ja, das sind so Tabellenregionen, da möchte der erste FC Union noch hin in der kommenden Saison. Da müssen sie sich, denke ich mal, spielerisch im Angriff verbessern. Und in der Abwehr dürfen sie sich natürlich, ja, solche Schlafminuten sozusagen nicht erlauben. Da am Anfang dieser Partie, da waren sie noch gar nicht so wirklich drin, und dann stand es schon 2:0 für Hoffenheim. Der erste FC Union greift durch die Mitte an. Es gab sehr viele Wechsel in dieser Partie, aber alle werfen sich noch mal rein. Da ist wieder Naika Reisner, spielt den Ball an den Strafraum, und dann sind die Hoffenheimerinnen wieder dazwischen und gewinnen einfach die entscheidenden Zweikämpfe in dieser Partie. Die Schiedsrichterin, was sagt die? Nee, die pfeift nicht ab, dachte ich schon. Eine Spielerin von der TSG Hoffenheim liegt hier nochmal auf dem Boden. Es gibt also nochmal eine Pause. Die Spielerin muss versorgt werden. Oder nee, jetzt kann sie doch schon wieder aufstehen. Und es geht gleich weiter mit Einwurf in Höhe der Mittellinie. Katja Orschmann auch eingewechselt, hat da den Ball, würde gerne weiterspielen, würde gerne nochmal einen Angriff initiieren. Geht nicht, weil jetzt doch die medizinische Abteilung nochmal auf das Feld rennt in Blau, der TSG Hoffenheim. Ja, es war ein Spiel, das dann die beste Phase gesehen hat beim ersten FC Union. So Mitte der ersten Halbzeit, da gab es viel Druck, da gab es gute Torchancen. Die beste wahrscheinlich für Sophie Weidauer. Ein Volley-Schuss aus so nah Distanz, 4-5 Metern, ging über das Tor. Das war ärgerlich, der hätte drin sein müssen. Flanke kam da von Judith Steinert, die auf der linken Verteidigerposition angefangen hat, dann auf die rechte Verteidigerposition wechselte in der zweiten Halbzeit, mittlerweile dann auch ausgewechselt wurde. Und jetzt, ja, nehmen sie sich auch viel Zeit, die Spielerin von der TSG Hoffenheim, aber sie gehen jetzt raus. Marie Steiner heißt die Spielerin, die sich da wehgetan hat. Und jetzt ist der Ball auch dann, glaube ich, jetzt gleich wieder im Spiel. Einwurf, wie gesagt, linke Seite zurückgeworfen zu Orschmann. Die spielt den Ball nach vorne. Kopfballduell kann der erste FC Union gewinnen. Hat den Ball an der Strafraumgrenze. Das Abspiel ist dann wieder zu ungenau. Aber sie sind gut. Sie erobern sich den Ball. Nochmal eine Flanke von der linken Seite. Kommt in die Mitte, kommt nicht. Hoffenheim geht dazwischen. Also 2:0. Diese Partie hier scheint wenige Sekunden vor dem Ende entschieden für die Gäste.
1: Große Kulisse, also für die Fußballerinnen des ersten FC Union, aber auch für die Fußballerinnen von Hertha BSC. 10.000 sind im Olympiastadion dabei, um die Hertha-Frauen zur Meisterschaft in der Regionalliga Nordost zu brüllen und anzufeuern. Jakob Rüger, du hast uns von der Führung für die Herthanerinnen berichtet. Hat die denn weiter Bestand?
2: haben sie sogar ausgebaut. 2:0 Elfi Wellhausen per Kopf kurz vor der Pause. Es ist der 22. Treffer im 19. Spiel für die junge 20-jährige Stürmerin. Das alles übrigens auch unter den Augen einiger Hertha-Profis, die nach dem Duschen hier noch im Stadion geblieben sind. Gemeinsam mit gut 10.000 Zuschauern, die das Spiel hier verfolgen. Hertha auf einem guten Weg, sich die Regionalligameisterschaft zu sichern. Dann würde es zur Relegation kommen gegen den FC Saarbrücken Mitte Juni. Und dann könnte man diese Relegation aufsteigen in die zweite Frauenfußball-Bundesliga.
1: Und was haben denn die Herthanerinnen vor? Also was hat auch der Verein vor mit seinem Frauenteam?
2: Ja, sie wollen das Ganze organisch wachsen lassen. 2023 haben sie das Spielrecht ja übernommen von Hertha 03 Zehlendorf, sich die Frauenteams einverleibt, wie man so schön sagt. Und jetzt, 3 Jahre später, steht also der Aufstieg in die zweite Liga vor der Tür. Da wollen sie hin. Sie haben allerdings natürlich kein Geld bei der Hertha. Das ist ja klar, da unterleiten ja schon die Männer. Und auch die Frauen haben wenig Geld. Also lässt man das Ganze organisch wachsen, setzt vor allen Dingen auf junge Nachwuchsspielerinnen aus dem eigenen Nachwuchsleistungszentrum, verstärkt mit der ein oder anderen erfahrenen Spielerin wie Jennifer Kramer, ehemalige Nationalspielerin. Und dann soll das Ganze hier entsprechend wachsen. Sie haben einen Pool an Sponsoren, die sie finanziell ein Stück weit unterstützen. Aber es geht vor allen Dingen um eine Perspektive, die man den Spielerinnen hier in Berlin, in Charlottenburg auch immer wieder vorzeigen will. Und dann hofft man, dass man Schritt für Schritt weiter nach oben kommt. Und das Ziel, das kurzfristige, ist erstmal diese zweite Liga.
1: Jakob Rüger aus dem Berliner Olympiastadion. Und wir haben alle großen Stadien hier parat im RBB 24 Inforadio. Zum Beispiel auch das in Köln-Müngersdorf. Der 1. FC Köln gegen Heidenheim.
12: Tor für Heidenheim. Ja, was ist denn hier bitte los im Kölner Stadion? Am Ende ist es ein Eigentor gewesen von Christopher Lund, der da in Richtung Torlinie läuft. Und dann kommt der Schuss aus halblinker Position von Eren Dingci, der auf die Tormitte zielt. Also den hätte erklären können, der Lund. Aber er nimmt den linken Fuß, weil er in so einer Schrittstellung ist. Und von seinem linken Schienbein prallt der Ball rein ins Kölner Tor. Und damit 2:1-Führung für Heidenheim. Und die Live-Tabelle, die sagt, 3 Mannschaften punktgleich auf Platz 16, 17 und 18. Wolfsburg, St. Pauli und eben Heidenheim. Aber hier ist das letzte Wort noch nicht gesprochen. Heidenheim, 29. Spielminute, 2:1 vorne.
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0: A10 östlicher Berliner Ring Richtung Dreieck Spreeau zwischen Hohenschönhausen und Marzahn Behinderung nach einem LKW-Unfall. A10 südlicher Berliner Ring Richtung Dreieck Werder Höhe Michendorf Behinderungen nach einem PKW-Brand. Vorsicht in beiden Richtungen auf der A24 zwischen Fährberlin und Kremmen, Tiere auf der Fahrbahn. Stadtverkehr Berlin auf dem Stadtring A100 Richtung Treptow, die Ausfahrt Messedamm, die Überfahrt zur Arbus bis morgen früh 5 Uhr wegen Bauarbeiten gesperrt. Zwischen Dreieck Charlottenburg und Dreieck Funkturm Stau 10 Minuten. Plus und Messedamm Richtung Hallenseestraße, Höhe des ICC gesperrt. Charlottenburg, Kurfürstendamm zwischen Joachimsthaler Straße und Oliver Platz bis morgen früh in beiden Richtungen gesperrt und Bauarbeiten bei der S-Bahn durchgehend bis nächsten Sonntag. Fahren Busse zwischen Schöneweide und Grünau bzw. Schönefeld. Außerdem zwischen Schöneweide und Flughafen BER ein Expressbus.
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5: Um 18 Uhr mit Jürgen Buch. Der Vorschlag von Russlands Präsident Putin, Altkanzler Schröder als Vermittler im Ukraine-Krieg einzusetzen, wird in der deutschen Politik unterschiedlich bewertet. Die Bundesregierung sieht darin ein weiteres Scheinangebot von russischer Seite, zumal diese nicht von ihren Forderungen abrücke. Die Grünen nennen den Vorschlag abwegig. Die SPD-Außenpolitiker Achmetowitsch und Stegner fordern dagegen, den Vorschlag zu prüfen. So könne Europa eine Stimme bei den Verhandlungen erhalten. Einer der deutschen Passagiere des Kreuzfahrtschiffs Hondius soll in die Berliner Charité gebracht werden. Derzeit würde noch der Transport geplant, hieß es aus der Senatsverwaltung für Gesundheit. Der Patient muss in Quarantäne, obwohl er derzeit keine Symptome zeigt. Auf dem Kreuzfahrtschiff hatte es einen Hantavirus-Ausbruch gegeben. Das Schiff liegt jetzt vor Teneriffa, von wo aus alle Passagiere ausgeflogen werden. Berlins regierender Bürgermeister Wegner fordert niedrigere Preise für Lebensmittel und Energie. Der CDU-Politiker hat den Bundeskongress des Deutschen Gewerkschaftsbundes in Berlin-Neukölln eröffnet. Dabei schlug er Steuersenkungen vor. Axel Walter, RBB 24.
3: Wegner setzt sich dafür ein, die Mehrwertsteuer auf Lebensmittel deutlich zu senken. Grundnahrungsmittel müssten für alle bezahlbar bleiben, betonte der regierende Bürgermeister. Zugleich sprach sich Wegner für dauerhaft niedrigere Energiekosten aus, sowohl für Unternehmen als auch für Verbraucher. Kritik übte er außerdem an Debatten über mögliche Kürzungen bei der Rente. Das würde viele Menschen nur zusätzlich verunsichern.
5: Am Berliner Ensemble ist eine Skulptur der Gründungsintendantin Helene Weigel eingeweiht worden. Der Kopf der Figur blickt in Richtung des damaligen Direktionszimmers. In einer Klanginstallation ist Weigels Stimme zu hören. Sie war viele Jahre mit dem Dichter und Dramatiker Bertolt Brecht verheiratet. Beide gründeten 1949 das Berliner Ensemble, das Weigel bis zu ihrem Tod 1971 leitete. In der Fußball-Bundesliga hat der Hamburger SV den SC Freiburg 3:2 besiegt. Fußball-Zweitligist Hertha BSC hat sein letztes Heimspiel der Saison gewonnen. Die Mannschaft gewann im Berliner Olympiastadion 2:1 gegen Greuther Fürth. Die Fußballfrauen von Union Berlin haben zu Hause gegen Hoffenheim 0:2 verloren. In der Handball-Bundesliga haben die Füchse Berlin beim THW Kiel 35:28 gewonnen. Soweit die Nachrichten. 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Das Wetter. Am Abend viel Sonne mit ein paar dichten Wolken, überwiegend trocken. Aktuell in Berlin-Steglitz 20 und in Cottbus 21 Grad. In der Nacht teils wolkig, teils leicht bewölkt. Im Verlauf vor allem im Westen und Norden Brandenburgs Regen. Tiefstwerte 11 bis 7 Grad. Morgen kräftiger Regen, teils auch Gewitter bei bis zu 20 Grad. Die Zeit 18.03 Uhr.
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0: Im Studio ist Matthias Wetzel. Schön, dass Sie zuhören. Auf der Kanareninsel Teneriffa liegt das niederländische Kreuzfahrtschiff Hondius. Klingt nicht besonders spektakulär, aber die Hondius ist das Schiff, auf dem im vergangenen Monat das Hunter-Virus ausgebrochen ist. 3 Passagiere sind inzwischen gestorben. Nun hat das Schiff in einem Industriehafen im Südosten der Ferieninsel festgemacht. Noch läuft die Evakuierung. Die Reisenden werden untersucht und dann bei negativem Befund an Land geholt und ausgeflogen. Eine große Aktion, an der 23 Länder, die Weltgesundheitsorganisation WHO und die EU beteiligt sind. Viele Menschen auf der Kanareninsel beobachten das Ganze mit gemischten Gefühlen. Einige fühlen sich an die Corona-Pandemie erinnert. Spanien-Korrespondentin Franka Welz hat sich umgehört.
21: Was wir denken, Mann, du kannst dir ja vorstellen, was hier los ist. Noch eine Pandemie, noch eine. Das sind Schurken. Bei der anderen haben sie auch gesagt, dass es keine Pandemie werden kann. Und schau mal, was das angerichtet hat. Ich bin wirklich empört. Einige Meter weiter steht Alex Mendes hinter dem Tresen seiner kubanischen Konditorei. Er sagt, er versuche, seine Kundschaft aufzuklären. Wir versuchen, unseren Kindern die richtigen Werte zu vermitteln. Wir sprechen hier von Menschen, die eine bestimmte Situation durchgemacht haben. Außerdem wird dieses Thema stark politisiert. Politik ist überall, sie ist Teil unseres Alltags, verstehst du? Aber wir sind in erster Linie Menschen. Und wenn es darum geht, Hilfe zu leisten, egal wem und wir es können, dann müssen wir das tun. Morgen könntest du es sein oder dein Kind, das auf diesem Schiff ankommt. Im Hafen selbst spricht unter anderem der Generaldirektor der Weltgesundheitsorganisation WHO, Tedros Adhanom Ghebreyesus, vor Journalistinnen und Journalisten aus aller Welt. Das Hunter-Virus sei nicht mit dem Coronavirus zu vergleichen, außerdem sei Solidarität der beste Schutz.
22: Solidarity, because that's our best immunity. It's only when we support each other that we can respond more effectively.
21: Nur wenn wir uns gegenseitig unterstützen, können wir wirksamer auf Viren oder Ausbrüche wie diesen reagieren. Und es ist auch eine moralische Pflicht. Das zeigt Spanien und auch die Menschen auf Teneriffa zeigen es. Denn besonders in diesen schwierigen Zeiten in unserer Welt, ihr wisst ja, wie sie sich zum Negativen verändert, sind Güte und Solidarität so wichtig. Deshalb bin ich hier, um das zu bezeugen. Und ich weiß, dass wir das gemeinsam schaffen werden.
22: So, that's why I'm here, to witness that. And I know we will do this together.
21: Ebenfalls gekommen sind gleich 3 spanische Regierungsvertreterinnen und Vertreter. Gesundheitsministerin Monica Garcia, Innenminister Fernando Grande Marlaska sowie der für die Koordination mit den autonomen Regionen Spaniens zuständige Minister Ángel Víctor Torres. Ihre Botschaft: Sorgt euch nicht. Wir stehen vor einer Herausforderung, aber wir sind gut vorbereitet.
0: Franka Welz war das von Teneriffa. Dort wurde seit dem Vormittag die Hondius evakuiert. Und an Bord des Schiffes waren auch noch mehrere deutsche Passagiere, die nun ausgeflogen werden sollen. Dietrich Karl Meurer aus dem Hauptstadtstudio mit den Einzelheiten dazu.
6: Am Abend sollen 4 deutsche Passagiere der MV Hondius in den Niederlanden ankommen. Das bestätigte ein Sprecher des Bundesgesundheitsministeriums dem ARD-Hauptstadtstudio. Spezialisierte Ärzteteams für gefährliche Infektionskrankheiten nehmen die Rückkehrer vor Ort in Empfang und begleiten sie bei der Weiterfahrt nach Deutschland. Dort werden sie zunächst ärztlich betreut. Nach Angaben des Ministeriums sollen die 4 Personen dann zu Beginn der neuen Woche in ihre jeweiligen Bundesländer gebracht werden. Dort entscheiden die Gesundheitsämter über Quarantäne und eine enge Beobachtung. So sollen mögliche Infektionen früh erkannt und eine Ausbreitung verhindert werden. Der Ausbruch des Hunter-Virus ereignete sich Anfang April während der Kreuzfahrt im Südatlantik. Nach bisherigen Erkenntnissen starben 3 Passagiere im Zusammenhang mit der Infektion, darunter auch eine Deutsche. Zuletzt befanden sich rund 150 Menschen an Bord. Die Weltgesundheitsorganisation stuft sie als Hochrisikokontakte ein, weil die Inkubationszeit bis zu 6 Wochen dauern kann. Für die Bevölkerung gilt das Risiko nach Einschätzung der WHO als gering.
0: Dietrich Karl Meurer war das, und aus der Senatsgesundheitsverwaltung in Berlin wurde inzwischen mitgeteilt, dass ein deutscher Passagier in die Charité gebracht werden soll. Auch er zeigt demnach keine Symptome, muss aber trotzdem in Quarantäne. Femizide sind Morde an Frauen, weil sie Frauen sind, und auch in Deutschland ein Problem, für das es nach wie vor kaum wirksame Gegenmaßnahmen gibt. Deshalb hatte Bundesjustizministerin Stefanie Hubisch schon vor einiger Zeit angekündigt, das Strafrecht zu verschärfen. Gerade hat der Bundestag den Einsatz elektronischer Fußfesseln beschlossen, wenn auch unter strengen Auflagen. Nun will die SPD-Politikerin Hubisch aber noch weitergehen. Das hat sie der Bild am Sonntag gesagt. Hauptstadtkorrespondentin Christina Nagel fasst zusammen.
7: Es geht darum, dass Täter, die Frauen wegen ihres Geschlechts umbringen, wegen Mordes verurteilt werden. Das stellte die Justizministerin Ende November im Gespräch mit Phoenix klar, sei grundsätzlich auch schon heute möglich.
8: Wenn ein Mann Besitzdenken hat und sagt, weil die Frau sich von mir trennen will, töte ich sie, dann ist das schon von Gerichten als Mord verurteilt worden aus niedrigen Beweggründen. Und das sind auch aus meiner Sicht niedrige Beweggründe.
7: Aber, so Hubisch in der Bild am Sonntag, in der Rechtsprechung gebe es auch immer noch Entscheidungen mit Verweis zum Beispiel auf Eifersucht. Dann sei es Rage, der Täter sei vermindert schuldfähig und könne wegen Totschlags verurteilt werden, was zu einer geringeren Strafe führt. Dass hier nachgeschärft werden muss, in diesem Punkt sind sich Union und SPD schon länger einig. Die Absicht ist auch im Koalitionsvertrag festgehalten. Eine Änderung des Mordparagraphen aber, darauf hat Justizministerin Hubisch immer wieder hingewiesen, ist nicht einfach. Der Paragraph sei anspruchsvoll und ausgefeilt.
8: Der hat eine jahrzehntelange Rechtsprechung, die dahinter steht, und der wirft die höchste Strafe aus, nämlich lebenslang. Das ist der Paragraph bei uns im Strafgesetzbuch, der die höchste Strafe ausgibt.
7: Jede Änderung müsse gut überlegt sein. Jetzt scheint die SPD-Politikerin einen Weg gefunden zu haben, wie man das Gesetz so ändern kann, dass Tötungen aus geschlechtsspezifischen Motiven als Mord gewertet werden können, was sich dann auch entsprechend im Strafmaß widerspiegelt.
0: Unsere Hauptstadtkorrespondentin Christina Nagel. Zwischen Russland und der Ukraine gilt derzeit noch eine Waffenruhe, auch wenn sie immer wieder gebrochen wird. Ähnlich sieht es in einem anderen aktuellen Krisenherd aus, am Persischen Golf. Auch da ist eine Waffenruhe in Kraft. Auch sie wird immer wieder verletzt. Auch hier beschuldigen sich die Hauptkontrahenten gegenseitig, dafür verantwortlich zu sein. Und der Iran greift immer wieder auch Nachbarstaaten an. Zuletzt gab es in Kuwait Drohnenangriffe. Auch die Vereinigten Arabischen Emirate melden neue Beschüsse. Für Dubai, Abu Dhabi und Co. ein zunehmendes Problem. Unsere Nahostkorrespondentin Anna Osius mit einem Überblick.
23: Der Glitzerlack der Metropolen in Abu Dhabi und Dubai hat tiefe Kratzer bekommen. Der Schock ist immer noch groß. Iranische Drohnen und Raketen zerstörten in kürzester Zeit das über Jahre mit viel Geld aufgebaute Geschäftsmodell der reichen Golfstaaten, friedlich, sicher und damit attraktiv zu sein für zahlungskräftige Touristen und Geschäftsleute. Panische gestrandete Urlauber in Dubai Drohnen über der Skyline, Bilder, die für die PR-Strategen am Golf eine Katastrophe waren. Sebastian Sohns, Golfexperte vom Capo-Institut.
9: Die Emirate haben in der Tat in den ersten Kriegswochen die meisten Drohnen- und Raketenangriffe abbekommen, noch mehr als Israel. Für die Golfstaaten ist dieser Krieg ein Super-GAU und für die Emirate ganz besonders. Und das liegt eben daran, dass man so verletzlich ist an vielerlei Fronten. Es geht ja nicht nur um die Ölindustrie, sondern es geht eben auch um die Reputation als Touristendestination, als Handelsdrehscheibe.
23: Nachdem rund 30.000 deutsche Pauschalurlauber Ende Februar in der Region strandeten, ist Dubai als Urlaubsziel derzeit weitgehend kein Thema mehr. Jedoch die offizielle Reisewarnung des Auswärtigen Amtes wurde nun teilweise aufgehoben. Thorsten Schäfer vom Deutschen Reiseverband stellt fest,
10: dass in den letzten Wochen kein deutscher Pauschalreisegast in diese Länder gereist ist. Sie haben alle Gäste, die dort vor Ort waren, auch auf eigene Kosten zurückgeholt.
23: Der ökonomische Schaden für die Vereinigten Arabischen Emirate und ihre Nachbarn ist enorm. Denn gleichzeitig hat das Hauptgeschäft der Golfstaaten, der Verkauf von Öl und Gas, durch die Krise und die Schließung der Straße von Hormus massiv gelitten. Ölraffinerien in Saudi-Arabien gerieten ebenso unter Beschuss wie Anlagen zur Gasförderung in Katar. In dieser Woche gab es neue Angriffe auf die Vereinigten Arabischen Emirate. Eine Ölanlage im Hafen von Fujairah geriet in Brand. Der Hafen hat für die Emirate große strategische Bedeutung. Über ihn können sie Öl exportieren, ohne den Rohstoff durch die Straße von Hormus transportieren zu müssen. Das kann die Verluste der Emirate aber nur zum Teil kompensieren. Die Blockade der Straße von Hormus durch den Iran sei inakzeptabel, sagte der emiratische Energieminister Sulay al-Masuri. Und er betonte auch, sein Land sei gewappnet für weitere iranische Angriffe.
11: Wir haben uns bereits verteidigt. Wir sind stark, wenn es darum geht, unsere Familien und alle, die bei uns leben, zu schützen. Ich habe keine Zweifel an unseren Fähigkeiten. Aber diese Fähigkeiten werden wir mit Made in the Emirates bald auf die nächste Stufe heben.
23: Das Land werde seine eigene Rüstungsindustrie ausbauen. Ob auf die nächste Stufe heben auch bedeuten kann, dass die Emirate aktiver in den Krieg gegen den Iran einsteigen, bleibt Spekulation. Golfexperte Sebastian Sohns.
9: Die Emirate haben definitiv eine effiziente Luftwaffe, haben auch in der Vergangenheit bewiesen, dass sie wirklich Kriegsführung betreiben können, im Gegensatz zu anderen Golfstaaten. Aber ich denke nach wie vor, dass sie dort zurückhaltender sind, weil sie eben auch genau wissen, sie müssen einen Spagat hinbekommen zwischen Druck und Diplomatie, weil am Ende des Tages ist Iran eben ein geografischer Nachbar, den man nicht wegdiskutieren kann, den man auch nicht wegbomben kann.
23: Dass vor allem die Emirate so massiv unter iranischem Beschuss standen, hat mehrere Gründe. Sie sind nicht nur geografisch besonders nah am Iran gelegen, sondern sie sind auch den Abraham-Abkommen beigetreten, haben ihre Beziehungen zu Israel normalisiert und sind enge Verbündete der USA. Die Staaten hoffen, irgendwann wieder das zu werden, was sie einmal waren. Attraktive Standorte am Golf.
0: Anna Osius über die zunehmenden Wirtschaftsprobleme der Golfemirate durch den Irankrieg. Und weitermacht hier wieder Tabia Kunze.
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1: Einen schönen Sonntagabend wünsche ich Ihnen und wir verlieren gar nicht viel Zeit, denn es läuft die Schlussphase der ersten Halbzeit im Bundesligaspiel Köln gegen den ersten FC Heidenheim mit Holger Dahl.
15: St. Pauli gegen Wolfsburg und warum soll Heidenheim dann nicht mit einem Sieg zu Hause gegen Mainz noch die Relegation schaffen? Heidenheim drin im Strafraum der Kölner. Aber das ist nur ein Schüsschen gewesen von Ajon Ibrahimovic in die Arme von Kölns Torhüter Marvin Schwäbe. Es ging früh los mit dem Heidenheimer Toreschießen. 8. Spielminute Kopfball Jan Schöppner. Dann der Ausgleich umgehend durch Marius Bülter für einen 1. FC Köln, dem man wirklich überhaupt gar nichts vorwerfen kann. Also Köln hat zwar gestern quasi auf dem Sofa den Klassenerhalt klar gemacht, aber Köln ist heute wirklich voll mit dabei, hält dagegen, hat mehr Ballbesitz, hat auch eigentlich mehr Torabschlüsse und hat eigentlich auch ein Tor mehr geschossen. Denn dieses Tor zum 2:1 für Heidenheim in der 28. Spielminute ist ein Eigentor gewesen von Christopher Lund, der auf der Torlinie oder einen Meter davor eigentlich klären wollte, aber den Ball dann unglücklich ins eigene Tor schießt. Man kann den Treffer natürlich auch Ibrahimovic geben, Ajon Ibrahimovic, aber naja, es ist schon eher ein Eigentor gewesen. Das wird sich die DFL im Nachgang der Partie sicherlich noch mal ein bisschen genauer angucken. Also 2-1-Führung für Heidenheim. 30 Sekunden in der Nachspielzeit der ersten Halbzeit laufen jetzt. Und es sind noch 1:30 dann zu spielen, wenn sich hier alle an die Nachspielzeit des Schiedsrichters Sven Jablonski, erfahrener Mann aus Bremen, halten. Heidenheim ist hier auf dem richtig guten Kurs, um am letzten Spieltag nochmal richtig was in der Hand zu haben. Bekommt jetzt nochmal einen Freistoß tief in der Nachspielzeit der ersten Halbzeit. Den haben sie schnell ausgeführt, aber Jablonski sagt, nee. Erstmal langsam, der Ball muss ruhen. Ich habe das Ding noch nicht angepfiffen. Und auch wenn Frank Schmidt das unten an der Trainerbank der Heidenheimer als Urgestein ein bisschen anders sieht, gibt es jetzt also die Möglichkeit. Vermutlich die letzte in der ersten Halbzeit für die in blau gekleideten Tabellenschlusslichter aus Heidenheim, hier vielleicht sogar mit 2 Toren Unterschied in Führung zu gehen und dann in der Live-Tabelle auch an St. Pauli vorbeizuziehen. Ball auf den Elfmeterpunkt geschlagen, aber rausgeköpft von Cenk Özgürcan, dem Kölner Innenverteidiger. Der köpft ihn über die Torauslinie und deswegen erleben wir doch noch was, nämlich einen Eckstoß für Heidenheim von der linken Seite. Hennes Behrens wird sein. Nee, ist doch über die Seitenauslinie gegangen, aber Behrens kann in etwa so weit werfen, wie andere schießen können. Der Ball fliegt an den 5-Meter-Raum. Köln ist da mit Lindenmeiner, klärt den Ball heraus aus der Gefahrenzone. Dann nochmal die Kopfballverlängerung der Heidenheimer. Dingschi ist es am rechten Strafraum. Eck, Flankenball auf den langen Pfosten. Kopfball drüber! Übers Tor von Marvin Schwäbe. Und jetzt pfeift Sven Jablonski zur Halbzeit.

0: Ohren beim Hamburger SV, Moritz Kühn.
1: Dieses Fußballspiel hat Spaß gemacht. 1:1 stand es zur Halbzeit. Jatta hatte den HSV in Führung gebracht. Matanovic zum 1:1 Ausgleich eingeschossen. Nach dem Seitenwechsel Doppelschlag HSV. Vuškovic in der 64. Minute per direktem Freistoß zum 2:1. 3:1 nur wenige Minuten später durch den eingewechselten Balde. Die Freiburger offensiv harmlos, kamen aber doch noch zum Anschlusstreffer durch Matanovic in der 87. Minute. Nach einer Ecke war er per Kopf zur Stelle. Dabei blieb es aber. Der HSV gewinnt mit 3:2 gegen Freiburg, hatte den Klassenhalt schon vor dieser Partie sicher eingetütet. Freiburg kann sich dann in einer Woche gegen Leipzig Conference League Platz 7 sichern.
0: Da sind aber eben auch noch Frankfurt und Augsburg im Rennen. Heute ab 19.30 Uhr noch der erste FC Union in Mainz gefordert. In der zweiten Liga hat Hertha BSC heute einen versöhnlichen Heimspielabschluss gefeiert. Im Olympiastadion gegen Fürth mit 2:1 gewonnen. Guido Ringel hat dieses Spiel für uns übertragen. Und ich habe ihn gefragt, wie überzeugend denn dieser Sieg gewesen ist.
2: Naja, ich bin ja immer ein Skeptiker, wenn es um Hertha BSC geht. Und am Ende muss man ja sagen, der Erfolg spricht für die Mannschaft. Also wenn man sich im Heimspiel durchsetzt, die 3 Punkte holt, dann gibt es natürlich kaum Anlass zur Kritik. Insofern muss alles relativiert werden, was ich jetzt vielleicht Schlechtes über die Mannschaft sage. Aber es ist natürlich so, dass Greuther Fürth das bessere Team war. So doof das klingt, die hatten viel mehr Möglichkeiten. Aber wenn dann Hertha BSC nach der roten Karte von Brekalo nach einer guten halben Stunde es dennoch schafft, 2 Tore zu erzielen und hinten immerhin so wenig zuzulassen, dass es zum Sieg reicht, dann muss man dieser Mannschaft auch ein Kompliment ausstellen. Also zum Abschluss dieser Saison im Heimstadion, im Berliner Olympiastadion, nochmal den Sieg gefeiert mit den Fans vor 45.000. Das ist natürlich eine positive Note, aber fußballerisch war es nicht immer überzeugend. Und wenn Greuther Fürth ein bisschen geschickter gewesen wäre beim Nutzen der vielen Möglichkeiten, dann hätte das auch ein bitterer Abend, ein bitterer Nachmittag werden können für Hertha BSC. War es aber nicht. Und deswegen im Fußball zählt ja immer das Ergebnis. Kompliment an Hertha BSC für den 2-1-Sieg.
0: Und den Bann hat ein 16-Jähriger gebrochen. Kenneth Eichhorn hat das 1:0 erzielt für die Hertha. Sein erstes Profitor. Und vielleicht in seinem letzten Heimspiel für die Hertha, was glaubst du, ist so jemand überhaupt über den Sommer hinaus zu halten?
2: Das glaube ich nicht. Ich halte es für fast nicht vorstellbar. Er steht schon bei vielen Topclubs auf dem Zettel. Und nach diesem tollen Tor mit einem Trick hat er seinen Gegenspieler aussteigen lassen. Dann war freie Fahrt und dann bringt er den Ball auch noch im Tor unter. Ist sein Marktwert wahrscheinlich noch mal gestiegen. Diese Szene werden sich viele in Europa angeschaut haben. Mit 16 Jahren einer der begehrtesten Hertha-Spieler der letzten Jahre. Hertha muss, das ist eine Auflage der DFL, Transfererlöse erzielen, um die Lizenz zu bekommen. Und ein Mann wie Eichhorn, den man ja mit 16 Jahren kaum als Mann bezeichnen mag, ist einer derjenigen, der das meiste Geld bringen wird. Andere gehen, weil der Vertrag nicht verlängert wird. Da gibt es also kaum Erlöse. Mit anderen Worten, Kenneth Eichhorn ist derjenige, der höchstwahrscheinlich den Club verlassen wird. Mazza war es in der letzten Saison, der war 19, hat unter Beweis gestellt, was für ein großartiger Fußballer er ist, bei Bayer Leverkusen jetzt gereift. Und eine ähnliche Prognose möchte ich für Kenneth Eichhorn stellen. Auch wenn der noch mal 2-3 Jahre jünger ist. Aber so ein Topmann, der weckt Begehrlichkeiten. Und Hertha muss Geld irgendwie einsammeln. Und ich glaube, so gerne er fußballerisch hierbleiben würde, Hertha BSC muss ihn ziehen lassen.
0: Wie tiefgreifend wird denn der Umbruch, den die Hertha im Sommer durchmachen wird?
2: Ja, das wird grundlegend sein. Das wird jetzt vielleicht nicht markerschütternd, aber es werden viele den Verein verlassen, bei denen man es jetzt vielleicht noch gar nicht so glaubt. Also 5 sind ja heute verabschiedet worden mit Leistner, Demme, mit Brooks beispielsweise, Duziak ebenfalls. Die stehen schon fest, es werden weitere folgen. Einen Kabovnik beispielsweise haben auf der Liste. Kovnatski ist einer, der wahrscheinlich gehen wird. Auch Grönning hat ja überhaupt nicht überzeugt. Gerade im Sturm wird Hertha BSC nachbessern, aber eben auch mit den Abgängen in der Defensive ist die Geschäftsführung der Blau-Weißen gefordert, da jetzt nochmal einen Kader aufzustellen, der gegebenenfalls ein Wörtchen mitreden kann in der kommenden Saison. Vom Aufstieg möchte ich noch gar nicht reden, denn das muss ich erst einmal zeigen, wie die Mannschaft, wie der Kader im Sommer aussieht. Aber erst einmal gilt es darum, alles zu analysieren und aufzuarbeiten. Und eventuell gibt es ja auch einen neuen Trainer, denn Stefan Leitl ist nicht unumstritten. Also das werden auf jeden Fall interessante Wochen mit

0: Juli ist schon wieder Trainingsstart. Bis dahin wird man bei Hertha BSC schon deutlich mehr wissen, auch wenn die Transferperiode da ja noch längst nicht abgeschlossen ist. Aber dann werden schon einige Weichen gestellt sein. Momentan gilt hier fürs Olympiastadion gute Laune. Die Mannschaft ist unterwegs in den Fanblock, wird sich da in der Ostkurve noch mal feiern lassen. Aber insgesamt bleibe ich dabei. Dieses 2:1 deckt ein bisschen das zu, was an Frust aufgebaut worden ist im Lauf der Saison.
1: Zum Abschluss möchte ich noch mal nach Stefan Leitl fragen. Du hast es jetzt gerade kurz angerissen. Peter Görlich, der Geschäftsführer, hat vor einigen Wochen ganz klar gesagt, Leitl soll weitermachen über die Saison hinaus. Aber bei dir klang das jetzt gerade so, als ob das noch nicht wirklich feststeht.
0: Naja, bei Hertha BSC weiß man nie. Und Görlich ist nicht der Einzige, der als Alleinherrscher bestimmen kann. Es wird mehrere Gespräche geben. Grundsätzlich ist Leitl ja einer, den man unbedingt haben wollte. Und der als derjenige gilt, eine Mannschaft auch zu entwickeln. Eben auch gerade mit Talenten, die aus der eigenen Akademie dann nach oben kommen. Aber er ist diesen Nachweis in dieser Saison schuldig geblieben. Es wäre mehr drin gewesen. Und das hat eben auch immer mit dem Trainer zu tun. Insofern muss der sich auch hinterfragen. Ich glaube, er ist lernfähig und kann vieles besser machen. Ich möchte jetzt nur einfach meine Hand nicht dafür ins Feuer legen, dass ein Leitl nach einer Saison, die das Thema Aufstieg nie ernsthaft angehen konnte, hier unantastbar ist. Also eventuell reden wir noch mal drüber, aber du hast schon recht. Tendenziell würde ich eher sagen, er bleibt, aber unterschreiben werde ich es nicht.
1: Guido Ringel mit Einschätzungen heute direkt nach Abpfiff des Hertha-Heimspiels. 2:1 haben die Berliner gegen Fürth gewonnen. Und es sollte auch ein versöhnlicher und erfolgreicher Heimspielabschluss für die Fußballerinnen des 1. FC Union werden. Aber Hoffenheim war dann heute doch zu stark. Carsten Steinmetz.
2: Das letzte Heimspiel dieser Saison ging verloren für die Frauen des 1. FC Union. Die TSG Hoffenheim gewinnt diese Partie mit 2:0. Union zu Beginn des Spiels nicht wirklich wach, griff zweimal in der Abwehr nicht wirklich ein. Nationalspielerin Selina Cerci bereitete frühe Treffer von Jansens und Van Dijk vor. Der 1. FC Union danach mit viel Ballbesitz ließ gute Chancen durch Sophie Weidauer und Hannah Oerlings in der ersten Halbzeit liegen und konnte die Hoffenheimerinnen in der zweiten Halbzeit nur noch selten in Gefahr bringen. Hoffenheim verteidigte geschickt dem 1. FC Union, fehlten die Mittel, um diese 0:2 Heimniederlage zu verhindern.
1: Die Hoffenheimerinnen haben damit Chancen, noch in die Champions League einzuziehen. Dieser Champions League-Einzug ist auch das große Ziel der Füchse Berlin. Und dafür haben sie heute in der Handball-Bundesliga einen wichtigen Sieg geholt. Auswärts in Kiel, Thomas Kos.
3: Ein wichtiger Erfolg für das Team von Trainer Nicolò Krikau im Rennen um die direkte Champions-League-Qualifikation. Allerdings taten sich die Füchse gegen den ersatzgeschwächten THW Kiel in den ersten 50 Minuten schwer. Mehrmals konnten die Kieler vor den 10.000 Fans in der ausverkauften Ostseehalle eine 3- oder 4-Tore-Führung der Berliner ausgleichen. Erst in den letzten 10 Minuten häuften sich die Fehler bei den Gastgebern und diese bestraften die Füchse gnadenlos und zogen nach einem 25:25 deutlich davon. Torwart Milo Savljev erwischte einen guten Tag mit 15 Paraden und vorne traf Matthias Gitzel als bester 8-mal. Mit diesem wichtigen Auswärtssieg beim Rekordmeister bleiben die Berliner dran mit einem Punkt Rückstand am Tabellenzweiten SG Flensburg-Handewitt. Platz 2 würde am Saisonende die direkte Qualifikation für die Königsklasse bedeuten.
1: Und unser Reporter Thomas Kos hat nach dem Spiel mit Berlins Nationalspieler Nils Lichtlein gesprochen.
4: Dass das ein schweres Spiel werden würde, haben wir eigentlich erwartet. Die Jungs vom THW sind eigentlich immer gegen Top-Teams auch in Top-Form. Und ich glaube, sie haben uns auch 50 Minuten lang wirklich einen harten Fight geliefert. Das haben wir so auch erwartet, zugegebenerweise. Das heißt, egal wie viele da verletzt sind, die haben trotzdem noch super Spieler. Und in Kiel zu gewinnen, ist nie selbstverständlich.
3: Was war aus Ihrer Sicht das Ausschlaggebende? Sie haben angesprochen, die letzten 10 Minuten.
4: Ja, die letzten 10 Minuten konnten wir dann, ich glaube, vor allem durch provozierte Fehler, durch unsere Torwartparaden und dann einfach schnelle Tore machen. Das tut dem Gegner mal doppelt weh, weil er dann natürlich auch mehr Risiko gehen muss, um das Spiel irgendwie wieder auf Augenhöhe zu bekommen. Und da haben wir dann wirklich gut bestraft hinten aus.
3: Nachdem Flensburg gestern gewonnen hatte gegen Lemgo, war der Druck ja dann doch schon ein bisschen da mit 3 Punkten Rückstand auf Platz 2 für die direkte Champions-League-Qualifikation. Hat man das auch im Hinterkopf dabei bei so einem Spiel?
4: Naja, was da gestern passiert oder nicht passiert ist, da zweitrangig. Ich glaube, wir schauen alle darauf, dass wir es am Ende noch in der Hand haben. Wir haben ja noch das Spiel gegen Flensburg selber und da, dass das bis zu dem Spieltag noch so ist, bedeutet für uns auch, dass wir alle unsere Aufgaben erstmal machen müssen.
5: Aber war ein ordentlicher Auftritt hier heute, also auch gerade die letzten 10 Minuten hat man gesehen, also das Tempo ist da, das ist ja sehr, sehr gut eingespielt. Wie hoffnungsvoll sind Sie? Lieber über die Liga gleich in die Königsklasse oder dann noch, ich sag mal, ein bisschen Nervenkitzel und dann vielleicht über Köln?
4: Naja, vom Ruhegrad wäre es schöner, wenn wir es, glaube ich, nach der Saison schon hätten. Nichtsdestotrotz ist Flensburg auch, glaube ich, in einem sehr guten Lauf momentan und die werden nicht leicht zu schlagen sein und außerdem müssen wir noch den einen oder anderen Gegner davor schlagen. Und deswegen, wie wir uns qualifizieren, ist mir eigentlich egal. Hauptsache, wir tun es irgendwie und natürlich wäre es schön, im besten Fall durch beides, dass es funktioniert.
1: Ja, was Nils Wichlein meint, auch der Champions-League-Sieger würde sich wieder für eine neue Saison in der Königsklasse qualifizieren. Da stehen die Füchse im Halbfinale. Um die Meisterschaft geht's heute für die Fußballerinnen von Hertha BSC und zwar um die Meisterschaft in der Regionalliga Nordost. Sie spielen dafür im Olympiastadion. Jakob Rüger, unser Reporter, wie nah sind die Hertha-Frauen an der Meisterschaft?
6: Ganz, ganz nah. Eigentlich kann nichts mehr schiefgehen. 3:0 mittlerweile die Führung. Wir sind in der 67. Minute. Aurelia Hessler hat gerade eben getroffen und jetzt rollt der nächste Berliner Angriff. Aber den können sie da nicht richtig ausspielen nach dem flachen Flankenball von der rechten Seite. Also die Hertha-Frauen sind hier drückend überlegen und werden sich mit dem Erfolg heute gegen den FFV Erfurt die Regionalligameisterschaft sichern. Und dann heißt es Mitte Juni Relegation um den Zweitliga-Aufstieg gegen den FC Saarbrücken. Das dürfte dann ein deutlich schwierige Aufgabe werden. Die Saarbrücknerinnen haben sich bereits in der Regionalliga Südwest deutlich durchgesetzt und stehen dort schon als Meister fest. Und da gibt es dann ein Hin- und ein Rückspiel für die Hertha-Frauen.
1: Jakob Rüger aus dem Olympiastadion und die Hertha-Frauen also kurz vor der Meisterschaft. Wir machen nach halb hier weiter mit Sport, mit Fußball, natürlich wieder mit Köln gegen Heidenheim in der Bundesliga der Männer und mit weiteren Reaktionen zum Spiel HSV Freiburg. Jetzt übernimmt Jürgen Buch.
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8: Es ist 18.30 Uhr. Das politische Berlin reagiert unterschiedlich auf den Vorschlag des russischen Präsidenten Putin, Altkanzler Schröder könne im Ukraine-Krieg vermitteln. Die Bundesregierung ist skeptisch. Politiker von SPD und BSW sehen dagegen Chancen. Aus dem Hauptstadtstudio Dietrich Karl Meurer.
9: Aus Regierungskreisen heißt es, man habe die Äußerungen Putins zur Kenntnis genommen. Sie reihten sich ein in eine Serie von Scheinangeboten. Ähnlich äußert sich der außenpolitische Sprecher der SPD-Bundestagsfraktion Achmetovic. Er fordert aber, jedes Angebot müsse ernsthaft geprüft werden. Grünen-Co-Fraktionschefin Britta Hasselmann weist den Vorschlag zurück. Russlands Präsident könne den Krieg selbst beenden.
8: Einer der deutschen Passagiere des Kreuzfahrtschiffs Hondius soll in die Berliner Charité gebracht werden. Derzeit würde noch der Transport geplant, hieß es aus der Senatsverwaltung für Gesundheit. Axel Hoffmann, RBB 24.
10: Den Angaben zufolge ist eine Aufnahme in die Infektiologie der Charité vorgesehen, sowie die Anordnung einer Quarantäne. Die Person zeigt bislang allerdings keine Symptome und soll aus der Region Berlin-Brandenburg kommen. Zuvor hatte es vom Gesundheitsministerium in Potsdam geheißen, dass sich unter den Betroffenen niemand aus Brandenburg befinde. Nach dem tödlichen Hantavirus-Ausbruch auf dem Kreuzfahrtschiff Hondius werden 4 deutsche Passagiere in den Niederlanden erwartet. Von dort will man sie zurück nach Deutschland bringen.
8: Ab morgen halten am Berliner U-Bahnhof Nollendorfplatz wieder alle 4 Linien. Die Bauarbeiten dort sind beendet. U1, U3 und U4 fahren dann wieder normal. Aktuell hält seit Januar nur die U2 am Nollendorfplatz, weil eine Decke zwischen den Bahnsteigebenen saniert werden musste. Neue Einschränkungen gibt es jetzt im Osten der Stadt. Die U5 ist ab morgen bis Anfang Juli zwischen Wuhletal und Hellersdorf unterbrochen. Der Streckenabschnitt wird ausgebessert. Für Pendler bedeutet das Busersatzverkehr. In der Fußball-Bundesliga hat der Hamburger SV den SC Freiburg 3:2 besiegt. Fußball-Zweitligist Hertha BSC hat sein letztes Heimspiel der Saison gewonnen. Die Mannschaft gewann im Berliner Olympiastadion 2:1 gegen Greuther Fürth. Die Fußballfrauen von Union Berlin haben zu Hause gegen Hoffenheim 0:2 verloren. In der Handball-Bundesliga haben die Füchse Berlin beim THW Kiel 35:28 gewonnen. Soweit die Nachrichten. 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Das Wetter. Am Abend noch viel Sonne mit ein paar dichten Wolken, überwiegend trocken. Aktuell in Berlin-Steglitz 20 und in Cottbus 21 Grad. In der Nacht teils wolkig, teils leicht bewölkt. Im Verlauf vor allem im Westen und Norden Brandenburgs Regen. Tiefstwerte 11 bis 7 Grad. Morgen im Norden und Westen zum Teil kräftiger Regen, sonst Sonne mit ein paar Gewittern bei bis zu 20 Grad. Die Zeit 18.33 Uhr.
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1: Tabea Kunze ist weiterhin im Studio. Gerade in den Nachrichten haben Sie ja schon einen Überblick über die wichtigsten Ergebnisse aus Berliner Sicht an diesem Tag gehört. Aber wir haben noch ganz viel Fußball vor uns und zwar vor allen Dingen aus Köln. Der erste FC Heidenheim ist wirklich drauf und dran, das Rennen um den Klassenerhalt wieder spannend zu machen. Führt nämlich zur Pause in Köln mit 2:1. Noch ist dort aber Pause und deswegen kümmern wir uns um Radsport. Dritte Etappe heute beim Giro d'Italia. Auch diese Etappe fand nochmal in Bulgarien statt. Holger Gerska.
11: Der dritte Tag in Bulgarien war der erste ohne einen großen, das Rennen beeinflussenden Massensturz. So gab es auf einer breiten Zielgeraden in Sofia einen packenden Dreikampf der drei Topsprinter dieser Rundfahrt, die auf dem Zielstrich nur durch wenige Zentimeter voneinander getrennt waren. Gewonnen hat, wie schon zum Auftakt, der jüngste dieses Trios, der 22-jährige Franzose Paul Magnier, als cleverster im Finale. Denn Jonathan Milan, der italienische Sprinter des deutschen Lidl-Teams, war zu früh im Wind und musste sich mit Platz 2 begnügen. Dritter wurde der Niederländer Dylan Groenewegen aus dem kleinen Unibet-Team, das vom deutschen Tour-Rekord-Etappensieger Marcel Kittel gecoacht wird. Bester deutscher Sprinter in diesem Finale war wie am Freitag Pascal Ackermann wieder auf Platz 7. Das rosa Trikot des Spitzenreiters nimmt der Sieger der zweiten Etappe, der Uruguayer Thomas Silva, mit nach Italien, wo der Giro nach einem Transfertag am Dienstag fortgesetzt wird. Zweiter der Gesamtwertung bleibt Florian Storck.
1: Die Mannschaften in Köln sind zurück auf dem Platz. Heidenheim führt mit 2:1 beim FC. Und das bedeutet aktuell alle Teams da unten punktgleich. Wolfsburg, St. Pauli und Heidenheim alle punktgleich mit 26 Punkten. Das würde bedeuten, Heidenheim hätte tatsächlich weiterhin die Chance, noch in die Relegation einzuziehen. Wer hätte das vor ein paar Wochen noch gedacht? Wir wollen Live-Fußball hören von Holger Dahl.
12: Achtung, Eckball für den ersten FC Köln. Kaminski von der linken Seite. Aber schön rausgeköpft von den Heidenheimern. Zweite Halbzeit ist eine Minute alt. Immer noch die 2:1 Führung für das Tabellenschlusslicht der ersten Fußball-Bundesliga. Aber das muss ja am Ende der Saison alles überhaupt gar nicht so sein. Den Heidenheim ja jetzt, hab's schon ein paar Mal gesagt, punktgleich mit Wolfsburg, punktgleich mit St. Pauli. Alles möglich. Aber sie müssen natürlich schon weiter was tun, denn die Kölner waren in der ersten Halbzeit für mich einfach die etwas bessere Mannschaft. Aber sie liegen halt eben 1:2 hinten. Jetzt Johannesson, der versucht da vorne Marius Bülter zu finden, ist ihm aber nicht gelungen. Also ich fand Köln auf keinen Fall unterlegen in der ersten Halbzeit. Interessant, mit dem Halbzeitpfiff gab es Pfiffe aus der Südtribüne, also jetzt nicht so flächendeckend, aber schon klar hörbar. Und das finde ich ein bisschen unfair, denn ich finde schon, dass der erste FC Köln da in der ersten Halbzeit mit diesem gesicherten Klassenerhalt im Rücken eigentlich dagegen gehalten hat, gegen die Heidenheimer. Klar, dass die vielleicht das noch alles ein bisschen mehr wollen, aber es ist ein ausgeglichenes Fußballspiel und der erste FC Köln wird sich sicher auch in der zweiten Halbzeit bemühen, das Ganze hier sportlich zu bestreiten im Abstiegskampf. Haben sich da überhaupt nicht vorzuwerfen, kommen jetzt aus der eigenen Hälfte mit Özgacar, Heidenheim abwartend, so wie sie das die ganze Partie über bestritten haben. Köln mit Johannesson, das alles noch tief in der eigenen Hälfte. Heidenheim führt zu Beginn der zweiten Halbzeit mit 2:1.
1: 5 Tore gab es heute Nachmittag im ersten Sonntagsspiel. Es fand in Hamburg statt. Der HSV gerettet. Für Freiburg ging es darum, Platz 7 in der Tabelle zu sichern. Und die Hamburger feierten am Ende einen Heimsieg. Mats Nicholson.
13: Der HSV verabschiedet sich mit einem total verdienten Sieg vom eigenen Publikum. Die frühe Führung durch Jatta konnte Martanovic für Freiburg umgehend ausgleichen. In der zweiten Hälfte aber gelang den Hamburgern der Doppelschlag. Der mal wieder überragende Vuskovic traf per Freistoß zum 2:1. Der gerade eingewechselte Balde legte das 3:1 nach. Martanovic Anschlusstor kam zu spät. Freiburg hat die Europapokalteilnahme in der kommenden Saison noch nicht sicher. Der Hamburger SV wird diese Saison definitiv als bester Nordclub beenden.
1: 3 Tage nach dem Einzug ins Europa-League-Finale heute also die Niederlage für das Freiburger Team von Julian Schuster. Und die Frage an den Trainer war, wie war denn diese Woche für Sie?
14: Ja, ähnlich wie die letzten Wochen. Ja, viele Spiele, die anstanden. Immer wieder ja, versuchen den Fokus entsprechend auf die nächste Aufgabe dann eben auch zu richten. Das ist natürlich auf der einen Seite anspruchsvoll, auf der anderen Seite haben wir schon auch den Anspruch, dann eine andere Leistung dann eben auch zu zeigen, losgelöst, was dann eben bei der Aufgabe davor dann eben auch resultiert ist. Und das müssen wir uns heute vorwerfen, dass wir natürlich heute mit der Leistung natürlich nicht zufrieden sind.
15: Okay, würden Sie jetzt dann in der kurzen Analyse danach sagen, vielleicht war halt eben der vergangene Donnerstag noch zu sehr in den Köpfen oder täte man dann dem HSV Unrecht?
14: Ja, beides. Auf der einen Seite ist mir es zu einfach, das auf den Donnerstag zu schieben. Ich kann viel Verständnis dafür entwickeln, wie anspruchsvoll das eben auch ist. Aber auf der anderen Seite, glaube ich, ist es auch möglicherweise für uns der nächste Entwicklungsschritt, eben genau dies dann eben auch anzunehmen und daraus zu lernen, was es vielleicht bedarf, welche Nuancen dann ein Stück weit eben auch angepasst werden müssen. Vor allem, wenn dann auch nicht die hundertprozentige Frische dann vielleicht auch da ist, was nochmal ist, eben für unser Programm und für auch den Punkt der Saison. Und das sind Dinge, an denen ich mich orientiere und auch den Anspruch an mich auch selber habe, da eben daraus zu lernen, um diese Spiele dann auch besser zu bestreiten.
15: Okay, was haben Sie persönlich heute dann aus dieser Niederlage gelernt?
14: Ja, das wäre sehr anspruchsvoll, wenn ich jetzt unmittelbar nach Spielende sofort hier das jetzt alles eben dann auch wiedergeben kann. Es ist so, dass man sich die Dinge hinterfragen muss. Man hat ein Gefühl vor dem Spiel, was möglicherweise dann, zu was man in der Lage dann eben auch sein kann, mit was ich definitiv dann eben auch nicht zufrieden war. Da waren die Entscheidungen, die wir heute dann auch mit Ball getroffen haben, da hatten wir mehr Möglichkeiten, die wir nicht genutzt haben. Und wenn du dann nicht genügend Ballbesitz hast, dann musst du hinterherrennen. Und wenn du nicht ganz frisch bist, ist das umso anspruchsvoller. Und dann kann es natürlich sein, dass die Kräfte dann im Laufe des Spiels dann etwas schwinden. Aber so wie ich auch meine Mannschaft kenne, ist es auch ihr Anspruch, die Dinge dann in Zukunft auch besser zu gestalten.
15: Ja, Platz 7 war natürlich das Ziel, bestenfalls gleich heute dingfest zu machen. Das hat nicht geklappt. Jetzt haben Sie aber ja die Chance, zumindest aus eigener Kraft vor den eigenen Fans. Kann man das zumindest noch als gutes hier mitnehmen, dass man halt irgendwie das auf jeden Fall noch selbst machen kann?
14: Ja, ich glaube, hätten wir vor der Saison darüber gesprochen, dass wir genau diese Möglichkeit haben, es selber in der Hand haben, auch darüber zu entscheiden, was dann in der kommenden Saison passiert. Dass eben auch zu Hause jetzt eine verhältnismäßig lange Vorbereitung auf den Gegner dann eben auch zu haben. Das sind Dinge, die positiv sind, die wir beeinflussen können und uns natürlich auch positiv für nächste Woche dann auch stimmen.
1: Jan Neumann im Gespräch mit Freiburgs Trainer Julian Schuster. Und er hatte auch den HSV-Trainer Merlin Polzin am Mikrofon, hat ihn als erstes gefragt, was ihm nach dem Schlusspfiff durch den Kopf gegangen ist.
16: Ja, eine große Dankbarkeit einfach für das, was wir alle gemeinsam in dieser Saison erleben durften. Es ist nicht selbstverständlich, dass unsere Fans uns wirklich nach jedem Spiel und in jedem Spiel unterstützt haben. Es gibt zahlreiche Beispiele auch in dieser Saison, die wir vernommen haben, bei anderen Vereinen, wo es anders ablief. Und unsere Jungs und Mädels waren immer da, haben uns immer unterstützt. Und in diesem Moment spürst du dann einfach eine Dankbarkeit, dass du ihnen auch etwas zurückgeben konntest für diese bedingungslose Unterstützung.
15: Begann ja schon letzte Woche mit dem Sieg in Frankfurt. Jetzt heute im Grunde genommen sind natürlich viele dafür verantwortlich, Spieler, Staff. Aber haben Sie auch schon mal Zeit gefunden, jetzt innerhalb dieser vergangenen Woche das auch für sich selbst mal Revue zu passieren? Weil hier ist ja schon was Großes passiert, gerade in Anbetracht des Anfangs, der ja sehr holprig war.
16: Ja, Sie haben es richtig gesagt, die Vorbereitung, der Umbruch im Kader, der war nicht ohne. Und wie wir aber da zusammengestanden haben, dass insbesondere dann wir im Trainerteam und Loic dann und ich zusammen als Trainer, das war schon keine einfache Phase. Aber am Ende brauchst du immer alle, um erfolgreich zu sein. Jeden einzelnen Spieler, egal ob du viel spielst, ob du wenig spielst, ob du im Greenkeeping arbeitest, Ticketing, das müssen alle in eine Richtung gehen. Und das haben wir versucht zu machen, das ist uns auch geglückt. Und deshalb ist so eine Saison bei rumgekommen. Den Moment für mich nehme ich mir dann nach der Saison.
15: Zumindest eine Frage nehme ich auch zum Spiel. 3-2 gewonnen gegen Freiburg, Europa League Finalist. War das ganz gut, dass die das Finale erreicht haben heute? Oder täte man dann eurer Mannschaft Unrecht?
16: Ja, das will ich gar nicht bewerten. Ich weiß, dass die Freiburger, und so haben sie auch gespielt, mit aller Macht auch dieses Spiel gewinnen wollten. Ich habe mich sehr für sie gefreut, für uns alle im deutschen Fußball, dass sie es geschafft haben. Drücke ihnen da maximal die Daumen, aber in der Vorbereitung jetzt oder in der Nachanalyse spielt das bei mir keine Rolle.
15: 90 plus 6, eine Auswechslung, Fabio Vieira und Luka Vucevic. Ist das auch ganz schönes Risiko oder haben Sie gesagt, okay, das müssen wir so machen?
16: Ich habe vollstes Vertrauen in die Jungs, die auf dem Platz stehen und auch die reinkommen. Und ich glaube, nach dieser unfassbaren Saison haben sich die Jungs dann auch diese Auswechslung dann verdient gehabt.
15: Wie wichtig war gerade Luka Vučković für Sie, für Ihre Mannschaft, für die Stabilität der Defensive und auch mit seinen Toren vorne? Wie wichtig war er für den HSV?
16: Ja, extrem wichtig. Das ist kein Geheimnis, dass sich an Lukas Leistung dann auch andere Spieler hochziehen können. Aber ich habe es auch immer wieder betont, dass Luca auch die Jungs links und rechts vor und hinter ihm auch braucht, um gute Leistung zu zeigen. Und deshalb, Fußball ist ein Mannschaftssport in guten und schlechten Momenten. Er war und ist auch für die nächste Woche nochmal ein extrem wichtiger Teil davon. Und deshalb ist auf jeden Fall die Familie Vučković und der HSV ein sehr passendes Match.
15: Wie sehr würden Sie sich wünschen, dass er vielleicht nochmal eine Saison hier ranhängt? Oder ist das einfach ausgeschlossen aufgrund der Entwicklung?
16: Ja, er hat sich das verdient, dass er ganz andere Möglichkeiten dann auch noch hat. Und wenn sich eine Möglichkeit auftut, dass wir da irgendwie noch reingrätschen können, dann werden wir es machen. Wir können das Ganze aber auch realistisch einschätzen und freuen uns dann, dass wir aber trotzdem in der nächsten Saison die 44 vergeben für seinen Bruder.
1: Merlin Polzin, der HSV-Trainer im Gespräch mit Jan Neumann. Die Hamburger haben also ein weiteres Jahr Bundesliga gesichert und dieses Jahr hatten sie jedes ihrer Heimspiele komplett ausverkauft mit 57.000 Menschen im Volksparkstadion. So auch heute. Und da gab es eben diesen 3:2-Sieg gegen Freiburg. Und die Freiburger müssen also nächste Woche nochmal was tun, um sich Platz 7 in der Bundesliga auch wirklich zu sichern. Das sind Luxusprobleme aus Sicht des ersten FC Heidenheim. Die Heidenheimer, die kämpfen noch um den Klassenerhalt in der Bundesliga, dürfen heute nicht verlieren, sonst wären sie abgestiegen. Beim 1. FC Köln sind wir jetzt wieder.
13: Längere Verletzungspause, Partie unterbrochen in der 56. Spielminute. Jetzt geht's weiter mit der 2:1-Führung für die Heidenheimer, die hier natürlich alles dafür tun, um im Abstiegskampf die wichtigen 3 Punkte mitzunehmen. Aber auch in dieser zweiten Halbzeit hat eine Mannschaft mehr Ballbesitz und das ist die im Moment, zumindest vom Ergebnis, die Unterlegene ist. Die in rot-weiß gestreift gekleideten Kölner kommen immer wieder, hatten gerade eine Möglichkeit durch Said El Mala, aber am Ende ist der Ball eben nicht ins Tor der Heidenheimer gegangen. Das ist noch ein weiter Weg für das aktuelle Tabellenschlusslicht der ersten Fußball-Bundesliga, um hier diesen wichtigen Sieg ins Ziel zu retten. Und es macht richtig Spaß zuzugucken. Beide Mannschaften schmeißen zumindest alles rein in die Partie und Heidenheim führt mit 2:1.
1: Der 1. FC Union ist seit dem vergangenen Wochenende gerettet. Der Klassenerhalt steht fest. Und da können die Eisernen doch etwas entspannter heute antreten. In einer Dreiviertelstunde beginnt ihr Auswärtsspiel beim FSV Mainz 05. Lars Becker.
17: Am letzten Sonntag war Marie-Louise Ether mit ihrem Mann unterwegs, hat die Spiele der Konkurrenz auf dem Handy angeschaut und so schließlich den Klassenerhalt beim Essen miterlebt.
18: Klar, als dann die Ergebnisse feststanden, war das natürlich schön. Erleichterung, ein Stück weit auch schön, dass dieser Punkt auch am Wochenende das Ergebnis vom Samstag dann eben auch nochmal die Bedeutung dann bekommen hat, dass man dadurch eben jetzt am 32. Spieltag den Klassenerhalt dann gesichert hat.
17: Der Punkt beim 1:1 gegen Köln veredelt durch die freundliche Unterstützung von St. Pauli und Wolfsburg. Die letzten beiden Saisonspiele kann Union jetzt gelöst und frei von Abstiegssorgen angehen. Ether ist überzeugt, dass die Mannschaft sich nicht hängen lässt. Im Gegenteil.
18: Also wir haben noch 2 Spiele, da wollen wir erfolgreich sein. Und so war jetzt auch die Trainingswoche, hatten gute Trainingstage, intensive Trainingstage. Und wir bleiben dabei auf dem Weg, den wir jetzt auch eingeschlagen sind, auch in den letzten Wochen, sich inhaltlich einfach zu verbessern, dort immer wieder die nächsten Schritte zu machen, in den Abläufen zu bleiben. Sie wollen jetzt unbedingt auch nochmal maximal erfolgreich sein und am Wochenende wieder alles dafür tun, dass man ein Spiel gewinnt.
17: Das ist Union trainerwechselübergreifend seit 6 Spielen nicht gelungen. Nächste Gelegenheit am Sonntagabend in Mainz beim erneuten Wiedersehen mit Urs Fischer. Der Schweizer hatte Union ja innerhalb von 5 Jahren aus der zweiten Liga bis in die Champions League geführt.
18: Ja, ich durfte ja damals auch in der Zeit hier, in der sehr erfolgreichen Zeit, die ja sehr geprägt war auch durch Urs Fischer und seinem Team, durfte ich ja auch hospitieren, durfte ich dabei sein. Klar freut man sich auf das Wiedersehen, aber am Ende, wenn das Spiel dann angepfiffen wird, abends, dann geht es darum, und das wird auf der anderen Seite ja auch so sein, geht es darum, das Bundesligaspiel zu gewinnen.
17: Im November der Krisensaison 2023-24 hatten sich Union und Fischer getrennt. 2 Jahre später war Fischer zurück in der Bundesliga, übernahm den damaligen Tabellenletzten Mainz und hat seine Rettungsmission mit beeindruckender Souveränität und überraschend früh erfolgreich bewältigt.
18: Ähnliche gute Erfolgsgeschichte, jetzt angefangen in Mainz, mit unfassbar vielen Punkten, die er dort jetzt schon geholt hat in der kurzen Zeit, und sieht einfach, dass er eine klare Idee vom Fußball hat, klare Abläufe gegen den Ball. Er schafft es einfach auch, Mannschaften und auch Spieler besser zu machen und ist eben neben dem Inhaltlichen als Trainer einfach auch ein sehr, sehr feiner Mensch.
17: Neben Fischer treffen Ether und Union mit dessen Co-Trainer Markus Hoffmann und Stürmer Geraldo Becker weitere alte Bekannte. Fehlen wird nur der im letzten Sommer von Berlin nach Mainz gewechselte, langzeitverletzte Benedikt Hollerbach.
1: Gleich ab 19.30 Uhr geht's los. Die Fußballerinnen des 1. FC Union haben heute gegen Hoffenheim 0:2 verloren. Aber sie haben dabei einen neuen Rekord aufgestellt. Einen Zuschauerrekord. 14.000 Zuschauerinnen und Zuschauer waren heute im Stadion an der Alten Försterei. Topwert in dieser Bundesliga-Saison für Union. Und mit einem Schnitt von über 8.000 Fans sind die Unionerinnen Zuschauerkrösus im deutschen Frauenfußball. Die Herthanerinnen, die haben heute auch eine ganz große Kulisse im Berliner Olympiastadion. Dürfen sie ran zum allerersten Mal. Und der Grund ist, dass sie heute die Meisterschaft perfekt machen können in der Regionalliga Nordost. Jakob Rüger ist unser Reporter weiterhin bei diesem Spiel gegen Erfurt. Du hast uns gerade schon berichtet, da kann eigentlich gar nichts mehr schiefgehen. Was spielen sich denn gerade bei dir für Szenen ab? Gibt es schon Vorbereitungen für die Meisterfeier?
6: Nee, ganz und gar nicht. Zumindest nicht unten bei den Spielerinnen von Hertha BSC. 4:0 aktuell der Spielstand, 87 Minuten absolviert. Aber in der Ostkurve, wo die treuesten Hertha-Fans stehen und auch heute die treuesten Anhänger und Anhängerinnen der Hertha-Frauen, da wird schon ordentlich gefeiert. Da wird hin und her gehüpft und der ein oder andere hat obenrum auch schon nichts mehr an bei den Männern. Also da ist die Stimmung richtig, richtig gut. Aber wir müssen natürlich auch sagen, diese Regionalliga-Meisterschaft ist schön und gut, bedeutet aber noch lange nicht den Aufstieg in die zweite Frauenfußball-Bundesliga. Mitte Juni stehen dann zwei Relegationspartien an gegen den FC Saarbrücken. Denn die Saarbrückenerinnen haben sich schon durchgesetzt als Regionalliga Südwestmeisterinnen. Da wird es dann erst das Hinspiel im Saarland geben und dann das Rückspiel hier in Berlin. Bin sehr gespannt, wo die Hertha dann aufläuft. Normalerweise absolviert man ja die Heimspiele im Olympiapark im Amateurstadion vor so gut und gerne 500 Zuschauern. Aber ich glaube, gerade auch mit dem Erfolg heute und so souverän wie der war, dürfte es ein paar neue Frauenfußballfans geben bei Hertha BSC. 4:0 derzeit der Spielstand.
1: Soweit der Stand im Berliner Olympiastadion. In der Bundesliga der Männer mühen sich die Heidenheimer weiter. Sie wollen ihre Chance auf den Klassenerhalt am Leben halten. Und das sieht gerade ganz gut aus. Sie führen weiter beim 1. FC Köln mit 2:1. Und damit würden wir eben auf dieses spannende Finale um den Klassenerhalt am kommenden Wochenende, am letzten Spieltag, zusteuern. Holger Dahl, der Reporter.
19: Gute Stunde vorbei in Köln und ja, es plätschert gerade so ein bisschen unten auf dem Rasen. Also in der ersten Halbzeit war mehr los. 2-1-Führung für Heidenheim. Aber Heidenheim jetzt mit der Kontermöglichkeit. Pass geht raus auf den linken Flügel. Ibrahimovic auf die andere Seite. Schuss drüber. Was für eine Riesenchance für den Torschützen des 1:0 für Heidenheim. Jan Schöppner, den muss er eigentlich machen. Ibrahimovic schön freigespielt auf der linken Seite und dann spielt er einfach den Ball parallel zur Torlinie raus auf die andere Seite des 16ers und dann die Direktabnahme von Jan Schöppner, den hätte er vielleicht sogar kurz annehmen können. Und dann kontrollierter aufs Tor bringen, aber auch als direkter Schuss war der möglich, denn Ibrahimovic hat den technisch stark rübergeschoben auf die andere Seite. Also die Riesenmöglichkeit für die Heidenheimer hier auf 3:1 zu erhöhen. Auf der anderen Seite Steilpass nach vorne auf Said Elmala. Aber der spielt bislang in dieser Partie irgendwie auch noch keine Rolle. Also er hat diesem Spiel keinen Stempel aufdrücken können. Und für den geht es natürlich auch irgendwie ja noch darum, auf den WM-Zug aufzuspringen. Nach wie vor keine großen Vorwürfe an die Kölner. Also es ist hier keine Wettbewerbsverzerrung, weil sie den Klassenerhalt schon seit gestern klar haben, sozusagen auf dem Sofa. Also Köln spielt hier ordentlich mit, kommt auch zu Möglichkeiten. Und die Heidenheimer, ja, dass die kämpferisch alles auf den Platz bringen, das ist ja eh klar. Und sie führen mit 2:1.
1: Vorletzter Spieltag in der Fußball-Bundesliga, in der Basketball-Bundesliga, da steht uns die entscheidende Saisonphase noch bevor. Die Playoffs, aber dafür muss man sich auch eine gute Ausgangsposition erarbeiten. Und das war der Auftrag an die Basketballer von Alba Berlin heute. Am letzten Hauptrundenspieltag zu Hause gegen Jena. Nikolaus Hillmann.
20: Die Basketballer von Alba Berlin gehen als Tabellenzweiter in die Playoffs. Das steht fest, nachdem Alba Berlin in der Max-Schmeling-Halle vor gut 6.000 Zuschauern Jena mit 83:65 besiegte. Im ersten Viertel sah es noch nicht danach aus. Jena da viel besser, traf vor allen Dingen gut aus der Distanz und dominierte die Bretter, führte deswegen nach den ersten 10 Minuten schon mit 9 Punkten Vorsprung. Im zweiten Viertel änderte sich das dann komplett. Alba nun stärker in der Defensive, spielte in der Offensive wesentlich solider und auch variabel und lag zur Pause vorn 38-31. Jena kam im dritten Viertel noch einmal heran, aber letztlich setzte sich Alba souverän durch. Bester Werfer der Berliner Norris Akpakoko mit 16 Punkten. Für die Gäste traf Joe Wieskamp am besten. Er kam ebenfalls auf 16 Zähler. Alba gewinnt gegen Jena 83-65.
1: Eine Meldung vom Eishockey. Jonas Stettmar war der beste Spieler der Eisbären Berlin in der Finalserie um die deutsche Meisterschaft. Aber seine Zukunft, die liegt nicht in Berlin. Nein, er kehrt zurück zu seinem Ausbildungsklub ERC Ingolstadt in der deutschen Eishockeyliga. Das haben die Ingolstädter heute bekannt gegeben. Stettmar sagte in einer Mitteilung: Ich konnte mich in Berlin gut entwickeln und immer mehr Verantwortung übernehmen. Jetzt wieder nach Ingolstadt zurückzukommen, das fühlt sich für mich wie nach Hause kommen an. Es gab auch andere Optionen, aber meine Priorität lag von Anfang an darauf, wieder nach Ingolstadt zurückzugehen. Stettmar ist 24 Jahre alt und kehrt als dreimaliger deutscher Meister und als wertvollster Spieler der diesjährigen Finalserie zu seinem Ausbildungsklub zurück. Und wir kehren jetzt zurück in die Fußball-Bundesliga, denn wir hören, es ist spannend im Spiel 1. FC Köln gegen Heidenheim. Die Kölner lassen sich nicht hängen, obwohl sie gerettet sind. Das hat unser Reporter Holger Dahl gerade bestätigt. Aber können die Heidenheimer wirklich diesen wichtigen Auswärtssieg klar machen? Holger, bitte.
19: Heidenheim tut jetzt ein kleines bisschen mehr als der 1. FC Köln für diese Partie. Heidenheim 2-1 vorne und natürlich wissen sie, mit dem nächsten Türchen könnten sie dann auch von der Tordifferenz vorbeiziehen am 17. am FC St. Pauli. Jeder Treffer kann jetzt in dieser Schlussphase der Saison zählen und Heidenheim, das hatten wir ja gerade, mit der großen Möglichkeit für Jan Schöpner hier auf 3-1 zu stellen, ist ihm nicht gelungen. Stadion ist inzwischen sehr ruhig, weil die Kölner, naja, inzwischen ein bisschen weniger tun noch fürs Spiel und Heidenheim immer wieder angreift. Jetzt zum Beispiel durch Erin Dingci, der will dann einen Freistoß für sich ziehen, aber Heidenheim holt sich den Ball direkt wieder zurück. Aber der Schiedsrichter, ja, Sven Jablonski, der sagt, das war ein Offensiv-Foulspiel. Heidenheim führt weiter in Köln mit 2-1.
1: Und am Sonntag im rbb24-Inforadio senden wir ganz viel Fußball für Sie. Das wissen Sie, wir waren beim Basketball, beim Handball, aber wir haben auch Tennis im Blick. Das Masters in Rom, da ist der deutsche Alexander Zverev heute ins Achtelfinale eingezogen. Matthias Merget.
0: Alexander Zverev hat sich von seinen gesundheitlichen Problemen gut erholt. Der zweimalige Sieger des Turniers, der zuletzt über Fieber klagte, gewann sein zweites Match ohne Probleme. Zuvor hatte Zverev noch geschwächt gegen seinen Landsmann Daniel Altmaier gesiegt. Diesmal war sein Arbeitstag schon nach 74 Minuten beendet. Gegen den aufstrebenden Blocks hatte Zverev bereits beim Turnier in München in 2 Sätzen gewonnen. In der nächsten Runde trifft der an Position 2 gesetzte Hamburger entweder auf Tommy Paul aus den USA oder den Italiener Luciano Darderi. Rom ist das letzte der 3 Sandplatz-Masters der Saison. Danach warten auf Zverev noch sein Heimturnier am Hamburger Rotenbaum und die French Open als Höhepunkt des Frühjahrs.
1: Wir warten auf weitere Höhepunkte vom Fußball aus Köln gegen Heidenheim mit Holger Dahl.
19: Im Keller brennt aber sowas von Licht in Heidenheim mit dieser 2-1-Führung im Rücken beim 1. FC Köln. Aber naja, es kann auch ganz schnell wieder ein bisschen düsterer aussehen, denn mit einem Unentschieden hier dann die Heimreise anzutreten, das wäre dann wirklich sehr, sehr kompliziert, um noch was in Richtung Relegationsplatz zu tun am letzten Spieltag. Also sie müssen diesen Sieg festhalten, im Idealfall sogar noch mehr Tore schießen. Und die Kölner, die wollen natürlich ihren Fans hier im letzten Heimspiel der Saison so eine Art versöhnlichen Abschluss bieten. Jetzt kommen sie über die rechte Seite. Sebulunsen, der schon viele Aktionen gefährlich vorbereitet hat. Pass am Elfmeterpunkt. Keins! Oh, und der tropft dann obendrauf aufs Tornetz und ist davor auch noch leicht geklärt worden von der Überraschungsnummer 1 heute im Tor der Heidenheimer. Frank Feller durfte zwischen die Pfosten. Dian Ramay ist ausgetauscht worden von seinem Trainer, von Frank Schmidt. Und Feller soll jetzt hier im Endspurt der Saison ja, dann doch das Vertrauen kriegen und ist jetzt gerade umgeklickt, der Frank Feller, als er den Ball über die Latte ja so leicht getupft hat, touchiert hat, ist er hinten ins Tornetz getreten, dabei umgeknickt. Partie wird gleich fortgesetzt mit einem Eckball für die Kölner vor den eigenen treuen Fans vor der Südtribüne. Und das war nicht ungefährlich, dieser Schuss vom eingewechselten Luca Waldschmidt, der dann noch abgefälscht wird und eben aufs Tornetz tropft, zuvor noch geklärt von Frank Feller. Partie wird gleich fortgesetzt, Heidenheim führt mit 2:1.
1: Und wir sind gegen 19.15 Uhr zur Schlussphase wieder live in Köln. In der Handball-Bundesliga hat sich der SC Magdeburg heute einen Meister-Matchball erspielt mit einem deutlichen Heimsieg gegen Hamburg. Jens Lampe.
2: Das war ein souveräner Startzielsieg des SC Magdeburg gegen chancenlose Hamburger. 6.600 Zuschauer sahen einen wie entfesselt spielenden SCM, der schon zur Halbzeit 21:12 führte. Angeführt von einem klasse haltenden Torwart Sergio Hernandez bis hin zum erfolgreichsten Werfer Ober Ingni Magnussen, der traf 11-mal für den SCM. In der zweiten Halbzeit ein Schaulaufen. Magdeburg dehnte den Vorsprung weiter aus und kam zu diesem ungefährdeten 41:28 Sieg. Aus den letzten 4 Partien braucht der SCM jetzt noch einen Sieg, um zum 4. Mal in seiner Vereinsgeschichte die deutsche Meisterschaft zu gewinnen.
1: Und zwar haben die Magdeburger dazu schon im nächsten Spiel die Chance zu Hause dann gegen Flensburg. Da reicht ihnen ein Punkt. Dritter sind die Füchse Berlin. Die haben heute deutlich gewonnen in Kiel mit 35:28. Jetzt ist es bei uns Zeit für Nachrichten und Verkehrsservice.
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21: A10 westlicher Berliner Ring Richtung Dreieck Havelland zwischen Falkensee und Dreieck Havelland Gegenstände auf der Fahrbahn. A10 östlicher Ring Richtung Dreieck Spreeau zwischen Hohenschönhausen und Marzahn Behinderungen nach einem LKW-Unfall. Hier stehen sie im Stau plus 20 Minuten etwa. A117 und A113 Richtung Schönefeld Höhe Waltersdorfer Dreieck Gegenstände auf der Beschleunigungsspur. Stadtverkehr Berlin auf dem Stadtring A100 Richtung Treptow. Die Ausfahrt Messedamm und die Überfahrt zur Avus bis morgen früh 5 Uhr wegen Bauarbeiten gesperrt. Zwischen Dreieck Charlottenburg und Funkturm stehen sie 10 Minuten im Stau. Auch der Messedamm Richtung Hallensee Höhe ICC gesperrt. Rummelsburg Schlichtallee nach einem Wasserrohrbruch zwischen Hauptstraße und Zobdener Straße bis Anfang Juni gesperrt. Und Bauarbeiten bei der S-Bahn in Berlin durchgehend. Bis nächsten Sonntag fahren Busse zwischen Schöneweide und Grünau bzw. Schönefeld. Außerdem zwischen Schöneweide und BER eine Expressbuslinie.
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8: Um 19 Uhr mit Jürgen Buch. Das politische Berlin reagiert unterschiedlich auf den Vorschlag des russischen Präsidenten Putin, Altkanzler Schröder könne im Ukraine-Krieg vermitteln. Die Bundesregierung ist skeptisch. Politiker von SPD und BSW sehen dagegen Chancen. Aus dem Hauptstadtstudio Dietrich Karl Meurer.
9: Aus Regierungskreisen heißt es, man habe die Äußerungen Putins zur Kenntnis genommen. Sie reihten sich ein in eine Serie von Scheinangeboten. Ähnlich äußert sich der außenpolitische Sprecher der SPD-Bundestagsfraktion Achmetowitsch. Er fordert aber, jedes Angebot müsse ernsthaft geprüft werden. Grünen-Ko-Fraktionschefin Britta Hasselmann weist den Vorschlag zurück. Russlands Präsident könne den Krieg selbst beenden.
8: Einer der deutschen Passagiere des Kreuzfahrtschiffs Hondius soll in die Berliner Charité gebracht werden. Derzeit werde der Transport geplant, so die Senatsverwaltung für Gesundheit. Der Patient muss in Quarantäne, zeigt aber keine Symptome. Auf dem Kreuzfahrtschiff hatte es einen Hantavirus-Ausbruch gegeben. Das Schiff liegt jetzt vor Teneriffa, von wo aus die Passagiere ausgeflogen werden. Der Berliner Senat will das Problem der Dauerbaustellen in der Stadt mit einem neuen Konzept bekämpfen. Jede Baustelle solle künftig gemeinsam von Polizei, Bezirk und Senatsverwaltung digital erfasst werden, kündigte Bausenatorin Bonde in der RBB 24 Abendschau an. Dazu sollen auch Kameras an BVG-Bussen angebracht werden, um die Baustellen im Vorbeifahren aufzunehmen, so die CDU-Politikerin. Die parteilose Jenny Hahn wird neue Bürgermeisterin von Baruth-Mark. Die 51-Jährige holte bei der Abstimmung in der Gemeinde in Teltow-Fläming gut 53% der Stimmen. Damit setzte sie sich gleich im ersten Wahlgang gegen 2 ebenfalls parteilose Gegenkandidatinnen durch. Hahn folgt auf Peter Ilk, der nach 33 Jahren im Rathaus nicht wieder angetreten war. In der Fußball-Bundesliga hat der Hamburger SV den SC Freiburg 3:2 besiegt. Fußball-Zweitligist Hertha BSC hat sein letztes Heimspiel der Saison gewonnen. Die Mannschaft gewann im Berliner Olympiastadion 2:1 gegen Greuther Fürth. Die Fußballfrauen von Union Berlin haben zu Hause gegen Hoffenheim 0:2 verloren. In der Handball-Bundesliga haben die Füchse Berlin beim THW Kiel 35:28 gewonnen. Und in der Basketball-Bundesliga hat Alba Berlin im letzten Hauptrundenspiel gegen Jena mit 83:65 gewonnen und Platz 2 gesichert. Soweit die Nachrichten. 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Das Wetter. In der Nacht teils wolkig, im Verlauf vor allem im Westen und Norden Brandenburgs Regen, 11 bis 7 Grad. Aktuell in Berlin-Pankow 21 und in Grünow 17 Grad. Morgen im Norden und Westen teils kräftiger Regen, sonst meist sonnig bei bis zu 20 Grad. Am Dienstag etwas Sonne und Regenschauer. Die Zeit 19.03 Uhr.
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3: Im Studio ist Matthias Wetzel. Schön, dass Sie zuhören. Auf der Kanareninsel Teneriffa liegt das niederländische Kreuzfahrtschiff Hondius. Klingt nicht besonders spektakulär, aber die Hondius ist das Schiff, auf dem im vergangenen Monat das Hunter-Virus ausgebrochen ist. 3 Passagiere sind inzwischen gestorben. Nun hat das Schiff in einem Industriehafen im Südosten der Ferieninsel festgemacht. Noch läuft die Evakuierung. Die Reisenden werden untersucht und dann bei negativem Befund an Land geholt und ausgeflogen. Eine große Aktion, an der 23 Länder, die Weltgesundheitsorganisation WHO und die EU beteiligt sind. Viele Menschen auf der Kanareninsel beobachten das Ganze mit gemischten Gefühlen. Einige fühlen sich an die Corona-Pandemie erinnert. Spanien-Korrespondentin Franka Welz hat sich umgehört.
5: Was wir denken, Mann, du kannst dir ja vorstellen, was hier los ist. Noch eine Pandemie, noch eine. Das sind Schurken. Bei der anderen haben sie auch gesagt, dass es keine Pandemie werden kann. Und schau mal, was das angerichtet hat. Ich bin wirklich empört. Einige Meter weiter steht Alex Mendes hinter dem Tresen seiner kubanischen Konditorei. Er sagt, er versuche, seine Kundschaft aufzuklären. Wir versuchen, unseren Kindern die richtigen Werte zu vermitteln. Wir sprechen hier von Menschen, die eine bestimmte Situation durchgemacht haben. Außerdem wird dieses Thema stark politisiert. Politik ist überall, sie ist Teil unseres Alltags, verstehst du? Aber wir sind in erster Linie Menschen. Und wenn es darum geht, Hilfe zu leisten, egal wem und wir es können, dann müssen wir das tun. Morgen könntest du es sein oder dein Kind. Kind, das auf diesem Schiff ankommt. Im Hafen selbst spricht unter anderem der Generaldirektor der Weltgesundheitsorganisation WHO, Tedros Adhanom Ghebreyesus, vor Journalistinnen und Journalisten aus aller Welt. Das Hunter-Virus sei nicht mit dem Coronavirus zu vergleichen, außerdem sei Solidarität der beste Schutz.
22: Solidarity, because that's our best immunity. It's only when we support each other that we can respond more effectively.
5: Nur wenn wir uns gegenseitig unterstützen, können wir wirksamer auf Viren oder Ausbrüche wie diesen reagieren. Und es ist auch eine moralische Pflicht. Das zeigt Spanien und auch die Menschen auf Teneriffa zeigen es. Denn besonders in diesen schwierigen Zeiten in unserer Welt, ihr wisst ja, wie sie sich zum Negativen verändert, sind Güte und Solidarität so wichtig. Deshalb bin ich hier, um das zu bezeugen. Und ich weiß, dass wir das gemeinsam schaffen werden.
22: So, that's why I'm here, to witness that. And I know we will do this together.
5: Ebenfalls gekommen sind gleich 3 spanische Regierungsvertreterinnen und Vertreter. Gesundheitsministerin Monica García, Innenminister Fernando Grande Marlaska sowie der für die Koordination mit den autonomen Regionen Spaniens zuständige Minister Ángel Víctor Torres. Ihre Botschaft: Sorgt euch nicht. Wir stehen vor einer Herausforderung, aber wir sind gut vorbereitet.
3: Franka Welz war das von Teneriffa. Dort wurde seit dem Vormittag die Hondius evakuiert. Und an Bord des Schiffes waren auch noch mehrere deutsche Passagiere, die nun ausgeflogen werden sollen. Dietrich Karl Meurer aus dem Hauptstadtstudio mit den Einzelheiten dazu.
9: Am Abend sollen 4 deutsche Passagiere der MV Hondius in den Niederlanden ankommen. Das bestätigte ein Sprecher des Bundesgesundheitsministeriums dem ARD-Hauptstadtstudio. Spezialisierte Ärzteteams für gefährliche Infektionskrankheiten nehmen die Rückkehrer vor Ort in Empfang und begleiten sie bei der Weiterfahrt nach Deutschland. Dort werden sie zunächst ärztlich betreut. Nach Angaben des Ministeriums sollen die 4 Personen dann zu Beginn der neuen Woche in ihre jeweiligen Bundesländer gebracht werden. Dort entscheiden die Gesundheitsämter über Quarantäne und eine enge Beobachtung. So sollen mögliche Infektionen früh erkannt und eine Ausbreitung verhindert werden. Der Ausbruch des Hantavirus ereignete sich Anfang April während der Kreuzfahrt im Südatlantik. Nach bisherigen Erkenntnissen starben 3 Passagiere im Zusammenhang mit der Infektion, darunter auch eine Deutsche. Zuletzt befanden sich rund 150 Menschen an Bord. Die Weltgesundheitsorganisation stuft sie als Hochrisikokontakte ein, weil die Inkubationszeit bis zu 6 Wochen dauern kann. Für die Bevölkerung gilt das Risiko nach Einschätzung der WHO als gering.
21: Dietrich Karl Meurer war das, und aus der Senatsgesundheitsverwaltung in Berlin wurde inzwischen mitgeteilt, dass ein deutscher Passagier in die Charité gebracht werden soll. Auch er zeigt demnach keine Symptome, muss aber trotzdem in Quarantäne. Femizide sind Morde an Frauen, weil sie Frauen sind, und auch in Deutschland ein Problem, für das es nach wie vor kaum wirksame Gegenmaßnahmen gibt. Deshalb hatte Bundesjustizministerin Stefanie Hubisch schon vor einiger Zeit angekündigt, das Strafrecht zu verschärfen. Gerade hat der Bundestag den Einsatz elektronischer Fußfesseln beschlossen, wenn auch unter strengen Auflagen. Nun will die SPD-Politikerin Hubisch aber noch weitergehen. Das hat sie der Bild am Sonntag gesagt. Hauptstadtkorrespondentin Christina Nagel fasst zusammen.
4: Es geht darum, dass Täter, die Frauen wegen ihres Geschlechts umbringen, wegen Mordes verurteilt werden. Das stellte die Justizministerin Ende November im Gespräch mit Phoenix klar, sei grundsätzlich auch schon heute möglich.
10: Wenn ein Mann Besitzdenken hat und sagt, weil die Frau sich von mir trennen will, töte ich sie, dann ist es schon von Gerichten als Mord verurteilt worden aus niedrigen Beweggründen. Und das sind auch aus meiner Sicht niedrige Beweggründe.
4: Aber, so Hubisch in der Bild am Sonntag, in der Rechtsprechung gebe es auch immer noch Entscheidungen mit Verweis zum Beispiel auf Eifersucht. Dann sei es Rage, der Täter sei vermindert schuldfähig und könne wegen Totschlags verurteilt werden, was zu einer geringeren Strafe führt. Dass hier nachgeschärft werden muss, in diesem Punkt sind sich Union und SPD schon länger einig. Die Absicht ist auch im Koalitionsvertrag festgehalten. Eine Änderung des Mordparagraphen aber, darauf hat Justizministerin Hubisch immer wieder hingewiesen, ist nicht einfach. Der Paragraph sei anspruchsvoll und ausgefeilt.
10: Der hat eine jahrzehntelange Rechtsprechung, die dahinter steht, und der wirft die höchste Strafe aus, nämlich lebenslang. Das ist der Paragraph bei uns im Strafgesetzbuch, der die höchste Strafe ausgibt.
4: Jede Änderung müsse gut überlegt sein. Jetzt scheint die SPD-Politikerin einen Weg gefunden zu haben, wie man das Gesetz so ändern kann, dass Tötungen aus geschlechtsspezifischen Motiven als Mord gewertet werden können, was sich dann auch entsprechend im Strafmaß widerspiegelt.
21: Unsere Hauptstadtkorrespondentin Christina Nagel. Zwischen Russland und der Ukraine gilt derzeit noch eine Waffenruhe, auch wenn sie immer wieder gebrochen wird. Ähnlich sieht es in einem anderen aktuellen Krisenherd aus, am Persischen Golf. Auch da ist eine Waffenruhe in Kraft. Auch sie wird immer wieder verletzt. Auch hier beschuldigen sich die Hauptkontrahenten gegenseitig, dafür verantwortlich zu sein. Und der Iran greift immer wieder auch Nachbarstaaten an. Zuletzt gab es in Kuwait Drohnenangriffe. Auch die Vereinigten Arabischen Emirate melden neue Beschüsse. Für Dubai, Abu Dhabi und Co. ein zunehmendes Problem. Unsere Nahostkorrespondentin Anna Osius mit einem Überblick.
11: Der Glitzerlack der Metropolen in Abu Dhabi und Dubai hat tiefe Kratzer bekommen. Der Schock ist immer noch groß. Iranische Drohnen und Raketen zerstörten in kürzester Zeit das über Jahre mit viel Geld aufgebaute Geschäftsmodell der reichen Golfstaaten, friedlich, sicher und damit attraktiv zu sein für zahlungskräftige Touristen und Geschäftsleute. Panische gestrandete Urlauber in Dubai, Drohnen über der Skyline, Bilder, die für die PR-Strategen am Golf eine Katastrophe waren. Sebastian Sohns, Golfexperte vom Kapo-Institut.
23: Die Emirate haben in der Tat in den ersten Kriegswochen die meisten Drohnen- und Raketenangriffe abbekommen, noch mehr als Israel. Für die Golfstaaten ist dieser Krieg ein Super-GAU und für die Emirate ganz besonders. Und das liegt eben daran, dass man so verletzlich ist an vielerlei Fronten. Es geht ja nicht nur um die Ölindustrie, sondern es geht eben auch um die Reputation als Touristendestination, als Handelsdrehscheibe.
11: Nachdem rund 30.000 deutsche Pauschalurlauber Ende Februar in der Region strandeten, ist Dubai als Urlaubsziel derzeit weitgehend kein Thema mehr. Jedoch die offizielle Reisewarnung des Auswärtigen Amtes wurde nun teilweise aufgehoben. Thorsten Schäfer vom Deutschen Reiseverband stellt fest,
12: dass in den letzten Wochen kein deutscher Pauschalreisegast in diese Länder gereist ist. Sie haben alle Gäste, die dort vor Ort waren, auch auf eigene Kosten zurückgeholt.
11: Der ökonomische Schaden für die Vereinigten Arabischen Emirate und ihre Nachbarn ist enorm. Denn gleichzeitig hat das Hauptgeschäft der Golfstaaten, der Verkauf von Öl und Gas, durch die Krise und die Schließung der Straße von Hormuz massiv gelitten. Ölraffinerien in Saudi-Arabien gerieten ebenso unter Beschuss wie Anlagen zur Gasförderung in Katar. In dieser Woche gab es neue Angriffe auf die Vereinigten Arabischen Emirate. Eine Ölanlage im Hafen von Fujairah geriet in Brand. Der Hafen hat für die Emirate große strategische Bedeutung. Über ihn können sie Öl exportieren, ohne den Rohstoff durch die Straße von Hormuz transportieren zu müssen. Das kann die Verluste der Emirate aber nur zum Teil kompensieren. Die Blockade der Straße von Hormuz durch den Iran sei inakzeptabel, sagte der emiratische Energieminister Sulayh al-Mazouri. Und er betonte auch, sein Land sei gewappnet für weitere iranische Angriffe.
14: Wir haben uns bereits verteidigt. Wir sind stark, wenn es darum geht, unsere Familien und alle, die bei uns leben, zu schützen. Ich habe keine Zweifel an unseren Fähigkeiten. Aber diese Fähigkeiten werden wir mit Made in the Emirates bald auf die nächste Stufe heben.
11: Das Land werde seine eigene Rüstungsindustrie ausbauen. Ob auf die nächste Stufe heben auch bedeuten kann, dass die Emirate aktiver in den Krieg gegen den Iran einsteigen, bleibt Spekulation. Golfexperte Sebastian Sohns.
23: Die Emirate haben definitiv eine effiziente Luftwaffe, haben auch in der Vergangenheit bewiesen, dass sie wirklich Kriegsführung betreiben können, im Gegensatz zu anderen Golfstaaten. Aber ich denke nach wie vor, dass sie dort zurückhaltender sind, weil sie eben auch genau wissen, sie müssen einen Spagat hinbekommen zwischen Druck und Diplomatie, weil am Ende des Tages ist Iran eben ein geografischer Nachbar, den man nicht wegdiskutieren kann, den man auch nicht wegbomben kann.
11: Dass vor allem die Emirate so massiv unter iranischem Beschuss standen, hat mehrere Gründe. Sie sind nicht nur geografisch besonders nah am Iran gelegen, sondern sie sind auch den Abraham-Abkommen beigetreten, haben ihre Beziehungen zu Israel normalisiert und sind enge Verbündete der USA. Die Staaten hoffen, irgendwann wieder das zu werden, was sie einmal waren. Attraktive Standorte am Golf.
21: Anna Osius über die zunehmenden Wirtschaftsprobleme der Golfemirate durch den Irankrieg und weitermacht hier wieder Tabia Kunze.
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1: Noch bis 19:30 Sport im RBB 24 Inforadio. Schön, dass Sie weiterhin dabei sind. Herzlichen Glückwunsch an die Fußballerinnen von Hertha BSC. Sie sind Meisterinnen in der Regionalliga Nordost, haben heute diesen entscheidenden Schritt gemacht mit einem 5:0 Heimsieg gegen Erfurt. Das Ganze im Olympiastadion vor 14.500 Zuschauerinnen und Zuschauern. Und den Aufstieg können die Hertha-Frauen jetzt im Juni in 2 Playoff-Spielen gegen Saarbrücken perfekt machen. Dann würden sie in der 2. Liga spielen. Die 2. Liga vermeiden, das ist weiterhin das Thema des 1. FC Heidenheim in der Bundesliga der Männer. Und das sieht richtig gut aus, was die Heidenheimer heute in Köln spielen. Sie führen kurz vor Schluss mit 3:1. Holger Dahl ist unser Reporter bei diesem Spiel in Köln.
15: Heidenheim führt weiter mit 3:1, 87. Spielminute und wieder läuft Said Elmaler und dribbelt auf dem linken Flügel an, aber den haben die Heidenheimer wirklich richtig gut im Griff und sie müssen jetzt natürlich abwägen. 3:1 einfach absichern oder weiter nach vorne spielen und vielleicht noch ein weiteres Tor erzielen und damit die Tordifferenz noch freundlicher gestalten. Aber im Moment müssen sie verteidigen, die Heidenheimer, weil Köln kommt über Marius Bülter, den einzigen Torschützen im FC-Trikot, wobei stimmt ja nicht ganz. Das 2:1 der Heidenheimer ist ja ein Eigentor gewesen von Christopher Lund. Aber Bülter gerade auf der linken Seite mit dem Versuch mal einzudringen in den Strafraum, scheitert aber mit einem Flankenversuch. Köln, er nimmt erneut Anlauf über die rechte Position, aber Heidenheim schmeißt sich mit allem rein, was es hat und führt mit 3:1.
1: Wir sind gleich wieder im Stadion, aber vorher habe ich ein richtig schönes Interview für Sie. Toni Leistner hat sich heute von den Hertha-Fans verabschiedet. Sein Vertrag wird nach 3 Jahren nicht verlängert. Dennis Wiese hat mit ihm gesprochen.
16: Ja, Toni Leistner, da steht er mit Abschiedsfotos eben mit der ganzen Familie. Ich habe gesehen, ihre Kinder sind da, die ganze Familie ist da. Die Ostkurve, die sie feiert, den Eisenschädel, der nochmal zweimal richtig gut geklärt hat zum Schluss. Was geht in Ihnen vor nach diesem letzten Heimspiel zumindest für Hertha BSC?
6: Ja, absoluter Stolz, für diese Fahne gespielt zu haben. Den Verein zu repräsentieren nach außen, mit der Kapitänsbinde und allem drum und dran. Ein bisschen Wehmut dabei, aber auch ganz viel Stolz.
16: Die tragen Sie jetzt auch gerade nochmal, die Kapitänsbinde. Beschreiben Sie nochmal so ein bisschen gerade. Klar, man hat immer irgendwie, glaube ich, Familie auf der Tribüne, aber wenn wirklich, ich glaube, ne, ein Großteil der Familie da ist und sie feiert auch mit einem kleinen Banner, jede Narbe erkämpft in dieser Karriere. Ja, beschreiben Sie mal, was da wirklich heute in Ihnen vorgeht.
6: Ja, man beschreibt mich ja sonst immer als Eisklotz, wenn es ums Gefühle geht. Und wenn man sich dann natürlich umdreht, dieses Plakat sieht, meine Frau weinen sieht, meine Mutter weinen sieht, dann macht das natürlich was mit einem. Und zeigt aber auch, was ich alles hinnehmen musste oder in der Karriere, was ich aufopfern musste. Und absolut dankbar, dass meine Familie mich da immer unterstützt hat, dass sie immer da war. Und ohne so eine starke Frau an der Seite wäre das, glaube ich, gar nicht möglich. Und deswegen ganz großen Dank geht auch an meine Frau.
1: Toni Leistner bedankt sich bei seiner Frau und er soll den Herthanern ja in anderer Rolle erhalten bleiben nach seiner Zeit als sehr aktiver Profifußballer. Heute haben sich die Herthaner mit einem 2:1 Heimsieg von ihren Fans verabschiedet, 2:1 gegen Fürth. So, und jetzt sind wir wieder in der Bundesliga. Das Spiel Köln gegen Heidenheim, es nähert sich der Schlussphase und die Heidenheimer wollen unbedingt diesen Auswärtssieg. Holger Dahl.

0: Langen Pfosten, der rutscht da vorbei am Tor. Also Köln tut hier nochmal was in der Schlussphase und Heidenheim scheint sich irgendwie überlegt zu haben, nee, wir tun nichts mehr. Wir sind mit dem 3:1 zufrieden, lieber dieses Ergebnis mitnehmen, dann an St. Pauli vorbeiziehen, die rote Laterne abgeben und alles in den letzten Spieltag investieren. Jetzt nochmal unglückliche Klärung mit dem Oberschenkel da hinten beim eingewechselten Heidenheimer Leonidas Derju. Und damit gibt es den Eckball für Köln. Nochmal angefeuert von den Fans da auf der Südtribüne. 6 Minuten Nachspielzeit werden angezeigt und davon sind jetzt schon 30 Sekunden vorbei. Eckball für die Kölner. Keins von der linken Seite fliegt in Richtung Elfmeterpunkt rein und raus aus dem 16er durch die Heidenheimer und zurück zum Kölner Torhüter. Heidenheim führt mit 3:1.
1: Und wir steuern auf einen super spannenden letzten Bundesligaspieltag zu. Da kann ich Ihnen jetzt schon mal empfehlen, nächste Woche RBB 24 Inforadio, die Bundesliga ab Samstag. Das ist ja Pflicht, dann alle Spiele gleichzeitig, alle 9 Spiele parallel. Es geht um den Abstieg und um den Klassenerhalt und um alles Weitere. So, wir schauen noch mal kurz zum Handball, weil die Füchse haben heute das Topspiel beim THW Kiel deutlich gewonnen. Thomas Kos.
2: Ein wichtiger Erfolg für das Team von Trainer Nicolò Krikau im Rennen um die direkte Champions League-Qualifikation. Allerdings taten sich die Füchse gegen den ersatzgeschwächten THW Kiel in den ersten 50 Minuten schwer. Mehrmals konnten die Kieler vor den 10.000 Fans in der ausverkauften Ostseehalle eine 3- oder 4-Tore-Führung der Berliner ausgleichen. Erst in den letzten 10 Minuten häuften sich die Fehler bei den Gastgebern und diese bestraften die Füchse gnadenlos und zogen nach einem 25:25 deutlich davon. Torwart Milo Savljev erwischte einen guten Tag mit 15 Paraden und vorne traf Matthias Gitzel als bester 8-mal. Mit diesem wichtigen Auswärtssieg beim Rekordmeister bleiben die Berliner dran mit einem Punkt Rückstand am Tabellenzweiten SG Flensburg-Handewitt. Platz 2 würde am Saisonende die direkte Qualifikation für die Königsklasse bedeuten.
1: Jetzt sind Sie auch informiert, was die Handball-Bundesliga angeht. Können wir uns wieder in die Fußball-Bundesliga stürzen. Schlussphase Köln gegen Heidenheim mit Holger Dahl.
0: Das ist eine beeindruckende Leistung der Heidenheimer. Was haben die an den letzten Spieltagen nicht alles gut gemacht? In 7 Spieltagen einen 10-Punkte-Rückstand auf den Relegationsplatz aufgeholt. Und jetzt sind sie richtig drin in der Klassenerhaltsverlosung. 3:1 führt der ehemalige Tabellenletzte. Denn in der Live-Tabelle sind sie jetzt 17. aus Heidenheim. 3:1 führt man beim 1. FC Köln. Aber Spiel ist noch nicht vorbei. Die Nachspielzeit läuft noch gut. 3 Minuten und Köln tut hier nochmal was. Im ausverkauften Stadion, um die heimischen Fans nochmal mitzunehmen und um vielleicht nochmal auch mit einem Tor die Dynamik im Abstiegskampf ein kleines bisschen zu verändern. Man kann den Kölnern keine großen Vorwürfe machen. Sie haben hier munter mitgespielt und sind jetzt wieder dran am gegnerischen 16er. Und der Schuss vom eingewechselten Luca Waldschmidt geht knapp vorbei am Tor von Frank Feller. Ja, Frank Feller im Tor der Heidenheimer. Das war nochmal so ein Schachzug von Frank Schmidt, dem Trainerfuchs. Hat die eigentliche Nummer 1 der Saison, Diandra May, auf die Bank gesetzt und hat gesagt, ich vertraue jetzt dem 22-jährigen Eigengewächs, das heute auch sehr, sehr gut gehalten hat. Abstoß hinten vom Heidenheimer Tor, nochmal nach vorne verlängert. Achtung, Rückpass der Kölner zum eigenen Torhüter, zu Marvin Schwäbe, der schon früh das erste Mal hinter sich greifen musste. 8. Spielminute, Kopfball von Jan Schöppner. Kurz drauf direkt der Ausgleich für Köln durch Marius Bulter. Ein Eigentor von Christopher Lund. Mitte der ersten Halbzeit war dann die Führung, die erneute der Heidenheimer. Und Jan Schöppner mit seinem 2. Tor in dieser Partie in der 72. Spielminute. Das war der Moment, in dem Heidenheim in der Live-Tabelle vorbeizog am FC St. Pauli. Aber Wolfsburg, St. Pauli, Heidenheim, alle punktgleich vor dem letzten Spieltag. Deswegen wird es wirklich auf jeden Treffer ankommen. Jetzt der Distanzschuss der Kölner durch Sebulonsen. Das Zweikampfmonster in diesem Spiel. Über 90% seiner Zweikämpfe hat er gewonnen. Und unten an der Seitenauslinie, ich guck mal runter zu Frank Schmidt. 20 Jahre Heidenheim. Wieder den Kopf so ein bisschen zur Seite geneigt in seiner schwarzen Trainingsjacke. Graue Hose, weiße Turnschuhe. Und jetzt zitiert er nochmal seine Spieler so ein bisschen kompakter zusammen, damit sie dastehen bei diesem Abstoß. 4:45 sind vorbei. Also noch eine gute Minute zu absolvieren in Köln. Heidenheim greift nochmal an mit dem eingewechselten Christian Conte.

0: Rückpass auf den Maskenmann, auf Jonas Föhrenbach, hat sich ja in München schwer verletzt mit einem Nasenbeinbruch, aber wollte unbedingt dabei sein in der heutigen Partie. Köln hat gestern den Klassenerhalt auf dem Sofa quasi feiern können, ist safe dabei in der nächsten Saison. Das als Aufsteiger und Heidenheim, ja, hat noch die Möglichkeiten, zumindest den Relegationsplatz zu erreichen. Köln nochmal über dem rechten Flügel mit Alessio Castro-Montes, der gerade auch nochmal eine Möglichkeit hatte, auf 2:3 zu verkürzen. Jetzt Castro-Montes läuft hinein in die Mitte, spielt links rüber auf Kaminski. Kaminski mit der Halbfeldflanke, aber die ist viel zu lang. Viel zu weit. Und der Trainer, der Kölner, René Wagner unten, der noch so ein bisschen vorspielt für eine Vertragsverlängerung als Chef in Köln, der guckt sich das jetzt an und er hätte von seiner Mannschaft natürlich auch irgendwie ein bisschen mehr erwartet als das, was sie hier heute gezeigt hat. Wobei, Chancen hatten sie, aber Heidenheim war einfach deutlich effektiver. Uhr tickt runter, gleich sind die 96 Minuten vorbei und ich glaube nicht, dass Sven Jablonski aus Bremen, der Schiedsrichter, hier noch ein bisschen was draufpackt. Jetzt pfeift er ab, 3:1. Gewinnt Heidenheim in Köln. Pfiffe der Kölner Fans wegen der Leistung der eigenen Mannschaft. Und hinten der blaue Fanblock der Heidenheimer. Der rastet aus. Der feiert Heidenheim mit dem 3:1-Sieg. Also anschnallen für den letzten Bundesligaspieltag. Diese Konstellation hatten wir noch nie. Wolfsburg, Heidenheim, St. Pauli, die letzten drei in der Tabelle sind punktgleich. Und es gibt die Hammerspiele im Abstiegskampf. St. Pauli gegen Wolfsburg und Heidenheim gegen Mainz. Der Fußballwahnsinn, ja, er eskaliert dann am kommenden Samstag. Heute ist er vorbei. Heidenheim schlägt Köln 3:1.
1: Ich sag's gerne nochmal, nächsten Samstag, RBB 24 Inforadio, die Bundesliga, ab 15 Uhr mit allen Spielen in der großen Konferenz. Da verpassen Sie dann nichts. Einen haben wir aber auch heute noch, nämlich ein Spiel. Den ersten FC Union haben wir in Mainz. Gleich ab 19.30 Uhr, in ein paar Minuten geht's los. Lars Becker, unser Union-Reporter, ist bei mir im Studio. Hallo Lars.
2: Hallo Tabea.
1: Du, Union hat jetzt seit 6 Spielen nicht mehr gewonnen. Der Klassenhalt ist sicher, aber wie wichtig wäre es jetzt nochmal ein Erfolgserlebnis vor dem Saisonende zu schaffen?
2: Ja, sportlich sind wir uns einig, beide Mannschaften gerettet, da ist nicht sonderlich viel an Wichtigkeit rauszukitzeln, aber Union seit 6 Partien sieglos, wird wirklich mal wieder Zeit für einen Erfolg in der Bundesliga. Marie-Louise Ether hat 3 Spiele gemacht, die ersten beiden verloren, ihren ersten Punkt geholt beim 1-1 gegen Köln letzte Woche. Wäre auch schön, wenn sie sich in diesen letzten 2 Spielen mit einem, vielleicht sogar mit 2 Siegen verabschieden würde. Es wäre auch schön für den positiven Saisonabschluss. Man muss ja wirklich sagen, dieses Jahr 2026, Hinrunde, die ersten 15 Spieltage, alles in Ordnung, zumindest was die Anzahl der Punkte angeht. Aber dann 12 Zähler aus 17 Partien im Jahr 2026, das ist die Bilanz eines Abstiegskandidaten. Das Thema hat sich erledigt, aber auch da wäre es positiv und gut und wichtig für Union, eben mit einem guten Gefühl die Saison abzuschließen, in die Sommerpause zu gehen. Steht ja auch sicherlich einiges an, was Transfer betrifft. Und last but not least, es gibt ja Geld, mehr Geld, je höher man steht in der Tabelle, und auch das ist sicherlich ein Aspekt.
1: Genau, Union kann noch ein bisschen klettern, steht aktuell auf Platz 13. Du hast die Aufstellung vorliegen. Wie will denn Marie-Louise Ether heute diesen Sieg in Mainz schaffen?
2: Also erstmal sind 2 dabei, die überzeugend waren beim 1-1 gegen Köln, die mit für den Ausgleich gesorgt haben. Nach Einwechslung Trimmel auf der rechten Seite und Burcu, der mit diesem wirklich wunderschönen Tor das 1-1 den Punkt gerettet hat und der Mannschaft ja dann auch, wie am Tag danach mitzukriegen war, den Klassenerhalt erstmal schon beschert hat. Union spielt mit 4er-Kette heute. Das ist einerseits eine Überraschung. Andererseits hat Marie-Louise Ether bei der Pressekonferenz auf die Frage auch geantwortet. Es könne sein, sie würden auch mit 4er-Kette trainieren. Es ist möglich, das umzusetzen. Und ich finde, es ist eine sehr offensiv ausgerichtete Mannschaft mit Burcu zum einen, mit Ansa, mit Illich, mit Berg. Alle dabei. Das ist, finde ich, eine fast bemerkenswerte Aufstellung, was die Offensive angeht beim ersten FC Union.
1: Der Gegner wird von Urs Fischer trainiert, der jetzt den FSV Mainz ja wirklich auch vorzeitig gerettet hat. Das hätte man ja vor ein paar Monaten auch nicht gedacht. Da war Mainz Vorletzter und Urs Fischer hat da wirklich eine tolle Aufholjagd hingelegt. Wie hat er das geschafft?
2: Also zum einen hat er die Mannschaft stabilisiert. Das ist, finde ich, das alles Entscheidende gewesen. Er hat ihr Sicherheit verschafft, indem sie einfacher spielen als vorher, aber eben die Abläufe auch klar geregelt sind. Er hat sehr viel, wie er es auch in Berlin gemacht hat, mit seiner ruhigen, aber sehr bestimmten Art, der kann ja auch sehr, sehr deutlich werden, wenn ihm was nicht gefällt, in die Hand genommen. Der Verein war ja ein bisschen hoch emotionalisiert. Bo Henriksen hat ja eingeheizt vorm Spiel, während des Spiels, nach dem Spiel. Da ist eine Klarheit, eine Ruhe reingekommen. Und ehrlich, als ich das damals gehört habe, klar, Urs Fischer übernimmt Mainz 05, das ist im Nachhinein immer sehr leicht zu sagen. Ich weiß, dachte ich, okay, eine Mannschaft weiß ich, die nicht absteigt, und das ist Mainz 05, obwohl sie unten drin stehen. Er hat das wirklich, finde ich, herausragend gemacht. Und das zeigt natürlich auch, dass ein Urs Fischer nicht auf einen Verein festgelegt wie bei Union, sondern dass er eben mit seiner Klasse überall erfolgreich sein kann.
1: 5 Jahre war er bei Union, jetzt ist der Trainer in Mainz und gleich trifft er auf seinen alten Club. Vielen Dank, Lars Becker. Du wirst das Spiel hier für uns gucken und dann einen Nachbericht auch fertigen. Den kann man dann morgen wieder hören hier bei uns im rbb24 Inforadio schon um 6.15 Uhr, wenn Sie so früh wach sind. Für diesen Sonntag war es das mit Sport im Inforadio. 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Ich wünsche Ihnen noch einen schönen Sonntagabend. Tabea Kunze sagt Tschüss.
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4: Um 19.30 Uhr mit Jürgen Buch. Der Vorschlag von Russlands Präsident Putin, Altkanzler Schröder als Vermittler im Ukraine-Krieg einzusetzen, wird in der deutschen Politik unterschiedlich bewertet. Die Bundesregierung sieht darin ein weiteres Scheinangebot von russischer Seite, zumal diese nicht von ihren Forderungen abrücke. Die Grünen nennen den Vorschlag abwegig. Die SPD-Außenpolitiker Achmetowitsch und Stegner fordern dagegen, den Vorschlag zu prüfen. So könne Europa eine Stimme bei den Verhandlungen erhalten. Die parteilose Jenny Hahn wird neue Bürgermeisterin von Baruth-Mark. Die 51-Jährige holte bei der Abstimmung in der Gemeinde in Teltow-Fleming gut 53% der Stimmen. Neuer Bürgermeister der Gemeinde Nutetal im Potsdam-Mittelmark-Kreis wird Stefan Schneider. Er trat für die Wählervereinigung Bürger für Nutetal an und erreichte knapp 51% der Stimmen. Neue Bürgermeisterin in der Gemeinde Nordwest-Uckermark wird die parteilose Susanne Ramm. Sie musste in die Stichwahl und erhielt dabei fast 52% der Stimmen. Zedenick im Landkreis Oberhavel wird künftig von einem AfD-Bürgermeister regiert. René Stadtgewitz holte im ersten Wahlgang gut 58% der Stimmen. Der Berliner Senat will das Problem der Dauerbaustellen in der Stadt mit einem neuen Konzept bekämpfen. Jede Baustelle solle künftig gemeinsam von Polizei, Bezirk und Senatsverwaltung überprüft werden, kündigte Bausenatorin Bonde in der rbb24-Abendschau an. Es soll auch eine neue Form der Baustellenüberwachung geben.
5: Wir möchten Busse oder auch andere Verkehrsmittel mit Kameras ausstatten, die dann die Baustellen aufnehmen können. Natürlich geht das datenschutzkonform und das soll dann abgeglichen werden mit dem tatsächlich genehmigten Bauvorhaben. Und dann soll geguckt werden, stimmt das denn da alles und stimmt auch die Zeit noch, die mal angegeben war.
4: Berlins Bau- und Verkehrssenatorin Ute Bonde, CDU. Einer der deutschen Passagiere des Kreuzfahrtschiffs Hondius soll in die Berliner Charité gebracht werden. Derzeit würde noch der Transport geplant, hieß es aus der Senatsverwaltung für Gesundheit. Der Patient muss in Quarantäne, obwohl er derzeit keine Symptome zeigt. Auf dem Kreuzfahrtschiff hatte es einen Hantavirus-Ausbruch gegeben. In der Fußball-Bundesliga hat der Hamburger SV den SC Freiburg 3:2 besiegt. Fußball-Zweitligist Hertha BSC hat sein letztes Heimspiel der Saison gewonnen. Die Mannschaft gewann im Berliner Olympiastadion 2:1 gegen Greuther Fürth. Die Fußballfrauen von Union Berlin haben zu Hause gegen Hoffenheim 0:2 verloren. In der Handball-Bundesliga haben die Füchse Berlin beim THW Kiel 35:28 gewonnen. Und in der Basketball-Bundesliga hat Alba Berlin im letzten Hauptrundenspiel gegen Jena 83:65 gewonnen und Platz 2 gesichert. Soweit die Nachrichten. 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Das Wetter. In der Nacht teils wolkig, teils leicht bewölkt, im Verlauf vor allem im Westen und Norden Brandenburgs Regen, 11 bis 7 Grad. Aktuell in Berlin-Pankow 21 und in Grünow 17 Grad. Morgen im Norden und Westen teils kräftiger Regen, sonst Sonne mit ein paar Gewittern bei 20 Grad. Die Zeit 19.33 Uhr.
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0: Ein Requiem auf eine sterbende Mutter. Charles Aznavour mit La Mama von 1962. So herzzerreißend über die Liebe zur eigenen Mutter und deren Tod wird heute nur selten gesungen. Aber zum Muttertag sind das Töne und Gefühle, die für viele einfach dazugehören. Grund genug, heute auf Mutterschaft und Muttersein zu schauen. Wir blicken in den kommenden 25 Minuten auf Mutterideale in den Weltreligionen, Mütter im Tierreich und wie die gesellschaftliche Rolle der Mutter sich auf der ganzen Welt verändert. Dazu begrüßt sie Markus Latong. Auch in Berlin zeigt sich dieser Wandel. In der Bundeshauptstadt wird Mutterschaft statistisch immer seltener. Das Statistikamt Berlin-Brandenburg hat diese Woche neue Zahlen veröffentlicht. Demnach gab es 2025 33.420 neugeborene Kinder. Also knapp 9.000 weniger als noch im Jahr 2017. Deswegen habe ich mal genauer nachgefragt bei Lena Hipp. Sie ist Professorin für Soziologie an der Universität Potsdam und forscht außerdem in verschiedenen Projekten zu Themen wie Familie, Arbeitsmarkt und Kinder-Jugendliche. Zu Beginn wollte ich von ihr wissen, wie sie diese neuen Geburtszahlen bewertet.
1: Ich glaube, aus den Zahlen sprechen mehrere Entwicklungen. Zum einen ist da einfach sozusagen reine Mathematik, demografische Entwicklung. Also Leute bekommen heute, das ist kein Geheimnis, später ihr erstes Kind als früher. Und weil man eben später Kinder bekommt, sind es insgesamt weniger Kinder. Der zweite wichtige Grund, der aus diesen Zahlen spricht, ist, dass heute die geburtenschwachen Jahrgänge der 1990er Jahre Anfang, Mitte 30 sind, also das Alter, in dem Frauen in Deutschland typischerweise Kinder bekommen. Und weil wir es also mit einer geringeren Anzahl von Frauen zu tun haben, sind es weniger Kinder, selbst wenn diese Frauen die gleiche Anzahl von Kindern bekommen würden, wie das in früheren Geburtskohorten der Fall gewesen ist. Also das ist einfach, geht mathematisch gar nicht anders. Gleichzeitig spricht aber aus diesen Zahlen sprechen noch andere Trends. Das eine, würde ich sagen, ist eine ganz große Unsicherheit, die in fast allen Dimensionen des Lebens eingezogen hat. Also da sind einmal die großen Krisen, Kriege, Klimawandel und so weiter, KI. Und nicht zuletzt sind es gesellschaftspolitische Veränderungen, die wir da sehen. Auch Frauen, für die sind Kinder nicht mehr der einzige zentrale Lebensinhalt. Also es gibt viele andere Formen, Lebensformen, mit denen man sich verwirklichen kann. Und auch das spielt natürlich in diese Zahlen mit rein.
0: Die Dinge, die Sie gerade aufgezählt haben, das betrifft ja nicht nur Berlin, nicht nur Deutschland. Das ist ja eine Entwicklung, die wir weltweit tatsächlich sehen. Ist Muttersein insgesamt ein Auslaufmodell?
1: Ein Auslaufmodell würde ich jetzt nicht sagen, aber was auf jeden Fall richtig ist, dass Mutterschaft heute nicht mehr die Standardrolle ist oder die Standardrollenerwartung, die Frauen sich gegenüber sehen. Frauen wollen, und es wird auch gesellschaftlich erwartet und ist ökonomisch notwendig, dass sie auch einer Berufstätigkeit nachgehen. Und das ist natürlich ein alternativer Lebensentwurf, den Frauen auch umsetzen. Gleichzeitig haben sich aber auch Erwartungen an Mutterschaft verändert. Also was man für das Kind tun muss, wie man es zu fördern hat und so weiter. Da sind die Erwartungen sehr viel höher. Im Englischen spricht man von intensive Parenting und im Speziellen von Intensive Motherhood. Und das sehen wir tatsächlich auch in den Daten. Also Menschen, sowohl Mütter als auch Väter, verbringen heute viel mehr Zeit mit ihren Kindern, also vor allen Dingen Zeit, die allein dem Kind gewidmet ist, als es noch in früheren Jahren der Fall gewesen ist, wo die Kinder noch gar nicht so viel in der Kita und im Hort und so weiter gewesen sind. Und ich glaube, dass der dritte große Faktor hat damit zu tun, dass insbesondere Mütter sich eben einer wahnsinnigen Doppelbelastung ausgesetzt sehen. Wenn der Partner nicht mitzieht und nicht auch seinen Teil einbringt in das Familienleben, dann ist es natürlich für Mütter ganz, ganz schwer oder für Frauen ganz, ganz schwer, beides zu vereinbaren. Sie wollen das aber, sie müssen das auch. Und darum ist die Perspektive, eine abgehetzte Mutter zu sein, an der alles festhängt, für viele Frauen gar nicht so besonders attraktiv. Nichtsdestotrotz, abschließend möchte ich aber auch betonen, dass es nicht so ist, dass Menschen heute keine Kinder mehr wollen. So ist es auch nicht. Und das ist vielleicht auch eine wichtige Botschaft zum Muttertag.
0: Ja, da würde ich gerne nochmal nachhaken, zumindest bei dem einen Punkt, den Sie da gerade genannt haben, nämlich dieses Intensive Motherhood oder Intensive Parenting. Also die Menschen verbringen viel mehr Zeit mit ihren Kindern. Die Erwartungen sind gewachsen. Das müssen Sie nochmal erklären, weil das ist ja nicht unbedingt das, was man denken würde. Also immer mehr Frauen sind ja auch erwerbstätig und auch noch in der Elternrolle. Und trotzdem steigen die Erwartungen ans Muttersein. Warum?
1: Genau, die Leute bekommen weniger Kinder. Das war ja unser Einstieg. Und darum wird dieses eine oder diese zwei Kinder werden immer wichtiger. Man will mit diesen Kindern alles richtig machen. Es wird sozial sanktioniert, wenn man die Kinder einfach machen lässt und sie eben nicht noch fördert. Man weiß, wie wichtig mit kleinen Kindern, frühkindliche Bildung ist, wie wichtig Vorlesen ist und so weiter, Sport, Musikinstrument. Und das alles fließt eben in diese Erwartung mit ein, was man zu tun hat, damit sich das Kind gut entwickelt. Und das führt eben zu diesem Paradox, dass obwohl Menschen, insbesondere Mütter, heute weniger Zeit haben für die Familie, weil sie einer Erwerbstätigkeit nachgehen, trotzdem insgesamt mehr Zeit ausschließlich mit dem Kind verbracht wird, als es in früheren Jahren und früheren Geburtskohorten der Fall gewesen ist.
0: Frau Hipp, Sie arbeiten an verschiedenen Forschungsprojekten, sind ja an der Universität Potsdam, Professorin für Soziologie, und Sie sind gerade in einem Forschungsprojekt für die Mercator-Stiftung. Das heißt Zukunftsvisionen junger Menschen zu Gesellschaft und Zusammenhalt. Können Sie da vielleicht mal so einen kleinen Ausblick geben oder so ein Zwischenfazit? Spielen denn so Dinge wie Mutter werden, Vater werden, eine Familie gründen denn noch eine Rolle für junge Menschen in ihren eigenen Zukunftsvisionen? Was haben Sie da herausgefunden?
1: Vor 2 Jahren haben wir mit einem großen Datenerhebungsprojekt der Vermächtnisstudie uns angeschaut, wie wichtig Menschen in Deutschland Kinder sind und was sie denken sozusagen, wie wichtig Kinder sein sollten. Und da sehen wir, dass für die Leute selbst Kinder sehr wichtig sind, aber dass sie keineswegs das als Vermächtnis mitgeben wollen. Also sozusagen eine Flexibilität für andere Lebensentwürfe ist da und es ist eben keinesfalls ein Muss. Und diesen Trend sieht man ganz speziell bei den jüngeren Frauen.
0: Sagt die Soziologin Lena Hipp, Professorin an der Universität Potsdam. Mit ihr sprach ich anlässlich des Muttertags über Gegenwart und Zukunft des Mutterseins. Was fast niemand weiß, entstanden ist der Muttertag innerhalb der evangelisch-freikirchlichen Tradition. In einer methodistischen Gemeinde in den USA veranstaltete Anna Mary Jarvis kurz nach der Wende zum 20. Jahrhundert Gedenkveranstaltungen nicht nur für ihre jüngst verstorbene Mutter, sondern für alle Mütter. Doch nicht nur im Christentum, sondern in allen Religionen wird Mutterschaft zelebriert. Mehr dazu von Kirsten Dietrich.
2: Göttinnen waren im alten Orient weit verbreitet. Manchmal wurden ihre Namen ausdrücklich an ihr Muttersein geknüpft. Hathor in Ägypten, Kybele in Kleinasien. Manchmal bekamen Göttinnen neben anderen Titeln auch den der Mutter. Ishtar in Assyrien zum Beispiel. Ursprüngliche Matriarchate und viele vermeintliche Muttergöttinnenkulte allerdings ließen sich nie archäologisch schlüssig nachweisen. In der hebräischen Bibel, entstanden im gleichen Kulturraum Jahrhunderte später, finden sich von diesen Traditionen auf jeden Fall höchstens Spuren. Manche Forschende vermuten eine solche im Namen der ersten Frau, Eva, von der es im ersten Buch der Bibel heißt:
3: Der Mensch, Adam, gab seiner Frau den Namen Eva, das heißt Leben, denn sie wurde die Mutter aller Lebenden.
2: Wenn heilige Schriften von Frauen erzählen, dann erzählen sie meist von Müttern. Mütter, die sich für ihre besonderen Kinder einsetzen, oder Frauen, die unbedingt Mütter werden wollen, weil sich daran ihr Status in der Familie knüpft. Sarah zum Beispiel, erste Frau Abrahams, die lange Zeit nicht Mutter werden konnte und die diese schwierige Lage sehr pragmatisch anging.
3: Der Herr hat mir Kinder verweigert. Geh doch zu meiner Magd. Vielleicht kann ich durch sie ein Kind bekommen.
2: Die innerfamiliären Verwerfungen, die daraus entstanden, deutet die Bibel nur an. Der Text ist nicht an Psychologie interessiert, sondern an Familienlinien. Frauen sind wertgeschätzt, nur als Mütter. Das kann man aus heutiger Sicht einseitig finden, muss man wahrscheinlich auch kritisieren. Aber man kann daraus auch Kraft schöpfen.
4: Die Mutter hat auf jeden Fall, darüber können wir diskutieren, ob bis 3, bis 5 oder bis 6, das Alleinerziehungsrecht. Und das heißt, sie hat das Kind in diesen ersten prägenden Jahren jüdisch vorzubereiten.
2: Sagt Jael Bosch-Fitterling, Jüdin, Mutter und Großmutter. Im Judentum ist die Position der Mutter besonders stark. Wer eine jüdische Mutter hat, ist selbst Jude oder Jüdin. Im religiösen Recht gilt das so seit den ersten Jahrhunderten unserer Zeit, entstanden in der Diskussion der Überlieferung im Talmud. Auch wenn historische Entwicklungen es inzwischen notwendig machen, dass sich jüdische Gemeinden über diese Tradition neu verständigen.
4: Die Frau hat auf jeden Fall die Pflicht, den Schabbat einzuleiten, dass ein Schabbat-Stimmung ist, dass also wirklich Essen, Feierlichkeit, alles gegeben ist und sie zündet die Kerzen an. Sie hat eben die Pflicht, auf ihre Ehe zu achten und sie hat die Pflicht, um die Reinheit sich zu kümmern. Auch eine jüdische Frau, die sehr viel arbeitet, legt großen Wert darauf, dass sie Gebäck zum Feiertagen backt, dass sie den Schabbattisch zubereitet, dass sie selber kocht und dass sie die Kinder auch so weit erzieherisch versorgt, dass sie diese Werte zu leben verstehen.
5: Das Paradies ist unter dem Fuß der Mutter, heißt es also. Ist auf der Fußsohle der Mutter. Also wenn man den Fuß der Mutter küsst, küsst man das Paradies. Also so hochgeschätzt oder wertgeschätzt wird die Mutter im Islam.
2: Canan Ceren, Muslimin, Mutter eines Sohnes, Ärztin.
5: Ich bin überzeugt vom Islam. Für mich ist das halt die richtige Glaubensrichtung. Es bringt mir auch viel. Es ist für mich wie eine Medizin für Körper und Seele, sage ich mal. Ja, und ich möchte das meinem Kind nicht vorenthalten.
2: Canan Cerans Familie stammt aus der Türkei. Sie selbst ist in Deutschland groß geworden. Ihre Aufgabe innerhalb der Religion als Mutter ist für sie klar: Glaubenspraxis weitergeben.
5: Ein Muslim muss ja 5-mal am Tag beten. Das versuche ich halt konsequent einzuhalten. Und mein Sohn sieht das natürlich auch. Mein Mann macht das ja auch. Und dann betet er einfach mit.
2: Das ist etwas, was der Islam mit anderen Religionen teilt. Mütter sind die Verantwortlichen für die Weitergabe des Glaubens. Das lässt sich sogar religionssoziologisch nachweisen. Ob Kinder religiös interessiert sind, hängt zu einem großen Teil daran, ob sich im Familienleben zumindest Spuren von praktizierter Religion finden. Und das ist eben immer noch hauptsächlich Müttersache.
0: Mutterschaft in den Weltreligionen. Das war unsere Reporterin Kirsten Dietrich. Tiger-Mamas, die ihre Kinder zur Perfektion trimmen, damit diese in der Leistungsgesellschaft bestehen. Oder wie wäre es mit den berüchtigten Rabenmüttern, die sich kaum um den Nachwuchs kümmern? Analogien und Vergleiche zwischen menschlicher Mutterschaft und der im Tierreich sterben nie aus. Auch wenn ein genauerer Blick stark etablierte Bilder in Frage stellt. Vogelexperten sprechen zum Beispiel davon, dass Raben eine sehr intensive Brutpflege betreiben und sich auch um Jungtiere kümmern, wenn diese bereits aus dem Nest gefallen sind. Welche Mutterschaftsmodelle werden noch unter Tieren gelebt? Unser Autor Miron Tenenberg hat sich dafür im Berliner Zoo ein wenig umgesehen.
6: Dritte Etage im Berliner Aquarium. Während die Laute verschiedener Kröten und Frösche aus der kleinen Hörstation kommen, beginnt der Drei-Streifen-Baumsteiger zu trillern. Der kleine Froschlurch aus Ecuador ist auch als Pfeilgiftfrosch bekannt. Er ist das giftigste bekannte Wirbeltier der Erde. Wie der Name es bereits verrät, wird das Gift aus der Haut der Frösche von indigenen Menschen benutzt, um giftige Pfeile für die Jagd herzustellen. Allerdings sind die Frösche im Aquarium harmlos, weil sie hier nicht die Nahrung erhalten, die sie für die Produktion des Giftes benötigen. Die Haut der Mütter ist dennoch sehr besonders, wie Kurator Markus Klamt vom Aquarium betont.
7: Pfeilgiftfrosche Mütter haben eine total tolle Art. Die legen die Eier an feuchte Stellen. Und wenn die Jungtiere, die Quappen, dann schlüpfen, dann werden die auf den Rücken genommen und in geeignete Gewässer gebracht.
6: Bis zu 20 Quappen kann die Froschmutter so versorgen.
7: Super Leistung der Mütter, was sie da machen, um wirklich sich aufopferungsvoll um ihre kleinen Quappen kümmern.
6: Ein paar Schaukästen weiter lebt die Wabenkröte. Ihre Mutterliebe, wenn man das so sagen möchte, geht sogar unter die Haut.
7: Wabenkröten sind ganz besondere Kröten. Bei denen werden die Eier in die Haut der Mutter eingebettet. Die haben so wabenförmige Taschen, da werden die Eier reingebettet und wachsen dann dort.
6: Was je nach Art zwischen 3 Wochen und mehreren Monaten dauern kann, bis die fertigen kleinen Jungtiere dann den Rücken der Mutter verlassen.
7: Dann kämpfen sich tatsächlich fertige kleine Wabenkröten durch die Haut, das sieht ganz fantastisch aus, und sind fertige Frösche. Die Mutter funktioniert, oder der Rücken der Mutter, diese Taschen, fungiert dann als Brutkasten, bis dann fertige kleine Frösche schlüpfen. Auch eine Superleistung von Müttern in der Natur.
6: Und das sogar mehrere Male im Jahr. Allerdings hört die Mutterliebe dann auch auf, gesteht der Zoologe Klamt.
7: Also das passt nicht zu einem Muttertagssing. Also gerade bei den Wabenkröten, die schlüpfen und dann müssen sie schnell weg, weil die Mutter frisst sie sonst.
6: Irgendwie unter die Haut geht es auch draußen im Zoobereich. Die Kuratorin dort heißt Jennifer Hahn und steht vor vielen kleinen Parma-Kängurus. Auch sie führen eine ganz besondere Mutterschaft.
8: Bei den Kängurus ist es auch so, dass die gleichzeitig drei Jungtiere in verschiedenen Entwicklungsstadien mit sich rumtragen können. So ist das erste ein Embryo in der Gebärmutter, das sich eine Zeit lang entwickelt und dann stoppt. Die Entwicklung wird komplett angehalten und das geht in einen gewissen Ruhemodus und kann dann wieder aktiviert werden, wenn wieder Platz für das nächste Jungtier im Beutel frei ist. Die andere Entwicklungsstufe ist dann ein Jungtier, das im Beutel lebt, sich dort an der Zitze festsaugt und den Beutel auch erstmal nicht verlässt.
6: Und dann gibt es noch das älteste Kängurukind, das auch schon den Beutel verlässt, aber immer noch an der freien Zitze trinkt.
8: Und für die beiden Jungtiere werden auch zwei unterschiedliche Milcharten produziert, weil die unterschiedlich gehaltvolle Milch für die Entwicklung brauchen.
6: So viel Action gibt es bei dem größten Wildrind der Welt nicht. Im Gehege der Gauer gibt es derzeit genau ein Kalb.
8: Beim Gauer ist das Spannende, wie bei vielen Säugetieren, dass die Jungtiere sehr lange bei den Eltern bleiben. Gauer leben in Herdenverbänden mit vielen weiblichen Tieren und ihren Jungtieren. Und die Mutter kümmert sich um das Jungtier sehr intensiv, aber auch alle anderen Herdenmitglieder kümmern sich um das jeweilige Jungtier und passen auf, dass dort nichts passiert.
6: Und das wird hier mit einem deutlichen Laut auch sofort klargemacht. Die Gauer verteidigen ihr Revier und eben auch ihr 3 Monate altes Jungtier.
8: Das ist das erste Jungtier, das wir in den letzten 8 Jahren bekommen haben. Das letzte Jungtier hier war unsere Gretel, die jetzt 8 Jahre alt ist und Mutter von dem diesjährigen Jungtier geworden ist.
6: Zurück im Aquarium beim Kurator Markus Klamp.
7: Wir sind jetzt in unserer Krokodilhalle, aktuell das Zuhause unter anderem für unsere Ganges-Gaviale.
6: Die wie alle Krokodilarten ihre Eier in ein Nest legen und dieses sehr genau bewachen.
7: Irgendwann, wenn die Jungtiere sich dann entwickelt haben und bereit sind für den Schlupf, dann fangen die an, im Ei zu rufen. Wenn man das hört die Mutter, weil die natürlich aufpasst.
6: Und nimmt die Kids nicht wie andere Krokodile ins Maul, sondern auf den Rücken.
7: Die Jungtiere finden dann ihren Weg ins Wasser und bilden dort tatsächlich so richtige Kindergärten. Und die werden auch von der Mutter richtig stark bewacht. Die sitzen ganz viel auf der Mutter, weil sie da eben auch sicher sind vor Fressfeinden von unten oder von oben, also sprich vor Fischen oder von Vögeln. Und passt natürlich auf, dass denen nichts passiert. Die geben halt wirklich sich Mühe von Anfang bis Ende sozusagen.
6: Und damit sind Gaviale oder Gauer, Kängurus oder Kröten nicht alleine. Es sind halt Mütter, die immer mitdenken, mittragen und mitwachen.
0: Mutterrollen im Tierreich zwischen Parma, Känguru und Wabenkröte. Ein Beitrag von Miron Tenenberg. Sie hören Leben im RBB 24 Inforadio. Heute mit Markus Latong am Mikrofon. Und zum Anlass des heutigen Muttertags werfen wir einen Blick auf Mutterschaft insgesamt. Wir haben schon einiges gehört über Mutterschaft in den Religionen und im Tierreich und über die neuesten Geburtsstatistiken für Berlin. Und jetzt lenken wir den Blick in die große weite Welt. Unsere Korrespondentinnen und Korrespondenten in den ARD-Auslandsstudios bekommen Unterschiede im Mann-Frau-Verhältnis täglich mit. Und damit auch, was Mutterschaft und der Muttertag in anderen Kulturen bedeuten.
9: Die Rolle von Müttern in Kenia ändert sich. Das Frauenbild ist zwar noch traditionell und christlich geprägt, dennoch leben etliche Frauen selbstbestimmt. Viele Kinder zu haben war ein Zeichen von Wohlstand und Erfolg. Vor allem in der Hauptstadt Nairobi wollen Frauen aber nicht mehr so schnell und nicht mehr so viele Kinder bekommen. Derzeit haben Frauen im Schnitt rund 3 Kinder. 2008 waren es noch 5. Das hat mehrere Gründe. Frauen sind gebildeter, eigenständiger, finanziell unabhängig. Sie übernehmen zunehmend die Rolle der Versorgerin. Das liegt auch daran, dass die Zahl der alleinerziehenden Mütter ansteigt. Prognosen gehen davon aus, dass über die Hälfte der Mütter bis zum Jahr 2029 alleinerziehend sein werden. In Kenia organisieren sich diese jedoch oft in Netzwerken, unterstützen sich gegenseitig bei der Kinderbetreuung und helfen sich finanziell. Sie sind so zwar alleinerziehend, aber nicht allein. Aus Nairobi, Anne Fleischmann.
10: Am Muttertag in Thailand steht eine Person ganz besonders im Mittelpunkt und das ist Königin Sirikit. Sie gilt als die Mutter der Nation. Der Muttertag wurde daher sogar auf ihren Geburtstag verlegt, den 12. August, und das ist ein landesweiter Feiertag. Sirikit ist vor knapp 2 Jahren verstorben. Die Feierlichkeiten sind jedoch geblieben. In Bangkok werden Gebäude, Plätze und der Bereich rund um den großen Palast wie immer festlich dekoriert, unter anderem mit Flaggen und Porträts der Königin. Am Abend finden Kerzenzeremonien und Feuerwerke statt. Der Muttertag ehrt aber auch alle anderen Mütter des Landes. Schulen veranstalten üblicherweise eine Muttertagszeremonie mit Aufführungen, bei der die Kinder ihren Müttern danken. Es gibt auch bis heute in Thailand Kinder, die sich vor die Füße ihrer Eltern werfen, auf die Knie gehen. Das ist in Thailand eine alte Tradition, eine Geste des Respekts. Besonders präsent ist am Muttertag der Duft von Jasmin. Die weiße Blume gilt in Thailand als Symbol für mütterliche Liebe und Fürsorge. Sie wird oft als einzelne Blüte verkauft, aber auch in kunstvoll gebundenen Girlanden. Jennifer Johnston aus dem ARD-Studio Südostasien.
11: In der Türkei machen Frauen immer seltener das, was sich die Regierung von Präsident Erdogan von ihnen wünscht, nämlich Kinder zu bekommen. Die Geburtenrate pro Frau ist knapp unter 1,5 gesunken. Damit die türkische Gesellschaft nicht schrumpft, sind jedoch 2,1 notwendig. Nur mal zum Vergleich. In den 1960er Jahren bekamen türkische Frauen im Schnitt noch etwas mehr als 6 Kinder. Erdogan haben diese Zahlen längst alarmiert. Daher hatte er das vergangene Jahr zum Jahr der Familie ausgerufen. Inzwischen ist daraus ein Jahrzehnt der Familie geworden. Dabei stehen die Frauen im Fokus. Natürlich ist die Regierung nicht offiziell gegen beruflichen Erfolg von Frauen, aber sie sähe es doch lieber, wenn Frauen sich auf die Familie konzentrierten. Erdogan und seine AKP regieren seit 24 Jahren und sie sehen Frauen nun mal vor allem als Mütter. Von völliger Gleichberechtigung von Frauen will Erdogan daher nichts wissen. Und das zeigt Wirkung, weniger in den großen Städten, aber auf dem Land und in ärmeren sowie bildungsferneren Gesellschaftsschichten ist von Emanzipation der Frauen nicht viel zu spüren. Nichtsdestotrotz gibt es Programme für mehr Teilhabe von Frauen am Arbeitsmarkt und die Gesellschaft wird insgesamt sensibler für Frauenrechte, aber autoritäre Tendenzen in der Gesellschaft bremsen den Fortschritt aus. Die klare Rollenzuteilung und das gesellschaftliche Klima haben ihren Teil auch zu einem schrecklichen Phänomen beigetragen. Die Zahl der Tötungen von Frauen, also von Femiziden, unterliegt zwar starken Schwankungen von Jahr zu Jahr, doch in den vergangenen 20 Jahren war die Tendenz unterm Strich steigend. Aus Istanbul, Uwe Lüb.
12: Als ich vor einigen Jahren ins kolumbianische Cali gereist bin, habe ich dort Kolumbianer am Vorabend des Muttertags kennengelernt. Sie berichteten, wie sie vorsorglich Alkohol eingekauft haben, denn am Muttertag selbst herrschte Alkoholverbot, die Ley Seca, und zusätzlich auch eine frühe Sperrstunde. Der Grund: statistisch gesehen gehört in Kolumbien der Muttertag zu den Tagen mit besonders vielen Gewaltdelikten und Verkehrsunfällen. Die Mutter ist ein emotionales Thema. Und als ob sie mir das demonstrieren wollten, verfielen die Kolumbianer mit dem Bier in der Hand in Geschichten über ihre Kindheit und Mutterliebe. Einige brachen in Tränen aus. Im katholischen Kolumbien ist die Figur Mutter sehr stark aufgeladen, fast heilig. Sie opfert sich auf, steht für das Zentrum der Familie. Oft so zentral, dass sie alleiner zieht. Über die Hälfte der Haushalte werden von Frauen geführt. Männer sind oft abwesend, schlicht, weil sie sich getrennt haben, aber auch, weil sie im Ausland ein besseres Leben suchen. Viele Männer fehlen auch wegen des jahrzehntelangen bewaffneten Konflikts. Die heilige Mutter, die am Ende alles alleine stemmen muss. Darauf haben viele heute keine Lust mehr. Laut Nationalem Statistikamt wünschen sich nur noch 16% der Frauen Kinder. Trotz Katholizismus und traditionellen Rollenbildern sind gleichgeschlechtliche Ehen rechtlich anerkannt. Sowie die Adoption, sogar ohne Ehe. Da ist Kolumbien liberaler als Deutschland. Aus dem ARD-Studio für Mexiko, Mittelamerika und die Karibik, Jenny Barke.
0: Das waren Stimmen aus den ARD-Auslandstudios über die Stellung von Müttern in Kenia, Kolumbien, der Türkei und Thailand. Wir kommen zum Ende von Leben im RBB 24 Inforadio. Von Ihnen verabschiedet sich Markus Latong und Jetzt geht's weiter mit Service und Nachrichten.

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1: Vorsicht in beiden Richtungen auf der A10 westlicher Berliner Ring. Zwischen Großkreuz und Dreieck Werder sind Radfahrer auf der Standspur. A10 östlicher Berliner Ring Richtung Dreieck Spreeau. Zwischen Hohenschönhausen und Marzahn gibt es Behinderungen nach einem LKW-Unfall. Sie stehen 20 Minuten im Stau. A13 Dresden Richtung Berlin. Zwischen Dreieck Spreewald und Lübbenau sind Rehe auf der Fahrbahn. Stadtverkehr Berlin. Auf dem Stadtring A100 Richtung Treptow sind die Ausfahrt Messedamm und die Überfahrt zur AWUS bis morgen früh 5 Uhr wegen Bauarbeiten gesperrt. Zwischen Dreieck Charlottenburg und Dreieck Funkturm stehen sie 10 Minuten im Stau. Auch der Messedamm ist Richtung Halenseestraße in Höhe des ICC gesperrt. B1, B5 Altfriedrichsfelde Stadt auswärts in Höhe Rosenfelder Straße ist nach einem Wasserrohrbruch bis Ende des Monats eine Spur gesperrt. Und Rummelsburg, die Schlichterallee, ist nach einem Wasserrohrbruch zwischen Hauptstraße und Zobtener Straße bis Anfang Juni gesperrt. Wir wünschen eine gute Fahrt.
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3: Guten Abend, ich begrüße Sie zur Tagesschau. Schlechte Umfragewerte, schwache Konjunkturaussichten und überfällige Reformen. Die Bundesregierung von Kanzler Merz steht vor erheblichen Problemen. Am Freitag scheiterte sie im Bundesrat mit ihrem Vorhaben, die Bürgerinnen und Bürger bei den gestiegenen Energiepreisen zu entlasten. Geplant war, dass Arbeitgeber ihren Beschäftigten freiwillig bis zu 1.000 Euro steuerfrei zahlen können. Jetzt soll über Alternativen beraten werden.
4: Ob an der Zapfsäule oder im Lebensmittelgeschäft, der Iran-Krieg treibt auch in Deutschland weiterhin die Preise nach oben. Der Bund versucht, die Preissteigerungen abzufedern, scheiterte aber am Freitag mit seiner steuerfreien Entlastungsprämie für Arbeitnehmer im Bundesrat. Die Länder wollten auf die Steuereinnahmen nicht verzichten. Ist die Entlastungsprämie damit Geschichte? Ja, meint Bayerns Ministerpräsident Söder im Bericht aus Berlin.
5: An so einem Punkt muss man mal überlegen, macht es dann einen Sinn, etwas weiter zu verfolgen, mit dem Kopf durch die Wand zu gehen? Ich rate davon ab. Bin ja der einzige Ländervertreter im Koalitionsausschuss. Mein Rat ist dringend, davon abzulassen.
4: Söder selbst hatte die Entlastungsprämie von 1.000 Euro beim vergangenen Koalitionsausschuss mitverhandelt, aber sich dann im Bundesrat gegen sie gestellt. Für Teile der Unionsfraktion ist die Blockadehaltung der Länder nicht nachvollziehbar.
6: Sie haben ja nicht mal den Vermittlungsausschuss angerufen. Das ist schon ein politisches Foulspiel.
4: Jetzt diskutiert die Koalition auch über ihre geplante Einkommensteuerreform, welche laut Koalitionsvertrag kleinere und mittlere Einkommen entlasten soll. Wie könnte diese aussehen? Finanzminister Klingbeil hält sich am Rande seiner Kanada-Reise am Wochenende bedeckt.
7: Wir werden das jetzt besprechen, zeitnah. Wir werden darüber reden, ob und wie Entlastungen aussehen können. Aber da bitte ich jetzt um ein bisschen Geduld, dass wir das intern miteinander klären.
4: Beim Koalitionsausschuss am kommenden Dienstag wollen Union und SPD über die Einkommensteuerreform reden. Klar ist, diese könnte zu Mindereinnahmen bei den Ländern führen. Der nächste Streit zwischen Bund und Ländern deutet sich an.
3: Zwischenstation Teneriffa, das Kreuzfahrtschiff Hondius hat am Morgen die Kanareninsel erreicht. Auf dem Schiff war vor etwa einem Monat das Hunter-Virus ausgebrochen. 3 Menschen starben. Jetzt werden die Passagiere und ein Teil der Besatzungsmitglieder der Hondius unter strengsten Schutzmaßnahmen evakuiert und in die Heimatländer ausgeflogen. Dort, so die Empfehlung der Weltgesundheitsorganisation, sollen sie als Hochrisikokontakte für rund 6 Wochen in Quarantäne bleiben.
8: Diese Bilder der spanischen Polizei zeigen, wie heute Mittag Passagiere das Kreuzfahrtschiff verlassen. Darunter auch 5 Deutsche.
9: Es geht ihnen den Umständen entsprechend gut. Es ist sicherlich eine Belastung, das ist ja klar, psychologisch. Aber die sind eigentlich guten Mutes und sind jetzt natürlich auch froh, dass das Ganze mal ein Ende hat.
8: Die Hondius war Anfang April in Argentinien losgefahren. Auf dem Weg nach Europa waren Passagiere am Hunter-Virus erkrankt. 3 sind gestorben, darunter eine Frau aus Deutschland. Heute Morgen nun ist das Schiff in einen Hafen auf der Urlaubsinsel Teneriffa eingelaufen. Mediziner waren zuvor an Bord gegangen. Die Vorsichtsmaßnahmen sind hoch, als die Touristen vom Schiff geholt werden. Wohl nicht nur auf Teneriffa fühlen sich Menschen an die Corona-Pandemie erinnert. Doch es gebe nach jetzigem Kenntnisstand einen großen Unterschied, sagt einer der Hunter-Virus-Experten im Interview. Wir wissen von einer Geburtstagsparty, auf der ein Infizierter war. Aber selbst Leute, die mit ihm am Tisch saßen, haben sich nicht infiziert. Die Übertragbarkeit dieser Viren ist nicht wie bei Masern, ist nicht wie bei Covid-19. Für eine Infektion braucht es wohl einen engen Kontakt zu akut Kranken. Busse einer spanischen militärischen Spezialeinheit bringen die Passagiere zum Flughafen. Von dort werden sie in ihre Heimatländer geflogen. Vier Deutsche fliegen in dieser Maschine zunächst in die Niederlande, bevor es zur Überwachung weitergeht in deutsche Kliniken.
3: Christina Böker ist vor Ort im Hafen von Granadilla auf Teneriffa. Wie weit ist die Hondius mittlerweile evakuiert?
10: Ja, es ist hier mittlerweile deutlich ruhiger geworden. Wir warten aber gerade noch darauf, dass für heute die letzte Gruppe, die US-Amerikaner, von der Hondius an Land und dann an den Flughafen gebracht werden. Morgen sind dann noch die australischen Passagiere dran. Aber die Zwischenbilanzen, die hier gezogen werden, sind erstmal positiv. Es sei alles nach Plan verlaufen. So lässt es zumindest immer die spanische Gesundheitsministerin, die hier im Laufe des Tages mehrere Pressekonferenzen gegeben hat, verlauten. Und auch die Mediziner, die hier noch als Backup vor Ort sind, zum Beispiel für den Europäischen Katastrophenschutzmechanismus. Die haben uns heute Nachmittag gesagt, sie sind froh, dass sie bisher nicht gebraucht wurden. Aufatmen dürfte auch die kanarische Bevölkerung, denn die hatten sich im Vorfeld Sorgen gemacht, obwohl wir ja auch im Beitrag gehört haben, dass die Wissenschaftler alle sagen, das hier ist kein Covid.
3: Danke, Christina Böker. Russlands Präsident Putin hat sich zu einem möglichen Ende des Krieges gegen die Ukraine geäußert. Auf einer Pressekonferenz sagte er gestern, direkte Gespräche mit dem ukrainischen Präsidenten Selenskyj seien unter bestimmten Bedingungen vorstellbar. Als Vermittler brachte Putin Altkanzler Schröder ins Spiel. Aus Kreisen der Bundesregierung hieß es dazu, man habe die Äußerungen zur Kenntnis genommen. Sie reihten sich ein in eine Serie von Scheinangeboten. In Syrien läuft der erste Prozess gegen ein hochrangiges Mitglied des Assad-Regimes. Atef Najib ist ein Cousin des vor anderthalb Jahren gestürzten Machthabers Bashar al-Assad. Ihm wird unter anderem systematischer Massenmord vorgeworfen. Heute wurde Najib formell vor einem Strafgericht in Damaskus angeklagt. Das Interesse an dem Prozess ist groß, doch es gibt auch kritische Stimmen.
11: Jeder will hinein in den Justizpalast von Damaskus. Die Stimmung ist aufgeheizt. Gott ist groß, rufen Hunderte. Gekommen sind viele Familien, deren Angehörige unter dem gestürzten Assad-Regime entführt oder getötet wurden. Ich hoffe auf Gott und darauf, dass Gerechtigkeit siegt. Die Justiz muss dem Volk gerecht werden, sonst wird das Volk wieder eine Revolution starten. Ein historischer Prozess. Zum ersten Mal stehen in Syrien hochrangige Mitglieder des Assad-Regimes vor Gericht. Atef Najib, ein Cousin von Ex-Präsident Bashar, wird dem Richter symbolträchtig vorgeführt. Die Anklage, er soll 2011 als Geheimdienstchef Massaker angeordnet haben. Ihnen wird vorgeworfen, die direkte Befehlsverantwortung für systematische Verbrechen gegen Zivilisten getragen zu haben, darunter Tötung, Folter und willkürliche Inhaftierung. Doch auch Kritik am Gerichtsverfahren wird laut. Wie unabhängig Richter und Generalstaatsanwaltschaft tatsächlich sind, bleibt für viele Syrerinnen und Syrer unklar. Kritiker werfen der neuen islamistischen Regierung in Syrien vor, bislang kein wirklich unabhängiges Justizsystem geschaffen zu haben. Wir hoffen, dass dies hier kein bloßer Schauprozess ist. Es gibt ein Fragezeichen, wie das Gericht zusammengestellt wurde, auf welcher Gesetzesgrundlage eigentlich entschieden wird. Wir fordern ein Sondertribunal, damit diese Personen auch korrekt zur Rechenschaft gezogen werden können. Einig sind sich alle Beobachter, die Verbrechen des Assad-Regimes müssen aufgearbeitet werden. Offen bleibt, was am Ende zählen wird, Recht oder Rache.
3: Seit mehr als einem halben Jahr herrscht im Krieg zwischen Israel und der Terrororganisation Hamas eine Waffenruhe. Doch wie es langfristig im Gazastreifen weitergeht, ist unklar. Die geplante Entwaffnung der Hamas zeichnet sich bislang nicht ab. Derzeit ist der Gazastreifen de facto geteilt durch die sogenannte gelbe Linie. Das israelische Militär hat sich in das gelb eingefärbte Gebiet zurückgezogen. Im anderen Teil leben die meisten der gut 2 Millionen Palästinenser. In der Nähe der gelben Linie kommt es immer wieder zu tödlichen Zwischenfällen. Für die Menschen vor Ort eine gefährliche Situation.
12: Jeden Moment sind wir bereit zu fliehen. Unsere Taschen und Sachen sind gepackt. Wir leben hier in Angst und Unsicherheit, erklärt Munir Rajab Al-Kashash. Unser lokales Kamerateam hat ihn und seine Familie am Rande von Gaza-Stadt besucht, nur wenige Minuten entfernt von der gelben Linie. Dort beginnt das Gebiet des Gazastreifens, das die israelische Armee kontrolliert, markiert durch gelbe Betonblöcke. Jenseits der Linie fast nur Zerstörung. Entlang der Linie ein Leben in ständiger Angst. Uns erreichen hier kaum Hilfsgüter. Sie befürchten, dass sie von Angriffen getroffen werden und kommen nicht mehr. Über ihnen kreist eine Drohne. Abends würden sie sich nicht mehr auf die Straße trauen, haben Angst, dass die Armee weiter vorrückt. Mehr als 850 Menschen wurden laut palästinensischem Gesundheitsministerium seit Beginn der Waffenruhe im Oktober 2025 durch israelische Angriffe getötet. Mehr als 200 von ihnen laut UN an der gelben Linie, darunter auch Kinder. Das israelische Militär spricht oft von Terrorverdächtigen. Da die Hamas nicht bereit sei, die Waffen abzugeben, geht dieser israelische Militärexperte davon aus, dass Israel wieder massiv im Gazastreifen angreifen werde. Ich denke, dass es letztlich keine andere Möglichkeit geben wird, als die vollständige Besatzung des Gazastreifens durch das israelische Militär, um die Hamas zu zerschlagen. Schon jetzt kontrolliere das Militär mehr als 60%, sagt er. Die Menschen hier fürchten, bald wieder vertrieben zu werden.
13: Der israelische Verteidigungsminister bekräftigte zuletzt erneut, genauso wie im Gazastreifen werde man auch im Süden des Libanon vorgehen. Er sprach auch dort von einer sogenannten Sicherheitszone zum Schutz vor der Hezbollah. Für die Menschen vor Ort bedeutet der Einmarsch Zerstörung und Vertreibung.
3: Können wir noch miteinander reden und Meinungen austauschen oder haben sich alle in ihrer eigenen Welt eingeigelt? 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
3: Und wir kommen zum Sport und der Fußball-Bundesliga. Heidenheim warte im Abstiegskampf seine Chance auf den Relegationsplatz. Die Mannschaft von Trainer Frank Schmidt gewann in Köln mit 3:1. Zuvor verpasste Freiburg wichtige Punkte im Kampf um die Europapokalplätze. Für die Breisgauer gab es beim Hamburger SV eine 2:3 Niederlage.
18: Für den HSV ist es ein stimmungsvoller Abschluss der Heimspielsaison. Im ausverkauften Hamburger Volkspark die Führung in der 14. Minute durch Bakary Diatta. Sein erstes Bundesliga-Tor. Nur 90 Sekunden später gleicht der SC Freiburg aus. Igor Matanovic, gebürtiger Hamburger, ausgebildet beim HSV-Stadtrivalen, dem FC St. Pauli, zur Pause 1:1. In der 64. Minute erhöht der HSV per Freistoß, leicht abgefälscht, Luka Vuskovic, Innenverteidiger, sein sechster Saisontreffer. Mit Tempo und Power, der SC Freiburg kommt nicht hinterher. Hinter dem Sprinter Fabio Baldé, kurz zuvor eingewechselt, der HSV führt mit 3:1.
19: Der Anschlusstreffer in der 87. Minute kommt zu spät. Erneut Igor Matanovic. Mit einem Sieg hätte sich das Team von Trainer Julian Schuster vorzeitig für den europäischen Wettbewerb, die Conference League, qualifizieren können. So aber strahlt der HSV, die Mannschaft von Merlin Polzin.
3: Die Tabelle: auf den vorderen Plätzen gibt es keine Veränderungen. Freiburg auf Platz 7 hat die besten Chancen auf die Qualifikation für die Conference League. In der Abstiegszone steht Wolfsburg auf dem Relegationsplatz vor Heidenheim und dem neuen Schlusslicht St. Pauli. Und hier die Wettervorhersage für morgen Montag, den 11. Mai.
20: Tiefer Luftdruck und kältere Polarluft sorgen für einen kühlen, sehr windigen und vielerorts nassen Start in die neue Woche. Heute Nacht ist es im äußersten Osten und Nordwesten noch trocken und teilweise klar, sonst fällt oft kräftiger Regen. Im Südwesten und in der Mitte sind anfangs Gewitter dabei. Am Tag regnet es weiter, regional langanhaltend und kräftig. Im Südosten und Nordwesten auch Wolkenlücken, aber von der Nordsee folgen wieder Schauer und auch im Südosten gibt später teilweise Schauer und heftige Gewitter. Im äußersten Norden heute Nacht um 0, in der Südosthälfte dagegen 10 bis 14 Grad. In Eifel und Sauerland morgen unter 10, in Lausitz und Niederbayern noch um 20 Grad. Dienstag mal Sonne, mal dichte Wolken und regionale Schauer, dazu windig. In den folgenden Tagen wechselhaft und windig, aber es wird langsam wieder wärmer.
2: Das war die Tagesschau. 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
21: Geht es um Radsport, fallen den meisten Deutschen nur drei Worte ein. Tour de France. Das ist in Belgien anders. Zwei der fünf großen Eintagesrennen des Jahres finden in Belgien statt. Und die Flandern-Rundfahrt und Lüttich-Bastogne-Lüttich versetzen das Land ins Radfieber. Aber auch abseits der Mega-Events finden in Belgien fast täglich Radrennen statt, in allen Disziplinen, Querfeldein, Mountainbike und Straße. Jean-Marie Magro ist dieser Liebe zum Radfahren auf den Grund gegangen.
22: Wevelgem ist eigentlich eine unaufgeregte Gemeinde in Westflandern. Aber einmal im Jahr, da befindet sich dieses 30.000 Einwohnerstädtchen mit seinen vielen Ziegelhäusern nahe der Grenze zu Frankreich im Ausnahmezustand. Wevelgem ist Zielort des Radsportklassikers Gent-Wevelgem. Oder, wie das Rennen seit diesem Jahr heißt, in Flanders Fields. Nachwuchs- und Elitefahrer streiten sich um den Sieg bei Männern und bei Frauen. Es ist wie ein Feiertag, sagen die jungen Eltern Stephanie und Henry. Henrys Schwester nimmt am Rennen teil. Die beiden Kleinkinder, die Henry noch bis zum Knie reichen, sind deshalb von oben bis unten in Radsportklamotten eingekleidet.
23: They will do some sports, I think.
22: Die werden bestimmt sportlich, orakelt Henry. In Belgien ist eigentlich das ganze Jahr über Radsport angesagt. Im Frühjahr die Eintagesklassiker. Zuerst in Flandern, dann in Wallonien. Später, im Juli, schalten mehr als die Hälfte der 11 Millionen Belgier mindestens einmal bei der Tour de France ein. Und wenn es kälter wird, da klicken die Belgier nicht aus den Pedalen aus, sondern es folgen 5 Monate Cross-Country-Saison. Fast täglich finden in vielen Gemeinden ein Rennen statt. Warum ist Radsport so dermaßen beliebt in diesem kleinen Königreich?
24: Shall we try or not?
22: Jonas Heyrick errötet leicht, als er sich auf seinen Drehstuhl im Arbeitszimmer setzt.
24: Well, because of you came, I cleaned up a little bit.
22: Weil ich gekommen sei, sehe es hier sogar aufgeräumter aus als sonst. Seine 4 Sporträder sind ans Bücherregal gelehnt. In seinem Haus hätten sie sonst keinen Platz, grinst Heyrick. Wie kann man das Verhältnis der Belgier zum Radsport beschreiben? Heyrick kratzt sich den Vollbart.
24: It's a kind of religion here.
22: Und eine Religion, die braucht natürlich ihre heilige Schrift.
24: We are the Bible for the cycling fans, yeah.
22: Die Bibel für Radsportfans. Das sei sein Magazin Bahamontes, scherzt Jonas Heyrick. 2013 gründete er es mit Freunden. Lange Geschichten, groß

0: Klassiker. Zwei davon finden in Belgien statt. Ende April Lüttich-Bastogne-Lüttich.
1: Pogacar, attaque.
2: Attaque de Pogacar.
1: Assis sur la selle, attaque de Pogacar, voilà.
0: Und schon davor, am Ostersonntag, die Flandern-Rundfahrt.
3: Everybody is going out if the Tour of Flanders is there.
4: Wenn die Flandern-Rundfahrt stattfindet, geht jeder auf die Straße. Es sind hunderttausende Zuschauer bei dem Rennen. Diejenigen, die nicht vor Ort sind, bleiben zu Hause, schauen fern, essen einen matten Tart und trinken ein Bier. Es ist ein ganz besonderer Feiertag.
3: A special holiday.
0: Vergangenes Jahr waren laut Angaben des Veranstalters 1 Million Zuschauer auf den Straßen und jubelten den Sportlern zu. Belgien hat insgesamt 11 Millionen Einwohner. Während die Favoriten wie Tadej Pogacar, Mathieu van der Poel oder der Lokalmatador Wout van Aert wie Düsenjets über die teils 20% steilen Kopfsteinpflasterpassagen fliegen, stehen die Fans in mehreren Reihen, singen und stoßen Sprechchöre an.
3: There is also a lot of people who are not interested in who will win the race. No, no.
4: Natürlich gibt es auch viele Leute, die sich gar nicht dafür interessieren, wer das Rennen gewinnt. Die sind wegen der Getränke, wegen der Party da, um dabei zu sein, weil einfach alle da sind. Wenn das Wetter auf dem alten Quaremont gut ist, hat man sein Picknick dabei, die Kiste voller kühlem Bier und es ist ein schöner Tag im Freien. Es ist also auch ein Familienausflug.
3: So, it's a perfect family trip as well.
0: Nun muss der Chefredakteur Koffer packen. Am nächsten Morgen steigt er mit 100 Abonnenten in den Flieger nach Mallorca und fährt dort 1 Woche lang Rennrad. Der Radsport ist eine große Familie. Gut 45 Kilometer westlich von Brüssel liegt Brakel, eine überschaubare 15.000 Einwohnerstadt. Auf der großen Hauptstraße fährt jedes Jahr das Peloton, das Fahrerfeld der Flandern-Rundfahrt, vorbei. Alexander de Croo wohnt nur ein paar Häuser weiter. Er hat es sogar zum Premierminister gebracht, 2020 bis 2025. Die letzte Wahl hat der Liberale verloren und ist nun der Leiter des Entwicklungsprogramms der Vereinten Nationen. Das Bürgermeisteramt von Brakel gab er kürzlich ab. Jährlich finden hier 60 Radrennen statt, mehr als eines pro Woche.
5: Kein anderes Land macht das so wie wir. Für mich ist es der Sport, bei dem man Fahrräder, Bier und Champagner miteinander verbindet.
0: Der ehemalige Premier zieht die Ärmel seines braunen Pullovers hoch. Der liberale Ex-Regierungschef ist beim Radsport eher Traditionalist, gar Romantiker. Bei der Tour de France ist klar, wer gewinnen möchte, muss eigentlich alles gut können, aber vor allem schnell berghoch fahren. Wer in Flandern Rennen gewinnen möchte, braucht normalerweise andere Voraussetzungen. Die Kenner sprechen von den sogenannten Flandriens.
6: Ce qu'on appelle les Flandriens, c'est le côté très dur de ce cyclisme.
5: Die Flandriens, das sind harte Fahrer, die unter schwierigen Bedingungen glänzen. Im Frühling, wenn es regnet und kalt ist und ein starker Wind weht. Die aber auch im Kampf mit dem Gelände bestehen. Hier in der Region folgt ein kleiner Hügel auf den nächsten, oft auf Kopfsteinpflaster, oft auf Straßen in schlechtem Zustand. Und dann gibt es noch diese Eigenschaft, die man im Spanischen La Grinta nennt, dass man also Charakter zeigt, ich gegen die Elemente.
0: In de Croos Garage ist das Rennrad in einem Hometrainer eingespannt. Es ist eine deutsche Marke. De Croo lächelt. Er selbst fährt Jahr für Jahr mit tausenden anderen Hobbyradfahrern am Tag vor der Flandern-Rundfahrt die Strecke ab.
5: Die Hälfte der Teilnehmer sind keine Belgier. Die kommen aus aller Welt. Da sind Australier und Amerikaner dabei, die, wenn sie auf das Kopfsteinpflaster zufahren, sich umschauen und fragen, was ist das denn?
0: Der Wind bläst heftig auf dem früheren Formel-1-Rennkurs bei Solda, das gut 45 Kilometer westlich von Maastricht entfernt liegt. An 3 Abenden in der Woche können Radfahrer versuchen, die Ideallinie durch die Schikanen zu treffen, wo die verstorbene Rennsportlegende Niki Lauda 2-mal in den 70ern gewann. 5 Euro kostet das Ticket für die 4 Kilometer lange Strecke. Da sie erst um 5:30 öffnet, wärmen sich mehr als 12 Mädchen auf dem Parkplatz auf.

0: alle zwischen 15 und 17 Jahre alt. Sie machen Gleichgewichtsübungen, stehen so lange es geht auf einer Stelle, ohne aus den Pedalen auszuklicken. Trainer Robin Ernst, selbst Amateurradfahrer, groß, schlank, 3-Tage-Bart, setzt mit Hütchen einen Kurs und stoppt die Zeit mit seinem Smartphone, wer am schnellsten um diese herumkurft. Ernst ist schon seit Beginn des Projekts Minimax Cycling dabei. Ein professionell geführtes Frauenradsportteam in der Wallonie. Die Elite fährt bei großen Rennen wie der Flandern-Rundfahrt mit. Minimax ist aber auch schon bei den Allerjüngsten, den Juniorinnen und der U23 vertreten.
1: Inzwischen erhalten wir über 150 Bewerbungen. Jedes Jahr werden es mehr. Wir haben einen U17-Kader mit 18 Walloninnen. Das ist toll und entwickelt sich gut.
0: Während sich ein Mädchen nach dem anderen am von Ernst gesetzten Kurs probiert, scherzen diejenigen, die schon dran waren oder gleich an der Reihe sind. Eine kommentiert wie eine Sportreporterin auf Englisch und ist besonders von ihrer Teamkameradin Freya beeindruckt. Die 16-jährige Gymnasiastin kurft so eng um die Hütchen wie Skirennläuferinnen um Slalomstangen.
2: Der Frauenradsport entwickelt sich in letzter Zeit stark. Ich habe gesehen, dass immer mehr Mädchen damit anfangen. Ich fahre schon ziemlich lange mit meinem Elternrad, seit ich vielleicht 6 Jahre alt bin. In den Ferien reisen wir auch mit unseren Rädern. Das ist sehr schön.
0: Ein Ausdauersport wie das Rennradfahren fordert vor allem eines: Zeit. Die Mädchen trainieren an jedem Wochentag. Robin Ernst, der Trainer, hat sich inzwischen Trägerhose und Trikot übergezogen. Das Ziel sei es, in die höchste Liga, die World Tour, aufzusteigen und an der Tour de France teilzunehmen, sagt der 27-Jährige selbstbewusst. Radsport in Belgien. Das ist neben Fußball der Volkssport. Er ziert die Titelseiten der Zeitungen. Er zieht die Fans an den Straßenrand und vor den Fernseher. Und das in verschiedenen Sprachen. Wenige Kilometer südlich von Brüssel, nahe der Kleinstadt Hall, steht ein hohes Backsteinhaus. Draußen auf der Grasfläche sind mehrere runde Tische.
3: Guten Tag, mein Name ist Jean-Marie Wampers. Jean-Marie ist ein Name, Sie kennen das in Deutschland. Wir hatten einen Goalkeeper, Jean-Marie Pfaff, er war ganz famous. Ich war auch ein klein bisschen famous in Deutschland. Meine Deutsch ist nicht so gut. Meine Deutsch ist ein Jean-Marie Pfaff-Deutsch.
0: Jean-Marie Wampers Familie kommt aus Maasmechelen, wo ein niederländischer Dialekt gesprochen wird, der sehr ans Deutsche erinnert. Auf dem Rad war Wampers früher eine Naturgewalt. 1,88 Meter groß, früher 80, manchmal 82 Kilo schwer. Ein Hühne. Zumindest gemessen an den anderen Fahrern. 1989 fuhr Wampers, der in Uccle, südlich von Brüssel, geboren wurde, seinen größten Erfolg ein. Er gewann Paris-Roubaix, die sogenannte Hölle des Nordens, den größten aller Klassiker. Obwohl er nun 68 Jahre alt wird und 1992 seine Karriere beendet hat, ist er immer noch fit. Noch immer fährt er mehrfach in der Woche Rennrad. Heutzutage werden große Talente schon mit 18 Jahren Profi. Zu Wampers Zeiten wiederum durften junge Belgier erst mit 23 einen Profivertrag unterschreiben. Davor war der Militärdienst Pflicht. Doch mit 21 Jahren machte Wampers eine wegweisende Begegnung in der Gemeinde Meisse, 12 Kilometer nördlich von Brüssel.
4: Als ich Eddy Merckx zum ersten Mal vor mir sah, nahm er meine Maße und ließ mir ein Fahrrad anfertigen. Und tatsächlich gewann ich 15 Tage später auf diesem neuen Fahrrad die belgische Amateurmeisterschaft.
0: Der Boxsport hatte Muhammad Ali, der Fußball Pelé und der Radsport, der hatte Eddy Merckx, genannt der Kannibale. Merckx hat in Belgien heute wohl noch immer so viel Autorität wie König Philipp. Für Jean-Marie Wampers öffnete Merckx ein Tor in die große, weite Welt des Radsports.
4: Ich bekam einen Brief aus Italien. Da ich Französisch spreche, konnte ich mutmaßen, worum es ging, nämlich Profi in Italien zu werden. Also ging ich mit dem Brief zu Eddy. Ich sagte, schau mal, was ich hier bekommen habe. Eddy schaute es sich an. Das musst du gar nicht lesen, sagt er, sondern einfach nur da unten unterschreiben.
0: Wampers wurde Profi. Der Radsport scheint in Belgien nach vielen Jahrzehnten des Erfolgs beliebt wie eh und je.

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1: Um 20.30 Uhr mit Wolfgang Berger. Russlands Präsident Putin hat vorgeschlagen, Altkanzler Schröder als Vermittler im Ukraine-Krieg einzusetzen. Das hat in Deutschland unterschiedliche Reaktionen ausgelöst. Innerhalb der Bundesregierung zeigt man sich skeptisch. Aus Berlin Dietrich Karl Meurer.
2: Aus Regierungskreisen heißt es, man habe die Äußerungen Putins zur Kenntnis genommen. Sie reihten sich ein in eine Serie von Scheinangeboten. Solange Moskau seine Forderungen nicht ändere, gelte die Idee als wenig glaubwürdig. Aus Sicht der Bundesregierung gilt eine verlängerte Waffenruhe als erster Test für die Ernsthaftigkeit des Vorschlags. Auch Grünen-Ko-Fraktionschefin Britta Hasselmann weist den Vorschlag Putins zurück. Russlands Präsident könne den Krieg selbst beenden.
1: Die DGB-Vorsitzende Fahimi hat vor Angriffen auf den Sozialstaat und Arbeitsrechte gewarnt. Man sehe, wie versucht werde, den 8-Stunden-Tag in Frage zu stellen oder soziale Sicherungssysteme auszuhöhlen, sagte Fahimi auf dem Bundeskongress des Deutschen Gewerkschaftsbundes in Berlin. Sie warnte erneut davor, den Sozialstaat schlecht zu reden und die Beschäftigten zur Ursache der Krisen zu erklären. Vor dem Hintergrund der Reformpläne der Bundesregierung beraten 400 Delegierte bis Mittwoch über den künftigen Kurs des DGB. Geplant sind dort auch Reden von Bundeskanzler Merz, Arbeitsministerin Baas und Finanzminister Klingbeil. Im Hafen von Teneriffa ist ein Großteil der Passagiere vom Kreuzfahrtschiff MV Hondius gebracht worden. Derzeit werden sie in ihre Herkunftsländer ausgeflogen. Aus Barcelona Julia Macher.
3: Vor dem Landgang hatte ein Ärzteteam alle Passagiere untersucht. Keiner von ihnen zeigt bisher Symptome. Die deutschen Passagiere fliegen gemeinsam mit Personen aus den Niederlanden, Belgien, Griechenland und Lateinamerika zunächst in die Niederlande, reisen von dort begleitet von Ärzten nach Deutschland. Die Rückführung ist logistisch aufwendig. 23 Länder sind an ihr beteiligt. Sowohl der Generaldirektor der Weltgesundheitsorganisation WHO wie auch der Papst haben sich für die Solidarität und die Aufnahme der MV Hondius durch Spanien bedankt.
1: Mit einer großen Auslaufparade hat Hamburg seinen 837. Hafengeburtstag beendet. 250 Schiffe aus aller Welt fuhren heute elbabwärts. Laut Wirtschaftsbehörde kamen rund 1,1 Millionen Besucher zu der dreitägigen Veranstaltung, etwas weniger als im vergangenen Jahr. Auf der schwimmenden Elbbühne an den Landungsbrücken traten zahlreiche Musikbands auf. Außerdem besichtigten tausende Menschen die historischen Segler-, Kreuzfahrt- und Marineschiffe. Das Wetter in Deutschland. Nachts wechselnd bewölkt und von Südwesten aufkommende Regenfälle bei 13 bis 3 Grad. Morgen bei vielen Wolken zeitweise Regen oder Schauer, 9 bis 20 Grad. Dienstag wechselhaftes Schauerwetter, im Südwesten freundlicher, 8 bis 15 Grad. Mittwoch wolkig, zeitweise Schauer. Das waren die Nachrichten.
4: Ich bin Johanna Horn, Moderatorin bei WDR 2.
5: Und ich bin Doc Esser, Lungenfacharzt, Kardiologe, Intensivmediziner, tätig in Remscheid.
4: Herzlich willkommen hier bei Frag dich fit, dem WDR 2 Gesundheitspodcast. Die Lunge hat etwa 300 Millionen Lungenbläschen, die für 24 Stunden, 7 Tage die Woche am Start sind. Ich erzähle dir da jetzt nichts Neues, lieber Heiwi, ne? Mhm. Denn du bist ja vom Fach und das hier heute ist voll dein Thema.
5: Ja, ist voll mein Thema. Übrigens, wenn du die Lungenbläschen alle nebeneinander aufreißt, ja, dann könnten die ungefähr die Fläche eines Tennisfeldes abdecken.
4: Wow, ist auch ganz geil, das, ne? Ist interessant, ja.
5: Ja, und wir atmen pro Tag 20.000 Mal ein und aus und setzen ungefähr 25.000 Liter Sauerstoff um. Das ist ja nicht so schlecht, ne? Ja, also von daher, die Lunge kann schon was.
4: So eine Lungenentzündung kann einen in Panik versetzen, weil man eben nicht richtig atmen kann. Und nicht atmen können ist ja furchtbar. Wir werden nie vergessen, wie Corona viele von uns richtig flachgelegt hat. Seitdem sind wir irgendwie auch alle vorsichtiger geworden, dass wir uns eben nicht anstecken. Oder wie erlebst du das?
5: Ja, teils, teils. Also zum einen ist da ein gewisser Fatalismus. Hm. Also das sind die Menschen, die sagen, ja, was kommt, das kommt und das wird auch schon wieder von selber gehen. Und zum anderen ist da zum Teil auch eine Sensibilität, die auch vielleicht etwas überreaktiv ist. Also letztendlich, man kann sich nicht gegen alles schützen. Man darf nicht vergessen, auch wenn wir die Tests haben gegen Coronaviren, gegen Influenza und RS-Viren ja jetzt auch, wir haben 300 Viren in der Luft, die theoretisch Atemwegserkrankungen verursachen können. Das heißt, heißt, du durchläufst in der Saison das schon selber ein- bis zweimal. Und das ist auch gut so, weil ein gesundes Immunsystem damit auch gut fertig werden kann.
0: Aber es gibt auch Ärztinnen und Ärzte, die schon auch möchten, wenn man die Praxis betritt und irgendwelche Symptome hat, dass man eine Maske anzieht. Das habe ich auch noch erlebt.
5: Ja, das finde ich auch völlig nachvollziehbar, wenn du dir einfach mal überlegst, dass du ja auch jedem Tag dann dieser erhöhten Viruslast ausgesetzt bist. Und man ja auch einfach weiß, dass bei jedem Hustenstoß dann auch wirklich viele Viren deinen Körper verlassen und dann theoretisch dann den anderen auch anstecken können, sind Ärzte und Ärztinnen einfach auch einem höheren Risiko ausgesetzt. Jetzt kann ich für meinen Teil nur sagen, ich betreibe dieses Fach ja auch schon seit etwas längerem. Bei mir müssen sie es nicht unbedingt machen. Ich habe da jetzt auch nicht so viel Sorge vor. Nur das, was ich immer wieder jetzt doch zunehmend mehr beobachte, das ist dieses wieder in die Hand reinniesen.
0: Ah, okay.
5: Ey, und danach das kommen die und wollen die Hand schütteln. Oh, boah, ja. da krieg ich wirklich die Krise bei. Weil ich denke, Mann, ey, wir hatten doch jetzt die Pandemie, das weiß noch jeder von uns. Das verstehe ich einfach nach wie vor nicht, weil das ist natürlich noch so eine zusätzliche Verteilung, die nicht sein muss.
0: Ellenbogen, ne?
5: Ist immer in den Ellenbogen reinhusten und reinniesen.
0: Wenn wir erkältet sind, dann wird es schon schwierig mit dem Atmen. Es gibt aber auch noch ganz andere Probleme, die unsere Lunge betreffen können. Und genau darum geht es heute. Also wie bleibt die Lunge gesund? Wie können wir sie schützen? Und was können wir tun, damit wir vielleicht sogar besser atmen können? Diese und viele weitere Fragen klären wir heute hier bei Frag dich fit, dem WDR2 Gesundheitspodcast. Es gibt viele Sprichwörter, die mit dem Atmen zu tun haben. Erstmal tief durchatmen oder da bleibt einem die Puste weg. Atemlos durch die Nacht, kennst du auch, ne?
5: Um Gottes Willen.
0: Aber im Ernst, also ist die Lunge eigentlich ein robustes Organ?
5: Ja, im Prinzip schon. Auch wenn man oft das Gefühl hat, verdammt nochmal, mir fällt gerade das Atmen etwas schwieriger oder ich habe jetzt schon wieder einen Schnupfen, dann muss man hier einfach differenzieren zwischen Erkrankungen des oberen und des unteren Atemwegstraktes. So, und das, was die meisten Menschen einfach haben, das ist einfach obenrum ein bisschen. Das heißt, da läuft die Nase, man hat ein bisschen Husten, man hat vielleicht ein bisschen Halsschmerzen, das hat aber nichts mit der Lunge zu tun. Dass es tatsächlich zu einem Etagenwechsel kommt, ist natürlich nicht so selten, aber wenn man jetzt generell die Bevölkerung sieht, dann kann man davon ausgehen, dass ein junger, gesunder Mensch eigentlich nichts an der Lunge haben sollte und dass die Lunge dann auch, wenn man einigermaßen gesunden Lebensstil frönt, dann auch bis zu einem langem, hohem Lebensende dann auch ihre Funktion erfüllt. Also dementsprechend muss man sich da nicht so viele Sorgen machen. Allerdings muss man sagen, aufgrund, da kommen wir gleich noch zu, doch geänderten Umweltbedingungen und auch natürlich der Erwärmung des Klimas, wird der Lunge schon extrem schwer gemacht. Das wird schwerer werden in den nächsten Jahren.
0: Für unsere Hörerin Sabine stellt sich die Frage, welche Rolle das Atmen eigentlich insgesamt spielt. Wie funktioniert dieser Prozess, der in unserem Alltag ja so selbstverständlich und unbewusst läuft?
5: Ja, ist eigentlich relativ simpel. Ne? Ich atme erstmal ein, am besten durch die Nase, weil da erfolgt die erste Filterung durch die Nasenhaare. Da ist auch das Immunsystem auch schon sehr parat und kann im Prinzip schon Viren und Bakterien abfangen. Dann geht die schon grob gefilterte Luft, die Luftröhre, die Trachea hinunter und dann gibt es eine sogenannte Bifurkation. Das ist nichts anderes als eine Aufspaltung der Luftröhre in zwei größere Röhren, die dann in den linken und den rechten Lungenanteil gehen. Die rechte Lunge lässt sich unterteilen in drei Lungenanteile, die linke in zwei. Und dort findet ja immer mehr Verästelung statt. Es geht immer mehr in die Tiefe, bis man zu den Lungenbläschen kommt, die sogenannten Alveolen. Und das sind kleine, kugelige Bläschen, an denen laufen wiederum feinste Gefäße, die sogenannten Kapillare entlang. Und da findet der Sauerstoffaustausch gegen das Kohlendioxid statt. Mhm. Das heißt, Sauerstoff geht in den Körper rein. Wir brauchen Sauerstoff zum Leben. Kohlendioxid ist ein Gift, was nicht allzu hoch sich anhäufen darf im Körper, wird dann über die Alveolen, über die feinsten Verästelungen, die Bronchiolen, Bronchien, Trachea, wieder abgegeben an die Umgebungsluft. Das ist im Prinzip ein Atemzug.
0: Wie merke ich denn, ob etwas mit meiner Lunge nicht stimmt? Also wenn es nicht gerade eine Erkältung mit Husten und Fieber ist, ne?
5: Also du merkst es immer an der Atemnot. Das heißt, du hast das Gefühl, du kannst nicht mehr gut durchatmen. Patienten oder Patientinnen beschreiben mir das auch schon mal so. Die sagen dann, ja, boah, weißt du, Esther, das ist so, als ob mir so ein Stück Lunge fehlen würde. Mhm. Also ich komme nicht mehr so tief rein. So. Oder es kommt auch zu Adaptionsvorgängen. Ich gehe nicht mehr so gerne Treppe. Also sowas muss man immer gerne fragen. Ich fahre jetzt lieber Aufzug oder ich gehe nicht mehr gerne zu Fuß oder ich habe aufgehört mit Sport oder Ähnlichem, weil danach immer die Lunge eng wurde und das ist immer ein Zeichen, dann mal nachzugucken. Und dann gibt es natürlich noch so Kardinalsymptome wie andauernder Husten oder Husten, der produktiv ist, also mit Auswurf, der gefärbt sein kann. Oder im schlimmsten Falle sind sogenannte Hämoptysen dabei. Das ist dann so ein bisschen Blutbeimengungen und das sind natürlich Red Flags, da muss man sofort nachschauen.
0: Es gibt aber auch Fälle, wo eine Lungenentzündung nicht direkt erkannt wird. Ich weiß, bei meiner Tochter im Kindesalter war das so, die hatte kein Fieber, die hatte gefühlt nichts, nur ein bisschen Bauchschmerzen. Und dann hieß es, okay, nach einem Röntgen, die hat eine stille, kalte, atypische auf jeden Fall.
5: Eine atypische Lungenentzündung, ja. So hat man das früher genannt. Das bedeutet letztendlich, es ist eine virale Lungenentzündung. Mhm. Und die können gerade bei jungen Menschen etwas anders verlaufen, als man es normalerweise kennt. Wobei, ich habe jetzt gerade einen jungen Mann, der hat mich angeschrieben, gesehen, dem ging es überhaupt nicht gut. Der hat gesagt, ich fühle mich total ausgezehrt, ich fühle mich fertig mit der Welt. Und der Hausarzt war aber pfiffig und hat einen Röntgenthorax gemacht, also eine Übersichtsaufnahme der Lunge und danach noch eine Computertomographie der Lunge. Und da sah man, der hatte eine fetzige Unterlappenentzündung. Oh. Ja, der wird jetzt antibiotisch behandelt, dem wird es schnell besser gehen. Aber da siehst du, da wird es wahrscheinlich, so wie es aussieht, vom Bild her bakteriell gewesen sein. Beide können bei gesunden jungen Menschen, die auch dann einfach viel Reserve haben, relativ lange ohne wirkliche Symptome ablaufen. Aber man muss ganz klar sagen, die müssen behandelt werden, weil wenn das nicht gut behandelt wird, dann kippt das irgendwann. Und dann kann es zu einem sogenannten ARDS kommen, zu einem kompletten Lungenversagen, was dann oft an der ECMO, an einer letztendlich Lungenmaschine endet, die dann für einen die Zeit lang eben den Sauerstoffaustausch gegenüber Kohlendioxid übernimmt.
0: Oder auch zu einer Sepsis, ne? In schlimmen Fällen.
5: Das wäre, ja, im Prinzip geht es von der Sepsis in das Lungenversagen.
0: Also eine Blutvergiftung, genau.
5: Richtig.
0: Du hast aber gerade schon gesagt, es gibt den Unterschied zwischen viral und bakteriell. Bakteriell, da wissen wir alle, nehmen wir ein Antibiotikum und dann ist in den meisten Fällen hoffentlich gut. Aber wie ist das denn bei einer viralen Lungenentzündung?
5: Aussitzen. Leider geht es nicht anders als aussitzen. Du kannst nur ein bisschen symptomatische Therapie machen. Das heißt viel inhalieren, vielleicht auch mit lungenerweiternden Medikamenten inhalieren. Das kennt jeder Asthmatiker und jeder COPDler. Aber leider kannst du da wenig machen, insbesondere weil wir ja oft die viralen Pneumonien erst dann entdecken, wann viele Medikamente, die man in der Frühphase einsetzen könnte, dann einfach keine Wirkung mehr zeigen. Influenza ist einfach so ein Paradebeispiel.
0: Ja. Ein Thema, das in diesem Zusammenhang ja auch immer häufiger auftaucht, ist Tuberkulose. Eine besondere Form der Lungenentzündung. Für die Babyboomer-Generation war das früher ein größeres Thema. Später hatte man die Krankheit dann gut im Griff. Inzwischen sind die Fallzahlen aber wieder angestiegen. Was genau ist Tuberkulose und warum werden die Fälle wieder mehr?
5: Also Tuberkulose wird durch ein Bakterium verursacht, was übrigens Herr Koch, der Robert Koch, als erster entdeckt hat.
0: Und der vom Institut.
5: Nachdem die Institute benannt sind, nicht der vom Institut. Mycobacterium tuberculosis gehört zu den Mycobakterien, ist im Prinzip eine große Familie von Bakterien, die aber leider viel Usel machen können, theoretisch im ganzen Körper, aber eigentlich fast immer nur in der Lunge. Gott sei Dank war in Deutschland die Fallzahl in den letzten Jahrzehnten rückläufig. Jetzt ist sie aber wieder ansteigend und das hat was damit zu tun, dass wir einfach auch eine vermehrte Zuwanderung hatten, und zwar vor allen Dingen aus Osteuropa, Rumänien, Bulgarien, aber auch die Ukraine, Russland, da gibt es eine deutlich höhere Dunkelziffer mit Betroffenen, die eine Tuberkulose an der Lunge haben. Und die sehen wir jetzt alle hier und die müssen natürlich detektiert, die müssen diagnostiziert und die müssen therapiert werden.
0: Weil in diesen Ländern nicht geimpft wird oder was?
5: Wir haben keine wirklich gute Impfung. Mhm. Ja, die Impfung wird mittlerweile eigentlich nur noch bei gewissen Risikogruppen empfohlen. Früher hat man Kinder geimpft, aber die Impfung, muss man ganz klar sagen, ist nicht sehr wirkungsvoll. Es hat eher was mit den hygienischen Zuständen zu tun zum Teil, was wiederum die Grundbedingung für dieses Bakterium ist, sich weiter zu entwickeln. Also es gab mal eine Studie, die gezeigt hat, dass in russischen Gefängnissen die Durchseuchungsrate bei über 90% liegt. Mhm. So, also da kannst du dir vorstellen, das muss nicht immer dann eine aktive Tuberkulose sein, sondern das kann auch eine latent verlaufende Tuberkulose sein. Das ist so eine Art schlafende Tuberkulose. Und dann bricht die halt irgendwann aus, wenn dein Immunsystem geschwächt ist. Mhm. So muss ich es ungefähr vorstellen. Und das sehen wir jetzt gerade. Das Problem an der Sache ist, die Tuberkulose ist super hartnäckig. Das heißt, die muss mit mehreren Antibiotika parallel zeitgleich behandelt werden, über Monate. Und auch dann gibt es das gar keine hundertprozentige Garantie, dass man komplett aushält, weil auch da es leider auch mittlerweile Resistenzen gibt.
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0: Wir atmen ja jeden Tag zig Dinge ein und aus und dann gibt es Menschen, die noch rauchen. Ja, mhm. Die Zahlen sind zwar rückläufig, trotzdem raucht noch jeder fünfte Deutsche. Damit liegen wir im europäischen Vergleich im Mittelfeld. Mhm. Aber was passiert eigentlich, wenn ich so eine Kippe mir rauche?
5: Ja, dann kommen erstmal 4000 Substanzen in deine Lunge, die da eigentlich nicht zu suchen haben. Mhm. Und davon sind 100 nachgewiesenermaßen krebserregend. Der Rest, der verändert natürlich auch die Lungenstrukturen. Das heißt, diese Lungenbläschen, die Alveolen, die einfach wichtig sind für den Sauerstoffaustausch gegenüber Kohlendioxid, die gehen kaputt. Man kann sich das vorstellen, die verlieren dann ihre kugelige Form und ja, die lullern so aus und die können dann einfach nicht mehr am Austausch teilnehmen. Das Ganze nennt sich Emphysem. Mhm. So. Das führt natürlich dann irgendwann zu einer wahnsinnigen Luftnot. Was die meisten einfach nicht wissen und auch nicht verstehen, dieses Emphysem ist auch nicht mehr rückgängig zu machen. Okay. Auch wenn die Lunge ein hohes Potenzial hat, sich zu regenerieren, was kaputt ist, ist kaputt. Und das muss man auch einfach mal so ganz klar formulieren. Und genau das ist das Problem eben beim Rauchen, aber auch beim Vapen. Letztendlich muss das ja jeder Raucher, jede Raucherin für sich wissen. Das einzige Problem, was ich eben sehe, ist im Gegensatz zum Alkohol, den du ja auch wirklich nur mit dir und für dich und gegen dich trinkst, belästigst du eben auch mit dem sogenannten Sekundärstrom. Das ist der Strom, der entweder beim Ausatmen entsteht also oder beim Verglühen der Kippe
0: dann
5: umfällt.
0: Ja,
5: und passiv rauchen. Und diese passiv Betroffenen, das ist eine enorm hohe Anzahl, die letztendlich nachher aber dasselbe Risiko haben für Lungenerkrankungen wie der aktiv raucht.
0: Boah, schlimm. Ich weiß noch früher, weißt du, wir in Urlaub gefahren. Mein Vater hat auch immer eine Fluppe dann geraucht. Und wir
5: schön
0: Kinder
5: über den
0: schön,
5: Brenner.
0: Ja, genau. Schön alles eingeatmet. Ah. Seit dem 1. April gibt es von den gesetzlichen Krankenkassen bezahlt die Möglichkeit, dass starke Raucher und ehemalige starke Raucher sich mit einer CT-ähnlichen Untersuchung eben auch Veränderungen in der Lunge testen lassen können. Wichtige Vorsorge. Mhm. Aber was genau kann da erkannt werden?
5: Also das ist nicht CT-ähnlich, sondern das ist eine Computertomographie, nur Low-Dose. Das heißt, du hast eine sehr niedrige Strahlendosis. Das Schöne an dieser Low-Dose-CT-Untersuchung, die benutze ich selber häufig für meine Patienten und Patientinnen, ist es kaum belastender als eine Röntgenübersichtsaufnahme. Man kann aber deutlich mehr sehen. Man sieht aber eben auch nicht alles. Aber es hat eben zur Folge, dass man bei schweren Rauchern oder bei Ex-Rauchern, die stark geraucht haben, frühzeitig bereits Lungenveränderungen, die für einen Lungenkrebs sprechen könnten, sehen kann und dann diagnostizieren und im besten Fall dann auch therapieren kann.
0: Aber wie sieht man das? Weil da irgendwie so die Straße eben geteert ist? Oder?
5: Nee, man sieht die Raumforderung. Man sieht einen Knubbel.
0: Ah, okay.
5: Man sieht einen Knubbel. Es sind ja dann Schichten, die Lunge wird in einzelne Schichten zerlegt und je nachdem, wie gut der Computertomograph ist, sind die Schichten sehr, sehr dünn. Das heißt, du siehst auch wirklich sehr, sehr kleinteilig, auch schon kleinste Veränderungen und da kannst du dann ein Knüppelchen, eine Raumforderung dann sehen und je nachdem, wie groß die ist, wo die sitzt, muss man dann im Rahmen einer Bronchoskopie beispielsweise, einer Lungenspiegelung dahin fahren und dann versuchst du eben genau dieses Knüppelchen zu punktieren und zu biopsieren und dann ergibt sich eben im schlimmsten Falle, verdammt, das ist bösartig, aber dann hast du es frühzeitig entdeckt, dann kann man es operieren. Oder aber du sagst, das ist gar nichts und dann ist auch alles fein.
0: Sieht man das auf dem Bild oder muss ich vorher ein, weiß nicht, Kontrastmittel trinken oder gespritzt
5: beim bekommen? Beim Low-Dose-CT brauchst du es eben noch nicht. Mhm. Ne, das ist das Schöne. Also es ist tatsächlich eine relativ nebenwirkungsarme Untersuchung. Ich finde letztendlich, dass das ein gutes Zeichen ist. Auf der anderen Seite muss man natürlich auch sagen, ob wir das Pferd nicht von der falschen Seite her aufsatteln. Natürlich kann ich im Nachgang alles nochmal kontrollieren, aber was auch ganz klar ist, ich sehe jetzt natürlich auch deutlich mehr bei Menschen, die ja normalerweise sonst keine Computertomographie bekommen haben. Da sind wir beim Thema Überdiagnostik. Das heißt, da geraten auch welche dann in die Krebstumorschleife, die vielleicht nie ein Problem damit gehabt hätten, haben A, die Ängste, haben dann vielleicht eine nicht notwendige Diagnostik, eine nicht notwendige Therapie. Mhm. Zudem, alle 2 Jahre soll diese Computertomographie erfolgen. Das heißt, auch wenn es nur Low Dose ist, hast du dann eben doch ein gewisses Maß an Strahlenbelastung. Also nochmal, es macht für eine gewisse Gruppe von Menschen, die wirklich stark geraucht haben, wirklich Sinn oder stark rauchen. Aber es sollte natürlich von der Politik her der Anreiz kommen, ey, fang erstmal gar nicht damit an. Ja, guck, dass du einigermaßen gesund lebst, hör auf zu rauchen, das ist der absolut bessere Weg.
0: Mhm. Aber Vorteil dieser Untersuchung ist eben, wenn man was sieht, dann kann man rechtzeitig reagieren und eben erst gar nicht den Lungenkrebs wachsen lassen.
5: Ganz genau. Das Tückische am Lungenkrebs, es gibt ja verschiedenste Formen, ist, dass er sehr, sehr lange unbemerkt bleibt.
0: Ja.
5: Dann aber schon oft streuen kann und wenn er Symptome macht, dann ist er meistens so so groß geworden, dass er einfach inoperabel ist.
0: Aber warum ist das so? Also ich verstehe das nicht. Ich meine, da ist so ein Tumor, weißt du, der sitzt dann auf der Lunge. Da muss die Lunge doch irgendwie sagen, oh nee, Störfeind möchte ich nicht, dann muss ich doch irgendwie reagieren. Aber die Lunge ignoriert das ja so ein bisschen, ne?
5: Ja, das liegt aber daran, dass die Lunge ja ein sehr geschicktes Organ ist, was auch immer für sich die beste Möglichkeit sucht zu arbeiten. Das heißt, jetzt wo wir hier so stehen, können wir davon ausgehen, dass unsere Lunge auch überall durchblutet ist und dementsprechend auch überall dieser Austausch stattfindet zwischen Sauerstoff und Kohlendioxid. Wenn du aber beispielsweise im Bett liegst, auf dem Rücken, dann kannst du davon ausgehen, dass die Areale, auf denen du liegst, nicht mehr so gut durchblutet sind. Das macht die Lunge deswegen, weil da kein Effekt hinter ist. Mhm. Euler-Lidestrand-Mechanismus ist das Ding, wonach das benannt ist. Dementsprechend ein kleiner Tumor von, weiß ich nicht, 2 cm mal 3 cm, das ist ja so ein Knüppelchen, den wirst du niemals merken. Den fängst du erst an, dann zu merken, wenn er beispielsweise
0: doppelt so groß
5: ist oder wenn der zum Beispiel in einen Bronchus hineinwächst. Das heißt, über eine Lungenspiegelung könnte ich den auch direkt sehen. Mhm. Weil dann fangen die Leute auch meistens an, Blut zu spucken oder Blut hoch zu husten, weil das eben dann Gewebe ist, was da nicht hingehört.
0: Wie kommt das eigentlich, dass Menschen, und da denke ich direkt an unseren ehemaligen Bundeskanzler Helmut Schmidt, ne, der in jeder Fernsehsendung auch immer noch, weiß nicht, 30 Kippen geraucht hat, ohne Ende rauchen können und keinen Krebs bekommen, aber eben auch Menschen, die nie geraucht haben, haben ein Risiko, trotzdem zu erkranken.
5: Richtig. Helmut Schmidt ist auch immer das Paradebeispiel, was ich immer wieder höre. Ja, mein Gott, Helmut Schmidt hat ja auch keinen Krebs bekommen. Ja. Das stimmt, aber ich halte mich nicht für Helmut Schmidt und ich glaube, so viele gibt es nicht.
0: So viel Glück hat nicht jeder, ne?
5: Ja, genau. Die haben halt einfach eine unheimlich gute DNA, die wiederum sehr, sehr gut reparieren kann. Das heißt, die ganzen DNA-Schäden, die durch das Rauchen entstehen, werden dann bei diesen Menschen aufgefangen und können dann auch einfach wieder repariert werden und kommen dementsprechend niemals in eine Mutation, aus der dann letztendlich Krebs entstehen kann. Aber nochmal, das ist eine sehr, sehr geringe Anzahl an Menschen. Das ist ungefähr genauso, wie wenn ich sagen würde, naja, ich habe, glaube ich, auch eine relativ hohe Wahrscheinlichkeit, noch Olympionik zu werden.
0: Aber müsste dann nicht eigentlich jeder irgendwie diese Untersuchung bekommen, also auch Menschen, die nicht rauchen, weil die ja dann auch ein gewisses Risiko haben.
5: Ein gewisses Risiko hat jeder von uns, aber das Risiko ist so verschwindend gering für den Nichtraucher, dass er sich da keine Sorgen machen muss.
0: Meine Tante hat COPD.
5: Ja.
0: Das ist ja auch sowas, ne? Chronisch obstruktive Lungenerkrankung ist das. Das bedeutet, dass die Atemwege dauerhaft verengt sind. Und wenn man sich die Zahlen anschaut, sieht man, in Nordrhein-Westfalen sind überdurchschnittlich viele Menschen betroffen, besonders im Ruhrgebiet. Mhm. Städte wie Gelsenkirchen oder Herne fallen da richtig auf. Liegt das an der Stadtluft oder steckt da noch mehr hinter?
5: Das liegt an der Kombination aus einer nicht so optimalen Luft, aber natürlich auch einem Klientel, was einfach noch öfters zu Zigarette greift, muss man einfach ganz klar sagen. Ja, wir wissen mittlerweile, dass nicht nur das aktive oder passive Zigarettenrauchen zur chronisch obstruktiven Bronchitis führt, sondern es sind auch mehrere andere Faktoren. Das können zum Beispiel in der Kindheit immer wieder auftretende Entzündungen der Lunge sein, die dann später zu einer COPD führen. Das kann eine Tuberkulose sein in der Kindheit, die zu einer COPD führen. Das kann auch tatsächlich die Luft sein oder berufsbedingt irgendwelche Noxen, die zu einer COPD führen. Aber man muss ganz klar sagen, es ist absolut immer noch das Rauchen.
0: Und was kann man dann machen? Ich glaube, meine Tante hat so ein Spray.
5: Richtig. Also wichtig ist natürlich erstmal aufhören zu rauchen.
0: Ja, okay. Profi-Tipp, ja.
5: Das klingt so profan, ist aber gar nicht gang und gäbe. Das, was die Leute oft nicht verstehen, ist, die sagen, dann gib mir noch so ein Pümpchen und dann geht's schon besser. Mhm. Aber wenn die weiter rauchen, dann ist das ungefähr so wie Bremsen und Gas geben zugleich. Das bringt also nicht allzu viel. So, und dann gibt es eben einfach verschiedene Medikamente, die nach den unterschiedlichen Schweregraden der COPD gegeben werden. Das heißt, das sind teilweise einfach nur Medikamente oder Kombinationen aus Medikamenten, die die Lunge erweitern. Aber mittlerweile bei der COPD gibt es auch Indikationen. Das heißt, wenn eine bestimmte Blutreihe, die sogenannten Eosinophilen, die stehen für die Möglichkeit, dass das Bronchialsystem so auch ein bisschen asthmatisch arbeitet. Dann gibt es eben auch hier die Möglichkeit, mit kortisonanteiligen Sprays zu arbeiten.
0: Heilbar ist das aber nicht dann?
5: Heilbar ist die COPD leider nicht. Im Gegenteil, die ist sogar voranschreitend. Und je früher ich den Rauchstopp mache, desto besser natürlich für die Lunge und ja unter anderem eben die Lungenbläschen. Das ist das große Problem.
0: Thomas aus der Doc Escher macht den Westen Fit Facebook-Gruppe hat uns eine Frage zum Thema Luft geschickt. In dieser Gruppe könnt ihr übrigens jederzeit eure Fragen loswerden, geht aber auch per Mail unter docescher@wdr.de oder als Sprachnachricht. Die Nummer packen wir euch in unsere Shownotes. Thomas möchte wissen, ganz unabhängig von COPD, welche Auswirkungen haben Stadtluft und Feinstaub auf unsere Lunge? Und was kann im Gegenzug, ich sag mal, die mutmaßlich gute Landluft bewirken?
5: Ja, das hat mich selber erschreckt. Zur Recherche von meinem Lungenbuch habe ich mich ja auch damit beschäftigt. Ja. So, und dass die Luft natürlich maßgeblich ist, das weiß ich als Lungenfacharzt. Aber dass alleine in Europa 800.000 Menschen aufgrund schlechter Luft sterben, das war mir nicht klar. Jetzt muss man fairerweise sagen, die sterben natürlich nicht nur an Erkrankungen der Lunge, sondern das sind auch Erkrankungen des Herz-Kreislauf-Systems. Aber Feinstaub und Co. Feinstaub ist ja dadurch definiert, dass der sehr, sehr tief in die Lunge reinmarschiert, sorgt letztendlich dafür, dass es immer wieder zu Entzündungen in der Lunge kommt. Und jede Entzündung in der Lunge führt letztendlich auch wiederum zu einem Untergang dieser Alveolen der Lungenbläschen. Es gibt spannende Studien, lustigerweise ausgerechnet aus der USA, aber auch aus Skandinavien, da ist man hingegangen und hat gesagt, was passiert denn eigentlich, wenn ich jetzt die Feinstaubgrenze oder die Stickstoffgrenze herabsetze, also etwas strenger alles handhabe. Da konnte man nachweisen, dass die Menschen über alle Altersschichten, also vom Baby bis zum Greis, im Schnitt ein halbes Jahr bis ein Jahr längere Lebenszeit hatten. Ach, und das ist natürlich immens viel. Und die Schweiz ist ja bekannt für ihre saubere Luft, die wollte es aber auch genau wissen, hat auch eine Studie ins Leben gerufen, hat gesagt, wie verändert sich denn die Belastung des Gesundheitssystems mit Zunahme oder Verschlechterung der guten bzw. schlechten Luft? Und die konnte sagen, je besser die Luft war, desto weniger wurde das Gesundheitssystem belastet. Mhm. Also das macht schon alles Sinn. Das macht auch deswegen Sinn, weil was passiert denn dann noch? Die Pflanzen, die wir ja auch auf dem Land haben, die werden durch Feinstaubbelastung, Stickstoffdioxide extrem gestresst, was dazu sorgt, dass sich ihre Pollen verändern. Die Pollen werden allergener. Das heißt, selbst Menschen, die bis dato noch gar keine Pollenallergie hatten, also die einfach kein Allergiker sind, haben mittlerweile ein hohes Risiko, noch eine Allergie in den nächsten Jahren zu entwickeln, weil einfach die Allergene durch die Pollen aktiver und auch reaktionsfreudiger sind.
0: Aber auf dem Land sind ja auch viele Kühe, die rumpupsen und auch die Schluchtfälle haben, oder nicht?
5: Die Landluft muss nicht immer besser sein. Also wer sind die Luftverschmutzer? Das sind wir erstmal alle zusammen, das muss man ganz klar sagen. Das ist die Industrie, das ist die Autos, aber das ist natürlich auch die Landwirtschaft. Das heißt, die Landluft muss nicht immer viel besser sein als die Stadtluft. Also wer gute Luft will, der geht ans Meer oder über 2000 Meter in die Berge.
0: Meeresluft, sagst du. Also mal ans Meer fahren hilft schon.
5: Klima hat meine Mutter mal gesagt.
0: Genau, das ist gut. Richtig, es gibt ja auch so Salzräume, das kannst du alles empfehlen.
5: Nee, Salzräume und sowas, da gibt es keine guten Studien zu, die wirken einfach nicht so dolle, aber die Meeresluft, die funktioniert schon ganz gut. Das hat was damit zu tun, dass da zum einen eigentlich die schlechte UV-Strahlung etwas stärker ist, aber da ist die Luft ja tatsächlich mit so Aerosol gefüllt, mit wirklich feinsten Salzpartikeln und dazu kommt die direkte Sonneneinstrahlung, also wirklich ein Reizklima, was aber der Lunge nachweislich gut tut.
0: Kalte Luft, ist die gut oder schlecht für die Lunge?
5: Ja, frag mal einen Asthmatiker.
0: Was würde der sagen?
5: Der findet es schlecht.
0: Okay.
5: Der findet es extrem schlecht, weil bei ihm ist ja ein sogenanntes hyperreagibles Bronchialsystem am Werke. Und die Kältesensoren in meiner Nase, in meiner Luftröhre, in den Bronchien, die reagieren dann einfach überschießend. Und die können daraus einen Asthmaanfall bekommen.
0: Frage von Sandra in die andere Richtung. Wie ist das denn mit Hitzeperioden und Asthma?
5: Genau das Gleiche. Also auch überschießende Wärme kann dazu führen, dass sich ein Asthma verschlechtert. Das ist so ein bisschen eine individuelle Entscheidung. Wir kennen fast häufiger das Kälteasthma, aber es gibt auch tatsächlich die asthmatische Erkrankung oder auch generell Lungenerkrankung. Die COPD ist da auch sehr empfindlich, die dann auf Hitze, insbesondere dann eben, wenn sie feucht ist, dann eben schlecht reagieren mit einer Exazerbation, also einer Verschlechterung.
0: Ja, bis zum nächsten Mal. Bleibt gesund und uns gewogen, sagst du ja auch immer, ne?
5: Absolut. Tschüss.
0: Tschüss.
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1: Um 21 Uhr mit Jürgen Buch. Die Idee von Russlands Präsident Putin, Altkanzler Schröder, könne im Ukraine-Krieg vermitteln, wird in der deutschen Politik unterschiedlich bewertet. Die Bundesregierung sieht darin ein weiteres Scheinangebot von russischer Seite, zumal diese nicht von ihren Forderungen abrücke. Die Grünen nennen den Vorschlag abwegig. Mehrere SPD-Politiker fordern dagegen, den Vorschlag zu prüfen. Die parteilose Jenny Hahn wird neue Bürgermeisterin von Baruth-Mark. Sie holte gut 53% der Stimmen. Neue Bürgermeisterin der Gemeinde Nordwest-Uckermark wird die parteilose Susanne Ramm. Sie musste in die Stichwahl und erhielt fast 52%. In Panketal musste Amtsinhaber Maximilian Wonke in die Stichwahl. Der SPD-Politiker erreichte fast 71%. Die Gemeinde Nutetal wird künftig von Stefan Schneider von der Wählervereinigung Bürger für Nutetal geführt. Er wurde mit knapp 51% gewählt. Zedenik hat künftig einen AfD-Bürgermeister. René Stadtkewitz holte im ersten Wahlgang gut 58%. Und Daniel Kurt von der SPD bleibt Landrat im Landkreis Barnim. In der Stichwahl setzte er sich mit rund 2/3 der Stimmen gegen einen Kandidaten der AfD durch. Einer der deutschen Passagiere des Kreuzfahrtschiffs Hondius soll in die Berliner Charité gebracht werden. Derzeit würde noch der Transport geplant, hieß es aus der Senatsverwaltung für Gesundheit. Axel Hofmann, RBB 24.
2: Den Angaben zufolge ist eine Aufnahme in die Infektiologie der Charité vorgesehen, sowie die Anordnung einer Quarantäne. Die Person zeigt bislang allerdings keine Symptome und soll aus der Region Berlin-Brandenburg kommen. Zuvor hatte es vom Gesundheitsministerium in Potsdam geheißen, dass sich unter den Betroffenen niemand aus Brandenburg befinde. Nach dem tödlichen Hantavirus-Ausbruch auf dem Kreuzfahrtschiff Hondius werden 4 deutsche Passagiere in den Niederlanden erwartet. Von dort will man sie zurück nach Deutschland bringen.
1: In der Fußball-Bundesliga hat der Hamburger SV den SC Freiburg 3:2 besiegt. Heidenheim hat beim 1. FC Köln 3:1 gewonnen und die Chance auf den Klassenerhalt gewahrt. Fußball-Zweitligist Hertha BSC hat im letzten Heimspiel der Saison 2:1 gegen Greuther Fürth gewonnen. Die Fußballfrauen von Union Berlin haben zu Hause gegen Hoffenheim 0:2 verloren. In der Handball-Bundesliga haben die Füchse Berlin beim THW Kiel 35:28 gewonnen. Und in der Basketball-Bundesliga hat Alba Berlin im letzten Hauptrundenspiel gegen Jena 83:65 gewonnen und Platz 2 gesichert. Soweit die Nachrichten. 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Das Wetter. In der Nacht wechselnd bewölkt, vor allem im Westen und Norden Brandenburgs Regen 11 bis 7 Grad. Aktuell in Berlin-Adlershof 19 und in Küritz 17 Grad. Morgen im Norden und Westen teils kräftiger Regen, sonst Sonne mit ein paar Gewittern bei Höchstwerten von bis zu 20 Grad. Die Zeit 21.03 Uhr.
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3: 2656 junge Menschen haben im ersten Quartal 2026 offiziell den Antrag auf Kriegsdienstverweigerung gestellt. Fast so viele wie im ganzen Jahr 2024. Und das, obwohl der Wehrdienst seit 2011 ausgesetzt ist. Doch die politische Weltlage, nicht zuletzt der neu verpflichtende Fragebogen und die Musterung für Männer ab Geburtsjahrgang 2008 bringen eine alte Debatte neu in Fahrt. Die Verfassung ist eindeutig. Wer Wehrpflicht sagt, muss auch für zivilen Ersatzdienst sorgen.
4: Herzlich willkommen zum Forum im RBB 24 Inforadio, heute in Zusammenarbeit mit dem Deutschen Roten Kreuz aus deren Generalsekretariat in der Berliner Karstenstraße. Noch ist es nur eine Option auf die Zukunft, aber bereiten sich die Anbieter von potenziellen Zivildienststellen heute bereits darauf vor? Wie attraktiv soll ein Zivildienst als Alternative überhaupt sein? Lässt sich daraus ein echter Friedensdienst entwickeln? Und ist Freiwilligkeit sowohl für Armee wie für soziale Tätigkeiten nicht ohnehin besser? Das wollen wir besprechen. Mit Christian Reuter, dem Generalsekretär des Deutschen Roten Kreuzes. Das DRK ist einer der großen sozialen Player, auch was Freiwilligendienste angeht. Jens Latke ist landeskirchlicher Beauftragter für Friedens- und Umweltarbeit der Evangelischen Kirche in Mitteldeutschland und kommt aus Magdeburg zu uns. Landelin Winter ist Sprecher der Grünen Jugend Brandenburg und für praktischere Fragen zu Freiwilligendiensten, einem möglichen Zivildienst, steht uns Rede und Antwort Oberin Dorin Fuhr für die Schwesternschaften beim DRK Berlin. Eigentlich wollte auch Konrad Körner von der CSU Mitglied des Deutschen Bundestages bei uns sein, doch Plenararbeit geht vor. Wir zeichnen dieses Forum am Donnerstag auf. Donnerstags ist die Tagesordnung im Bundestag besonders voll mit Redeverpflichtung des Abgeordneten. Und dafür ist er ja schließlich gewählt. Christian Reuter, wie verfolgen Sie eigentlich beim DRK derzeit die Debatte über Wehr- und Zivildienst? Gelassen, weil noch so vieles offen ist? Oder haben Sie schon Szenarien entwickelt für mögliche Stellen?
5: Gelassen sollte man in diesen Zeiten, in diesem Land und auf diesem Planeten allemal sein, gerade bei solchen wichtigen Entscheidungen. Aber natürlich sind wir mit unterschiedlichen Perspektiven aktiv in dieser politischen Diskussion. Wir sind als DRK der größte, wenn Sie wollen, Anbieter von Freiwilligenplätzen in Deutschland. Wir waren in der Historie einer der größten Anbieter auch von Zivildienstplätzen. Also in dieser Variante haben wir natürlich ein Interesse, uns einzubringen. Aber wir haben natürlich auch einen gesellschaftspolitischen Wunsch der Diskussion und Mitgestaltung. Und in diesen unterschiedlichen Kontexten sind wir, auch wenn wir hier in Lichterfelde sind, sehr eng an der Diskussion und bei der Diskussion in Berlin-Mitte im politischen Raum.
4: Wir werden nachher darüber noch intensiver sprechen. Jens Lathke, es wird viel über militärische Szenarien, über Bedarfe der Bundeswehr derzeit gesprochen, auch über verpflichtende Dienste. Wie wird das eigentlich in Ihrem Arbeitsbereich, wie wird das innerhalb der evangelischen Kirchen diskutiert und wo können Sie als Friedensbeauftragter da Prioritäten setzen?
6: Naja, also zum einen machen wir ja ganz klar die Beratung für Menschen, die nun mit der Frage konfrontiert werden, Wehrdienst ja oder nein, beziehungsweise auch ganz viel mit Eltern junger Menschen, die sich melden, Fragen haben, sich Sorgen machen. Was wird, wie sind die Perspektiven? Ganz viel mit auch älteren Menschen, also die mal bei der Bundeswehr waren. Die haben wir auch ganz viele, die wir in der Beratung haben. Die sind ja dann auch in dieser Zahl, die Sie eben genannt sind, mit drin. Das sind ja nicht alles junge Menschen. Und ansonsten haben wir natürlich auch Freiwillige bei uns in unseren kirchlichen Einrichtungen. Früher hatten wir auch Zivildienstleistende. Aber da ist für uns ganz klar die Perspektive, dass das eigentlich freiwillig bleiben muss.
4: Wir reden ja gerne in der Öffentlichkeit über junge Menschen. Es ist besser, mit ihnen zu reden. Landelin Winter, bevor wir zu den Positionen der Grünen Jugend kommen, wie sehr treibt diese Debatte um Dienstpflicht, um Freiwilligkeit eigentlich Schülerinnen und Schüler, Lehrlinge, Studierende derzeit um?
7: Ich glaube, das können wir dadurch sehen, dass morgen in vielen Dutzend Städten in ganz Deutschland junge Menschen auf die Straße gehen. Und das haben wir das letzte Mal bei Fridays for Future gesehen, dass sich aus Schülerinnen heraus eine ganze Bewegung formiert, die so große Probleme hat mit dem, was die Politik auf ihre Kosten veranstaltet, dass sie dafür auf die Straße gehen und sich organisieren und das neben Schule, neben Abitur und so weiter. Insofern, es treibt sie sehr um.
4: Morgen ist für die Hörerinnen und Hörer schon vorgestern der 8. Mai, nämlich Schulstreik gegen Wehrpflicht. Also neben der Schule ist dann so ein schwieriger Begriff, man könnte auch sagen für einige anstelle der jeweiligen Schule. Dorin Fuhr, Freiwillige, da stellen wir uns natürlich vor, kann ein ungeheurer Gewinn sein für die Einrichtungen, also für die Kliniken, für Hospize, für Altenheime. Es ist aber auch eine Herausforderung für die Hauptamtlichen. Wo sind denn Freiwillige in den Einrichtungen eingesetzt und wo sind sie vor allen Dingen unverzichtbar?
8: Ich erlebe ja zwei Seiten. Also zum einen bin ich im Austausch mit den jungen Menschen, die bei uns in den Kliniken, im Hospiz, in der stationären Pflegeeinrichtung ihr freiwilliges soziales Jahr machen. Und ich erlebe auch die Teams, die Abteilungs- und Stationsleitungen, die mit ihren Teams eben diese jungen Menschen empfangen. Ja, es ist für beide Seiten sehr herausfordernd. Aber wenn man nach einem Jahr FSJ fragt, die jungen Leute, ist es immer bei allen Herausforderungen ein cooles Jahr gewesen, eine tolle Erfahrung. Wir machen das ich weiß nicht, ob es andere auch so machen, wenn ich als Tipp des Tages, die FSJler schreiben am Ende ihres Jahres einen Brief. Einen Brief an die neuen FSJler. Und wenn ich diesen Stapel an Briefen lese für die neuen FSJler, dann muss ich mich wirklich in mein Büro zurückziehen, weil das so emotional ist zu lesen. Da steht dann, liebe neue FSJler, du hast ein tolles Jahr vor dir, du hast ein schweres Jahr vor dir, dir wird ganz viel Tolles passieren und ganz viel Blödes. Die Leute werden dich lieben und die werden dich auch nervig finden. Aber eins ist klar und das zieht sich wirklich durch, du wirst ein anderer Mensch sein. Und wenn man das liest, dann ist das ein Gewinn für jeden selbst, für die Einrichtung ist es ein Gewinn, weil die Abteilungsleitung, Stationsleitung und Teams sind auch nicht alle gleich und es gibt auch echt Blöde. Aber die es verstanden haben und wissen, okay, da kommt jetzt ein junger Mensch zu mir, der war vielleicht noch nie im Leben, im Arbeitsleben, der weiß gar nicht, wie das geht mit Hierarchien und wer jetzt was zu sagen hat, dem zu sagen, das ist deine Grenze, hierher und nicht weiter, ist ein irrer Arbeitsaufwand. Und wie sich so ein Mensch entwickelt in diesem Jahr, ist eben nicht nur für den Einzelnen, sondern auch für so ein Team immer auch total schön. Also ich bin totaler Fan vom freiwilligen sozialen Jahr. Wir haben halt in unseren Kliniken mit 4.300 Mitarbeitenden in allen Bereichen FSJler. Wenn es mal nicht so läuft, das gibt's auch, dass es überhaupt nicht matcht, dann wird gewechselt.
4: Sie haben etwas sehr Wichtiges angesprochen, nämlich, dass sozusagen die eine Generation der nächsten Generation Infos gibt. Ich kann mich gut erinnern, als es den Zivildienst gab, gab es das natürlich auch. Freiwilliges Soziales Jahr oder der Bundesfreiwilligendienst haben das ja nicht gänzlich aufgewogen. Wie sehen Sie das eigentlich, Christian Reuter? Ist die Debatte über, wie bringe ich mich in die Gesellschaft ein? Wie kann ich Frieden mitstiften, heute nicht in dem Maße mehr so gesamtgesellschaftlich präsent, wie es war, als jede Familie überlegen musste, die Söhne hatte, was machen die?
5: Ich bin Baujahr 68, wenn ich mich sozusagen an meine Zeit zurückerinnere, dann war das eigentlich klar. Ich komme aus dem Münsterland, dass 87, 88, kurz vor Ende des Kalten Krieges, es eigentlich 4 Alternativen gab. Die waren gängig und auch gleichgewichtig mit einer, der vierten vielleicht ein bisschen außen vor. Entweder man ging zur Bundeswehr oder man machte Zivildienst. Und es war auch zumindest in meiner Generation völlig selbstverständlich, dass das auch nicht zu diskutieren war, nach dem Motto, ist das eine besser oder ist das andere schlechter? Dann gab es das, was natürlich für Hilfsorganisationen immer besonders interessant war, die Möglichkeit, dass sie im Katastrophenschutz entsprechend sich eingebracht haben. Und wenn sie mit den drei Varianten nicht zufrieden waren, gab es die vierte, sind sie nach Berlin gegangen. Und wir hatten sozusagen an der Stelle den Joker, sich dort nicht einbringen zu müssen. Mit der Erfahrung bin ich natürlich heute, wie bei vielen anderen, natürlich ein Auslaufmodell, ja, weil genau diese Brüche der letzten 30 Jahre es verhindert haben, dass man Selbstverständlichkeiten heute noch als Selbstverständlichkeit empfindet. Ich glaube, es ist gut und richtig, darüber zu debattieren und auch durchaus strittig zu debattieren, muss ich mich, und ich sage jetzt nicht nur als junger Mensch, in diese Gesellschaft einbringen. Ist dieser Staat, ist diese Gesellschaft schützenswert? Und ich sage jetzt noch nicht verteidigungswert, sondern ist das schützenswert? Sage ich zum Beispiel immer, wir haben weltweit 50 Auslandsbüros. Vor 20, 25 Jahren hätten sie einen meiner Vorgänger gefragt, hat er gesagt, naja, wir arbeiten irgendwo, wo ein bisschen Katastrophe ist und Klimawandel ja auch, Konflikt eher nicht. Heute arbeiten wir an den 50 Auslandsstandorten überall, wo Krieg ist. Überall ist Konflikt. Überall ist auch Klimawandel, aber das ist eine Realität. Und ich war erst vor einigen Wochen in Syrien, wenn ich in anderen Ländern unterwegs bin, mit den Erfahrungen, die ich dort mitbringe, sage ich, ja, allemal ist diese Gesellschaft schützenswert. Ich möchte nicht, dass wir leben müssen wie in der Ukraine. Ich möchte nicht, dass wir leben müssen wie im Libanon, wie im Gazastreifen, wie in Syrien. Insofern ist die Frage, was tun wir, um diese Gesellschaft zu schützen, wichtig. Sie ist auch richtig. Wir müssen sie nur wieder lernen. Aber, das sage ich jetzt sozusagen, weil Sie vorhin zum Einstieg gesagt haben, es ist gut, wenn man nicht nur über junge Leute redet, sondern mit jungen Leuten. Das kann am Ende des Tages nicht die einzige Antwort sein. Wir schmeißen der jungen Generation den 25. Stein nochmal in den Rucksack. Das macht Politik, machen wir ja alle gerne, sage ich auch kritisch. Aber die Diskussion zu führen ist richtig, ist notwendig und ich glaube, ist auch wichtig.
4: Landelin Winter ist schon ganz unruhig.
7: Ja, ich fand sehr vieles von dem, was Sie gerade gesagt haben, sehr richtig und vor allem auch den Punkt, dass wir es viel zu sehr bei jungen Menschen abladen und dass beispielsweise dieser Brief, der jetzt bald an alle 18-jährigen Menschen in Deutschland geschickt wird, das ist so eine Sache, wo ich in der Entscheidungsposition gesagt hätte, so einen Brief müssen wir doch an alle Menschen schicken. Wieso, ich bin jetzt 23, wieso kriege ich diesen Brief nicht? Wieso werde ich nicht genauso gefragt, was kann ich für unsere Gesellschaft tun? Was kann ich vielleicht dafür tun, dass der Frieden erhalten bleibt und dass wir die Freiheiten, die wir haben, in Deutschland schützen? Und ich finde, da hat man sich ein bisschen einen schlanken Schuh gemacht, nur auf die Leute zu schauen, die noch nicht bei einer Bundestagswahl wählen durften und die es auch sehr schwer haben, eine starke gesellschaftliche Stimme aufzubauen, um dagegen zu stehen. Und das ist, finde ich, etwas, was ich der Debatte auch bisher sehr anlastet. Sie wurde sehr viel innerhalb der Leute geführt, die davon nicht mehr betroffen sind. Sie wurde sehr, sehr wenig mit jungen Menschen geführt. Sie wurde auch sehr wenig in den Räumen von jungen Menschen geführt. Und ich glaube, das führt jetzt auf der anderen Seite aber auch zu einer Antireaktion von vielen jungen Menschen, die ich auch falsch finde, wo ich dann so Framings höre wie: Ich bin gegen eine Wehrpflicht, weil ich nicht für die Profitinteressen von Friedrich Merz im Schützengraben sterben will. Wo ich mir denke, ja okay, das ist aber nicht die Debatte, die wir führen. Und ich glaube, da braucht es eine größere Ernsthaftigkeit und ein Mitnehmen, dass wir von Anfang an ableiten, was sind die geopolitischen Bedrohungen, die wir haben und wie müssen wir darauf reagieren, was für ein Teil ist der Wehrdienst, braucht es dafür eine Wehrpflicht? Von der Grünen Jugend ist die klare Antwort nein. Und dass man es so ableitet, dass es auch für alle verständlich ist. Und so habe ich das Gefühl, dass es der jungen Generation sehr übergestülpt wurde.
4: Jens Latke, wie ist das eigentlich in Ihrem Bereich? Haben Sie da auch den Eindruck, die Jungen sagen, über uns wird das drüber gestülpt und die anderen entscheiden? Oder gibt es da auch quer durch die Generationen eine Debatte? Denn ich denke mal, gerade noch mal spezieller betrachtet in Sachsen-Anhalt, in Thüringen, das sind ja nun auch Gegenden, die noch mal auf eine ganz andere Art und Weise konfrontiert sind mit diesem Wandel und mit dieser Frage, wie verhalte ich mich eigentlich positiv zu einer demokratischen Gesellschaft?
6: Also die Debatten gehen, glaube ich, quer durch. Also aus meinen Erfahrungen, den vielen Gesprächen, die ich führe, kann ich nicht sagen, junge Leute sind prinzipiell dafür oder ältere Leute sind prinzipiell dafür. Da spielt ganz viel anekdotische Erfahrung mit. Also ich selber habe das und das gemacht und habe die Erfahrung gemacht und deswegen sollen die jungen Leute das auch. Es wird manchmal ein bisschen schräg, wenn ich dann höre, sozusagen, naja, die orientierungslose Jugend und die soll jetzt mal was für die Gesellschaft tun. Das finde ich dann schon ein bisschen komisch, weil ich ja zum Beispiel auch ganz viele junge Menschen erlebe, die sich freiwillig engagieren und einbringen. Dass Jugendliche keine Verantwortung übernehmen wollen und können, sehe ich eigentlich gar nicht. Es würden sich, glaube ich, viel mehr Menschen freiwillig engagieren, als sie es können. Also wir haben ja weniger Freiwilligenplätze als BewerberInnen. Viel mehr Menschen haben Lust drauf. Und die Hürden, so einen Freiwilligendienst zu machen, sind ja relativ hoch. Also ich muss es mir leisten können, faktisch. Also es ist ja so schlecht bezahlt, dass ich, wenn ich einen Freiwilligendienst mache, nicht davon leben kann. Ich wünschte mir eher dann eine Debatte, wenn es mir um gesellschaftlichen Zusammenhalt geht oder wie können sich Menschen einbringen oder was für ihr Land tun oder so, dass ich die Rahmenbedingungen schaffe, dass es attraktiv ist und dass es für Menschen möglich ist, das zu tun. Ein Recht auf Freiwilligendienst, das wäre nicht eine Ansage, wo ich sagen könnte, damit können wir gut leben. Und ich denke, dann hätten wir auch viel, viel mehr Menschen, die sich echt engagieren würden. Aber momentan stimmen ja die Rahmenbedingungen gar nicht.
4: Doreen Fuhr, mich interessiert natürlich auch, wer kommt.
8: Wir haben ja in Berlin hier die Situation, dass wir jetzt gerade das

0: Die haben sich jetzt aufgerafft und sich bei uns beworben, machen ein FSJ und entwickeln plötzlich Demokratieverständnis. Es knüpfen sich Freundschaften, wo vorher eine Isolation stattgefunden hat. Dann kommen halt wirklich auch die jungen Leute mit ihren Eltern dann zum Teil auch zur Bewerbung. Und wenn man das sieht, wie sich dann so ein Leben auch verändert, und es ist immer so, dass die jungen Leute sagen, dieses Jahr hat mein Leben verändert. Es gibt sehr wohl die, die sagen, wenn ich jetzt den Pflegeberuf wähle, mache ich doch lieber erstmal das FSJ im Krankenhaus, um dann zu merken, tolle Idee, oder da gibt es ja noch andere Berufe. Ich werde lieber operationstechnischer Assistent oder ich traue mich nicht in die Ausbildung, ich mache lieber eine Pflegefachassistenzausbildung. Also wir haben ja auch so einen gesellschaftlichen Auftrag und das klappt sehr oft, weil die jungen Leute gehen dann in die Ausbildung und viele merken auch, ich wusste gar nicht, dass ich Pflege studieren kann.
1: Nun müssen wir uns aber mal die exakten Zahlen vor Augen führen. 2025 haben 35.000 Menschen beim Bundesfreiwilligendienst mitgemacht. Etwa 50.000 waren es beim freiwilligen sozialen Jahr. Und das Verhältnis Frauen zu Männern ist 60 zu 40. Das heißt, die vielen jungen Männer, die früher beispielsweise im Zivildienst sowohl in Pflegeeinrichtungen waren als auch, na, ich sag mal, auf der Schreibstube. In der Hochphase waren das 135.000. Das heißt, es ist im Verhältnis ja noch nicht der größte Teil einer Alterskohorte. Und da stellt sich dann doch die Frage, und die anderen, kriegen die das nicht mit? Wäre bei einer Dienstverpflichtung, Landelin Winter, nicht auch, na, sagen wir mal, dieser kleine Schubs da für all die anderen, sich zu engagieren?
2: Erstmal möchte ich sagen, dass die Bewerberinnenzahlen sowie auch die Zahl der ausgeschriebenen Stellen im Bundesfreiwilligendienst und im Freiwilligen Sozialen Jahr steigen und auch relativ gut steigen mit so 4-5% pro Jahr, und das ist ja eine sehr gute Entwicklung. Ich finde an sich den Gedanken, das nicht zu verpflichten, aber das mehr zum Standard zu machen, dass Leute, nachdem sie aus der Schule rauskommen, sich engagieren und nicht gleich ins Studium und Arbeit übergehen. Das finde ich was sehr Richtiges, auch weil ich das selber bei vielen Menschen beobachtet habe und auch bei mir selber, wie stark die Veränderung in den 1 bis 2 Jahren nach der Schulzeit ist. Was ich wichtig finde, ist, dass es auf einer freiwilligen Basis bleibt, weil man sonst einen Eingriff vornimmt in das Leben von jungen Menschen, den man, glaube ich, nicht rechtfertigen kann. Und ich finde, dass es auch schon gerade in ländlichen Regionen etwas ist, was mir aufgefallen ist in Brandenburg, dass viele auch ehrenamtliche soziale Strukturen ein bisschen am Struggeln sind, ein bisschen probieren, Mitglieder zu finden, dass die Strukturen eher schwächer werden als stärker gerade vielerorts, und dass wir dem was entgegensetzen, indem es vielleicht eine Ansprache gibt von staatlicher Seite an alle jungen Menschen: Okay, wäre das nicht was für euch, können wir nicht gemeinsam schauen, was für euch passt. Das finde ich was sehr Begrüßenswertes.
1: Ansprechen. Nun muss man natürlich dazu sagen, die Politik steht vor einem Dilemma, Christian Reuter. Wenn die freiwilligen Dienste zu attraktiv sind und die Sollzahlen für die Bundeswehr, aktive bis 2035 sollen 270.000 sein, nicht erreicht werden, dann stellen sich plötzlich ganz andere politische Fragen. Wie stellen Sie sich als Deutsches Rotes Kreuz auf diese verschiedenen Varianten ein?
3: Eins vorweg, wir müssen aufpassen, dass wir FSJ-Freiwilligendienst nicht 1:1 jetzt sozusagen austauschen mit dem Zivildienst. Das sind für mich zwei völlig unterschiedliche Baustellen. Mhm. Sie sehen auf dem Aufsteller ganz klein und grau die 7 Grundsätze des Deutschen Roten Kreuzes, und einer der 7 Grundsätze ist die Freiwilligkeit. Also ich bin großer Anhänger von Freiwilligkeit und freiwilligen Lösungen, freiwilligen Engagement, und das FSJ ist am Ende des Tages ein pädagogischer Lerndienst. Frau Oberin Fuhr hat darauf hingewiesen, dass sich junge Menschen für einen gewissen Zeitraum engagieren, und dazu gehört eben im Rahmen dieses Lerndienstes, dass ich sozusagen eine pädagogische Komponente habe und dafür sorge, dass Menschen nach einem Jahr hoffentlich für sich selbst klarer ihren Weg kennen. Das ist aber für mich eine andere Baustelle, als wenn ich jetzt über die Verpflichtung, eine Dienstverpflichtung spreche. Das ist mir wichtig, dass wir das dann schon sauber trennen. Für das Deutsche Rote Kreuz ist es am Ende des Tages eine politische Entscheidung. Also ich habe bewusst gerade gesagt, ich bin Fan von Freiwilligen.

0: Ich glaube auch, dass wir mehr Menschen für freiwillige Lösungen gewinnen können und für freiwillige Angebote, wenn die Rahmenbedingungen stimmen. Ich mach das mal ganz praktisch im Hause von Herrn Reuter. Da ist unter anderem ein 20-Jähriger, der ein FSJ in einer Klinik macht. Das macht der, weil Mama und Papa sich das finanziell leisten können. Die 440 Euro, die er als Taschengeld kriegt, reicht. Wir wohnen im ländlichen Raum, dass er sein Benzin bezahlen kann. Und da der 2 Meter groß ist und immer Hunger hat, wird schon schwierig mit dem Taschengeld sozusagen das leibliche Wohl während des FSJ auszuführen. Heißt also ganz konkret, man muss sich das leisten können. So, wenn ich Freiwilligendienste attraktiv machen will, dann muss ich, ist unsere Vorstellung, das natürlich auch so machen, dass nicht nur die Kinder von Herrn und Frau Reuter sich das leisten können, sondern vielleicht auch klassischerweise Kinder aus anderen gesellschaftlichen Schichten, die diese Luxusentscheidung gar nicht treffen können, ein FSJ zu machen. Am Ende gehört es zur Wahrheit, wenn Bundesregierung und Bundestag politisch entscheiden würden, sie würden den Zivildienst wieder einführen, indem die Aussetzung der Wehrpflicht aufgehoben wird, werden wir natürlich als DAK uns auch entsprechend einbringen. Wir stehen schon in der Diskussion mit dem entsprechenden Ministerium und bereiten uns auch entsprechend auf dann eine ganz andere Welt vor, nämlich die Welt des Zivildienstes. Aber das sind für mich, deswegen sage ich das, 2 unterschiedliche Welten. Und die Diskussion ist dann für mich nicht nur eine, sie ist auf der einen Seite natürlich eine, die im politischen Raum, im Bundestag und in der Bundesregierung entschieden werden muss, aber für mich auch ein Punkt, wo wir halt über eine gesellschaftliche Diskussion führen müssen. Wir alle leben im Jahr 2026. Das Modell Wehrpflicht, Zivildienst bedeutet ja, dass eine Hälfte eines Jahrganges ganz rausfällt, wo ich durchaus auch den Eindruck habe, für junge Frauen ist das auch keine Situation zu sagen, ich bin jetzt hier irgendwie gar nicht mitbestimmungsfähig, ja gar nicht systemrelevant. Und wo wir auch einfach sagen müssen, was ist denn unser gesellschaftliches Bild? Wollen wir das so 1:1 wiederhaben? Sage ich bewusst. Ich würde, glaube ich, das nicht wirklich gut finden, wenn wir 1:1 das, was in den 90er, in den 70er, in den 80er Jahren Realität war, heute einfach so aufpfropfen. Aber die Diskussion fände ich gesellschaftlich spannend, darüber zu debattieren, was muss jeder und jeder Einzelne auch für diese Gesellschaft mitbringen, außer Steuern, Gebühren, Beiträge zu bezahlen. Darf man das? Ist das unser Bild? Und wenn wir dann sagen, ja, und ich würde zum Beispiel mich da ausdrücklich zu bekennen, dass ich glaube, dass jeder und jeder Einzelne auch in unserer Gesellschaft sich fragen lassen darf, wo ist ein zusätzlicher Beitrag, um diese Gesellschaft zu stabilisieren und zu schützen und weiterzuentwickeln. Aber mein Plädoyer sicherlich eher nicht mit einem dienstverpflichtenden Charakter.
1: Und an dieser Stelle denken wir einen Moment kurz darüber nach, machen Nachrichten, Wetter und Verkehr und sind dann wieder hier in Berlin-Lichterfelde.

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1: Um 21.30 Uhr mit Jürgen Buch. Das politische Berlin reagiert unterschiedlich auf den Vorschlag des russischen Präsidenten Putin, Altkanzler Schröder könne im Ukraine-Krieg vermitteln. Die Bundesregierung ist skeptisch. Politiker von SPD und BSW sehen dagegen Chancen. Aus dem Hauptstadtstudio Dietrich Karl Meurer.
2: Aus Regierungskreisen heißt es, man habe die Äußerungen Putins zur Kenntnis genommen. Sie reihten sich ein in eine Serie von Scheinangeboten. Ähnlich äußert sich der außenpolitische Sprecher der SPD-Bundestagsfraktion Achmetowitsch. Er fordert aber, jedes Angebot müsse ernsthaft geprüft werden. Grünen-Ko-Fraktionschefin Britta Hasselmann weist den Vorschlag zurück. Russlands Präsident könne den Krieg selbst beenden.
1: Die parteilose Jenny Hahn wird neue Bürgermeisterin von Baruth-Mark. Sie holte gut 53% der Stimmen. Neue Bürgermeisterin der Gemeinde Nordwest-Uckermark wird die parteilose Susanne Ramm. Sie musste in die Stichwahl und erhielt fast 52%. In Panketal musste Amtsinhaber Maximilian Wonke in die Stichwahl. Der SPD-Politiker erreichte fast 71%. Die Gemeinde Nutetal wird künftig von Stefan Schneider von der Wählervereinigung Bürger für Nutetal geführt. Er wurde mit knapp 51% gewählt. Zedenick hat künftig einen AfD-Bürgermeister. René Stadtgewitz holte im ersten Wahlgang gut 58%. Und Daniel Kurt von der SPD bleibt Landrat im Landkreis Barnim. In der Stichwahl setzte er sich mit rund 2/3 der Stimmen gegen einen Kandidaten der AfD durch. Einer der deutschen Passagiere des Kreuzfahrtschiffs Hondius soll in die Berliner Charité gebracht werden. Derzeit würde noch der Transport geplant, hieß es aus der Senatsverwaltung für Gesundheit. Der Patient muss in Quarantäne, obwohl er derzeit keine Symptome zeigt. Auf dem Kreuzfahrtschiff hatte es einen Hunter-Virus-Ausbruch gegeben. Das Schiff liegt jetzt vor Teneriffa, von wo aus alle Passagiere ausgeflogen werden. In der Fußball-Bundesliga hat der Hamburger SV den SC Freiburg 3:2 besiegt. Heidenheim hat beim 1. FC Köln 3:1 gewonnen und die Chance auf den Klassenerhalt gewahrt. Fußball-Zweitligist Hertha BSC hat im letzten Heimspiel der Saison 2:1 gegen Greuther Fürth gewonnen. Die Fußballfrauen von Union Berlin haben zu Hause gegen Hoffenheim 0:2 verloren. In der Handball-Bundesliga haben die Füchse Berlin beim THW Kiel 35:28 gewonnen. Und in der Basketball-Bundesliga hat Alba Berlin im letzten Hauptrundenspiel gegen Jena 83:65 gewonnen und Platz 2 gesichert. Soweit die Nachrichten. 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Das Wetter. In der Nacht wechselnd bewölkt, vor allem im Westen und Norden Brandenburgs Regen, 11 bis 7 Grad. Aktuell in Berlin-Adlershof 19 und in Küritz 17 Grad. Morgen im Norden und Westen zum Teil kräftiger Regen. Sonst scheint die Sonne, es gibt ein paar Gewitter, Höchstwerte bis 20 Grad. Die Zeit 21.33 Uhr.
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3: Wer Wehrpflicht sagt, muss auch für zivilen Ersatzdienst sorgen. Das Forum im RBB 24 Inforadio in Zusammenarbeit mit dem Deutschen Roten Kreuz, aus dessen Generalsekretariat in Berlin-Lichterfelde, mit dem Hausherrn Christian Reuter, mit der Oberin der Schwesternschaft Doreen Fuhr, mit dem Sprecher der Grünen Jugend Brandenburg Landelin Winter und mit Jens Latke, landeskirchlicher Beauftragter für Friedens- und Umweltarbeit der Evangelischen Kirche in Mitteldeutschland. Was wäre denn, Jens Latke, für Ihre Arbeit ganz anders, wenn wir wieder eine Verpflichtung für Wehr- und Zivildienst hätten, als das, was Sie bisher tun?
4: Na, zum einen, wir haben auch gar nicht mehr die Strukturen. Also die ganzen Beratungsstrukturen, die wir vorher hatten, die sind natürlich weggebrochen. Also die bräuchten wir auch dann wieder. Es klingt ja manchmal so, als wenn man sich das früher aussuchen konnte, ob man Wehrdienst oder Zivildienst machen kann. Das ist ja nicht so gewesen, sondern man war zum Wehrdienst verpflichtet. Und wenn man den Wehrdienst aus Gewissensgründen verweigert hat, das gut begründet hat und anerkannt wurde, dann war man zum Zivildienst verpflichtet. Also das war jetzt nicht so, ich suche es mir aus.
3: Und es war in den einzelnen Alterskohorten auch nochmal unterschiedlich, ob ich vor eine Kommission gebeten wurde oder ob ich das schriftlich machen konnte.
4: Und in den 90ern war es ja dann so, im Prinzip war es am besten, weil wir ja keine Wehrgerechtigkeit hatten, am besten sich gar nicht melden und dann war die Chance am größten, durchzukommen. Und das war ja auch der Grund, warum die Wehrpflicht ausgesetzt wurde. Weil es keine Wehrgerechtigkeit gab und das Bundesverfassungsgericht gesagt hat, na Moment, so geht's ja nicht. Das sollte man auch immer wieder mitdenken. Denn wenn wir jetzt sagen, wir wollen eine allgemeine Dienstpflicht haben, dann reden wir nicht von den 190.000 aus den 90er Jahren, da reden wir von 700.000 bis 800.000 jungen Menschen, die wir dann sozusagen in einen sinnvollen Dienst verpflichten müssten. Es müssten sozusagen auch die ganzen Träger sinnvolle Aufgaben haben und die jungen Menschen dann auch pädagogisch begleiten. Also was jetzt im Freiwilligendienst ist, es kann ja nicht so sein wie im Zivildienst damals. Also da gab es 5 Tage Bildungsurlaub oder Pflicht. Da habe ich mehr ein bisschen Zivilrechts gelernt und politische Bildung gemacht. Das funktioniert ja heutzutage nicht mehr. Insofern müssten wir auch gesamtgesellschaftlich oder die verschiedenen Träger nochmal ganz andere Strukturen aufbauen und die müssten größer und breiter entwickelt werden, als sie damals in den 90er Jahren noch waren. Und das würde wahrscheinlich den Staat auch deutlich viel mehr kosten, als einen vernünftig organisierten und finanziell ausgestatteten Freiwilligendienst zu haben. Deswegen würde ich mich auch wirklich erstmal fragen, was ist denn das Ziel mit so einem Dienst? Und dann abzuleiten, zu fragen, was sind die besten Mittel, um dahin zu kommen? Und nicht, wie es jetzt teilweise ist, also habe ich so das Gefühl, man hat eine Idee von einem Pflichtdienst im Kopf und sucht dann eine Begründung dafür, warum der gut sein könnte. Und wenn man zum Beispiel die gesamtgesellschaftliche Debatte führt, was ich gut finden würde, würde ich aber auch nicht nur die jungen Menschen reinbringen. Also es gibt ja auch die Ideen zu sagen, na okay, wir machen jetzt zum Beispiel ein Jahr Engagement, aber das auf eine Lebenszeit zu nehmen, dass ich nicht unbedingt nach der Schule da muss, sondern sagen kann, okay, jetzt nach dem Beruf passt es besser oder jetzt ist eine familiäre Zeit, dass wir das dann da reinbringen, beruflicher Wechsel, sich neu orientieren. Also dann würde es für mich auch viel mehr Sinn machen, als nur auf die jungen Menschen zu fokussieren.
3: Vor einem Jahr ungefähr hat sich Marcel Fratscher ziemlich eine blutige Nase geholt, als er gesagt hat, hier also, wenn die Leute in Rente gehen, sollen sie ein Jahr soziale Tätigkeiten übernehmen, wo dann diejenigen, die schon in Rente waren, gesagt haben, ja, wir haben aber meistens schon Wehr- oder Zivildienst geleistet. Dorin Fuhr, mich würde natürlich interessieren, wie viele zusätzliche Kräfte könnten Sie eigentlich in Ihrem Arbeitsbereich so sinnvoll einbinden, dass die betreut werden können, dass die nicht nur irgendwelche unsinnigen Tätigkeiten machen. Also wir reden ja jetzt plötzlich über Größenordnungen, wenn wir Wehrgerechtigkeit meinen, die weit über dem sind, was im Moment gerade freiwillig geleistet wird.
5: Wir sind ja in einer Situation, wo Einrichtungen, Krankenhäuser, Pflegeeinrichtungen unter massivem Kostendruck stehen. Es ist ja auch nicht so, dass wir die Freiwilligen mal ebenso bekommen. Also auch eine Klinik oder eine Einrichtung hat ja dafür auch Geld auszugeben. Wie finanziert das eine Einrichtung? Das muss geklärt werden. Ich frage mich eigentlich, wenn wir jetzt hoppla die hopp zu einer Wehrbedarfspflicht kommen und dann die Zivis oder wie auch immer sie dann heißen, kommen. Die Strukturen müssen doch erstmal hergestellt werden, genau wie Sie sagen, man muss den Platz schaffen, man muss in den Abteilungen, da wo es echt passiert, sich Gedanken machen, wie kriegen wir sinnstiftend die jungen Leute on top, Arbeitsmarktneutralität, in die Teams hinein, gut und schön für die, die schon Bildungseinrichtungen haben oder freiwilliges soziales Jahr anbieten. Denn pädagogische Strukturen, so wie wir sie jetzt ja haben, die müssen zwingend erhalten bleiben. Und zu der Frage, was machen wir dann eigentlich mit den jungen oder älteren Menschen, wo wir ja schon vielleicht Freiwillige haben, da habe ich echt ein bisschen Machete vor, weil muss man das FSJ jetzt dann kürzen? Wer kriegt eigentlich wie viel Geld, wenn die im Wehrdienst 2.600 Euro bekommen, was ich gehört habe. Was passiert denn dann mit denen, die Zivildienst machen, falls es dann so heißt oder ein genereller Freiwilligendienst ist? Wie viel Geld kriegen die und was kriegen dann die Freiwilligen? 60% Frauen, kriegen die dann diese 500 Euro? Also da stellen sich so noch ganz andere Fragen, bevor ich mir die Frage beantworte, was mache ich mit denen vor Ort?
3: Landelin Winter, wenn Sie sich anschauen, was jetzt auch an Angebotsmanagement im Raum ist, was Jungen vielleicht angeboten wird, verbesserte Rentenanerkennung, Führerscheinzuschuss, Bonus bei der Studienplatzvergabe, wenn sich jemand jetzt entscheidet, zur Bundeswehr zu gehen, wünschen Sie sich das auch für andere Bereiche?
6: Ich finde, die Anreize, die gerade gemacht werden von der Bundesregierung, besonders für Leute, die zur Bundeswehr gehen, das sind, glaube ich, schon Sachen, die sehr attraktiv sind und sehr gut funktionieren. Wenn wir uns anschauen, wie teuer ein Führerschein gerade geworden ist, dann ist es was verdammt Attraktives, den bezahlt zu kriegen. Und ich finde die Frage richtig, wie können wir das umdrehen und wie können wir die anderen sozialen und ökologischen Dienste so attraktiv machen und so auch mit diesen Bonis versehen, dass Leute sich einfach denken, okay, das ist ein richtig guter Deal für mich. Was wir bisher noch gar nicht gesagt haben, ist die Kehrseite davon, dass das ja andersrum für Leute jetzt gerade heißt, wenn wir wieder so eine Dienstpflicht einführen würden, dass Leute, die wenig Geld haben, mehr oder weniger gezwungen werden, zur Bundeswehr zu gehen. Und das ist was, das sehen wir gerade in einer natürlich sehr viel krasseren Form in Russland, dass die Leute ins Militär gezogen werden, die sozial am allerschwächsten sind. Und das ist was, was ich in der Debatte so gut wie noch gar nicht gehört habe und was ein Gerechtigkeitsproblem ist von der Größenordnung, was, finde ich, in der Demokratie wie Deutschland, damit sollte man einfach nicht durchkommen.
3: Christian Reuter, das Deutsche Rote Kreuz hält sich ja an eine politische Neutralität. Also es gibt keine Empfehlung, machen Sie dies, machen Sie jenes. Das sollen die gewählten politischen Vertreter tun. Aber wo wird Ihre Expertise in diesem ganzen Prozess, den wir jetzt haben, von dem Verteidigungsministerium, dem Familienministerium, das zuständig ist für die Freiwilligendienste und möglicherweise auch für einen neuen Zivildienst. Wo wird diese Expertise denn abgefragt?
7: Natürlich sind wir mit der Bundesregierung, mit den im Bundestag vertretenen Parteien natürlich im permanenten Austausch zu diesem wie zu vielen anderen Themen. Aber natürlich auch zum Thema, was passiert denn? Und darum geht ja, das ist ja, man kann ja sozusagen den großen weißen Elefanten im Raum benennen. Es geht schlicht und ergreifend darum, dass aus politischer Sichtweise es notwendig ist, was ich gar nicht in Abrede stellen will, dass wir mehr Soldaten bei der Bundeswehr haben. Das ist ja der Auslöser aller Diskussionen, die wir ja gerade haben. Und natürlich werden wir von den Ministerien gefragt, wie wir das bewerten, einschätzen. Das machen wir auch im geschlossenen Raum. Da sind wir dann durchaus auch offen und auch klar, was unsere Positionierung angeht. Aber am Ende des Tages, und das hat nicht nur etwas mit Neutralität zu tun, sondern es ist am Ende des Tages in einer Demokratie so, dass ein Parlament als souverän, wenn das Parlament eine entsprechende Entscheidung trifft, dann auch erwarten kann, dass sicherlich Organisationen, allen voran natürlich auch eine Organisation wie das Deutsche Rote Kreuz, sich dort entsprechend mit einbringt. Insofern sind wir natürlich auch mit dem Familienministerium im Austausch, was eine solche Ausgestaltung des Zivildienstes angeht. Der, das muss man ja sagen, einen Automatismus hat. Dieser Automatismus heißt, das, was sozusagen ein Wehrpflichtiger, und Sie haben ja richtigerweise gerade darauf hingewiesen, das Regelmodell ist Wehrpflicht. Wenn ich das nicht will, habe ich die Möglichkeit eines Wehrersatzdienstes, der genau definiert ist. Und das entsprechende Gesetz gibt es ja noch, wie der ausgestaltet wird. Und dann haben wir natürlich die Situation, dass ein Zivildienst, das ist ein Pflichtdienst, natürlich nicht anders ausgestaltet wird, materiell, wie das, was ein Wehrpflichtiger dann an der Stelle hat. Was auch richtig ist, weil ich würde mich sehr schwer damit tun, ganz grundsätzlich zu überlegen, dass der eine besser und der andere dann schlechter ausgestattet wird. Aber zur Wahrheit gehört natürlich, wenn auch ein Zivildienst käme mit der gleichen Dotierung wie ein Wehrdienst, macht das natürlich, wir haben es ja gerade gehört, was für viele Menschen, ja, also man muss sich das leisten können, FSJ zu machen, und bekomme ich im Zivildienst dann die 2600 Euro Führerschein etc. pp., dann ist das natürlich, und das werte ich bitte nicht, natürlich viel interessanter, gerade in der heutigen wirtschaftlich schwierigen Zeit, dass Familien und junge Menschen dann sagen, dann mache ich Zivildienst. Dann ist das Thema FSJ, Freiwilligendienst, pädagogischer Lehrdienst, einfach durch die Realität wegerodiert.
3: Die evangelische Kirche in Deutschland hat zu verschiedenen Zeiten sich sehr stark auch friedenspolitisch engagiert. Jens Lathke, wo steht die EKD heute in dieser Frage? Ist, dass wir es vielleicht nicht so laut hören, hat das auch was damit zu tun, dass insbesondere in bestimmten Teilen der früheren DDR, die Zahl der Gemeindeglieder etwas geringer ist als früher?
4: Ich glaube, das hat einfach, dass man die Stimme nicht so laut hört, denke ich, hat einfach auch mit der schwindenden gesellschaftlichen Relevanz von Kirche zu tun. Also wir werden immer kleiner, es werden immer weniger Mitglieder. Dementsprechend gibt es auch weniger, die, sage ich mal, die Stimme hören. Also das muss man einfach realistisch so sagen. Insofern ist das für uns als Kirche natürlich auch ein Veränderungsprozess, dass wir sehen müssen, wir haben nicht mehr den gesellschaftlichen Einfluss, den wir hatten, beziehungsweise auch, sage ich mal, so eine Friedensdenkschrift, wie sie jetzt rausgekommen ist, die wird nicht mehr so gehört wie eine, Vorgängerdenkschrift. Nichtsdestotrotz ist natürlich die Frage nach Wehrpflicht, nach allgemeiner Dienstpflicht auch innerhalb der Kirchen intensiv diskutiert worden und wird diskutiert, und auch die im letzten Jahr erschienene Friedensdenkschrift macht eigentlich ganz klar, dass sie sagt, Freiwilligkeit muss unbedingt Vorrang haben. Wenn Politik zu dem Schluss kommen sollte, dass es freiwillig nicht funktioniert, dann braucht es aber auch wirklich die breite gesellschaftliche Debatte. Also ich glaube, da unterscheiden wir uns als Kirche nicht groß anders von anderen TrägerInnen von Freiwilligendiensten. Da sind wir ziemlich d'accord. Und das macht ja auch Sinn, also die Freiwilligkeit zu betonen. Also die Idee, Verantwortung, gesellschaftlichen Zusammenhalt über Zwang zu erreichen, ich glaube, das ist so ein Konzept, das ist aus vergangenen Zeiten. Ich selber komme jetzt aus Sachsen-Anhalt. Bei Zwangsdiensten schwingt bei mir dann auch immer noch mal ein bisschen was anderes mit. Gerade wenn man das so ein bisschen dann so die Zivis so als Lückenbüßer nimmt, dann ist es jetzt, ja, wir haben keine Pflegekräfte. Als ich jung war, dann war es dann plötzlich, wir brauchten Erntehelfer, dann gab es den Subotnik. Also gerade in meinem Bundesland ist ja die politische Konstellation ja doch schon eher am Umbruch. Also wenn ich sehe, was da auf uns zukommt oder zukommen kann, dann tue ich mich noch mal schwerer mit Pflichtdiensten, die dann noch mal im politischen Raum ganz anders ausgestaltet werden können.
3: Landelin Winter, wofür würden Sie sich denn verpflichten lassen? Was wäre denn für Sie ein Grund zu sagen, ich, meine Generation, meine Alterskohorte, das muss dann schon sein?
6: Das finde ich sehr, sehr schwer zu beantworten, weil wir als Grüne Jugend und ich glaube ganz viele junge Menschen eine totale Antireaktion bei dem Wort Pflicht kriegen. Und ich muss sagen, verpflichten lassen will ich mich zu überhaupt nichts. Ich will mich abholen lassen, und das ist jetzt vielleicht sehr untypisch für jemanden aus der Grünen Jugend. Meine Einstellung zur Bundeswehr, zum Militär hat sich völlig gewandelt durch den Beginn des Ukraine-Kriegs. Wie, glaube ich, bei ganz vielen Leuten auch aus dem grünen Spektrum, dass ich jetzt, ich will es nicht beschreien, aber ich könnte mir sogar vorstellen, dass ich in der jetzigen politischen Situation nach dem Abi gesagt hätte, okay, 3 Monate Grundausbildung bei der Bundeswehr würde ich nicht vollkommen ausschließen, das zu machen. Und ich finde, wir begehen gerade in dieser Debatte so einen kleinen Fehler, dass wir über die ganzen Alternativen reden und wir sind uns alle einig, dass wir keinen Zwang wollen. Wenn die CDU-CSU hier mit am Tisch sitzen würde, dann würden wir, glaube ich, eine sehr andere Debatte führen, weil die CDU-CSU und die Bundesregierung ja gerade sehr die Szenarien, die auch aus den Geheimdiensten immer wieder nach außen dringen, mit der Bedrohungslage, dass 2029 Russland imstande sein könnte, ernsthaft die NATO, die EU anzugreifen und in den offenen oder offeneren militärischen Konflikt zu gehen. Und ich finde, wenn wir die Debatte über die Wehrpflicht führen, dann müssen wir auch dieses Problem und diese geheimdienstlichen Erkenntnisse irgendwie adressieren, und wir müssen eine Analyse dazu haben. Wir können nicht nur sagen, wir sind gegen eine Pflicht und wir müssen es attraktiver machen. Das irgendwie diskutieren wir schon lange, und wir haben diese Bedrohungslage. Ich muss sagen, nachdem ich mich sehr intensiv mit Geopolitik und dem Ukraine-Krieg beschäftigt habe, sehe ich die Bedrohungslage nicht darin, dass Russland in 3 Jahren die EU angreift in einem gewaltigen großen Krieg, sondern die Bedrohungslage liegt viel eher darin, dass Russland die EU und die NATO immer weiter testet, immer weiter zermürbt, immer weiter probiert, in unsere Gesellschaft reinzuwirken, immer mehr die autoritären, russlandnahen Kräfte stärker zu machen und die demokratischen Kräfte und unsere Demokratie insgesamt zu schwächen. Dass wir darauf keine Antwort finden, das finde ich das eigentlich Entscheidende. Und das ist das, was gerade viel zu wenig diskutiert wird, dass ich nicht weiß, ob wir überhaupt in der Lage sind, uns mit einem rationalen Diskurs in Deutschland dagegen zu wappnen.
3: Wie stark kommen Sie eigentlich mit Ihrer Position der Grünen Jugend bei den Grünen durch?
6: Teils, teils. Also bei dem Thema sind wir nicht ganz durchgekommen. Die Grünen haben sich ja schon auch klar gegen eine Wehrpflicht ausgesprochen, aber haben auf dem letzten Bundesparteitag entschieden, dass sie sich nicht gegen die Pflicht aussprechen wollen, für junge Männer diesen Brief, den man jetzt zum 18. Geburtstag geschenkt bekommt, auszufüllen und zurückzuschicken. Und das ist was wir als Grüne Jugend anders sehen. Da haben wir uns nicht ganz durchgesetzt. Da werden wir weiter dran arbeiten natürlich. Aber ich glaube, das Entscheidende für uns ist in weiten Teilen der Grünen und auch in der kompletten Grünen Jugend der Konsens, dass der Paragraph 2a im Wehrpflichtgesetz, wo geregelt ist, dass bei Bedarf eine Wehrpflicht eingeführt werden kann, dass der falsch ist und dass der gestrichen werden sollte.
3: Die ersten Zahlen sind übrigens da zum Fragebogen der Bundeswehr für den Jahrgang 2008. Fast 200.000 Menschen haben ihn bislang bekommen. Wir wissen, dass 72% der Männer ihn beantwortet haben. Die Hälfte der Antwortenden hat zumindest Interesse an einem Dienst beim Bund signalisiert. Das sind Zwischenergebnisse vom April 2026. Ich würde gerne mal hier in die Runde schauen. Menschen, die sehr aufmerksam und still unsere Diskussion bislang verfolgt haben, aber vielleicht doch den ein oder anderen Aspekt entweder stärker machen wollen oder vermissen, dazu würden wir ein Mikrofon reichen.
8: Ich bin ja auch schon so ein Dino-Alter, also ich bin 74er Baujahr. Ich habe bis jetzt immer Zivildienst und Wehrpflicht als einen Beitrag auch für Demokratie und auch für eine staatliche Demokratie auch empfunden bis jetzt. Ich selber bin irgendwann mal Polizeibeamter geworden und habe dann festgestellt, ich muss ja gar nicht zur Wehrpflicht, aber das war nicht meine Entscheidung, sondern ich habe meinen Dienst auch für den Staat oder im Dienste der Demokratie auch geleistet. Was ich verstehen kann, das ist, wenn junge Leute sagen, hey, was bringt mir das? Das ist aber etwas, was ich immer wieder aus meiner alten Generation sehe. Was kriege ich denn dafür, wenn ich das mache? Aber es ist etwas, was mir dann auch ein bisschen quer geht, weil es ist, Gesellschaft sind wir alle. Eine Gesellschaft wirkt nicht, weil ich etwas freiwillig nur mache, sondern eine Gesellschaft bedient auch, wenn ich etwas tue, eine Verpflichtung mit eingehe, aus meiner Sicht. Und die Frage, die ich jetzt selber sehe aus meinem Bereich, aus meinem beruflichen Kontext, ich bin auch ganz, ganz viel ehrenamtlich unterwegs, auch im DRK und auch in vielen, vielen anderen Bereichen noch mit, ist es wichtig, dass wir uns auch dazu bekennen und dass wir sagen, wir müssen eine Bundeswehr wieder stärken, müssen wir die auch in die Mitte der Gesellschaft wiederbringen? Müssen wir in diesem Zusammenhang auch eine Alternative schaffen und sagen, muss ich einen Zivildienst auch wieder anerkennenswert machen und sagen, du kannst stolz darauf sein, dass du, was du da in diesem Bereich auch geleistet hast. Wo ich mir noch nicht selber schlüssig bin, ist eigentlich, warum ein Zivildienst nur für Männer? Oder warum eine Wehrpflicht nur für Männer? Ist das vielleicht eine Generationsfrage in dem Bereich?
7: Also auch aus Sichtweise des DRKs, wie aus meiner Sichtweise, ist das sicherlich nicht mehr zeitgemäß, die Unterscheidung zwischen Mann und Frau in einem solchen Kontext. Aber es ist am Ende des Tages eine politische Entscheidung und ich sehe in diesem Bundestag keine Mehrheit dafür, sozusagen das, was an Pflichtelement käme, auch auf Frauen auszubreiten. Es ist eine politische Entscheidung. Ich teile das und wenn Sie sich mit jungen Menschen, auch jungen Frauen unterhalten, die sind in vielen Fällen Lichtjahre weiter als das, was irgendwo im Grundgesetz steht. Aber fürs Grundgesetz brauche ich halt irgendwie eine Zweidrittelmehrheit. Die sehe ich in diesem Bundestag nicht. In Klammern, niemand hat die Glaskugel. Ich bezweifle auch, dass das auf absehbare Zeit eine realistische Option ist. Also ist dieses Pflichtelement im Augenblick das Privileg des Mannes. So. Ich sage ausdrücklich, ich kann das nachvollziehen aus so einer ähnlichen Baujahrreihe. Für mich ist das völlig normal, auch zu sagen, ich habe als Mensch, als Bürger in diesem Land auch eine Verpflichtung übers Zahlen von Steuern, Beiträgen und Gebühren hinaus. Finde ich legitim. Wir müssen halt eine gesellschaftliche Diskussion wieder führen. Und ich verstehe schon, wir haben halt jetzt einen Bruch. Am Ende des Kalten Krieges war es völlig normal, dass man unterschiedliche Dinge hatte. Das ist etwas, was wir wieder lernen müssen. Und wenn man sowas lernen will, glaube ich, tun wir gut dran, eine gesellschaftliche Diskussion darüber zu führen, dass eine Pflicht nichts Schlimmes ist und dass es durchaus lohnenswert ist, diese Gesellschaft zu schützen. Meine Sorge ist, dass wir sicherlich diese gesellschaftliche Diskussion einfach nicht werden führen können. Das ist das große Risiko, das ich sehe, weil wir aufgrund der geopolitischen Realitäten sicherlich den Zwang erleben werden, die Bundeswehr früher stärker auszubauen, als sie jetzt ist. Und dann läuft im Grunde eine Uhr. Und die Uhr können Sie genau bemessen, bis wann die Bundeswehr in welchem Umfang personell ausgestattet und aufgebaut werden muss. Ich bin ehrlich, ich zweifle daran, dass das, was da politisch entschieden worden ist, hilft und reicht, um das Ziel zu erreichen. Also werden wir sicherlich eher in die Diskussion uns alle wiederfinden, wie gehen wir denn damit um, wenn es zum parlamentarischen Schwur kommt.
3: Ein Aspekt, den Sie angesprochen haben, da würde ich gerne Doreen Fuhr noch mal ansprechen. Was ist eigentlich mit der mittleren Generation? Also wir haben so viel über die ganz Jungen gesprochen, die jetzt den Brief bekommen haben oder weil sie 23 sind, ihn nicht mehr gekriegt haben. Wir haben von Herrn Fratscher gehört, die Rentner sollen irgendwie soziale Dienste machen. Und man muss ja dazu sagen, es gibt auch in vielen sozialen Einrichtungen eben freiwillige Tätigkeiten von Menschen, die bereits im Rentenalter sind, gehört auch dazu. Aber was ist eigentlich mit der mittleren Generation?
5: Jetzt schließe ich nochmal an das an, was Sie gesagt haben. Wir haben ein Problem, die Resilienz der Bevölkerung herzustellen. Und das Engagement auch im Bevölkerungsschutz anzubieten für Menschen jeden Alters, auch die im mittleren Alter, ist etwas, was wir dringend nutzen sollen, weil die Fragen kommen ja. Also kann ich nicht irgendetwas tun? Wo kann ich mich registrieren? Ich möchte helfen. Kann ich noch einen Kurs machen? Da gibt es so viele Möglichkeiten. Gut, jetzt sind wir privilegiert. Wir können es übers Rote Kreuz steuern. Aber diese Anfragen kommen und da müssen wir unbedingt Angebote schaffen. Und gestatten Sie mir, dass ich einmal noch mal auf Sie zurückkomme, weil ich habe auch, als Sie erzählt haben, so was, was Ihnen das auch gebracht hat. Ich erlebe, wenn ich jetzt in unseren Reihen schaue, dass ganz viele super engagierte Pflegekräfte mit Führungsverantwortung oder in der Pädagogik, die haben alle mal, viele mal Zivildienst gemacht und haben gesagt, das hat mich so beruflich geprägt, ich wusste gar nicht, dass das auch so ein Bereich ist, wo ich ja auch reingehen kann. Und die Planbarkeit der Zivis, weil die waren 12 Monate da, die war einfach super für die Abteilung. Ne? Beim FSJ haben wir jetzt die Situation, ja, vielleicht nach 6 Monaten gehe ich doch schon mal irgendwo anders hin oder ich verlängere gerne auch. Das ist natürlich die luxuriöse Variante.
3: Aber ein Punkt ist bei Ihnen da ganz wichtig herausgekommen, Planbarkeit. Also wenn man sagt, wir stehen unter einem Zeitdruck und vielleicht in 12 Monaten wird dann irgendwie was verpflichtend, dann wird es natürlich schwierig, das sofort umzusetzen. Das war das Forum Wer Wehrpflicht sagt, muss auch für zivilen Ersatzdienst sorgen, mit Landelin Winter, Grüne Jugend Brandenburg, Jens Lattke, landeskirchlicher Beauftragter für Friedens- und Umweltarbeit der Evangelischen Kirche in Mitteldeutschland, mit der Oberin Doreen Fuhr von der Schwesternschaft Berlin und mit Christian Reuter, dem Generalsekretär des Deutschen Roten Kreuzes. Bei Ihnen waren wir hier in der Karstenstraße in Berlin-Lichterfelde zu Gast. Wie eingangs erwähnt, wäre auch gerne der CSU-Bundestagsabgeordnete Konrad Körner bei uns gewesen und hätte sich sicherlich gerne mit Ihnen, Herr Winter, gestritten. Doch die Tagesordnung des Parlaments ließ das nicht zu. Aber die Debatten sind ja nicht zu Ende. Unsere schon. Danke für die Aufmerksamkeit.
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1: Um 22 Uhr mit Thomas Haag. Guten Abend. Die parteilose Jenny Hahn wird neue Bürgermeisterin von Baruth-Mark. Sie holte gut 53% der Stimmen. Neue Bürgermeisterin der Gemeinde Nordwest-Uckermark wird die parteilose Susanne Ramm. Sie erhielt in der Stichwahl fast 52%. In Panketal musste Amtsinhaber Maximilian Wonke ebenfalls in die Stichwahl. Der SPD-Politiker erreichte fast 71%. Die Gemeinde Nutetal wird künftig von Stefan Schneider von der Wählervereinigung Bürger für Nutetal geführt. Er wurde mit knapp 51% gewählt. Zedenik hat künftig einen AfD-Bürgermeister. René Stadtgewitz holte im ersten Wahlgang gut 58%. Und Daniel Kurt von der SPD bleibt Landrat im Landkreis Barnim. In der Stichwahl setzte er sich mit rund 2/3 der Stimmen durch. Der Vorschlag von Russlands Präsident Putin, Altkanzler Schröder als Vermittler im Ukraine-Krieg einzusetzen, wird in der deutschen Politik unterschiedlich bewertet. Die Bundesregierung sieht darin ein weiteres Scheinangebot von russischer Seite. Die Grünen nennen den Vorschlag abwegig. Die SPD-Außenpolitiker Ametowitsch und Stegner fordern dagegen, den Vorschlag zu prüfen. So könne Europa eine Stimme bei den Verhandlungen erhalten. Einer der deutschen Passagiere des Kreuzfahrtschiffes Hondius soll in die Berliner Charité gebracht werden. Derzeit würde noch der Transport geplant, hieß es aus der Senatsverwaltung für Gesundheit. Axel Hofmann, RBB 24.
2: Den Angaben zufolge ist eine Aufnahme in die Infektiologie der Charité vorgesehen, sowie die Anordnung einer Quarantäne. Die Person zeigt bislang allerdings keine Symptome und soll aus der Region Berlin-Brandenburg kommen. Zuvor hatte es vom Gesundheitsministerium in Potsdam geheißen, dass sich unter den Betroffenen niemand aus Brandenburg befinde. Nach dem tödlichen Hantavirus-Ausbruch auf dem Kreuzfahrtschiff Hondius werden 4 deutsche Passagiere in den Niederlanden erwartet. Von dort will man sie zurück nach Deutschland bringen.
1: In der Fußball-Bundesliga hat Union Berlin gegen FSV Mainz 3:1 gewonnen. Der Hamburger SV besiegte SC Freiburg 3:2. Heidenheim hat beim 1. FC Köln 3:1 gewonnen. Fußball-Zweitligist Hertha BSC hatte im letzten Heimspiel der Saison 2:1 gegen Greuther Fürth gewonnen. Die Fußballfrauen von Union Berlin haben zu Hause gegen Hoffenheim 0:2 verloren. In der Handball-Bundesliga haben die Füchse Berlin beim THW Kiel 35:28 gewonnen. Und in der Basketball-Bundesliga hat Alba Berlin im letzten Hauptrundenspiel gegen Jena 83:65 gewonnen und Platz 2 gesichert. Soweit die Nachrichten. 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Das Wetter in der Nacht ist es wechselnd bewölkt, vor allem im Westen und Norden Brandenburgs kann es Regen geben bei 11 bis 7 Grad. Morgen haben wir im Norden und Westen zum Teil kräftigen Regen, sonst auch ein bisschen Sonne mit auch ein paar Gewittern bei 11 bis 20 Grad.
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4: Die A1 Dortmund Richtung Münster ist zwischen Kreuz Dortmund-Unna und Carmen Zentrum wegen Bauarbeiten bis Montag früh gesperrt. Die A2 Dortmund Richtung Oberhausen ist zwischen Dreieck Bottrop und Kreuz Oberhausen wegen Bauarbeiten bis Montag früh gesperrt. A6 Mannheim Richtung Heilbronn. Zwischen Mannheim-Schwetzingen und Schwetzingen-Hockenheim 2 Kilometer Stau wegen einer Baustelle. Die A10 südlicher Berliner Ring Richtung Dreieck Spreeau ist zwischen Genshagen und Rangsdorf wegen eines brennenden Fahrzeugs gesperrt. Die A81 Heilbronn Richtung Würzburg ist zwischen Weinsberg-Ellhofen und Kreuz-Weinsberg wegen Fahrbahnerneuerung bis morgen früh gesperrt, dadurch 1 Kilometer Stau. Die B39 Heilbronn-Wiesloch ist zwischen Frankenbach und Kirchhausen nach einem Unfall in beiden Richtungen gesperrt. Und die B54 Werne Richtung Grenzübergang Gronau ist zwischen Burg Steinfurt und Metelenland nach einem Unfall bis 23 Uhr gesperrt. Das war's vom Verkehr. Ihnen eine gute und freie Fahrt.
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4: Und die kommt wie immer vom Norddeutschen Rundfunk in Hamburg. Heute mit Detlef Karg im Studio. Guten Abend. Auf einer Pressekonferenz nach der Moskauer Militärparade ließ Kreml-Chef Putin aufhorchen. Mit Blick auf den Ukraine-Krieg sagte er, dass er glaube, dass sich die Angelegenheit dem Ende zuneige. Gleichzeitig brachte er den deutschen Altkanzler Gerhard Schröder als Vermittler für Gespräche mit den Europäern ins Spiel. EU-Ratspräsident Costa hatte ja in der vergangenen Woche Gespräche Gespräche mit Moskau angedeutet und sagte, dafür gäbe es auch die Unterstützung der Ukraine. Zeigt sich nun immer mehr die Kriegsmüdigkeit auf allen Seiten? Und wie lassen sich Putins Äußerungen deuten mit Blick auf Altkanzler Schröder? Mehr dazu von Björn Blaschke.
5: Die Pressekonferenz war eher eine Propagandashow unter Beteiligung williger russischer Medienschaffender. Kreml-Chef Wladimir Putin stellte sich einmal mehr als Mann dar, der grundsätzlich immer zu Gesprächen bereit ist. Zum Beispiel mit dem ukrainischen Präsidenten Volodymyr Zelensky. Ich schlage dieses Treffen nicht vor. Sollte es jedoch jemand tun, so möge er bitte kommen. Wer sich treffen möchte, soll nach Moskau kommen. Ein Treffen in einem Drittstaat ist ebenfalls möglich, jedoch nur unter der Voraussetzung, dass endgültige Einigungen über einen Friedensvertrag erzielt werden. Einen Vertrag, der auf eine langfristige, historische Perspektive ausgelegt sein sollte. Ein Treffen mit Putin in Moskau hatte Zelensky zuvor mehrfach abgelehnt. Und ein langfristiger Friedensvertrag wirkt momentan unwahrscheinlich. Die Ukraine hat Russland in jüngerer Vergangenheit verschiedene Schläge verpasst. Die setzen Putin und seine Leute unter Druck. Zelensky wird in dieser Situation wohl alles versuchen, das zu verstärken und umso vehementer Putins Forderungen zurückweisen. Denn wenn Zelensky beispielsweise, wie von Putin verlangt, ukrainische Staatsgebiete an Russland abtreten würde, würde er Verfassungsbruch begehen und wohl politischen Selbstmord. Trotzdem gab Putin vor, er meine, dass sich der Krieg dem Ende zuneige, dem Einfluss des Westens auf die Ukraine zum Trotz. Sie versprachen Hilfe und begannen Spannungen mit Russland zu schüren, die bis heute andauern. Ich glaube, die Dinge neigen sich dem Ende zu. Doch es bleibt eine ernste Angelegenheit. Fragt sich, wie es dann in dieser Situation zum Ende des Krieges kommen soll. Putin selbst sagte, er sehe die Bemühungen der USA, Frieden zwischen der Ukraine und Russland zu schaffen. Aber er sei auch nicht abgeneigt, mit Europäern zu verhandeln. Persönlich würde ich, wenn es darauf ankäme, den ehemaligen Bundeskanzler der Bundesrepublik Deutschland, Herrn Schröder, vorziehen. Aber ganz allgemein gilt, lassen Sie die Europäer einen Anführer wählen, dem Sie vertrauen, aber der auch nicht schlecht über uns gesprochen hat. Sie sind uns willkommen. Wir haben niemals Nein zu Verhandlungen gesagt. Niemals. Altkanzler Gerhard Schröder als Vermittler, der 82-jährige Sozialdemokrat, von 1998 bis 2005 Kanzler, steht seit Jahren unter anderem wegen seiner Freundschaft zu Putin in der Kritik. Obendrein arbeitete er jahrelang für russische Öl- und Gaskonzerne. Zwar hat er Russlands Angriffskrieg gegen die Ukraine auch als völkerrechtswidrig bezeichnet, aber trotzdem wirkt es unwahrscheinlich, dass gerade Putin-Freund Schröder beispielsweise als offizieller Vermittler der Europäer benannt wird. Mit allem, was der Kreml-Chef nach der Siegesparade zum 9. Mai sagte, hat er wohl einmal mehr Nebelkerzen gezündet. Er gibt Gesprächsbereitschaft und Friedenswillen vor und handelt völlig anders. Davon will er wohl sein eigenes Volk, das zunehmend kriegsmüde ist, ablenken und auch US-Präsident Donald Trump, den Putin nicht verprellen möchte.
4: Soweit dieser Bericht von Björn Blaschke. Russlands Präsident Putin bringt also Gerhard Schröder als Vermittler ins Gespräch. Die Reaktionen aus der deutschen Politik sind bislang eher gemischt. Aus Berlin berichtet darüber Dietrich Karl Meurer.
6: Dass Putins Vorschlag in Deutschland auf ein geteiltes Echo stößt, überrascht nicht. SPD-Mitglied Gerhard Schröder steht in der Kritik wegen seiner Nähe zu Russlands Präsident und früherer Jobs für russische Energiekonzerne. Aus Regierungskreisen heißt es, man habe die Äußerungen Putins zur Kenntnis genommen. Sie reihten sich ein in eine Serie von Scheinangeboten. Solange Moskau seine Forderungen nicht ändere, gelte die Idee als wenig glaubwürdig. Aus Sicht der Bundesregierung gilt eine verlängerte Waffenruhe als erster Test für die Ernsthaftigkeit des Vorschlags. Ähnlich äußert sich der außenpolitische Sprecher der SPD-Bundestagsfraktion Adis Achmetovic. Er fordert aber, jedes Angebot müsse ernsthaft geprüft werden. Europa müsse mit am Verhandlungstisch sitzen. Dagegen spricht der frühere Chef des Auswärtigen Ausschusses des Bundestages, Michael Roth von der SPD, von einem Manöver. Auch Grünen-Ko-Fraktionschefin Britta Hasselmann weist den Vorschlag Putins zurück. Russlands Präsident könne den Krieg selbst beenden. Linken-Fraktionschef Sören Pellmann sieht in der Idee Putins kein neutrales Vermittlungsangebot, sondern ein politisches Signal mit Konfliktpotenzial. Fabio De Masi vom BSW hält eine Prüfung des Vorschlags für sinnvoll.
4: Dietrich Karl Meurer informierte. Zu einem ganz anderen Thema. Nach der Ankunft vor Teneriffa wurde das von dem Hantavirus-Ausbruch betroffene Kreuzfahrtschiff MS Hondius evakuiert. Mehrere Länder haben Rückholflüge für ihre Staatsbürger organisiert und das Schiff selbst soll dann weiter nach Rotterdam fahren, um dort desinfiziert zu werden. Über den Stand der Dinge mehr von Julia Macher.
7: In Beibooten, in kleinen Gruppen, wurde ein Großteil der Passagiere sowie ein Teil der Crew der MV Hondius an Land gebracht. Vom Hafen Granadilla im Südosten Teneriffas brachten Busse des spanischen Katastrophenschutzes die Menschen zum 10 Minuten entfernten Flughafen, an die Startbahn, zu den abflugbereiten Charter- und Militärmaschinen. Vor dem Landgang hatte ein Ärzteteam alle Passagiere untersucht. Keiner von ihnen zeigt bisher Symptome. Eine Gefahr für die Inselbevölkerung bestehe nicht, so Virginia Barcones, Direktorin des spanischen Zivilschutzes. Wir haben von Anfang an gesagt, dass die Menschen auf den Kanaren beruhigt sein können, weil es in keinem Fall zu einem Kontakt mit der Zivilbevölkerung kommen werde. Die gesamte Rückführungsaktion findet in eigens abgesperrten und bewachten Bereichen statt. Das Personal, das in Kontakt zu den Passagieren tritt, hat die entsprechenden Schutzausrüstungen. Auch seine Sicherheit ist garantiert. Die vier deutschen Passagiere fliegen gemeinsam mit Personen aus den Niederlanden, Belgien, Griechenland und Lateinamerika zunächst in die Niederlande, reisen von dort begleitet von Ärzten nach Deutschland. Das letzte Flugzeug soll morgen die Kanareninsel Teneriffa verlassen, das Kreuzfahrtschiff anschließend Kurs auf Rotterdam nehmen. Die Rückführung ist logistisch aufwendig. 23 Länder sind an ihr beteiligt. Sowohl der Generaldirektor der Weltgesundheitsorganisation WHO wie auch der Papst haben sich für die Solidarität und die Aufnahme der MV Hondius durch Spanien bedankt.
4: Julia Macher informierte.

0: Ein paar ruhige Takte inmitten all der Informationen. Hier ist die ARD-Infonacht und wie Nachrichtenagenturen soeben melden, hat der Iran reagiert auf die US-Vorschläge und will nun seinerseits, dass die USA zum einen die Finanzsanktionen beenden, die Sperrung der Straße von Hormuz aufheben und weitere Schritte in diese Richtung gehen und das auch bestätigen. Soweit diese Lage im Iran-Krieg.
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0: In Berlin hat der auf 4 Tage angesetzte Bundeskongress des Deutschen Gewerkschaftsbundes begonnen. Unter dem Motto Stärker mit uns wollen die etwa 400 Delegierten aus 8 Gewerkschaften über die Leitlinien ihrer Arbeit in den kommenden 4 Jahren beraten und entscheiden. Die Frage ist, wie sehr der Deutsche Gewerkschaftsbund mit der Bundesregierung angesichts der derzeitigen Krise der Wirtschaft auf Konfrontationskurs gehen wird oder ob die Gewerkschafter angesichts der derzeitigen vielen Krisen zumindest teilweise auch kooperieren werden. Etwa wenn es um die Flexibilisierung der Arbeitszeiten geht. Natürlich ein rotes Tuch für die Gewerkschaften, aber die Bundesregierung plant ja diesen Schritt. Unser Autor Frank Capellan blickt auf den ersten Tag zurück.
2: Kai Wegner ist selbst Gewerkschaftsmitglied und Christdemokrat und regierender Bürgermeister von Berlin. Was er in seinem Grußwort zur Eröffnung des DGB-Kongresses in der Hauptstadt zu sagen hat, kommt durchaus gut an. Denn indirekt kritisiert Wegner seinen Parteivorsitzenden. Debatten über Basisrenten verunsichern die Menschen, betont er. Mit Blick auf die Steuerpolitik allerdings ist er beim Kanzler.
3: Wir sollten in diesem Land nicht über weitere Erhöhungen von Steuern, insbesondere von der Mehrwertsteuer reden. Die Mehrwertsteuer muss sogar deutlich gesenkt werden, insbesondere in dem Bereich von Grundnahrungsmitteln, meine Damen und Herren.
2: Nach der Schlappe im Bundesrat, dem Scheitern der 1.000-Euro-Prämie, konzentriert sich die Diskussion nun auf andere Entlastungsmöglichkeiten. SPD-Chef Lars Klingbeil drängt am Rande seines Kanada-Besuches auf die ohnehin geplante Steuerreform. Natürlich hat der Finanzminister mit seiner Forderung, die Superreichen stärker zu belasten, die DGB-Vorsitzende an seiner Seite. Jasmin Fahimi, einst SPD-Generalsekretärin, macht zum Auftakt des Bundeskongresses klare Ansagen in Richtung Union.
4: Wir wollen, dass an echten Zukunftslösungen gearbeitet wird, statt an immer neuen Privilegien für die Klasse der Superreichen. Das ist kein Klassenkampf, das ist einfach eine Frage der Gerechtigkeit.
2: Der Kanzler ist allerdings strikt gegen Steuererhöhungen für Spitzenverdiener. Auch CSU-Chef Markus Söder bekräftigt im Interview mit Welt am Sonntag, keine Erhöhung beim Spitzensteuersatz, bei der Erbschaftssteuer und bei der Vermögensteuer. Allerdings deutet Bayerns Ministerpräsident Kompromissbereitschaft an, wenn es um die sogenannte Reichensteuer geht. Bei sehr hohen Einkommen ab etwa 300.000 Euro kann sich Söder eine höhere Belastung vorstellen. Aber der Spitzensteuersatz zählt ausdrücklich nicht dazu, bekräftigt er, weil er bereits ab 70.000 Euro greift und damit auch Mittelständler, Handwerker und Facharbeiter betrifft.
5: I will not sugarcoat it. Working with our coalition partner isn't always easy.
2: Ich will da gar nicht schönreden, unterstreicht Friedrich Merz bei einem Besuch der schwedischen Konservativen. Die Zusammenarbeit mit den Sozialdemokraten ist nicht immer einfach, aber sie ist notwendig. Wie in Schweden wolle auch er in Deutschland nicht das Feld den Radikalen überlassen.
5: We will not leave our country in the hand of radical forces. You don't do that and we won't do that either in Germany, dear friends and colleagues.
2: Von der Reformfähigkeit der Regierung wird abhängen, ob der Vormarsch der Rechtspopulisten von der AfD gestoppt werden kann. Das ist seine Botschaft. Wie schwer sein Besuch beim DGB-Kongress am kommenden Dienstag werden dürfte, davon bekommt Merz heute schon mal einen Vorgeschmack. Auch wir wollen das Land reformieren, betont die Gewerkschaftsvorsitzende.
4: Wer allerdings Reformen mit sozialer Härte verwechselt, der wird in uns keinen Partner finden.
2: Rente, Gesundheit, Steuern. Die Gewerkschaften setzen darauf, dass die SPD ihre Interessen in der Regierung vertritt. Morgen schon wird auch der Vizekanzler beim DGB sprechen. Für SPD-Chef Lars Klingbeil dürfte es erneut ein Spagat werden zwischen parteipolitischer Profilierung und den Zwängen des Regierungshandelns in einer Koalition mit der Union.
0: Ein Beitrag von Frank Capellan war das. Aller Voraussicht nach wird Cem Özdemir von den Grünen am kommenden Mittwoch zum neuen Ministerpräsidenten von Baden-Württemberg gewählt. Das Wahlergebnis, wir erinnern uns, es war denkbar knapp. Nur einen halben Prozentpunkt lagen die Grünen vor der CDU, mit der sie koalieren werden. Beide Parteien haben im Stuttgarter Landtag die gleiche Zahl an Sitzen erreicht. Die CDU wird also entsprechend selbstbewusst und eher nicht als Juniorpartner auftreten. Was heißt das für die kommende Legislatur im Südwesten? Darüber hat mein Kollege Matthias Deiß im Bericht aus Berlin im ersten mit Cem Özdemir gesprochen und ihn zunächst gefragt, was er unternehmen wird, damit er nach einem Jahr im Amt nicht so dasteht wie jetzt Bundeskanzler Merz.
6: Nicht allen alles versprechen, vor allem Dinge, von denen man von vornherein weiß, dass man sie nicht wird einlösen können. Deshalb war mein Wahlkampf dadurch gekennzeichnet, dass ich sehr wenig versprochen habe. Ich sage, was ich machen kann und ich sage, was ich nicht machen kann. Ich kann die Zölle von Herrn Trump nicht rückgängig machen. Ich kann nicht dafür sorgen, dass China ein harter Konkurrent ist. Ich kann den schrecklichen Angriffskrieg Russlands auf die Ukraine nicht beenden. Aber was ich hier tun kann, das ist zum Beispiel, ich schaffe alle Berichtspflichten ab für den Mittelstand, für unsere Kommunen. Das wäre ja auch mal was für Berlin. Berlin hat den größten Teil an Bürokratie. Berlin könnte uns in Baden-Württemberg folgen. Das würde einen Unterschied machen für die deutsche Wirtschaft.
7: Das sind Maßnahmen, die Sie jetzt aufgezählt haben, die sicherlich helfen, mittelfristig. Aber es gehen ja jetzt jeden Tag oder jede Woche auch schon Arbeitsplätze verloren. Was wären denn kurzfristige Maßnahmen? Die Entlastungsprämie, die der Bund vorgeschlagen hatte, das wäre ja eine kurzfristige und auch einmalige Möglichkeit gewesen. Und die hat auch Baden-Württemberg am Ende abgelehnt.
6: Ja, weil wir nichts davon halten, Geld zum Fenster rauszuwerfen. Schauen Sie, ich bin in Baden-Württemberg auf eine Schule gegangen. Bei uns konnte man Mathematik nicht abwählen. Das scheint in Berlin anders zu machen. Die haben einen Dukatenesel, über den verfügen wir hier nicht. Wir müssen rechnen. Und das Geld kann man halt nur einmal ausgeben. Schulden zulasten künftiger Generationen, die sie zurückzahlen müssen. Ohne dass es einen Mehrwert gibt für die Infrastruktur, für die Digitalisierung, für Schienen.

0: Steuerreform, bei Rentenreform mit anzupacken. Aber die Regierung muss jetzt mal bitte schön mit einer Stimme sprechen. Ich kriege einen Vorschlag von Herrn Klingbeil, da gibt es einen Vorschlag von der CDU. So arbeiten wir in Baden-Württemberg nicht. Eine Regierung spricht mit einer Stimme, das erwarte ich auch von Berlin.
1: Da wird jetzt ja überlegt, ob es dann eine vorgezogene Einkommenssteuer richten könnte statt dieser Prämie. Dienstag trifft man sich beim Koalitionsausschuss. Aber wie soll so eine Einkommenssteuer denn gelingen, wenn die Länder sagen, sie sind eigentlich nicht bereit, auf eigene Einnahmen zu verzichten, was da ja der Fall wäre?
0: Klar, man muss die Situation der Kommunen betrachten. Die sind mit dem Rücken an der Wand. Darüber wird man mit Berlin auch reden müssen. Es gehört aber natürlich auch dazu, dass breite Schichten der Bevölkerung, insbesondere der Mittelstand, diejenigen, denen es nicht so geht, eine Entlastung brauchen. Und das muss vernünftig gegenfinanziert werden. Eigentlich bringen doch CDU, CSU und SPD alles mit, was es dafür braucht. Die eine Seite deckt die Gewerkschaften ab, die andere Seite deckt die Unternehmen und die Unternehmerverbände ab. Wir sind noch mal bereit, mit anzupacken. Ich glaube, ich spreche da auch für viele Kollegen im Bundesrat. Aber wir müssen uns zusammensetzen und brauchen eine ausgewogene Lösung, die das Land voranbringt.
2: Sagt Cem Özdemir von den Grünen im ARD-Bericht aus Berlin. Spritpreise jenseits der 2-Euro-Marke. Das ist seit dem Krieg der USA und Israels gegen den Iran Realität an deutschen und natürlich auch an europäischen Tankstellen. Die Regierung in Berlin hat reagiert und die Steuern auf Sprit vorübergehend gesenkt. Stichwort ist der Tankrabatt. Doch die Kosten für Benzin und vor allem für Diesel treffen die Menschen immer noch hart, auch wenn die Preise sich mittlerweile deutlich von ihren Höchstständen vor einigen Wochen entfernt haben. Neben dem Transportgewerbe ist vor allem die Landwirtschaft auf Diesel angewiesen. Was ist mit Alternativtreibstoffen? Diese haben sich bisher nicht durchgesetzt. Könnte sich das nun ändern? So schnell? Axinia Weihrauch hat sich bei Landwirten umgehört.
3: Landwirt Franz Hackenberg hat eine Saison lang keinen herkömmlichen Diesel verbraucht. Er fuhr seinen Traktor mit HVO-Kraftstoff. Der verursacht bis zu 90% weniger CO2.
4: Da muss ich mich auf die Fachwelt verlassen, dass es einfach viel weniger schädlich ist wie die ganz herkömmlichen Diesel- und Benzinarten, dann gibt mir das schon ein gutes Gefühl, dass ich da der Umwelt was Gutes tue.
3: Hackenberg hat den Kraftstoff für den Landmaschinenhersteller Fendt getestet. Sein Fazit? Er ist sehr zufrieden. Er sagt, HVO sei weniger aggressiv. Die Maschinen liefen sogar besser. HVO steht für Hydrotreated Vegetable Oils, also hydrierte Pflanzenöle. Allerdings werden teils auch tierische Fette beigemischt. Zusammen mit Wasserstoff entsteht ein Kraftstoff, der oft auch in herkömmlichen Motoren angewendet werden kann. Anders als andere Biokraftstoffe, für die unter Umständen erst umgerüstet werden muss. Trotzdem verwendet Landwirt Hackenberg HVO nach dem Test nicht mehr. Es ist ihm schlicht zu teuer und auch sonst hat es sich noch nicht stark verbreitet.
5: Das ist immer eine Frage der Wirtschaftlichkeit,
3: sagt Edgar Remmele vom Technologie- und Förderzentrum für nachwachsende Rohstoffe in Straubing.
5: Wir hatten lange Phasen, als Dieselkraftstoff sehr günstig war für die Landwirtschaft und die erneuerbaren Kraftstoffe müssen ja produziert werden und das macht sie etwas teurer.
3: Die Produktion gilt als aufwendiger und auch die verwendeten Rohstoffe sind nur begrenzt verfügbar. Da HVO und Co. außerdem meist als direkter Ersatz für Diesel verwendet werden, fällt und sinkt der Preis oft ähnlich. Laut Remmele ist HVO aktuell etwa 10 Cent teurer als herkömmlicher Diesel. Bei Rapsölkraftstoff betrage der Unterschied sogar 25 Cent. Und das trotz der aktuell hohen Dieselpreise. Um HVO und auch andere alternative Kraftstoffe in der Landwirtschaft voranzubringen, hat sich Bundeslandwirtschaftsminister Alois Rainer von der CSU in einem Interview dafür ausgesprochen, alternative Kraftstoffe von der Steuer zu befreien. Zwar werde Elektromobilität bei kleinen Landmaschinen eine Rolle spielen, bei größeren seien Biokraftstoffe eine Alternative. Remmele hält eine Steuerbefreiung für sinnvoll.
5: Ich glaube, das ist ein wichtiges Signal für Planungssicherheit für die Landwirte, aber auch für die Landmaschinenindustrie. Man darf ja nicht vergessen, die Maschinen sind heute nur für Dieselkraftstoff in der Regel zugelassen, vielleicht noch für HVO, aber für Biodieselfreigaben, für Pflanzenölfreigaben braucht man Entwicklungsarbeit, muss Geld reinstecken für die TÜV-Genehmigung.
3: Auch will das Bundeslandwirtschaftsministerium neue Marktzulassungen fördern, damit es mehr Innovation gibt. Kritik kommt allerdings von Umweltschutzseite. Das Hauptargument, die Rohstoffe für HVO und Co. müssten irgendwo angebaut werden. Kraftstoffe vom Acker beanspruchten auf sehr ineffiziente Weise enorme Flächen und stünden in Konkurrenz zur Lebensmittelproduktion, so die Deutsche Umwelthilfe auf Anfrage. Auch würde in HVO teils Palmöl verwendet werden,

0: was noch schädlicher sein könne als fossile Kraftstoffe. Remmele vom Technologie- und Förderzentrum für nachwachsende Rohstoffe geht nicht davon aus, dass künftig mehr Ackerfläche für alternative Kraftstoffe verwendet wird. Denn wenn immer mehr Fahrzeuge, die aktuell mit 7% Biodiesel als Beimischung fahren, elektrifiziert seien, würden große Mengen für die Landwirtschaft frei. Bis das passiert, müssten sich die Preise aber noch deutlich verändern.
1: Sport. Es wird einen Dreikampf um den Klassenerhalt geben. Am letzten Spieltag der Fußball-Bundesliga am kommenden Wochenende gehen die drei Teams mit der gleichen Punktzahl ins letzte Spiel. Ina Kast.
2: Ja, und das hat es tatsächlich in der über 60-jährigen Geschichte der Fußball-Bundesliga noch nie zuvor gegeben. Und warum das alles eigentlich? Weil der erste FC Heidenheim mit 3:1 heute in Köln gewonnen hat und damit den letzten Platz an St. Pauli weitergab. Wolfsburg, Heidenheim und St. Pauli haben damit nun allesamt 26 Punkte, Holger Dahl.
3: Heidenheim setzt seine Aufholjagd auf den Relegationsplatz mit dem 3:1-Sieg in Köln eindrucksvoll fort. Schöppners frühes Führungstor für Heidenheim wurde durch Bülter schnell ausgeglichen, aber Kölns Lund klärte einen Ibrahimovic-Schuss nach einer knappen halben Stunde ins eigene Tor. Dem Heidenheimer 2:1 folgte Mitte der zweiten Halbzeit das 3:1. Schöppner war erneut der Torschütze. In der Tabelle zieht Heidenheim damit wegen mehr erzielter Tore am FC St. Pauli vorbei und ist sowohl mit dem Schlusslicht St. Pauli als auch mit Wolfsburg auf dem Relegationsplatz punktgleich. Mit dieser spannenden Konstellation ging es noch nie in einen letzten Bundesligaspieltag.
1: Und da müssen wir ganz kurz in den Sport hineingehen. Wir haben einen Falschfahrer auf der A643 Mainz-Wiesbaden. Zwischen Schiersteiner Kreuz und Wiesbaden-Dotzheim kommt Ihnen ein Falschfahrer entgegen. Fahren Sie da äußerst rechts und überholen Sie nicht. Auf der A643 Mainz-Wiesbaden. Zwischen Schiersteiner Kreuz und Wiesbaden-Dotzheim ist ein Falschfahrer unterwegs. 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
2: Ja, so viel Zeit musste auf jeden Fall sein. Wir gehen nochmal in die Fußball-Bundesliga. Da hatte es heute der SC Freiburg verpasst, sich schon vorzeitig den Europapokalplatz 7 zu sichern. Die Freiburger verloren nämlich beim schon geretteten Hamburger SV mit 2:3 und haben damit weiter nur einen Zähler Vorsprung vor Frankfurt auf Rang 8. Nach dem Einzug ins Europapokalfinale unter der Woche war Freiburgs Trainer Julian Schuster nicht zufrieden mit dem Auftritt seines Teams in Hamburg.
4: Auf der einen Seite ist mir es zu einfach, das auf den Donnerstag zu schieben. Ich kann viel Verständnis dafür entwickeln. Wie anspruchsvoll das eben auch ist, aber auf der anderen Seite, glaube ich, ist es auch möglicherweise für uns der nächste Entwicklungsschritt, eben genau dies dann eben auch anzunehmen und daraus zu lernen, was es vielleicht bedarf, welche Nuancen dann ein Stück weit eben auch angepasst werden müssen.
2: Ja, außerdem gewann Union Berlin vorhin noch mit 3:1 in Mainz. Für beide Teams ging es um nichts mehr, aber Marie-Louise Ether darf sich freuen. Für sie ist es der erste Sieg als Trainerin von Union Berlin. In der zweiten Liga steht der erste Absteiger fest. Preußen Münster von Trainer Alois Schwarz kann sich nach dem 1:1 gegen Darmstadt nicht mehr retten.
5: Sehr schwierig und auch trauriger Tag heute natürlich, dass man runter muss. Die Mannschaft hat gut gekämpft. Das war nochmal ein sehr gutes Gesicht zumindest.
2: Münster ist abgestiegen. Weiter stark zittern muss der Tabellenvorletzte Fürth nach der 1:2 Niederlage bei Hertha BSC. Düsseldorf dagegen holte einen ganz wichtigen Sieg im Tabellenkeller. 3:1 gegen Aufstiegsaspirant Elversberg. In der Handball-Bundesliga wahrt Meister Füchse Berlin die Chance auf einen Champions-League-Platz. Die Hauptstädter gewannen beim Tabellenfünften THW Kiel deutlich mit 35:28. Aus Kiel berichtet Thomas Kuss.
6: Ein wichtiger Erfolg für das Team von Trainer Nicola Krickau im Rennen um die direkte Champions League Qualifikation. Allerdings taten sich die Füchse gegen den ersatzgeschwächten THW Kiel in den ersten 50 Minuten schwer. Mehrmals konnten die Kieler vor den 10.000 Fans in der ausverkauften Ostseehalle eine 3- oder 4-Tore-Führung der Berliner ausgleichen. Erst in den letzten 10 Minuten häuften sich die Fehler bei den Gastgebern und diese bestraften die Füchse gnadenlos und zogen nach einem 25:25 deutlich davon. Torwart Milos Savljev erwischte einen guten Tag mit 15 Paraden und vorne traf Matthias Gitzel als bester 8-mal. Mit diesem wichtigen Auswärtssieg beim Rekordmeister bleiben die Berliner dran mit einem Punkt Rückstand am Tabellenzweiten SG Flensburg-Handewitt. Platz 2 würde am Saisonende die direkte Qualifikation für die Königsklasse bedeuten.
2: Außerdem gewann Spitzenreiter Magdeburg deutlich gegen Hamburg. Und die Magdeburger können sich damit am nächsten Spieltag nach der Länderspielpause die Meisterschaft schon vorzeitig sichern. Außerdem setzte sich Gummersbach knapp gegen Erlangen durch.
1: Danke, Ina Kast.
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8: Um gleich 22.31 Uhr mit Wolfgang Berger. Russland und die Ukraine haben sich gegenseitig vorgeworfen, gegen die vereinbarte dreitägige Feuerpause verstoßen zu haben. Beide Länder berichteten unter anderem von Drohnenangriffen. Russlands Präsident Putin sagte unterdessen, er sei zu direkten Gesprächen mit dem ukrainischen Präsidenten Selenskyj bereit. Vermitteln solle demnach Ex-Bundeskanzler Schröder. Aus der Nachrichtenredaktion Claudia Meichelbeck.
9: Der SPD-Außenpolitiker Stegner sagte dem Spiegel, man sollte Putins Vorschlag prüfen. Er begrüße jede Initiative, die den Krieg beenden könne. Die Bundesregierung ordnet Putins Aussage dagegen als Scheinangebot ein. Ähnlich der ehemalige SPD-Bundestagsabgeordnete Roth. Er spricht von einem durchsichtigen Manöver. Putin hatte gestern mit Blick auf den Ukraine-Krieg gesagt, er glaube, dass sich die Angelegenheit dem Ende zuneige. Er könne sich Altkanzler Schröder als Vermittler vorstellen.
8: In London haben tausende Menschen vor dem Regierungssitz in der Downing Street gegen Antisemitismus demonstriert. Hintergrund ist ein deutlicher Anstieg judenfeindlicher Übergriffe in Großbritannien. Aus London Franziska Hoppen.
10: Mehr als 30 jüdische Organisationen hatten zu der Kundgebung unter dem Motto Standing Strong aufgerufen, zu Deutsch standhaft bleiben. Unter hohen Sicherheitsvorkehrungen waren tausende Teilnehmer erschienen. Zu den Rednern gehörten die Vorsitzenden der Konservativen und der Liberaldemokraten sowie Vertreter von Labour und der rechtspopulistischen Partei Reform UK. Premierminister Starmer war nicht erschienen. Religiöse Führer muslimischer, christlicher, hinduistischer, sikhistischer und zoroastrischer Gemeinden hatten vorab in einem offenen Brief erklärt, Antisemitismus sei ein Problem, das alle gemeinsam lösen müssten.
8: 26 Passagiere und Crewmitglieder des Kreuzfahrtschiffs Hondius sind auf einem Militärflughafen im niederländischen Eindhoven gelandet. Unter ihnen sind auch 4 Deutsche. Sie werden nun in Frankfurt untersucht. Alle müssen längere Zeit in Quarantäne bleiben. Zuvor waren Evakuierungsflüge von der Kanareninsel Teneriffa in Madrid und Paris eingetroffen. Auf der Hondius waren mehrere Menschen mit dem Hantavirus infiziert. 3 von ihnen starben. Von den jetzt an Land gebrachten Menschen zeige niemand Symptome, teilte das spanische Gesundheitsministerium mit. Der Ärzteverband Marburger Bund fordert strengere Regelungen beim Zugang zu Alkohol. Nur noch lizenzierte Verkaufsstellen sollten Schnaps verkaufen. Supermärkte, Tankstellen und Kioske sollten dagegen keinen hochprozentigen Alkohol mehr anbieten dürfen, hieß es. Laut dem Ärzteverband gehört Alkoholkonsum zu den größten vermeidbaren Gesundheitsrisiken in Deutschland. Internationale Erfahrungen zeigten, dass höhere Altersgrenzen und strengere Verkaufsregeln den Konsum deutlich senken könnten, vor allem bei Jugendlichen. Das Wetter in Deutschland. Nachts wechselnd bewölkt und von Südwesten aufkommende Regenfälle bei 13 bis 3 Grad. Morgen bei vielen Wolken zeitweise Regen oder Schauer 9 bis 20 Grad. Dienstag wechselhaftes Schauerwetter, im Südwesten freundlicher 8 bis 15 Grad. Mittwoch wolkig, zeitweise Schauer, im Südosten heiter bei 11 bis 18 Grad. Das waren die Nachrichten.
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1: Uns liegt noch die Falschfahrermeldung vor von der A643 Mainz-Wiesbaden. Zwischen Schiersteiner Kreuz und Wiesbaden-Dotzheim wird noch der Falschfahrer angezeigt. Falls die Situation noch nicht bereinigt ist, fahren Sie dort bitte vorsichtig. Wir kommen zur A1 Dortmund Richtung Münster. Da ist die Fahrbahn zwischen Kreuz Dortmund-Unna und Carmen-Zentrum noch bis Montag früh gesperrt. Und wir haben dann noch die B39 Heilbronn-Wiesloch. Da ist die Fahrbahn zwischen Frankenbach und Kirchhausen nach einem Unfall in beiden Richtungen gesperrt. Und noch eine Unfallsperrung für die B54 Werne Richtung Grenzübergang Gronau. Da ist die Fahrbahn zwischen Burg Steinfurt und Metelenland nach einem Unfall voraussichtlich noch bis 23 Uhr gesperrt. Das war's vom Verkehr aktuell. Ihnen eine gute Fahrt.
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1: mit Detlef Karg im Studio. Guten Abend. Der ehemalige Grünen-Politiker Ralf Füchs ist unter anderem Mitgründer der Stiftung Liberale Moderne, die sich seit Anfang der 2010er Jahre intensiv auch mit Osteuropa befasst. Seit Kriegsbeginn hat er die Ukraine mehrfach bereist und ist kürzlich wieder von dort zurückgekehrt. Er ist jetzt zu Gast im Podcast Mattei fragt mit Sabina Mattei.
11: Herr Füchs, Ihr sechster Besuch seit Kriegsbeginn war das jetzt. Wie haben Sie die Stimmung in Kiew erlebt?
12: Sechster Besuch seit Kriegsbeginn, das bezieht sich auf die russische Großoffensive vom Februar 22. Tatsächlich hat der Krieg ja schon 2014 begonnen, geht jetzt schon ins 12. Jahr. Und ich war damals schon 2014 erst auf dem Maidan und dann im Osten der Ukraine, als das alles so auf der Kippe war, vor allem die Ostukraine von Russland besetzt werden würde, dann kam die Annexion der Krim. Und für mich ist auch interessant ein Vergleich zwischen damals und heute. Ja, damals war noch sehr viel die Rede von einer Spaltung der Ukraine in einen prorussischen, russisch sprechenden, kulturell mit Russland verbundenen Teil und einem westlichen, an europäischen Werten orientierten Teil. In der Soziologie sprach man noch vom Homo Sovieticus im Donbass, also in den großen monoindustriellen Städten. Und das ist heute vollkommen anders. Dieser Krieg war ein Schub in der Nationenbildung für die Ukraine. Und er wird ja am erbittertsten im Osten der Ukraine ausgetragen. Das sind ganze Städte wie Mariupol in Trümmerfelder verwandelt worden mit Zehntausenden von Toten in der Zivilbevölkerung. Und da ist auch der Widerstand. Also die Ukraine ist heute trotz aller Leiden, trotz aller Entbehrungen geeinter, als sie das 2014 war. Und sie ist sehr viel entschiedener, ihre nationale Unabhängigkeit und Freiheit zu verteidigen. Gleichzeitig muss man sagen, und das war in vielen Gesprächen Thema, gibt es eine wachsende Müdigkeit. Manche sprechen von Erschöpfung. Der letzte Winter war extrem hart mit den häufigen Stromausfällen. Keine Heizung bei minus 15 Grad. Die systematischen Angriffe Russlands auf die Energieversorgung. Steigende Preise und natürlich auch wachsende Friedhöfe. Die Verluste an der Front, die Toten im Hinterland. Das alles nagt an der Energie der Menschen und trotzdem ist die Widerstandskraft nicht gebrochen.
11: Wie kommt das? Man sollte ja meinen, dass gerade diese lange Distanz, Sie sprechen schon vom 12. Kriegsjahr zu Recht, gerade über diese lange Distanz hätte ja eigentlich so eine Zermürbung einsetzen können. Woher nehmen die Ukrainer diese Resilienz, wie man auf Neudeutsch sagt?
12: Es gibt ja eine lange Tradition des Unabhängigkeitsstrebens der Ukraine. Die hat immer wieder versucht, ihre nationale Eigenständigkeit zu behaupten, sei es gegen Russland, aber auch gegenüber Polen und gegenüber dem Deutschen Reich. Das sitzt sehr tief und die Ukrainer gelten als ein ziemlich wehrhaftes Volk. Ich glaube, dass gerade umgekehrt, weil sie jetzt so viele Opfer gebracht haben für ihre Selbstbestimmung, sind sie nicht bereit, sich zu unterwerfen. Ja, dieser Punkt ist überschritten. Es gibt natürlich, wie in jedem Krieg und in jeder Gesellschaft, gibt es innere Spaltungslinien. Ja, ich meine, 7 bis 8 Millionen Menschen haben das Land verlassen. Das sind hauptsächlich Frauen mit Kindern, ältere Menschen, aber auch einige hunderttausend Männer im wehrfähigen Alter, die nicht nur aus Angst um ihr Leben, was ja ein zutiefst verständliches, sagen, Motiv ist, sondern aus allen möglichen Überlegungen, berufliche, familiäre Gründe, sagen, das Land verlassen haben. In der Ukraine selbst gibt es auch Spannungen zwischen denen, die an der Front kämpfen und ihren Familien und denen, die weiter ihr ziviles Leben führen, soweit die russischen Bombardierungen das erlauben. Aber Der Widerstandsgeist ist immer noch groß genug, damit die Ukraine sich an der Front behaupten kann. Die hat sich ja stabilisiert, die bewegt sich kaum noch. Auch aufgrund der überwältigenden Präsenz von Drohnen. Drohnen haben tatsächlich auch zum Teil Soldaten ersetzt. Die Ukrainer sind inzwischen sogar so weit, dass sie selbstfahrende Kampfroboter einsetzen. Also sie versuchen, Menschenleben zu schützen durch den Einsatz von Technik und damit auch ihre zahlenmäßige Unterlegenheit gegenüber der russischen Armee zu kompensieren. Und das ziemlich erfolgreich. Und sie sind zunehmend in der Lage, sogenannte Deep Strikes auszuführen, also Drohnen und auch Raketenangriffe tief ins russische Hinterland, 1500 Kilometer hinter der Front, auf Rüstungsbetriebe, auf militärische Einrichtungen und auf die russische Ölindustrie. Im April war etwa ein Drittel der russischen Ölexporte lahmgelegt durch ukrainische Angriffe. Und das gibt den Ukrainern auch ein gewisses Selbstbewusstsein, dass sie in der Lage sind, sich jetzt nicht nur unter großen Opfern zu verteidigen, sondern zumindest punktuell zum Gegenangriff überzugehen.
11: Das klingt, als hätten die Ukrainer sich auch in ein Leben im Krieg eingerichtet, in jeder Hinsicht. Stimmt das? Sie haben ja auch mit Abgeordneten, Regierungsmitgliedern, Experten und so gesprochen. Sehen die ein baldiges Ende des Krieges oder Möglichkeiten dazu?
12: Kaum. Es gibt so gut wie keine Erwartungen in einen raschen Verhandlungsfrieden, weil Russland noch nicht, vielleicht sogar noch lange nicht, an dem Punkt ist, ernsthaft abzugehen von den Zielen, die Putin von Anfang an bis heute verfolgt. Es geht ja nicht nur um die Eroberung des Donbass, sondern das eigentliche Ziel ist, die Ukraine wieder in das russische Machtgefüge zu zwingen. Sie, um es drastisch zu sagen, wieder zu einer russischen Kolonie zu verwandeln. Selbst wenn sie formal unabhängig bleibt, sie aber ähnlich wie Weißrussland unter russische Oberhoheit zu bringen. Das war das erklärte Ziel Putins, sogar schriftlich formuliert, schon vor der großen Invasion 2022. Und das ist bis heute das Motiv. Und das ist den Ukrainern vollkommen klar. Sodass es kaum Raum für Kompromisse gibt. Worin sollen sie bestehen? Ja, dazwischen, die Ukraine muss sich dem russischen Willen beugen und der Verteidigung der Souveränität und Selbstbestimmung der Ukraine.
11: Also Putin denkt ja ganz offensichtlich in Kategorien von Stärke und Schwäche, von Nullsummenlogik. Man kann diesen Krieg also, wenn ich Ihnen folge, nur in Putins Logik beenden.
12: Ja, nur durch eine Politik der Stärke, die Russland an den Rand einer Niederlage bringt. Erst wenn Russland selbst militärisch und ökonomisch so massiv unter Druck kommt, dass die Weiterführung des Krieges zu einem Risiko für die Herrschaft Putins wird. Erst dann ist aus Sicht der Ukrainer und auch aus meiner Sicht der Punkt gekommen, wo überhaupt zumindest ein Waffenstillstand, ein anhaltender Waffenstillstand, nicht für 2 Tage, möglich wird. Ja, und ob es dann gelingt, irgendein politisches Abkommen zu schließen, das ist ausgesprochen zweifelhaft. Jedenfalls solange das Putin-Regime an der Macht ist. Sondern dann geht es darum, die Ukraine so stark zu machen und sie mit so verlässlichen Sicherheitsgarantien auszustatten, dass Abschreckung wirkt. Das, was wir versäumt haben vor 2022, Abschreckung aufzubauen gegenüber Russland.
11: Danach sieht es jetzt aber schon gar nicht aus, zumal die USA gerade angekündigt haben, dass sie zum Beispiel Soldaten aus Deutschland abziehen wollen, dass sie Mittelstreckenraketen gar nicht erst stationieren wollen. Das hat dann ja indirekt auch Folgen für die Ukraine, oder?
12: Das ist eine schwierige Situation, jetzt gerade in dieser Übergangsphase. Präsident Zelensky, wenn man seinen öffentlichen Statements zuhört, hat er seine Sprache verändert. Er hat zunächst versucht, Trump irgendwie zu besänftigen, ihn irgendwie im Boot zu halten. Und diese Erwartung hat die ukrainische Regierung nach meiner Lesart nicht aufgegeben. Das heißt, jetzt geht es darum, die USA möglichst schnell zu ersetzen durch eigene Waffenproduktion. Also die Ukraine ist inzwischen ja auch in der Lage, Lenkwaffen mit großer Reichweite herzustellen. Mit Unterstützung der Europäer, da ist das zentrale Stichwort Rüstungskooperation. Also die Zusammenarbeit zwischen europäischen Rüstungsfirmen und ukrainischen, sei es in der Drohnenproduktion oder in der Produktion von Artilleriemunition, weiterhin auch Waffenlieferungen aus Europa, obwohl da die Reserven langsam auch dünn werden. Trotzdem würde ich sagen, unsere entscheidende Verteidigungslinie ist in der Ukraine. Da muss man jetzt die verfügbaren Waffen einsetzen. Und die Ukraine ist dazu übergegangen, fand ich eine wirklich beeindruckende diplomatische Offensive von Zelensky in den letzten Wochen, neue Verbündete zu suchen, neue Allianzen zu schließen, sei es mit Saudi-Arabien, anderen Golfstaaten, Indien, Türkei. Also sie versuchen, das Umkippen der USA zu ersetzen durch ein neues Netzwerk von internationaler Kooperation.
11: Und zwar, indem sie gezielt ihre Rüstungsindustrie für den Export öffnen.
12: Die Exportmöglichkeiten sind natürlich begrenzt, weil sie zu ihrer eigenen Verteidigung den allergrößten Teil ihrer Produktionskapazitäten brauchen. Aber sie können Know-how exportieren. Das heißt,
11: So wie nach Deutschland.
12: Ja, der Blick auf die Ukraine hat sich verändert. Das ist jetzt nicht mehr das arme Land, das jetzt Hilfe braucht, sondern man erkennt jetzt die Stärken.
11: Könnte das nicht auch kontraproduktiv sein? Also zum Beispiel, wenn wir die Debatte um den Marschflugkörper Taurus sehen, auf dessen Lieferung ja immer noch gedrängt wird. Ist der denn angesichts dieser innovativen Militärtechnologie der Ukrainer noch nötig? Wir sehen ja auch, dass die Ukrainer, Sie haben es selbst gesagt, noch Russland in der Tiefe treffen können.
12: Aber natürlich würde es helfen. Der Taurus ist schon eine sehr hochgerätige Waffe, soweit ich das als Nicht-Militär beurteilen kann, sowohl im Hinblick auf seine Reichweite, seine Durchschlagskraft, die Fähigkeit, das feindliche Radar zu umgehen, würde helfen, um den Preis, den Russland für diesen Krieg bezahlen muss, hochzutreiben. Deshalb plädiere ich nach wie vor mit den kleinen Einfluss, den wir vielleicht in der Öffentlichkeit noch haben, dafür Taurus zu liefern. Aber das Kalkül wird jetzt natürlich zunehmend, wenn die USA die zugesagten Tomahawk-Marschflugkörper und die ballistischen Raketen nicht liefern, dann brauchen wir Taurus für unsere eigene Selbstverteidigung, also für die Abschreckung gegenüber Russland.
11: Und darüber hinaus argumentiert die Bundesregierung ja auch mit Eskalationsrisiken, Bündnisabstimmung,
12: ich glaube,
11: genau
12: das ist
11: wie ihre
12: weniger,
11: Vorgängerin.
12: Ich glaube, das hat abgenommen. Also diese alte Furcht, das fing ja an damit, soll man Schützenpanzer liefern, soll man Leopard liefern? Am Anfang überhaupt die Diskussion um offensive Waffen, ja, das Provokation gegenüber Russland, Eskalationsrisiko. Ich glaube, das Argument hat sich erschöpft. Und jetzt greift doch zunehmend die Einsicht um sich, dass man Russland nur durch eine Politik der Stärke beeindrucken kann, dass es um Abschreckung geht und nicht um Appeasement.
11: Aber in der die deutsche Gesellschaft zum Beispiel, die hat mit Blick auf Russland und auf Putin ja erstaunlicherweise ist viel weniger geschlossen, als die politische Mitte oft nahelegt. Es gibt erstaunlich viel Verständnis immer noch für Russland. Immer wieder heißt es, gerade jetzt braucht es diplomatische Initiativen Richtung Moskau. Erstaunt Sie das, dass sich das so hält?
12: Ja und nein. Also es ist einerseits schon sehr merkwürdig aufgrund der Erfahrungen, die wir jetzt mit Russland gemacht haben, schon über doch viele Jahre. Und gleichzeitig ist mir schon bewusst, dass es doch ein sehr spezielles Verhältnis gibt zwischen Deutschland und Russland, sagen wir zwischen vielen Deutschen und Russland. Das ist so eine merkwürdige, tiefsitzende Mischung aus Furcht vor Russland, Russlands Sentimentalität, also diese Vorstellung der Seelenverwandtschaft. Ja, wir sind beides große Kulturnationen und Goethe und Tolstoi und Beethoven und Tschaikowski und das Bolschoi-Ballett. So dieser Russland-Kitsch, würde ich sagen, der tief bei uns sitzt. Auch Schuldgefühle spielen dabei eine Rolle. Ja, das in dem Wissen, was die Wehrmacht und die SS angerichtet haben in der Sowjetunion. Das ist ja der merkwürdige Punkt. Ja, das ganze Schuldbewusstsein über die deutschen Verbrechen im Osten, im Zweiten Weltkrieg, richtet sich auf Russland und nicht auf die Ukraine oder Polen oder Weißrussland.
11: Die meisten Verheerungen stattgefunden.
12: Ja, proportional die größeren Opfer erlitten haben in diesem Krieg und die sich ja auch aktiv beteiligt haben dann am Kampf gegen den Nationalsozialismus. Das ist ein richtiges gespaltenes sein Geschichtsbewusstsein. Ich begegne oft in Diskussionen diesem Argument, aber die 27 Millionen toten Russen. Nein, das waren nicht alles Russen, es waren überwiegend nicht russische Nationalitäten. Und wenn es eine historische Verantwortung gegenüber Russland gibt, dann gibt es sie erst recht gegenüber der Ukraine, in der Deutschland gewütet hat, ja, mit den Zwangsarbeitern, mit der Ermordung der ukrainischen Juden, mit dem Versuch, die Ukraine zu versklaven. Das war das Ziel Hitlers, die Ukraine zu einer Kornkammer für das Deutsche Reich zu machen mit deutschen Kolonialbauern. Und davon gibt es wenig Wissen offensichtlich.
11: Obwohl es inzwischen Literatur dazu gibt.
12: Jede Menge, ja. Aber ich glaube, viele Menschen, das scheint so ein bisschen unserer Natur zu liegen, wollen nur das hören, was sie glauben wollen. So, es gibt einen Filter in der Wahrnehmung von Informationen.
11: Herr Füchs, Sie haben ja vorhin beschrieben, dass es Russland nicht gelungen ist, die ukrainische Gesellschaft in diesen langen Jahren des Krieges zu spalten. Dass die ukrainische Gesellschaft im Gegenteil in ihrem Ziel in diesem Krieg geeinter ist als früher. Aber Russland hat ja neben der Ukraine auch Westeuropa ins Visier seines hybriden Kriegs genommen, so mit Desinformationskampagnen, auch Anschlägen auf Infrastruktur und so weiter. Wo sehen Sie denn da die größte Gefahr? Sind wir leichter anfällig für so einen hybriden Krieg?
12: Ja, weil es für uns neu ist, sich dieser Herausforderung zu stellen. Nicht die russischen Angriffe sind neu. Also ich erinnere mich, meine Frau war derzeit Abgeordnete im Deutschen Bundestag. Der erste große Hackerangriff auf den Bundestag war 2014. Und die Spuren gingen damals schon ganz klar nach Russland, paramilitärische Hackergruppen. Aber das ist alles unter den Teppich gekehrt worden, weil es so unbequem war. Ja, und die Ermordung von russischen Oppositionellen, von Tschetschenen in Berlin, Desinformationskampagnen über Russia Today und seine Satellitenmedien, das alles hat schon eine sehr viel längere Geschichte, aber jetzt erst wird offenbar deutlich, dass das System hat, ja, dass Russland systematisch darauf abzielt, die europäischen Demokratien zu destabilisieren. Das funktioniert natürlich nur, wenn wir entsprechende Angriffsflächen bieten. Also die Handlungsfähigkeit der europäischen Demokratien, das ist der Schlüssel, nicht nur verteidigungspolitisch, sondern auch im Hinblick auf Wirtschaft, auf die nötigen Sozialreformen, auf Klimapolitik. Wenn es da Anzeichen von Schwäche gibt, dann greift die russische Propaganda ganz gezielt an, um Spaltungslinien zu vertiefen und Misstrauen in die Demokratie zu sehen. Und wir sehen, dass viele europäische Regierungen labil sind. Ja, jetzt ist in Rumänien gerade wieder eine Regierung der Mitte gestürzt worden von Sozialisten und Ultranationalisten. Bulgarien ist bei der letzten Parlamentswahl eine russlandfreundliche Partei, hat die Mehrheit bekommen. In Polen gibt es Spannung zwischen Präsident und Regierung, aber auch im Westen. Wer weiß, was bei den französischen Wahlen passieren wird. Also wir müssen die Demokratie von innen stärken. Das ist der Schlüssel, um auch nach außen wehrhaft zu sein.
11: Ich möchte noch einmal einen Punkt, die Ukraine selbst betreffend, ansprechen, nämlich die militärischen Bedingungen. Die Ukraine plant ja eine Reform ihrer Streitkräfte, um Personalmangel und Erschöpfung entgegenzuwirken. Sie haben vorhin schon davon gesprochen, wie kräftezehrend der Krieg eben ist für die Soldaten. Es soll dann gerechtere Bezahlung geben, häufige Rotation. Ist das realistisch?
12: Es ist nötig, ja, aber hängt von den verfügbaren Ressourcen ab. Den finanziellen Ressourcen, um zum Beispiel den Sold erhöhen zu können, aber natürlich auch den personellen Reserven, um mehr Rotation zu ermöglichen zwischen den Kampftruppen und den Reserven. Viele Soldaten sind tatsächlich seit 2022 im Einsatz. Das ist eine wahnsinnige Kraftanstrengung, auch psychologisch. Und das hängt sehr stark von der Unterstützung Europas ab. Mit den 90 Milliarden Kredit, der jetzt endlich doch die letzten Hürden passiert hat nach der Abwahl von Orbán in Ungarn, gibt es eine gewisse Grundfinanzierung für die Ukraine, aber das alleine reicht nicht aus. Dieser Kredit darf nicht dazu führen, dass die binationalen Hilfen, die finanzielle Unterstützung für die Ukraine, heruntergefahren wird. Ja, die ist für sie überlebenswichtig. Nicht nur wegen der enormen Kriegskosten, sondern auch um die staatlichen Dienstleistungen aufrecht zu erhalten. Und damit auch die Motivation zum Bleiben. Es geht ja darum, wie überzeugt man die Menschen in der Ukraine zu bleiben, statt zu sagen, ich suche jetzt nach einem sicheren Hafen.
11: Zum Beispiel in Deutschland.
12: Zum Beispiel in Deutschland mit relativ komfortablen Bedingungen. Stichwort sagen Bürgergeld. Und dafür muss man die Lebensbedingungen in der Ukraine verbessern und vor allem auch die Bedingungen für Soldaten und für die Veteranen und ihre Familien. Dazu gehören Rehabilitationsprogramme für Verwundete, bessere finanzielle Unterstützung von Familien gefallener Soldaten. Also wir können durchaus und müssen mehr tun, um die Ukraine zu stabilisieren in unserem ureigenen Interesse. Weil wenn die Ukraine fällt, dann ist Feuer unter dem Dach in Europa.
1: Das war der Podcast Mattei fragt, heute mit Sabina Mattei und dem ehemaligen grünen Politiker Ralf Füchs zum Krieg in der Ukraine. 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
1: Soweit dieser Hörtipp und gleich nach den Nachrichten um 11 Uhr geht's weiter in der ARD-Infonacht. Wir blicken dann auf den Zustand der Regierungskoalition in Berlin. Bis gleich.

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1: Um 23 Uhr mit Thomas Haag. Guten Abend. Die parteilose Jenny Hahn wird neue Bürgermeisterin von Barut-Mark. Sie holte gut 53% der Stimmen. Neue Bürgermeisterin der Gemeinde Nordwest-Uckermark wird die parteilose Susanne Ramm. Sie erhielt in der Stichwahl fast 52%. In Panketal musste Amtsinhaber Maximilian Wonke ebenfalls in die Stichwahl. Der SPD-Politiker erreichte fast 71%. Die Gemeinde Nutetal wird künftig von Stefan Schneider von der Wählervereinigung Bürger für Nutetal geführt. Er wurde mit knapp 51% gewählt. CDNEK hat künftig einen AfD-Bürgermeister. René Stadtgewitz holte im ersten Wahlgang gut 58%. Und Daniel Kurt von der SPD bleibt Landrat im Landkreis Barnim. In der Stichwahl setzte er sich mit rund 2/3 der Stimmen durch. Das politische Berlin reagiert unterschiedlich auf den Vorschlag des russischen Präsidenten Putin, Altkanzler Schröder könne im Ukraine-Krieg vermitteln. Die Bundesregierung ist skeptisch. Politiker von SPD und BSW sehen dagegen Chancen. Aus dem Hauptstadtstudio Dietrich Karl Meurer.
2: Aus Regierungskreisen heißt es, man habe die Äußerungen Putins zur Kenntnis genommen. Sie reihten sich ein in eine Serie von Scheinangeboten. Ähnlich äußert sich der außenpolitische Sprecher der SPD-Bundestagsfraktion Achmetovic. Er fordert aber, jedes Angebot müsse ernsthaft geprüft werden. Grünen-Ko-Fraktionschefin Britta Hasselmann weist den Vorschlag zurück. Russlands Präsident könne den Krieg selbst beenden.
1: CSU-Parteichef Söder hält die Entlastungsprämie von 1.000 Euro für nicht mehr realisierbar. Sie sei wohl vom Tisch, sagte Söder im ARD-Bericht aus Berlin. Er sprach von einer gut gemeinten Idee, die aber offenkundig nicht mit der Wirtschaft abgesprochen war. Er gab der SPD die Schuld am Scheitern. Am Freitag hatte der Bundesrat die Entlastungsprämie abgelehnt, weil sie zu Einnahmeausfällen in Ländern und Kommunen geführt hätte. In der Fußball-Bundesliga hat Union Berlin gegen FSV Mainz 3:1 gewonnen. Der Hamburger SV besiegte SC Freiburg 3:2. Heidenheim hat beim 1. FC Köln 3:1 gewonnen. Fußball-Zweitligist Hertha BSC hat 2:1 gegen Greuther Fürth gewonnen. Die Fußballfrauen von Union Berlin haben gegen Hoffenheim 0:2 verloren. Und in der Handball-Bundesliga haben die Füchse Berlin beim THW Kiel 35:28 gewonnen. In der Basketball-Bundesliga hat Alba Berlin im letzten Hauptrundenspiel gegen Jena 83:65 gewonnen und Platz 2 gesichert. Soweit die Nachrichten. 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Das Wetter in der Nacht von Norden und Westen Brandenburgs. Regen, die Tiefstwerte liegen bei 11 bis 7 Grad. Morgen im Norden und Westen teils kräftiger Regen, sonst vereinzelt Gewitter, nur selten Sonne bei 11 bis 20 Grad.
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4: Die A1 Dortmund Richtung Münster ist zwischen Kreuz Dortmund-Unna und Kamen Zentrum wegen Bauarbeiten bis Montag früh gesperrt. Die A2 Dortmund Richtung Oberhausen ist zwischen Dreieck Bottrop und Kreuz Oberhausen wegen Bauarbeiten bis Montag früh gesperrt. Die A10 südlicher Berliner Ring Richtung Dreieck Spreeau ist zwischen Genshagen und Rangsdorf wegen eines brennenden Fahrzeugs gesperrt. Die A81 Heilbronn Richtung Würzburg ist zwischen Weinsberg-Ellhofen und Kreuz-Weinsberg wegen Fahrbahnerneuerung bis morgen früh gesperrt. Und die B54 Werne Richtung Grenzübergang Gronau ist zwischen Burgsteinfurt und Metelen-Land nach einem Unfall weiterhin gesperrt. Das war's vom Verkehr. Ihnen eine gute Fahrt.
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4: Informationen und Hintergründe vom Norddeutschen Rundfunk in Hamburg. Im Studio ist heute Detlef Karg. Guten Abend. Im aktuellen ARD-Deutschland-Trend kommt die schwarz-rote Koalition nur noch auf 13% Zustimmung bei den Befragten. Das ist der schlechteste Wert einer Bundesregierung 12 Monate nach Amtsantritt. Zu viel Streit zwischen Ministern und Parteien, auch zwischen den Fraktionen im Bundestag, gab es. Zwar gab es auch durchaus viele Beschlüsse und Maßnahmen, aber die traten und treten hinter dem negativen Gesamteindruck zurück. Was also ist zu tun? Bevor wir gleich ein Interview mit CSU-Chef Markus Söder hören, kommt jetzt ausführlich SPD-Lars Klingbeil SPD-Chef und Finanzminister Lars Klingbeil zu Wort. Er hat sich am Wochenende zum Zustand der Koalition und den aktuellen Vorhaben geäußert und Folgendes gesagt.
5: Ja, man muss nicht drum herum reden, dass die letzten Wochen nicht gut waren. Trotzdem haben wir ja an vielen Stellen, ich will hier nur sagen, Sondervermögen. Ich sage hier auch Reform der privaten Altersvorsorge. Wir haben jetzt gerade eine GKV-Reform durchgebracht, in kürzester Zeit auch in der Regierung verabschiedet. Und ich kann nur sagen, allein für mein Ministerium im ersten Jahr über 20 Gesetze, die wir gemacht haben. Also die Regierung bringt viel auf den Weg. Und trotzdem will ich nicht mit dem Aufzählen jetzt von Spiegelstrichen oder Gesetzen, die wir gemacht haben, sagen, alles ist gut, weil ich ja merke, dass die Unzufriedenheit da ist, dass wir jetzt auch in einer Phase waren, wo das Gegeneinander diese Koalition geprägt hat. Und ich kann nur von meiner Seite nochmal sagen, ich will, dass wir da rauskommen. Ich will, dass wir wieder zeigen, was wir gemeinsam hinkriegen. Das heißt, die großen Dinge auch angehen in diesem Land. Ich nehme auch wahr, dass es sowohl bei den Gewerkschaften als auch bei den Arbeitgeberverbänden, dass es viele gibt, die sagen, lasst uns das doch gemeinsam machen, dass ich aus den Bundesländern auch das Signal bekomme, dort Dinge gemeinsam auf den Weg zu bringen. Und das ist die Aufgabe, die wir wahrnehmen müssen. Und das geht in einem Miteinander. Das heißt nicht, dass wir auch unterschiedliche Standpunkte haben. Aber dafür will ich jetzt werben und halte das auch für ganz wichtig, dass diese Koalition wieder in einen anderen Modus schaltet, nämlich das Miteinander, die großen Dinge in diesem Land hinzubekommen. Wir werden das jetzt besprechen, zeitnah. Wir werden darüber reden, ob und wie Entlastungen aussehen können. Aber da bitte ich jetzt um ein bisschen Geduld, dass wir das intern miteinander klären. Für mich ist es wichtig, dass wir den Bürgerinnen und Bürgern gezeigt haben, auch mit dem Absenken der Mineralölpreise, dass wir reagieren, dass wir in dieser Krise nicht alleine lassen. Und ob es jetzt zu weiteren Maßnahmen kommt, müssen wir zeitnah besprechen.
4: Sagt SPD-Chef und Bundesfinanzminister Lars Klingbeil. Im ARD-Bericht aus Berlin hat Matthias Deiß mit CSU-Chef Markus Söder gesprochen. Und er hat ihn zuerst gefragt, was ist für ihn signalisiert, dass die AfD zum ersten Mal deutschlandweit die stärkste politische Kraft ist, zumindest gemessen an den aktuellen Umfragen.
6: Naja, das ist mehr als ein Warnsignal, aber auch ein klarer Hinweis darauf, dass wir besser werden müssen. Wir sind nur so stark, weil wir insgesamt schwächer sind. Man spürt es ja richtig jeden Tag, dass die Unzufriedenheit wächst. Natürlich sind die äußeren Umstände da, mit Zöllen und mit dem Iran-Krieg und den hohen Energiepreisen. Aber wir tragen schon selbst einen großen Anteil dazu bei, auch in der Regierung, das ständige Hin und Her, vor und zurück. Und auch natürlich auch manche Streitigkeiten, die nach außen getragen werden. Villa Borsig, der Termin, der war kein guter. Deswegen muss man da auch nochmal innerlich auch aufräumen und auch klar machen, dass man nach vorne schauen will. Denn im Grunde genommen ist ja klar, wir müssen die Wirtschaft stärken. Das ist das allerwichtigste Ziel. Wir haben bei der Migration schon eine Menge erreicht. Den Weg setzen wir fort. Und deswegen ist es jetzt in den nächsten Wochen bis zum Sommer wichtig, auch die großen Reformvorhaben anzugehen. So wie bei der Gesundheit, auch bei Rente und Steuer.
7: Da kommen wir im Genauen später noch zu. Ich bleibe aber noch mal bei der AfD. Die hohen Werte, die sorgen ja im Moment dafür, dass sich Mehrheiten ohne diese Partei und ihre CSU und die Union insgesamt will ja nicht mit der AfD koalieren, immer schwerer bilden lassen. Sie haben zuletzt ja schwarz-grüne Bündnisse immer ausgeschlossen. Ist es an der Zeit, das zu überdenken, ob der jetzigen Zahlen?
6: Ja, warum denn? Mit den Grünen wird es ja nicht besser. Zumal im Deutschen Bundestag gäbe es nicht mal eine rechnerische Mehrheit mit den Grünen. Und im Übrigen glaube ich, dass eine klare Aussage der Union pro Grün im Zweifelsfall die AfD nicht kleiner, sondern sogar noch stärker macht. Nein, ich glaube, das wäre jetzt auch der falsche Ratschlag, darüber nachzudenken. Vielmehr muss diese Regierung erfolgreich sein. Schauen Sie, Weimar ist nicht gescheitert, weil die Radikalen so stark, sondern weil die Demokraten geschwächelt haben. Wir dürfen jetzt nicht müde und ängstlich werden, sondern müssen unsere Arbeit machen, müssen endlich Ergebnisse liefern. Und wir dürfen in der Tat auch nicht immer nur sozusagen in den alten ideologischen Kreisen und Schleifen uns bewegen, sondern wir haben klare Aufgabe. Die ökonomische Herausforderung ist da durch die Welt und die müssen wir lösen.
7: Ja, aber wenn Sie sagen, Schwarz-Grün ist weiter keine gute Idee, dann schwinden einfach die Optionen für Ihre Union. Linkspartei geht auch nicht. Und dann wundert sich die Union auf der anderen Seite, dass die SPD auch in dieser Koalition als alternativlos auftritt und zu weniger Kompromissen bereit ist.
6: Ja, zunächst mal, es geht jetzt nicht um die Bildung irgendeiner Koalition, sondern es geht ums Regieren. Es ist ein Jahr eine Regierung im Amt. Es wäre jetzt wirklich auch tatsächlich extrem schwach, wenn man jetzt schon nach einem Jahr flüchtet und Angst hat vor der Verantwortung. Der muss man sich schon stellen. In der Ruhe liegt die Kraft und die Kraft ist dringend notwendig jetzt, die Dinge zu ordnen und auch klar zu führen in der Frage. Sie haben recht, es gibt manchmal Äußerungen von der SPD, auch die letzten Tage, da denke ich mir, ist das notwendig, muss das sein, muss man auch wieder von bei Adam und Eva anfangen, denken wir zum Beispiel an ein Riesenpaket an Steuererhöhungen, wo wir schon während des Koalitionsvertrages gesagt haben, das kann so nicht kommen, ich denke jetzt an Spitzensteuersatz oder Erbschaftssteuer, aber wir müssen uns auf den Boden bewegen, den uns der Koalitionsvertrag gegeben hat und da ist eine Menge drin und machbar und ich glaube auch einfach schneller werden. Es braucht Tempo und Präzision anstatt endlos schleifen und immer wieder vor und zurück.
7: Ist die Prämie noch am Leben oder schon tot?
6: Ich glaube, die ist vom Tisch. Es war eine gut gemeinte Idee. Es hat sich dann aber in den Tagen danach gezeigt, dass sie in der Wirtschaft auf großen Widerstand gestoßen ist. Ich hatte eigentlich gedacht, dass es davor Absprachen gegeben hätte mit der Wirtschaft, ob das vielleicht gut sein könnte, war offenkundig nicht der Fall. Also es gab großen Widerstand und ehrlicherweise muss man sagen, dass die ursprünglich angedachte Summe, um die es gegangen ist, ich glaube 700-800 Millionen, sich dann vervierfacht hat in den letzten Tagen. Deswegen war auch der Ausfall, der Steuerausfall bei fast allen Ländern so dominant, dass da keiner mehr eine Chance gesehen hat, zuzustimmen. Und ich muss auch ganz ehrlich sagen, an so einem Punkt muss man mal überlegen, macht es dann einen Sinn, etwas weiter zu verfolgen, mit dem Kopf durch die Wand zu gehen? Ich rate davon ab. Ich bin ja der einzige Ländervertreter im Koalitionsausschuss. Mein Rat ist dringend, davon abzulassen, lieber zu überlegen, dass man was Sinnvolleres tut. Und zwar dieses vermeintliche, jetzt doch sehr viele Geld, das es gewesen wäre, dann in eine wirklich richtige und gute Einkommensteuerreform zu stecken. Davon haben alle mehr.
7: Jetzt haben Sie schon den doppelten Söder, der erst zugestimmt hat und dann am Ende nicht die Hand gehoben hat, mit Bayern schon erklärt. Aber wer sollte das Ganze denn dann besser vorbereitet haben in diesem besagten Koalitionsausschuss? Wem machen Sie da jetzt einen Vorwurf, ganz persönlich?
6: Ja, ich mache da keinen Vorwurf, sondern doch, die Idee war, das kam ja Mitternacht. Ja, das können Sie ja machen, persönlich Vorwurf. Ich mache das nicht. Ich mache das, was ich für richtig halte zunächst mal. Die Idee kam sehr, sehr spät als Vorschlag auch von der SPD. Aber der Vorschlag wurde dann angenommen, man hat ihn geprüft, hat gesagt, es macht so und so ein Volumen aus, 700, 800 Millionen. Das hat sich dann halt im Nachhinein gezeigt bei allen Berechnungen, die dann auch von Bundesseite in der Bundesregierung gemacht wurden, dass es dann doch viel, viel teurer ist. Um den Faktor 4. Deswegen gab es da schon auch innerhalb der Koalition Unsicherheit, ob das denn überhaupt finanzierbar ist. Und der zweite Schritt war einfach auch die Wirkung. Ich meine, schauen Sie, eine Regierung muss doch in der Lage sein, wenn sie erkennt, dass es möglicherweise große Bedenken gibt, gerade aus der Wirtschaft, das war die Tage drauf, ging es ja ganz schön zur Sache, da muss man das doch ernst nehmen und sagen, okay, wenn diese Form der Entlastung so kaum umsetzbar ist, weil die Wirtschaft sagt, wir können das nicht zahlen, wenn die öffentliche Hand sagen, die Länder und auch die Kommunen, wir könnten es für unsere Arbeitnehmer auch nicht finanzieren. Dann würde ich sagen, will mich da gar nicht rausstehlen jetzt, aber das war der Vorschlag anderer, aber da müssen wir etwas anderes überlegen. Die Sache ist aus meiner Hinsicht eher vom Tisch. Wir haben ja schon Entlastungen. Ich will darauf hinweisen, dass ich im letzten Jahr schwer geschimpft wurde, ich glaube auch mal von eurem Redaktionsteam, dass ich die Erhöhung der Pendlerpauschale durchgesetzt habe, zum Glück. Die hilft uns jetzt in diesem Jahr schon mal sehr enorm. Und wir brauchen andere Entlastungen und die sind meiner Meinung nach am besten dann gleich in einer richtigen Einkommensteuerreform. Denn wenn das dann schon so teuer ist, eine Prämie, die keiner will, dann nehmen wir lieber das Geld her und stecken es dahin, wo es notwendig ist, in eine echte große Einkommensteuerreform.
7: Würden Sie die also jetzt vorziehen und deswegen dann möglicherweise andere jetzt auch schnelle Entlastungsmaßnahmen, wir sind ja kurz vor dem Koalitionsausschuss, dann eher nicht zu verfolgen?
6: Ich glaube nicht, dass wir im Koalitionsausschuss jetzt am Dienstag da jetzt die große Einkommensteuerreform beschließen, aber wir werden über die Grundzüge reden und wie das weitere Verfahren ist. Weil wir müssen jetzt schauen, dass wir die Menschen auch wieder mehr begeistern und auch auf die Verlässlichkeit der Regierung hinführen.
4: Sagt CSU-Chef Markus Söder im Bericht aus Berlin im ersten deutschen Fernsehen.

0: Und wir schauen kurz auf die Uhr. Es ist 23.14 Uhr geworden.
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0: Jetzt geht es um das Thema Gewalt gegen Frauen. Im Jahr 2024 gab es in Deutschland über 187.000 gemeldete Gewalttaten gegen Frauen. Über 300 wurden in dem Jahr getötet. Justizministerin Hubig will nun das Strafrecht mit Blick auf sogenannte Femizide verschärfen. Femizide, das sind Tötungsdelikte an Frauen und Mädchen aufgrund ihres Geschlechts. Eine entsprechende Forderung steht schon länger im Raum. Hubig hatte immer wieder darauf verwiesen, dass die Änderung des Mordparagraphen nicht einfach sei. Jetzt habe man einen guten Weg gefunden, sagte sie in der Zeitung Bild am Sonntag. Aus Berlin berichtet darüber Christina Nagel.
2: Frauen und Mädchen besser vor Gewalt zu schützen, ist das erklärte Ziel der Justizministerin. Gerade erst hat der Bundestag eine Reform des Gewaltschutzgesetzes verabschiedet und die Einführung der elektronischen Fußfessel beschlossen. Nun wagt sich Hubig an ein weiteres rechtlich komplexes Thema, eine Verschärfung des Strafrechts mit Blick auf Femizide. Es geht darum, dass Täter, die Frauen wegen ihres Geschlechts umbringen, wegen Mordes verurteilt werden. Das stellte die Justizministerin Ende November im Gespräch mit Phoenix klar, sei grundsätzlich auch schon heute möglich.
3: Wenn ein Mann Besitzdenken hat und sagt, weil die Frau sich von mir trennen will, töte ich sie, dann ist es schon von Gerichten als Mord verurteilt worden aus niedrigen Beweggründen. Und das sind auch aus meiner Sicht niedrige Beweggründe.
2: Aber, so Hubig in der Bild am Sonntag, in der Rechtsprechung gebe es auch immer noch Entscheidungen mit Verweis zum Beispiel auf Eifersucht. Dann sei es Rage, der Täter sei vermindert schuldfähig und könne wegen Totschlags verurteilt werden, was zu einer geringeren Strafe führt. Dass hier nachgeschärft werden muss, in diesem Punkt sind sich Union und SPD schon länger einig. Die Absicht ist auch im Koalitionsvertrag festgehalten. Eine Änderung des Mordparagraphen aber, darauf hat Justizministerin Hubig immer wieder hingewiesen, ist nicht einfach. Der Paragraph sei anspruchsvoll und ausgefeilt.
3: Der hat eine jahrzehntelange Rechtsprechung, die dahinter steht, und der wirft die höchste Strafe aus, nämlich lebenslang. Das ist der Paragraph bei uns im Strafgesetzbuch, der die höchste Strafe ausgibt.
2: Jede Änderung müsse gut überlegt sein. Jetzt scheint die SPD-Politikerin einen Weg gefunden zu haben, wie man das Gesetz so ändern kann, dass Tötungen aus geschlechtsspezifischen Motiven als Mord gewertet werden können, was sich dann auch entsprechend im Strafmaß widerspiegelt.
0: Christina Nagel informierte. Sinkende Geburtenzahlen, das war in Frankreich lange Zeit kein Thema im Gegensatz zu anderen europäischen Staaten und erst recht kein politisches Thema. Dabei werden auch in unserem größten Nachbarland seit mehr als einem Jahrzehnt immer weniger Kinder geboren. Obwohl Frankreich traditionell eine großzügige Familienpolitik verfolgt. Im vergangenen Jahr dann kamen erstmals weniger Kinder auf die Welt als Menschen starben. Erstmals seit Ende des Zweiten Weltkriegs genau genommen. Präsident Macron hat das Thema nun zur Chefsache gemacht, aber offenbar mit Worten, die nicht bei allen Franzosen gut ankamen. Unsere Korrespondentin Caroline Düller über den Geburtenrückgang in Frankreich, mögliche Gründe und Vorschläge.
4: Für pompöse Worte ist sich Emmanuel Macron bekanntlich selten zu schade. Stärke, das sei auch Bevölkerungsstärke, sagte Frankreichs Präsident sinngemäß Anfang 2024. Um dann schwere Geschütze aufzufahren, wortwörtlich.
5: Réarmement démographique.
4: Demografische Wiederaufrüstung, sagte Macron, als er von möglichen politischen Antworten auf sinkende Geburtenzahlen sprach. In vielen Fällen lägen die weniger am Unwillen als an der Unfruchtbarkeit von Paaren, so die Analyse des Präsidenten.
5: La natalité baisse aussi. Parce que l'infertilité progresse.
4: Laut einem Bericht des französischen Gesundheitsministeriums sind gut 3 Millionen Menschen in Frankreich von Unfruchtbarkeit betroffen. Diese Zahlen sind aus einer Studie abgeleitet, die die Forschungseinrichtung Inserm und das französische Institut für Bevölkerungsforschung INET im Jahr 2022 veröffentlicht hatten. Gesundheitsministerin Stefanie Riest hatte deshalb Ende letzten Jahres die Eckpunkte für einen nationalen Aktionsplan gegen Unfruchtbarkeit vorgestellt, der vor allem eine viel diskutierte Maßnahme enthält. Jede Französin und jeder Franzose im Alter von 29 Jahren wird eine personalisierte Nachricht der Krankenkasse erhalten, in der es um ihre oder seine reproduktive Gesundheit geht. Das ist fundamental. Nicht um Druck auszuüben, sondern damit sich am Ende niemand sagen muss, hätte ich das gewusst. Es soll Handlungsmöglichkeiten aufzeigen, damit alle ihre Fruchtbarkeit erhalten können, bevor diese abnimmt. Dabei sinken auch in Frankreich die Geburtenzahlen seit etwa 15 Jahren strukturell und stetig. Doch im vergangenen Jahr wurden weniger Kinder geboren, als Menschen starben. Zum ersten Mal seit Ende des Zweiten Weltkriegs. Im internationalen Vergleich alles andere als außergewöhnlich, sagt Ökonomin Pauline Grosjean. Frankreichs Alleinstellungsmerkmal sei vielmehr, dass dieser Trend hier erst zu spät eingesetzt habe.
6: L'exceptionnalité française, c'est pas ce qui se passe maintenant, c'est plutôt qu'il y avait des taux de natalité en France qui résistaient beaucoup mieux que dans d'autres pays européens.
4: Als Wirtschaftswissenschaftlerin forscht Pauline Grosjean zu Ungleichheiten zwischen Männern und Frauen in der Arbeitswelt. Der soziale Konflikt um die Beteiligung von Frauen auf dem Arbeitsmarkt, also die Frage Kind oder Karriere, reiche allein nicht mehr aus, um den Einbruch bei den Geburtenzahlen zu erklären, argumentiert Grosjean. Sie analysiert das Phänomen als grundsätzlichen Wertekonflikt zwischen jungen Frauen, die traditionelle Rollenbilder immer deutlicher ablehnen, und einem zunehmend antifeministischen, fast reaktionären Männerbild, das vor allem über Social Media verbreitet werde. Ich denke, dass Frauen seit MeToo nicht mehr bereit sind, strenge Rollenverteilungen zu akzeptieren. Und zugleich glaube ich, dass Männer diese grundlegende kulturelle

0: Umweltzerstörung.
1: Caroline Düller war das über den BB Blues in Frankreich. E-Scooter, seit 2019 sind sie in Deutschland zugelassen und immer noch kontrovers. Und obwohl die Höchstgeschwindigkeit dieser Roller auf 20 Kilometer pro Stunde begrenzt ist, gibt es immer mehr Unfälle mit E-Scootern. Gerade erst sind 4 Berliner Schüler mit ihren Rollern schwer verunglückt. Ein Mädchen kam dabei sogar ums Leben. Unfälle wie diese alarmieren Bürger, Behörden und Fachleute. Das berichtet nun Silvia Tix aus Berlin.
2: Berlin-Britz, Gutschmidtstraße, Ecke Buckower Damm. Auf dem Gehweg liegt ein Berg verwelkter Blumensträuße. Das Zellophan knistert im Wind. Die Blumen liegen hier für die 14-jährige Schülerin, die Mitte April auf der Kreuzung starb, nachdem sie mit ihrer Freundin zusammen auf einem E-Scooter von einem Auto erfasst worden war. Adam Olichver steht am Straßenrand und schaut nachdenklich auf den Blumenberg.
3: Wenn man selber Kinder hat, man überlegt, okay, das konnte auch unser Kind sein. Und das tut einfach auch den fremden Menschen weh.
2: Olichver ist Physiotherapeut. Seine Praxis liegt etwa 400 Meter vom Unfallort entfernt. Die Todesfahrt der 14-Jährigen hat ihn so aufgewühlt, dass er im Internet eine Unterschriftenaktion gestartet hat. Titel der Petition: Sicherheit vor Profit, stoppt dem Scooter-Chaos in Berlin.
3: Ich habe einfach spontan agiert, da wollte ich was verändern.
2: Nur wenige Tage nach dem tödlichen Unfall in Britz stürzten 2 13-jährige Jungs in Charlottenburg mit ihrem E-Roller, den sie in ihrem Alter noch gar nicht hätten fahren dürfen. Einer der beiden erlitt bei dem Unfall schwere Kopfverletzungen. Keine Einzelfälle. Laut Berliner Polizei hat es 2025 rund 1400 Unfälle mit E-Scootern gegeben. Ein Plus im Vergleich zum Vorjahr von 27%. Im Bundesschnitt sind die Zahlen übrigens genauso hoch. Das alarmiert nicht nur Ordnungskräfte, sondern auch Verkehrsexperten, wie Dr. Annika Nohe von der ADAC-Stiftung in München.
4: E-Scooter gelten rechtlich als Kraftfahrzeuge mit Alkoholgrenzen, ganz genau wie beim Auto und mit ganz klaren Verkehrsregeln. Zum Beispiel, dass man nicht zu zweit fahren darf, nicht auf dem Gehweg fahren darf. Und das wissen viele Jugendliche nicht, auch Erwachsene im Übrigen, oder sie nehmen es nicht ernst. Und genau das ist schon so eine Mischung aus Unwissen und Leichtsinn, die den E-Scooter unnötig gefährlich macht.
2: Etwa die Hälfte aller E-Scooter-Unfallopfer ist jünger als 25. Die ADAC-Stiftung hat deshalb gerade für Eltern von jungen Leuten diese Tipps.
4: Da geht es einmal um den Helm. Auch wenn der nicht vorgeschrieben ist, raten wir dringend dazu, den Helm zu tragen, weil er einfach schwere Kopfverletzungen deutlich reduzieren kann. Und noch ein ganz zentraler Punkt ist, es ist erst ab 14 Jahren in Deutschland erlaubt, den E-Scooter im Privatgebrauch zu nutzen. Und junge Menschen sollten gerade am Anfang bewusst langsamer fahren, um Kontrolle und auch eine gewisse Sicherheit aufzubauen.
2: Aber machen Sie das dann auch? Physiotherapeut Adam Olichver aus Berlin-Britz ist selbst Vater und er weiß, schon beim Ausleihen von E-Scootern wird munter getrickst, denn offiziell darf man sie ja erst ab 18 mieten.
3: Das ist ganz einfach zu manipulieren. Das reicht, wenn die Jugendlichen sich auf die Portale anmelden und einfach Geburtsdatum quasi so einstellen, wie sie möchten.
2: Unterbunden wird das von den Leihfirmen nicht. Sollte es aber, findet Adam Olichver. Härtere Regeln, mehr Kontrolle, auch das fordert er in seiner E-Scooter-Petition. 1000 Unterschriften hatte er Ende April schon zusammen. Inzwischen dürften es noch mehr sein.
1: Die Gefahr durch E-Scooter, das war eine Reportage von Silvia Tix aus Berlin.
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6: Mit Ina Kast. Der Kampf um den Klassenerhalt wird in der Fußball-Bundesliga am letzten Spieltag extrem spannend. Die schon totgesagten Heidenheimer haben beim 1. FC Köln mit 3:1 gewonnen und haben damit den letzten Tabellenplatz nun an St. Pauli weitergegeben. Damit sind nun Wolfsburg, Heidenheim und St. Pauli punktgleich. 2 Teams werden direkt absteigen, eines rettet sich in die Relegation. Heidenheims Trainer Urgestein Frank Schmidt auf die Frage, was uns da am letzten Spieltag wohl erwartet.
7: Das würde ich auch gern wissen. Am Ende spielen wir jetzt zu Hause gegen Mainz. Wolfsburg und Pauli haben die gleiche Punktzahl. Torverhältnis kann eine Rolle spielen. Aber um ehrlich zu sein, es macht sehr viel Spaß die letzten Wochen. Die Mannschaft geht genau in die richtige Richtung, ist eine richtige Einheit. Und dann sieht man mal, auch 10 Spieltage vor Schluss kann man sich noch mal neu finden und auffinden. Und jetzt spielen wir unseren Fußball. Wir wollen gegen Mainz unsere beste Leistung bringen. Wir wollen alles dafür tun mit unseren Fans im Rücken. Und dann gucken wir, für was es reicht.
6: Abstiegssorgen hatten Mainz und Union Berlin vor diesem

0: vorletzten Spieltag nicht mehr. Sie konnten befreit aufspielen. Für Union lief es dabei besser. Marie-Louise Itter holte mit einem 3:1 den ersten Sieg als Trainerin der Köpenicker. Auch der Hamburger SV ist längst gerettet und hat im letzten Heimspiel der Saison Europa-League-Finalist Freiburg mit 3:2 besiegt. Mats Nicholson.
1: Der HSV verabschiedet sich mit einem total verdienten Sieg vom eigenen Publikum. Die frühe Führung durch Jatta konnte Matanovic für Freiburg umgehend ausgleichen. In der zweiten Hälfte aber gelang den Hamburgern der Doppelschlag. Der mal wieder überragende Vuskovic traf per Freistoß zum 2:1. Der gerade eingewechselte Balde legte das 3:1 nach. Matanovic Anschlusstor kam zu spät. Freiburg hat die Europapokalteilnahme in der kommenden Saison noch nicht sicher. Der Hamburger SV wird diese Saison definitiv als bester Nordclub beenden.
0: Auch die zweite Fußball-Bundesliga freut sich auf ein Herzschlagfinale. Das gilt fürs Aufstiegsrennen und für den Abstiegskampf. Der zweite Elversberg, der dritte Hannover und der vierte Paderborn gehen allesamt punktgleich in den letzten Spieltag. Absteigen können noch 6 Teams. Bei Preußen Münster ist alles verloren. Die Mannschaft von Trainer Alois Schwarz steht als Absteiger nun fest. Beim Giro d'Italia ist der Abstecher nach Bulgarien zu Ende gegangen. Auf der dritten Etappe gab es keine großen Verletzungen für die Radprofis. Holger Gerska.
2: Der dritte Tag in Bulgarien war der erste ohne einen großen, das Rennen beeinflussenden Massensturz. So gab es auf einer breiten Zielgeraden in Sofia einen packenden Dreikampf der 3 Topsprinter dieser Rundfahrt, die auf dem Zielstrich nur durch wenige Zentimeter voneinander getrennt waren. Gewonnen hat, wie schon zum Auftakt, der jüngste dieses Trios, der 22-jährige Franzose Paul Magnier, als cleverster im Finale. Denn Jonathan Milan, der italienische Sprinter des deutschen Lidl-Teams, war zu früh im Wind und musste sich mit Platz 2 begnügen. Dritter wurde der Niederländer Dylan Groenewegen aus dem kleinen Unibet-Team, das vom deutschen Tour-Rekord-Etappensieger Marcel Kittel gecoacht wird. Bester deutscher Sprinter in diesem Finale war wie am Freitag Pascal Ackermann wieder auf Platz 7. Das rosa Trikot des Spitzenreiters nimmt der Sieger der zweiten Etappe, der Uruguayer Thomas Silva, mit nach Italien, wo der Giro nach einem Transfertag am Dienstag fortgesetzt wird. Zweiter der Gesamtwertung bleibt Florian Storck.
0: Der Giro ist also nun in Italien angekommen, dort, wo er hingehört. Und Rom gehört bekanntlich als Hauptstadt zu diesem schönen Land. Dort wird in diesen Tagen der Sieger beim Tennis-Masters-Turnier gesucht. Deutschlands bester Tennisprofi Alexander Zverev hat das Turnier schon gewinnen können, steht nach einem Zweisatzerfolg über den Belgier Blocks nun zumindest schon mal im Achtelfinale. Dort trifft Zverev auf den Italiener Daderi. Der letzte Hauptrundenspieltag in der Basketball-Bundesliga hatte es in sich. Auf den letzten Drücker haben sich Trier und Rostock noch ein Ticket für die Play-Ins gesichert. Oldenburg und Chemnitz sind dagegen leer ausgegangen. Alle Infos dazu auch auf sportschau.de.
3: Ina Kast war das mit dem Sport.
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5: Um 23.29 Uhr mit Olaf Knapp. Russlands Präsident Putin hat vorgeschlagen, Altkanzler Schröder als Vermittler im Ukraine-Krieg einzusetzen. Das hat in Deutschland unterschiedliche Reaktionen ausgelöst. Innerhalb der Bundesregierung zeigt man sich skeptisch. Aus Berlin Dietrich Karl Meurer.
6: Aus Regierungskreisen heißt es, man habe die Äußerungen Putins zur Kenntnis genommen. Sie reihten sich ein in eine Serie von Scheinangeboten. Solange Moskau seine Forderungen nicht ändere, gelte die Idee als wenig glaubwürdig. Aus Sicht der Bundesregierung gilt eine verlängerte Waffenruhe als erster Test für die Ernsthaftigkeit des Vorschlags. Auch Grünen-Ko-Fraktionschefin Britta Hasselmann weist den Vorschlag Putins zurück. Russlands Präsident könne den Krieg selbst beenden.
5: Die DGB-Vorsitzende Fahimi hat vor Angriffen auf den Sozialstaat und Arbeitsrechte gewarnt. Man sehe, wie versucht werde, den 8-Stunden-Tag in Frage zu stellen oder soziale Sicherungssysteme auszuhöhlen, sagte Fahimi auf dem Bundeskongress des Deutschen Gewerkschaftsbundes in Berlin. Sie warnte erneut davor, den Sozialstaat schlecht zu reden und die Beschäftigten zur Ursache der Krisen zu erklären. Vor dem Hintergrund der Reformpläne der Bundesregierung beraten 400 Delegierte bis Mittwoch über den künftigen Kurs des DGB. Geplant sind dort auch Reden von Bundeskanzler Merz, Arbeitsministerin Baas und Finanzminister Klingbeil. Viele Passagiere und Crewmitglieder des vom Hantavirus betroffenen Kreuzfahrtschiffs Hondius sind heute in ihre Heimatländer ausgeflogen worden. Eine der Maschinen aus Teneriffa landete am Abend in Eindhoven. Darin befanden sich auch 4 Deutsche. Aus Barcelona, Julia Macher.
0: Dort werden sie zunächst von einem Ärzteteam betreut, bevor sie dann in ihre Bundesländer heimreisen und in Quarantäne müssen. Wegen der langen Inkubationszeit empfehlen die europäischen Gesundheitsbehörden eine Überwachung von bis zu 42 Tagen nach dem letzten Kontakt mit nachweislich Infizierten. Wie genau die Quarantäne durchgeführt wird, ist Sache der jeweiligen Gesundheitsämter. Und das letzte Flugzeug soll am Montag im Laufe des Tages von der Urlaubsinsel starten.
5: Der Ärzteverband Marburger Bund fordert strengere Regelungen beim Zugang zu Alkohol. Nur noch lizenzierte Verkaufsstellen sollten Schnaps verkaufen. Supermärkte, Tankstellen und Kioske sollten dagegen keinen hochprozentigen Alkohol mehr anbieten dürfen, hieß es. Laut Ärzteverband gehört Alkoholkonsum zu den größten vermeidbaren Gesundheitsrisiken in Deutschland. Internationale Erfahrungen zeigten, dass höhere Altersgrenzen und strengere Verkaufsregeln den Konsum deutlich senken könnten, vor allem bei Jugendlichen. Das Wetter in Deutschland. Nachts wechselnd bewölkt und von Südwesten aufkommende Regenfälle bei 13 bis 3 Grad. Morgen bei vielen Wolken zeitweise Regen oder Schauer 9 bis 20 Grad. Dienstag wechselhaftes Schauerwetter, im Südwesten freundlicher 8 bis 15 Grad und am Mittwoch wolkig, zeitweise Schauer, im Südosten heiter bei 11 bis 18 Grad. Das waren die Nachrichten.
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3: Und aktuell liegen uns keine Stau- und Gefahrenmeldungen vor. Ihnen eine gute und freie Fahrt.
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3: Mit Detlef Karg im Studio. Willkommen. Wie stellen wir unsere Energieversorgung breiter auf? Wie geht es weiter mit der sogenannten Energiewende? Antworten darauf kann das Erneuerbare Energiengesetz liefern, das derzeit neu geschrieben wird. Im Moment wird es zwischen den verschiedenen Ministerien noch abgestimmt. Mitte Mai soll dann eine Fassung vorliegen. Auf den weit über 400 zu erwartenden Seiten findet sich aktuell auch eine Neuerung beim Thema Biogas. Der sogenannte Maisdeckel soll wieder angehoben werden, nachdem er viele Jahre immer weiter abgesenkt wurde. Heißt also, wie viel Mais darf eingesetzt werden für die Biogaserzeugung? Für manche Erzeuger ist das ein gutes Zeichen. Es gibt natürlich aber auch kritische Stimmen, die fragen, macht es Sinn, Flächen, die für die Ernährung benötigt werden, in Anbaufläche für Energiemais umzuwandeln? Till Ganswind berichtet über das Für und Wider.
7: Gleich wird's richtig laut.
8: Thomas Balling greift zur Türklinke eines seiner BHKW. Die Abkürzung steht für Blockheizkraftwerk. Ein mannshoher 20-Zylinder-Motor wummert im Maschinenraum und macht Gas zu Strom. Die Tür geht auf. 3 dieser Kraftwerke betreibt Balling auf dem weitläufigen Gelände seiner Biogasanlage bei Gotha. 15.000 bis 20.000 Haushalte können sie mit Strom versorgen, sagt er. Das Biogas, das die Generatoren befeuert, stammt aus insgesamt 15 Substraten.
7: Alles das, was anfällt, Mist, Gülle, Spreu, Spelzenstaub, Kartoffeln, wenn sie über sind, Zuckerrüben, Schnitzel, Getreideschlämpe, alles das wird vorrangig eingesetzt.
8: Besonders wichtig, Energiemais. Einfach gesprochen kann Mais nämlich wie kaum eine andere Pflanze Sonnenenergie umwandeln und dann später im Gärprozess als Gas wieder freisetzen. Als Unternehmer und Präsidiumsmitglied des Fachverbands Biogas würde Thomas Balling deswegen gerne mehr Mais für die Gasproduktion nutzen. Aktuell darf die Pflanze 25% des Substratmixes ausmachen. Laut EEG-Entwurf dürften es bald 30% sein. Gut, aber immer noch zu wenig, sagt Balling, der den Maisdeckel am liebsten gleich ganz abschaffen würde. Mais sei am ertragreichsten und zugleich am günstigsten.
7: Wir reden alle davon, Kosten sparen, Kosten einsparen. Und wie soll man Kosten einsparen, wenn man das Günstigste nicht nehmen darf?
8: Im Umweltbundesamt hält man diese Option für nicht besonders günstig, jedenfalls nicht aus ökologischer Sicht. Die Maisnutzung zu regulieren ist mit Blick auf die Vergangenheit dagegen sehr sinnvoll, sagt Sophie Richter vom Fachgebiet Erneuerbare Energien des UBA.
9: Die hat eben leider gezeigt, dass es zu einem sehr starken Boom von diesen Energiepflanzen kommen kann.
8: Das könnte negative Folgen haben für die Qualität der Böden, die Biodiversität und die Lebensmittelproduktion.
3: Da müssen wir einmal ganz kurz unterbrechen. Eine Meldung für Bremen. Falschfahrer auf der B6 in Bremen, Mitte Neustadt zwischen Stephaniebrücke und der Überleitung zur Karl-Franke-Straße, kommt Ihnen ein Falschfahrer entgegen. Und nun weiter im Programm.
10: So, Richter.
9: Bereits jetzt gibt es Flächen- und Nutzungskonkurrenzen gegenüber der Futter- und Nahrungsmittelproduktion. Und dieser Druck auf die Fläche könnte sich dann eben noch mal mehr verschärfen.
10: Das waren auch die Gründe, den Maisdeckel 2012 überhaupt einzuführen. Es ist ökologisch deutlich sinnvoller, statt Mais verstärkt auf Reststoffe, Gülle und Abfälle zu setzen, argumentiert Richter. Das hält auch Nina Scheer grundsätzlich für einen guten Weg. Es dürften keine falschen Anreize gesetzt werden, sagt die energiepolitische Sprecherin der SPD-Bundestagsfraktion.
11: Wenn es jetzt in eine andere Richtung gehen sollte, dann muss man einfach anderweitig dafür sorgen, dass diese gewünschten Effekte eintreten. Ja, es darf halt insgesamt zu keinen Fehlanreizen bei der Bioenergie kommen.
10: Dafür braucht es die richtigen Förderprogramme, sagt Scheer, ohne konkreter zu werden. Sie betont aber die große Bedeutung von Biogas für den deutschen Energiemix. Es sei eine wichtige Ergänzung zur Energie aus Sonne und Wind, könne etwa eingesetzt werden, wenn beides nicht ausreichend zur Verfügung steht.
3: Till Ganswind informierte.
4: Wirtschaft.
3: Die USA gehören zu den beliebtesten Reisezielen in der Welt, gerade auch für Deutsche. Aber seit Donald Trumps Rückkehr in das Amt brechen Buchungszahlen aus Europa und auch aus Kanada dramatisch ein. Ob Visa-Unsicherheiten, politische Spannungen, eine Abneigung oder das neue Auftreten der US-Grenzbeamten. Viele Urlauber fragen sich, ob sie willkommen sind. Was das für die amerikanische Tourismusbranche bedeutet, Kerstin Klein berichtet darüber.
12: Im Hafen von Johns Pass an Floridas Golfküste. Die Sonne scheint, die Möwen kreischen. An Hubbards Marina legt eine Barkasse mit etwa 20 Touristen an Bord zur Delfintour ab.
13: All right, good morning. Welcome aboard the Sea Adventure. How's everybody doing?
12: Tatsächlich kamen im vergangenen Jahr weniger internationale Besucher in die USA als im Jahr zuvor. Ein Minus von rund 6%. Vor allem viele Kanadier blieben fern. Hier lag der Rückgang bei rund 20%. Aus Boykott, weil Trump Kanada im ersten Amtsjahr beschimpfte und einverleiben wollte? Fragt man Delfintour-Captain Dylan Hubbard, der das Unternehmen in vierter Generation betreibt, war der Einbruch gar nicht so schlimm. Und der schleppende Start ins Jahr 2025 hätte andere Gründe gehabt.
14: Anfang 2025 war etwas schleppend. Das lag an den Hurricanes 2024. Es war eine Herausforderung, klarzumachen, ja, wir sind von zwei massiven Hurricanes getroffen worden, aber wir haben den Wiederaufbau geschafft.
12: Hurricanes, nicht Trump. Durchaus eine mögliche Erklärung für weniger Besucher, zumindest hier an der Golfküste. Doch ein paar Stunden weiter südlich in Cape Cod treffen wir einen Mann, der klar eine andere Erfahrung gemacht hat.
15: Wir hatten keinen Umsatzrückgang während der Pandemie. Wir hatten keinen Umsatzrückgang während der schlimmen Hurricanes. Wir hatten den ersten Umsatzrückgang mit der zweiten Amtszeit von Donald Trump.
12: Marco Wischmeier kam vor 11 Jahren aus Deutschland nach Florida, betreut hier heute mehr als 40 Ferienhäuser. Er hat viele kanadische und europäische Kunden.
15: Bei uns war der Tourismus, die Buchungen wirklich down, also ganz schlimm.
16: Und was sagen die dir, warum sie nicht mehr kommen?
15: Wegen Trump.
16: Die sagen das klar.
15: Wegen der politischen Situation. Da kann man nicht mehr hinfahren.
12: Sein Umsatz sei eingebrochen. Donald Trump rechnet, er vor, habe ihn vergangenes Jahr $250.000 gekostet. Der wichtigste Antrieb für den Tourismus in Florida sind weder Delfine noch Ferienhäuser, sondern Disney World. Bootsbetreiber Hubbard sagt, viele seiner ausländischen Touristen kämen direkt vom Vergnügungspark zu seiner Marina oder dem benachbarten Strand. Doch der Disney-Motor stottert. Für das erste Quartal warnte der Konzern vor einem Rückgang bei internationalen Besuchern. Auch Chris French in Orlando sieht diesen Rückgang. Er vermittelt als Reiseagent ausschließlich Disney-Urlaube.
14: Es ist sehr klar, dass viele internationale Reisende, die normalerweise nach Disney World kommen, jetzt andere Ziele wählen. Ich habe viele kanadische Kunden, die mir sagen, dass sie sich dieses Jahr wohler fühlen, nach Disneyland Paris zu reisen.
12: Ein Strand in der Nähe von Hubbards Marina. Dutzende Urlauber ahlen sich in der Sonne, Kinder spielen im Sand. Leer ist es hier nicht. Und trotzdem gibt es sie. Die Anzeichen dafür, dass die USA gerade ein Problem haben, genauso viele Besucher aus dem Ausland anzulocken wie früher. Und für einen Bundesstaat wie Florida, der vom Tourismus lebt, könnte das auf Dauer zum Problem werden.
3: Kerstin Klein berichtete.
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3: Wir blicken zurück. Es war ein entspannter Nachmittag in Leipzig. In der Innenstadt herrschte Trubel. Niemand ahnte, welche Szenen sich bald abspielen würden. Dann raste ein Auto dort in die Fußgängerzone. Wir erinnern uns, es gab Tote und Verletzte. Schnell war die Rede von einer Amokfahrt und davon, dass der Fahrer in psychiatrischer Behandlung gewesen sei. So lässt sich im Zeitraffer beschreiben, was da in Leipzig geschehen ist. Nun wird beispielsweise auch wieder die Frage nach dem Umgang mit psychisch Kranken gestellt und nach Hilfsangeboten oder mehr Kontrolle und Überwachung im Vorfeld. Darüber hat mein Kollege Sven Kochale vom Mitteldeutschen Rundfunk mit der Sozialpädagogin Marika Dieme gesprochen. Sie arbeitet beim Leipziger Netzwerk Das Boot. Es bietet unter anderem Unterstützung bei psychischen Erkrankungen an. Und die erste Frage an sie war, inwiefern die Leipziger Amokfahrt in gängige Muster passt.
17: Also wenn wir jetzt Parallelen zu der Arbeit von Das Boot GmbH ziehen wollen, dann können wir schon sagen, dass Menschen, die zu uns kommen, Menschen sind, die im Grunde eine schwere psychische Erkrankung haben beziehungsweise aus dem System fallen oder gar nicht in das System hineinkommen. Ne? Dass diese Personen, die zu uns kommen, durchaus, ja, also wenn ich das jetzt so von außen beschreibe, von der Sprache, von den Gedanken, die sie äußern, ja, für zuhörende Personen durchaus etwas befremdlich wirkt. Ne?
18: Befremdlich und inwiefern? Was nehmen Sie dann wahr, als jemand, der in solchen Fällen ja täglich zu tun hat?
17: Ja, für uns ist es ein Stück der Alltag, aber wenn ich mich jetzt in die Rolle von Personen setze, dass die das gar nicht so kennen, da könnte das durchaus sein, dass das irgendwie, dass die Gedanken sprunghaft sind, dass so Fantasieäußerungen kommen, ne? Die Emotionen, das Verhalten und das kann ja so, ich sag mal so von affektiven Störungen, wo ja auch die Depression dazu gehört, bis Angststörungen, Zwangserkrankungen und die psychotischen Störungen sind eher von dem Verlust des Realitätsbezuges geprägt oder halt auch Halluzinationen und so weiter. Und also ich würde auch nochmal betonen, das findet eben hauptsächlich in der Innenwelt der Person statt. Ne? Das ist eine Ausrichtung, die da davon ausgeht, dass die Person ihre eigenen Gedanken oder ihre Handlung gar nicht als fremd oder störend empfindet.
18: Was sind denn dann regelmäßig Auslöser, auch damit solche ja, inneren Stimmen nach außen kommen und dann von der Umwelt auch als sehr merkwürdig wahrgenommen werden?
17: Das sind zum einen die biologischen Faktoren, ne? Die treffen dann im Laufe des Lebens eben auf soziale oder Umweltfaktoren und möglicherweise wächst eine Person in einem dysfunktionalen Familiensystem auf und dann kombiniert mit einer gewissen Vulnerabilität, das bedeutet, also dass man jemand eine Anfälligkeit für eine Erkrankung hat. Ne? Und dann kann es sein, dass vielleicht ein Lebensereignis passiert, ein schwerer Verlust oder was auch immer und das kann zu einer psychischen Erkrankung führen. Also man kann jetzt nicht sagen, das passiert, das ist A und dann passiert B, die Erkrankung. Das ist ja ist nicht so einfach. Wir sind ja Menschen, wir können uns ja auch gar nicht in so eine Schablone pressen. Aber vielleicht hilft das so ein bisschen, um das ein Stück zu verstehen.
18: Welche Anzeichen geben denn einen Hinweis darauf, dass jemand in einer solchen Ausnahmesituation ist und Hilfe bräuchte?
17: Wenn wir hier, ich gehe jetzt mal von meinem Arbeitsfeld aus und hier kommt eine Person, die kommt ganz regelmäßig her, ist jetzt fiktiv geschildert, ne? Und wir haben, ich sag mal jetzt normale oder Alltagsgespräche und dann kommt die später am nächsten Tag wieder und irgendwie sind die Gedanken nicht mehr so klar oder die Person zieht sich mehr zurück oder vielleicht durchaus auch die Körperhygiene. Man merkt, ah ja, sonst ist das eine sehr gepflegte Person und das findet nicht mehr statt. Das könnte auch alles darauf hindeuten. Das Gehirn dieser Person funktioniert ja dann nicht so wie bei einer gesunden Person. Die Person kann das dann vielleicht durchaus gar nicht mehr steuern. Trotz, wenn eine Person halt in so einem psychotischen Erleben ist und dass wir nach außen merken, dass wir dann dranbleiben, dass wir nicht wegschauen, dass wir in einer respektvollen Art mit der Person umgehen. Und es gelingt ja leichter, wenn man eine Beziehung zu der Person hat und auch eine spezielle Distanz auch noch dazu. Ne? Für Angehörige ist es total schwierig. Oder für Freundschaften oder für Zugehörige, sagt man ja auch. Ne? Für uns in der Fachwelt, wir können, wenn wir eine Beziehung aufgebaut haben zu der Person, ich sage immer, man muss immer erstmal, wenn man Menschen hier kennenlernt bei der Arbeit, man muss erstmal so, es ist wichtig, so einen Beziehungskredit aufzubauen, ne? Weil das sind oft Personen, die in ihrer Biografie Vertrauensbrüche erlebt haben, Beziehungsabbrüche und die sehr misstrauisch sind. Und wenn wir in den Beziehungskredit einzahlen, dann kann es durchaus in so schweren Krankheitsphasen auch eher gelingen, die Person zu gewinnen, in eine Behandlung zu gehen. Bei Menschen, die wir nicht so gut kennen, ist das durchaus schwieriger. Wir können ja da nicht auch hinter die Fassade gucken, geht nicht.
18: Wie kann denn das Umfeld reagieren, wenn es so Anzeichen gibt, da verändert sich was bei meinem Gegenüber?
17: Eine konfrontative Methode wäre nicht sinnvoll. Und dann kommt jemand von außen und sagt, mach mal A und mach mal B und mach mal C. Das wird nicht funktionieren, ne? Sondern eher nicht konfrontieren, sondern eher mit einer gewinnenden Haltung und Fachpersonal heranholen. Wir sind ja hier in sehr niedrigschwellig. Wir haben ja in der Ahrenstraße 66 in der Südvorstadt jeden Tag geöffnet. Und also wirklich jeden Tag. Also auch an Weihnachten und Silvester und alle Feiertage, wo wir Öffnungszeiten haben und Menschen kommen können und einfach da sein können, andere Personen treffen können. Hier sind Personen, die sind im Teilhabe- und Beschäftigungsprojekt. Das sind auch Menschen, die selbst betroffen sind, die Möglichkeit haben, im Ehrenamt für eine Aufwandsentschädigung hier eine Tagesstruktur zu finden und auch mit in der Küche bzw. auch im Teestubenbetrieb auch zu unterstützen. Das ist auch ein Baustein, ne? Und das gehört zu dem gesamten System der Behandlung als komplementäre Leistung auch dazu. Das ist wichtig.
18: Nehmen Sie denn wahr, dass seit dieser Woche auch der Beratungsbedarf bei Ihnen zugenommen hat?
17: Nein. Ich gehe davon aus, das kann jetzt nicht in die Zukunft gucken, dass wir das in der Folge mir merken werden. Aber jetzt in der ersten Woche haben wir es nicht gemerkt.
18: Wo stößt denn dieses System an Grenzen? Also wenn Kapazitäten zum Beispiel nicht mehr vorhanden sind, wie erleben Sie denn da die psychiatrische Versorgung in Deutschland?
17: Ja, also wir haben ja Menschen, die kommen zu uns in die Beratung und sagen, wir brauchen Psychotherapie und könnt ihr uns helfen? Und das können wir in dem Moment ja auch nicht, weil die Wartezeiten sind ja also mindestens ein halbes Jahr. Und da braucht es auch die Person, dass die regelmäßig ans Telefon geht, hinterher telefoniert, also auch die Energie aufzubringen, sich wirklich einen Platz zu suchen.
18: Das heißt, die Einrichtungen sind voll und da gibt es dann, wenn ein Fall eintritt, nicht sofort dann irgendwie die Möglichkeit, jemanden unterzubringen?
17: Es gibt nicht die Möglichkeit, den man sofort unterzubringen. Ich rede jetzt von einer ambulanten Psychotherapie. Ne? Und die Menschen kommen dann halt zu uns. Da können wir erstmal was abfangen. Das ersetzt allerdings nicht die Psychotherapie. Gespräche mit Psychotherapeutinnen, ne? Es ist die Sozialpsychiatrie mit den komplementären Systemen wie Ergotherapie, Sportangebote, kunsttherapeutische Angebote. Ein wichtiger Baustein sind auch die Peer-Beratungen. Ne? Das haben wir ja auch im Boot. Es gibt hier Menschen, die Peers sind. Das heißt, das sind Menschen, die Psychiatrie-Erfahrung haben, die oft eine Ex-In-Ausbildung haben und zur Genesungsbegleitung, die also selbst eine Erkrankung hatten und vor allem auch eine Genesungserfahrung erlebt haben. Und wenn Sie sich diese ganzen Bausteine angucken, angefangen bei der medikamentösen Behandlung über eine psychotherapeutische Behandlung bis hin zu dem ganzen System in der komplementären Versorgung, vielleicht auch die Angehörigen oder die Zugehörigen anzusprechen und sowas, dass es gelingt, in eine Behandlung zu bekommen. Eine Behandlung ist ja das Beste, was passieren könnte. Ne?
18: Würden Sie sagen, wir haben ein Problem mit psychisch Kranken in der Gesellschaft?
17: Das ist ja fast eine ethische Frage, ne? Und ich habe mir da auch in den letzten Tagen relativ viel Gedanken gemacht, genau auch nach der Tat. Und wissen Sie, ich werde auch oft gefragt, nehmen denn die psychischen Erkrankungen zu? Und dann muss man schon sagen, psychische Erkrankungen gab es schon immer, seitdem es den Menschen gibt. Der Punkt ist nur, dass die Gesellschaft oder im Laufe der Geschichte immer anders damit umgegangen ist. Es gab Zeiten, wo Menschen dazugehört hatten, die eine psychische Erkrankung hatten. Die waren einfach mit dabei, ne? Und es gab Zeiten, wo Menschen ausgestellt wurden in so Käfigen auf dem Marktplatz und dann beschmissen wurden, weil die halt ausgegrenzt wurden. Es gab Zeiten, wo Menschen vernichtet wurden im Nationalsozialismus. Und heute sind wir in einer Zeit, wo das ein Stück mehr schon zur Gesellschaft gehört und trotzdem die Stigmatisierung noch immer da ist, ne? Vor allem für die schwer psychisch Kranken, das Stadtbild sich dann auch, also wenn man jetzt auch mal dieses Thema Wohnungslosigkeit und Obdachlosigkeit damit reinwirft in das Thema, ist das ein Riesenproblem. Ne? Von daher kann ich Ihnen gar nicht so genau sagen, hat die Gesellschaft ein Problem mit den psychisch Kranken? Vielleicht kann man das auch umdrehen, die These. Ne?
18: Was empfehlen Sie der Gesellschaft?
17: Dieses sich füreinander zu interessieren, nicht wegzugucken, ich nenne es jetzt mal bei Abweichungen, die uns vielleicht erstmal absurd erscheinen, nicht wegzuschauen und da zu sein und den Personen, ja, auch in der Nachbarschaft, also da auch Hilfestellung zu leisten. Das war ja jetzt sehr eindrücklich, als die Tat passiert ist, wie die Menschen dort geholfen haben vor Ort, wo die Leipziger stehen zusammen. Das ist ja, und das auch in den Alltag zu übertragen, das wäre so mein Fazit.
3: Sagt die Leipziger Sozialpädagogin Marika Dieme im Lichte der Ereignisse der vergangenen Woche in Leipzig, im Lichte der Amokfahrt.
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3: Wir haben jetzt 23.51 Uhr.
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3: Die US-amerikanische Jazzsängerin Gabrielle Cavassa hat in diesem Monat ihr Debütalbum Diavola veröffentlicht. Mauretta Heinzelmann stellt es uns vor.
19: Diavola.
20: It's important to get in contact with our humanity, so that we have empathy for ourselves and each other. Music is the most powerful tool for just accessing like the core of oneself or of us.
21: Gabrielle Cavassa dringt mit ihrer Stimme in den Kern vor und sie findet es wichtig, dass wir in Kontakt mit unserer Menschlichkeit kommen. Die Italo-Amerikanerin wuchs in Kalifornien auf, studierte an der Universität San Francisco Musik, während sie in Clubs sang.
22: Sunshine on my behind.
20: Feel like I've found my power through softness and through intimacy.
21: Eine sanfte und entspannte Art zu singen hat Gabrielle Cavassa in direktem Kontakt mit dem Publikum entwickelt. Aber sie kann auch ganz schön loslegen mit einem schier endlosen Atem.
20: Breathing is so basic, you know, but it's such a focus for me. I never want to let a note go, you know.
22: My love.
21: Jetzt, mit 31 Jahren, erscheint Gabrielle Cavassas Blue Note-Debüt Diavola. Allerdings hat sie bereits 2020 in Eigenregie das Album Inside My Arms produziert. 2021 gewann sie den Sarah Vaughan Vocal Competition. Und dann fand sie sich in einer Art Märchen wieder, als Joshua Redman auf sie aufmerksam wurde und ein Album mit ihr aufnahm. Redman ist auch auf dem neuen Album dabei, mit Brian Blade, Larry Grenadier, Jeff Parker und Paul Cornish. Eine super Besetzung.
20: And it was a very Cinderella story for me.
21: Diese märchenhafte Musik hat natürlich auch dunkle Seiten, denn das Album heißt Diavola. Es ist einer der selbstkomponierten Songs von Gabrielle Cavassa. Diavola ist ein italienisches Wort, das einen Charakter beschreibt, der alles, was auf Sängerinnen und Frauen heutzutage projiziert wird, in sich aufnehmen und ausbalancieren kann.
20: She was a character invented out of necessity for me, to be able to hold these qualities that I don't like in myself and also to be able to hold polarities.
21: Polaritäten aushalten und annehmen, sich nicht durch Erwartungen einschränken lassen. Gabrielle Cavassa war ein empfindsames Kind. Wenn sie über ihre Wahrnehmungen sprach, Schmerz, Verlust, Liebe, wurde dies als nicht altersgerecht abgetan.
3: Da müssen wir einmal ganz kurz drüber gehen. Wir haben einen Falschfahrer auf der A81 Stuttgart-Singen. Zwischen Kreuz Stuttgart und Hildritzhausen kommt Ihnen der Falschfahrer entgegen. Ich wiederhole, auf der A81 Stuttgart-Singen. Zwischen Kreuz Stuttgart und Hildritzhausen ist ein Falschfahrer unterwegs. Vorsicht dort in beiden Richtungen und nun weiter im Programm.
21: Cecile McLaurin-Salvant und Frank Sinatra. Einige Songs auf diesem Album singt Gabrielle Cavassa auf Italienisch. Eine Sprache, die sie hauptsächlich aus Songs lernte. Wenn Cavassa sich jetzt auf Italienisch unterhält, dann fallen ihr oft nur sehr poetische Wendungen aus Liedern ein.
20: But it's like, instead of saying like, oh, I love it here, like I forget how to say, oh, I love it here. So I say, this is heaven to me.
3: Mauretta Heinzmann hat uns Diavola, das Debütalbum der Jazzsängerin Gabrielle Cavassa, vorgestellt. Es ist erschienen beim Label Blue Note Records.
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3: Ex-Kanzler Schröder als Vermittler im Ukraine-Krieg. Mit diesem Vorschlag hat Russlands Präsident Putin seinen langjährigen Freund ins Spiel gebracht und natürlich hierzulande eine Debatte ausgelöst. Von einzelnen SPD-Politikern kommt die Forderung, das Gesprächsangebot aus dem Kreml wenigstens zu prüfen. Die Bundesregierung zeigt sich skeptisch und bricht von einem Scheinangebot. Unsere Gastautorin heute ist Daniela Seperi, freie Autorin unter anderem für die Taz und den Spiegel. Sie hält vom Vorschlag Putins gar nichts.
1: Putin braucht keinen Vermittler. Er braucht nur den Befehl zu geben, die Bombardierungen zu stoppen. Dass ausgerechnet Gerhard Schröder jetzt als möglicher Vermittler ins Spiel gebracht wird, ist deshalb keine Friedensinitiative, sondern eine politische Provokation. Denn Schröder ist nicht irgendein ehemaliger Kanzler. Er ist seit Jahren einer der einflussreichsten Kreml-Lobbyisten Europas. Dass Putin ausgerechnet ihn bevorzugt, sagt alles über diesen Vorschlag. Er sucht jemanden, der russische Interessen mitträgt und Europa spaltet. Das ist politische Inszenierung, mehr nicht. Gerhard Schröder war einmal Bundeskanzler Deutschlands. Heute ist er vor allem ein Symbol dafür, wie autoritäre Regime westliche Netzwerke, Eitelkeiten und wirtschaftliche Abhängigkeiten für ihre Interessen nutzen. Genau deshalb darf man auf dieses Spiel nicht hereinfallen.
3: Das war die Meinung der freien Autorin Daniela Seperi. Nach Ansicht des Tagesspiegels wäre es dagegen falsch, Putins Vorstoß gleich abzutun.
2: Natürlich steht der Altkanzler in der SPD völlig im Abseits. Viele in der Partei haben wegen seiner großen Nähe zu Putin mit ihm gebrochen. Gleichzeitig wird man Wege finden müssen. Und statt Schröder völlig außen vor zu lassen, wäre es ja eine Überlegung wert oder besser eine Prüfung, ob Schröder noch einen Funken Vertrauen von deutscher Seite genießen kann. Möglicherweise müssen weitere Personen als Vermittler benannt werden, die helfen können.
3: Die Süddeutsche Zeitung hält es für möglich, dass bei Putin Verzweiflung durchklingt. Schröder als Vermittler? Damit wolle Putin davon ablenken, dass es gerade gar nicht gut für ihn laufe.
2: Es wäre interessant zu erfahren, ob dieser Vorstoß seinem alten Buddy Gerhard Schröder vielleicht sogar selbst ein wenig peinlich ist. Der Kriegsherr Wladimir Putin hat den ehemaligen deutschen Bundeskanzler nach seiner Schrumpfparade auf dem Roten Platz am Tag des Sieges als Vermittler im Ukraine-Krieg ins Spiel gebracht. Es ist ein absurder Vorschlag, der keinen Weg zur Beendigung des Krieges aufzeigt. Im Gegenteil. Putin macht den Verhandlungsprozess komplizierter, als er es ohnehin schon ist.
3: Für die Nürnberger Nachrichten will Putin vor allem Verwirrung stiften und für die Stuttgarter Zeitung hat Schröder jegliches diplomatische Geschick verloren. Das Straubinger Tagblatt dagegen hält Putins Vorstoß für richtig.
2: Schröder ins Gespräch zu schicken wäre keine Niederlage und auch kein Gesichtsverlust, sondern einfach nur richtig und pragmatisch. Verlieren kann man nichts und wenn dabei nichts herauskommt, sind wir genauso weit wie jetzt. Falls Putin jedoch insgeheim einen Ausweg sucht, sollte man die Chance wenigstens nutzen und hören, um was es geht. Mit dem Teufel zu sprechen, heißt nicht, dass man gemeinsame Sache mit ihm macht.
3: Nach Meinung der FAZ dagegen ist Schröder als Vermittler absolut ungeeignet.
2: In der Ukraine wird ihm niemand Vertrauen schenken, auch in Europa sollte es keiner tun. Schröder ist Putins Mann. Dass er sich nach dem Ausscheiden aus dem Amt für großes Geld aus Russland entschieden hat, disqualifiziert ihn heute als Diplomaten. Das sollte man sich auch in der SPD eingestehen. Es gibt keinen Weg zurück in die alte Liebedienerei gegenüber dem Kreml, erst recht nicht in die alte Geschäftemacherei über die Köpfe Osteuropas hinweg.
3: Und das waren die Standpunkte, zusammengestellt heute von Petra Mittermeier.

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1: Um 0 Uhr mit Thomas Haag. Guten Morgen. Die parteilose Jenny Hahn wird neue Bürgermeisterin von Barut-Mark. Sie holte gut 53% der Stimmen. Neue Bürgermeisterin der Gemeinde Nordwest-Uckermark wird die parteilose Susanne Ramm. Sie erhielt in der Stichwahl fast 52%. In Panketal musste Amtsinhaber Maximilian Wonke ebenfalls in die Stichwahl. Der SPD-Politiker erreichte fast 71%. Die Gemeinde Nutetal wird künftig von Stefan Schneider von der Wählervereinigung Bürger für Nutetal geführt. Er wurde mit knapp 51% gewählt. Zedeneck hat künftig einen AfD-Bürgermeister. René Stadtgewitz holte im ersten Wahlgang gut 58%. Und Daniel Kurt von der SPD bleibt Landrat im Landkreis Barnim. In der Stichwahl setzte er sich mit rund 2/3 der Stimmen durch. Bayerns Ministerpräsident Söder sieht die Entlastungsprämie von 1.000 Euro für Beschäftigte als gescheitert an. Er glaube, die Prämie sei endgültig vom Tisch, sagte der CSU-Chef in der Sendung Bericht aus Berlin. Sören Harms.
2: Am Freitag erst hatte der Bundesrat die Prämie gestoppt. Vorerst, denn die Bundesregierung könnte ja noch den Vermittlungsausschuss anrufen. Nun meldet sich Markus Söder zu Wort. Die Prämie sei politisch erledigt, die Idee dazu von der SPD und gut gemeint, aber offenkundig nicht mit der Wirtschaft abgesprochen. Teuer wäre eine solche steuerfreie Prämie auch geworden, so Söder in der ARD. Das Geld solle die Bundesregierung nun stattdessen in eine gute Einkommensteuerreform stecken. So könne man über eine höhere Reichensteuer sprechen. Da sei ein bisschen Bewegung möglich, sagte der CSU-Chef wörtlich.
1: Berlins regierender Bürgermeister Wegner fordert, die Mehrwertsteuer auf Lebensmittel deutlich zu senken. Der CDU-Politiker sagte beim Bundeskongress des Deutschen Gewerkschaftsbundes in Berlin-Neukölln, Grundnahrungsmittel müssten für alle bezahlbar bleiben. DGB-Chefin Fahimi warnte dagegen vor weiteren Angriffen auf den Sozialstaat. Die Bundesregierung versuche, die Beschäftigten zur Ursache der Krisen zu erklären. In der Fußball-Bundesliga hat Union Berlin gegen FSV Mainz 3:1 gewonnen. Der Hamburger SV besiegte SC Freiburg 3:2. Heidenheim hat beim 1. FC Köln 3:1 gewonnen. Fußball-Zweitligist Hertha BSC hat 2:1 gegen Greuther Fürth gewonnen. Die Fußballfrauen von Union Berlin haben gegen Hoffenheim 0:2 verloren. In der Handball-Bundesliga haben die Füchse Berlin beim THW Kiel 35:28 gewonnen. Und in der Basketball-Bundesliga hat Alba Berlin im letzten Hauptrundenspiel gegen Jena 83:65 gewonnen und Platz 2 gesichert. Soweit die Nachrichten. 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Das Wetter in der Nacht im Norden und Westen Brandenburgs Regen. Die Tiefstwerte liegen bei 11 bis 7 Grad. Am Tage im Norden und Westen zum Teil kräftiger Regen. Sonst vereinzelt Gewitter und nur selten Sonne.
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4: Aktuell liegt uns noch die Falschfahrermeldung vor von der A81 Stuttgart-Singen. Zwischen Kreuz Stuttgart und Hildritzhausen wird uns noch der Falschfahrer angezeigt. Sollte die Lage dort noch gefährlich sein, fahren Sie bitte entsprechend vorsichtig. Die A1 Dortmund Richtung Münster ist zwischen Kreuz Dortmund-Unna und Carmen-Zentrum wegen Bauarbeiten bis Montag früh gesperrt. Die A2 Dortmund Richtung Oberhausen ist zwischen Dreieck Bottrop und Kreuz Oberhausen wegen Bauarbeiten bis Montag früh gesperrt. Und dann die A81 Heilbronn Richtung Würzburg ist zwischen Weinsberg-Ellhofen und Kreuz Weinsberg wegen Fahrbahnerneuerung noch bis 5 Uhr gesperrt. Soweit der Verkehr. Ihnen eine gute Fahrt.
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4: Und die kommt vom Norddeutschen Rundfunk in Hamburg. Im Studio ist Detlef Karg. Heute ist Montag, der 11. Mai 2026. Wie immer, nein, da war ich ein wenig verrutscht. Wir kommen zu einem anderen Thema. Auf einer Pressekonferenz nach der Moskauer Militärparade, da ließ Kreml-Chef Wladimir Putin aufhorchen. Mit Blick auf den Ukraine-Krieg sagte er, dass er glaube, dass sich die Angelegenheit so wörtlich dem Ende zuneige. Gleichzeitig brachte er den deutschen Altkanzler Gerhard Schröder als Vermittler für Gespräche mit den Europäern ins Spiel. EU-Ratspräsident Costa hatte ja in der vergangenen Woche Gespräche mit Moskau angedeutet. angedeutet und sagte, dafür gäbe es auch die Unterstützung der Ukraine, die also mit im Boot sein könnte bei diesen Gesprächen. Zeigt sich nun immer mehr die Kriegsmüdigkeit auf allen Seiten oder sind das nur Finden? Wie lassen sich Putins Äußerungen deuten, auch mit Blick auf Schröder? Mehr dazu von Björn Blaschke.
5: Die Pressekonferenz war eher eine Propagandashow unter Beteiligung williger russischer Medienschaffender. Kreml-Chef Wladimir Putin stellte sich einmal mehr als Mann dar, der grundsätzlich immer zu Gesprächen bereit ist. Zum Beispiel mit dem ukrainischen Präsidenten Volodymyr Selenskyj. Ich schlage dieses Treffen nicht vor. Sollte es jedoch jemand tun, so möge er bitte kommen. Wer sich treffen möchte, soll nach Moskau kommen. Ein Treffen in einem Drittstaat ist ebenfalls möglich, jedoch nur unter der Voraussetzung, dass endgültige Einigungen über einen Friedensvertrag erzielt werden. Einen Vertrag, der auf eine langfristige, historische Perspektive ausgelegt sein sollte. Ein Treffen mit Putin in Moskau hatte Selenskyj zuvor mehrfach abgelehnt. Und ein langfristiger Friedensvertrag wirkt momentan unwahrscheinlich. Die Ukraine hat Russland in jüngerer Vergangenheit verschiedene Schläge verpasst. Die setzen Putin und seine Leute unter Druck. Selenskyj wird in dieser Situation wohl alles versuchen, das zu verstärken und umso vehementer Putins Forderungen zurückweisen. Denn wenn Selenskyj beispielsweise, wie von Putin verlangt, ukrainische Staatsgebiete an Russland abtreten würde, würde er Verfassungsbruch begehen und wohl politischen Selbstmord. Trotzdem gab Putin vor, er meine, dass sich der Krieg dem Ende zuneige, dem Einfluss des Westens auf die Ukraine zum Trotz. Sie versprachen Hilfe und begannen Spannungen mit Russland zu schüren, die bis heute andauern. Ich glaube, die Dinge neigen sich dem Ende zu. Doch es bleibt eine ernste Angelegenheit. Fragt sich, wie es dann in dieser Situation zum Ende des Krieges kommen soll. Putin selbst sagte, er sehe die Bemühungen der USA, Frieden zwischen der Ukraine und Russland zu schaffen. Aber er sei auch nicht abgeneigt, mit Europäern zu verhandeln. Persönlich würde ich, wenn es darauf ankäme, den ehemaligen Bundeskanzler der Bundesrepublik Deutschland, Herrn Schröder, vorziehen. Aber ganz allgemein gilt, lassen Sie die Europäer einen Anführer wählen, dem Sie vertrauen, aber der auch nicht schlecht über uns gesprochen hat. Sie sind uns willkommen. Wir haben niemals Nein zu Verhandlungen gesagt. Niemals. Altkanzler Gerhard Schröder als Vermittler, der 82-jährige Sozialdemokrat, von 1998 bis 2005 Kanzler, steht seit Jahren unter anderem wegen seiner Freundschaft zu Putin in der Kritik. Obendrein arbeitete er jahrelang für russische Öl- und Gaskonzerne. Zwar hat er Russlands Angriffskrieg gegen die Ukraine auch als völkerrechtswidrig bezeichnet, aber trotzdem wirkt es unwahrscheinlich, dass gerade Putin-Freund Schröder beispielsweise als offizieller Vermittler der Europäer benannt wird. Mit allem, was der Kreml-Chef nach der Siegesparade zum 9. Mai sagte, hat er wohl einmal mehr Nebelkerzen gezündet. Er gibt Gesprächsbereitschaft und Friedenswillen vor und handelt völlig anders. Davon will er wohl sein eigenes Volk, das zunehmend kriegsmüde ist, ablenken und auch US-Präsident Donald Trump, den Putin nicht verprellen möchte.
4: Björn Blaschke informierte. Russlands Präsident Putin bringt also Altkanzler Schröder als Vermittler ins Gespräch. Die Reaktionen in der deutschen Politik sind gemischt. Aus Berlin berichtet darüber Dietrich Karl Meurer.
6: Dass Putins Vorschlag in Deutschland auf ein geteiltes Echo stößt, überrascht nicht. SPD-Mitglied Gerhard Schröder steht in der Kritik wegen seiner Nähe zu Russlands Präsident und früherer Jobs für russische Energiekonzerne. Aus Regierungskreisen heißt es, man habe die Äußerungen Putins zur Kenntnis genommen. Sie reihten sich ein in eine Serie von Scheinangeboten. Solange Moskau seine Forderungen nicht ändere, gelte die Idee als wenig glaubwürdig. Aus Sicht der Bundesregierung gilt eine verlängerte Waffenruhe als erster Test für die Ernsthaftigkeit des Vorschlags. Ähnlich äußert sich der außenpolitische Sprecher der SPD-Bundestagsfraktion Adis Achmetovic. Er fordert aber, jedes Angebot müsse ernsthaft geprüft werden. Europa müsse mit am Verhandlungstisch sitzen. Dagegen spricht der frühere Chef des Auswärtigen Ausschusses des Bundestages, Michael Roth von der SPD, von einem Manöver. Auch Grünen-Ko-Fraktionschefin Britta Hasselmann weist den Vorschlag Putins zurück. Russlands Präsident könne den Krieg selbst beenden. Linken-Fraktionschef Sören Pellmann sieht in der Idee Putins kein neutrales Vermittlungsangebot, sondern ein politisches Signal mit Konfliktpotenzial. Fabio De Masi vom BSW hält eine Prüfung des Vorschlags für sinnvoll.
4: Dietrich Karl Meurer informierte. Nach der Ankunft vor Teneriffa wurde das von einem Hantavirus-Ausbruch betroffene Kreuzfahrtschiff MV Hondius mittlerweile evakuiert. Mehrere Staaten haben Rückholflüge für ihre Staatsbürger organisiert. Das Schiff dann soll weiter nach Rotterdam fahren, um dort desinfiziert zu werden. Mehr dazu von Julia Macher.
7: In Beibooten, in kleinen Gruppen, wurde ein Großteil der Passagiere sowie ein Teil der Crew der MV Hondius an Land gebracht. Vom Hafen Granadilla im Südosten Teneriffas brachten Busse des spanischen Katastrophenschutzes die Menschen zum 10 Minuten entfernten Flughafen an die Startbahn zu den abflugbereiten Charter- und Militärmaschinen. Vor dem Landgang hatte ein Ärzteteam alle Passagiere untersucht. Keiner von ihnen zeigt bisher Symptome. Eine Gefahr für die Inselbevölkerung bestehe nicht, so Virginia Barcones, Direktorin des spanischen Zivilschutzes. Wir haben von Anfang an gesagt, dass die Menschen auf den Kanaren beruhigt sein können, weil es in keinem Fall zu einem Kontakt mit der Zivilbevölkerung kommen werde. Die gesamte Rückführungsaktion findet in eigens abgesperrten und bewachten Bereichen statt. Das Personal, das in Kontakt zu den Passagieren tritt, hat die entsprechenden Schutzausrüstungen. Auch seine Sicherheit ist garantiert. Die vier deutschen Passagiere fliegen gemeinsam mit Personen aus den Niederlanden, Belgien, Griechenland und Lateinamerika zunächst in die Niederlande, reisen von dort begleitet von Ärzten nach Deutschland. Das letzte Flugzeug soll morgen die Kanareninsel Teneriffa verlassen, das Kreuzfahrtschiff anschließend Kurs auf Rotterdam nehmen. Die Rückführung ist logistisch aufwendig. 23 Länder sind an ihr beteiligt. Sowohl der Generaldirektor der Weltgesundheitsorganisation WHO wie auch der Papst haben sich für die Solidarität und die Aufnahme der MV Hondius durch Spanien bedankt.
4: Julia Macher informierte.
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4: Um gleich 0.12 Uhr in Berlin hat der auf 4 Tage angesetzte Bundeskongress des Deutschen Gewerkschaftsbunds begonnen. Unter dem Motto Stärker mit uns wollen die etwa 400 Delegierten aus den 8 DGB-Gewerkschaften über die Leitlinien ihrer Arbeit in den kommenden 4 Jahren beraten und entscheiden. Die Frage ist, wie sehr der DGB mit der Bundesregierung angesichts der derzeitigen Krise der Wirtschaft auf Konfrontationskurs gehen wird oder ob die Gewerkschafter angesichts der vielen Krisen zumindest teilweise kooperieren werden, etwa auch wenn es um die Flexibilisierung der Arbeitszeiten geht, die die Bundesregierung ja anstrebt. Frank Kapellan blickt auf den gestrigen ersten Tag zurück.
8: Kai Wegner ist selbst Gewerkschaftsmitglied und Christdemokrat und regierender Bürgermeister von Berlin. Was er in seinem Grußwort zur Eröffnung des DGB-Kongresses in der Hauptstadt zu sagen hat, kommt durchaus gut an. Denn indirekt kritisiert Wegner seinen Parteivorsitzenden. Debatten über Basisrenten verunsichern die Menschen, betont er. Mit Blick auf die Steuerpolitik allerdings ist er beim Kanzler.
9: Wir sollten in diesem Land nicht über weitere Erhöhungen von Steuern, insbesondere von der Mehrwertsteuer reden. Die Mehrwertsteuer muss sogar deutlich gesenkt werden, insbesondere in dem Bereich von Grundnahrungsmitteln, meine Damen und Herren.
8: Nach der Schlappe im Bundesrat, dem Scheitern der 1.000-Euro-Prämie, konzentriert sich die Diskussion nun auf andere Entlastungsmöglichkeiten. SPD-Chef Lars Klingbeil drängt am Rande seines Kanada-Besuches auf die ohnehin geplante Steuerreform. Natürlich hat der Finanzminister mit seiner Forderung, die Superreichen stärker zu belasten, die DGB-Vorsitzende an seiner Seite. Jasmin Fahimi, einst SPD-Generalsekretärin, macht zum Auftakt des Bundeskongresses klare Ansagen in Richtung Union.
10: Wir wollen, dass an echten Zukunftslösungen gearbeitet wird, statt an immer neuen Privilegien für die Klasse der Superreichen. Das ist kein Klassenkampf, das ist einfach eine Frage der Gerechtigkeit.
8: Der Kanzler ist allerdings strikt gegen Steuererhöhungen für Spitzenverdiener. Auch CSU-Chef Markus Söder bekräftigt im Interview mit Welt am Sonntag, keine Erhöhung beim Spitzensteuersatz, bei der Erbschaftssteuer und bei der Vermögensteuer. Allerdings deutet Bayerns Ministerpräsident Kompromissbereitschaft an, wenn es um die sogenannte Reichensteuer geht. Bei sehr hohen Einkommen ab etwa 300.000 Euro kann sich Söder eine höhere Belastung vorstellen, aber der Spitzensteuersatz zählt ausdrücklich nicht dazu, bekräftigt er, weil er bereits ab 70.000 Euro greift und damit auch Mittelständler, Handwerker und Facharbeiter betrifft.
11: I will not sugarcoat it. Working with our coalition partner isn't always easy.
8: Ich will da gar nicht schönreden, unterstreicht Friedrich Merz bei einem Besuch der schwedischen Konservativen. Die Zusammenarbeit mit den Sozialdemokraten ist nicht immer einfach, aber sie ist notwendig. Wie in Schweden wolle auch er in Deutschland nicht das Feld den Radikalen überlassen.
11: We will not leave our country in the hand of radical forces. You don't do that and we won't do that either in Germany, dear friends and colleagues.
8: Von der Reformfähigkeit der Regierung wird abhängen, ob der Vormarsch der Rechtspopulisten von der AfD gestoppt werden kann. Das ist seine Botschaft. Wie schwer sein Besuch beim DGB-Kongress am kommenden Dienstag werden dürfte, davon bekommt Merz heute schon mal einen Vorgeschmack. Auch wir wollen das Land reformieren, betont die Gewerkschaftsvorsitzende.
10: Wer allerdings Reformen mit sozialer Härte verwechselt, der wird in uns keinen Partner finden.
8: Rente, Gesundheit, Steuern. Die Gewerkschaften setzen darauf, dass die SPD ihre Interessen in der Regierung vertritt. Morgen schon wird auch der Vizekanzler beim DGB sprechen. Für SPD-Chef Lars Klingbeil dürfte es erneut ein Spagat werden zwischen parteipolitischer Profilierung und den Zwängen des Regierungshandelns in einer Koalition mit der Union.
4: Aus Berlin war das Frank Capellan. Aller Voraussicht nach wird Cem Özdemir von den Grünen am kommenden Mittwoch zum neuen Ministerpräsidenten von Baden-Württemberg gewählt. Das Wahlergebnis im März, wir erinnern uns, es war denkbar knapp. Nur einen halben Prozentpunkt lagen die Grünen vor der CDU, mit der sie koalieren werden. Beide Parteien haben im Stuttgarter Landtag daher die gleiche Zahl an Sitzen erreicht. Die CDU wird also entsprechend selbstbewusst und eher nicht als Juniorpartner auftreten. Was heißt das für die kommende Legislatur im Südwesten, auch mit den ganzen bundespolitischen Implikationen, die auf das Land zukommen? Darüber hat mein Kollege Matthias Deiß im Bericht aus Berlin mit Cem Özdemir gesprochen und ihn zunächst gefragt, was er unternehmen wird, damit er nach einem Jahr im Amt nicht so dasteht wie jetzt Bundeskanzler Merz.
12: Nicht allen alles versprechen, vor allem Dinge, von denen man von vornherein weiß, dass man sie nicht wird einlösen können. Deshalb war mein Wahlkampf dadurch gekennzeichnet, dass ich sehr wenig versprochen habe. Ich sage, was ich machen kann und ich sage, was ich nicht machen kann. Ich kann die Zölle von Herrn Trump nicht rückgängig machen. Ich kann nicht dafür sorgen, dass China ein harter Konkurrent ist. Ich kann den schrecklichen Angriffskrieg Russlands auf die Ukraine nicht beenden. Aber was ich hier tun kann, das ist zum Beispiel, ich schaffe alle Berichtspflichten ab für den Mittelstand, für unsere Kommunen. Das wäre auch mal was für Berlin. Berlin hat den größten Teil an Bürokratie. Berlin könnte uns in Baden-Württemberg folgen. Das würde einen Unterschied machen für die deutsche Wirtschaft.
13: Das sind Maßnahmen, die Sie jetzt aufgezählt haben, die sicherlich helfen, mittelfristig. Aber es gehen ja jetzt jeden Tag oder jede Woche auch schon Arbeitsplätze verloren. Was wären denn kurzfristige Maßnahmen? Die Entlastungsprämie, die der Bund vorgeschlagen hatte, das wäre ja eine kurzfristige und auch einmalige Möglichkeit gewesen. Und die hat auch Baden-Württemberg am Ende abgelehnt.
12: Ja, weil wir nichts davon halten, Geld zum Fenster rauszuwerfen. Schauen Sie, ich bin in Baden-Württemberg auf eine Schule gegangen. Bei uns konnte man Mathematik nicht abwählen. Das scheint in Berlin anders zu machen. Die haben einen Dukatenesel, über den verfügen wir hier nicht. Wir müssen rechnen. Und das Geld kann man halt nur einmal ausgeben. Schulden zulasten künftiger Generationen, die sie zurückzahlen müssen. Ohne dass es einen Mehrwert gibt für die Infrastruktur, für die Digitalisierung, für Schienennetze. Für alles das, das ist schlicht nicht einzusehen. Ein großer Teil von dem, was wir auch der Regierung ermöglicht haben, an Schulden, ist schon ausgegeben, ohne dass es wirklich einen erkennbaren Mehrwert hat für die Infrastruktur. Das, was jetzt noch an Geld da ist, muss dahin fließen, wie es versprochen wurde. In die Verteidigung, in die Digitalisierung, in die Infrastruktur. Daran werden wir die Bundesregierung messen. Ich strecke die Hand aus nach Berlin. Wir beteiligen uns nicht daran, die Regierung schlecht zu reden. Denn am Ende profitieren davon nur die Radikalen. Wir sind bereit, bei Steuerreform, bei Rentenreform mit anzupacken. Aber die Regierung muss jetzt mal bitteschön mit einer Stimme sprechen. Ich kriege einen Vorschlag von Herrn Klingbeil, da gibt es einen Vorschlag von der CDU. So arbeiten wir in Baden-Württemberg nicht. Eine Regierung spricht mit einer Stimme. Das erwarte ich auch von Berlin.
13: Da wird jetzt ja überlegt, ob es dann eine vorgezogene Einkommenssteuer richten könnte statt dieser Prämie. Dienstag trifft man sich beim Koalitionsausschuss. Aber wie soll so eine Einkommenssteuer denn gelingen, wenn die Länder sagen, sie sind eigentlich nicht bereit, auf eigene Einnahmen zu verzichten, was da ja der Fall wäre?
12: Klar, man muss die Situation der Kommunen betrachten. Die sind mit dem Rücken an der Wand. Darüber wird man mit Berlin auch reden müssen. Es gehört aber natürlich auch dazu, dass breite Schichten der Bevölkerung, insbesondere der Mittelstand, diejenigen, denen es nicht so geht, eine Entlastung brauchen. Und das muss vernünftig gegenfinanziert werden. Eigentlich bringen doch CDU, CSU und SPD alles mit, was es dafür braucht. Die eine Seite deckt die Gewerkschaften ab, die andere Seite deckt die Unternehmen und die Unternehmerverbände ab. Wir sind nochmal bereit, mit anzupacken. Ich glaube, ich spreche da auch für viele Kollegen im Bundesrat. Aber wir müssen uns zusammensetzen und brauchen eine ausgewogene Lösung, die das Land voranbringt.
4: Sagt Cem Özdemir von den Grünen im ARD-Bericht aus Berlin. Und ein kurzer Hinweis für die Autofahrer auf der A3 zwischen Frankfurt und Köln. Zwischen Dietz und Bad Honnef-Linz gefährdet Aquaplaning die Fahrt. Das gilt natürlich für beide Fahrtrichtungen. Fahren Sie da also bitte vorsichtig. Spritpreise jenseits der 2-Euro-Marke, das ist seit dem Krieg der USA gegen den Iran Realität an deutschen Tankstellen. Die Bundesregierung hat ja reagiert und die Steuern zu einem Teil auf Sprit vorübergehend gesenkt. Doch die Kosten

0: CO2.
1: Da muss ich mich auf die Fachwelt verlassen, dass es einfach viel weniger schädlich ist wie die ganzen herkömmlichen Diesel- und Benzinarten. Dann gibt mir das schon ein gutes Gefühl, dass ich da der Umwelt was Gutes tue.
0: Hackenberg hat den Kraftstoff für den Landmaschinenhersteller Fendt getestet. Sein Fazit? Er ist sehr zufrieden. Er sagt, HVO sei weniger aggressiv. Die Maschinen liefen sogar besser. HVO steht für Hydrotreated Vegetable Oils, also hydrierte Pflanzenöle. Allerdings werden teils auch tierische Fette beigemischt. Zusammen mit Wasserstoff entsteht ein Kraftstoff, der oft auch in herkömmlichen Motoren angewendet werden kann. Anders als andere Biokraftstoffe, für die unter Umständen erst umgerüstet werden muss. Trotzdem verwendet Landwirt Hackenberg HVO nach dem Test nicht mehr. Es ist ihm schlicht zu teuer. Und auch sonst hat es sich noch nicht stark verbreitet.
2: Das ist immer eine Frage der Wirtschaftlichkeit,
0: sagt Edgar Remmele vom Technologie- und Förderzentrum für nachwachsende Rohstoffe in Straubing.
2: Wir hatten lange Phasen, als Dieselkraftstoff sehr günstig war für die Landwirtschaft. Und die erneuerbaren Kraftstoffe müssen ja produziert werden. Und das macht sie etwas teurer.
0: Die Produktion gilt als aufwendiger. Und auch die verwendeten Rohstoffe sind nur begrenzt verfügbar. Da HVO und Co. außerdem meist als direkter Ersatz für Diesel verwendet werden, fällt und sinkt der Preis oft ähnlich. Laut Remmele ist HVO aktuell etwa 10 Cent teurer als herkömmlicher Diesel. Bei Rapsölkraftstoff betrage der Unterschied sogar 25 Cent. Und das trotz der aktuell hohen Dieselpreise. Um HVO und auch andere alternative Kraftstoffe in der Landwirtschaft voranzubringen, hat sich Bundeslandwirtschaftsminister Alois Rainer von der CSU in einem Interview dafür ausgesprochen, alternative Kraftstoffe von der Steuer zu befreien. Zwar werde Elektromobilität bei kleinen Landmaschinen eine Rolle spielen, bei größeren seien Biokraftstoffe eine Alternative. Remmele hält eine Steuerbefreiung für sinnvoll.
2: Ich glaube, das ist ein wichtiges Signal für Planungssicherheit für die Landwirte, aber auch für die Landmaschinenindustrie. Man darf ja nicht vergessen, die Maschinen sind heute nur für Dieselkraftstoff in der Regel zugelassen, vielleicht noch für HVO, aber für Biodieselfreigaben, für Pflanzenölfreigaben braucht man Entwicklungsarbeit, muss Geld reinstecken für die TÜV-Genehmigung.
0: Auch will das Bundeslandwirtschaftsministerium neue Marktzulassungen fördern, damit es mehr Innovation gibt. Kritik kommt allerdings von Umweltschutzseite. Das Hauptargument, die Rohstoffe für HVO und Co. müssten irgendwo angebaut werden. Kraftstoffe vom Acker beanspruchten auf sehr ineffiziente Weise enorme Flächen und stünden in Konkurrenz zur Lebensmittelproduktion, so die Deutsche Umwelthilfe auf Anfrage. Auch würde in HVO teils Palmöl verwendet werden, was noch schädlicher sein könne als fossile Kraftstoffe. Remmele vom Technologie- und Förderzentrum für nachwachsende Rohstoffe geht nicht davon aus, dass künftig mehr Ackerfläche für alternative Kraftstoffe verwendet wird. Denn wenn immer mehr Fahrzeuge, die aktuell mit 7% Biodiesel als Beimischung fahren, elektrifiziert seien, würden große Mengen für die Landwirtschaft frei. Bis das passiert, müssten sich die Preise aber noch deutlich verändern.
3: Sport. Mit Ina Kast. Es wird einen Dreikampf um den Klassenerhalt geben am letzten Spieltag in der Fußball-Bundesliga. Am kommenden Wochenende gehen drei Teams mit der gleichen Punktzahl ins letzte Spiel. Denn der erste FC Heidenheim hat mit 3:1 in Köln gewonnen und hat damit den letzten Platz an St. Pauli weitergegeben. Wolfsburg, Heidenheim und St. Pauli haben nun alle 26 Punkte, Holger Dahl.
4: Heidenheim setzt seine Aufholjagd auf den Relegationsplatz mit dem 3:1-Sieg in Köln eindrucksvoll fort. Schöppners frühes Führungstor für Heidenheim wurde durch Bülter schnell ausgeglichen. Aber Kölns Lund klärte einen Ibrahimovic-Schuss nach einer knappen halben Stunde ins eigene Tor. Dem Heidenheimer 2:1 folgte Mitte der zweiten Halbzeit das 3:1. Schöppner war erneut der Torschütze. In der Tabelle zieht Heidenheim damit wegen mehr erzielter Tore am FC St. Pauli vorbei und ist sowohl mit dem Schlusslicht St. Pauli als auch mit Wolfsburg auf dem Relegationsplatz punktgleich. Mit dieser spannenden Konstellation ging es noch nie in einen letzten Bundesligaspieltag.
3: Zuvor hatte es der SC Freiburg verpasst, sich schon vorzeitig Europapokalplatz 7 zu sichern. Die Freiburger verloren beim schon geretteten Hamburger SV mit 2:3 und haben damit weiter nur einen Zähler Vorsprung vor Frankfurt auf Rang 8. Nach dem Einzug ins Europapokalfinale unter der Woche war Freiburgs Trainer Julian Schuster nicht zufrieden mit dem Auftritt seines Teams in Hamburg.
5: Auf der einen Seite ist mir es zu einfach, das auf den Donnerstag zu schieben. Ich kann viel Verständnis dafür entwickeln, wie anspruchsvoll das eben auch ist. Aber auf der anderen Seite, glaube ich, ist das auch möglicherweise für uns der nächste Entwicklungsschritt, eben genau dies dann eben auch anzunehmen. Und

0: ja, daraus zu lernen, was es vielleicht bedarf, welche Nuancen dann ein Stück weit eben auch angepasst werden müssen.
1: Besser lief es für Union Berlin, das mit 3:1 in Mainz gewann. Für beide Teams ging es allerdings um nichts mehr. In der zweiten Liga steht der erste Absteiger fest. Preußen Münster von Trainer Alois Schwarz kann sich nach dem 1:1 gegen Darmstadt nicht mehr retten.
2: Sehr schwierig und auch trauriger Tag heute natürlich, dass man runter muss. Die Mannschaft hat gut gekämpft, das war nochmal ein sehr gutes Gesicht zumindest.
1: Münster ist also abgestiegen, weiter stark zittern muss der Tabellenvorletzte Fürth nach der 1:2 Niederlage bei Hertha BSC. Fortuna Düsseldorf dagegen holte einen wichtigen Sieg im Tabellenkeller, 3:1 gegen Aufstiegsaspirant Elversberg. In der Handball-Bundesliga wahrt Meister Füchse Berlin die Chance auf einen Champions-League-Platz. Die Hauptstädter gewannen beim Tabellenfünften THW Kiel deutlich mit 35:28. Aus Kiel Thomas Kurs.
3: Ein wichtiger Erfolg für das Team von Trainer Nicola Krickau im Rennen um die direkte Champions-League-Qualifikation. Allerdings taten sich die Füchse gegen den ersatzgeschwächten THW Kiel in den ersten 50 Minuten schwer. Mehrmals konnten die Kieler vor den 10.000 Fans in der ausverkauften Ostseehalle eine 3- oder 4-Tore Führung der Berliner ausgleichen. Erst in den letzten 10 Minuten häuften sich die Fehler bei den Gastgebern und diese bestraften die Füchse gnadenlos und zogen nach einem 25:25 deutlich davon. Torwart Milo Savelyev erwischte einen guten Tag mit 15 Paraden und vorne traf Matthias Gitzel als bester 8-mal. Mit diesem wichtigen Auswärtssieg beim Rekordmeister bleiben die Berliner dran mit einem Punkt Rückstand am Tabellenzweiten SG Flensburg-Handewitt. Platz 2 würde am Saisonende die direkte Qualifikation für die Königsklasse bedeuten.
1: Außerdem gewann Spitzenreiter Magdeburg deutlich gegen Hamburg mit 41:28. Damit können die Magdeburger am nächsten Spieltag nach der Länderspielpause die Meisterschaft vorzeitig perfekt machen. Außerdem setzte sich Gummersbach mit 26:24 in Erlangen durch. Deutschlands bester Tennisprofi Alexander Zverev steht beim wichtigen Masters-Turnier in Rom im Achtelfinale. Nachdem er zuletzt leicht angeschlagen war, hatte der Hamburger gegen den Belgier Alexander Bloks keine Schwierigkeiten und gewann glatt in 2 Sätzen.
4: Das war Ina Kast mit dem Sport.
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6: Um 0.29 Uhr mit Olaf Knapp. Russlands Präsident Putin hat vorgeschlagen, Altkanzler Schröder als Vermittler im Ukraine-Krieg einzusetzen. Das hat in Deutschland unterschiedliche Reaktionen ausgelöst. Innerhalb der Bundesregierung zeigt man sich skeptisch. Aus Berlin Dietrich Karl-Meurer.
7: Aus Regierungskreisen heißt es, man habe die Äußerungen Putins zur Kenntnis genommen. Sie reihten sich ein in eine Serie von Scheinangeboten. Solange Moskau seine Forderungen nicht ändere, gelte die Idee als wenig glaubwürdig. Aus Sicht der Bundesregierung gilt eine verlängerte Waffenruhe als erster Test für die Ernsthaftigkeit des Vorschlags. Auch Grünen-Ko-Fraktionschefin Britta Hasselmann weist den Vorschlag Putins zurück. Russlands Präsident könne den Krieg selbst beenden.
6: US-Präsident Trump weist die iranischen Bedingungen für Friedensgespräche zurück. Er nannte die jüngste Antwort aus Teheran völlig inakzeptabel. Zunächst hatten die USA vorgeschlagen, die Kämpfe einzustellen, bevor über strittigere Themen wie das iranische Atomprogramm verhandelt wird. Nach Angaben der iranischen Agentur Tasnim verlangte das Regime daraufhin ein sofortiges Ende des Krieges an allen Fronten und ein Ende der US-Seeblockade und aller Sanktionen gegen das Land. Mehrere Golfstaaten meldeten unterdessen den Abschuss oder das Eindringen von Drohnen in ihren Luftraum. Ausländische Saisonkräfte, die als Erntehelfer in Deutschland arbeiten, sind oft nicht ausreichend abgesichert, wenn sie krank werden. Die Linke fordert für sie einen vollen gesetzlichen Krankenversicherungsschutz. Aus der Nachrichtenredaktion Petra Mittermeier.
8: Sie sorgen für ausreichend Spargel und Erdbeeren. Auch in diesem Jahr werden wieder etwa 50.000 kurzfristig Beschäftigte aus dem Ausland auf Feldern in Deutschland im Einsatz sein. Und 80% von ihnen haben nach Angaben der Linken keinen ausreichenden Krankenversicherungsschutz. Der arbeitspolitische Sprecher der Linksfraktion im Bundestag Meiser sagte dem Redaktionsnetzwerk Deutschland, dass die Saisonkräfte im Krankheitsfall entweder medizinisch unterversorgt oder auf hohen Kosten sitzen bleiben.
6: Der Ärzteverband Marburger Bund fordert strengere Regelungen beim Zugang zu Alkohol. Nur noch lizenzierte Verkaufsstellen sollten Schnaps verkaufen. Supermärkte, Tankstellen und Kioske sollten dagegen keinen hochprozentigen Alkohol mehr anbieten dürfen, hieß es. Laut Ärzteverband gehört Alkoholkonsum zu den größten vermeidbaren Gesundheitsrisiken in Deutschland. Internationale Erfahrungen zeigten, dass höhere Altersgrenzen und strengere Verkaufsregeln den Konsum deutlich senken könnten, vor allem bei Jugendlichen. Das Wetter in Deutschland. Nachts wechselnd bewölkt und vom Südwesten in den Nordosten greifende, teils gewittrige Regenfälle bei 13 bis 3 Grad. Am Tage bei vielen Wolken, zeitweise Regen oder Schauer, vor allem in der Südosthälfte Gewitter, im Nordwesten unbeständig bei 9 bis 20 Grad. Das waren die Nachrichten.
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9: Mit einer Gefahrenmeldung: Vorsicht bitte auf der A3 Frankfurt-Köln zwischen Dietz und Bad Honnef-Linz. Gefährdet Aquaplaning in diesem Streckenabschnitt die Fahrt. Das war's vom Verkehr aktuell. Ihnen eine gute und freie Fahrt.
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9: Im Studio ist Detlef Karg. Willkommen. Seit 25 Jahren gibt es die Online-Enzyklopädie Wikipedia. Aber digitale Räume demokratischer Öffentlichkeit geraten teilweise unter Druck, etwa durch KI. Automatisierte Bots fluten zudem das Netz mit Desinformationen und KI-Halluzinationen. Was bedeutet das für Wikipedia? Nicole Ebber ist Chief of Staff bei Wikimedia Deutschland und in der Reihe Einfach Wissen hat sich Anna Korwis vom Rundfunk Berlin-Brandenburg mit Nicole Ebber über Wikipedia unterhalten.
10: Erstmal herzlichen Glückwunsch zum 25. Jubiläum. Das ist ja ein Gemeinschaftswerk von ganz vielen Wikipedianern weltweit. Wie viele sind es heute eigentlich noch?
11: Es sind ungefähr 250.000 Ehrenamtliche weltweit, die sich an den Wikimedia-Projekten beteiligen.
10: Also regelmäßig auch mitschreiben.
11: Genau.
10: Jetzt ist ja diese Idee, dass Wissen frei zugänglich ist, für viele so eine Art Selbstverständlichkeit geworden. Das Internet ist 24/7 offen, ja, allzeit bereit. Wie sehen Sie das? Ist freies Wissen selbstverständlich geworden?
11: Kommt aus meiner Sicht auf die Definition von freiem Wissen an, wie Sie jetzt gerade frei beschrieben haben. Da würde man eher an Freibier denken. Wir verstehen aber freies Wissen eher im Sinne von Freiheit. Und ich lehne das immer so ein bisschen an die vier Freiheiten auch in der freien Software. Also freies Wissen heißt für uns erstmal natürlich Zugriff. Also man kann es lesen, auch 24/7 natürlich. Aber nicht nur das, nicht nur lesen, sondern man kann auch tiefer reinschauen. Man kann gucken, woher stammt dieses Wissen, welche sind die Quellen. Dann kann man sagen, man kann dieses Wissen nehmen und verändern. Man kann darauf aufbauen, man kann es auch weitergeben an andere Menschen. Und das ist für uns eben diese Freiheit, also dieses gemeinschaftliche Mitwirken an diesem Wissen.
10: Gucken wir mal auf den wahrscheinlich gewaltigsten Wendepunkt für die Art, wie wir Wissen produzieren, aber auch konsumieren, künstliche Intelligenz. Ich gestehe, so im privaten Kontext, es ist bei mir durchaus manchmal so, dass ich dann einfach sage, ja, reicht mir erstmal als Antwort da oben. Früher habe ich Stichworte nachgeschlagen, heute schlage ich komplexe Fragen nach und bekommen eine elaboriert klingende Antwort zumindest. Und wenn man guckt, welche Quellen dabei genutzt werden, da ist Wikipedia ziemlich oft dabei. Freut Sie das eigentlich, Frau Ebber, oder ärgert Sie das?
11: Erstmal möchte ich kurz sagen, also einer der größten Wendepunkte in Wissen war vor 25 Jahren, nämlich als Wikipedia gegründet wurde.
10: Okay.
11: Unser Anliegen ist natürlich, dass unser Wissen, freies Wissen, so vielen Menschen wie möglich zur Verfügung gestellt wird. Zum einen freut uns natürlich, wenn KI trainiert wird mit unserem Wissen, weil wir finden ja, unser Wissen ist so das beste Wissen, was man sich vorstellen kann, weil es neutral ist und von vielen Menschen eben gemacht wird. Aber für uns ist natürlich zum einen die Herausforderung, viele Leute kommen eben nicht mehr auf unsere Seiten. Und das ist für uns eine Herausforderung, auch wenn dann darunter steht Quelle Wikipedia. Stimmt das eigentlich wirklich? Kommt dieses gesamte Wissen, was da zitiert wurde, eigentlich aus Wikipedia oder wurde noch was hinzu halluziniert? Und diese Nachvollziehbarkeit ist in der KI eigentlich nicht gegeben, weil die nicht transparent ist. Wir wissen gar nicht, wie ist diese Zusammenfassung eigentlich erstellt worden, und legen natürlich mehr Wert darauf, dass die Menschen beim Wissen eben da hineinschauen können. How the sausage has been made. Wer hat dieses Wissen erstellt? Wie wurde darüber diskutiert? Da wird Wissen auch sozusagen ausgehandelt. Und das kann man bei der KI eben nicht. Da kann man nicht dahinter schauen.
10: Und natürlich ist es für Sie als Organisation, als Bewegung ärgerlich, wenn Ihr Wissen zum Trainieren und auch für die Ergebnisse genutzt wird, aber nicht einzahlt auf Ihre Marke. Wie stark gehen denn die Zugriffszahlen direkt auf Ihre Seite zurück?
11: Es gibt unterschiedliche Zahlen, die bewegen sich zwischen 8 und 15%, je nachdem in welcher Sprachversion und in welchem Land. Und ja, dass die direkten Zugriffe zurückgehen, ist für uns eine Herausforderung. Wir beobachten es ziemlich genau. Was bedeutet das? Wie viele Zugriffe finden auch überhaupt von Menschen statt und wie viele von Bots? Und für uns ist natürlich die Herausforderung, wenn die Menschen nicht mehr auf unsere Seite kommen, sie haben auch nicht die Möglichkeit, diesen kleinen süßen Bearbeitungsbutton zu entdecken, wo sie dann selber eben auch Wissen beitragen können auf der Webseite.
10: Und sie entdecken auch nicht den Spenden.
11: Genau, wäre jetzt mein nächster Punkt gewesen. Natürlich sind wir sind rein spendenfinanziert, also die Menschen, die eben nicht auf unsere Seiten kommen, entdecken auch nicht den Spenden-Button.
10: Wenn wir uns jetzt aber nicht nur fragen, was das mit Wikipedia, mit Wikimedia als Bewegung, als Anbieter macht, sondern mit dieser Vision, alles Wissen für alle, frage ich mich schon, ob KI Fortschritt ist, weil es ja Leute auch an Fachwissen teilhaben lässt. Ne? Wie gesagt, es werden mir auch komplizierteste Zusammenhänge erklärt innerhalb von Sekunden. Das ist jetzt bei Wikipedia nicht möglich, weil ich da einzelne Begriffe nachschlage und den Rest muss ich mir selber erarbeiten. Oder ist es eben, wie Sie wahrscheinlich eher sagen, ein Rückschritt für dieses freie Wissen, weil es immer schwieriger zu unterscheiden ist, was verlässliche Information ist und was einfach nur ein gut klingender Text.
11: Ja, ich würde sagen, Rückschritt dahingehend, dass dadurch die Lesegewohnheiten und das Wissen immer mehr fragmentiert werden. Und das ist eben nicht mehr dieses, na, ich hatte in der Vorbereitung ein bisschen drüber nachgedacht, früher haben wir alle dann die Tagesschau geguckt und danach Tatort und dann gab es samstagsabends noch irgendwie den ZDF-Wunschfilm beispielsweise. Es gab so ein gemeinsames, ein geteiltes Wissen.
10: Das Lagerfeuer.
11: Das Lagerfeuer, ja gut, wenn wir noch weiter zurückgehen, dann auch das
10: schon
11: Lagerfeuer.
10: Und Würstchen, da fehlt jetzt auch das Lagerfeuer.
11: Genau, und das wird halt fragmentiert halt immer mehr. Und Wikipedia ist aus meiner Sicht, könnte so eine Art, also Tatort des Wissens sozusagen, da ist der Ort, wo ein geteiltes Wissen eben stattfinden kann, wo sich mehr Menschen zusammenfinden, drauf verlassen können. Da steckt halt Wissen drin, wo ich auch hintergucken kann. Das finde ich immer wieder diesen Schritt, der auch weitergedacht werden sollte und auch einen Fortschritt darstellt, also einen Fortschritt in der Demokratisierung des Wissens. Das ist ja noch nicht vorbei. Also Wissen wird ja immer weiteres auch generiert und soll dann eben auch sich wiederfinden in der Wikipedia.
10: Wir sind ja beim Thema der Verlässlichkeit von Informationen und Wissen. Trotzdem nutzen wir ja alle KI und ihre Zugriffszahlen gehen zurück. Warum ist das verlässlicher, das irrende menschliche Wissen?
11: Wikipedia wird ja nicht nur von einem Menschen geschrieben, sondern von sehr, sehr vielen. Und das ist aus meiner Sicht die sehr große Stärke. Wenn Sie sich einen Wikipedia-Artikel nehmen zu einem, sagen wir mal, aktuellen Thema, da gucken 50, 60 Menschen drauf. Die können sich diesen Artikel in ihre Beobachtungsliste legen und sobald jemand eine Veränderung vornimmt, wird direkt überprüft, stimmt die eigentlich? Ist die gut belegt worden? Gibt es eine seriöse Quelle, die dahinter steckt? Und wenn dann irgendwie gesagt wird, na, die Quelle ist irgendwie nicht so ganz ernst zu nehmen, dann kann das ausdiskutiert werden auf der Diskussionsseite. Die können wir uns alle anschauen und können dann wirklich richtig tief reinschauen, wie wurde das gemacht, was bei KI einfach nicht der Fall ist.
10: Aber es ist ein langsamerer Prozess.
11: Ist ein langsamerer Prozess, aber wenn ich jetzt wirklich verlässliches Wissen suche, sollte ich mir vielleicht auch die Zeit nehmen. Ich weiß jetzt nicht, wer von Ihnen vorher hier in der Bibliothek war. Da können Sie ja auch nicht mit dem Fingerschnipp konsumieren, sondern nehmen sich eben auch die Zeit zu recherchieren und in die Quellen reinzuschauen.
10: Wenn wir das jetzt nochmal größer denken, also Wikipedia ist ja ein Beispiel nur für so eine Art gemeinwohlorientiertes Ökosystem im Internet. Ne? Es gibt die Freifunker, es gibt Signal, es gibt Linux, es gibt Open Office, es gibt lauter Angebote, die eben versuchen, den großen kommerziell orientierten Anbietern was entgegenzusetzen. Tauschen Sie sich eigentlich untereinander aus? Weil Sie stehen ja alle vor demselben Problem, dass Sie gut meinend, aber meist spendenbasiert und ehrenamtlich arbeitend, gegen sehr finanzstarke Angebote konkurrieren oder versuchen, denen etwas entgegenzusetzen.
11: Also es gibt unterschiedliche Formate und Partner, mit denen wir uns natürlich austauschen. Ganz aktuell beispielsweise auch mit dem Fediverse, mit Mastodon. Gibt es viele Gemeinsamkeiten, wo wir auch zum Beispiel auch gemeinsam nach Brüssel gehen und da unserer Stimme Gehör verschaffen wollen. Oder wir haben ja das Futures Lab gemacht, da war auch jemand von Signal, der
10: also
11: mit uns...
10: Also müssen wir vielleicht kurz erklären, das war so eine Zukunftswerkstatt. Ne? Anfang dieses Jahres, da kamen Wikipedianer aus aller Welt zusammen um...
11: Zum einen, um sich mal wieder zu sehen tatsächlich. Wir sind zwar eigentlich ein online-basiertes Movement, aber viele Menschen kennen sich einfach auch in Person und freuen sich dann auch, gemeinsam eine Zukunftsvision zu entwickeln. Und dann vor allen Dingen ein gemeinsames Verständnis über die Herausforderungen da draußen zu schaffen, weil jeder und jede nimmt vielleicht auch die aktuellen Herausforderungen in der politischen Welt um uns herum, in die geopolitischen Auseinandersetzungen oder eben die Entwicklung zu generativer KI unterschiedlich wahr. Und jetzt lasst uns zusammenkommen und darauf schauen, was kann das alles für uns bedeuten? Und eben dann mit diesem geteilten Verständnis Strategien oder Ideen zu entwickeln oder Experimente zu entwickeln. Wie wollen wir damit umgehen?
10: Und was könnten solche Strategien sein? Was sind so Ansätze, um sich zukunftsfest zu machen?
11: Also es gibt unterschiedliche kleinere Ideen. Ich muss vielleicht auch noch dazu sagen, wir sind ja ein großes internationales Movement aus vielen Organisationen und Ehrenamtlichen und Hauptamtlichen. Und da ist jetzt nicht unser Boss oder unsere Chefin, die einfach sagt, ja, yeah, so machen wir es jetzt, sondern es dauert alles etwas länger. Wir haben natürlich viele partizipative und demokratische Prozesse, nicht nur in der Wikipedia, sondern auch in den gesamten Strukturen dahinter. Das will ich kurz vorweg schicken. Also ich kann jetzt nicht hier die neue Hochglanzstrategie aus der Tasche ziehen. Es gibt unterschiedliche Ideen. Es gibt zum Beispiel Zusammenarbeiten mit unterschiedlichen kleineren Sprachversionen, um zu sagen, wir machen jetzt hier mal Rapid Testing von Ideen, die wir haben. Wie können wir zum Beispiel LeserInnen stärker binden oder wie können wir es für User einfacher machen? Da wird jetzt zusammengearbeitet mit kleineren Sprachversionen, um eben schneller reaktionsfähig zu sein. Dann gibt es zum Beispiel in der koreanischen Wikipedia Wikivault, einen KI-Assistenten, der tatsächlich dabei unterstützen soll, bestimmte, sage ich mal, so Fleißaufgaben zu lösen, bestimmte so Tone-Checks zu machen, aber auch bei Übersetzungen zu helfen. Natürlich ist immer wieder die Auflage dann, dass ein Mensch nochmal hinterhergeht und prüft, ob das auch alles so Hand und Fuß hat.
10: Also so ein bisschen in Richtung eigenen Chatbot entwickeln.
11: Na, der Chatbot würde jetzt nicht mit den NutzerInnen interagieren. Ah, okay. Der ist erstmal nur ein Tool für die Macher. Editierenden, für die Macher, genau. Und dann gibt es auch noch Überlegungen, wie können wir eine Oberfläche schaffen oder ein Interface zu unseren Inhalten, was den Leuten mehr Spaß bringt. Klingt erstmal jetzt ganz vage, ist auch im Moment noch vage, da denken wir gerade drüber nach. Also wie schaffen wir auch andere Zugangswege zu unseren Projekten und Inhalten?
10: Aber denken Sie auch über sowas ganz Praktisches, Ökonomisches nach, sowas wie, liebe Tech-Konzerne, wenn ihr unser Wissen zu Trainingszwecken nutzt, lasst dafür doch mal ein bisschen Mittel rüberwandern, oder?
11: Ja, da kann ich sagen, denken wir nicht nur drüber nach, sondern machen wir auch schon. Es gibt Wikimedia Enterprise, das ist eine Tochtergesellschaft der Wikimedia Foundation, die ist die Betreiberin von Wikipedia, das ist eine US-Organisation, die ist technisch und rechtlich verantwortlich für die Wikimedia-Projekte, die macht auch die globale Verteilung von Spendenmitteln und das Geschäftsmodell von Wikimedia Enterprise ist eben mit den großen Tech-Konzernen Verträge zu machen, so eine Art Service-Level-Agreements, dass die mit hoher Bandbreite und also hoher und schnellem Datenstrom zugreifen können auf unsere Inhalte und Daten. Also da gibt es jetzt gerade einen Weg, wie wir auch was zurückbekommen können von den Tech-Konzernen. Wichtig ist dabei immer weiterhin zu sagen, unser Wissen bleibt frei. Das, was die bekommen, wofür sie bezahlen, sind die Zugangswege, also die Schnelligkeit und die Service-Level-Agreements, dass auch immer ein ständiger und hohe Bandbreite an Datenstrom da gesichert ist.
10: Jetzt lebt ja das freie Wissen von viel Ehrenamt. Was passiert denn aber, wenn vielleicht die Mitmachenden, die sich da engagieren, das Gefühl haben, haben wir doch eigentlich eh keine Chance gegen die starke KI? Merken Sie das schon an der Motivation in der Community? Gehen da die Ehrenamtszahlen zurück?
11: Ich würde sagen, also gut, seit Beginn von Wikipedia gab es immer mal wieder Höhen und Tiefen und die Ehrenamtszahlen, würde ich jetzt sagen, steigen jetzt gerade nicht, aber gehen auch nicht stark zurück. Ich glaube auch, dass in der Community auch ein bisschen das Gefühl herrscht, also jetzt erst recht. Also da gibt es ein sehr großes Verständnis davon, eben dieses Wissen ist menschlich, Punkt. Also da, und dann kommt erstmal ganz lange nichts. Und das ist auch eine Motivation, die Ehrenamtlichen in den Wikimedia-Projekten auch treibt und an bei der Stange hält und die sich natürlich auch intensiv mit den neuen Entwicklungen beschäftigen. Also zum Beispiel hat die deutschsprachige Wikipedia-Community auch Regelungen dafür beschlossen, wie gehen wir eigentlich mit KI um und so weiter. Also die stellen.
10: Beim selber nutzen oder? Weil da guckt doch bestimmt auch der eine oder andere, wenn er so einen Artikel verfasst, schon mal
11: nach. Ja, also die hat sich tatsächlich da ziemlich strenge Regeln gegeben, dass mit generativer KI erstellte Texte nichts in Wikipedia zu suchen haben. Also man kann sich helfen lassen, beispielsweise bei Übersetzungen oder man kann sich helfen lassen bei Rechtschreibprüfungen und so weiter. Aber mit KI generierte Texte sind sozusagen untersagt in der Wikipedia. Sie haben auch, glaube ich, mittlerweile so ziemlich ein gutes Verständnis dafür entwickelt, woran erkennt man eigentlich, dass ein Text von einer KI generiert wird. Also ich kann das selber, ich bin da jetzt nicht so geschult, aber es gibt Menschen, die können das relativ schnell erkennen und dementsprechend dann auch unterbinden.
10: Aber machen Sie doch noch mal klar, worum es letztlich geht. Also was steht auf dem Spiel, wenn sich so Open-Source-Angebote wie die Wikipedia nicht gegen die größeren, sage ich jetzt einfach mal, durchsetzen? Worum geht es da letztlich für uns?
11: Also ich würde wieder sagen, Wissen ist menschlich. Und wenn wir dieses menschliche Wissen verlieren, verlieren wir eben auch als Gesellschaft einen ganz großen Aspekt auch an Teilhabe. Also ne, Wikipedia steht für Teilhabe, Menschen können mitmachen. Es ist eine große Gemeinschaft. Wir als Gesellschaft sozusagen schreiben ja auch das Wissen der Welt fort. Und wenn auf einmal nur noch die KI das Wissen der Welt fortschreiben würde, dann würden wir, glaube ich, auch verarmen als Wissensgesellschaft. Und wenn Wikipedia darunter, sagen wir mal, zugrunde geht, dann bleiben die Informationen, die man aus der generativen KI zieht, eigentlich auch 2026 stehen, wenn Wikipedia auf einmal nicht mehr aktualisiert wird und Teil des Informationsschatzes ist. Ich würde da auch immer unterscheiden zwischen Information und Wissen, weil beim Wissen kommt immer eben der Kontext und die Erfahrung eines Menschen hinzu, was wir dann eben in der Wikipedia hinterlassen. Und die KI hat einfach diesen Aspekt von Wissensgenerierung und Wissenserkennung gar nicht.
10: Und geht es letztlich auch um eine Kontrolle von Wissen, dass die sich nicht einseitig verschiebt hin zu den großen Tech-Plattformen dahinter?
11: Ja, Kontrolle, bin ich mir jetzt gar nicht sicher, ob das richtige Wort ist, aber...
10: Also geht es letztlich auch um Machtverhältnisse?
11: Ja, Wissen ist Macht, könnte man natürlich jetzt auch immer ganz gut sagen. Und wenn diese Macht in die falschen Hände gerät, ist es für uns als Gesellschaft eben auch schlecht. Ne? Und die Demokratisierung von Wissen, für die Wikipedia steht, die bringt uns auch als Gesellschaft eben immer dahin, auch vielleicht informiertere Entscheidungen treffen zu können. Und das ist aus meiner Sicht unverzichtbar.
10: Und wenn das so unverzichtbar ist, an wem ist es eigentlich letztlich dafür zu sorgen, dass das Fortbestand hat? Also Sie versuchen sich aufzustellen mit Zukunftslaboren, die anderen Open Sources versuchen das auch. Letztlich entscheiden ja wir als Gesellschaft darüber mit unserer Nachfrage, wem wir in Zukunft eine Chance geben und wem nicht. Jetzt ist der Mensch ja traditionell, wenn ich von mir ausgehe, ein bisschen faul veranlagt und nimmt vielleicht die pragmatischste Lösung. Aber wäre es dann auch Aufgabe in Ihren Augen, Aufgabe von der Politik, solche Open-Source-Angebote zu schützen?
11: Ja. Freies Wissen kann ja nur bestehen, weil die politischen und gesellschaftlichen Rahmenbedingungen das gerade so zulassen. Wenn es auf einmal eine Regelsetzung geben würde, die beispielsweise gar keine freien Lizenzen mehr unterstützt oder zulässt oder das Urheberrecht irgendwie komplett einschränkt, dann sind unsere Projekte dahinter auch gefährdet. Und wir brauchen da aus meiner Sicht die Politik, dass die sich mit uns dafür einsetzt, dass sich eben nicht nur Big Tech mit ihren großen Interessen und vielen Geldern durchsetzt, sondern auch gemeinwohlorientierte Projekte und Communities.
10: Und das ist eigentlich auch eine ganz gute Stelle, würde ich sagen, um die Runde mal zu öffnen und zu fragen, ob es Anmerkungen aus dem Publikum gibt. Und es gibt eine Hand und es gibt ein Mikrofon.
12: Dankeschön. Ich bin gerade hellhörig geworden beim Thema gemeinnützige Technologien und auch gemeinnützige Angebote. Gibt es Überlegungen auch von Wikipedia, vielleicht auch eigene KI-Anwendungen zu implementieren oder auch vielleicht zusammenzuarbeiten mit gemeinwohlorientierten KI-Anbietern?
11: Ich kann noch mal sagen, was wir bei Wikimedia Deutschland machen. Wir entwickeln auch die freie Datenbank Wikidata. Also es ist eigentlich sozusagen ein Wissensgraf. Und in dieser strukturierten Datenbank liegen, glaube ich, 110 Millionen Datensätze so in etwa. Und wir haben jetzt letztes Jahr eine Vektordatenbank veröffentlicht, die Technologiekonzerne oder auch Anbieter von KI sozusagen nutzen können, um unsere Daten da auch strukturiert wiedergeben zu können. Eine konkrete Zusammenarbeit, nicht, dass ich jetzt gerade wüsste, dass jemand von uns gerade aktiv an einem KI-Chatbot entwickelt. Naja.
13: Mich würde interessieren, wer sind Ihre größten Förderer? Aber auch, Sie haben ja auch Gegner. Also ein großer Tech-Unternehmer hat das, glaube ich, mal sehr deutlich gesagt. Hat das Auswirkungen auf Ihre Arbeit? Bemerken Sie das?
11: Also wir haben jetzt nicht zwei, drei große Mäzene, die uns fördern, sondern wir haben wirklich eine Masse an Menschen aus der Gesellschaft, die uns unterstützen. Und ja, wir haben auch Gegner, klingt so ein bisschen zu gewalttätig schon fast, aber der Mensch, den Sie zum Beispiel gerade genannt haben, der ruft regelmäßig ja auch dazu aus, uns gerade nicht zu spenden. Das haben jetzt in den letzten beiden Jahren sehr viele Leute zum Anlass genommen, uns zu spenden. Wenn Sie auf unsere Spendenkommentare-Seite gehen, sehen Sie dazu auch viele Kommentare beispielsweise.
14: Hallo, wie weit guckt ihr eigentlich in die Zukunft, wenn es um das offene Wissen geht? Also bei künstlicher Intelligenz ist ja dann so dieser Zeithorizont oder diese Fantasien, dass wir dann irgendwann eine allgemeine künstliche Intelligenz haben, die so schlau ist wie ein Mensch und dann kurze Zeit später eine Intelligenz haben, die so schlau ist wie die ganze Menschheit. Was passiert denn dann eigentlich mit dem offenen Wissen und der Teilhabe der Menschen am Festhalten des Wissens oder auch am Generieren von neuen Wissen?
11: Erstmal würde ich weiterhin sagen, kann die KI wirklich Wissen abbilden und wiedergeben? Also würde ich nach wie vor in Frage stellen. Also wir haben eine Strategie entwickelt, schon im Jahr 2018, in der wir sagen, wir möchten bis zum Jahr 2030 die essentielle Infrastruktur im Ökosystem des freien Wissens sein. Und momentan wirklich ist Wikipedia der größte Wissenskorpus, den es gibt. Und wir möchten natürlich, dass er weiter wächst und auch weiter aktuell gehalten wird. Und ich habe jetzt nicht die Zukunftsvision, na gut, man könnte sagen, man hat irgendwann nur noch so einen Knopf im Ohr, der liest einem dann die Wikipedia-Artikel vor und sucht einem die zusammen. Das wäre jetzt erstmal reine Spekulation und da möchte ich mich gerade gar nicht so richtig drauf einlassen. Ist für uns halt auch gerade gar nicht so einfach, weil sich die Welt um uns herum so mega schnell verändert und wir uns erstmal gemeinsam auch abstimmen müssen dazu, weil wir eben auch dieses Riesennetzwerk aus so vielen Ehrenamtlichen und Organisationen haben und auch noch auf der ganzen Welt, wo sich die sozialen und gesellschaftlichen Veränderungen auch nochmal anders auswirken als bei uns hier zum Beispiel in Europa. Und darüber müssen wir zusammen als globales Movement nachdenken und auch deswegen dauert das alles noch einen Moment länger.
15: Ich schreibe seit 22 Jahren Wikipedia-Artikel. Also hey. Ich wollte nur noch mal einen anderen Punkt betonen. Und zwar, ich würde nicht sagen Nischenthemen, aber so marginalisierte Themen oder Themen marginalisierter Menschengruppen sozusagen. Ob sie queere Geschichte nehmen oder ob sie schwarze Geschichte nehmen. Darin ist Wikipedia deutlich besser als jedes KI-Sprachmodell. Und wenn Sie der Meinung sind, oh, da fehlt etwas, können Sie das immer noch hinzufügen. Das kann man beim KI-Sprachmodell nicht. Man sieht gar nicht, was eigentlich so richtig fehlt. Man kann das irgendwie nicht, man kann den Korpus des KI-Sprachmodells gar nicht so richtig sehen. Und es entsteht ja auch neue Geschichte, sozusagen neue Bewegungen entstehen, Neues passiert. Und man kann das in der Wikipedia deutlich besser einbauen. Deswegen wollte ich nochmal den Vorteil der Wikipedia betonen.
10: Als Spiegel der Zeitgeschichte. Gibt es denn noch eine Frage oder Anmerkung aus dem Publikum? Sonst würde ich den Sack nämlich zumachen. Hier vorne gibt es noch, die nehmen wir noch mit.
16: Ja, vielen Dank. Es gab ja in der Vergangenheit auch schon gezielte Angriffe auf die Wikipedia, zum Beispiel von Rechtsextremen, die gezielt Artikel manipuliert haben und sich mit zahlreichen Fake-Accounts auch an der Diskussion dann beteiligt haben, was dann auch aufgedeckt wurde von der Wikipedia-Community. Aber gibt es da im Hinblick auf KI auch nochmal eine andere Dimension davon? Gibt es da eine Veränderung?
11: Also es gibt immer mehr Werkzeuge, das zu erkennen und zu entdecken. Und wie gesagt, die Community wird besser darin, KI-generierte Artikel zu erkennen und auch zu erkennen, wo finden jetzt hier gezielte Angriffe von Bots oder von einem Netzwerk von Accounts statt. Ich habe wirklich ein sehr großes Vertrauen auch in die ehrenamtliche Community, die dahinter steckt, weil die sind eben auch schon seit 25 Jahren dabei und diese ganzen Tools und Absprachen sind organisch gewachsen und auch einfach immer besser geworden.
9: Sagt Nicole Ebber von Wikimedia Deutschland in der RBB-Reihe Einfach Wissen.
5: Standpunkte.
9: Ex-Kanzler Schröder als Vermittler im Ukraine-Krieg. Mit diesem Vorschlag hat Russlands Präsident Putin seinen langjährigen Freund ins Spiel gebracht und eine Debatte auch in den Medien ausgelöst. Unsere Gastautorin heute ist Daniela Seperi, freie Autorin unter anderem für die Taz und den Spiegel. Sie hält von dem Vorschlag gar nichts.
17: Putin braucht keinen Vermittler. Er braucht nur den Befehl zu geben, die Bombardierungen zu stoppen. Dass ausgerechnet Gerhard Schröder jetzt als möglicher Vermittler ins Spiel gebracht wird, ist deshalb keine Friedensinitiative, sondern eine politische Provokation. Denn Schröder ist nicht irgendein ehemaliger Kanzler. Er ist seit Jahren einer der einflussreichsten Kreml-Lobbyisten Europas. Dass Putin ausgerechnet ihn bevorzugt, sagt alles über diesen Vorschlag. Er sucht jemanden, der russische Interessen mitträgt und Europa spaltet. Das ist politische Inszenierung, mehr nicht. Gerhard Schröder war einmal Bundeskanzler Deutschlands. Heute ist er vor allem ein Symbol dafür, wie autoritäre Regime westliche Netzwerke, Eitelkeiten und wirtschaftliche Abhängigkeiten für ihre Interessen nutzen. Genau deshalb darf man auf dieses Spiel nicht hereinfallen.
9: Das war die Meinung der freien Journalistin Daniela Seperi. Nach Ansicht des Tagesspiegels aus Berlin wäre es dagegen falsch, Putins Vorstoß gleich abzutun.
18: Natürlich steht der Altkanzler in der SPD völlig im Abseits. Viele in der Partei haben wegen seiner großen Nähe zu Putin mit ihm gebrochen. Gleichzeitig wird man Wege finden müssen. Und statt Schröder völlig außen vor zu lassen, wäre es ja eine Überlegung wert oder besser eine Prüfung, ob Schröder noch einen Funken Vertrauen von deutscher Seite genießen kann. Möglicherweise müssen weitere Personen als Vermittler benannt werden, die helfen können.
9: Die Süddeutsche Zeitung hält es für möglich, dass bei Putin Verzweiflung durchklingt. Schröder als Vermittler, damit wolle Putin davon ablenken, dass es gerade gar nicht gut für ihn laufe.
18: Es wäre interessant zu erfahren, ob dieser Vorstoß seinem alten Buddy Gerhard Schröder vielleicht sogar selbst ein wenig peinlich ist. Der Kriegsherr Wladimir Putin hat den ehemaligen deutschen Bundeskanzler nach seiner Schrumpfparade auf dem Roten Platz am Tag des Sieges als Vermittler im Ukraine-Krieg ins Spiel gebracht. Es ist ein absurder Vorschlag, der keinen Weg zur Beendigung des Krieges aufzeigt. Im Gegenteil, Putin macht den Verhandlungsprozess komplizierter, als er es ohnehin schon ist.
9: Für die Nürnberger Nachrichten will Putin vor allem Verwirrung stiften. Für die Stuttgarter Zeitung hat Schröder jedes diplomatische Geschick verloren. Das Straubinger Tagblatt hält Putins Vorstoß dagegen für richtig.
18: Schröder ins Gespräch zu schicken wäre keine Niederlage und auch kein Gesichtsverlust, sondern einfach nur richtig und pragmatisch. Verlieren kann man nichts. Und wenn dabei nichts herauskommt, sind wir genauso weit wie jetzt. Falls Putin jedoch insgeheim einen Ausweg sucht, sollte man die Chance wenigstens nutzen und hören, um was es geht. Mit dem Teufel zu sprechen, heißt nicht, dass man gemeinsame Sache mit ihm macht.
9: Nach Meinung der Frankfurter Allgemeinen Zeitung ist Schröder als Vermittler absolut ungeeignet.
18: In der Ukraine wird ihm niemand Vertrauen schenken, auch in Europa sollte es keiner tun. Schröder ist Putins Mann. Dass er sich nach dem Ausscheiden aus dem Amt für großes Geld aus Russland entschieden hat, disqualifiziert ihn heute als Diplomaten. Das sollte man sich auch in der SPD eingestehen. Es gibt keinen Weg zurück in die alte Liebedienerei gegenüber dem Kreml, erst recht nicht in die alte Geschäftemacherei über die Köpfe Osteuropas hinweg.
9: Und das waren die Standpunkte. Zusammengestellt hat sie heute Petra Mittermeier.

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1: Um 1 Uhr mit Thomas Haag. Guten Morgen. Die parteilose Jenny Hahn wird neue Bürgermeisterin von Baruth-Mark. Sie holte gut 53% der Stimmen. Neue Bürgermeisterin der Gemeinde Nordwest-Uckermark wird die parteilose Susanne Ramm. Sie erhielt in der Stichwahl fast 52%. In Panketal musste Amtsinhaber Maximilian Wonke ebenfalls in die Stichwahl. Der SPD-Politiker erreichte fast 71%. Die Gemeinde Nutetal wird künftig von Stefan Schneider von der Wählervereinigung Bürger für Nutetal geführt. Er wurde mit knapp 51% gewählt. Zedenik hat künftig einen AfD-Bürgermeister. René Stadtgewitz holte im ersten Wahlgang gut 58%. Und Daniel Kurt von der SPD bleibt Landrat im Landkreis Barnim. In der Stichwahl setzte er sich mit rund 2/3 der Stimmen durch. Bayerns Ministerpräsident Söder sieht die Entlastungsprämie von 1.000 Euro für Beschäftigte als gescheitert an. Er glaube, die Prämie sei endgültig vom Tisch, sagte der CSU-Chef in der Sendung Bericht aus Berlin. Sören Harms.
2: Am Freitag erst hatte der Bundesrat die Prämie gestoppt. Vorerst, denn die Bundesregierung könnte ja noch den Vermittlungsausschuss anrufen. Nun meldet sich Markus Söder zu Wort. Die Prämie sei politisch erledigt, die Idee dazu von der SPD und gut gemeint, aber offenkundig nicht mit der Wirtschaft abgesprochen. Teuer wäre eine solche steuerfreie Prämie auch geworden, so Söder in der ARD. Das Geld solle die Bundesregierung nun stattdessen in eine gute Einkommensteuerreform stecken. So könne man über eine höhere Reichensteuer sprechen, da sei ein bisschen Bewegung möglich, sagte der CSU-Chef wörtlich.
1: Bundeswirtschaftsministerin Reiche besucht heute die Ölraffinerie PCK in Schwedt. Gemeinsam mit Brandenburgs Ministerpräsident Woidke will die CDU-Politikerin das Gespräch mit der Geschäftsleitung suchen. Beide hatten dem Unternehmen ihre Unterstützung zugesagt, weil Russland seit dem 1. Mai kein kasachisches Öl mehr über die sogenannte Druzhba-Pipeline zur Raffinerie durchleitet. In der Fußball-Bundesliga hat Union Berlin gegen FSV Mainz 3:1 gewonnen. Der Hamburger SV besiegte SC Freiburg 3:2. Heidenheim hat beim 1. FC Köln 3:1 gewonnen. Fußball-Zweitligist Hertha BSC hat 2:1 gegen Greuther Fürth gewonnen. Die Fußballfrauen von Union Berlin haben gegen Hoffenheim 0:2 verloren. In der Handball-Bundesliga haben die Füchse Berlin beim THW Kiel 35:28 gewonnen. Und in der Basketball-Bundesliga hat Alba Berlin im letzten Hauptrundenspiel gegen Jena 83:65 gewonnen und Platz 2 gesichert. Soweit die Nachrichten. 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Das Wetter in der Nacht. Im Norden und Westen Brandenburgs Regen. Die Tiefstwerte liegen bei 11 bis 7 Grad. Am Tage im Norden und Westen zum Teil kräftiger Regen. Nur selten gibt es mal Sonne bei 11 bis 20 Grad.
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4: Vorsicht bitte auf der A3 Frankfurt-Köln. Zwischen Dietz und Bad Honnef-Linz gefährdet Aquaplaning die Fahrt. Die A1 Dortmund Richtung Münster ist zwischen Kreuz Dortmund-Unna und Kamen Zentrum wegen Bauarbeiten bis 5 Uhr gesperrt. Die A2 Dortmund Richtung Oberhausen ist zwischen Dreieck Bottrop und Kreuz Oberhausen wegen Bauarbeiten bis 5 Uhr gesperrt. Nochmal die A3 Frankfurt Richtung Köln. Da ist die Fahrbahn zwischen Dietz und Montabaur nach einem Unfall gesperrt. Die A81 Heilbronn Richtung Würzburg ist zwischen Weinsberg-Ellhofen und Kreuz-Weinsberg wegen Fahrbahnerneuerung bis 5 Uhr gesperrt. Und die A620 Saarbrücken Richtung Saarlouis ist zwischen Wartgassen und Ensdorf wegen Reinigungsarbeiten gesperrt. Soweit der Verkehr. Ihnen eine gute und freie Fahrt.
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4: Informationen und Hintergründe vom Norddeutschen Rundfunk in Hamburg. Im Studio ist heute Detlef Karg. Im aktuellen ARD-Deutschland-Trend kommt die schwarz-rote Koalition derzeit nur auf 13% Zustimmung bei den Befragten. Das ist der schlechteste Wert einer Bundesregierung 12 Monate nach Amtsantritt. Zu viel Streit zwischen den Ministern, den Parteien und auch zwischen den Fraktionen im Bundestag gab es. Zwar gibt es auch viele Beschlüsse und Maßnahmen, aber die treten und traten hinter dem negativen Gesamteindruck zurück. Was also ist zu tun? Bevor wir gleich ein Interview mit CSU Markus Söder in dieser Sache hören, kommt jetzt erst einmal SPD-Chef Lars Klingbeil zu Wort. Er hat sich am Wochenende zum Zustand der Koalition und den aktuellen Vorhaben geäußert und Folgendes gesagt.
5: Ja, muss nicht drum herum reden, dass die letzten Wochen nicht gut waren. Trotzdem haben wir ja an vielen Stellen, ich will hier nur sagen, Sondervermögen. Ich sage hier auch Reform der privaten Altersvorsorge. Wir haben jetzt gerade eine GKV-Reform durchgebracht, in kürzester Zeit auch in der Regierung verabschiedet. Und ich kann nur sagen, allein für mein Ministerium im ersten Jahr über 20 Gesetze, die wir gemacht haben. Also die Regierung bringt viel auf den Weg. Und trotzdem will ich nicht mit dem Aufzählen jetzt von Spiegelstrichen oder Gesetzen, die wir gemacht haben, sagen, alles ist gut, weil ich ja merke, dass die Unzufriedenheit da ist, dass wir jetzt auch in einer Phase waren, wo das Gegeneinander diese Koalition geprägt hat. Und ich kann nur von meiner Seite noch mal sagen, ich will, dass wir da rauskommen. Ich will, dass wir wieder zeigen, was wir gemeinsam hinkriegen. Das heißt, die großen Dinge auch angehen in diesem Land. Ich nehme auch wahr, dass es sowohl bei den Gewerkschaften als auch bei den Arbeitgeberverbänden, dass es viele gibt, die sagen, lasst uns das doch gemeinsam machen, dass ich aus den Bundesländern auch das Signal bekomme, dort Dinge gemeinsam auf den Weg zu bringen. Und das ist die Aufgabe, die wir wahrnehmen müssen. Und das geht in einem Miteinander. Das heißt nicht, dass wir auch unterschiedliche Standpunkte haben. Aber dafür will ich jetzt werben und halte das auch für ganz wichtig, dass diese Koalition wieder in einen anderen Modus schaltet, nämlich das Miteinander, die großen Dinge in diesem Land hinzubekommen. Wir werden das jetzt besprechen, zeitnah. Wir werden darüber reden, ob und wie Entlastungen aussehen können. Aber da bitte ich jetzt um ein bisschen Geduld, dass wir das intern miteinander klären. Für mich ist es wichtig, dass wir den Bürgerinnen und Bürgern gezeigt haben, auch mit dem Absenken der Mineralölpreise, dass wir reagieren, dass wir in dieser Krise nicht alleine lassen. Und ob es jetzt zu weiteren Maßnahmen kommt, müssen wir zeitnah besprechen.
4: Sagt SPD-Chef und Bundesfinanzminister Lars Klingbeil. Und im ARD-Bericht aus Berlin hat Matthias Deiß mit CSU-Chef Markus Söder über den Zustand der Koalition gesprochen. Und er hat ihn zuerst gefragt, was es für ihn signalisiert, dass die AfD deutschlandweit die stärkste politische Kraft ist, zumindest gemessen an den aktuellen Umfragen.
6: Naja, das ist mehr als ein Warnsignal, aber auch ein klarer Hinweis darauf, dass wir besser werden müssen. Wir sind nur so stark, weil wir insgesamt schwächer sind. Man spürt es ja richtig jeden Tag, dass die Unzufriedenheit wächst. Natürlich sind die äußeren Umstände da, mit Zöllen und mit dem Irankrieg und den hohen Energiepreisen. Aber wir tragen schon selbst einen großen Anteil dazu bei, auch in der Regierung, das ständige Hin und Her, vor und zurück. Und auch natürlich auch manche Streitigkeiten, die nach außen getragen werden. Villa Borsig, der Termin, der war kein guter. Deswegen muss man da auch nochmal innerlich auch aufräumen und auch klar machen, dass man nach vorne schauen will. Denn im Grunde genommen ist ja klar, wir müssen die Wirtschaft stärken. Das ist das allerwichtigste Ziel. Wir haben bei der Migration schon eine Menge erreicht. Den Weg setzen wir fort. Und deswegen ist es jetzt in den nächsten Wochen bis zum Sommer wichtig, auch die großen Reformvorhaben anzugehen. So wie bei der Gesundheit, auch bei Rente und Steuer.
7: Da kommen wir im Genauen später noch zu. Ich bleibe aber noch mal bei der AfD. Die hohen Werte, die sorgen ja im Moment dafür, dass sich Mehrheiten ohne diese Partei und ihre CSU und die Union insgesamt will ja nicht mit der AfD koalieren, immer schwerer bilden lassen. Sie haben zuletzt ja schwarz-grüne Bündnisse immer ausgeschlossen. Ist es an der Zeit, das zu überdenken, ob der jetzigen Zahlen?
6: Ja, warum denn? Mit den Grünen wird es ja nicht besser. Zumal im Deutschen Bundestag gäbe es nicht mal eine rechnerische Mehrheit mit den Grünen. Und im Übrigen glaube ich, dass eine klare Aussage der Union pro Grün im Zweifelsfall die AfD nicht kleiner, sondern sogar noch stärker macht. Nein, ich glaube, das wäre jetzt auch der falsche Ratschlag, darüber nachzudenken. Vielmehr muss diese Regierung erfolgreich sein. Schauen Sie, Weimar ist nicht gescheitert, weil die Radikalen so stark, sondern weil die Demokraten geschwächelt haben. Wir dürfen jetzt nicht müde und ängstlich werden, sondern müssen unsere Arbeit machen, müssen endlich Ergebnisse liefern. Und wir dürfen in der Tat auch nicht immer nur sozusagen in den alten ideologischen Kreisen und Schleifen uns bewegen, sondern wir haben klare Aufgabe. Die ökonomische Herausforderung ist da durch die Welt und die müssen wir lösen.
7: Ja, aber wenn Sie sagen, Schwarz-Grün ist weiter keine gute Idee, dann schwinden einfach die Optionen für Ihre Union. Linkspartei geht auch nicht. Und dann wundert sich die Union auf der anderen Seite, dass die SPD auch in dieser Koalition als alternativlos auftritt und zu weniger Kompromissen bereit ist.
6: Ja, zunächst mal, es geht jetzt nicht um die Bildung irgendeiner Koalition, sondern es geht ums Regieren. Es ist ein Jahr eine Regierung im Amt. Es wäre jetzt wirklich auch tatsächlich extrem schwach, wenn man jetzt schon nach einem Jahr flüchtet und Angst hat vor der Verantwortung. Der muss man sich schon stellen. In der Ruhe liegt die Kraft und die Kraft ist dringend notwendig jetzt, die Dinge zu ordnen und auch klar zu führen in der Frage. Sie haben recht, es gibt manchmal Äußerungen von der SPD, auch die letzten Tage, da denke ich mir, ist das notwendig, muss das sein, muss man auch wieder von bei Adam und Eva anfangen, denken wir zum Beispiel an ein Riesenpaket an Steuererhöhungen, wo wir schon während des Koalitionsvertrages gesagt haben, das kann so nicht kommen, ich denke jetzt an Spitzensteuersatz oder Erbschaftssteuer, aber wir müssen uns auf den Boden bewegen, den uns der Koalitionsvertrag ja gegeben hat und da ist eine Menge drin und machbar und ich glaube auch einfach schneller werden. Es braucht Tempo und Präzision anstatt endlos schleifen und immer wieder vor und zurück.
7: Ist die Prämie noch am Leben oder schon tot?
6: Ich glaube, die ist vom Tisch. Es war eine gut gemeinte Idee. Es hat sich dann aber in den Tagen danach gezeigt, dass sie in der Wirtschaft auf großen Widerstand gestoßen ist. Ich hatte eigentlich gedacht, dass es davor Absprachen gegeben hätte mit der Wirtschaft, ob das vielleicht gut sein könnte, war offenkundig nicht der Fall. Also es gab großen Widerstand und ehrlicherweise muss man sagen, dass die ursprünglich angedachte Summe, um die es gegangen ist, ich glaube 700, 800 Millionen, sich dann vervierfacht hat in den letzten Tagen. Deswegen war auch der Ausfall, der Steuerausfall bei fast allen Ländern so dominant, dass da keiner mehr eine Chance gesehen hat, zuzustimmen. Und ich muss auch ganz ehrlich sagen, an so einem Punkt muss man mal überlegen, macht es dann einen Sinn, etwas weiter zu verfolgen, mit dem Kopf durch die Wand zu gehen? Ich rate davon ab. Ich bin ja der einzige Ländervertreter im Koalitionsausschuss. Mein Rat ist dringend davon abzulassen, lieber zu überlegen, dass man was Sinnvolleres tut. Und zwar dieses vermeintliche, jetzt doch sehr viele Geld, das es gewesen wäre, dann in eine wirklich richtige und gute Einkommensteuerreform zu stecken. Davon haben alle mehr.
7: Jetzt haben Sie schon den doppelten Söder, der erst zugestimmt hat und dann am Ende nicht die Hand gehoben hat, mit Bayern schon erklärt. Aber wer sollte das Ganze denn dann besser vorbereitet haben in diesem besagten Koalitionsausschuss? Wem machen Sie da jetzt einen Vorwurf, ganz persönlich?
6: Ja, ich mache da keinen Vorwurf, sondern doch, die Idee war, das kam ja Mitternacht. Ja, das können Sie ja machen, persönlich Vorwurf. Ich mache das nicht. Ich mache das, was ich für richtig halte zunächst mal. Die Idee kam sehr, sehr spät. Als Vorschlag auch von der SPD, aber der Vorschlag wurde dann angenommen, man hat ihn geprüft, hat gesagt, es macht so und so ein Volumen aus, 700, 800 Millionen. Es hat sich dann halt im Nachhinein gezeigt, bei allen Berechnungen, die dann auch von Bundesseite in der Bundesregierung gemacht wurden, dass es dann doch viel, viel teurer ist, um den Faktor 4. Deswegen gab es da schon auch innerhalb der Koalition Unsicherheit, ob das denn überhaupt finanzierbar ist. Und der zweite Schritt war einfach auch die Wirkung. Ich meine, schauen Sie, eine Regierung muss doch in der Lage sein, wenn sie erkennt, dass es möglicherweise große Bedenken gibt, gerade aus der Wirtschaft, das war die Tage drauf, ging es ja ganz schön zur Sache, da muss man das doch ernst nehmen und sagen, okay, wenn diese Form der Entlastung so kaum umsetzbar ist, weil die Wirtschaft sagt, wir können es nicht zahlen, wenn die öffentliche Hand sagen, die Länder und auch die Kommunen, wir könnten es für unsere Arbeitnehmer auch nicht finanzieren, dann würde ich sagen, will mich da gar nicht rausstehlen jetzt, aber das war der Vorschlag anderer, aber da müssen wir etwas anderes überlegen. Die Sache ist aus meiner Hinsicht eher vom Tisch. Wir haben ja schon Entlastungen. Ich will darauf hinweisen, dass ich im letzten Jahr schwer geschimpft wurde, ich glaube auch mal von eurem Redaktionsteam, dass ich die Erhöhung der Pendlerpauschale durchgesetzt habe. Zum Glück, die hilft uns jetzt in diesem Jahr schon mal sehr enorm. Und wir brauchen andere Entlastungen und die sind meiner Meinung nach am besten dann gleich in einer richtigen Einkommensteuerreform. Denn wenn das dann schon so teuer ist, eine Prämie, die keiner will, dann nehmen wir lieber das Geld her und stecken es dahin, wo es notwendig ist, in eine echte große Einkommensteuerreform.
7: Würden Sie die also jetzt vorziehen und deswegen dann möglicherweise andere jetzt auch schnelle Entlastungsmaßnahmen, wir sind ja kurz vor dem Koalitionsausschuss, dann eher nicht zu verfolgen?
6: Ich glaube nicht, dass wir im Koalitionsausschuss jetzt am Dienstag da jetzt die große Einkommensteuerreform beschließen. Wir werden über die Grundzüge reden und wie das weitere Verfahren ist. Wir müssen jetzt schauen, dass wir die Menschen auch wieder mehr begeistern und auch auf die Verlässlichkeit der Regierung hinführen.
8: Sagt CSU-Chef Markus Söder im Bericht aus Berlin in der ARD.
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8: Jetzt geht es um Gewalt gegen Frauen. Im Jahr 2024 gab es in Deutschland über 187.000 gemeldete Gewalttaten. Über 300 Frauen und Mädchen wurden in dem Jahr getötet. Justizministerin Hubig will nun das Strafrecht mit Blick auf sogenannte Femizide verschärfen. Aus Berlin berichtet Christina Nagel.
9: Frauen und Mädchen besser vor Gewalt zu schützen, ist das erklärte Ziel der Justizministerin. Gerade erst hat der Bundestag eine Reform des Gewaltschutzgesetzes verabschiedet und die Einführung der elektronischen Fußfessel beschlossen. Nun wagt sich Hubig an ein weiteres rechtlich komplexes Thema, eine Verschärfung des Strafrechts mit Blick auf Femizide. Es geht darum, dass Täter, die Frauen wegen ihres Geschlechts umbringen, wegen Mordes verurteilt werden. Das stellte die Justizministerin Ende November im Gespräch mit Phoenix klar, sei grundsätzlich auch schon heute möglich.
10: Wenn ein Mann Besitzdenken hat und sagt, weil die Frau sich von mir trennen will, töte ich sie, dann ist das schon von Gerichten als Mord verurteilt worden aus niedrigen Beweggründen. Und das sind auch aus meiner Sicht niedrige Beweggründe.
9: Aber, so Hubig in der Bild am Sonntag, in der Rechtsprechung gebe es auch immer noch Entscheidungen mit Verweis zum Beispiel auf Eifersucht. Dann sei es Rage, der Täter sei vermindert schuldfähig und könne wegen Totschlags verurteilt werden, was zu einer geringeren Strafe führt. Dass hier nachgeschärft werden muss, in diesem Punkt sind sich Union und SPD schon länger einig. Die Absicht ist auch im Koalitionsvertrag festgehalten. Eine Änderung des Mordparagraphen aber, darauf hat Justizministerin Hubig immer wieder hingewiesen, ist nicht einfach. Der Paragraph sei anspruchsvoll und ausgefeilt.
10: Der hat eine jahrzehntelange Rechtsprechung, die dahinter steht, und der wirft die höchste Strafe aus, nämlich lebenslang. Das ist der Paragraph bei uns im Strafgesetzbuch, der die höchste Strafe ausgibt.
9: Jede Änderung müsse gut überlegt sein. Jetzt scheint die SPD-Politikerin einen Weg gefunden zu haben, wie man das Gesetz so ändern kann, dass Tötungen aus geschlechtsspezifischen Motiven als Mord gewertet werden können, was sich dann auch entsprechend im Strafmaß widerspiegelt.
8: Soweit dieser Bericht von Christina Nagel. E-Scooter, seit 2019 sind sie in Deutschland zugelassen und sie bereiten weiterhin viele Probleme. Obwohl die Höchstgeschwindigkeit dieser Roller auf 20 km/h begrenzt ist, gibt es immer mehr Unfälle mit E-Scootern. Gerade erst sind 4 Berliner Schüler mit ihren Rollern schwer verunglückt. Ein Mädchen kam dabei sogar ums Leben. Unfälle wie diese alarmieren immer öfter Bürger, Polizei und Fachleute. Dazu Silvia Tieks aus Berlin.
11: Berlin-Britz, Gutschmidtstraße, Ecke Buckower Damm. Auf dem Gehweg liegt ein Berg verwelkter Blumensträuße. Das Zellophan knistert im Wind. Die Blumen liegen hier für die 14-jährige Schülerin, die Mitte April auf der Kreuzung starb, nachdem sie mit ihrer Freundin zusammen auf einem E-Scooter von einem Auto erfasst worden war. Adam Olichver steht am Straßenrand und schaut nachdenklich auf den Blumenberg.
12: Wenn man selber Kinder hat, man überlegt, okay, das konnte auch unser Kind sein. Und das tut einfach auch den fremden Menschen weh.
11: Olichver ist Physiotherapeut. Seine Praxis liegt etwa 400 Meter vom Unfallort entfernt. Die Todesfahrt der 14-Jährigen hat ihn so aufgewühlt, dass er im Internet eine Unterschriftenaktion gestartet hat. Titel der Petition: Sicherheit vor Profit, stopp dem Scooter-Chaos in Berlin.
12: Ich habe einfach spontan agiert, da wollte ich was verändern.
11: Nur wenige Tage nach dem tödlichen Unfall in Britz stürzten 2 13-jährige Jungs in Charlottenburg mit ihrem E-Roller, den sie in ihrem Alter noch gar nicht hätten fahren dürfen. Einer der beiden erlitt bei dem Unfall schwere Kopfverletzungen. Keine Einzelfälle. Laut Berliner Polizei hat es 2025 rund 1400 Unfälle mit E-Scootern gegeben. Ein Plus im Vergleich zum Vorjahr von 27%. Im Bundesschnitt sind die Zahlen übrigens genauso hoch. Das alarmiert nicht nur Ordnungskräfte, sondern auch Verkehrsexperten, wie Dr. Annika Nohe von der ADAC-Stiftung in München.
13: E-Scooter gelten rechtlich als Kraftfahrzeuge mit Alkoholgrenzen, ganz genau wie beim Auto und mit ganz klaren Verkehrsregeln. Zum Beispiel, dass man nicht zu zweit fahren darf, nicht auf dem Gehweg fahren darf. Und das wissen viele Jugendliche nicht, auch Erwachsene im Übrigen, oder sie nehmen es nicht ernst. Und genau das ist schon so eine Mischung aus Unwissen und Leichtsinn, die den E-Scooter unnötig gefährlich macht.
11: Etwa die Hälfte aller E-Scooter-Unfallopfer ist jünger als 25. Die ADAC-Stiftung hat deshalb gerade für Eltern von jungen Leuten diese Tipps.
13: Da geht es einmal um den Helm. Auch wenn der nicht vorgeschrieben ist, raten wir dringend dazu, den Helm zu tragen, weil er einfach schwere Kopfverletzungen deutlich reduzieren kann. Und noch ein ganz zentraler Punkt ist, es ist erst ab 14 Jahren in Deutschland erlaubt, den E-Scooter im Privatgebrauch zu nutzen. Und junge Menschen sollten gerade am Anfang bewusst langsamer fahren, um Kontrolle und auch eine gewisse Sicherheit aufzubauen.
11: Aber machen Sie das dann auch? Physiotherapeut Adam Olichwe aus Berlin-Britz ist selbst Vater und er weiß, schon beim Ausleihen von E-Scootern wird munter getrickst, denn offiziell darf man sie ja erst ab 18 mieten.
12: Das ist ganz einfach zu manipulieren. Das reicht, wenn die Jugendlichen sich auf die Portale anmelden und einfach Geburtsdatum quasi so einstellen, wie sie möchten.
11: Unterbunden wird das von den Leihfirmen nicht, sollte es aber, findet Adam Olichwe. Härtere Regeln, mehr Kontrolle, auch das fordert er in seiner E-Scooter-Petition. 1000 Unterschriften hatte er Ende April schon zusammen. Inzwischen dürften es noch mehr sein.
8: Aus Berlin war das Silvia Tieks. Der Sommer, er kann kommen und mit ihm stehen Badelandschaften natürlich im Fokus, wie etwa das Lausitzer Seenland in Brandenburg. Am 29. Juni fällt dort der Startschuss, dann werden die Kanäle freigegeben, die alle 5 Seen miteinander verbinden. Das soll groß gefeiert werden, unter anderem mit tausenden blauen Badekappen für die Gäste. Anke Blumenthal verrät schon mal, was an diesem Tag im Juni genau passieren soll.
14: Eine Challenge, ein Wettkampf, natürlich nicht ganz ernst gemeint, aber alle 5 Badeseen sollen symbolisch gestürmt werden.
15: Dass an jedem Badestrand Gastronomie ist, dass ein Infozelt ist, wo ich eine Badekappe bekomme, die setze ich auf und dann gehen im besten Fall tausende Menschen zugleich ins Wasser.
14: Sagt Katrin Winkler vom Tourismusverband. 10.000 blaue Badekappen hat sie geordert. Urlauber, vor allem aber Einheimische, sollen den Seenverbund gemeinsam in Besitz nehmen. Nach so langer Wartezeit. Der erste Tagebausee wurde vor 53 Jahren eröffnet.
15: Naja, von 73 bis 2026 ist schon ein Stück hin. Und ich habe alte Zeitungen gefunden. Im Jahr 2008 titelte die Sächsische Zeitung damals schon, in 10 Jahren geht es jetzt los.
14: Und dann dauert es noch einmal 6 Jahre. Was schwierig war, das Lausitzer Seenland liegt in Brandenburg und Sachsen. Antje Gasterstedt hat als Bürgermeisterin der sächsischen Gemeinde Elsterheide manchmal nicht schlecht gestaunt.
16: Dass dann mal mit Austonnung die Ländergrenze auf dem Wasser gezeichnet war, wo man, sag ich mal, als Normalbürger den Kopf schüttelt, warum ist das notwendig? Also es sind so Sachen, das ist jetzt alles weg.
14: Und längst wird vieles gemeinsam entwickelt. 2 gemeinsame Fahrgastschiffe werden zum Beispiel kommen. Darauf haben sich die beiden Zweckverbände geeinigt. Alexander Erbert.
17: Wir machen das über den Zweckverband Lausitzer Seenland, Brandenburg in dem Fall, auf sächsischer Seite eine ähnliche Entwicklung, weil wir einfach denken, dass wir als kommunale Hand dieses Angebot erstmal wieder neu aufbauen müssen. Wir hatten die Möglichkeit ja schon mal, das ist leider im Moment nicht möglich. Insofern also unser Ansatz jetzt mit kommunaler Hand Hand anzulegen und Tourismus erlebbar zu machen. 2029 kann es dann soweit sein.
14: Am großen Eröffnungstag so viele Einwohner wie möglich für den Gang ins Wasser zu begeistern, das ist für die Bürgermeister Ehrensache. Das ist beim

0: Der Stichtag.
1: Heute vor 120 Jahren wurde in den USA die Flugpionierin Jackie Cochran geboren. Sie durchbrach als erste Frau, als Pilotin die Schallmauer. Florian Bentsch mit dem Stichtag.
2: Miami Beach, Florida. Eine Strandparty Anfang der 1930er Jahre. Multimillionär Floyd Odlum spricht mit einer jungen Frau, die sich als Jackie Cochran vorstellt. Geschäftsfrau, Kosmetikvertrieb, Interesse an Flugzeugen. Doch der Pilotenschein, erzählt sie, koste $500. Odlum schlägt eine Wette vor. Schafft sie die Ausbildung in 6 Wochen, zahlt er. Jackie hat den Schein nach 3 Wochen.
3: 1932 war das, mein erster Flug. Samstag, das erste Mal in der Maschine, und am Montag flog ich allein.
2: Diese Frau ist furchtlos, wird Floyd Odlum später sagen, nach der Heirat. Er bleibt sein Leben lang ihr Ehemann, Sponsor und Bewunderer.
4: Sie kennt keine Grenzen, nur Hindernisse, die noch nicht überwunden sind.
2: Auf ihrer Geburtsurkunde steht der Name Bessie Pittman. Details ihrer Herkunft und Kindheit verschweigt oder verschleiert sie in ihrer Autobiografie, ebenso wie ihren ersten Ehemann, Robert Cochran. Eine gezielte Inszenierung des Selbst, die sie ihr Leben lang beibehält. In weniger als 10 Jahren macht sie sich als Jacqueline Jackie Cochran einen Namen in der Luftfahrt, bricht 1937 ihren ersten Geschwindigkeitsweltrekord und arbeitet gemeinsam mit der großen Pilotin ihrer Zeit, Amelia Earhart, daran, Frauen für die Luftfahrt zu begeistern. Cochran gewinnt das prestigeträchtige Bendix-Rennen quer durch die USA gegen die männliche Konkurrenz. In ihrer Biografie schreibt sie:
3: Ich sagte, wenn ich den Bendix gewinne, höre ich auf. Aber ich konnte nicht aufhören.
2: Die Kosmetikerin, die zur Pilotin wurde. Sie nimmt den Helm ab, schüttelt die blonden Haare, trägt Lippenstift für die Kameras. 1939 folgen weitere Rekorde. Höhenweltrekord und erste blinde, also reine Instrumentenlandung einer Pilotin. Mit Kriegseintritt der USA meldet sie sich bei der Air Force.
5: Miss Jacqueline Cochran, first woman to pilot a Hudson bomber across the Atlantic, is a welcome visitor.
2: Cochran wird zur treibenden Kraft bei der Etablierung der WASPs, Women Air Force Service Pilots, die Logistikflüge für das Militär übernehmen sollen.
6: Jackie, how would you like to
3: Jackie, willst du nicht ein paar Bomber nach England fliegen? Und ich sagte, mit Vergnügen. 1942 hieß es dann, komm nach Hause und bilde Frauen aus.
6: Come fly with me,
2: let's fly away. Bis 1944 bestehen 1074 Pilotinnen die Prüfung und fliegen über 60 Millionen Kilometer.
3: 1000 Pilotinnen werden für die Luftfahrt mehr bedeuten, als man sich heute vorstellen kann.
2: Nach dem Krieg stellt Cochran über 200 weitere Rekorde auf. Erste Pilotinnenlandung auf einem Flugzeugträger. Erste allein mit einem Jet über den Atlantik. Erste, die die Schallmauer durchbricht. 3 Jahrzehnte fliegt sie für die Air Force und NASA bis zu ihrer Pensionierung. 1976, nach 40 Jahren Ehe, stirbt Floyd Odlum. 4 Jahre später folgt sie ihm.
3: Es war mir ein großes Privileg, so viel für mein Land tun zu dürfen.
2: Geboren wurde die Flugpionierin Jacqueline Cochran am 11. Mai 1906 in Pensacola in Florida. Heute vor 120 Jahren.
1: Und das war der Stichtag von Florian Bentsch.
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7: Mit Ina Kast. Der Kampf um den Klassenerhalt wird in der Fußball-Bundesliga am letzten Spieltag extrem spannend. Die schon totgesagten Heidenheimer haben beim 1. FC Köln mit 3:1 gewonnen und haben damit den letzten Tabellenplatz nun an St. Pauli weitergegeben. Damit sind nun Wolfsburg, Heidenheim und St. Pauli punktgleich. 2 Teams werden direkt absteigen, eines rettet sich in die Relegation. Heidenheims Trainer Urgestein Frank Schmidt auf die Frage, was uns da am letzten Spieltag wohl erwartet.
8: Das würde ich auch gern wissen. Am Ende spielen wir jetzt zu Hause gegen Mainz. Wolfsburg und Pauli haben die gleiche Punktzahl. Torverhältnis kann eine Rolle spielen. Aber um ehrlich zu sein, es macht sehr viel Spaß die letzten Wochen. Die Mannschaft geht genau in die richtige Richtung, ist eine richtige Einheit. Und dann sieht man mal, auch 10 Spieltage vor Schluss kann man sich noch mal neu finden und erfinden. Und jetzt spielen wir unseren Fußball. Wir wollen gegen Mainz unsere beste Leistung bringen. Wir wollen alles dafür tun mit unseren Fans im Rücken. Und dann gucken wir, für was es reicht.
7: Abstiegssorgen hatten Mainz und Union Berlin vor diesem vorletzten Spieltag nicht mehr. Sie konnten befreit aufspielen. Für Union lief

0: Es dabei besser. Marie-Louise Ether holte mit einem 3:1 den ersten Sieg als Trainerin der Köpenicker. Auch der Hamburger SV ist längst gerettet und hat im letzten Heimspiel der Saison Europa-League-Finalist Freiburg mit 3:2 besiegt. Mats Nicholson.
1: Der HSV verabschiedet sich mit einem total verdienten Sieg vom eigenen Publikum. Die frühe Führung durch Jatta konnte Matanovic für Freiburg umgehend ausgleichen. In der zweiten Hälfte aber gelang den Hamburgern der Doppelschlag. Der mal wieder überragende Vuskovic traf per Freistoß zum 2:1. Der gerade eingewechselte Balde legte das 3:1 nach. Matanovic Anschlusstor kam zu spät. Freiburg hat die Europapokalteilnahme in der kommenden Saison noch nicht sicher. Der Hamburger SV wird diese Saison definitiv als bester Nordclub beenden.
0: Auch die zweite Fußball-Bundesliga freut sich auf ein Herzschlagfinale. Das gilt fürs Aufstiegsrennen und für den Abstiegskampf. Der zweite Elversberg, der dritte Hannover und der vierte Paderborn gehen allesamt punktgleich in den letzten Spieltag. Absteigen können noch 6 Teams. Bei Preußen Münster ist alles verloren. Die Mannschaft von Trainer Alois Schwarz steht als Absteiger nun fest. Beim Giro d'Italia ist der Abstecher nach Bulgarien zu Ende gegangen. Auf der dritten Etappe gab es keine großen Verletzungen für die Radprofis. Holger Gerska.
2: Der dritte Tag in Bulgarien war der erste ohne einen großen, das Rennen beeinflussenden Massensturz. So gab es auf einer breiten Zielgeraden in Sofia einen packenden Dreikampf der 3 Topsprinter dieser Rundfahrt, die auf dem Zielstrich nur durch wenige Zentimeter voneinander getrennt waren. Gewonnen hat, wie schon zum Auftakt, der jüngste dieses Trios, der 22-jährige Franzose Paul Magnier, als cleverster im Finale. Denn Jonathan Milan, der italienische Sprinter des deutschen Lidl-Teams, war zu früh im Wind und musste sich mit Platz 2 begnügen. Dritter wurde der Niederländer Dylan Groenewegen aus dem kleinen Unibet-Team, das vom deutschen Tour-Rekord-Etappensieger Marcel Kittel gecoacht wird. Bester deutscher Sprinter in diesem Finale war wie am Freitag Pascal Ackermann, wieder auf Platz 7. Das rosa Trikot des Spitzenreiters nimmt der Sieger der zweiten Etappe, der Uruguayer Thomas Silva, mit nach Italien, wo der Giro nach einem Transfertag am Dienstag fortgesetzt wird. Zweiter der Gesamtwertung bleibt Florian Storck.
0: Der Giro ist also nun in Italien angekommen, dort wo er hingehört. Und Rom gehört bekanntlich als Hauptstadt zu diesem schönen Land. Dort wird in diesen Tagen der Sieger beim Tennis-Masters-Turnier gesucht. Deutschlands bester Tennisprofi Alexander Zverev hat das Turnier schon gewinnen können, steht nach einem Zweisatzerfolg über den Belgier Blocks nun zumindest schon mal im Achtelfinale. Dort trifft Zverev auf den Italiener Daderi. Der letzte Hauptrundenspieltag in der Basketball-Bundesliga hatte es in sich. Auf den letzten Drücker haben sich Trier und Rostock noch ein Ticket für die Play-Ins gesichert. Oldenburg und Chemnitz sind dagegen leer ausgegangen. Alle Infos dazu auch auf sportschau.de.
3: Soweit Ina Kast aus der Sportredaktion.
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5: Um 1.30 Uhr mit Olaf Knapp. Russlands Präsident Putin hat vorgeschlagen, Altkanzler Schröder als Vermittler im Ukraine-Krieg einzusetzen. Das hat in Deutschland unterschiedliche Reaktionen ausgelöst. Innerhalb der Bundesregierung zeigt man sich skeptisch. Aus Berlin Dietrich Karl Meurer.
6: Aus Regierungskreisen heißt es, man habe die Äußerungen Putins zur Kenntnis genommen. Sie reihten sich ein in eine Serie von Scheinangeboten. Solange Moskau seine Forderungen nicht ändere, gelte die Idee als wenig glaubwürdig. Aus Sicht der Bundesregierung gilt eine verlängerte Waffenruhe als erster Test für die Ernsthaftigkeit des Vorschlags. Auch Grünen-Ko-Fraktionschefin Britta Hasselmann weist den Vorschlag Putins zurück. Russlands Präsident könne den Krieg selbst beenden.
5: Die Bundesnetzagentur hat vor dem Hintergrund des Iran-Kriegs zu einem sorgsamen Umgang mit Gas geraten. Moderate Preissteigerungen seien demnach möglich, sagte Bundesnetzagenturchef Müller dem Redaktionsnetzwerk Deutschland. Zwar gelten für die meisten privaten Haushalte beim Gas Preisgarantien für 12 Monate oder länger. Bei Anschlussverträgen könne es dann aber zu Preissteigerungen kommen. Diese seien aber nicht in der Dimension wie 2022 nach Beginn des Ukraine-Kriegs. Im Strombereich rechnet die Bundesnetzagentur hingegen mit sinkenden Preisen durch einen deutlichen Anteil erneuerbarer Energien. In Berlin geht heute der 4-tägige Bundeskongress des Deutschen Gewerkschaftsbunds weiter. Dabei steht unter anderem die Wahl der Vorsitzenden auf dem Programm. Aus der NDR-Nachrichtenredaktion Johannes Zuber.
7: Die bisherige DGB-Vorsitzende Fahimi stellt sich zur Wiederwahl. Die 58-Jährige ist seit 4 Jahren im Amt. Im Anschluss an die Wahl will sie vor den etwa 400 Delegierten eine Grundsatzrede halten. Bereits gestern hatte sie zur Eröffnung des Kongresses vor Angriffen auf Arbeitnehmerrechte und den Sozialstaat Sozialstaat gewarnt und sie hat Widerstand der Gewerkschaften angekündigt. Der Streit um Sozialstaatsreformen wird wohl auch am Abend Thema sein. Dann wird SPD-Chef und Bundesfinanzminister Klingbeil zu den Delegierten sprechen.
5: Der Ärzteverband Marburger Bund fordert strengere Regelungen beim Zugang zu Alkohol. Nur noch lizenzierte Verkaufsstellen sollten Schnaps verkaufen. Supermärkte, Tankstellen und Kioske sollten dagegen keinen hochprozentigen Alkohol mehr anbieten dürfen, hieß es. Laut Ärzteverband gehört Alkoholkonsum zu den größten vermeidbaren Gesundheitsrisiken in Deutschland. Internationale Erfahrungen zeigten, dass höhere Altersgrenzen und strengere Verkaufsregeln den Konsum deutlich senken könnten, vor allem bei Jugendlichen. Das Wetter in Deutschland nachts wechselnd bewölkt und vom Südwesten in den Nordosten greifende teils gewittrige Regenfälle bei 13 bis minimal 3 Grad. Das waren die Nachrichten.
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3: Und aktuell liegen uns keine Störungsmeldungen vor. Da kommt aber noch gerade eine rein. Die A7 Hamburg Richtung Flensburg ist zwischen Schleswig-Jagel und Schubi wegen eines brennenden PKWs derzeit gesperrt. Soweit die Straßenlage. Ihnen eine gute und freie Fahrt.
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3: Im Studio ist Detlef Karg. Willkommen. Der ehemalige Grünen-Politiker Ralf Füchs ist unter anderem Mitgründer der Stiftung Liberale Moderne, die sich seit Anfang der 2010er Jahre intensiv mit Osteuropa befasst. Seit Kriegsbeginn hat er die Ukraine mehrfach bereist und ist erst kürzlich wieder von dort zurückgekehrt mit seinen Eindrücken. Er ist jetzt zu Gast im Podcast Mattei fragt mit Sabina Mattei.
8: Herr Füchs, Ihr sechster Besuch seit Kriegsbeginn war das jetzt. Wie haben Sie die Stimmung in Kiew erlebt?
9: Sechster Besuch seit Kriegsbeginn, das bezieht sich auf die russische Großoffensive vom Februar 22. Tatsächlich hat der Krieg ja schon 2014 begonnen, geht jetzt schon ins 12. Jahr. Und ich war damals schon 2014 erst auf dem Maidan und dann im Osten der Ukraine, als das alles so auf der Kippe war, vor allem die Ostukraine von Russland besetzt werden würde, dann kam die Annexion der Krim. Und für mich ist auch interessant ein Vergleich zwischen damals und heute. Ja, damals war noch sehr viel die Rede von einer Spaltung der Ukraine in einen prorussischen, russisch sprechenden, kulturell mit Russland verbundenen Teil und einem westlichen, an europäischen Werten orientierten Teil. In der Soziologie sprach man noch vom Homo Sovieticus im Donbass, also in den großen monoindustriellen Städten. Und das ist heute vollkommen anders. Dieser Krieg war ein Schub in der Nationenbildung für die Ukraine. Und er wird ja am erbittertsten im Osten der Ukraine ausgetragen. Das sind ganze Städte wie Mariupol in Trümmerfelder verwandelt worden mit Zehntausenden von Toten in der Zivilbevölkerung. Und da ist auch der Widerstand. Also die Ukraine ist heute trotz aller Leiden, trotz aller Entbehrungen geeinter, als sie das 2014 war. Und sie ist sehr viel entschiedener, ihre nationale Unabhängigkeit und Freiheit zu verteidigen. Gleichzeitig muss man sagen, und das war in vielen Gesprächen Thema, gibt es eine wachsende Müdigkeit. Manche sprechen von Erschöpfung. Der letzte Winter war extrem hart mit den häufigen Stromausfällen. Keine Heizung bei minus 15 Grad. Die systematischen Angriffe Russlands auf die Energieversorgung, steigende Preise und natürlich auch wachsende Friedhöfe, die Verluste an der Front, die Toten im Hinterland. Das alles nagt an der Energie der Menschen und trotzdem ist die Widerstandskraft nicht gebrochen.
8: Wie kommt das? Man sollte ja meinen, dass gerade diese lange Distanz, Sie sprechen schon vom 12. Kriegsjahr zu Recht, gerade über diese lange Distanz hätte ja eigentlich so eine Zermürbung einsetzen können. Woher nehmen die Ukrainer diese Resilienz, wie man auf Neudeutsch sagt?
9: Es gibt ja eine lange Tradition des Unabhängigkeitsstrebens der Ukraine. Die hat immer wieder versucht, ihre nationale Eigenständigkeit zu behaupten, sei es gegen Russland, aber auch gegenüber Polen und gegenüber dem Deutschen Reich. Das sitzt sehr tief und die Ukrainer gelten als ein ziemlich wehrhaftes Volk. Ich glaube, dass gerade umgekehrt, weil sie jetzt so viele Opfer gebracht haben für ihre Selbstbestimmung, sind sie nicht bereit, sich zu unterwerfen. Ja, dieser Punkt ist überschritten. Es gibt natürlich, wie in jedem Krieg und in jeder Gesellschaft, gibt es innere Spaltungslinien. Ja, ich meine, 7 bis 8 Millionen Menschen haben das Land verlassen. Das sind hauptsächlich Frauen mit Kindern, ältere Menschen, aber auch einige 100.000 Männer im wehrfähigen Alter, die nicht nur aus Angst um ihr Leben, was ja ein zutiefst verständliches, sagen wir, Motiv ist, sondern aus allen möglichen Überlegungen, berufliche, familiäre Gründe, sagen, das Land verlassen haben. In der Ukraine selbst gibt es auch Spannungen zwischen denen, die an der Front kämpfen und ihren Familien und denen, die weiter ihr ziviles Leben führen, soweit die russischen Bombardierungen das erlauben. Aber der Widerstandsgeist ist immer noch groß genug, damit die Ukraine sich an der Front behaupten kann. Die hat sich ja stabilisiert, die bewegt sich kaum noch. Auch aufgrund der überwältigenden Präsenz von Drohnen. Drohnen haben tatsächlich auch zum Teil Soldaten ersetzt. Die Ukrainer sind inzwischen sogar so weit, dass sie selbstfahrende Kampfroboter einsetzen. Also sie versuchen, Menschenleben zu schützen durch den Einsatz von Technik und damit auch ihre zahlenmäßige Unterlegenheit gegenüber der russischen Armee zu kompensieren. Und das ziemlich erfolgreich. Und sie sind zunehmend in der Lage, sogenannte Deep Strikes auszuführen, also Drohnen und auch Raketenangriffe tief ins russische Hinterland, 1500 Kilometer hinter der Front, auf Rüstungsbetriebe, auf militärische Einrichtungen und auf die russische Ölindustrie. Im April war etwa ein Drittel der russischen Ölexporte lahmgelegt durch ukrainische Angriffe. Und das gibt den Ukrainern auch ein gewisses Selbstbewusstsein, dass sie in der Lage sind, sich jetzt nicht nur unter großen Opfern zu verteidigen, sondern zumindest punktuell zum Gegenangriff überzugehen.
8: Das klingt, als hätten die Ukrainer sich auch in ein Leben im Krieg eingerichtet, in jeder Hinsicht. Stimmt das? Sie haben ja auch mit Abgeordneten, Regierungsmitgliedern, Experten und so gesprochen. Sehen die ein baldiges Ende des Krieges oder Möglichkeiten dazu?
9: Kaum. Es gibt so gut wie keine Erwartungen in einen raschen Verhandlungsfrieden, weil Russland noch nicht, vielleicht sogar noch lange nicht, an dem Punkt ist, ernsthaft abzugehen von den Zielen, die Putin von Anfang an bis heute verfolgt. Es geht ja nicht nur um die Eroberung des Donbass, sondern das eigentliche Ziel ist, die Ukraine wieder in das russische Machtgefüge zu zwingen. Sie, um es drastisch zu sagen, wieder zu einer russischen Kolonie zu verwandeln. Selbst wenn sie formal unabhängig bleibt, sie aber ähnlich wie Weißrussland unter russische Oberhoheit zu bringen. Das war das erklärte Ziel Putins, sogar schriftlich formuliert, schon vor der großen Invasion 2022. Und das ist bis heute das Motiv. Und das ist den Ukrainern vollkommen klar. Sodass es kaum Raum für Kompromisse gibt. Worin sollen sie bestehen? Ja, dazwischen, die Ukraine muss sich dem russischen Willen beugen und der Verteidigung der Souveränität und Selbstbestimmung der Ukraine.
8: Also Putin denkt ja ganz offensichtlich in Kategorien von Stärke und Schwäche, von Nullsummenlogik. Man kann diesen Krieg also, wenn ich Ihnen folge, nur in Putins Logik beenden.
9: Ja, nur durch eine Politik der Stärke, die Russland an den Rand einer Niederlage bringt. Erst wenn Russland selbst militärisch und ökonomisch so massiv unter Druck kommt, dass die Weiterführung des Krieges zu einem Risiko für die Herrschaft Putins wird. Erst dann ist aus Sicht der Ukrainer und auch aus meiner Sicht der Punkt gekommen, wo überhaupt zumindest ein Waffenstillstand, ein anhaltender Waffenstillstand, nicht für 2 Tage, möglich wird. Ja, und ob es dann gelingt, irgendein politisches Abkommen zu schließen, das ist ausgesprochen zweifelhaft. Jedenfalls solange das Putin-Regime an der Macht ist, sondern dann geht es darum, die Ukraine so stark zu machen und sie mit so verlässlichen Sicherheitsgarantien auszustatten, dass Abschreckung wirkt. Das, was wir versäumt haben vor 2022, Abschreckung aufzubauen gegenüber Russland.
8: Danach sieht es jetzt aber schon gar nicht aus, zumal die USA gerade angekündigt haben, dass sie zum Beispiel Soldaten aus Deutschland abziehen wollen, dass sie Mittelstreckenraketen gar nicht erst stationieren wollen. Das hat dann ja indirekt auch Folgen für die Ukraine, oder?
9: Das ist eine schwierige Situation jetzt gerade in dieser Übergangsphase. Präsident Zelensky, wenn man seinen öffentlichen Statements zuhört, hat er seine Sprache verändert. Er hat zunächst versucht, Trump irgendwie zu besänftigen, ihn irgendwie im Boot zu halten. Und diese Erwartung hat die ukrainische Regierung nach meiner Lesart nicht aufgegeben. Das heißt, jetzt geht es darum, die USA möglichst schnell zu ersetzen. Durch eigene Waffenproduktion, also die Ukraine ist inzwischen ja auch in der Lage, Lenkwaffen mit großer Reichweite herzustellen, mit Unterstützung der Europäer, da ist das zentrale Stichwort Rüstungskooperation, also die Zusammenarbeit zwischen europäischen Rüstungsfirmen und ukrainischen, sei es in der Drohnenproduktion oder in der Produktion von Artillerie, Munition, weiterhin auch Waffenlieferungen aus Europa, obwohl da die Reserven langsam auch dünn werden. Trotzdem würde ich sagen, unsere entscheidende Verteidigungslinie ist in der Ukraine. Da muss man jetzt die verfügbaren Waffen einsetzen. Und die Ukraine ist dazu übergegangen, fand ich eine wirklich beeindruckende diplomatische Offensive von Zelensky in den letzten Wochen, neue Verbündete zu suchen, neue Allianzen zu schließen, sei es mit Saudi-Arabien, anderen Golfstaaten, Indien, Türkei. Also sie versuchen, das Umkippen der USA zu ersetzen durch ein neues Netzwerk von internationaler Kooperation.
8: Und zwar, indem sie gezielt ihre Rüstungsindustrie für den Export öffnen.
9: Die Exportmöglichkeiten sind natürlich begrenzt, weil sie zu ihrer eigenen Verteidigung den allergrößten Teil ihrer Produktionskapazitäten brauchen. Aber sie können Know-how exportieren. Das heißt,
8: So wie nach Deutschland.
9: Ja, der Blick auf die Ukraine hat sich verändert. Das ist jetzt nicht mehr das arme Land, das jetzt Hilfe braucht, sondern man erkennt jetzt die Stärken.
8: Könnte das nicht auch kontraproduktiv sein? Also zum Beispiel, wenn wir die Debatte um den Marschflugkörper Taurus sehen, auf dessen Lieferung ja immer noch gedrängt wird. Ist der denn angesichts dieser innovativen Militärtechnologie der Ukrainer noch nötig? Wir sehen ja auch, dass die Ukrainer, Sie haben es selbst gesagt, noch Russland in der Tiefe treffen können.
9: Aber natürlich würde es helfen. Der Taurus ist schon eine sehr hochgerätige Waffe, soweit ich das als Nicht-Militär beurteilen kann, sowohl im Hinblick auf seine Reichweite, seine Durchschlagskraft, die Fähigkeit, das feindliche Radar zu umgehen, würde helfen, um den Preis, den Russland für diesen Krieg bezahlen muss, hochzutreiben. Deshalb plädiere ich nach wie vor mit den kleinen Einfluss, den wir vielleicht in der Öffentlichkeit noch haben, dafür Taurus zu liefern. Aber das Kalkül wird jetzt natürlich zunehmend, wenn die USA die zugesagten Tomahawk-Marschflugkörper und die ballistischen Raketen nicht liefern, dann brauchen wir Taurus für unsere eigene Selbstverteidigung, also für die Abschreckung gegenüber Russland.
8: Und darüber hinaus argumentiert die Bundesregierung ja auch mit Eskalationsrisiken, Bündnisabstimmung,
9: ich glaube,
8: genau
9: das ist
8: wie ihre
9: weniger,
8: Vorgängerin.
9: Ich glaube, das hat abgenommen. Also diese alte Furcht, das fing ja an damit, soll man Schützenpanzer liefern, soll man Leopard liefern? Am Anfang überhaupt die Diskussion um offensive Waffen, ja, das Provokation gegenüber Russland, Eskalationsrisiko. Ich glaube, das Argument hat sich erschöpft. Und jetzt greift doch zunehmend die Einsicht um sich, dass man Russland nur durch eine Politik der Stärke beeindrucken kann, dass es um Abschreckung geht und nicht um Appeasement.
8: Aber in der die deutsche Gesellschaft zum Beispiel, die hat mit Blick auf Russland und auf Putin ja erstaunlicherweise ist viel weniger geschlossen, als die politische Mitte oft nahelegt. Es gibt erstaunlich viel Verständnis immer noch für Russland. Immer wieder heißt es, gerade jetzt braucht es diplomatische Initiativen Richtung Moskau. Erstaunt Sie das, dass sich das so hält?
9: Ja und nein. Also es ist einerseits schon sehr merkwürdig aufgrund der Erfahrungen, die wir jetzt mit Russland gemacht haben, schon über doch viele Jahre. Und gleichzeitig ist mir schon bewusst, dass es doch ein sehr spezielles Verhältnis gibt zwischen Deutschland und Russland, sagen wir zwischen vielen Deutschen und Russland. Das ist so eine merkwürdige, tiefsitzende Mischung aus Furcht vor Russland, Russlands Sentimentalität, also diese Vorstellung der Seelenverwandtschaft. Ja, wir sind beides große Kulturnationen und Goethe und Tolstoi und Beethoven und Tschaikowski und das Bolschoi-Ballett. So dieser Russland-Kitsch, würde ich sagen, der tief bei uns sitzt. Auch Schuldgefühle spielen dabei eine Rolle, ja, das in dem Wissen, was die Wehrmacht und die SS angerichtet haben in der Sowjetunion. Das ist ja der merkwürdige Punkt. Ja, das ganze Schuldbewusstsein über die deutschen Verbrechen im Osten, im Zweiten Weltkrieg, richtet sich auf Russland. Und nicht auf die Ukraine oder Polen oder Weißrussland.
8: Die meisten Verheerungen stattgefunden
9: haben. Ja, proportional die größeren Opfer erlitten haben in diesem Krieg und die sich ja auch aktiv beteiligt haben dann am Kampf gegen den Nationalsozialismus. Das ist ein richtiges gespaltenes sein Geschichtsbewusstsein. Ich begegne oft in Diskussionen diesem Argument, aber die 27 Millionen toten Russen. Nein, das waren nicht alles Russen, es waren überwiegend nicht russische Nationalitäten. Und wenn es eine historische Verantwortung gegenüber Russland gibt, dann gibt es sie erst recht gegenüber der Ukraine, in der Deutschland gewütet hat, ja, mit den Zwangsarbeitern, mit der Ermordung der ukrainischen Juden, mit dem Versuch, die Ukraine zu versklaven. Das war das Ziel Hitlers, die Ukraine zu einer Kornkammer für das Deutsche Reich zu machen mit deutschen Kolonialbauern. Und davon gibt es wenig Wissen offensichtlich.
8: Obwohl es inzwischen Literatur dazu gibt.
9: Jede Menge, ja. Aber ich glaube, viele Menschen, das scheint so ein bisschen in unserer Natur zu liegen, wollen nur das hören, was sie glauben wollen. So, es gibt einen Filter in der Wahrnehmung von Informationen.
8: Herr Füchs, Sie haben ja vorhin beschrieben, dass es Russland nicht gelungen ist, die ukrainische Gesellschaft in diesen langen Jahren des Krieges zu spalten. Dass die ukrainische Gesellschaft im Gegenteil in ihrem Ziel in diesem Krieg geeinter ist als früher. Aber Russland hat ja neben der Ukraine auch Westeuropa ins Visier seines hybriden Kriegs genommen, so mit Desinformationskampagnen, auch Anschlägen auf Infrastruktur und so weiter. Wo sehen Sie denn da die größte Gefahr? Sind wir leichter anfällig für so einen hybriden Krieg?
9: Ja, weil es für uns neu ist, sich dieser Herausforderung zu stellen. Nicht die russischen Angriffe sind neu. Also ich erinnere mich, Meine Frau war derzeit Abgeordnete im Deutschen Bundestag. Der erste große Hackerangriff auf den Bundestag war 2014. Und die Spuren gingen damals schon ganz klar nach Russland, paramilitärische Hackergruppen. Aber das ist alles unter den Teppich gekehrt worden, weil es so unbequem war. Ja, und die Ermordung von russischen Oppositionellen, von Tschetschenen in Berlin, Desinformationskampagnen über Russia Today und seine Satellitenmedien, das alles hat schon eine sehr viel längere Geschichte, aber jetzt erst wird offenbar deutlich, dass das System hat, ja, dass Russland systematisch darauf abzielt, die europäischen Demokratien zu destabilisieren. Das funktioniert natürlich nur, wenn wir entsprechende Angriffsflächen bieten. Also die Handlungsfähigkeit der europäischen Demokratien, das ist der Schlüssel, nicht nur verteidigungspolitisch, sondern auch im Hinblick auf Wirtschaft, auf die nötigen Sozialreformen, auf Klimapolitik. Wenn es da Anzeichen von Schwäche gibt, dann greift die russische Propaganda ganz gezielt an, um Spaltungslinien zu vertiefen und Misstrauen in die Demokratie zu sehen. Und wir sehen, dass viele europäische Regierungen labil sind. Ja, jetzt ist in Rumänien gerade wieder eine Regierung der Mitte gestürzt worden von Sozialisten und Ultranationalisten. Bulgarien ist bei der letzten Parlamentswahl eine russlandfreundliche Partei, hat die Mehrheit bekommen. In Polen gibt es Spannung zwischen Präsident und Regierung, aber auch im Westen. Wer weiß, was bei den französischen Wahlen passieren wird. Also wir müssen die Demokratie von innen stärken. Das ist der Schlüssel, um auch nach außen wehrhaft zu sein.
8: Ich möchte noch einmal einen Punkt, die Ukraine selbst betreffend, ansprechen, nämlich die militärischen Bedingungen. Die Ukraine plant ja eine Reform ihrer Streitkräfte, um Personalmangel und Erschöpfung entgegenzuwirken. Sie haben vorhin schon davon gesprochen, wie kräftezehrend der Krieg eben ist für die Soldaten. Es soll dann gerechtere Bezahlung geben, häufige Rotation. Ist das realistisch?
9: Es ist nötig, ja, aber hängt von den verfügbaren Ressourcen ab. Den finanziellen Ressourcen, um zum Beispiel den Sold erhöhen zu können, aber natürlich auch den personellen Reserven, um mehr Rotation zu ermöglichen zwischen den Kampftruppen und den Reserven. Viele Soldaten sind tatsächlich seit 2022 im Einsatz. Das ist eine wahnsinnige Kraftanstrengung, auch psychologisch. Und das hängt sehr stark von der Unterstützung Europas ab. Mit den 90 Milliarden Kredit, der jetzt endlich doch die letzten Hürden passiert hat nach der Abwahl von Orbán in Ungarn, gibt es eine gewisse Grundfinanzierung für die Ukraine, aber das alleine reicht nicht aus. Dieser Kredit darf nicht dazu führen, dass die binationalen Hilfen, die finanzielle Unterstützung für die Ukraine, heruntergefahren wird. Ja, die ist für sie überlebenswichtig. Nicht nur wegen der enormen Kriegskosten, sondern auch um die staatlichen Dienstleistungen aufrecht zu erhalten und damit auch die Motivation zum Bleiben. Es geht ja darum, wie überzeugt man die Menschen in der Ukraine zu bleiben, statt zu sagen, ich suche jetzt nach einem sicheren Hafen.
8: Zum Beispiel in Deutschland.
9: Zum Beispiel in Deutschland mit relativ komfortablen Bedingungen, Stichwort sagen Bürgergeld. Und dafür muss man die Lebensbedingungen in der Ukraine verbessern und vor allem auch die Bedingungen für Soldaten und für die Veteranen und ihre Familien. Dazu gehören Rehabilitationsprogramme für Verwundete, bessere finanzielle Unterstützung von Familien gefallener Soldaten. Also wir können durchaus und müssen mehr tun, um die Ukraine zu stabilisieren in unserem ureigenen Interesse, weil wenn die Ukraine fällt, dann ist Feuer unter dem Dach in Europa.
3: Das war der Podcast Mattei fragt und das war der erste Teil der ARD Infonacht. Gleich nach den Nachrichten um 2 Uhr übernimmt hier mein Kollege Sven Hasenklever, der Sie gut informiert durch diese Nacht bis 6 Uhr bringen wird. Mein Name ist Detlef Karg. Ich sage danke fürs Zuhören und für Ihr Interesse. Und jetzt haben wir noch einen Hörtipp für Sie.
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1: Um 2 Uhr mit Thomas Haag. Guten Morgen. Die parteilose Jenny Hahn wird neue Bürgermeisterin von Baruth-Mark. Sie holte gut 53% der Stimmen. Neue Bürgermeisterin der Gemeinde Nordwest-Uckermark wird die parteilose Susanne Ramm. Sie erhielt in der Stichwahl fast 52%. In Panketal musste Amtsinhaber Maximilian Wonke ebenfalls in die Stichwahl. Der SPD-Politiker erreichte fast 71%. Die Gemeinde Nutetal wird künftig von Stefan Schneider von der Wählervereinigung Bürger für Nutetal geführt. Er wurde mit knapp 51% gewählt. Zedenik hat künftig einen AfD-Bürgermeister. René Stadtgewitz holte im ersten Wahlgang gut 58%. Und Daniel Kurt von der SPD bleibt Landrat im Landkreis Barnim. In der Stichwahl setzte er sich mit rund 2/3 der Stimmen durch. Bayerns Ministerpräsident Söder sieht die Entlastungsprämie von 1.000 Euro für Beschäftigte als gescheitert an. Er glaube, die Prämie sei endgültig vom Tisch, sagte der CSU-Chef in der Sendung Bericht aus Berlin. Sören Harms.
2: Am Freitag erst hatte der Bundesrat die Prämie gestoppt. Vorerst, denn die Bundesregierung könnte ja noch den Vermittlungsausschuss anrufen. Nun meldet sich Markus Söder zu Wort. Die Prämie sei politisch erledigt, die Idee dazu von der SPD und gut gemeint, aber offenkundig nicht mit der Wirtschaft abgesprochen. Teuer wäre eine solche steuerfreie Prämie auch geworden, so Söder in der ARD. Das Geld solle die Bundesregierung nun stattdessen in eine gute Einkommensteuerreform stecken. So könne man über eine höhere Reichensteuer sprechen, da sei ein bisschen Bewegung möglich, sagte der CSU-Chef wörtlich.
1: Die Telekom-Beschäftigten in Berlin, Brandenburg und 4 weiteren Bundesländern sind für heute erneut zum Warnstreik aufgerufen. Etwa 3.000 Mitarbeiter werden am Vormittag zu einer Kundgebung in Potsdam erwartet, wo die laufenden Tarifverhandlungen in die dritte Runde gehen. Die Gewerkschaft Verdi fordert unter anderem eine Anhebung der Löhne um 6,6%. In der Fußball-Bundesliga hat Union Berlin gegen FSV Mainz 3:1 gewonnen. Der Hamburger